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1: Und die kommt wie immer vom Norddeutschen Rundfunk in Hamburg. Heute mit Detlef Karg im Studio. Aktuelles und Hintergründe hier noch bis 6 Uhr. In Bremen hat gestern Nachmittag das Bürgerfest zum heutigen Tag der deutschen Einheit begonnen. Über 400.000 Menschen werden erwartet. Eine hohe Zahl angesichts einer Einwohnerzahl von rund 600.000 im kleinsten deutschen Bundesland. Heute werden der Bundeskanzler und auch der Bundespräsident nach Bremen kommen. Mehr als 700 Veranstaltungen sind geplant. Die Bremer Altstadt ist zur Festmeile geworden. Über den Auftakt des Einheitsfests berichtet Daniel Hoffmann.
2: 3, 2, 1, Start!
3: Ein Countdown von Bremens Bürgermeister Andreas Bovenschulte. Ein Raketenstart und schon hieß es:
2: Das Bürgerfest 2026 ist eröffnet und ich danke allen, die gekommen sind, allen, die mithelfen und allen, die mit uns gemeinsam feiern. Haben Sie schöne 3 Tage hier in Bremen. Alles, alles Gute!
3: Etwa 450.000 Besucherinnen und Besucher werden bis Sonntag erwartet. Die Hotels sind voll und freie Zimmer kaum noch zu bekommen, heißt es vom Hotel- und Gaststättenverband. Und auch auf der Festmeile dürfte es eng und voll werden. Das stört aber kaum jemanden. Bereits vor dem offiziellen Auftakt war viel Begeisterung zu spüren und zu hören.
4: Ich finde auf jeden Fall, dass Bremen sich jetzt schon richtig gut präsentiert.
3: Gute Stimmung auch bei denen, die nicht zum Spaß, sondern zur Arbeit nach Bremen gekommen sind, wie zum Beispiel Matthias Balzert. Er ist für das Saarland auf der Ländermeile. Dort zeigen sich Bund und Länder. Letztes Jahr hat das Saarland das zentrale Bürgerfest ausgerichtet. Balzert weiß deswegen, wie viel Arbeit in der Organisation steckt. Sein Urteil: Die Bremer haben einen super Job gemacht.
5: Bremen hat ein tolles Programm, ein vielfältiges Programm mit wahnsinnig vielen interessanten Ausstellerinnen und Ausstellern und auch ein Kulturprogramm, das sich sehen lassen kann.
3: Mehr als 700 Veranstaltungen werden in Bremen angeboten, unter anderem Konzerte, Theateraufführungen, Debatten. Das Ganze unter dem Motto: Viele Stärken, ein Land. Viele Besucher wünschen sich, dass das auch als zentrale Botschaft bundesweit wahrgenommen wird.
6: Vielleicht die Chance, dass die Leute doch ein bisschen wieder aufeinander zugehen und nicht so viel Trennendes im Raum steht.
7: Hat eine schöne Symbolik. Tag der Deutschen Einheit ist, glaube ich, in den gerade jetzigen Zeiten ein sehr wichtiges Event und was wir nicht aus den Augen verlieren dürfen.
8: Ich finde es relativ wichtig, dass man quasi auch so ein Fest dann das Positive hervorhebt und nicht nur das Negative, damit man Potenzial für die Zukunft nutzen kann.
1: Das Bürgerfest der Deutschen Einheit in Bremen, Daniel Hoffmann berichtete. Und zur Deutschen Einheit, da gehört auch die deutsche Teilung davor bis 1989. Und zu dieser Teilung wiederum gehörte auch der innerdeutsche Reiseverkehr, mit dem die DDR-Führung die Bonner Regierung immer wieder unter Druck setzen konnte. Die Bundesrepublik wollte möglichst viel Reisefreiheit für ihre Bürger. Die DDR wollte Kontrolle und Devisen. Es gab nur wenige Grenzübergänge, wie etwa Helmstedt-Marienborn. Dort wurden die einreisenden Westdeutschen oft schikanös kontrolliert, ob im Pkw oder in den damals verkehrenden sogenannten Interzonenzügen der Deutschen Bahn. Besondere Schikane. An der Grenze standen die Züge still für die Kontrollen. So dauerten Fahrten von Köln nach Magdeburg in den 60er Jahren um die 10 Stunden. Das änderte sich erst mit dem Transitabkommen ab 1972. Lange her. Heute ist Marienborn eine Gedenkstätte. Uli Wittstock war dort.
9: Marienborn, Gedenkstätte Deutsche Teilung. Betonflächen, Häuschen für Zollabfertigung, kein Baum, kein Strauch. Hier ist der Kalte Krieg noch spürbar und auch im musealen Zustand ist das ein beklemmender Ort. Das bestätigt die Gedenkstättenleiterin Annemarie Susanne Frisch.
10: Es ist ein Grenzübergang an der Systemgrenze, das darf man ja nicht vergessen. Also es sollte einerseits repräsentativ sein und gleichzeitig sollte es natürlich überhaupt keine Aufenthaltsqualität haben. Also so war ja auch die Sprache hier bei den Stasi-Kontrolleuren, dass eben hier der Klassenfeind angerollt kam.
9: Bis zu 1000 Menschen waren hier beschäftigt, um den Transitverkehr zwischen der Bundesrepublik und West-Berlin zu überwachen. Obwohl sich der Gedenkort abgelegen an einer Autobahnraststätte befindet, wird er gezielt besucht, bei einem ostdeutschen Betriebsausflug zum Beispiel.
11: Ja, uns hat es nochmal interessiert zu sehen, wie real die DDR ihren Staat gesichert hat und schützen wollte vor illegaler Ausreise und teilweise natürlich auch die Einreisenden aus der Bundesrepublik in Teilen halt schikaniert hat, um klarzumachen, wer hier das Sagen hat. Ne?
12: Also für mich ist das hier sehr, sehr emotional gewesen, muss ich ganz ehrlich sagen. Es ist schon für die, die versucht haben, damals über die Grenze zu kommen. Also es bewegt mich sehr. Ich muss das heute erstmal verdauen. Also ich habe das als Kind erfahren und wir waren glücklich in der Zeit. Ja, es war ja nicht alles schlecht und es war nicht alles gut.
9: Tja, was war nun die DDR? Auch 36 Jahre nach dem Mauerfall spaltet diese Frage. Allerdings lohnt ein etwas genauerer Blick. Es war ja nicht der Wunsch nach Bananen, sondern die Forderung nach Meinungs- und Reisefreiheit, die Menschen auf die Straße brachte. Noch einmal Gedenkstättenleiterin Annemarie Susanne Frisch.
10: Also das ist nicht nur, wie man das jetzt manchmal so darstellt, die Konsumwünsche waren, ne, die Menschen auf die Straße getrieben haben. Ich glaube, das wird heute manchmal vergessen. Bekennungszwang in der Schule, an der Arbeit, in der Brigade, wo auch immer dieses ideologische Kostüm einem immer wieder übergestülpt wurde. Ich glaube, dass es auch eine Sensibilität da gibt, sich nichts vorschreiben lassen zu wollen.
9: Was nun vielleicht auch ein Teil des Ost-West-Problems ist, nach dem Motto, man wolle sich die DDR nicht von anderen erklären lassen. Aber das Unverständnis ist durchaus beidseitig, wie ein Pärchen aus den westdeutschen Bundesländern vermuten lässt.
13: Ich finde es gut, dass es der Nachwelt mal veranschaulicht wird. Ne? Ansonsten, wir kennen es.
14: Es ist unsere Geschichte, das muss man unsere sich Geschichte. Noch anschauen.
15: Was ich nicht verstehe, ist zum Beispiel im Moment, dass alles, was von drüben kommt, so verherrlicht wird. Und das war sicherlich nicht immer nur so bestens. Und das verstehe ich nicht. DDR, was weiß ich nicht, das kann es doch nicht sein.
16: Wir haben über die Jahre unseren Sorry-Beitrag geleistet. Immer.
9: 36 Jahre nach dem Mauerfall ist das Zusammenwachsen für viele in Deutschland noch immer eine Herausforderung. Und das auf beiden Seiten der ehemaligen Grenze.
1: Eine Reportage war das von Uli Wittstock. Ist der Tag der deutschen Einheit auch Grund, stolz zu sein? Stolz auf unser Land. Kanzler Merz hat zuletzt davon gesprochen, dass wir aufbrechen in eine Zeit, in der wir, wie er sagte, gern und stolze Bürger Deutschlands sind. Selbst der neue Bundestrainer Jürgen Klopp fand neulich diese Worte und sagte, er wollte den Nationalstolz nicht den falschen Leuten überlassen, was immer er damit gemeint hat. Wem also gehört der Stolz und die deutsche Fahne aus Berlin? Georg Schwarte.
17: Der Stolz ist zurück. Ein bisschen jedenfalls. Nicht erst seit der Mann, der einer von 83 Millionen Bundestrainern sein will, ihn folgenreich thematisierte.
18: Ich möchte den Nationalstolz nicht den falschen Leuten überlassen, um ehrlich zu sein. Aber ich weiß nicht mal, ob man das Wort überhaupt so benutzen kann, darf. Das bin mir gar nicht sicher. Ohne dass es falsch verstanden wird. Es wurde mir dann gesagt, man könne es als positiven Patriotismus bezeichnen. Gerne.
17: Jürgen Klopp und der Nationalstolz. Aber nicht erst seit Klopp redet diese Nation über Stolz, Fahne, Heimat und Vaterland.
19: Heimat, Vaterland, Nation. Das sind keine rechtsextremen Begriffe.
17: 2001 war das, als der Fraktionschef Merz aussprach, was damals polarisierte. Heute redet der Kanzler Merz, dass wir durchaus stolz sein dürfen.
20: Ich möchte, dass wir uns wieder auf die Zukunft freuen können, dass wir stolz sein können. Auf unser schönes und modernes Land.
17: Der Nationalstolz des deutschen Volkes, ein schwieriges Terrain. Dabei hatte schon ein gewisser Willy Brandt vor vielen Jahren seiner SPD das hier zugerufen.
21: Und kein Volk kann auf die Dauer ohne Stolz leben.
17: Aber wer darf worauf stolz sein? Der damalige Bundespräsident Rau erhielt viel Prügel damals, weil er mit dem Satz »Ich bin stolz, Deutscher zu sein« wenig anfangen konnte.
22: Man kann nur stolz auf etwas sein, wozu man selber beigetragen hat.
17: Beitragen zur Demokratie etwa, zum Gelingen einer rechtsstaatlichen Gesellschaft. Kanzler Schröder wollte damals schon den Stolz aus der braunklebrigen Gestrigkeitsecke befreien.
23: Wir werden nicht zulassen, dass Stolz auf das eigene Land zu einer Floskel wird, die sich Rechtsradikale auf die Glatze schreiben, um sich damit als Sachwalter nationaler Interessen aufzuspielen.
17: Heute ist der Stolz wieder da. Als Wort und als Hoffnung auch eines Bundespräsidenten Steinmeier, der diesem Land einen geraden Rücken wünscht.
24: Ich wünsche mir ein Deutschland, das im Zusammenleben unterschiedlicher Menschen seinen Wert, sein Selbstbewusstsein, sogar seinen Stolz findet.
17: Da sind die Symbole dieser Nation, die deutsche Fahne. AfD-Politiker tragen sie demonstrativ als Pin am Anzug Revers. Auf Parteitagen baden sie in Schwarz-Rot-Gold und die AfD-Politikerin Beatrix von Storch sagt, die Fahne, sie gehört jetzt uns. Die anderen, meint sie, können ihre Regenbogenfahne schwenken.
25: Die haben den Kompass verloren und sie haben die Fahne verloren. Die Regenbogenfahne, das ist die Fahne von allen anderen. Und von allen anderen heißt von links über Grün und SPD bis zur CDU. Und die Deutschlandfahne ist unsere Fahne. Die tragen wir.
17: Der SPD-Politiker Dirk Wiese widerspricht mit patriotischem Furor.
0: Wer zu Hause in der Kellerbar die alte Reichskriegs-

0: Reichsflagge hängen hat, der soll mir nicht irgendwie was erklären mit Schwarz-Rot-Gold oder Regenbogenfahnen. Die stehen für Demokratie, Rechtsstaat, für die Vielfalt in diesem Land. Das vertreten Sie nicht.
1: Wem also gehört die Fahne? Der Bundestrainer sagt, er wolle sie zurückholen, von wem auch immer.
2: Ich würde mir oder uns gerne die Fahne zurückholen. Wenn ich ganz ehrlich bin, ich möchte, dass, wenn man sie schwingt, dass niemand denkt, was mit dir nicht in Ordnung.
1: SPD-Co-Chef Klingbeil jedenfalls sagt heute, ein bisschen mehr Stolz auf das, wie wir sind, sollten wir uns schon zutrauen, auch als stolze Deutsche.
3: Als Jürgen Klopp neulich die rhetorische Frage gestellt hat, kann man stolz darauf sein, Deutscher zu sein und trotzdem offen, vielfältig, trotzdem nett und freundlich sein, kann man trotzdem Mitgefühl haben, 100%ig ja. Habe ich nur gedacht, dem kann ich mich anschließen.
4: Georg Schwarte war das mit seinem Beitrag.
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4: 2.15 Uhr, Viertel nach zwei. Das neue Berliner Abgeordnetenhaus fällt nun ein wenig kleiner aus als zunächst erwartet. Der Grund: bei einer Nachzählung in einem Spandauer Wahlkreis ist ein Fehler aufgefallen. Ein Fehler mit bestimmten Folgen. Angela Ulrich berichtet.
6: Ein fehlerhafter Anruf am Berlin-Wahlabend und alle gucken nun auf Spandau. Denn dort musste im Bezirkswahlamt nachgezählt werden. Der Grund: am Telefon war eine Zahl weitergegeben worden, die nicht mit dem schriftlichen Ergebnis im Wahllokal übereinstimmte. Eine dumme Panne, aber sowas passiert. Leider, sagt Spandaus Bezirkswahlleiterin Katrin Zickert.
7: Wie der Fehler in der Schnellmeldung passiert ist, das konnten wir bisher nicht aufklären. Aber tatsächlich die Niederschrift, also das eigentliche Wahlergebnis, stimmt.
6: Ein kleiner Zahlendreher mit großen Folgen. Im Wahlkreis 1 in Spandau geht das sicher geglaubte Direktmandat nun doch nicht an die CDU-Politikerin Bettina Meissner, sondern an Tommy Tabor von der AfD. Das hat allerdings noch viel weitreichendere Folgen für die Ausgleichs- und Überhangmandate im Berliner Abgeordnetenhaus insgesamt. Das Parlament schrumpft und wird nicht 158, sondern nur 153 Sitze haben. Neben der CDU-Frau Meissner werden wohl 4 weitere Politiker ihre Sitze verlieren. 2 von der Linken, dazu wohl die grüne Verkehrspolitikerin Oda Hassepass und Martin Matz, SPD-Innen- und Haushaltsexperte. Matz ist enttäuscht.
8: Ja, das ist natürlich nicht das, was ich mir jetzt gerade gewünscht habe. Wenn man 10 Tage lang schon glaubt, dass man zu den Gewählten gehört und sich darauf vorbereitet, dann kommt das überraschend und ist auch ein bisschen traurig, aber man kann es nicht ändern. So ist das eben mit Wahlergebnissen.
6: Für Landeswahlleiter Stefan Bröchler ist diese Übermittlungspanne aus Spandau ebenfalls sehr ärgerlich. Aber auch ein Zeichen, dass die Kontrollen gut funktionieren. Immerhin sei der Fehler genau jetzt aufgefallen im Überprüfungsprozess.
9: Wir erleben momentan kein Wahlchaos, sondern was momentan passiert, ist der Prozess zwischen dem vorläufigen Ergebnis und der Feststellung des endgültigen Wahlergebnisses. Und das ist ein geordneter und öffentlicher Kontrollprozess.
6: Bröchler mahnt die Fraktionen im Abgeordnetenhaus, künftig besser erst das amtliche Endergebnis einer Wahl abzuwarten, ehe sie sich neu zusammenfinden. Einige Fraktionen, darunter CDU und SPD, haben schon neue Fraktionsspitzen gewählt.
9: Ich würde dazu raten, abzuwarten, bis das neue Abgeordnetenhaus sich konstituiert hat und wir vorher ein endgültiges Wahlergebnis haben. Und hier sind die Fraktionen, die ein oder andere Fraktion ist hier vorgeprescht.
6: Die Aussichten für eine Regierungsbildung ändern sich durch das kleinere Parlament übrigens nicht grundlegend. Eine rot-grün-rote Koalition hätte weiter eine recht komfortable Mehrheit, 14 Sitze plus. Auch eine CDU-geführte Kenia-Koalition mit Grünen und SPD käme auf eine Mehrheit, die allerdings auf 2 Stimmen schrumpft.
4: Aus Berlin war das Angela Ulrich. Der Verein Rote Hilfe mit Sitz in Göttingen ist im Nachgang der Berliner Wahl in den Fokus gerückt. Die linken Spitzenkandidatin in Berlin, Elif Eralp, war dort Mitglied, trat aber im vergangenen Jahr aus, wohl wissend, dass ihr das hätte vielleicht im Wahlkampf schaden können. Die Rote Hilfe wird nämlich von Verfassungsschutz als linksextremistische Bestrebung beobachtet. Um offenbar ein Zeichen, in welche Richtung auch immer, zu setzen, ist nun aber im Zuge dieser Debatte der linken Politiker Sören Pellmann, Fraktionschef seiner Partei im Bundestag, eingetreten. Die Einzelheiten dazu von Frank Eichmann aus Berlin.
10: Am Donnerstag bestätigte linken Politiker Sören Pellmann, er sei der Roten Hilfe beigetreten.
11: Die Rote Hilfe wird vom Bundesverfassungsschutz als linksextremistische Bestrebung beobachtet,
10: sagt Leonard Kaminski, Sprecher des Bundesinnenministeriums.
11: Und zu Details dazu will ich Sie auf den Bundesverfassungsschutzbericht verweisen.
10: Dort, im aktuellen Bericht, wird die 1975 gegründete Rote Hilfe mit Hauptsitz in Göttingen als größte und eine der wichtigsten Gruppierungen im deutschen Linksextremismus eingestuft. Ihr Hauptzweck, so formuliert es der Verfassungsschutz, linksextremistische Straftäter sowohl in Strafverfahren als auch während der Haftzeit zu

0: unterstützen. Jan van Aken, bis Juni Parteichef der Linken, verteidigt die Arbeit der Roten Hilfe in dieser Woche in der ARD.
1: Ich finde, wir haben hier einen Rechtsstaat und vor dem Gesetz müssen alle gleich sein. So. Und jemand, der richtig viel Geld hat, der kann sich 3 Superanwälte leisten, der kommt davon. Und ich finde, auch Linke haben Recht auf eine vernünftige Verteidigung. Und die Leute von der Roten Hilfe finanzieren denen eine gute Verteidigung. Das finde ich gut.
0: Ähnlich hat Sören Pellmann in einer Erklärung seine Aufnahme in die Rote Hilfe begründet. Jedem müsse es möglich sein, sich in einem Gerichtsverfahren vertreten zu lassen, auch Menschen, die wenig oder kein Geld hätten. Allerdings warnt das Bundesamt für Verfassungsschutz, die Rote Hilfe lasse erkennen, dass sie Gewalt als Mittel der politischen Auseinandersetzung nicht nur befürworte, sondern auch unterstütze. Der Rechtsstaat werde delegitimiert, indem Gerichtsurteile als Klassenjustiz dargestellt würden. Und weiter?
2: Insbesondere Sicherheitsbehörden werden diskreditiert, wodurch der Eindruck eines Polizei- und Willkürstaates erweckt werden soll.
0: 50 Ortsgruppen, gut 14.000 Mitglieder hat die Rote Hilfe. Eines von ihnen ist nun Linken-Politiker Sören Pellmann. Was seinen Beitritt zu einem Besonderen machte, er erklärte ihn 2 Tage, nachdem sich in Berlin die mögliche nächste regierende Bürgermeisterin Elif Erhalb zur Roten Hilfe äußerte. Die Spitzenkandidatin der Linken erklärte, den Verein im vergangenen Jahr verlassen zu haben, wegen teilweise anderer politischer Ansichten. Damit räumte Elif Erhalb eines der möglichen politischen Probleme auf ihrem Weg ins Rote Rathaus ab, in das, geführt von der Linken, eine rot-rot-grüne Koalition einziehen soll. Denn zwar ist die Rote Hilfe nicht verboten, ebenso wenig steht die Mitgliedschaft unter Strafe, aber, so der Sicherheitsexperte Peter Neumann in dieser Woche in der ARD,
3: die Rote Hilfe argumentiert eben auch zum Beispiel, dass alles, was von der Polizei und vom Staat kommt, dass das Repression ist und dass man mit denen überhaupt nicht kooperieren soll. Und das ist natürlich schon problematisch, wenn man auf der einen Seite Mitglied einer Organisation ist, die sagt, bitte mit dem Staat überhaupt nicht kooperieren, das ist alles Repression. Auf der anderen Seite ist man dann der führende Repräsentant des Staates in diesem Land.
0: Da Elif Erhalb die Rote Hilfe im vergangenen Jahr verließ, war zumindest dieses Thema vor den schwierigen Koalitionsverhandlungen in Berlin eigentlich erledigt. Sören Pellmann hat es mit seinem Beitritt genau jetzt ohne erkennbaren Grund zurückgeholt in die Öffentlichkeit. Warum dieser Schritt? Das bleibt einstweilen offen. Der Co-Fraktionschef der Linken im Bundestag war für eine Stellungnahme nicht zu erreichen.
4: Soweit der Beitrag von Frank Eichmann. 3 neue Universitäten und 2 Hochschulverbünde dürfen sich jetzt Exzellenzuniversitäten nennen. Sie bekommen künftig deutlich mehr Geld für die Spitzenforschung. Dieser Titel ist nicht nur wichtig wegen der Fördergelder. Exzellenzuniversität zu sein bedeutet auch natürlich einen Zulauf an Studierenden, Prestige und mehr Sichtbarkeit auf der Welt. Maike Kreber weiß, welche Institute es geschafft haben.
5: Ganz aufgeregt warteten am Nachmittag 11 Universitäten und Verbünde auf die Ergebnisse der Exzellenzkommission. 5 durften sich dann freuen. Die Universitäten in Jena, Freiburg und Köln sowie 2 Verbünde. Einer in Bochum und Dortmund und einer in Darmstadt, Frankfurt am Main und Mainz. Bundesforschungsministerin Dorothee Bär, die auch Teil der Kommission ist, gratuliert den Gewinner-Unis erstmal.
6: Herzlichen Glückwunsch und Sie haben sich in einem wirklich Wettbewerbsverfahren durchgesetzt und Sie können sehr stolz auf sich und auf Ihre Arbeit sein.
5: Und das waren sie auch. Viele Hochschulen waren bei der Verkündung digital zugeschaltet und haben ordentlich gejubelt. Wolfgang Wick, Vorsitzender des Wissenschaftsrats und Teil der Exzellenzkommission, weiß aber, wie knapp die Entscheidung war.
7: Die Entscheidung ist extrem schwer, weil alle 11 wirklich tolle Anträge vorgelegt haben und alle 11 wirklich herausragende Standorte sind und auch Standorte sind mit unglaublich guten Fähigkeiten. Und die Differenzierung liegt dann am Ende darin, ob eine Uni das, was sie vorhat, wirklich in der gesamten Breite vorweisen kann.
5: Denn ganz wichtig für die Entscheidung der Kommission, es geht nicht darum, dass die Unis einzelne Leuchtturmprojekte haben, sondern dass das Gesamtkonzept stimmt. Außerdem sollten die Unis weltweit gut vernetzt sein und Vision haben, sich international zu entwickeln. Bundesforschungsministerin Bär erklärt aber, dass es nicht nur um die wissenschaftlichen Faktoren geht.
6: Dass die Universitäten auch sich sehr stark damit beschäftigen, mit sogenannten weichen Faktoren, die gar keine sind. Also wie geht man zum Beispiel auch mit dem Thema Frauen in der Wissenschaft um? Oder so ein Thema wie Machtmissbrauch ist heute auch nochmal diskutiert worden. Und da hat sich wahnsinnig viel getan an den unterschiedlichen Standorten und setzen das jetzt auch hoffentlich wirklich alles in die Tat um.
5: Ab dem 1. Januar 2027 haben die Hochschulen den Titel jetzt für 7 Jahre. Gemeinsam mit 10 weiteren Universitäten, die schon Exzellenzuniversitäten waren und im März bereits eine Weiterförderung bekommen hatten. Zusätzlich

0: zusätzlich zu Geldern, die die Unis sowieso schon für ihre sogenannten Exzellenzcluster, also ihre besonderen Forschungsfelder, bekommen, erhalten sie jetzt weitere Förderungen in Millionenhöhe.
1: Die Hochschulen bekommen jetzt als Einzelhochschule bis zu 15 Millionen Euro pro Jahr und als Verbund bis zu 28 Millionen, der dann eben entsprechend zwischen den Verbundpartnern aufgeteilt werden muss. Die Hochschulen können damit machen, was sie wollen, müssen nur ihre eigenen Ziele verfolgen.
0: Insgesamt stehen für die Exzellenzstrategie pro Jahr 687 Millionen Euro zur Verfügung.
2: Maike Krepper informierte.
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4: Mit Jan Möller. Ja, weiter geht's. Heute fliegt die deutsche Fußballnationalmannschaft nach Griechenland und da steigt dann morgen am Sonntag Teil 4 des großen Castings unter dem neuen Bundestrainer Jürgen Klopp. Und auch sonst ist und war wieder einiges los in der Nations League. Am Abend hat zum Beispiel Frankreich gegen Italien 1:1 gespielt und die Türkei hat auch im dritten Spiel wieder eine Niederlage kassiert. 0:3 in Belgien. Für den italienischen Trainer der Türken, Vincenzo Montella, dürfte es da jetzt ganz schön eng werden. Die Fußball-Bundesliga pausiert ja gerade wegen der Nations League, aber nur die der Männer. Bei den Frauen wird an diesem Wochenende nochmal gespielt, bevor sich dann auch da das Nationalteam trifft. Und zum Auftakt des 6. Spieltags hat Bayer Leverkusen den ersten Heimsieg geholt. 3:2 gegen Werder Bremen. Mats Nicholson hat das Spiel für uns verfolgt. Geht das Ergebnis in Ordnung?
5: Ja, irgendwie schon, weil ein Fußballspiel zwei Halbzeiten hat und Werder war nur in der ersten richtig gut. Da haben die Bremerinnen wirklich alles im Griff gehabt. Erst hat Vonser per Elfmeter getroffen. Leverkusens Torhüterin Borgrefe hatte eine Gegenspielerin gerammt, musste dann auch noch verletzt raus. Und kurz danach Weiß mit einem abgefälschten Schuss, 2:0 Werder, das war völlig verdient. Aber dann kam eben die Halbzeitpause. Und danach war es ein völlig anderes Spiel. Da war Leverkusen plötzlich wacher, aggressiver. Kramer schon kurz nach der Pause mit einem Doppelpack. Und 10 Minuten vor Schluss dann die eingewechselte Lunin mit dem 3:2. Leverkusen dreht die Partie tatsächlich noch, zieht an Werder vorbei und bleibt dran am Spitzentrio und Bremen verliert ein bisschen den Anschluss.
4: Ganz vorn in der Tabelle wie üblich der FC Bayern, heute das Topspiel, da sind die Münchnerinnen beim Tabellenzweiten gefordert bei Eintracht Frankfurt. Die Basketballer des FC Bayern haben am Abend in der Euroleague gespielt, das ist die Königsklasse, der höchste europäische Clubwettbewerb. Am dritten Spieltag der Ligaphase hatten die Münchner das erste Heimspiel und das haben sie verloren, 84:86 gegen Partizan Belgrad. Die Bilanz der Bayern nach 3 Spielen, 1 Sieg und 2 Niederlagen. Außerdem hat in der Basketball-Bundesliga Würzburg gegen Bonn gewonnen. Volles Programm in der deutschen Eishockeyliga, da haben unter anderem die Löwen gegen die Eisbären gespielt, Frankfurt gegen Titelverteidiger Berlin. Und die Frankfurter hatten auf eine Überraschung gehofft, daraus ist aber nichts geworden. Johann Gallwitz war für uns dabei.
6: Ein mutiger Auftritt, der nicht belohnt wurde. Die Löwen Frankfurt hatten zu Hause gegen Meister Berlin zwar mit 0:2 das Nachsehen, kämpften aber 60 Minuten lang aufopferungsvoll um die Punkte. Lange hielten sie gegen die favorisierten Eisbären mit, nur sie nutzten ihre Chancen nicht. Besser machte das Berlin. Brandon Davidson traf mit einem Schuss aus der Distanz. Liam Kirk versenkte einen Konter sehenswert zum 2:0. Für die Frankfurter ein kleiner Dämpfer nach ihrem guten Saisonstart. Die Eisbären krallen sich oben in der Tabelle fest.
4: Ja, vor ihnen stehen nur noch die Nürnberg Ice Tigers. Die haben ihre etwas überraschende Tabellenführung gefestigt mit einem 5:0 Erfolg gegen Schwenningen. Wo wir gerade beim Eishockey sind, Franz Reindl ist neuer Präsident des Eishockey-Weltverbands. Er ist nach Günter Sabetzky erst der zweite Deutsche auf diesem Posten. Gewählt worden ist Reindl beim Kongress auf Teneriffa und das war, wie so oft in dieser Sportart, eine ziemlich knappe Angelegenheit. Achim Hofbauer mit den Einzelheiten.
7: Die Wahl war ein wahrer Krimi und brauchte 2 Durchgänge. Nach dem ersten Durchgang führte noch der ehemalige Landshuter Torwart Peter Pschisa mit 48 Stimmen. Franz Reindl hatte 36. Doch für keinen der beiden reichte das. Im zweiten Durchgang allerdings hatte Reindl dann die Nase vorn. 6 der 9 Kandidaten hatten da zurückgezogen und am Ende setzte sich der Garmischer mit 60:57 Stimmen durch. Den 71-jährigen Reindl erwartet ein Verband im Umbruch. Viele Schlüsselpositionen werden ausgetauscht und neu besetzt. Die Möglichkeit, Dinge zu verändern, ist im Eishockey so groß wie lange nicht mehr.
4: Für Reindl war es übrigens die letzte Chance, gewählt zu werden. Laut Statuten darf ein Kandidat höchstens 72 Jahre alt sein und Reindl wird im November 72. Er kann damit bei der nächsten Wahl 2030 nicht mehr antreten. Und zum Schluss noch der Blick in die Handball-Bundesliga der Männer. Da hat der Bergische HC am 7. Spieltag den ersten Sieg und die ersten beiden Punkte überhaupt geholt. 29:28 beim Aufsteiger Balingen. Trotzdem bleibt der BHC Schlusslicht, weil auch der Tabellenvorletzte Wetzlar gepunktet hat beim 30:30 gegen die Rhein-Neckar-Löwen.
2: Das war Jan Möller mit dem Sport. Und gleich nach den Nachrichten um 2.30 Uhr geht es hier weiter in der ARD-Infonacht. Wir blicken dann ganz ausführlich auf die Frage, wie künstliche Intelligenz, Sie sehen, da hapert es schon ein bisschen, den Büchermarkt flutet. Bis gleich.

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1: Um 2.30 Uhr mit Gabriela Kühne. Heute ist der Tag der deutschen Einheit. In diesem Jahr ist Bremen Gastgeber der offiziellen Feiern. Zum Festakt werden viele Politiker erwartet, darunter Bundespräsident Steinmeier und Kanzler Merz. Aus Bremen Michael Kück.
2: Um 10 Uhr beginnt im Bremer St. Petridom ein gut einstündiger Gottesdienst. Unter dem Motto »Viele Gaben, ein Geist« soll der nach Angaben der Kirche dazu anregen, über die Stärken der Menschen in Deutschland und den daraus entstehenden gesellschaftlichen Zusammenhalt nachzudenken. Beim anschließenden Festakt im benachbarten Konzerthaus Glocke werden Bundespräsident Steinmeier und Bremens Regierungschef Bovenschulte Reden zum Tag der deutschen Einheit halten, begleitet von Musik der Bremer Philharmoniker.
1: Die G7-Staaten haben beschlossen, ab sofort Teile ihrer Rohölreserven freizugeben, um die weltweiten Märkte zu beruhigen. Zuvor hatte US-Präsident Trump auf diesen Schritt gedrängt und gleichzeitig mit einem Stopp der amerikanischen Dieselexporte gedroht. Was die Freigabe der Reserven für die Verbraucher bedeutet, erklärt unsere Brüssel-Korrespondentin Tina Hassel.
3: Die dürften sich wahrscheinlich freuen. Die Menge bestimmt den Preis und deshalb dürfte sich der Markt entspannen und auch die Kraftstoffpreise in Deutschland spürbar fallen. Zur Freude, wie gesagt, der Verbraucher. Und derzeit werden rund 50% des Diesels in Europa aus den USA importiert. Ein Exportstopp hätte da schon ziemlich getroffen und deshalb hat Kommissionspräsidentin von der Leyen die Einigung auch begrüßt. Europäische Verbraucher hätten ein Anrecht auf bezahlbare Energie.
1: Die zum Tod verurteilte Christa Pike ist laut ihren Anwälten nach ihrer gescheiterten Hinrichtung weiter bewusstlos. Pike werde in einem Krankenhaus in Nashville künstlich beatmet, schrieben die Juristen in einem Gerichtsantrag. Die 50-Jährige sollte im US-Bundesstaat Tennessee mit einer Spritze hingerichtet werden. Doch die verurteilte Mörderin überlebte 2 Gaben. Neben anderen hatte Amnesty International betont, dass Pike während ihrer Kindheit Vergewaltigung, körperliche Gewalt und Vernachlässigung erlitten hatte. Die Bürger von Lettland wählen heute ein neues Parlament. Überschattet wird der Urnengang von Sorgen über die nationale Sicherheit und sozialpolitischen Problemen wie steigende Lebenshaltungskosten. In Umfragen liegt das zentristisch-konservative Wahlbündnis Vereinigte Liste von Regierungschef Kohlbergs vorn. Aus Sorge vor Gefahren aus der Luft hatte Lettland seine NATO-Verbündeten um Unterstützung gebeten, um die Wahl sicher abhalten zu können. Daraufhin verlegte die Bundeswehr 4 Eurofighter in das baltische Land. Das Wetter in Deutschland. Teils bewölkt oder neblig, teils klar, Tiefstwerte 13 bis 6 Grad. Tagsüber nach teils zähem Nebel, mal sonnig, mal wolkig, höchstens 18 bis 25 Grad. Am Sonntag ähnlich, bei 17 bis 23 Grad. Und am Montag im Norden und im äußersten Süden leicht wechselhaft, sonst freundlicher bei 18 bis 25 Grad. Das waren die Nachrichten.
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4: Die A36 Braunschweig Richtung Wolfenbüttel ist zwischen Kreuz Braunschweig Süd und Braunschweig Heidberg wegen einer Nachtbaustelle gesperrt. Bitte folgen Sie da der Umleitung. Und dann ist kurzfristig noch gesperrt worden die A661 Bad Homburg-Egelsbach zwischen Frankfurt Friedberger Landstraße und Frankfurt am Main Ost, und zwar in beiden Richtungen. Soweit Aktuelles vom Verkehr. Ihnen eine gute Fahrt.
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4: Mit Detlef Karg im Studio. Willkommen. Man stelle sich das vor, ein Journalist entdeckt auf Amazon eine Biografie über sich, geschrieben von einem Autor, den es vermutlich gar nicht gibt. Immer häufiger erscheinen auf großen Verkaufsplattformen Bücher, die mutmaßlich von einer künstlichen Intelligenz verfasst wurden. Welche Folgen das hat für Autoren, Verlage und auch für die Leserschaft, darum geht es jetzt in 11KM, dem Tagesschau-Podcast, heute mit Kevin Ebert.
5: Ein Reiseführer über eine griechische Urlaubsinsel. Die Biografie eines bekannten Journalisten, so weit, so gut.

0: Beides gibt's online zu kaufen, aber beides ist voller Fehler. Und beides vermutlich nicht von einem Menschen geschrieben. In den vergangenen Monaten erschienen immer mehr Bücher, die mutmaßlich von einer KI geschrieben wurden. Kulturjournalist Mischa Kreiskott vom NDR hat sich diese Entwicklung genauer angeschaut und mit vielen Menschen aus der Buchbranche gesprochen. Mit ihm klären wir heute, welche Auswirkungen das hat für Verlage, für Autorinnen und Autoren und für die Gesellschaft. Ihr hört 11KM, der Tagesschau-Podcast, ein Thema in aller Tiefe. Mein Name ist Kevin Ebert. Hallo Mischa, schön, dass du da bist.
1: Hallo lieber Kevin. Ein Journalistenkollege, Oliver Schröm, der hat die Cum-Ex-Skandale, also diesen riesigen Steuerbetrug, mit aufgedeckt. Er war beim Stern, er war bei Panorama, der hat Korrektiv, dieses Recherche-Kollektiv, mit aufgebaut. Der erzählte mir, Mischa, ich wollte letztens gucken, ob mein neues Buch bei Amazon schon avisiert ist. Hat zuletzt über Nord Stream 2 und die Sabotage dort, die Sprengung, geschrieben. Und dann hat er nicht sein Buch gefunden, sondern eine Biografie über sich selbst.
2: Und ich war echt total irritiert und konnte erst nichts damit anfangen. Hab's dann angeklickt, weil ich dachte, wo kommt das jetzt her? Ich war einfach fassungslos.
0: Also das muss man sich ja auch mal vorstellen. Der ist da auf Amazon und findet eine Biografie über sich selber. Also da erschrickt man ja auch erstmal. Also ich würde mir erstmal denken, huch, was ist denn hier los?
1: Er war zwischen irritiert und auch so ein bisschen Freude. Ach, schau mal an, so prominent bin ich dann doch. Ja. hat sich schon gefreut. Und ich habe die dann bestellt, diese Biografie.
0: Ah, okay.
1: Er wollte das nicht selber tun und ich habe das dann gemacht. Kostet 16 Euro. Buch ist jetzt ein bisschen zu viel gesagt. Was ich bekam, war dann ein Heftchen, circa 100 Seiten. Vom Satz her sieht das so aus, so wie meine Seminararbeiten aus den frühen Nullerjahren, also was man so in Word zusammenschustern kann.
2: Also ist sehr wohlwollend, also ich würde in den schillerndsten Farben positiv geschildert, aber es ist irgendwie auch peinlich und zum Fremdschämen.
3: Seine Artikel, die akribisch recherchiert und dokumentiert wurden, führten zur Reform in der Funktionsweise von Finanzinstitutionen und der Regulierung von Steuern.
1: Es wird in den salbungsvollsten Worten sich ergossen über eben jenen investigativen Journalisten.
3: Zum Beispiel führten seine Berichterstattungen über die Panama Papers und die anschließende Arbeit an den Cum-Ex-Akten.
1: Und dann steht aber unter anderem, Oliver Schröm, der viele Skandale aufgedeckt hat, hat die Panama Papers mit veröffentlicht. Manche erinnern sich noch, das sind diese Schattenkonten, die da auf unterschiedlichen Inseln aufgetaucht sind. Das stimmt so nicht ganz. Er hat mal über jemanden recherchiert, der auf Panama ein Konto hatte, aber mit den Panama Papers hat er nichts zu tun.
2: Ich habe mal vor vielen, vielen Jahren im Stern das Panama-Konto des damaligen CDU-Schatzmeisters Helmut Linzen aufgedeckt, worauf er dann auch zurücktreten musste. Aber ich habe nichts mit den Panama Papers zu tun, sondern es waren die von mir sehr geschätzten Kollegen Obermeier.
1: Das waren die Obermeiers. Die haben dafür völlig zu Recht auch den Pulitzer-Preis bekommen. Ja, und sowas wird dann dazu erfunden, dazu erflunkert. Dann ist es so, dass sein Werdegang völlig verändert wird. Also es wird gesagt, er käme aus einer bildungsbürgerlichen Familie, in der Lernen und Leistung immer sehr hoch gehalten wurde.
2: Ich hätte in München studiert, käme aus einem Akademikerhaushalt. Stimmt nicht so ganz. Meine Mutter hat am Supermarkt an der Kasse gearbeitet. Ich habe nie studiert.
1: Als Autorin dieser Bücher wird also eine Christine Hofmann angeführt. Es gibt allerdings im Buch dann keinerlei Hintergründe oder Kontaktmöglichkeiten zu ihr. Und ich habe dann diverse Christine Hofmanns, die irgendwann in ihrem Leben einen Text veröffentlicht haben, angeschrieben, angerufen, gefragt, waren sie das? Ich konnte diese Frau oder Person nicht ausfindig machen. Und besagte Christine Hofmann hat binnen kürzester Zeit im Herbst 2025 Biografien veröffentlicht über Heidi Heidi Klum, Marco Reus, Thomas Müller, Julian Reichelt, also die unterschiedlichsten Personen.
4: Das ist tatsächlich kein roter Faden zu erkennen.
1: Nein.
4: Ja.
1: Also die muss sehr vielseitig interessiert sein, wenn es diese Person gibt. Und man merkt eben auch an der Struktur dieser Bücher, das erste Kapitel heißt immer Geburt und frühe Jahre und dann die Zeit in der Schule und dann die Ausbildung. Also es ist ein sehr formales Gestalten dieser Texte.
4: Was war dann dein konkreter Verdacht?
1: Dass es sich hier um Literatur handelt, die durch Textbots komplett geschaffen wurde, ohne dass jemand da nochmal drauf schaut und das irgendwie validiert oder ähnliches tut, sondern das kommt einfach so aus einem Bot, welcher auch immer das ist, heraus.
4: Also Verdacht auf künstliche Intelligenz. Wie hast du das denn geprüft?
1: Ich habe das getestet mit diesen gängigen KI-Textprüftools. Die sagen alle 99-100% Wahrscheinlichkeit, dass es KI-generiert ist. Allerdings, diese Tools sind auch nicht unproblematisch. Die können auch mal daneben liegen. Die basieren alle auf der englischen Sprache und sind umstritten. Gut gemachte KI-generierte Texte, sagen Experten, kann man überhaupt nicht genau feststellen, insbesondere dann nicht, wenn sie von Menschen überarbeitet werden. Wir sprechen hier über sehr schlecht gemachte KI-generierte Texte. Diese Biografien haben alle eine ähnliche Struktur. Sie haben alle ähnliche Überschriften. Sie haben diese Sprache, die man gut von den Chats mit ChatGPT kennt, dieses Hochjubelnde, diese Lobhudelei und sind eigentlich streckenweise völlig ohne Informationen, sondern es wird einfach so eine Wortwolke aufgebaut, die etwas hochjubelt. Das heißt, ich kann es hier nicht belegen, dass es KI-generierte Texte sind, aber sehr viele Indizien sprechen dafür.
4: Okay, also da steht klar der Verdacht im Raum, dass sie von der KI kommen. Gibt es da noch weitere Fälle?
1: Ja, ich habe dann die unterschiedlichen Leute auch angerufen, unter anderem Jens Mühling. Jens Mühling ist mittlerweile für die Zeit in China als Korrespondent, hat Reisereportagen geschrieben, Russland, einmal rund ums Schwarze Meer. Und den habe ich in Shanghai angerufen und dann hat er mir erzählt, ja, eines Tages habe ich gesehen, oh, ich habe wohl einen Reiseführer über Santorini, die schöne Insel in der Ägäis, geschrieben.
5: Und ich hatte diese Bücher aber gar nicht geschrieben und hätte sie auch gar nicht schreiben können, weil ich war noch nie auf Santorini.
1: Er kann von Shanghai aus nicht so einfach Bücher bei Amazon bestellen, das würde Ewigkeiten dauern und die sind da auch gar nicht auf dem Markt vertreten. Also hat seine Mutter dann diesen Reiseführer bestellt und hat ihn total entsetzt angerufen und hat gesagt, Jens, das ist ein Machwerk.
5: Die war total entsetzt, meinte, das Buch sei vollkommener Schrott, rufschädigend. Sie sprach immer nur von dem Machwerk, wenn wir darüber sprachen und sagte, ich müsste das so schnell wie möglich da wegkriegen, weil das, wenn das irgendjemand in die Finger kriegen würde, der dann denkt, das sei von mir, das sei kein Zustand.
1: Es gibt auch eigentlich gar keine Fakten in diesem Reiseführer, sondern es wird vom blauen Meer geschrieben und vom blauen Himmel und von der schönen Landschaft. Also man hat gar nichts davon.
5: Das sind Bücher, die ganz offenkundig von künstlicher Intelligenz geschrieben wurden.
4: Im Unterschied zu dieser Biografie, die du zuerst untersucht hast, da geht es ja darum, dass unter seinem Namen etwas veröffentlicht wird. Ne? Also das ist sicherlich dann auch nicht gut für seine Reputation als Reisejournalist oder als Auslandsjournalist.
1: Nein, das ist rufschädigend.
4: So, jetzt haben wir über zwei Bücher gesprochen, bei denen zumindest der Verdacht nahe liegt, dass sie mit KI generiert wurden. Kann man beziffern, wie viele Bücher gibt es da insgesamt?
1: Es gibt für Deutschland keine konkreten Zahlen. Der Börsenverein des deutschen Buchhandels hat mir die nicht nennen können. Aber ich habe mit diversen Verlagen gesprochen und die bestätigen mir, das ist ein Problem. Insbesondere dann, wenn deren Bücher aus erfolgreichen Serien nachgeahmt werden. Also ähnlicher Titel, ähnliche Illustrationen, ähnliches Design. Auch hier keine konkreten Zahlen, aber wir haben Zahlen aus dem amerikanischen, aus dem US-amerikanischen Markt. Da werden sogenannte Selbstveröffentlichungen gezählt. Das sind 3,5 Millionen Selbstveröffentlichungen pro Jahr. Natürlich ist nicht jedes selbstveröffentlichte Buch KI generiert, aber es tauchen viel mehr dieser Selbstveröffentlichungen, dieser Self-Publisher auf als früher. Über 30% mehr im Jahr 2025 gegenüber dem Jahr 2024. Und das ja in einer Zeit, wo die klassischen Buchverkäufe eher zurückgehen.
4: Und was hat es mit diesen Selbstveröffentlichungen auf sich?
1: Das kann jeder Mensch und das hat ja nach wie vor so einen Nimbus. Ich sehe ständig diese TikTok-Videos, wo jemand sagt, endlich mein eigenes Buch. Und das kann seit einigen Jahren jeder und das ist ja auch eigentlich schön. Da gibt es unterschiedliche Anbieter, zum Beispiel Libri in Deutschland mit BOD, Books on Demand. Mit Abstand am größten ist Amazon.

0: mit seinem KDP, mit seinem Self-Publishing-Programm. Da öffnest du dir einen Account, da musst du natürlich Informationen über dich angeben, da lädst du ein Buch hoch, dann kannst du noch das Design ein bisschen mitbestimmen. Da musst du auch ankreuzen, ob das KI generiert ist oder in Teilen KI generiert ist. Danach fragen sie.
1: Okay, das wird abgefragt.
0: Das wird abgefragt, ja, und das musst du auch ehrlich beantworten. Und dann setzt du einen Preis fest. Und dann gibt es unterschiedliche Möglichkeiten, wie dieses Buch vertrieben wird. Entweder einfach für dein Kindle oder im Fall von BOD für einen anderen E-Reader. Oder aber es wird dann auf Verlangen gedruckt. Und das ist natürlich ganz praktisch. Denn wenn du ein Buch geschrieben hast und du gehst zu einem Verlag, dann brauchst du irgendeine Erstauflage. In diesem Fall brauchst du gar nichts. Sondern wenn es jemand kauft, wird es gedruckt. Also die Biografien, die ich bestellt habe, die kommen aus einer Druckerei aus Polen. Die können in unterschiedlichen Qualitäten gedruckt werden. Das kann man sich ausdenken.
1: Man muss da diesen Haken setzen, nein, da ist keine KI drin oder nur zu teilen, wird aber explizit seitens beispielsweise Amazon nochmal überprüft, ob das wirklich so ist, was weiß ich, mit einer KI-Software oder irgendwie.
0: Ja, ich habe Amazon gefragt, ob die das nochmal überprüfen und die haben mir geantwortet, dass sie sich bei der Frage, ob KI generiert oder nicht, auf die Selbstaussage der jeweiligen Autoren, also der Menschen, die die Bücher hochladen, verlassen. Und ich habe noch den anderen großen Anbieter in Deutschland konfrontiert, LibriBOD. Und auch der sagt, wir sind ja nur der Verkäufer und nicht für den Inhalt verantwortlich. Und die Bücher, die ich auf dem Schreibtisch hatte, die wurden erkennbar nicht geprüft, nicht lektoriert, nicht überarbeitet.
1: Hast du, Mischa, mit den Self-Publishing-Anbietern darüber sprechen können, wie viele KI-Bücher die ablehnen? Wie oft der Haken gesetzt wird bei der Abfrage, ob KI im Einsatz war?
0: Habe ich gefragt, wurde aber leider nicht beantwortet.
1: Und wer sind die Menschen, die diese KI-Bücher veröffentlichen? Konntest du dazu irgendwas rausfinden?
0: Es ist ein Markt geworden. Es gibt Menschen, die sagen, ich kann dir zeigen, wie du in 20 Minuten ein Buch erstellst und auf Amazon tausende Euro oder auf anderen Plattformen verdienen kannst. Das ist so ein Influencer-Markt. Das sind, was das Datenanalytische angeht und was das Verstehen der Verkaufsmechanismen angeht, sehr begabte und sehr wissende Menschen. Und die zeigen dir dann, welche Keywords werden gerade gesucht, welcher Verkaufsrang bedeutet was. Wie kannst du die Interessen im E-Commerce analysieren? Und dann schaut man sich an, was ist denn interessant, was läuft denn gerade? Und dann wird davon eine Kopie erstellt.
2: Wenn du neu auf dem Kanal bist, ich bin 20 Jahre alt und verdiene mit Amazon KDP über 5-stellig im Monat. Und das ganz ohne Verlag oder einem riesigen Team hinter mir.
0: TikTok, da ist das ganz groß, wo ja auch BookTok, gerade Literatur, plötzlich wieder eine Rolle spielt. Auf YouTube gibt es da ganz viele Leute und die haben diesen Markt für sich entdeckt und zeigen dann, wie man Kinderbücher erstellen kann.
3: Kinderbücher machen jeden Monat tausende Euro. Und das Verrückte, du brauchst nur ein paar KI-Tools und weniger als eine Stunde, um so ein Buch zu erstellen und zu verkaufen.
0: Es ging los mit Malbüchern. Reiseführer waren eigentlich das erste große Ding. Das ist auch nachvollziehbar, wenn man eine KI hat, die vielleicht noch nicht so viele Informationen hat. Da waren vor ein paar Jahren Reiseführer ganz groß. Da hatten wir ja gerade schon bei Jens Mühling. Es gab auch mal einen Hamburg-Reiseführer. Da war erstmal außen eine Familie drauf, die überall ist, aber nicht in Hamburg. Und dann wird einem da gesagt, dass Hagenbecks Tierpark ein Schwimmbecken mit Wasserrutsche hat, von dem man aus die Gehege ganz gut sehen kann. Nun muss man wissen, es gibt zwar Becken in Hagenbecks Tierpark, die muss man sich dann aber teilen mit dem Eisbären oder mit den Walrossen.
1: Hast du versucht, mit diesen Menschen zu sprechen, die solche Videos auf YouTube stellen?
0: Ich habe diverse angeschrieben. Ich habe auch zum Teil Antwort bekommen, aber mit mir sprechen im Interview, das wollten sie dann leider doch nicht.
1: Wenn wir jetzt nochmal über Oliver Schröm reden, von dem einfach eine Biografie erschienen ist, oder von Jens Mühling, unter dessen Namen ein Reiseführer erschienen ist, den er niemals geschrieben hat. Das sind ja schon Personen, die da einen Schaden davon tragen können. Kann man sich gegen diese KI-Bücher irgendwie wehren? Kann man da dagegen vorgehen?
0: Ja, kann man. Aber man hat nur eine Möglichkeit, man muss an den Anbieter heran, der diese KI-Bücher vertreibt als Verkäufer. Denn in Deutschland gibt es eine sogenannte Impressumspflicht. Das weiß

0: ist jeder, der schon mal eine Website oder einen Blog betrieben hat, jedes Produkt, das Schrift enthält, bei dem muss ganz klar stehen, wer ist dafür verantwortlich oder es muss eine Kontaktmöglichkeit geben. Aber bei vielen dieser Bücher gibt es das nicht, fehlt einfach und dann kann man nur mit dem Kundendienst des jeweiligen Anbieters in Kontakt treten. Einzige Möglichkeit.
1: Ich habe also selbst eine Beschwerde an Amazon geschickt, dachte mir aber gleich, es ist sicher sinnvoller, wenn ich das über meinen deutschen Verlag spiele, also den Verlag meiner tatsächlichen Bücher, Rowohlt in dem Fall.
0: Und Jens Mühling hat dann versucht, Amazon zu kontaktieren und hat versucht, gegen dieses Buch vorzugehen. Aber das war gar nicht so einfach für ihn. Schließlich hat dann der Rowohlt Verlag, das ist der Verlag, der seine Bücher publiziert, ihm geholfen. Und das Buch wurde dann von der Plattform runtergenommen.
2: So ein Vorgehen kann ja sicherlich für einzelne Bücher funktionieren. Das löst aber nicht das Problem, wenn immer mehr KI-Bücher erscheinen. Wie gehen die Buchverlage damit um? Die haben ja auch ein Interesse daran, dass der Markt nicht mit Fake-Büchern geflutet wird.
0: Wenn ich beim Löwe Verlag frage, die für Kleinkinder was im Programm haben, für Jugendliche Mangas, Dark Romans, Ratgeberbücher für Kinder und Jugendliche, dieses ganze Programm, die sprechen von einer irrsinnigen Flut von Kopien.
3: Also wir stellen fest, dass es einen wahren Tsunami an KI-generierten Büchern im E-Commerce gibt.
0: Christoph Gondrum, der Geschäftsführer von Löwe, der hat mir eine ganze Latte mit Screenshots geschickt von Titeln aus deren Verlagsprogramm, die immer, immer, immer wieder kopiert werden. Und diese Influencer-Videos, die zeigen das ja auch. Wenn ein Titel läuft, dann läuft er und dann machst du was Ähnliches. Das ist das Konzept.
2: Und wie kann ich mir das vorstellen?
0: Zum Beispiel Meine Gefühle und ich, Bestseller. Taucht ständig auf E-Book- und Self-Publishing-Plattformen irgendwie ungefähr so auf, mit etwas ähnlichem Cover. Oder Mein Körper gehört mir, ein Buch, was ich darauf kapriziert, sexuelle Gewalt zu verhindern und Kinder darüber aufzuklären, wird ständig kopiert.
3: Gerade jetzt bei solchen Ratgebern, Mein Körper gehört mir, ist ein Präventionsbuch, da geht es um die Prävention von Kindesmissbrauch. Also es sind natürlich höchst sensible Inhalte, die da auch mit großer Empathie und Sachverstand behandelt werden in unseren Büchern. Da ist es natürlich nicht witzig, wenn ein Kunde dann reinfällt auf so eine billige Kopie und dann vielleicht auch einfach eine minderwertige inhaltliche Qualität dann hat.
0: Und das ist natürlich haarsträubend. Ich habe mir erst vor 2 Wochen einen Pubertätsratgeber für Jungen bestellt. Der ist jetzt vielleicht nicht skandalös, aber da steht auch nur Unsinn drin. Und wenn dann irgendwie Tante Lotte oder Onkel Misha einem 14-Jährigen sowas schenkt, ist das nicht so gut. Und wer liest schon Bücher, die er verschenkt, vorher nochmal durch, um ganz sicher zu gehen?
3: Durch das fehlende Impressum ist sozusagen der normale Weg, wie man gegen solche Verletzungen vorgeht, schon mal genommen.
0: Der Geschäftsführer dieses Verlags, Christoph Gondrom, der spricht da von einem Kampf gegen Windmühlen.
3: Also müssen wir andere Wege beschreiten und einer sieht eben vor, bei den entsprechenden Händlern, nehmen wir mal als Beispiel Amazon, den Titel zu melden.
0: Denn sie müssen dann immer wieder wegen irgendeines Titels erstmal finden, dann benennen und dann wieder in Kontakt mit irgendeinem Kundendienst treten.
3: Einen Tag später waren diese Produkte dann auf einmal unter einer anderen ISBN, also einer anderen Nummer, wieder neu hochgeladen und die Rechte Verletzung fortgeführt. Also die sind wirklich nicht greifbar.
0: Und dann musst du von vorne anfangen.
2: Und haben mehrere Verlage das gesagt, dass das ein Problem ist?
0: Es ist noch unterschiedlich vom Genre. Reiseführer hatten wir nun schon. Im Jugendbuchbereich ist es ein riesiges Problem. In der Belletristik noch nicht so stark. Bei Ratgeberliteratur kommt es dann eher vor bei populären. Also zum Beispiel dieses ganze Thema Darmgesundheit. Da hat mir dann auch der Rowohlt Verlag erzählt, ja, hier merken wir das. Da kommt dann halt zu dem Bestseller dann plötzlich das Kochbuch mit ähnlichem Layout.
2: Also, irgendwie scheint da eine Lücke zu bestehen.
0: Ja, wenn man so will, eine rechtliche Lücke, beziehungsweise so wie in dem ganzen KI-Bereich eine noch nicht organisierte Wirklichkeit. Denn hier geht es ja auch um das große Thema Urheberrecht. Hier geht es ja auch um die Frage, woraus werden eigentlich Texte generiert? Natürlich aus Texten, die einst Menschen mal aufgeschrieben haben. Und da sind wir gerade, wie nennen viele das, in so einer Art Wildwest-Atmosphäre. Die Europäische Union hat jetzt über den Sommer eine KI-Verordnung eingeführt. Derzufolge müssen KI-generierte Texte gekennzeichnet werden. Allerdings, da geht es nur um Texte, die politisch informieren. Da geht es um Texte, die zum Beispiel über Gesundheit aufklären. Alles andere fällt raus, also zum Beispiel Biografien oder Romane.

0: von Marc-Uwe Kling, das ist der mit diesem Känguru. Und diese Verfahren könnten Präzedenzfälle werden. In vergleichbaren Fällen hat dieselbe Kammer in München gegen KI-Anbieter entschieden. Und ich zitiere, den Ansprüchen der Urheberrechteinhaber auf Unterlassung, Auskunft und Schadensersatz überwiegend stattgegeben. Allerdings, diese Fälle, die werden durch alle Instanzen verhandelt werden und wahrscheinlich eines Tages vor dem Europäischen Gerichtshof landen. Und bis solche Urteile rechtskräftig sind, dauert es Jahre. OpenAI teilt mit, dass es als Firma die Urheberrechte der Rechteinhaber respektiere und mit seiner Technologie für alle dafür sorgen wolle, dass sie fruchtbar wirke.
1: Wie kann ich jetzt denn als Leser mich, ich sag mal, schützen? Wie kann ich mehr oder weniger sicher gehen, dass ich hier kein KI-Buch vor mir habe, das ich da gerade in den Warenkorb gelegt habe?
0: Am allerbesten in die Buchhandlung gehen.
1: Ja.
0: Ich finde, bei Kinderbüchern noch sieht man es auch an der Ästhetik, bei diesen Bilderbüchern, diese großen Augen, dieses ganz Glatte, das ist ganz klar KI generiert. Und wenn jemand, sei es mit dem iPad, aber wirklich selber malt, dann sieht das anders aus. Und ansonsten reingucken, bevor man es verschenkt. Das ist ganz wichtig.
2: Sagt Mischa Kreiskott, er ist NDR-Kulturjournalist in 11KM, dem Tagesschau-Podcast, heute mit Kevin Ebert. Ja, und da ging es um KI im Buchmarkt. 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Und jetzt haben wir noch einen Hörtipp für Sie.
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2: Und da darf natürlich auch mal gelacht werden. Weniger zum Lachen sind die Gründe für das erneute Insolvenzverfahren bei Galeria Kaufhof. Wir berichten gleich darüber und wir sprechen mit einem Marktkenner. Ist Galeria und überhaupt das Kaufhauskonzept nun endgültig am Ende angekommen? Diese und weitere Fragen klären wir gleich hier nach den 3 Uhr Nachrichten in der ARD Infonacht.

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1: Um 3 Uhr mit Gabriela Kühne. Heute ist der Tag der Deutschen Einheit und die offiziellen Feiern dazu beginnen am Vormittag in Bremen. Etwa 900 geladene Gäste werden erwartet, unter anderem

0: von Bundespräsident Steinmeier und Kanzler Merz. Aus der NDR-Nachrichtenredaktion Karin Busche.
1: Die zentralen Feierlichkeiten beginnen um 10 Uhr mit einem Gottesdienst im Bremer St. Petridom. Danach versammeln sich die geladenen Gäste im Konzerthaus Glocke zum offiziellen Festakt. Dort werden Bundespräsident Steinmeier und Bremens Regierungschef Bovenschulte Reden halten. In der Innenstadt und entlang der Weser findet seit gestern ein Bürgerfest statt zum Tag der Deutschen Einheit. Das geht noch bis morgen. Viele Stände und Bühnen sind aufgebaut. So treten heute Abend unter anderem die Fantastischen Vier auf. Neben kostenlosen Konzerten finden zum Beispiel auch Theateraufführungen und Diskussionsrunden statt.
0: Die G7-Staaten haben beschlossen, ab sofort Teile ihrer Rohölreserven freizugeben, um die weltweiten Märkte zu beruhigen. Zuvor hatte US-Präsident Trump auf diesen Schritt gedrängt und gleichzeitig mit einem Stopp der amerikanischen Dieselexporte gedroht. Welche Folgen die Freigabe der Ölreserven haben könnte, erklärt ARD-Börsenexperte Markus Gürne.
2: Zunächst, und das ist eigentlich die gute Nachricht für Verbraucher, fallen die Preise. Denn das Angebot steigt durch die Freigabe der Reserven. Die Preise für Öl fielen auch zunächst. Experten rechnen damit, dass sich dieser Effekt dann in den kommenden Tagen auch an der Tankstelle bemerkbar machen sollte und damit die Haushalte über den Tankrabatt hinaus entlasten wird. In beiden Fällen, Tankrabatt und Freigabe der Reserven, sind Probleme allerdings aber eben nicht gelöst, sondern nur für eine eher kurze Zeit gelindert.
0: Nach der Gewalttat im Cockpit eines Fly-Dubai-Flugzeugs auf dem Weg nach Israel kommen weitere Details ans Licht. Offenbar war der Co-Pilot, der auf den Piloten losgegangen sein soll, bei seinem früheren Arbeitsverhältnis bei einer Airline im Oman als Sicherheitsrisiko eingestuft worden. US-Medien berichten mit Verweis auf Geheimdienstquellen, bei dem Mann sei damals extremistisches Material entdeckt worden. Der Co-Pilot wurde nach dem Vorfall am Mittwoch festgenommen und in die Vereinigten Arabischen Emirate gebracht. Lettland wählt heute ein neues Parlament. Gut 1,5 Millionen Menschen sind aufgerufen, ihre Stimme abzugeben. Neben hohen Lebenshaltungskosten spielen auch die Sicherheitslage und das Verhältnis zum Nachbarland Russland eine Rolle. Es wird erwartet, dass der pro-europäische und pro-ukrainische Kurs des baltischen Staates bestätigt wird. In Umfragen führt die Mitte-Rechtspartei Vereinte Liste von Ministerpräsident Kuhlbergs. Mit vorläufigen Ergebnissen wird in der Nacht zum Sonntag gerechnet. Das waren die Nachrichten. Das Wetter in Deutschland. Tagsüber nach teils zähem Nebel mal sonnig, mal wolkig, höchstens 18 bis 25 Grad. Die Zeit, es ist 3.03 Uhr.
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4: Die A1 Münster Richtung Dortmund ist zwischen Carmen-Zentrum und Kreuz Dortmund-Unna wegen einer Fahrbahnerneuerung bis Montag früh gesperrt. Die A36 Braunschweig Richtung Wolfenbüttel ist zwischen Kreuz Braunschweig Süd und Braunschweig Heidberg wegen einer Nachtbaustelle gesperrt. Bitte folgen Sie da der Umleitungsbeschilderung. Die A40 Duisburg-Essen ist zwischen Kreuz Duisburg und Kreuz Kaiserberg wegen Bauarbeiten in beiden Richtungen bis Montag gesperrt. Die A42 Emscher Schnellweg Kamp-Lindfort-Dortmund ist zwischen Herne-Krange und Herne-Baukau in beiden Richtungen bis Dienstag früh gesperrt. Da wird an Hochspannungsleitungen gearbeitet. Die A59 Köln Richtung Düsseldorf ist zwischen Monheim und Dreieck Düsseldorf-Süd wegen Bauarbeiten gesperrt. Die A61 Mönchengladbach Richtung Venlo ist zwischen Kaldenkirchen und Grenzwald wegen Bauarbeiten bis Montag früh gesperrt. A81 Stuttgart-Heilbronn. Der Engelbergtunnel ist wegen Wartungsarbeiten bis Sonntag jeweils zwischen 20 bis 10 Uhr in beiden Richtungen gesperrt. Und zum Schluss die A661 Bad Homburg-Egelsbach ist zwischen Frankfurt-Friedberger Landstraße und Frankfurt am Main Ost in beiden Richtungen gesperrt. Das war es aktuell vom Verkehr. Ihnen eine gute und freie Fahrt.
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4: Heute mit Detlef Karg im Studio bis 6 Uhr. Aktuelle Informationen und Hintergründe vom Norddeutschen Rundfunk in Hamburg. Hand aufs Herz, auch wenn das eine Generationenfrage ist, wer von Ihnen, liebe Hörerinnen und Hörer, war früher wenigstens einmal im Monat, vielleicht sogar öfter, in der City Ihrer Stadt oder der nächstgrößeren Stadt, um im Kaufhof bei Karstadt oder Hertie einzukaufen oder auch nur zu bummeln. Diese Kaufhäuser waren Anziehungspunkte für die meisten Menschen in Deutschland. Das liegt lange zurück. Das Sterben der Kaufhäuser dauert nun schon sehr

0: Lange. Jetzt hat Deutschlands letzte große Warenhauskette Galeria Kaufhof erneut Insolvenz angemeldet, zum vierten Mal. Und das vor dem anstehenden Weihnachtsgeschäft. Einzelheiten dazu von Jörg Marksteiner.
1: Entsetzen bei den 12.000 Mitarbeitern. Wieder eine Insolvenz, die vierte in 6 Jahren. Das bedeutet auch wieder Angst, ob die eigene Filiale und der Arbeitsplatz erhalten bleiben. Überbracht wurde ihnen die schlechte Nachricht von der neuen Pleite erst am Morgen.
2: Die sind heute Morgen zum Teil durch ihre Geschäftsführung, Marktleiter informiert worden, zum Teil eben, wie schon so oft, aus der Presse. Und das ist natürlich insbesondere sehr bitter.
1: Sagt Henrike Eickholt von der Gewerkschaft Verdi in NRW. Bitter auch, weil die Mitarbeitenden nicht viel Konkretes erfahren hätten. Klar ist bislang nur, dass alle Kaufhäuser erst einmal offen bleiben und der Verkauf weiterläuft. Doch die Nachricht von der erneuten Insolvenz spricht sich natürlich schnell auch bei den Kunden herum.
3: Tatsache ist, es wird weniger in den Kaufhäusern gekauft, obwohl Kaufhof ein super Angebot hat.
4: Also ist ja schon schade, weil man geht ja schon gerne mal in die Innenstadt, wenn es dann so leer ist. Also das macht ja dann auch nicht so viel Spaß.
5: Ich bin total enttäuscht, weil ich immer schon eine leidenschaftliche Anhängerin von Galeria bin, ist mein Laden.
1: Das haben aber zuletzt offenbar immer weniger Kunden so gesehen. Schon im Frühjahr klagten Vermieter von Galeria über ausbleibende Zahlungen. Im Sommer brauchte der Warenhauskonzern einen neuen Kredit, um weiterzumachen. Jetzt scheint das Geld aufgebraucht. Am Morgen wurde beim Amtsgericht Düsseldorf der neue Insolvenzantrag eingereicht. Von Galeria selbst gab es dazu nur eine knappe Mitteilung.
6: Der Antrag schafft den rechtlichen Rahmen, um die aktuelle Situation zu ordnen, das Unternehmen zu stabilisieren und die Voraussetzungen für eine nachhaltige Zukunft von Galeria zu schaffen.
1: Wie die aussehen kann, ist aber völlig offen. Galeria gehört einer US-Investmentgesellschaft, gemeinsam mit dem Mannheimer Unternehmer Bernd Beetz. Der sagte heute, der Umbau bei Galeria habe nicht schnell genug Erfolg gehabt. Bereits im Sommer hatte Galeria selbst 33 Kaufhäuser auf eine interne Prüfliste gestellt und versucht, mit den Vermietern über Nachlässe zu verhandeln. Jetzt könnte es deutlich schneller zu einer Schließungswelle kommen, denn durch die Insolvenz können Mietverträge jetzt noch schneller gekündigt werden. Wie viele der aktuell 83 Filialen in 70 Städten dann noch übrig bleiben, auch das weiß heute niemand. Seit 2019 wurden bereits rund 90 Filialen aufgegeben. Wie es jetzt weitergeht, darauf hat auch Gewerkschafterin Eickholt keine Antwort.
2: Naja, im Moment liegen uns ja gar keine Informationen vor, sondern im Moment geht es darum, dass wir Klarheit und Aufklärung brauchen.
1: Was bei dieser Insolvenz außerdem noch anders und für die Mitarbeiter besonders beunruhigend ist, derzeit ist noch völlig unklar, ob sie, wie bei den bisherigen Malen, Insolvenzgeld erhalten, also ob Löhne und Gehälter für 3 Monate von der Bundesagentur für Arbeit übernommen werden. Das Problem, formal ist Galeria noch in der Nachkontrolle der letzten Insolvenz, der sogenannten Planüberwachung.
7: Fürs Insolvenzgeld kann das eine ganz entscheidende Rolle spielen tatsächlich, denn bei einer erneuten Insolvenz gibt es nicht automatisch ein zweites Mal Insolvenzgeld. Solange eine Planüberwachung noch läuft, geht die Bundesagentur für Arbeit grundsätzlich eher davon aus, dass die frühere Zahlungsunfähigkeit noch nicht vollständig überwunden ist.
1: Sagt Insolvenzexperte Patrick Ludwig Hansch von Kreditreform. Das zu klären, dürfte dann wohl eine der ersten Aufgaben des neuen Insolvenzverwalters sein.
0: Jörg Marksteiner informierte, die erneute Galeria-Pleite zeigt einmal mehr, welch tiefgreifenden Wandel seit Jahren die Innenstädte durchmachen. Viele große Marken, wie wir sie kannten, Esprit oder Görz, gibt es nicht mehr. Stattdessen erleben die Konsumenten einen häufigen Wechsel in den Ladengeschäften und natürlich viele Billigläden. Über diese Entwicklung hat mein Kollege Roman Jannik vom Hessischen Rundfunk mit Kai Hudetz gesprochen. Er ist Geschäftsführer des Instituts für Handelsforschung in Köln. Und die erste Frage an ihn war, ob das jetzt das endgültige Aus für Galeria bedeuten könnte.
8: Es ist zumindest keine Überraschung mit jedem, der sich mit dem Markt dann auch beschäftigt. Die Schwierigkeiten ziehen sich ja jetzt seit Jahrzehnten hin, der Schrumpfungsprozess. Und wir sehen einfach, dass das gesamte Geschäftsmodell ja hier so unter Druck steht, dass diese Insolvenz aus meiner Sicht auch wieder nur eine Frage der Zeit war.
9: Das heißt, die Leute, die gehen einfach nicht mehr einkaufen in solche Kaufhäuser, die früher ja wirklich sehr, sehr beliebt waren, alles unter einem Dach sozusagen. Das scheint ja jetzt nicht mehr der Fall zu sein. Ist das der Hauptgrund für diese Insolvenzen?
8: Das waren früher Magnete. Wir sind wegen Karstadt, Kaufhof, Horten, Hertie, sind wir ja in die Innenstädte gegangen. Und dann haben wir gesehen, es fand ohnehin ein Konzentrationsprozess statt. Die Leute werden immer anspruchsvoller. Und auf der anderen Seite kam dann natürlich der Onlinehandel. Und alles das, was Sie eben bei den Kauf- und Warenhäusern finden, finden Sie auch im Internet und noch sehr viel mehr und teilweise zu spannenderen Preisen. Und das sorgt einfach dafür, dass diese Großflächenkonzepte nicht mehr genug Frequenz haben, nicht mehr genug Umsatz hier dann auch realisieren können. Und deswegen stehen die ganz besonders unter Druck und tun sich halt auch sehr schwer im Vergleich eben auch zu den Spezialisten in der Kategorie. Denken wir jetzt beispielsweise an den Zara, um einen Namen zu nennen, der sich halt sehr viel leichter tut, sich dann bei Verbraucherinnen und Verbrauchern zu positionieren.
9: Und trotzdem gibt es ja immer wieder Investoren, die in solche schiefhängenden Konzepte und Konzerne, wenn ich das mal so sagen darf, also Handelskonzerne, die wirklich in Schwierigkeiten stecken, trotzdem eben ihr Geld investieren und wahrscheinlich hoffen, dass es dann doch noch wieder besser wird. Ist es Naivität oder haben die Investoren von solchen Insolvenzen, die dann ja zwangsläufig fast schon kommen, dann doch noch irgendwas?
8: Ja, das ist wirklich eine spannende Frage, die ich mir ehrlich gesagt dann auch stelle. Wo besteht die Fantasie? Also die Fantasie besteht auf jeden Fall nicht darin, dass man das bestehende Geschäftsmodell hier nochmal den Turnaround schafft. Wir werden nicht erleben, dass die Kauf- und Warenhäuser, so wie wir sie aus unserer Jugend kennen, dass sie wieder zu Magneten werden. Also ich muss dann, wenn ich hier attraktiv sein will zukünftig, und da besteht ja insofern eine Chance, dass wir sehen, wir haben ja weiterhin auch Frequenzen in den Innenstädten. Wir haben inzwischen auch ein Großteil der Verbraucherinnen und Verbraucher. Ich würde eigentlich häufiger in die Innenstadt gehen, wenn das Angebot hier dann auch attraktiver wäre. Also wenn es mir gelingt, attraktivere Angebote hier dann auch zu platzieren, dann besteht da durchaus auch eine Chance. Und dann ist ja die Frage, was ist denn attraktiver? Ich glaube, attraktiver ist dann tatsächlich hier eine Nutzung für ganz unterschiedliche Sachen dieser großen Flächen. Da muss ich Events reinbringen, da muss ich eine ganz andere Gastronomie reinbringen, wie sie aktuell in den Kauf von Warenhäusern im Regelfall hier ist. Denken wir an den Bräuninger, der es beispielsweise mit der Sansibar ja dann auch verknüpft. Da gehen dann die Leute auch tatsächlich wegen dem Essen dann hin und dann kaufen die auch noch zusätzlich dann was ein, wenn sie sich dann schon mal im Geschäft dann auch befinden. Also da brauche ich dann wirklich ganz andere Konzepte. Ansonsten die Fantasie der Investoren besteht wahrscheinlich in den Standorten. Da muss man ja sehen, das sind wirklich die 1A-Lagen in den Städten in den allermeisten Fällen. Aber ich brauche eben gänzlich andere Konzepte.
9: Und bisher war ja man auch davon ausgegangen, dass die Geschäfte im Billigpreissegment einfach besser laufen. Also auch Geschäfte wie McGuides, also der Name ist ja schon Programm, oder Kodi. Auch die sind ja angeschlagen. Was sind denn in Ihren Augen gerade die großen Sorgenkinder in all den Innenstädten in ganz Deutschland?
8: Ja, also wir sehen ja, dass diese Konzepte, die vorher, sage ich mal, den Konzepten in der Mittellage so Probleme bereitet haben, Sie haben sie gerade genannt, die werden ja selber wieder unter Druck gesetzt, einerseits durch neue Flächenkonzepte, denken wir an den Action, die dann auf der grünen Wiese eben auch spannend sind im Moment für den Konsumenten, der einfach wahnsinnig auf den Preis schaut. Und wir haben ja alleine mit Temu und Shein zwei Anbieter aus Fernost, die jetzt insgesamt auch schon für über 5 Milliarden Euro im deutschen Markt verantwortlich sind, Jahr für Jahr im Umsatz. Also da kommt jede Menge Druck hier drauf. Das heißt für den Handel, er muss sich wirklich klar positionieren. Es gibt in jeder Preislage hier auch Konzepte, die gut funktionieren, die dann eben auch ein ganz klares Konzept haben und die aus einer Markensicht halt beim Kunden wirklich sehr, sehr gut verankert sind. Ich hatte Action genannt jetzt für das Einstiegssegment. Aus meiner Sicht eben auch ein Bräuninger, ein Zara. Das sind Konzepte, die sehr klar dann im Mittel- und im Premium-Bereich positioniert sind. Im Luxusbereich ohnehin, da gibt es ja ganz viele, das ist ja im Moment auch gar nicht so stark betroffen.
0: Der Handelsexperte Kai Hudetz war das im Gespräch mit meinem Kollegen Roman Janik vom Hessischen Rundfunk.
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0: Es ist 3.14 Uhr. In Brasilien wird morgen, also am Sonntag, ein neuer Präsident gewählt. Der linksgerichtete Amtsinhaber Lula da Silva tritt erneut an. Diesmal gegen Flavio Bolsonaro, den Sohn des früheren rechtsgerichteten Staatschefs, der derzeit im Hausarrest sitzt. In Umfragen liefern sich beide ein Kopf-an-Kopf-Rennen, wobei Lula immer leicht vorne liegt. Dabei ist das aber nur die erste Runde, denn es gibt noch zwei Mitbewerber, die aber nur einstellige Umfragewerte erreichen. Bei der Stichwahl am 25. Oktober werden wir also wirklich mehr wissen. Gewählt werden übrigens auch das Parlament, ein Großteil des Senats und alle Gouverneure in dem Land. Mehr von Anne Herberg.
11: I request Luis Inácio Lula da Silva.
12: Er ist Stammgast hier. 10-mal hat Luis Inácio Lula da Silva bereits als Brasiliens Präsident die Eröffnungsrede der UN-Generalversammlung gehalten. Sein diesjähriger Auftritt war auch Wahlkampf.

0: Wir werden zwischen Demokratie und Negationismus entscheiden müssen und darüber, ob Brasilien auf eine Zukunft mit größeren Chancen zusteuert oder in eine Vergangenheit der Ausgrenzung zurückfällt. Lula, inzwischen 80 Jahre alt, strebt eine vierte Amtszeit an. Er verweist auf seine Erfolge. Sozialprogramme, die Millionen aus Hunger und Armut holten, wachsende Exporte, deutlich weniger Entwaldung im Amazonas. Und er präsentiert sich dabei als Staatsmann alter Schule, der auf Brasiliens Souveränität und eine multipolare Weltordnung pocht. Es war auch eine Botschaft an den Redner, der direkt nach ihm auftrat, US-Präsident Donald Trump.
1: O Brasil não cabe no quintal de ninguém.
0: Brasilien passt in niemandes Hinterhof. Zur selben Zeit kletterte tausende Kilometer entfernt in Brasilien ein Mann im Nationaltrikot auf die Ladefläche eines LKW, in den Händen das gerahmte Porträt seines Vaters. Ich weiß, dass Brasilien in diesem Moment jemanden braucht, der sich diesem verrotteten System entgegenstellt. Sie haben versucht, Bolsonaro zum Schweigen zu bringen. Es ist ihnen nicht gelungen und wir machen weiter. Der Vater, Jair Bolsonaro, sitzt allerdings in Hausarrest, wurde verurteilt zu 27 Jahren Haft wegen eines versuchten Staatsstreiches. Sohn Flávio will sein politisches Erbe antreten. Gott, Familie, Vaterland.
2: Brasil acima de tudo, Deus acima de todos, até a vitória!
0: Und vor allem eine harte Hand gegen Kriminelle und Drogenbanden. Die öffentliche Sicherheit ist eines der zentralen Themen im Wahlkampf. Ich werde den Narkoterroristen Brasiliens den Krieg erklären. Ihr werdet entweder verhaftet oder von unserer Polizei neutralisiert. Rückendeckung erhofft er sich dabei von US-Präsident Donald Trump. Denn auch wenn es in Brasilien wieder heißt Lula gegen einen Bolsonaro, steht hinter dem Duell jedoch noch eine weitere Frage. Bleibt Brasilien ein Gegengewicht zur immer weiter nach rechts rückenden Region oder schließt sich das Land dem neuen Pro-Trump-Block in Südamerika an, der zuletzt von Argentinien bis Kolumbien die Wahlen gewann? Viele Wähler allerdings haben die Polarisierung satt. Je nach Umfrage lehnen 40-50% sowohl Lula als auch Flávio Bolsonaro ab. Eine aussichtsreiche Alternative gibt es aber nicht und so läuft es wieder auf den alten Zweikampf hinaus.
3: Eindrücke aus dem Wahlkampf in Brasilien gesammelt von Anne Herberg und wir kommen damit ins Inland und blicken nach Bayern unter anderem. Kinder mit körperlicher Behinderung oder anderen Einschränkungen können teils ohne Schulbegleitung nicht in die Schule gehen. Sie brauchen Unterstützung. Noch besteht ein individueller Rechtsanspruch auf eine 1:1 Betreuung, aber die ist sehr teuer. Die Bundesregierung will darum auf eine Pool-Lösung umstellen. Und Bayern unterstützt diesen Vorstoß, denn die Kommunen können den steigenden Bedarf nicht mehr finanzieren. Katrin Bohlmann war an einer Schule in Puchheim.
4: Deutschunterricht in der 9. Klasse am Gymnasium Puchheim. Emma sitzt in der ersten Reihe, folgt dem Unterricht, schreibt mit, meldet sich. Die 14-Jährige ist Autistin. Um sich selbst zu regulieren, malt sie nebenbei auf ihrem Tablet Kreise, knetet einen Anti-Stress-Ball. Ihre Schulbegleiterin sitzt aufmerksam neben ihr, beobachtet sie, achtet auf Anzeichen, wenn es Emma zu stressig wird, um schnell zu helfen. Meist verlassen die beiden dann die Klasse. Ohne ihre Schulbegleiterin könnte Emma gar nicht zur Schule gehen.
5: Ich vergleiche die Schule für mich persönlich immer mit einer heißen Herdplatte. Und wenn ich morgens aufstehen muss, dann muss ich die Hand auf diese heiße Herdplatte legen. Und mein Körper weigert sich quasi reflexartig, das zu tun, weil ich weiß, dass es mir danach schlechter geht als vorher. Und meine Schulbegleitung ist für mich wie mein Ofenhandschuh. Und da ist sie mir einfach eine ganz große Hilfe.
4: Für Emma ist jeder Schultag eine große Herausforderung. Emma hat immer Kopfhörer auf als Schutz. Sie nimmt alle Reize ungefiltert wahr. Die Schulbegleitung gibt Emma Sicherheit und Orientierung. Und der Unterricht kann normal weiterlaufen. Lehrer Thomas Leubel muss keine Rücksicht auf Emma nehmen.
6: Ich habe mit der Schulbegleiterin 2, 3, 4 verschiedene Zeichen. Und mit diesen Zeichen weiß ich, was los ist und somit können die dann quasi das, was für Emma wichtig ist, in Angriff nehmen.
4: Insgesamt benötigen in Bayern mehr als 26.000 Kinder eine Schulbegleitung, Tendenz steigend. Die Finanzierung der Schulbegleitungen teilen sich die Bezirke und Landkreise. Allein der Landkreis Fürstenfeldbruck zahlt 3 Millionen Euro im Jahr. Eine Schulbegleitung kostet durchschnittlich 26.000 Euro, rechnet Landrat Thomas Kammersin vor.
7: Also wir sind ja gezwungen, das aus dem Jugendhilfehaushalt zu finanzieren. Wir stellen auch gar nicht in Abrede, dass es Fälle gibt, wo es ohne Schulbegleitung wirklich gar nicht geht. Aber die schiere Anzahl hat dramatisch zugenommen, die Kosten haben dramatisch zugenommen.

0: Und das finanzieren wir alles aus dem kommunalen Haushalt.
1: Die Pool-Lösung würde dabei helfen, die Kommunen zu entlasten, weil sich dann ein Schulbegleiter gleichzeitig um mehrere Kinder kümmert. Landrat Thomas Kammersin, zugleich Präsident des Bayerischen Landkreistages, sieht aber auch die Schulen mehr in der Verantwortung.
0: Im Grunde geht es darum, die Beschulung der Kinder herzustellen. Und es ist eigentlich eine Sache auch der Schule. Nun wollen wir das ja nicht ganz abladen, aber vielleicht können wir das gemeinsam irgendwie angehen. Aber im Moment lehnt sich die Schule selber bei diesen Fragen noch sehr zurück.
1: Die Schulen könnten auch zusätzliches Personal als Schulbegleiter anfordern, so die Idee. Für Emma kommt die Pool-Lösung, also mehrere verschiedene Schulbegleiter, nicht in Frage. Das autistische Mädchen braucht eine Vertrauensperson, eine verlässliche Partnerin an ihrer Seite.
2: Katrin Bohlmann war das mit ihrer Reportage.
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2: Heute vor 80 Jahren begann vor einem Militärgericht in Berlin der Prozess gegen eine Fälscherwande, die im Nachkriegsdeutschland gepanschtes Penicillin verkaufte. Peter Meyer-Hüsing blickt zurück.
4: Auf den Schwarzmärkten im Nachkriegseuropa wird mit allem gehandelt. Alltäglichem, Kuriosem, Seltenem und Illegalem, wie das erst seit kurzem verfügbare Penicillin. Das erste Medikament, das bakterielle Infektionen nachhaltig heilen konnte, ist damals so gesucht wie rar und damit in Zeiten des Mangels auch kriminelle Handelsware. Der legendäre Film Der dritte Mann erzählt die Geschichte eines skrupellosen Penicillinfälschers und Schmugglers in Wien der Nachkriegszeit. Der britische Geheimdienst ist ihm auf der Spur.
5: Wissen Sie, was Penicillin ist?
6: Klar.
5: In Wien gibt es natürlich nicht genügend Penicillin. Nur im Schwarzhandel ist es zu kriegen. Gestohlenes Penicillin aus unseren Lazaretten.
4: 1941 gelingt die erste erfolgreiche Behandlung mit dem Antibiotikum auf Basis eines Schimmelpilzes. Die Amerikaner beginnen schon bald mit der Massenproduktion. Das Penicillin soll die kriegsverwundeten Soldaten der Alliierten in Europa retten. Manche sprechen später vom Penicillin als einer kriegsentscheidenden Wunderwaffe.
7: This is the drug which has already saved the lives of hundreds of men seriously wounded on the battlefield and which has revolutionized medical science.
4: Deutsche Pharmakonzerne wie Höchst oder Merck hinken den Amerikanern weit hinterher. Als 1944 es Höchst dann doch gelingt, Penicillin herzustellen, ist es zu spät für eine Massenproduktion. Die Labore werden bombardiert. Die Alliierten liefern auch nach Kriegsende Penicillin nach Europa. Aber der Einsatz ist den eigenen Soldaten vorbehalten. Die Zivilbevölkerung geht leer aus. Ein englischer Arzt berichtet.
8: Oft kamen deutsche Eltern mit sterbenden Kindern zu mir. Ihre einzige Hoffnung war, über das schwedische oder dänische Rote Kreuz an Penicillin heranzukommen. Doch wenn die Lieferung ausblieb, starben die Kinder. Sex für Soldaten hatte Vorrang vor schwerkranken Kindern. Die hatten eben das Pech, auf der falschen Seite geboren worden zu sein.
4: Den Mangel machen sich Kriminelle zunutze, die mit korrupten GIs zusammenarbeiten. Sie strecken gestohlene Penicillinampullen aus amerikanischen Beständen mit Gesichtspuder oder Traubenzucker und verkaufen es auf dem Schwarzmarkt. Gegen eine solche Fälscherbande wird im Oktober 1946 vor einem amerikanischen Militärgericht in Berlin verhandelt.
9: Das ist die Anklage, die hier gegen eine 28-köpfige Betrüger-Clique aus dem Berliner Westen zwei volle Tage verlesen wird. Der Hauptangeklagte führte etwa 2000 Mal diese Fälschung aus. Die gefälschten Ampullen wurden für bis 8000 Mark pro Stück verschoben. Ein ganzes Netz von Schwarzhändlern ist in dieses gewissenlose Geschäft verstrickt.
4: Nach 43 Verhandlungstagen werden alle 28 Angeklagten schuldig gesprochen. Die 8 Haupttäter erhalten 10 Jahre Gefängnis und müssen 50.000 Mark Geldstrafe zahlen. 15 Millionen Mark soll die Bande verdient haben. Das Gericht spricht von skrupellosen kriminellen Handlungen, da die Beteiligten genau wussten, welchen Schaden sie den ahnungslosen Käufern zufügten.
10: Mehr als Mord. Männer mit faulenden Gliedmaßen, Frauen mit Kindbettfieber, dann die Kinder. Verbessertes Penicillin gegen Hirnhautentzündung. Die Glücklicheren sterben, die anderen können sie in der Irrenanstalt besuchen, wenn sie Lust dazu haben.
4: Wegen solcher Verbrechen standen Penicillinschmuggler und Puncher vor Gericht. Der größte Prozess in Deutschland begann am 3. Oktober 1946. Das war heute vor 80 Jahren.
2: Der Stichtag war das von Peter Meyer-Hüsing.
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11: Mit Mads Nicholson. Unentschieden, Niederlage, Sieg. In den ersten drei Länderspielen von Bundestrainer Jürgen Klopp war alles dabei. Am Sonntagabend steht das vierte und letzte des aktuellen Blocks in der Nations League an. In Thessaloniki gegen Griechenland.

0: beim nächsten großen Klopp-Casting. Thomas Kunze ist bereits in Griechenland. Ihn haben wir gefragt, was Bundestrainer Klopp von dieser Partie erwartet.
1: Also grundsätzlich mal zwei Dinge. Erstens natürlich die Vollendung des Personaltests innerhalb dieses 44-Mann-Kaders und zweitens auch ein ordentliches Ergebnis verbunden mit einer guten Leistung, damit in dieser Nations League-Gruppe nicht schon nach dem ersten Block alle Züge abgefahren sind. Detailliert bedeutet das, dass dieses Team, egal wie es aussieht, die Niederlage von Augsburg wieder gerade rücken kann gegen einen starken Gegner, der jetzt zuletzt auch Remis gegen die Niederlande gespielt hat. Und Punkt 2 ist eben das große Personalpuzzle. Da wird wohl ein neuer Keeper zwischen den Pfosten stehen, Atubolo oder Damen. Die Außenverteidiger Raum und Baku aus Leipzig dürften links wie rechts vielleicht auch eine Chance bekommen. Lennart Karl vom FC Bayern haben wir noch gar nicht gesehen. Serge Gnabry ist ja zu Hause geblieben. Dann haben wir da noch Finn Jeltsch in der Innenverteidigung. Also da ist noch ein bisschen was offen. Spieler, die Klopp sehen will. Und ich glaube, der Bundestrainer und sein Trainerteam, die ziehen dieses Casting auch knallhart durch und werden gegen Griechenland wieder eine ziemlich umgestellte Mannschaft aufstellen. Ergebnis vollkommen offen.
0: Für die türkische Fußballnationalmannschaft läuft die neue Saison in der Nations League weiter sehr schlecht. Die Türken haben auch ihr drittes Spiel verloren. 0:3 in Belgien. Frankreich und Italien trennten sich 1:1. Alle Ergebnisse und die Tabellen der Nations League gibt's auf sportschau.de. Die Fußballerinnen von Bayer Leverkusen haben in der Bundesliga 3:2 gegen Werder Bremen gewonnen. In der Handball-Bundesliga konnten die beiden Teams auf den Abstiegsplätzen punkten. Wetzlar spielte unentschieden gegen die Rhein-Neckar-Löwen. Der Bergische HC holte in Balingen den ersten Saisonsieg. In der Handballwelt ist die Personalie Johannes Goller das Top-Thema. Der Kapitän der deutschen Nationalmannschaft ist vor gerade mal 3 Monaten aus Flensburg nach Melsungen gewechselt und hat jetzt festgestellt, dass er unbedingt zurück nach Schleswig-Holstein möchte. Vor allem aus familiären Gründen. Die SG Flensburg-Handewitt kann sich die Rückkehr des Topspielers auch gut vorstellen. Aber ganz so einfach ist es dann doch nicht. Thomas Kos erklärt die Lage.
2: Am Ende wird es vor allem ums Geld gehen. Johannes Goller hat in Melsungen einen langfristigen Vertrag bis 2031. Für 2028 soll es eine Ausstiegsklausel mit festgeschriebener Ablösesumme geben. Vorher würde ein Wechsel entsprechend teurer. Dazu kommt, in Melsungen soll Goller deutlich mehr verdienen als zuletzt in Flensburg. Wenn er wirklich zurück will, müsste er also vermutlich auch beim Gehalt Abstriche machen. Entscheidend ist aber zunächst die Ablösesumme. Melsungen plant mit Goller als Identifikationsfigur und wird ihn nicht einfach so ziehen lassen. Gleichzeitig macht es natürlich wenig Sinn, einen Spieler langfristig zu halten, der unbedingt weg möchte. Jetzt müssen Goller und Melsungen eine Lösung finden und dann wird sich zeigen, was Flensburg finanziell stemmen kann.
3: Da müssen wir kurz unterbrechen. Wir haben einen Falschfahrer auf der A70 Schweinfurt-Werneck Richtung Bayreuth. Zwischen Eltmann und Czeslitz kommt Ihnen ein Falschfahrer entgegen. Ich wiederhole, auf der A70 Schweinfurt-Werneck Richtung Bayreuth. Zwischen Eltmann und Czeslitz ist ein Falschfahrer unterwegs. Vorsicht in beiden Richtungen. Und nun weiter im Programm.
0: Und es ist ja eh eine besondere Saison für Johannes Goller. Als Kapitän der deutschen Nationalmannschaft steht mit der Weltmeisterschaft in Deutschland im Januar ein absolutes Karrierehighlight an. Am Montag sind es noch genau 100 Tage bis zur WM im eigenen Land. Der Deutsche Handballbund ist schon jetzt zufrieden, denn es sind bereits mehr als 80% der Tickets verkauft. Damit steht fest, der DHB wird auf jeden Fall mit einem finanziellen Gewinn aus der Heim-WM gehen. Die Basketballer des FC Bayern München haben ihr erstes Heimspiel in der neuen Saison der Euroleague knapp verloren. Im wichtigsten europäischen Vereinswettbewerb gab es gegen den serbischen Topclub Partizan Belgrad eine 84:86 Niederlage. Der Tabellenführer der deutschen Eishockeyliga kommt nach wie vor aus Nürnberg. Die Ice Tigers haben sich vorerst abgesetzt. Die Franken besiegten Schwenningen 5:0. Meister Berlin gewann 2:0 in Frankfurt.
3: Und das war der Sport mit Mats Nicholson.

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1: Um 3.30 Uhr mit Gabriela Kühne. Heute ist der Tag der Deutschen Einheit. In diesem Jahr ist Bremen Gastgeber der offiziellen Feiern. Zum Festakt werden viele Politiker erwartet, darunter Bundespräsident Steinmeier und Kanzler Merz. Aus Bremen, Michael Kück.
2: Um 10 Uhr beginnt im Bremer St. Petridom ein gut einstündiger Gottesdienst. Unter dem Motto »Viele Gaben, ein Geist« soll der nach Angaben der Kirche dazu anregen, über die Stärken der Menschen in Deutschland und den daraus entstehenden gesellschaftlichen Zusammenhalt nachzudenken. Beim anschließenden Festakt im benachbarten Konzerthaus Glocke werden Bundespräsident Steinmeier und Bremens Regierungschef Bovenschulte Reden zum Tag der Deutschen Einheit halten, begleitet von Musik der Bremer Philharmoniker.
1: US-Präsident Trump hat seine Drohung, einen Exportstopp für Diesel zu verhängen, zurückgezogen. Ein solches Exportverbot werde es nicht geben, so der Präsident. Aus der Nachrichtenredaktion Johanna Schultheiß.
3: Tatsächlich sei ein Exportstopp nie wirklich auf dem Tisch gewesen, sagte US-Präsident Trump im Weißen Haus. Noch in der vergangenen Woche hatte er sich diesen Schritt allerdings vorbehalten, der insbesondere die Versorgung in der Europäischen Union hätte treffen können. Rund die Hälfte ihrer Dieselimporte kommt aus den USA. In seinem Statement begrüßte Trump zudem die Entscheidung der europäischen Staaten, Diesel und Rohöl aus ihren Reserven freizugeben. Die G7-Staaten hatten gestern die Freigabe von bis zu 100 Millionen Barrel Diesel und Rohöl vereinbart.
1: Die in den USA zum Tod verurteilte Krista Pike ist laut ihren Anwälten nach ihrer gescheiterten Hinrichtung weiter bewusstlos. Pike werde in einem Krankenhaus in Nashville künstlich beatmet, schrieben die Juristen in einem Gerichtsantrag. Aus der Nachrichtenredaktion Andreas Sperling.
4: Krista Pike ist eine verurteilte Mörderin. Sie hat 2 Giftspritzen überlebt. Und die Ärzte kämpfen jetzt darum, die 50-Jährige zu retten, nachdem sie laut ihrem Anwalt mit verbrannten und mit Blasen übersäten Armen in die Klinik eingeliefert worden sei. Neben anderen hatte Amnesty International betont, dass Pike während ihrer Kindheit Vergewaltigung, körperliche Gewalt und Vernachlässigung erlitten hatte und dass dies nicht in die Betrachtung für das Strafmaß mit eingeflossen sei. Pike hatte 1995 gemeinsam mit ihrem Freund eine Klassenkameradin getötet.
1: Die Bürger von Lettland wählen heute ein neues Parlament. Überschattet wird der Urnengang von Sorgen über die nationale Sicherheit und sozialpolitischen Problemen wie steigende Lebenshaltungskosten. In Umfragen liegt das zentristisch-konservative Wahlbündnis Vereinigte Liste von Regierungschef Kuhlbergs vorn. Das Wetter in Deutschland. Tagsüber nach teils zähem Nebel mal sonnig, mal wolkig, höchstens 18 bis 25 Grad. Am Sonntag ähnlich bei 17 bis 23 Grad. Und am Montag im Norden und im äußersten Süden leicht wechselhaft, sonst freundlicher, bei 18 bis 25 Grad. Das waren die Nachrichten.
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5: Aktuell liegt uns noch die Falschfahrermeldung vor von der A70 Schweinfurt-Werneck Richtung Bayreuth. Zwischen Eltmann und Scheßlitz ist noch ein Falschfahrer gemeldet. Die A1 Münster Richtung Dortmund ist zwischen Carmen Zentrum und Kreuz Dortmund Unna wegen einer Fahrbahnerneuerung bis Montag früh gesperrt. Und aktuell gibt es da noch die A661 Bad Homburg-Egelsbach. Da ist die Fahrbahn zwischen Frankfurt-Friedberger Straße und Frankfurt am Main Ost in beiden Richtungen gesperrt. Soweit der Verkehr. Ihnen eine gute Fahrt.
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5: Im Studio ist Detlef Karg. Willkommen. Der russische Angriffskrieg gegen die Ukraine steht wieder im Mittelpunkt jetzt im NDR-Podcast Streitkräfte und Strategien. Die heutige Ausgabe widmet sich zunächst aber der Verleihung des Westfälischen Friedenspreises an die NATO in der vergangenen Woche. Streitkräfte und Strategien heute mit Stefan Niemann und Anna Engelke.
6: Wir gucken in dieser Folge auf eine ganz besondere Auszeichnung für die NATO, auf den Internationalen Preis des Westfälischen Friedens. An diesem Donnerstag hat Mark Rutte, der Generalsekretär der NATO, diesen Preis im Rathaus von Münster entgegengenommen. Dort in Münster und in Osnabrück, da haben im Jahr 1648 die Mächte, die sich mehr als 3 Jahrzehnte bekämpft haben, den Westfälischen Frieden geschlossen.
7: Es war ein wahrer Frieden, der nicht nur das Blutvergießen beendete.
6: Der das sagt, ist unschwer zu erkennen. Bundeskanzler Merz, er hat die Laudatio auf die NATO gehalten in Münster. Und in seiner Rede hat er es dann so erklärt, warum seiner Ansicht nach der Westfälische Frieden auch heute noch aktuell ist, auch wenn er vor mehr als 370 Jahren geschlossen wurde.
7: Er bereitete den Boden für eine neue europäische Ordnung. Ihr Kern lässt sich in den Begriffen unserer Gegenwart so umreißen: die souveräne Gleichheit der Staaten, die Herrschaft des Rechts, das Verbot, Grenzen mit Gewalt zu verschieben und das Prinzip kollektiver Sicherheit.
6: Und die NATO, die nach dem Zweiten Weltkrieg gegründet wurde und der ja heute 32 Staaten angehören, die ist für Friedrich Merz eine würdige Preisträgerin.
7: Sie ist bis heute vor allem anderen eine Allianz der Freiheit. Sie steht auch in der Tradition von Münster und Osnabrück. Sie schützt unsere Sicherheit und unseren Wohlstand. Sie dient dem Frieden.
8: Ja, so sieht's der Kanzler. Das sehen in Deutschland aber nicht alle so, Anna, oder?
6: Nein, die NATO dient dem Frieden. Dagegen gab es Proteste draußen vor dem Rathaus in Münster. Und es gab auch zum Beispiel diese Friedensaktivisten und die sagten den Kollegen des ZDF, warum sie zum Demonstrieren gekommen waren.
9: Ich bin vor allen Dingen hier, um dagegen zu demonstrieren, dass die NATO einen Friedenspreis bekommt, ein Militärbündnis, was für geopolitische Interessen steht.
10: Ich bin hier, um deutlich zu zeigen, dass der Friedenspreis an die Verkehrten ging. Die NATO ist kriegsaktiv gewesen in vielen Jahren.
6: Über die Frage, ob und wie seltsam es ist, ein Militärbündnis mit einem Friedenspreis auszuzeichnen, darüber spreche ich in dieser Folge mit dem Sicherheits- und Verteidigungsexperten Christian Mölling. Und ich spreche mit ihm auch über den Zustand der NATO und was er zu der Rede des Bundeskanzlers sagt. Friedrich Merz hat sich nämlich darin an mehreren Stellen ganz klar an die Seite der Ukraine gestellt. Und er hat dann auch fast beschwörend auf die zentrale Rolle Deutschlands in der Unterstützung der Ukraine verwiesen. Und dann hatte Friedrich Merz noch diese Botschaft an Russland.
7: Unsere Unterstützung für Kiew und unser Druck auf Moskau dienen nicht dazu, den Krieg zu verlängern. Wir wollen das russische Volk nicht demütigen und den russischen Staat nicht ins Wanken bringen. Aber Russland muss den Krieg beenden und von hybriden Angriffen auf Europa ablassen.
6: Ich finde das einen interessanten neuen Ton, den der Bundeskanzler da in die Debatte eingebracht hat. Und es ist natürlich die Frage, Russland muss den Krieg beenden. Wir gucken in der Lage mit dir, Stefan, jetzt auf Russland. Denn aus Russland gibt es ein Schreiben an die NATO, das dort als Drohung verstanden wurde oder zumindest als Warnung. Worum geht es in dem Schreiben?
8: Russland hatte der NATO vor wenigen Tagen mit Blick auf ein Sommermanöver des Bündnisses im baltischen Ostseeraum eine wörtlich beispiellose Eskalation der militärisch-politischen Lage rund um die russische Region Kaliningrad vorgeworfen. Das ist auch insofern interessant, Anna, als das kritisierte NATO-Manöver bereits Mitte August stattgefunden hatte. Etliche Wochen später heißt es nun also, Moskau sei bereit, Zitat, das gesamte ihm zur Verfügung stehende Arsenal an Streitkräften und Fähigkeiten, einschließlich Atomwaffen, einzusetzen, um sein Territorium zu verteidigen, sollten die NATO-Staaten irgendeinen Versuch unternehmen, die Region Kaliningrad vom Rest des Landes zu isolieren. Zitat Ende. So hat es Moskau der NATO also schriftlich gegeben. Dann hieß es aber aus dem Kreml, das Schreiben, das im Fall einer Blockade Kaliningrads mit dem Einsatz von Atomwaffen sogar droht, sei nicht als Konfrontation gedacht. Ziel Moskaus sei es, die Sicherheit der russischen Exklave an der Ostsee zu gewährleisten. In dem Dokument, das inzwischen auch einigen Medien im Wortlaut vorliegt, wirft Moskau dem westlichen Militärbündnis einen gefährlichen und unverantwortlichen Kurs vor. Dieser berge die Gefahr einer direkten bewaffneten Konfrontation. Russland hat nach den Worten von Kreml-Sprecher Dmitri Peskow aber keine Pläne für einen Einsatz nuklearer Waffen. Es sind die Europäer, die über den Einsatz von Atomwaffen durch Russland nachdenken, sagte Peskow. Und seiner Ansicht nach werde auf diese Weise in Europa Hysterie geschürt. Und wörtlich sagt er, wir rufen sie dazu auf, ihre Emotionen zu zügeln und die Dinge objektiv zu betrachten. So erklärt es also der Sprecher des russischen Präsidenten, Anna.
6: Ja, wir kennen ja diese gemischten Signale aus Moskau schon seit Jahren. Also erst eine unverhohlene Eskalationsandrohung, verbunden mit der Behauptung, man würde sich nur selbst verteidigen. Und dann der Aufruf an den Westen, man möge doch bitte Ruhe bewahren und auf Russlands friedliche Absichten vertrauen. Ist das also so ein

0: Russland-Klassiker ist das viel Lärm um nichts.
1: Ja, jedenfalls ist es das bekannte Muster Made in Moskau. Wladimir Putin hatte ja am Donnerstag auf einem Forum in der Hauptstadt gesagt, Russland wolle niemanden einschüchtern oder angreifen, werde aber auf Aggression reagieren. Putin sagte zudem, Russland plane nicht, irgendein Land in Europa anzugreifen, weder im Jahr 2030 noch im Jahr 2050. Diesen Beteuerungen aus dem Kreml dürfte nicht sonderlich viel Glauben geschenkt werden. Die USA, europäische NATO-Staaten vor allem, aber natürlich die Ukraine selbst, haben nicht vergessen, dass Wladimir Putin und der Kreml bis unmittelbar vor dem russischen Einmarsch in die Ukraine am 24. Februar 2022 ja wiederholt behauptet hatten, dass Russland rein friedliche Absichten hege und Berichte über geplante Angriffe als ja westliche Hysterie und Propaganda abgetan.
0: Dann gucken wir auf die Ukraine und auf die umkämpften Frontabschnitte. Was gibt es dort Neues?
1: Ja, in den Verteidigungsstellungen der ukrainischen Streitkräfte im Donbass gab es am Mittwoch zunächst überraschenden Besuch. Präsident Volodymyr Zelensky hat demonstrativ einen Kommandoposten im Frontabschnitt Liman besucht. Die Stadt liegt im Osten der Ukraine, in der Region Kramatorsk, also in dem Bereich, in dem ukrainische Truppen in den vergangenen Wochen die russischen Angreifer recht erfolgreich zurückgedrängt hatten. Laut Zelensky wurden 125 Quadratkilometer zurückerobert in einer Operation, die Vivaldi genannt wurde, weil sie in vier Phasen, also quasi in vier Jahreszeiten geplant und gedacht wurde. Peter Hornung hatte hier in der letzten Folge von Streitkräfte und Strategien am vergangenen Dienstag ja schon darüber berichtet. Und laut Brigadegeneral Andriy Beletsky wurden in der jüngsten, der dritten Phase dieser Operation Vivaldi nun mehr als 2000 russische Soldaten getötet und 250 gefangen genommen.
0: Der Besuch jetzt in der Todeszone oder auf jeden Fall nicht weit weg davon, der sollte vermutlich die Moral der Truppe heben, als auch wahrscheinlich die Moral in der Zivilbevölkerung, oder was meinst du?
1: Ja, das war auch mein Eindruck, zumal die Bevölkerung auch weniger positive Nachrichten zu verkraften hat in letzter Zeit. Dazu gehören auch immer wieder Meldungen über die sinkende Zahl einsatzfähiger Kampfflugzeuge. Die Ukraine verfügt bekanntlich über einen Ost-West-Mix, also über MiG-29 sowjetischer Bauart und die US-amerikanischen F-16. Nun hat die ukrainische Luftwaffe ein weiteres Kampfflugzeug verloren. Eine MiG-29 sei während eines Kampfeinsatzes durch eine russische Rakete abgeschossen worden. Das teilte das ukrainische Militär auf Telegram mit. Der Pilot habe noch den Schleudersitz ausgelöst, den Absturz jedoch nicht überlebt. Zuvor habe der Kampfjet einen Angriff an einem ungenannten Frontabschnitt geflogen, hieß es noch. Und ich habe dann noch mal nachgeschaut. Nach offiziellen Angaben verlor die ukrainische Luftwaffe bereits im Juni und August zwei MiG-29 Kampfflugzeuge bei solchen Kampfeinsätzen. Und unbestätigten Berichten zufolge gingen Maschinen dieses Typs auch durch russische Luftschläge auf ukrainische Luftwaffenbasen verloren, wurden also am Boden zerstört. Nach Einschätzung der Experten des in London ansässigen International Institute for Strategic Studies verfügte die Ukraine noch Ende 2025 über 14 MiG-29 sowjetischer Bauart. Diese Zahl dürfte nach den jüngsten Verlusten aber nur noch einstellig sein. Und das in einer Zeit, wo sie verstärkt gebraucht werden, wie ja ukrainische Soldaten Kai Küstner und mir bei unserem Besuch in Odessa gerade berichtet hatten. Die hatten erzählt, die Luftwaffe nutze ihre kleine Flotte auch zur Abwehr dieser von Russland seit mehreren Wochen verstärkt eingesetzten schnellen Jetdrohnen.
0: Ja, die sind ja wirklich eine große Gefahr, vor allen Dingen für die ukrainischen Städte. Da sind sie ja zur täglichen tödlichen Gefahr geworden. Du hast das ja gesagt, ihr habt das am Schwarzen Meer miterlebt, aber auch in der Hauptstadt Kiew. Gehen die russischen Angriffe einfach so weiter?
1: Ja, sie gehen weiter. Sie gehen nicht nur weiter, sie werden sogar noch schlimmer. Am Mittwoch, dem letzten Tag des Septembers, da gab es in Kiew über mehr als 20 Stunden lang Luftalarm, also fast rund um die Uhr. Es war einer der längsten Angriffe seit Beginn des russischen Angriffskrieges, berichten uns unsere Korrespondenten. Und beschossen werden immer gezielter nun auch Bildungseinrichtungen wie die Akademie der Wissenschaften oder Universitätsgebäude. Und in Kiew ist eine russische Drohne auch in ein Schulgebäude eingeschlagen. Der Sprengkopf sei zum Glück nicht explodiert, das sagte Bürgermeister Vitali Klitschko am Donnerstag. Schulkinder und Personal seien in Schutzräumen gewesen. Berichte über Verletzte gab es zunächst nicht, aber in der Backstraße

0: Backsteinfassade, da klaffte ein riesiges Loch, das konnte man im Internet sehen. Und daneben waren schwarze Brandspuren und zerbrochene Fenster zu sehen. Und auch wenn dieser Angriff glimpflich endete, Anna, so war die Stimmung in der ukrainischen Hauptstadt am Donnerstag, wie schon in den vergangenen Wochen, natürlich angespannt. Man kann sich das vorstellen. Neben der bewunderungswürdigen Resilienz, die man in der Ukraine tagtäglich erleben kann, zeigt sich eben auch, dass Russlands täglicher und auch allnächtlicher Terror aus der Luft eben doch Wirkung zeigt auf die Bevölkerung, Anna.
1: Ja, vielen Dank, Stefan. Und jetzt gucken wir genauer auf die NATO und den Friedenspreis, mit dem sie am Donnerstag in Münster ausgezeichnet worden ist. Darüber kann ich jetzt mit jemandem sprechen, der hier bei Streitkräfte und Strategien ein gern gehörter Sicherheitsanalyst ist. Und zwar mit Christian Mölling, dem Direktor der Denkfabrik Edina, die sich mit Rüstungsthemen und europäischer Verteidigung beschäftigt. Schön, dass du Zeit für uns hast, lieber Christian.
2: Sehr gerne.
1: Sag mal, ein Friedenspreis für ein Militärbündnis mit Waffen und Soldaten. Wie seltsam findest du das?
2: Also, ich glaube, da gibt es zwei Antworten drauf, ne? Also, als jemand, der im Kalten Krieg nur noch wenig aufgewachsen ist und viel nach Kalte Kriegszeit erlebt hat, kann ich total verstehen, dass einige Leute das erstmal intuitiv widersprüchlich finden. Aber ehrlich gesagt ist es auch eine gewisse Form von Denkfaulheit, zu glauben, dass das, was in der Vergangenheit gegolten hat, nämlich, dass wir es schaffen könnten, den Frieden ohne Waffen für immer zu bewahren, dass wir, glaube ich, schon anerkennen müssen, wir haben falsch gelegen. Und es ist Denkfaulheit, sich auf die alten Zeiten zurückzuziehen, wo man einfach sagen muss, naja, das Problem ist doch, dass jemand anders uns nach dem Leben trachtet oder nach der Art und Weise, wie wir leben wollen. Das ist ja nicht in Abrede zu stellen. Und wenn jemand eine bessere Idee hat, also die dann auch funktioniert und auch schon mal gezeigt hat, dass sie funktioniert, dann bitte vortreten. Aber zum jetzigen Zeitpunkt ist es dann doch eher das Militärbündnis, das es macht.
1: Und für dich dann kein Störgefühl, ein Friedenspreis eben für ein Militärbündnis?
2: Nee, das ist ja ein alter Friedensbegriff und wahrscheinlich auch ein Friedensbegriff, der weder jetzt gerade hier im Raum anwesend ist, noch früher das möglicherweise war. Ich glaube, es ist dringend geboten, unseren eigenen Friedensbegriff oder Verständnis zu hinterfragen, gar nicht aus der wissenschaftlichen, sondern wie benutzen wir den in der Öffentlichkeit? Und es ist nicht die Beschreibung eines Zustandes, sondern eigentlich die Beschreibung einer Sehnsucht, die aber tatsächlich dann auch ein bisschen den Blick für das trübt, dass der Frieden aktiv geschaffen und erhalten werden muss. Und unter den Bedingungen, dass jemand anders bereit ist, diesen Frieden zu stören und das mit Waffengewalt zu tun, ist die Frage, welches Argument besser ist oder was man zusätzlich noch tun könnte. Ich habe bislang keines gefunden.
1: Und wir sind ja zurzeit in dieser Phase seit dem russischen Angriff auf die Ukraine nicht mehr ganz im Frieden, aber auch nicht im Krieg. So formuliert das ja auch zum Beispiel Bundeskanzler Friedrich Merz. Der hat ja an diesem Donnerstag auch die Laudatio in Münster gehalten, sozusagen die Laudatio auf die NATO. Und diesen Preis angenommen hat dann NATO-Generalsekretär Mark Rutte. Und wir gucken auch gleich noch auf den Zustand der NATO, aber lass uns mal auf die Rede des Bundeskanzlers schauen. Er hat ja die Rolle Deutschlands für die Unterstützung der Ukraine sehr hervorgehoben und zwar mehrfach. Wir können uns einen Auszug daraus jetzt gleich mal anhören.
3: Nun, meine Damen und Herren, die nächsten Monate werden folgenschwer für das Schicksal der Ukraine und für die Sicherheit Europas sein. Europa schaut in diesen Tagen ganz besonders auf uns, auf Deutschland. Schwanken oder straucheln wir, dann kann das schicksalhafte Folgen haben. Stehen wir aber fest, dann können wir gemeinsam Frieden für die Ukraine und Freiheit in Sicherheit für ganz Europa gewinnen. Diese Verantwortung lastet jetzt auf uns.
1: Das hat er gesagt und an einer anderen Stelle in seiner Rede hat er davon gesprochen, dass Deutschland und Europa bei der Unterstützung nicht wanken dürfe. Und für mich klang das so fast beschwörend. Was für einen Eindruck hattest du?
2: Ach, es hat bestimmt was von Beschwörung. Er muss ja wie alle anderen auch in Europa seine eigene Partei hinter sich behalten, den Koalitionspartner auch. Also es gibt viele innenpolitische Kräfte, die versuchen, gegen die Ukraine anzutreten und gegen die deutsche Hilfeleistung anzutreten. Gleichzeitig, glaube ich, versucht er nicht nur zu sagen, das macht man nicht, sondern er sagt auch, ihr habt alle Interesse daran, das zu machen, weil es geht nämlich nicht nur um die Hilfe der Ukraine, sondern es geht auch um die Glaubwürdigkeit Deutschlands in dem Zusammenhang. Also das ist im Grunde eine Verknüpfung. So würde ich es zumindest jetzt

0: im Kaffeesatz erstmal lesen. Ich finde es eine legitime Art und Weise, weil du kannst ja auch nicht einfach an der Innenpolitik vorbeigehen. Ne? Das ist, glaube ich, ein wichtiger Punkt, dass je schwieriger das innenpolitische Geschäft wird in der Außen- und das Einfluss auf die Außenpolitiker, umso mehr musst du das im Grunde miteinander verbinden. Ne?
1: Das finde ich auch interessant an dieser Rede, dass wir sprechen jetzt ja Anfang Oktober miteinander und im September hatten wir ja 3 Landtagswahlen und diese Ergebnisse der 3 Landtagswahlen, die haben Eindruck bei Friedrich Merz hinterlassen, also dass gerade die Parteien gut abgeschnitten haben, die dafür sind, der Ukraine weniger zu helfen und mehr die Hand Richtung Russland auszustrecken, und damit ist dann natürlich allen voran die AfD gemeint, auch das BSW und die Linken. Und er hatte dann noch diese Textpassage.
2: Wir alle spüren, dass, wie schwer das in einer Öffentlichkeit ist, die immer stärker von Polarisierung, Streit und Wut bestimmt ist. Aber wir setzen uns mit dem Vorwurf auseinander, deutsche Hilfen für die Ukraine gingen zulasten des Wohlstands in unserem eigenen Land. Meine Antwort lautet, unsere Unterstützung für die Ukraine ist kein Selbstzweck. Wir leisten sie vor allem anderen darum, um die Freiheit und die Sicherheit der Menschen in unserem Land zu schützen. Freiheit und Sicherheit sind die Voraussetzungen unseres Wohlstandes.
1: Wie schätzt du das ein? Weißt du, wie erreicht er tatsächlich mit dem, wie er da argumentiert, auch die Leute, die Zweifel an der Ukraine-Unterstützung haben?
0: Ich glaube nicht. Ich glaube, dass die Leute sich nicht vorstellen können, wie klein die Unterstützung an die Ukraine eigentlich ist. Deutschland hat sich da selber so ein bisschen das Bein gestellt, weil wir natürlich immer gesagt haben, wir sind die größten Unterstützer und die anderen sollen mal so viel machen wie wir. Und jetzt fällt uns das auf die Füße, wo irgendwelche Leute dann sagen, ah, die Deutschen sollten nicht so viel Geld ausgeben. Dann gibt es auch noch AfD-Abgeordnete oder AfD-Wahlkämpfer, die das dann mit völlig absurden, überhaupt nicht belegbaren Zahlen dann auch aufbauschen. Und schon dreht sich das ganze Ding gegen einen. Also wir reden hier von 11 Milliarden für dieses Jahr. Das sind, man kann es gar nicht in Prozent ausdrücken, 0,027% des Bruttoinlandsproduktes. Das ist nicht nichts. Das ist für jemanden, der wenig Geld hat, ist das natürlich schon eine Belastung, ob du 130 Euro mehr oder weniger hast. Aber ich glaube, dass man das ansprechen muss, und dass es viele andere Dinge gibt, wo dieser Staat Geld aus dem Fenster rausschmeißt. Und wenn man das in Verbindung bringt mit der Sicherheit, sagst du, das bezahlen wir für unsere Sicherheit und auch damit wir selber nicht nächstes Jahr oder übernächstes Jahr in der ähnlichen oder viel schlechteren Situation sind. Ich glaube, dann kannst du es bringen. Aber das sehr rationale Argument, einfach zu sagen, wir unterstützen die Ukraine für unsere eigene Sicherheit, ich glaube, das ist zu abstrakt. Also meine Mutter würde das, glaube ich, noch nicht so ganz emotional abholen.
1: Und dazu muss man sagen, das ist ja die direkte Hilfe, die 11 Milliarden oder 11,5 Milliarden. Und dazu gehört dann ja auch noch das Geld, das der deutsche Staat den ukrainischen Flüchtlingen zahlt, die hier in Deutschland sind. Und wir beteiligen uns dann ja auch noch an der Unterstützung der Ukraine durch unsere Zahlung an Brüssel, also an die EU. Da kommt also einiges zusammen, was, glaube ich, wenn man einen Strich drunter macht, mehr ist als 11 Milliarden Euro. Aber ich verstehe deinen Punkt. Dann lass uns doch mal auf den gucken, der den Preis bekommen hat, nämlich auf die NATO, auf das Militärbündnis. In was für einem Zustand ist denn gerade die NATO als Preisträgerin?
0: Ja, das ist, glaube ich, die interessante Ungleichzeitigkeit der Gleichzeitigkeit. Also du kriegst einen Preis, auch weil du wirklich relevant bist, weil man dich braucht. Und Deutschland quasi mitten in der NATO, das Land ist das, zumindest mit Blick auf die absoluten Zahlen, zurzeit am meisten Geld ausgibt. Das Geld löst sicherlich nicht alles, aber es ist gerade für Deutschland, glaube ich, einfach ein wichtiger Gradmesser, wie viel wir bereit sind reinzustecken. Und auf der anderen Seite zerlegt sich aber die NATO, die ja, je nachdem, wie man es betrachtet, vor allen Dingen auch die Garantie war, dass innerhalb Europas und innerhalb des transatlantischen Bündnisses, das heißt auch auf der anderen Seite des Atlantiks, niemals unterschiedliche Zonen von Sicherheit herrschen. Also die Amerikaner sicherer sind als die Europäer oder die Osteuropäer unsicherer sind als die Westeuropäer oder sowas. Mit dem allseits hörbaren Abgesang der Amerikaner auf die NATO ist es im Grunde genommen so, dass die NATO in einem größeren Selbstzweifel ist, als sie das, glaube ich, jemals zuvor gewesen ist. Ich glaube, so kann man das schon konstatieren, weil bei allen sogenannten Burden-Shifting, also Lastenumverteilungsdiskussionen der letzten Jahrzehnte, also die hat es ja schon immer gegeben, war die grundsätzliche Bereitschaft, sich zur NATO zu bekennen, bei den amerikanischen Präsidenten nie das Problem. Und das hat diese Administration

0: quasi so potent, wenn man schaut mit Schweden und mit Finnland, was für starke Länder jetzt dann auch noch das Militärbündnis verstärkt haben. Und dennoch, so wie du es gerade beschrieben hast, eben durch diesen Zweifel an Artikel 5, einer für alle, alle für einen, ne, sehen die USA bzw. sieht Donald Trump das auch so, stehen wir da mit einer starken NATO, die aber trotzdem schwach ist?
1: Also in der NATO sind sich alle einig, dass sie eine Lösung finden müssen für die Verteidigung Europas, die ohne die Amerikaner funktioniert. Alle halten das für eigentlich untragbar, wie die Situation gerade ist. Und die Frage ist, wie man innerhalb der NATO ohne die Amerikaner zu einer Entscheidung kommen kann oder zu stabilen Entscheidungen kommen kann. Und darüber, wie das gehen kann, darüber fallen alle Europäer auseinander. Also wer muss sich da eigentlich zusammensetzen? Sind das 3 Staaten, 5 Staaten? Sind das 30 Staaten? Sind die Amerikaner immer noch mit dabei, aber nur mit beratender Stimme? Das macht die große Uneinigkeit zurzeit aus. Und weil man sich so uneinig ist, macht aber keiner den Schritt, den ersten Schritt zu sagen, wir müssen die Diskussion darüber anfangen. Und da gucken dann alle wieder zurück und sagen, naja, dann bleiben wir lieber bei den Amerikanern. Ja, und jetzt kommt sozusagen dieser Fehler der Vergangenheitsromantisierung, weil da wissen wir ja, was wir haben. Also die Amerikaner der Vergangenheit sind ja nicht die Amerikaner der Zukunft. Das ist ja schon relativ sicher, ne? Aber da stecken die Europäer zurzeit brutal fest.
2: Sagt Christian Mölling in der aktuellen Folge des NDR-Podcasts Streitkräfte und Strategien. 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Und daraus haben wir jetzt noch einen Hörtipp für Sie.
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2: Soweit dieser Hörtipp.

0: Hier ist die ARD-Infonacht an diesem noch nächtlichen, sehr frühen Samstagmorgen. Und seit wenigen Stunden, da gilt in Polen ein neuer Benzin- und Dieselpreis. Die polnische Regierung hat erneut durchgegriffen und die Preise wieder auf das Niveau gedrückt, das sie im Sommer bereits hatten. Diesel 1,80, Benzin 1,54. Warum? Weniger Energiesteuer, weniger Mehrwertsteuer und ein Preisdeckel finanziert durch eine Übergewinnsteuer. Dinge, über die Deutschland immer nur diskutiert, aber das hat auch einen handfesten Grund. Polen ist unter anderem am Mineralölkonzern Orlen direkt beteiligt. In Deutschland gibt es keine Staatsbeteiligung mehr an einem Ölkonzern. Vielleicht war das einmal ein strategischer Fehler. Auch in Italien ist der Staat an Eni unter anderem beteiligt. Auch dort gibt es ja Deckelungen. Vielleicht mal über die Grenze fahren.
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2: Um 4 Uhr mit Gabriela Kühne. Heute ist der Tag der Deutschen Einheit und die offiziellen Feiern dazu beginnen am Vormittag in Bremen. Etwa 900 geladene Gäste werden erwartet, unter anderem Bundespräsident Steinmeier und Kanzler Merz. Aus der Nachrichtenredaktion Karen Busche.
3: Die zentralen Feierlichkeiten beginnen um 10 Uhr mit einem Gottesdienst im Bremer St. Petridom. Danach versammeln sich die geladenen Gäste im Konzerthaus Glocke zum offiziellen Festakt. Dort werden Bundespräsident Steinmeier und Bremens Regierungschef Bovenschulte Reden halten. In der Innenstadt und entlang der Weser findet seit gestern ein Bürgerfest statt zum Tag der Deutschen Einheit. Das geht noch bis morgen. Viele Stände und Bühnen sind aufgebaut. So treten heute Abend unter anderem die Fantastischen Vier auf. Neben kostenlosen Konzerten finden zum Beispiel auch Theateraufführungen und Diskussionsrunden.

0: Staaten statt.
1: Nach seinen Drohungen mit einem Exportverbot für Diesel hat US-Präsident Trump jetzt erklärt, er habe das nicht ernst gemeint. Ein solches Verbot habe niemals wirklich zur Debatte gestanden und er werde ein solches auch nicht verhängen, so Trump. Aus der Nachrichtenredaktion Ulrike Ufer.
2: Der Präsident sagte zudem, die USA hätten sehr gute Beziehungen zu Europa. Die G7-Staaten hatten sich zuvor auf die Freigabe von 100 Millionen Barrel Rohöl und Diesel aus ihren strategischen Reserven geeinigt. Damit reagierte das Bündnis auf Trumps bisherigen Druck, das Angebot zu erhöhen. Die gestiegenen Dieselpreise sind für Trump vor den wichtigen Zwischenwahlen im November zu einem politischen Problem geworden. Das gilt vor allem für die US-Agrarstaaten, in denen der Kraftstoff, etwa für die Landwirtschaft, extrem wichtig ist.
1: Nach der Gewalttat im Cockpit eines Fly-Dubai-Flugzeugs auf dem Weg nach Israel kommen weitere Details ans Licht. Offenbar war der Co-Pilot, der auf den Piloten losgegangen sein soll, bei seinem früheren Arbeitsverhältnis bei einer Airline im Oman als Sicherheitsrisiko eingestuft worden. US-Medien berichten mit Verweis auf Geheimdienstquellen, bei dem Mann sei damals extremistisches Material entdeckt worden. Der Co-Pilot wurde nach dem Vorfall am Mittwoch festgenommen und in die Vereinigten Arabischen Emirate gebracht. Lettland wählt heute ein neues Parlament. Gut 1,5 Millionen Menschen sind aufgerufen, ihre Stimme abzugeben. Neben hohen Lebenshaltungskosten spielen auch die Sicherheitslage und das Verhältnis zum Nachbarland Russland eine Rolle. Es wird erwartet, dass der pro-europäische und pro-ukrainische Kurs des baltischen Staates bestätigt wird. In Umfragen führt die Mitte-Rechts-Partei Vereinte Liste von Ministerpräsident Kuhlbergs. Das waren die Nachrichten. Das Wetter in Deutschland. Tagsüber nach teils zähem Nebel, oft trockener Wechsel von Sonne und Wolken, höchstens 18 bis 25 Grad. Am Sonntag neben Wolken auch Sonne bei 17 bis 23 Grad. Es ist 4.03 Uhr.
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4: Die A1 Münster Richtung Dortmund ist zwischen Kamenzentrum und Kreuz Dortmund-Unna wegen einer Fahrbahnerneuerung bis Montag früh gesperrt. Die A36 Braunschweig Richtung Wolfenbüttel ist zwischen Kreuz Braunschweig Süd und Braunschweig Heidberg wegen einer Nachtbaustelle gesperrt. Bitte folgen Sie da der Umleitungsbeschilderung. Die A40 Duisburg-Essen ist zwischen Kreuz Duisburg und Kreuz Kaiserberg wegen Bauarbeiten in beiden Richtungen bis Montag gesperrt. Die A40 Ruhrschnellweg Essen Richtung Dortmund ist zwischen Bochum-Hamme und Bochum-Zentrum wegen Reinigungsarbeiten gesperrt. Die A42 Emscher Schnellweg Kamp-Lindfort-Dortmund ist zwischen Herne-Krange und Herne-Baukau in beiden Richtungen bis Dienstag früh gesperrt. Dort wird an Hochspannungsleitungen gearbeitet. Die A59 Köln Richtung Düsseldorf ist zwischen Monheim und Dreieck Düsseldorf-Süd wegen Bauarbeiten gesperrt. Dann haben wir noch die A61 Mönchengladbach Richtung Venlo. Da ist die Fahrbahn zwischen Kaldenkirchen und Grenzwald wegen Bauarbeiten bis Montag früh gesperrt. A81 Stuttgart-Heilbronn. Der Engelbergtunnel ist wegen Wartungsarbeiten bis Sonntag jeweils zwischen 20 bis 10 Uhr in beiden Richtungen gesperrt. Und zum Schluss die A661 Bad Homburg-Egelsbach. Da ist die Fahrbahn zwischen Frankfurt-Friedberger Landstraße und Frankfurt am Main-Ost in beiden Richtungen weiterhin gesperrt. Soweit der Verkehr. Ihnen eine gute und freie Fahrt.
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4: Und die kommt wie immer vom Norddeutschen Rundfunk in Hamburg. Heute mit Detlef Karg im Studio. Aktuelles und Hintergründe hier noch bis 6 Uhr. In Bremen hat gestern Nachmittag das Bürgerfest zum heutigen Tag der deutschen Einheit begonnen. Über 400.000 Menschen werden an diesem Wochenende erwartet. Eine hohe Zahl angesichts einer Einwohnerzahl von 600.000 im kleinsten deutschen Bundesland. Unter anderem werden heute Kanzler Merz und Bundespräsident Steinmeier nach Bremen kommen. Mehr als 700 Veranstaltungen sind insgesamt geplant. Die Bremer Altstadt ist zur Festmeile geworden. Über den Auftakt des Einheitsfests in Bremen berichtet Daniel Hofmann.
5: 3, 2, 1, Start!
6: Ein Countdown von Bremens Bürgermeister Andreas Bovenschulte. Ein Raketenstart und schon hieß es:
5: Das Bürgerfest 2026
0: ist eröffnet. Und ich danke allen, die gekommen sind, allen, die mithelfen und allen, die mit uns gemeinsam feiern. Haben Sie schöne 3 Tage hier in Bremen. Alles, alles Gute.
6: Etwa 450.000 Besucherinnen und Besucher werden bis Sonntag erwartet. Die Hotels sind voll und freie Zimmer kaum noch zu bekommen, heißt es vom Hotel- und Gaststättenverband. Und auch auf der Festmeile dürfte es eng und voll werden. Das stört aber kaum jemanden. Bereits vor dem offiziellen Auftakt war viel Begeisterung zu spüren und zu hören.
7: Ich finde auf jeden Fall, dass Bremen sich jetzt schon richtig gut präsentiert.
6: Gute Stimmung auch bei denen, die nicht zum Spaß, sondern zur Arbeit nach Bremen gekommen sind, wie zum Beispiel Matthias Balzert. Er ist für das Saarland auf der Ländermeile. Dort zeigen sich Bund und Länder. Letztes Jahr hat das Saarland das zentrale Bürgerfest ausgerichtet. Balzert weiß deswegen, wie viel Arbeit in der Organisation steckt. Sein Urteil: Die Bremer haben einen super Job gemacht.
8: Bremen hat ein tolles Programm, ein vielfältiges Programm mit wahnsinnig vielen interessanten Ausstellerinnen und Ausstellern und auch ein Kulturprogramm, das sich sehen lassen kann.
6: Mehr als 700 Veranstaltungen werden in Bremen angeboten, unter anderem Konzerte, Theateraufführungen, Debatten. Das Ganze unter dem Motto: Viele Stärken, ein Land. Viele Besucher wünschen sich, dass das auch als zentrale Botschaft bundesweit wahrgenommen wird.
9: Vielleicht die Chance, dass die Leute doch ein bisschen wieder aufeinander zugehen und nicht so viel Trennendes im Raum steht.
10: Hat eine schöne Symbolik. Tag der Deutschen Einheit ist, glaube ich, in den gerade jetzigen Zeiten ein sehr wichtiges Event und was wir nicht aus den Augen verlieren dürfen.
11: Ich finde es relativ wichtig, dass man quasi auch so ein Fest dann das Positive hervorhebt und nicht nur das Negative, damit man Potenzial für die Zukunft nutzen kann.
12: Stimmen vom ersten Tag des Bürgerfests in Bremen waren das, eingefangen von Daniel Hoffmann. Und zur Deutschen Einheit, da gehört oder gehörte ja auch zuvor die deutsche Teilung, die bis 1989 dauerte. Und zu dieser Teilung wiederum gehörte der innerdeutsche Reiseverkehr, mit dem die DDR-Führung die Bonner Regierung immer wieder unter Druck setzen konnte. Die Bundesrepublik wollte möglichst viel Reisefreiheit für ihre Bürger. Die DDR wollte Kontrolle und Devisen. Es gab nur wenige Grenzübergänge, wie etwa Helmstedt-Marienborn. Dort wurden die einreisenden Westdeutschen oft schikanös kontrolliert, ob im PKW oder in den damals verkehrenden sogenannten Interzonenzügen der Deutschen Bahn. Besondere Schikane: an der Grenze standen die Züge still für die Kontrollen und das meist zu nächtlicher Zeit, wenn die Passagiere schon sehr müde waren. So dauerten etwa Fahrten von Köln nach Magdeburg in den 60er Jahren um die 10 Stunden. Das änderte sich erst später. Heute ist Marienborn eine Gedenkstätte. Uli Wittstock war dort.
13: Marienborn, Gedenkstätte Deutsche Teilung. Betonflächen, Häuschen für Zollabfertigung, kein Baum, kein Strauch. Hier ist der Kalte Krieg noch spürbar und auch im musealen Zustand ist das ein beklemmender Ort. Das bestätigt die Gedenkstättenleiterin Annemarie Susanne Frisch.
14: Es ist ein Grenzübergang an der Systemgrenze, das darf man ja nicht vergessen. Also es sollte einerseits repräsentativ sein und gleichzeitig sollte es natürlich überhaupt keine Aufenthaltsqualität haben. Also so war ja auch die Sprache hier bei den Stasi-Kontrolleuren, dass eben hier der Klassenfeind angerollt kam.
13: Bis zu 1000 Menschen waren hier beschäftigt, um den Transitverkehr zwischen der Bundesrepublik und West-Berlin zu überwachen. Obwohl sich der Gedenkort abgelegen an einer Autobahnraststätte befindet, wird er gezielt besucht, bei einem ostdeutschen Betriebsausflug zum Beispiel.
15: Ja, uns hat es nochmal interessiert zu sehen, wie real die DDR ihren Staat gesichert hat und schützen wollte vor illegaler Ausreise und teilweise natürlich auch die Einreisenden aus der Bundesrepublik in Teilen halt schikaniert hat, um klarzumachen, wer hier das Sagen hat. Ne?
16: Also für mich ist das hier sehr, sehr emotional gewesen, muss ich ganz ehrlich sagen. Es ist schon für die, die versucht haben, damals über die Grenze zu kommen. Also es bewegt mich sehr. Ich muss das heute erstmal verdauen. Also ich habe das als Kind erfahren und wir waren glücklich in der Zeit. Ja, es war ja nicht alles schlecht und es war nicht alles gut.
13: Tja, was war nun die DDR? Auch 36 Jahre nach dem Mauerfall spaltet diese Frage. Allerdings lohnt ein etwas genauerer Blick. Es war ja nicht der Wunsch nach Bananen, sondern die Forderung nach Meinungs- und Reisefreiheit, die Menschen auf die Straße brachte. Noch einmal Gedenkstättenleiterin Annemarie Susanne Frisch.
14: Also das ist nicht nur, wie man das jetzt manchmal so darstellt, die Konsumwünsche waren, ne, die Menschen auf die Straße getrieben haben. Ich glaube, das wird heute manchmal vergessen. Bekennungszwang in der Schule, an der Arbeit, in der Brigade, wo auch immer dieses ideologische Kostüm einem immer wieder übergestülpt wurde. Ich glaube, dass es auch eine Sensibilität da gibt, sich nichts vorschreiben lassen zu wollen.
13: Was nun vielleicht auch ein Teil des Ost-West-Problems ist, nach dem Motto, man wolle sich die DDR nicht von anderen anderen erklären lassen. Aber das Unverständnis ist durchaus beidseitig, wie ein Pärchen aus den westdeutschen Bundesländern vermuten lässt.
17: Ich finde es gut, dass es der Nachwelt mal veranschaulicht wird. Ne? Ansonsten, wir kennen es.
18: Es ist unsere Geschichte, das muss man sich Geschichte. Noch anschauen. Was ich nicht verstehe, ist zum Beispiel im Moment, dass alles, was von drüben kommt, so verherrlicht wird. Und das war sicherlich nicht immer nur so bestens. Und das verstehe ich nicht. DDR, was weiß ich nicht. Das kann es doch nicht sein.
19: Wir haben über die Jahre unseren Sorry-Beitrag geleistet. Immer.
13: 36 Jahre nach dem Mauerfall ist das Zusammenwachsen für viele in Deutschland noch immer eine Herausforderung. Und das auf beiden Seiten der ehemaligen Grenze.
12: Soweit Uli Wittstock, ist der Tag der deutschen Einheit auch Grund, stolz zu sein. Stolz auf Deutschland. Kanzler Merz hat zuletzt davon gesprochen, dass wir aufbrechen in eine Zeit, in der wir, wie er sagte, gern und stolze Bürger dieses Landes seien. Und der neue Bundestrainer Jürgen Klopp hatte ja ähnliche Worte für den Nationalstolz. Wem also gehört der Stolz und wem die deutsche Fahne aus Berlin? Dazu Georg Schwarte.
20: Der Stolz ist zurück. Ein bisschen jedenfalls. Nicht erst seit der Mann, der einer von 83 Millionen Bundestrainern sein will, ihn folgenreich thematisierte.
21: Ich möchte Nationalstolz nicht den falschen Leuten überlassen, um ehrlich zu sein. Aber ich weiß nicht mehr, ob man das Wort überhaupt so benutzen kann, darf. Das bin mir gar nicht sicher, ohne dass es falsch verstanden wird. Es wurde mir dann gesagt, man könne es als positiven Patriotismus bezeichnen. Gerne.
20: Jürgen Klopp und der Nationalstolz. Aber nicht erst seit Klopp redet diese Nation über Stolz, Fahne, Heimat und Vaterland.
22: Heimat, Vaterland, Nation. Das sind keine rechtsextremen Begriffe.
20: 2001 war das, als der Fraktionschef Merz aussprach, was damals polarisierte. Heute redet der Kanzler Merz, dass wir durchaus stolz sein dürfen.
23: Ich möchte, dass wir uns wieder auf die Zukunft freuen können, dass wir stolz sein können. Auf unser schönes und modernes Land.
20: Der Nationalstolz des deutschen Volkes, ein schwieriges Terrain. Dabei hatte schon ein gewisser Willy Brandt vor vielen Jahren seiner SPD das hier zugerufen.
24: Und kein Volk kann auf die Dauer ohne Stolz leben.
20: Aber wer darf worauf stolz sein? Der damalige Bundespräsident Rau erhielt viel Prügel damals, weil er mit dem Satz »Ich bin stolz, Deutscher zu sein« wenig anfangen konnte.
25: Man kann nur stolz auf etwas sein, wozu man selber beigetragen hat.
20: Beitragen zur Demokratie etwa, zum Gelingen einer rechtsstaatlichen Gesellschaft. Kanzler Schröder wollte damals schon den Stolz aus der braunklebrigen Gestrigkeitsecke befreien.
26: Wir werden nicht zulassen, dass Stolz auf das eigene Land zu einer Floskel wird, die sich Rechtsradikale auf die Glatze schreiben, um sich damit als Sachwalter nationaler Interessen aufzuspielen.
20: Heute ist der Stolz wieder da. Als Wort und als Hoffnung auch eines Bundespräsidenten Steinmeier, der diesem Land einen geraden Rücken wünscht.
27: Ich wünsche mir ein Deutschland, das im Zusammenleben unterschiedlicher Menschen seinen Wert, sein Selbstbewusstsein, sogar seinen Stolz findet.
20: Da sind die Symbole dieser Nation, die deutsche Fahne. AfD-Politiker tragen sie demonstrativ als Pin am Anzug Revers. Auf Parteitagen baden sie in Schwarz-Rot-Gold und die AfD-Politikerin Beatrix von Storch sagt, die Fahne, sie gehört jetzt uns. Die anderen meint, sie können ihre Regenbogenfahne schwenken.
28: Die haben den Kompass verloren und sie haben die Fahne verloren. Die Regenbogenfahne, das ist die Fahne von allen anderen. Und von allen anderen heißt von links über Grün und SPD bis zur CDU. Und die Deutschlandfahne ist unsere Fahne. Die tragen wir.
20: Der SPD-Politiker Dirk Wiese widerspricht mit patriotischem Furor.
29: Wer zu Hause in der Kellerbar die alte Reichskriegsflagge hängen hat, der soll mir nicht irgendwie was erklären mit Schwarz-Rot-Gold oder Regenbogenfahnen. Die stehen für Demokratie, Rechtsstaat, für die Vielfalt in diesem Land. Das vertreten sie nicht.
20: Wem also gehört die Fahne? Der Bundestrainer sagt, er wolle sie zurückholen von wem auch immer.
21: Ich würde mir oder uns gerne die Fahne zurückholen, wenn ich ganz ehrlich bin. Ich möchte, dass, wenn man sie schwingt, dass niemand denkt, was mit dir nicht in Ordnung.
20: SPD-Co-Chef Klingbeil jedenfalls sagt heute, ein bisschen mehr Stolz auf das, wie wir sind, sollten wir uns schon zutrauen, auch als stolze Deutsche.
30: Als Jürgen Klopp neulich die rhetorische Frage gestellt hat, kann man stolz darauf sein, Deutscher zu sein und trotzdem offen, vielfältig, trotzdem nett und freundlich sein, kann man trotzdem Mitgefühl haben, hundertprozentig ja, habe ich nur gedacht, dem kann ich mich anschließen.
12: Sagt Lars Klingbeil im Beitrag von Georg Schwarte.
3: Das Wetter in Deutschland.
12: Und wir blicken auf heute Samstag, den 3. Oktober, tagsüber nach mitunter zäher Nebelauflösung, meist heiter, nur gebietsweise wolkig oder hochnebelartig bewölkt, zumeist trocken. Erwärmung auf 20 bis 24 Grad, an den Küsten teils nur 17 Grad und es weht ein schwacher Wind aus unterschiedlichen Richtungen. Die Temperatur

Touren deutscher Städte zur Stunde in Kiel 8 Grad, Hamburg 9 Grad, Rostock 7 Grad, Hannover 10 Grad, Berlin 13 Grad, Kassel und Münster je 9 Grad, Köln 10 Grad, Frankfurt am Main 11 Grad, in Erfurt 14 Grad, Saarbrücken 12 Grad, Nürnberg 14 Grad, in Dresden 14 Grad, Freiburg 11 Grad und München 16 Grad. Das war's vom Wetter.

0: Und es ist 4.16 Uhr geworden.
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0: Ja, seit 2 Tagen sorgt der Zwischenfall in einem Flugzeug der Gesellschaft Fly Dubai für Schlagzeilen, wie es aussieht. Ist die Maschine auf dem Flug von Dubai nach Tel Aviv nur knapp einer Katastrophe entgangen. Der Co-Pilot hatte den Kapitän der Maschine angegriffen und schwer verletzt. Jetzt sind weitere Details über diesen Co-Piloten bekannt geworden. Andreas Sperling aus der Infonacht-Redaktion ist bei mir im Studio. Was weiß man über den Mann?
2: Ja, bei all dem, was wir wissen, da handelt es sich um Rechercheergebnisse aus den USA. Mehrere Medien kommen da aber zu gleichen bzw. zu ähnlichen Erkenntnissen. CNN zum Beispiel, ABC News, das Wall Street Journal. Sie alle berichten, dass es gegen den Co-Piloten bereits früher Sicherheitsbedenken gegeben habe. Nach allem, was wir wissen, stammt der Mann ja aus dem Oman, hat wohl auch dort schon als Co-Pilot gearbeitet bzw. auch die Ausbildung für den Job dort gemacht.
0: Was heißt das denn jetzt, wenn du sagst, es habe Sicherheitsbedenken gegeben?
2: Ja, das heißt, dass anscheinend bei dem Mann eine extremistische Gesinnung festgestellt wurde. In einem Bericht aus den USA ist von radikalen ideologischen Ansichten des Mannes die Rede. In einem anderen Bericht heißt es, bei ihm sei extremistisches Material gefunden worden. Um was es sich da handelt, das ist nicht bekannt. Aber wenn die Rechercheergebnisse stimmen, dann dürfte der Mann im Oman nicht mehr als Co-Pilot ein Passagierflugzeug steuern. Israels Premier Netanyahu, der hat sich auch geäußert, der sagte, der Mann habe eine islamistische Radikalisierung durchlaufen.
0: Da stellt sich ja die Frage, wie kommt es, dass der Mann jetzt doch wieder in einem Flugzeugcockpit gearbeitet hat?
2: Ja, das ist wirklich die große Frage, auf die wir bislang aber noch keine Antwort haben. Also die Frage, wie kam es dazu, dass er in Dubai bei der Gesellschaft Fly Dubai anheuern und dann doch wieder im Cockpit arbeiten konnte? War die Vorgeschichte nicht bekannt? Hat er sie vertuscht oder verschleiert? Ist sie nicht aufgefallen? Dazu gibt es noch keine Informationen. Und auch nicht geklärt ist die Frage, wie der Co-Pilot nun gerade auf diesen Flug nach Israel eingeteilt wurde.
0: Er hatte ja den Kapitän des Fly Dubai Fluges angegriffen, konnte dann von Passagieren der Maschine überwältigt werden. Was passiert mit ihm jetzt?
2: Dieser Co-Pilot war ja bei der Landung der Maschine in Saudi-Arabien festgenommen worden. Er ist jetzt in die Emirate, also wohl nach Dubai, zurückgebracht worden. Dort wird er verhört, es wird gegen ihn ermittelt und Medienberichten zufolge ist er bereit, mit den Ermittlungsbehörden zusammenzuarbeiten. Er habe angedeutet, dass er vorgehabt hat, die Boeing 737 über Israel zum Absturz zu bringen. Bestätigt ist diese Aussage aber noch nicht.
0: Du berufst dich ja bei all diesen Erkenntnissen vor allem auf Recherchen von US-Medien. Warum ist gerade in den USA das Interesse so groß an diesem Fall?
2: Ja, das liegt auch daran, dass die USA einen Bezug zum Konflikt, zum Krieg mit dem Iran nicht ausschließen wollen. In diesem Konflikt ist ja auch Israel, der Erzfeind des Iran, involviert. US-Präsident Trump betrachtet ja sogar eine Verwicklung des Iran schon als erwiesen, also als so gut wie sicher. Trump hat jetzt neue Drohungen gegen den Iran ausgestoßen. Er hat von harten Konsequenzen, er hat von Vergeltung gesprochen. Und fest steht auch, das US-Militär verstärkt bereits seine Präsenz in der Region.
0: Vielleicht noch abschließend, wie geht es denn dem Piloten der Maschine? Der war ja doch bei der Attacke im Cockpit schwer verletzt worden.
2: Ja, und der Mann, der wird ja international jetzt als Held gefeiert. Er stammt aus Indien und hat sich jetzt in einer Videokonferenz mit dem indischen Premier Modi ausgetauscht. Die beiden haben gesprochen und der Pilot sagte, er habe im Cockpit um sein Leben gekämpft, so schildert er die Situation. Er habe dann aber auch gewusst, dass das Leben aller Passagiere auf dem Spiel steht. Und dann sei es ihm eben gelungen, die Cockpit-Tür von innen zu öffnen, damit andere Passagiere eingreifen, helfen und damit mitreisende Piloten das Flugzeug vor dem Absturz bewahren konnten.
0: Andreas Sperling aus der ARD-Infonacht-Redaktion. Vielen Dank für diese weiteren Informationen zum Fly Dubai Flug, der Gott sei Dank nicht abgestürzt ist. Wir kommen ins Inland, das neue Berlin.

0: Berliner Abgeordnetenhaus fällt von der Sitzezahl nun ein wenig kleiner aus als direkt nach der ersten Auszählung gedacht. Der Grund: bei einer Nachzählung, einer routinemäßigen, in einem Spandauer Wahlkreis ist ein Fehler aufgefallen und der hat Folgen. Mehr von Angela Ulrich.
1: Ein fehlerhafter Anruf am Berlin-Wahlabend und alle gucken nun auf Spandau. Denn dort musste im Bezirkswahlamt nachgezählt werden. Der Grund: am Telefon war eine Zahl weitergegeben worden, die nicht mit dem schriftlichen Ergebnis im Wahllokal übereinstimmte. Eine dumme Panne, aber sowas passiert. Leider, sagt Spandaus Bezirkswahlleiterin Katrin Zickert.
2: Wie der Fehler in der Schnellmeldung passiert ist, das konnten wir bisher nicht aufklären. Aber tatsächlich die Niederschrift, also das eigentliche Wahlergebnis, stimmt.
1: Ein kleiner Zahlendreher mit großen Folgen. Im Wahlkreis 1 in Spandau geht das sicher geglaubte Direktmandat nun doch nicht an die CDU-Politikerin Bettina Meissner, sondern an Tommy Tabor von der AfD. Das hat allerdings noch viel weitreichendere Folgen für die Ausgleichs- und Überhangmandate im Berliner Abgeordnetenhaus insgesamt. Das Parlament schrumpft und wird nicht 158, sondern nur 153 Sitze haben. Neben der CDU-Frau Meissner werden wohl 4 weitere Politiker ihre Sitze verlieren. 2 von der Linken, dazu wohl die grüne Verkehrspolitikerin Oder Hassepass und Martin Matz, SPD-Innen- und Haushaltsexperte. Matz ist enttäuscht.
3: Ja, das ist natürlich nicht das, was ich mir jetzt gerade gewünscht habe. Wenn man 10 Tage lang schon glaubt, dass man zu den Gewählten gehört und sich darauf vorbereitet, dann kommt das überraschend und ist auch ein bisschen traurig, aber man kann es nicht ändern. So ist das eben mit Wahlergebnissen.
1: Für Landeswahlleiter Stefan Bröchler ist diese Übermittlungspanne aus Spandau ebenfalls sehr ärgerlich. Aber auch ein Zeichen, dass die Kontrollen gut funktionieren. Immerhin sei der Fehler genau jetzt aufgefallen im Überprüfungsprozess.
4: Wir erleben momentan kein Wahlchaos, sondern was momentan passiert, ist der Prozess zwischen dem vorläufigen Ergebnis und der Feststellung des endgültigen Wahlergebnisses. Und das ist ein geordneter und öffentlicher Kontrollprozess.
1: Bröchler mahnt die Fraktionen im Abgeordnetenhaus, künftig besser erst das amtliche Endergebnis einer Wahl abzuwarten, ehe sie sich neu zusammenfinden. Einige Fraktionen, darunter CDU und SPD, haben schon neue Fraktionsspitzen gewählt.
4: Ich würde dazu raten, abzuwarten, bis das neue Abgeordnetenhaus sich konstituiert hat und wir vorher ein endgültiges Wahlergebnis haben. Und hier sind die Fraktionen, die ein oder andere Fraktion ist hier vorgeprescht.
1: Die Aussichten für eine Regierungsbildung ändern sich durch das kleinere Parlament übrigens nicht grundlegend. Eine rot-grün-rote Koalition hätte weiter eine recht komfortable Mehrheit, 14 Sitze plus. Auch eine CDU-geführte Kenia-Koalition mit Grünen und SPD käme auf eine Mehrheit, die allerdings auf 2 Stimmen schrumpft.
0: Da war ich ein wenig zu spät. Das war Maike Kreber mit ihrem Beitrag und jetzt kommen wir zum Sport.
5: Ganz aufgeregt warteten am Nachmittag 11 Universitäten und...
0: Oh, da war ich wieder ein wenig zu früh. Das macht aber nichts. Jetzt kommen wir zum eigentlichen Beitrag. 3 Universitäten und 2 Hochschulverbünde dürfen sich jetzt exzellent nennen. Sie bekommen künftig deutlich mehr Geld für die Spitzenforschung. Der Titel ist nicht nur wichtig wegen der Fördermillionen. Exzellenz-Uni zu sein bedeutet auch einen Zulauf an Studenten, Prestige und internationaler Sichtbarkeit. Und Maike Kreber weiß nun, wer das geschafft hat.
5: Ganz aufgeregt warteten am Nachmittag 11 Universitäten und Verbünde auf die Ergebnisse der Exzellenzkommission. 5 durften sich dann freuen. Die Universitäten in Jena, Freiburg und Köln sowie 2 Verbünde, einer in Bochum und Dortmund und einer in Darmstadt, Frankfurt am Main und Mainz. Bundesforschungsministerin Dorothee Bär, die auch Teil der Kommission ist, gratuliert den Gewinner-Unis erstmal.
6: Herzlichen Glückwunsch und Sie haben sich in einem wirklich Wettbewerbsverfahren durchgesetzt und Sie können sehr stolz auf sich und auf Ihre Arbeit sein.
5: Und das waren sie auch. Viele Hochschulen waren bei der Verkündung digital zugeschaltet und haben ordentlich gejubelt. Wolfgang Wick, Vorsitzender des Wissenschaftsrats und Teil der Exzellenzkommission, weiß aber, wie knapp die Entscheidung war.
7: Die Entscheidung ist extrem schwer, weil alle 11 wirklich tolle Anträge vorgelegt haben und alle 11 wirklich herausragende Standorte sind und auch Standorte sind mit unglaublich guten Fähigkeiten. Und die Differenzierung liegt dann am Ende darin, ob eine Uni das, was sie vorhat, wirklich in der gesamten Breite vorweisen kann.
5: Denn ganz wichtig für die Entscheidung der Kommission, es geht nicht darum, dass die Unis einzelne Leuchtturmprojekte haben, sondern dass das Gesamtkonzept stimmt. Außerdem sollten die Unis weltweit gut vernetzt sein und Visionen haben, sich international zu entwickeln. Bundesforschungsministerin Bär erklärt aber, dass es nicht nur um die wissenschaftlichen Faktoren geht.
6: dass die Universitäten auch sich sehr stark damit beschäftigen, mit sogenannten weichen Faktoren, die gar keine sind. Also wie geht man zum Beispiel auch mit dem Thema Frauen in der Wissenschaft um? Oder so ein Thema wie Machtmissbrauch ist heute auch nochmal diskutiert worden. Und da hat sich wahnsinnig viel getan an den unterschiedlichen Standorten und setzen das jetzt auch hoffentlich wirklich alles in die Tat um.
5: Ab dem 1. Januar 2027 haben die Hochschulen den Titel jetzt für 7 Jahre. Gemeinsam mit 10 weiteren Universitäten, die schon Exzellenzuniversitäten waren und im März bereits eine Weiterförderung bekommen hatten. Zusätzlich zu Geldern, die die Unis sowieso schon für ihre sogenannten Exzellenzcluster, also ihre besonderen Forschungsfelder bekommen, erhalten sie jetzt weitere Förderungen in Millionenhöhe.
7: Die Hochschulen bekommen jetzt als Einzelhochschule bis zu 15 Millionen Euro pro Jahr und als Verbund bis zu 28 Millionen, der dann eben entsprechend zwischen den Verbundpartnern aufgeteilt werden muss. Die Hochschulen können damit machen, was sie wollen, müssen nur ihre eigenen Ziele verfolgen.
5: Insgesamt stehen für die Exzellenzstrategie pro Jahr 687 Millionen Euro zur Verfügung.
0: Aus Bonn war das der Bericht von Maike Kreber und jetzt kommen wir zum Sport.
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9: Mit Jan Möller. Ja, weiter geht's. Heute fliegt die deutsche Fußballnationalmannschaft nach Griechenland und da steigt dann morgen am Sonntag Teil 4 des großen Castings unter dem neuen Bundestrainer Jürgen Klopp. Und auch sonst ist und war wieder einiges los in der Nations League. Am Abend hat zum Beispiel Frankreich gegen Italien 1:1 gespielt und die Türkei hat auch im dritten Spiel wieder eine Niederlage kassiert. 0:3 in Belgien. Für den italienischen Trainer der Türken, Vincenzo Montella, dürfte es da jetzt ganz schön eng werden. Die Fußball-Bundesliga pausiert ja gerade wegen der Nations League, aber nur die der Männer. Bei den Frauen wird an diesem Wochenende nochmal gespielt, bevor sich dann auch da das Nationalteam trifft. Und zum Auftakt des 6. Spieltags hat Bayer Leverkusen den ersten Heimsieg geholt. 3:2 gegen Werder Bremen. Mats Nicholson hat das Spiel für uns verfolgt. Geht das Ergebnis in Ordnung?
10: Ja, irgendwie schon, weil ein Fußballspiel 2 Halbzeiten hat und Werder war nur in der ersten richtig gut. Da haben die Bremerinnen wirklich alles im Griff gehabt. Erst hat Vonser per Elfmeter getroffen. Leverkusens Torhüterin Borgrefe hatte eine Gegenspielerin gerammt. Musste dann auch noch verletzt raus. Und kurz danach Weiß mit einem abgefälschten Schuss, 2:0 Werder, das war völlig verdient. Aber dann kam eben die Halbzeitpause. Und danach war es ein völlig anderes Spiel. Da war Leverkusen plötzlich wacher, aggressiver. Kramer schon kurz nach der Pause mit einem Doppelpack. Und 10 Minuten vor Schluss dann die eingewechselte Lunin mit dem 3:2. Leverkusen dreht die Partie tatsächlich noch, zieht an Werder vorbei und bleibt dran am Spitzentrio. Und Bremen verliert ein bisschen den Anschluss.
9: Ganz vorne in der Tabelle, wie üblich, der FC Bayern. Heute das Topspiel, da sind die Münchnerinnen beim Tabellenzweiten gefordert bei Eintracht Frankfurt. Die Basketballer des FC Bayern haben am Abend in der Euroleague gespielt. Das ist die Königsklasse, der höchste europäische Clubwettbewerb. Am 3. Spieltag der Ligaphase hatten die Münchner das erste Heimspiel. Und das haben sie verloren, 84:86 gegen Partizan Belgrad. Die Bilanz der Bayern nach 3 Spielen, 1 Sieg und 2 Niederlagen. Außerdem hat in der Basketball-Bundesliga Würzburg gegen Bonn gewonnen. Volles Programm in der deutschen Eishockeyliga. Da haben unter anderem die Löwen gegen die Eisbären gespielt. Frankfurt gegen Titelverteidiger Berlin. Und die Frankfurter hatten auf eine Überraschung gehofft. Daraus ist aber nichts geworden. Johann Gallwitz war für uns dabei.
11: Ein mutiger Auftritt, der nicht belohnt wurde. Die Löwen Frankfurt hatten zu Hause gegen Meister Berlin zwar mit 0:2 das Nachsehen, kämpften aber 60 Minuten lang aufopferungsvoll um die Punkte. Lange hielten sie gegen die favorisierten Eisbären mit, nur sie nutzten ihre Chancen nicht. Besser machte das Berlin. Brandon Davidson traf mit einem Schuss aus der Distanz. Liam Kirk versenkte einen Konter sehenswert zum 2:0. Für die Frankfurter ein kleiner Dämpfer nach ihrem guten Saisonstart. Die Eisbären krallen sich oben in der Tabelle fest.
9: Ja, vor ihnen stehen nur noch die Nürnberg Ice Tigers. Die haben ihre etwas überraschende Tabellenführung gefestigt mit einem 5:0 Erfolg gegen Schwenningen. Wo wir gerade beim Eishockey sind, Franz Reindl ist neuer Präsident des Eishockey-Weltverbands. Er ist nach Günter Sabetzky erst der zweite Deutsche auf diesem Posten. Gewählt worden ist Reindl beim Kongress auf Teneriffa und das war, wie so oft in dieser Sportart, eine ziemlich knappe Angelegenheit. Achim Hofbauer mit den Einzelheiten.
12: Die Wahl war ein wahrer Krimi und brauchte 2 Durchgänge. Nach dem ersten Durchgang führte noch der ehemalige Landshuter Torwart Peter Pschieser mit 48 Stimmen. Franz Reindl hatte 36. Doch für keinen der beiden reichte das. Im zweiten Durchgang allerdings hatte Reindl dann die Nase vorn. 6 der 9 Kandidaten hatten da zurückgezogen und am Ende setzte sich der Garmischer mit 60 57 Stimmen durch. Den 71-jährigen Reindl erwartet ein Verband im Umbruch. Viele Schlüsselpositionen werden ausgetauscht und neu besetzt. Die Möglichkeit, Dinge zu verändern, ist im Eishockey so groß wie lange nicht mehr.
9: Für Reindl war es übrigens die letzte Chance, gewählt zu werden. Laut Statuten darf ein Kandidat höchstens 72 Jahre alt sein und Reindl wird im November 72. Er kann damit bei der nächsten Wahl 2030 nicht mehr antreten. Und zum Schluss noch der Blick in die Handball-Bundesliga der Männer. Da hat der Bergische HC am 7. Spieltag den ersten Sieg und die ersten beiden Punkte

0: überhaupt geholt. 29:28 beim Aufsteiger Balingen. Trotzdem bleibt der BHC Schlusslicht, weil auch der Tabellenvorletzte Wetzlar gepunktet hat beim 30:30 gegen die Rhein-Neckar-Löwen.
1: Und den Sport hatte Jan Möller für uns in der ARD-Infonacht.
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3: Um 4.31 Uhr mit Gabriela Kühne. Heute ist der Tag der deutschen Einheit. In diesem Jahr ist Bremen Gastgeber der offiziellen Feiern. Zum Festakt werden viele Politiker erwartet, darunter Bundespräsident Steinmeier und Kanzler Merz. Aus Bremen, Michael Kück.
4: Um 10 Uhr beginnt im Bremer St. Petridom ein gut einstündiger Gottesdienst. Unter dem Motto »Viele Gaben, ein Geist« soll der nach Angaben der Kirche dazu anregen, über die Stärken der Menschen in Deutschland und den daraus entstehenden gesellschaftlichen Zusammenhalt nachzudenken. Beim anschließenden Festakt im benachbarten Konzerthaus Glocke werden Bundespräsident Steinmeier und Bremens Regierungschef Bovenschulte Reden zum Tag der deutschen Einheit halten, begleitet von Musik der Bremer Philharmoniker.
3: US-Präsident Trump hat seine Drohung, einen Exportstopp für Diesel zu verhängen, zurückgezogen. Ein solches Exportverbot werde es nicht geben, so der Präsident. Aus der Nachrichtenredaktion Johanna Schultheis.
5: Tatsächlich sei ein Exportstopp nie wirklich auf dem Tisch gewesen, sagte US-Präsident Trump im Weißen Haus. Noch in der vergangenen Woche hatte er sich diesen Schritt allerdings vorbehalten, der insbesondere die Versorgung in der Europäischen Union hätte treffen können. Rund die Hälfte ihrer Dieselimporte kommt aus den USA. In seinem Statement begrüßte Trump zudem die Entscheidung der europäischen Staaten, Diesel und Rohöl aus ihren Reserven freizugeben. Die G7-Staaten hatten gestern die Freigabe von bis zu 100 Millionen Barrel Diesel und Rohöl vereinbart.
3: Die zum Tod verurteilte Christa Pike ist laut ihren Anwälten nach ihrer gescheiterten Hinrichtung weiter bewusstlos. Pike werde in einem Krankenhaus in Nashville künstlich beatmet, schrieben die Juristen in einem Gerichtsantrag. Die 50-Jährige sollte im US-Bundesstaat Tennessee mit einer Spritze hingerichtet werden. Doch die verurteilte Mörderin überlebte zwei Gaben. Neben anderen hatte Amnesty International betont, dass Pike während ihrer Kindheit Vergewaltigung, körperliche Gewalt und Vernachlässigung erlitten hatte. Bund und Länder sollen im Rahmen eines nachhaltigen Gesamtkonzepts die ländlichen Regionen attraktiver machen. Das fordert der Deutsche Städte- und Gemeindebund mit Blick auf die Wohnungsnot und die steigenden Mieten in Ballungsräumen. Hauptgeschäftsführer Berghegger sagte dem Kölner Stadtanzeiger, Bund und Länder dürften nicht nur durch Mietpreisbremsen oder Wohnungsbauoffensiven an den Symptomen herumdoktern. In den ländlichen Regionen stünden 1,9 Millionen Wohnungen leer. Mehr als 700.000 davon wären innerhalb der nächsten 3 Monate bezugsfertig, so Berghegger. Das Wetter in Deutschland. Tagsüber nach teils zähem Nebel, mal sonnig, mal wolkig, höchstens 18 bis 25 Grad. Am Sonntag ähnlich bei 17 bis 23 Grad und am Montag im Norden und im äußersten Süden leicht wechselhaft, sonst freundlicher bei 18 bis 25 Grad. Das waren die Nachrichten.
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1: Und da haben wir aktuell nur die A81 Stuttgart-Heilbronn. Der Engelberg-Tunnel ist wegen Wartungsarbeiten bis Sonntag jeweils immer kurzfristig zwischen 20 Uhr bis 10 Uhr in beiden Richtungen gesperrt. Das war's ganz aktuell von den Straßen. Ich schaue noch einmal kurz. Weiter liegt nichts vor. Ihnen eine gute und sichere Fahrt.
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1: Im Studio ist heute Detlef Karg. Ich darf Ihnen schon einmal einen guten Morgen wünschen. Stellen Sie sich vor, Sie entdecken bei Amazon eine Biografie über sich, geschrieben von jemandem, den Sie gar nicht kennen. Denn wenn es eine Biografie gibt, dann weiß man ja über den Autor Bescheid. Immer häufiger erscheinen auf großen Verkaufsplattformen Bücher in verschiedenen Genres, die mutmaßlich von einer künstlichen Intelligenz verfasst wurden. Welche Folgen das hat für Autoren, Verlage und für die Leser, darum geht es jetzt in 11KM, dem Tagesschau-Podcast mit Kevin Ebert.
6: Ein Reiseführer über eine griechische Urlaubsinsel. Die Biografie eines bekannten Journalisten, so weit, so gut. Beides gibt's online zu kaufen, aber beides ist voller Fehler. Und beides vermutlich nicht von einem Menschen geschrieben. In den vergangenen Monaten erschienen immer mehr Bücher, die mutmaßlich von einer KI geschrieben wurden. Kulturjournalist Mischa Kreiskott vom NDR hat sich diese Entwicklung genauer angeschaut und mit vielen Menschen aus der Buchbranche gesprochen. Mit ihm klären wir heute, welche Auswirkungen das hat für Verlage, für Autorinnen und Autoren und für die Gesellschaft. Ihr hört 11KM, der Tagesschau-Podcast, ein Thema in aller Tiefe. Mein Name ist Kevin Ebert. Hallo Mischa, schön, dass du da bist.
7: Hallo lieber Kevin. Ein Journalistenkollege, Oliver Schröm, der hat die Cum-Ex-Skandale, also diesen riesigen Steuerbetrug, mit aufgedeckt. Er war beim Stern, er war bei Panorama, der hat Korrektiv, dieses Recherche-Kollektiv, mit aufgebaut. Der erzählte mir, Mischa, ich wollte letztens gucken, ob mein neues Buch bei Amazon schon avisiert ist. Hat zuletzt über Nord Stream 2 und die Sabotage dort, die Sprengung, geschrieben. Und dann hat er nicht sein Buch gefunden, sondern eine Biografie über sich selbst.
8: Und ich war echt total irritiert und konnte erst nichts damit anfangen. Hab's dann angeklickt, weil ich dachte, wo kommt das jetzt her? Ich war einfach fassungslos.
6: Also das muss man sich ja auch mal vorstellen. Der ist da auf Amazon und findet eine Biografie über sich selber. Also da erschrickt man ja auch erstmal. Also ich würde mir erstmal denken, huch, was ist denn hier los?
7: Er war zwischen irritiert und auch so ein bisschen Freude. Ach, schau mal an, so prominent bin ich dann doch. Ja. hat sich schon gefreut. Und ich habe die dann bestellt, diese Biografie.
6: Ah, okay.
7: Er wollte das nicht selber tun und ich habe das dann gemacht. Kostet 16 Euro. Buch ist jetzt ein bisschen zu viel gesagt. Was ich bekam, war dann ein Heftchen, circa 100 Seiten. Vom Satz her sieht das so aus, so wie meine Seminararbeiten aus den frühen Nullerjahren, also was man so in Word zusammenschustern kann.
8: Also ist sehr wohlwollend, also ich würde in den schillerndsten Farben positiv geschildert, aber es ist irgendwie auch peinlich und zum Fremdschämen.
9: Seine Artikel, die akribisch recherchiert und dokumentiert wurden, führten zur Reform in der Funktionsweise von Finanzinstitutionen und der Regulierung von Steuern.
7: Es wird in den salbungsvollsten Worten sich ergossen über eben jenen investigativen Journalisten.
9: Zum Beispiel führten seine Berichterstattungen über die Panama Papers und die anschließende Arbeit an den Cum-Ex-Akten.
7: Und dann steht aber unter anderem, Oliver Schröm, der viele Skandale aufgedeckt hat, hat die Panama Papers mit veröffentlicht. Manche erinnern sich noch, das sind diese Schattenkonten, die da auf unterschiedlichen Inseln aufgetaucht sind. Das stimmt so nicht ganz. Er hat mal über jemanden recherchiert, der auf Panama ein Konto hatte, aber mit den Panama Papers hat er nichts zu tun.
8: Ich habe mal vor vielen, vielen Jahren im Stern das Panama-Konto des damaligen CDU-Schatzmeisters Helmut Linzen aufgedeckt, worauf er dann auch zurücktreten musste. Aber ich habe nichts mit den Panama Papers zu tun, sondern es waren die von mir sehr geschätzten Kollegen Obermeier.
7: Das waren die Obermeiers. Die haben dafür völlig zu Recht auch den Pulitzer-Preis bekommen. Ja, und sowas wird dann dazu erfunden, dazu erflunkert. Dann ist es so, dass sein Werdegang völlig verändert wird. Also es wird gesagt, er käme aus einer bildungsbürgerlichen Familie, in der Lernen und Leistung immer sehr hoch gehalten wurde.
8: Ich hätte in München studiert, käme aus einem Akademikerhaushalt. Stimmt nicht so ganz. Meine Mutter hat am Supermarkt an der Kasse gearbeitet. Ich habe nie studiert.
7: Als Autorin dieser Bücher wird also eine Christine Hofmann angeführt. Es gibt allerdings im Buch dann keinerlei Hintergründe oder Kontaktmöglichkeiten zu ihr. Und ich habe dann diverse Christine Hofmanns, die irgendwann in ihrem Leben einen Text veröffentlicht haben, angeschrieben, angerufen, gefragt, waren sie das? Ich konnte diese Frau oder Person nicht ausfindig machen. Und besagte Christine Hofmann hat binnen kürzester Zeit im Herbst 2025 Biografien veröffentlicht über Heidi Klum, Marco Reus, Thomas Müller, Julian Reichelt, also die unterschiedlichsten Personen.
6: Das ist tatsächlich kein roter Faden zu erkennen.
7: Nein. Ja. Also die muss sehr vielseitig interessiert sein, wenn es diese Person gibt. Und man merkt eben auch an der Struktur dieser Bücher, das erste Kapitel heißt immer Geburt und frühe Jahre und dann die Zeit in der Schule und dann die Ausbildung. Also es ist ein sehr formales Gestalten dieser Texte.
6: Was war dann dein konkreter Verdacht?
10: Dass es sich hier um Literatur handelt, die

0: durch Textbots komplett geschaffen wurde, ohne dass jemand da nochmal drauf schaut und das irgendwie validiert oder ähnliches tut, sondern das kommt einfach so aus einem Bot, welcher auch immer das ist, heraus.
1: Also Verdacht auf künstliche Intelligenz. Wie hast du das denn geprüft?
0: Ich habe das getestet mit diesen gängigen KI-Textprüftools. Die sagen alle 99-100% Wahrscheinlichkeit, dass es KI-generiert ist. Allerdings, diese Tools sind auch nicht unproblematisch. Die können auch mal daneben liegen. Die basieren alle auf der englischen Sprache und sind umstritten. Gut gemachte KI-generierte Texte, sagen Experten, kann man überhaupt nicht genau feststellen, insbesondere dann nicht, wenn sie von Menschen überarbeitet werden. Wir sprechen hier über sehr schlecht gemachte KI-generierte Texte. Diese Biografien haben alle eine ähnliche Struktur. Sie haben alle ähnliche Überschriften. Sie haben diese Sprache, die man gut von den Chats mit ChatGPT kennt, dieses Hochjubelnde, diese Lobhudelei und sind eigentlich streckenweise völlig ohne Informationen, sondern es wird einfach so eine Wortwolke aufgebaut, die etwas hochjubelt. Das heißt, ich kann es hier nicht belegen, dass es KI-generierte Texte sind, aber sehr viele Indizien sprechen dafür.
1: Okay, also da steht klar der Verdacht im Raum, dass sie von der KI kommen. Gibt es da noch weitere Fälle?
0: Ja, ich habe dann die unterschiedlichen Leute auch angerufen, unter anderem Jens Mühling. Jens Mühling ist mittlerweile für die Zeit in China als Korrespondent, hat Reisereportagen geschrieben, Russland, einmal rund ums Schwarze Meer. Und den habe ich in Shanghai angerufen und dann hat er mir erzählt, ja, eines Tages habe ich gesehen, oh, ich habe wohl einen Reiseführer über Santorini, die schöne Insel in der Ägäis, geschrieben.
2: Und ich hatte diese Bücher aber gar nicht geschrieben und hätte sie auch gar nicht schreiben können, weil ich war noch nie auf Santorini.
0: Er kann von Shanghai aus nicht so einfach Bücher bei Amazon bestellen, das würde Ewigkeiten dauern und die sind da auch gar nicht auf dem Markt vertreten. Also hat seine Mutter dann diesen Reiseführer bestellt und hat ihn total entsetzt angerufen und hat gesagt, Jens, das ist ein Machwerk.
2: Die war total entsetzt, meinte, das Buch sei vollkommener Schrott, rufschädigend. Sie sprach immer nur von dem Machwerk, wenn wir darüber sprachen und sagte, ich müsste das so schnell wie möglich da wegkriegen, weil das, wenn das irgendjemand in die Finger kriegen würde, der dann denkt, das sei von mir, das sei kein Zustand.
0: Es gibt auch eigentlich gar keine Fakten in diesem Reiseführer, sondern es wird vom blauen Meer geschrieben und vom blauen Himmel und von der schönen Landschaft. Also man hat gar nichts davon.
2: Das sind Bücher, die ganz offenkundig von künstlicher Intelligenz geschrieben wurden.
1: Im Unterschied zu dieser Biografie, die du zuerst untersucht hast, da geht es ja darum, dass unter seinem Namen etwas veröffentlicht wird. Ne? Also das ist sicherlich dann auch nicht gut für seine Reputation als Reisejournalist oder als Auslandsjournalist.
0: Nein, das ist rufschädigend.
1: So, jetzt haben wir über zwei Bücher gesprochen, bei denen zumindest der Verdacht nahe liegt, dass sie mit KI generiert wurden. Kann man beziffern, wie viele Bücher gibt es da insgesamt?
0: Es gibt für Deutschland keine konkreten Zahlen. Der Börsenverein des deutschen Buchhandels hat mir die nicht nennen können. Aber ich habe mit diversen Verlagen gesprochen und die bestätigen mir, das ist ein Problem. Insbesondere dann, wenn deren Bücher aus erfolgreichen Serien nachgeahmt werden. Also ähnlicher Titel, ähnliche Illustrationen, ähnliches Design. Auch hier keine konkreten Zahlen, aber wir haben Zahlen aus dem amerikanischen, aus dem US-amerikanischen Markt. Da werden sogenannte Selbstveröffentlichungen gezählt. Das sind 3,5 Millionen Selbstveröffentlichungen pro Jahr. Natürlich ist nicht jedes selbstveröffentlichte Buch KI-generiert, aber es tauchen viel mehr dieser Selbstveröffentlichungen, dieser Self-Publisher auf als früher. Über 30% mehr im Jahr 2025 gegenüber dem Jahr 2024. Und das ja in einer Zeit, wo die klassischen Buchverkäufe eher zurückgehen.
1: Und was hat es mit diesen Selbstveröffentlichungen auf sich?
0: Das kann jeder Mensch. Und das hat ja nach wie vor so einen Nimbus. Ich sehe ständig diese TikTok-Videos, wo jemand sagt, endlich mein eigenes Buch. Und das kann seit einigen Jahren jeder. Und das ist ja auch eigentlich schön. Da gibt es unterschiedliche Anbieter. Zum Beispiel Libri in Deutschland mit BOD, Books on Demand. Mit Abstand am größten ist Amazon mit seinem KDP, mit seinem Self-Publishing-Programm. Da öffnest du dir einen Account, da musst du natürlich Informationen über dich angeben, da lädst du ein Buch hoch, dann kannst du noch das Design ein bisschen mitbestimmen. Da musst du auch ankreuzen, ob das KI generiert ist oder in Teilen KI generiert ist. Danach fragen sie.
1: Okay, das wird abgefragt.
0: Das wird abgefragt, ja, und das musst du auch ehrlich beantworten. Und dann setzt du einen Preis fest und dann gibt es unterschiedliche Möglichkeiten, wie dieses Buch vertrieben wird. Entweder einfach für dein Kindle oder im Fall von BOD für einen anderen E-Reader oder aber es wird dann auf Verlangen gedruckt. Und das ist natürlich ganz praktisch, denn wenn du ein Buch geschrieben hast und du gehst zu einem Verlag, dann brauchst du irgendeine Erstauflage. In diesem Fall brauchst du gar nichts, sondern wenn es jemand kauft, wird es gedruckt. Also die Biografien, die ich bestellt habe, die kommen aus einer Druckerei aus Polen. Die können in unterschiedlichen Qualitäten gedruckt werden. Das kann man sich ausdenken.
1: Man muss da diesen Haken setzen, nein, da ist keine KI drin oder nur zu teilen, wird aber explizit seitens beispielsweise Amazon nochmal überprüft, ob das wirklich so ist, was weiß ich, mit einer KI-Software oder irgendwie.
0: Ja, ich habe Amazon gefragt, ob die das nochmal überprüfen und die haben mir geantwortet, dass sie sich bei der Frage, ob KI generiert oder nicht, auf die Selbstaussage der jeweiligen Autoren, also der Menschen, die die Bücher hochladen, verlassen. Und ich habe noch den anderen großen Anbieter in Deutschland konfrontiert, LibriBOD. Und auch der sagt, wir sind ja nur der Verkäufer und nicht für den Inhalt verantwortlich. Und die Bücher, die ich auf dem Schreibtisch hatte, die wurden erkennbar nicht geprüft, nicht lektoriert, nicht überarbeitet.
1: Hast du, Mischa, mit den Self-Publishing-Anbietern darüber sprechen können, wie viele KI-Bücher die ablehnen? Wie oft der Haken gesetzt wird bei der Abfrage, ob KI im Einsatz war?
0: Habe ich gefragt, wurde aber leider nicht beantwortet.
1: Und wer sind die Menschen, die diese KI-Bücher veröffentlichen? Konntest du dazu irgendwas rausfinden?
0: Es ist ein Markt geworden. Es gibt Menschen, die sagen, ich kann dir zeigen, wie du in 20 Minuten ein Buch erstellst und auf Amazon tausende Euro oder auf anderen Plattformen verdienen kannst. Das ist so ein Influencer-Markt. Das sind, was das Datenanalytische angeht und was das Verstehen der Verkaufsmechanismen angeht, sehr begabte und sehr wissende Menschen. Und die zeigen dir dann, welche Keywords werden gerade gesucht, welcher Verkaufsrang bedeutet was. Wie kannst du die Interessen im E-Commerce analysieren? Und dann schaut man sich an, was ist denn interessant, was läuft denn gerade? Und dann wird davon eine Kopie erstellt.
3: Wenn du neu auf dem Kanal bist, ich bin 20 Jahre alt und verdiene mit Amazon KDP über 5-stellig im Monat. Und das ganz ohne Verlag oder einem riesigen Team hinter mir.
0: TikTok, da ist das ganz groß, wo ja auch BookTok, gerade Literatur, plötzlich wieder eine Rolle spielt. Auf YouTube gibt es da ganz viele Leute und die haben diesen Markt für sich entdeckt und zeigen dann, wie man Kinderbücher erstellen kann.
4: Kinderbücher machen jeden Monat tausende Euro. Und das Verrückte, du brauchst nur ein paar KI-Tools und weniger als eine Stunde, um so ein Buch zu erstellen und zu verkaufen.
0: Es ging los mit Malbüchern. Reiseführer waren eigentlich das erste große Ding. Das ist auch nachvollziehbar, wenn man eine KI hat, die vielleicht noch nicht so viele Informationen hat. Da waren vor ein paar Jahren Reiseführer ganz groß. Da hatten wir ja gerade schon bei Jens Mühling. Es gab auch mal einen Hamburg-Reiseführer. Da war erstmal außen eine Familie drauf, die überall ist, aber nicht in Hamburg. Und dann wird einem da gesagt, dass Hagenbecks Tierpark ein Schwimmbecken mit Wasserrutsche hat, von dem man aus die Gehege ganz gut sehen kann. Nun muss man wissen, es gibt zwar Becken in Hagenbecks Tierpark, die muss man sich dann aber teilen mit dem Eisbären oder mit den Walrossen.
1: Hast du versucht, mit diesen Menschen zu sprechen, die solche Videos auf YouTube stellen?
0: Ich habe diverse angeschrieben. Ich habe auch zum Teil Antwort bekommen, aber mit mir sprechen im Interview, das wollten sie dann leider doch nicht.
1: Wenn wir jetzt nochmal über Oliver Schröm reden, von dem einfach eine Biografie erschienen ist, oder von Jens Mühling, unter dessen Namen ein Reiseführer erschienen ist, den er niemals geschrieben hat. Das sind ja schon Personen, die da einen Schaden davontragen können. Kann man sich gegen diese KI-Bücher irgendwie wehren? Kann man da dagegen vorgehen?
0: Ja, kann man. Aber man hat nur eine Möglichkeit. Man muss an den Anbieter heran, der diese KI-Bücher vertreibt, als Verkäufer. Denn in Deutschland gibt es eine sogenannte Impressumspflicht. Das weiß jeder, der schon mal eine Website oder einen Blog betrieben hat. Jedes Produkt, das Schrift enthält, bei dem muss ganz klar stehen, wer ist dafür verantwortlich. Oder es muss eine Kontaktmöglichkeit geben. Aber bei vielen dieser Bücher gibt es das nicht. Fehlt einfach.

0: dann kann man nur mit dem Kundendienst des jeweiligen Anbieters in Kontakt treten. Einzige Möglichkeit.
1: Ich habe also selbst eine Beschwerde an Amazon geschickt, dachte mir aber gleich, es ist sicher sinnvoller, wenn ich das über meinen deutschen Verlag spiele, also den Verlag meiner tatsächlichen Bücher, Rowohlt in dem Fall.
0: Und Jens Mühling hat dann versucht, Amazon zu kontaktieren und hat versucht, gegen dieses Buch vorzugehen. Aber das war gar nicht so einfach für ihn. Schließlich hat dann der Rowohlt Verlag, das ist der Verlag, der seine Bücher publiziert, ihm geholfen. Und das Buch wurde dann von der Plattform runtergenommen.
2: So ein Vorgehen kann ja sicherlich für einzelne Bücher funktionieren. Das löst aber nicht das Problem, wenn immer mehr KI-Bücher erscheinen. Wie gehen die Buchverlage damit um? Die haben ja auch ein Interesse daran, dass der Markt nicht mit Fake-Büchern geflutet wird.
0: Wenn ich beim Löwe Verlag frage, die für Kleinkinder was im Programm haben, für Jugendliche Mangas, Dark Romans, Ratgeberbücher für Kinder und Jugendliche, dieses ganze Programm, die sprechen von einer irrsinnigen Flut von Kopien.
3: Also wir stellen fest, dass es einen wahren Tsunami an KI-generierten Büchern im E-Commerce gibt.
0: Christoph Gondrum, der Geschäftsführer von Löwe, der hat mir eine ganze Latte mit Screenshots geschickt von Titeln aus deren Verlagsprogramm, die immer, immer, immer wieder kopiert werden. Und diese Influencer-Videos, die zeigen das ja auch. Wenn ein Titel läuft, dann läuft er und dann machst du was Ähnliches. Das ist das Konzept.
2: Und wie kann ich mir das vorstellen?
0: Zum Beispiel Meine Gefühle und ich, Bestseller. Taucht ständig auf E-Book- und Self-Publishing-Plattformen irgendwie ungefähr so auf, mit etwas ähnlichem Cover. Oder Mein Körper gehört mir, ein Buch, was ich darauf kapriziert, sexuelle Gewalt zu verhindern und Kinder darüber aufzuklären, wird ständig kopiert.
3: Gerade jetzt bei solchen Ratgebern, Mein Körper gehört mir, ist ein Präventionsbuch, da geht es um die Prävention von Kindesmissbrauch. Also es sind natürlich höchst sensible Inhalte, die da auch mit großer Empathie und Sachverstand behandelt werden in unseren Büchern. Da ist es natürlich nicht witzig, wenn ein Kunde dann reinfällt auf so eine billige Kopie und dann vielleicht auch einfach eine minderwertige inhaltliche Qualität dann hat.
0: Und das ist natürlich haarsträubend. Ich habe mir erst vor 2 Wochen einen Pubertätsratgeber für Jungen bestellt. Der ist jetzt vielleicht nicht skandalös, aber da steht auch nur Unsinn drin. Und wenn dann irgendwie Tante Lotte oder Onkel Misha einem 14-Jährigen sowas schenkt, ist das nicht so gut. Und wer liest schon Bücher, die er verschenkt, vorher nochmal durch, um ganz sicher zu gehen?
3: Durch das fehlende Impressum ist sozusagen der normale Weg, wie man gegen solche Verletzungen vorgeht, schon mal genommen.
0: Der Geschäftsführer dieses Verlags, Christoph Gondrom, der spricht da von einem Kampf gegen Windmühlen.
3: Also müssen wir andere Wege beschreiten und einer sieht eben vor, bei den entsprechenden Händlern, nehmen wir mal als Beispiel Amazon, den Titel zu melden.
0: Denn sie müssen dann immer wieder wegen irgendeines Titels erstmal finden, dann benennen und dann wieder in Kontakt mit irgendeinem Kundendienst treten.
3: Einen Tag später waren diese Produkte dann auf einmal unter einer anderen ISBN, also einer anderen Nummer, wieder neu hochgeladen und die Rechte Verletzung fortgeführt. Also die sind wirklich nicht greifbar.
0: Und dann musst du von vorne anfangen.
2: Und haben mehrere Verlage das gesagt, dass das ein Problem ist?
0: Es ist noch unterschiedlich vom Genre. Reiseführer hatten wir nun schon. Im Jugendbuchbereich ist es ein riesiges Problem. In der Belletristik noch nicht so stark. Bei Ratgeberliteratur kommt es dann eher vor. Bei populären, also zum Beispiel dieses ganze Thema Darmgesundheit, da hat mir dann auch der Rowohlt Verlag erzählt, ja, hier merken wir das. Da kommt dann halt zu dem Bestseller dann plötzlich das Kochbuch mit ähnlichem Layout.
2: Also, irgendwie scheint da eine Lücke zu bestehen.
0: Ja, wenn man so will, eine rechtliche Lücke, beziehungsweise so wie in dem ganzen KI-Bereich eine noch nicht organisierte Wirklichkeit. Denn hier geht es ja auch um das große Thema Urheberrecht. Hier geht es ja auch um die Frage, woraus werden eigentlich Texte generiert? Natürlich aus Texten, die einst Menschen mal aufgeschrieben haben. Und da sind wir gerade, wie nennen viele das, in so einer Art Wildwest-Atmosphäre. Die Europäische Union hat jetzt über den Sommer eine KI-Verordnung eingeführt. Derzufolge müssen KI-generierte Texte gekennzeichnet werden. Allerdings, da geht es nur um Texte, die politisch informieren. Da geht es um Texte, die zum Beispiel über Gesundheit aufklären. Alles andere fällt raus. Also zum Beispiel Biografien oder Romane fallen raus. Und sobald diese Texte lektoriert worden sind, dann entfällt die Kennzeichnungspflicht komplett. Es laufen gerade mehrere Verfahren im Landgericht München. Penguin Random House, große Verlagsgruppe,

0: werden. In vergleichbaren Fällen hat dieselbe Kammer in München gegen KI-Anbieter entschieden und ich zitiere, den Ansprüchen der Urheberrechteinhaber auf Unterlassung, Auskunft und Schadensersatz überwiegend stattgegeben. Allerdings, diese Fälle, die werden durch alle Instanzen verhandelt werden und wahrscheinlich eines Tages vor dem Europäischen Gerichtshof landen und bis solche Urteile rechtskräftig sind, dauert es Jahre. OpenAI teilt mit, dass es als Firma die Urheberrechte der Rechteinhaber respektiere und mit seiner Technologie für alle dafür sorgen wolle, dass sie fruchtbar wirke.
1: Wie kann ich jetzt denn als Leser mich, ich sag mal, schützen? Wie kann ich mehr oder weniger sicher gehen, dass ich hier kein KI-Buch vor mir habe, das ich da gerade in den Warenkorb gelegt habe?
0: Am allerbesten in die Buchhandlung gehen. Ja. Ich finde, bei Kinderbüchern noch sieht man es auch an der Ästhetik, bei diesen Bilderbüchern, diese großen Augen, dieses ganz Glatte, das ist ganz klar KI generiert. Und wenn jemand, sei es mit dem iPad, aber wirklich selber malt, dann sieht das anders aus. Und ansonsten reingucken, bevor man es verschenkt. Das ist ganz wichtig.
2: Sagt Mischa Kreiskott, NDR Kulturjournalismus in 11KM, dem Tagesschau-Podcast. Und da ging es heute um KI als Buchautor mit Kevin Ewert. 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
2: Hier ist die ARD-Infonacht vom NDR in Hamburg. Bei uns geht's noch eine Stunde weiter. Gleich folgen hier die Nachrichten um 5 Uhr und wir blicken dann auf die erneute Karstadt-Insolvenz, von der Sie vielleicht schon in den Nachrichten gehört haben. Und natürlich auf das Wetter an diesem Samstag, den 3. Oktober, dem Tag der Deutschen Einheit. Das und mehr gleich nach den Nachrichten. Bleiben Sie dran.

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1: Um 5 Uhr mit Gabriela Kühne. Heute ist der Tag der Deutschen Einheit und die offiziellen Feiern dazu beginnen am Vormittag in Bremen. Etwa 900 geladene Gäste werden erwartet, unter anderem Bundespräsident Steinmeier und Kanzler Merz. Aus der NDR-Nachrichtenredaktion Karen Busche.
2: Die zentralen Feierlichkeiten beginnen um 10 Uhr mit einem Gottesdienst im Bremer St. Petridom. Danach versammeln sich die geladenen Gäste im Konzerthaus Glocke zum offiziellen Festakt. Dort werden Bundespräsident Steinmeier und Bremens Regierungschef Bovenschulte Reden halten. In der Innenstadt und entlang der Weser findet seit gestern ein Bürgerfest statt zum Tag der Deutschen Einheit. Das geht noch bis morgen. Viele Stände und Bühnen sind aufgebaut. So treten heute Abend unter anderem die Fantastischen Vier auf. Neben kostenlosen Konzerten finden zum Beispiel auch Theateraufführungen und Diskussionsrunden statt.
1: Nach seinen Drohungen mit einem Exportverbot für Diesel hat US-Präsident Trump jetzt erklärt, er habe das nicht ernst gemeint. Ein solches Verbot habe niemals wirklich zur Debatte gestanden und er werde ein solches auch nicht verhängen, so Trump. Aus der Nachrichtenredaktion Ulrike Ufer.
3: Der Präsident sagte zudem, die USA hätten sehr gute Beziehungen zu Europa. Die G7-Staaten hatten sich zuvor auf die Freigabe von 100 Millionen Barrel Rohöl und Diesel aus ihren strategischen Reserven geeinigt. Damit reagierte das Bündnis auf Trumps bisherige

0: gegen Druck, das Angebot zu erhöhen. Die gestiegenen Dieselpreise sind für Trump vor den wichtigen Zwischenwahlen im November zu einem politischen Problem geworden. Das gilt vor allem für die US-Agrarstaaten, in denen der Kraftstoff, etwa für die Landwirtschaft, extrem wichtig ist.
1: Nach der Gewalttat im Cockpit eines Fly-Dubai-Flugzeugs auf dem Weg nach Israel kommen weitere Details ans Licht. Offenbar war der Co-Pilot, der auf den Piloten losgegangen sein soll, bei seinem früheren Arbeitsverhältnis bei einer Airline im Oman als Sicherheitsrisiko eingestuft worden. US-Medien berichten mit Verweis auf Geheimdienstquellen, bei dem Mann sei damals extremistisches Material entdeckt worden. Der Co-Pilot wurde nach dem Vorfall am Mittwoch festgenommen und in die Vereinigten Arabischen Emirate gebracht. Lettland wählt heute ein neues Parlament. Gut 1,5 Millionen Menschen sind aufgerufen, ihre Stimme abzugeben. Neben hohen Lebenshaltungskosten spielen auch die Sicherheitslage und das Verhältnis zum Nachbarland Russland eine Rolle. Es wird erwartet, dass der proeuropäische und proukrainische Kurs des baltischen Staates bestätigt wird. In Umfragen führt die Mitte-Rechtspartei Vereinte Liste von Ministerpräsident Kuhlbergs. Das waren die Nachrichten. Das Wetter in Deutschland. Tagsüber nach teils zähem Nebel mal sonnig, mal wolkig, höchstens 18 bis 25 Grad. Am Sonntag ähnlich bei 17 bis 23 Grad und am Montag im Norden und im äußersten Süden leicht wechselhaft. Es ist 5.03 Uhr.
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3: Die A1 Münster Richtung Dortmund ist zwischen Carmen-Zentrum und Kreuz Dortmund-Unna wegen einer Fahrbahnerneuerung bis Montag früh gesperrt. Die A36 Braunschweig Richtung Wolfenbüttel ist zwischen Kreuz Braunschweig Süd und Braunschweig Heidberg wegen einer Nachtbaustelle gesperrt. Bitte folgen Sie da der Beschilderung. Die A40 Duisburg-Essen ist zwischen Kreuz Duisburg und Kreuz Kaiserberg wegen Bauarbeiten in beiden Richtungen bis Montag gesperrt. Die A42 Emscher Schnellweg Kamp-Lindfort-Dortmund ist zwischen Herne-Krange und Herne-Baukau in beiden Richtungen bis Dienstag früh gesperrt. Dort wird an Hochspannungsleitungen gearbeitet. Die A59 Köln Richtung Düsseldorf ist zwischen Monheim und Dreieck Düsseldorf-Süd wegen Bauarbeiten gesperrt. Die A61 Mönchengladbach Richtung Venlo ist zwischen Kaldenkirchen und Grenzwald wegen Bauarbeiten bis Montag früh gesperrt. Und zum Schluss A81 Stuttgart-Heilbronn. Der Engelbergtunnel ist wegen Wartungsarbeiten bis Sonntag jeweils zwischen 20 bis 10 Uhr in beiden Richtungen gesperrt. Das war's aktuell vom Verkehr. Ihnen eine gute und sichere Fahrt.
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3: Im Studio ist Detlef Karg. Guten Morgen. Hand aufs Herz, auch wenn das eine Generationenfrage ist, wer von Ihnen, liebe Hörerinnen und Hörer, war früher wenigstens einmal im Monat oder auch öfter in der City Ihrer Stadt oder der nächstgrößeren Stadt, um im Kaufhof bei Karstadt oder Hertie einzukaufen oder auch nur um zu bummeln. Diese Kaufhäuser waren Anziehungspunkte für viele Menschen in Deutschland. Das liegt schon länger zurück. Das Sterben der Kaufhäuser dauert nun schon sehr lange. Nun hat Deutschlands letzte große Warenhauskette Galeria Kaufhof erneut Insolvenz angemeldet. Und das vor dem anstehenden Weihnachtsgeschäft. Einzelheiten von Jörg Marksteiner.
4: Entsetzen bei den 12.000 Mitarbeitern. Wieder eine Insolvenz, die vierte in 6 Jahren. Das bedeutet auch wieder Angst, ob die eigene Filiale und der Arbeitsplatz erhalten bleiben. Überbracht wurde ihnen die schlechte Nachricht von der neuen Pleite erst am Morgen.
5: Die sind heute Morgen zum Teil durch ihre Geschäftsführung, Marktleiter informiert worden, zum Teil eben, wie schon so oft, aus der Presse. Und das ist natürlich insbesondere sehr bitter.
4: Sagt Henrike Eickholt von der Gewerkschaft Verdi in NRW. Bitter auch, weil die Mitarbeitenden nicht viel Konkretes erfahren hätten. Klar ist bislang nur, dass alle Kaufhäuser erst einmal offen bleiben und der Verkauf weiterläuft. Doch die Nachricht von der erneuten Insolvenz spricht sich natürlich schnell auch bei den Kunden herum.
6: Tatsache ist, es wird weniger in den Kaufhäusern gekauft, obwohl Kaufhof ein super Angebot hat.
7: Also es ist ja schon schade, weil man geht ja schon gerne mal in die Innenstadt, wenn es dann so leer ist. Also das macht ja dann auch nicht so viel Spaß.
8: Ich bin da total enttäuscht, weil ich immer schon eine leidenschaftliche Anhängerin von Galeria bin, ist mein Laden.
4: Das haben aber zuletzt offenbar immer weniger Kunden so gesehen. Schon im Frühjahr klagten Vermieter von Galeria über ausbleibende Zahlungen. Im Sommer brauchte der Warenhauskonzern einen neuen Kredit, um weiterzumachen. Jetzt scheint das Geld aufgebraucht. Am Morgen wurde beim Amtsgericht Düsseldorf der neue Insolvenzantrag eingereicht. Von Galeria selbst gab es dazu nur eine knappe Mitteilung.
9: Der Antrag schafft den rechtlichen Rahmen, um die aktuelle Situation zu ordnen, das Unternehmen zu stabilisieren und die Voraussetzungen für eine nachhaltige Zukunft von Galeria zu schaffen.
4: Wie die aussehen kann, ist aber völlig offen. Galeria gehört einer US-Investmentgesellschaft, gemeinsam mit dem Mannheimer Unternehmer Bernd Beetz. Der sagte heute, der Umbau bei Galeria habe nicht schnell genug Erfolg gehabt. Bereits im Sommer hatte Galeria selbst 33 Kaufhäuser auf eine interne Prüfliste gestellt und versucht, mit den Vermietern über Nachlässe zu verhandeln. Jetzt könnte es deutlich schneller zu einer Schließungswelle kommen, denn durch die Insolvenz können Mietverträge jetzt noch schneller gekündigt werden. Wie viele der aktuell 83 Filialen in 70 Städten dann noch übrig bleiben, auch das weiß heute niemand. Seit 2019 wurden bereits rund 90 Filialen aufgegeben. Wie es jetzt weitergeht, darauf hat auch Gewerkschafterin Eichholt keine Antwort.
5: Naja, im Moment liegen uns ja gar keine Informationen vor, sondern im Moment geht es darum, dass wir Klarheit und Aufklärung brauchen.
4: Was bei dieser Insolvenz außerdem noch anders und für die Mitarbeiter besonders beunruhigend ist, derzeit ist noch völlig unklar, ob sie, wie bei den bisherigen Malen, Insolvenzgeld erhalten, als ob Löhne und Gehälter für 3 Monate von der Bundesagentur für Arbeit übernommen werden. Das Problem, formal ist Galeria noch in der Nachkontrolle der letzten Insolvenz, der sogenannten Planüberwachung.
10: Fürs Insolvenzgeld kann das eine ganz entscheidende Rolle spielen tatsächlich, denn bei einer erneuten Insolvenz gibt es nicht automatisch ein zweites Mal Insolvenzgeld. Solange eine Planüberwachung noch läuft, geht die Bundesagentur für Arbeit grundsätzlich eher davon aus, dass die frühere Zahlungsunfähigkeit noch nicht vollständig überwunden ist.
4: Sagt Insolvenzexperte Patrick Ludwig Hansch von Kreditreform. Das zu klären, dürfte dann wohl eine der ersten Aufgaben des neuen Insolvenzverwalters sein.
3: Jörg Marksteiner informierte, die erneute Galeria-Insolvenz zeigt wieder einmal, welche tiefgreifenden Wandlungsbewegungen seit Jahren die Innenstädte durchmachen. Viele große Markengeschäfte wie etwa Esprit gibt es ja auch gar nicht mehr. Stattdessen erleben die Konsumenten einen häufigen Wechsel in den Ladengeschäften und viele Billigläden. Über diese Entwicklung hat mein Kollege Roman Jannik mit Kai Hudetz gesprochen. Er ist Geschäftsführer des Instituts für Handelsforschung in Köln. Die erste Frage war, der nächste Insolvenzantrag also, ist das nun das Aus für Galeria Kaufhof?
11: Es ist zumindest keine Überraschung mit jedem, der sich mit dem Markt dann auch beschäftigt. Die Schwierigkeiten ziehen sich ja jetzt seit Jahrzehnten hin, der Schrumpfungsprozess, und wir sehen einfach, dass das gesamte Geschäftsmodell ja hier so unter Druck steht, dass diese Insolvenz aus meiner Sicht auch wieder nur eine Frage der Zeit war.
12: Das heißt, die Leute, die gehen einfach nicht mehr einkaufen in solche Kaufhäuser, die früher ja wirklich sehr, sehr beliebt waren, alles unter einem Dach sozusagen. Das scheint ja jetzt nicht mehr der Fall zu sein. Ist das der Hauptgrund für diese Insolvenzen?
11: Das waren früher Magnete. Wir sind wegen Karstadt, Kaufhof, Horten, Hertie, sind wir ja in die Innenstädte gegangen. Und dann haben wir gesehen, es fand ohnehin ein Konzentrationsprozess statt. Die Leute werden immer anspruchsvoller. Und auf der anderen Seite kam dann natürlich der Onlinehandel. Und alles das, was Sie eben bei den Kauf- und Warenhäusern finden, finden Sie auch im Internet und noch sehr viel mehr und teilweise zu spannenderen Preisen. Und das sorgt einfach dafür, dass diese Großflächenkonzepte nicht mehr genug Frequenz haben, nicht mehr genug Umsatz hier dann auch realisieren können. Und deswegen stehen die ganz besonders unter Druck und tun sich halt auch sehr schwer im Vergleich eben auch zu den Spezialisten in der Kategorie. Denken wir jetzt beispielsweise an den Zara, um einen Namen zu nennen, der sich halt sehr viel leichter tut, sich dann bei Verbraucherinnen und Verbrauchern zu positionieren.
12: Und trotzdem gibt es ja immer wieder Investoren, die in solche schiefhängenden Konzepte und Konzerne, wenn ich das mal so sagen darf, also Handelskonzerne, die wirklich in Schwierigkeiten stecken, trotzdem eben ihr Geld investieren und wahrscheinlich hoffen, dass es dann doch noch wieder besser wird. Ist es Naivität oder haben die Investoren von solchen Insolvenzen, die dann ja zwangsläufig fast schon kommen, dann doch noch irgendwas?
11: Ja, das ist wirklich eine spannende Frage, die ich mir ehrlich gesagt dann auch stelle. Wo besteht die Fantasie? Also die Fantasie besteht auf jeden Fall nicht darin, dass man das bestehende Geschäftsmodell hier nochmal den Turnaround schafft. Wir werden nicht erleben, dass die Kauf- und Warenhäuser, so wie wir sie aus unserer Jugend kennen, dass sie wieder zu Magneten werden. Also ich muss dann, wenn ich hier attraktiv sein will, zukünftig, und da besteht ja insofern eine Chance, dass wir sehen, wir haben ja weiterhin auch Frequenzen in den Innenstädten. Wir haben inzwischen auch ein Großteil der Verbraucherinnen und Verbraucher. Ich würde eigentlich häufiger in die Innenstadt gehen, wenn das Angebot hier dann auch attraktiver wäre. Also wenn es mir gelingt, attraktivere Angebote hier dann auch zu platzieren, dann besteht da durchaus auch eine Chance. Und dann ist ja die Frage, was ist denn attraktiver? Ich glaube, attraktiver ist dann tatsächlich hier eine Nutzung für ganz unterschiedliche Sachen dieser großen Flächen. Da muss ich Events reinbringen, da muss ich eine ganz andere Gastronomie reinbringen, wie sie aktuell in den Kauf- und Warenhäusern im Regelfall hier ist. Denken wir an den Bräuninger, der ist beispielsweise mit der Sansibar ja dann auch verknüpft. Da gehen dann die Leute auch tatsächlich wegen dem Essen dann hin und dann kaufen die auch noch zusätzlich dann was ein, wenn sie sich dann schon mal im Geschäft dann auch befinden. Also da brauche ich dann wirklich ganz andere Konzepte. Ansonsten die Fantasie der Investoren besteht wahrscheinlich in den Standorten. Da muss man ja sehen, das sind wirklich die 1A-Lagen in den Städten in den allermeisten Fällen. Aber ich brauche eben gänzlich andere Konzepte.
12: Und bisher war ja man auch davon ausgegangen, dass die Geschäfte im Billigpreissegment einfach besser laufen. Also auch Geschäfte wie McGuides, also der Name ist ja schon Programm, oder Kodi. Auch die sind ja angeschlagen. Was sind denn in Ihren Augen gerade die großen Sorgenkinder in all den Innenstädten in ganz Deutschland?
11: Ja, also wir sehen ja, dass diese Konzepte, die vorher, sage ich mal, den Konzepten in der Mittellage so Probleme bereitet haben, Sie haben sie gerade genannt, die werden ja selber wieder unter Druck gesetzt. Einerseits durch neue Flächenkonzepte, denken wir an den Action, die dann auf der grünen Wiese eben auch spannend sind im Moment für den Konsumenten, der einfach wahnsinnig auf den Preis schaut. Und wir haben ja alleine mit Temu und Shein zwei Anbieter aus Fernost, die jetzt insgesamt auch schon für über 5 Milliarden Euro im deutschen Markt verantwortlich sind, Jahr für Jahr im Umsatz. Also da kommt jede Menge Druck hier drauf. Das heißt für den Handel, er muss sich wirklich klar positionieren. Es gibt in jeder Preislage hier auch Konzepte, die gut funktionieren, die dann eben auch ein ganz klares Konzept haben und die aus einer Markensicht halt beim Kunden wirklich sehr, sehr gut verankert sind. Ich hatte Action genannt jetzt für das Einstiegssegment. Aus meiner Sicht eben auch ein Bräuninger, ein Zara. Das sind Konzepte, die sehr klar dann im Mittel- und im Premium-Bereich positioniert sind. Im Luxusbereich ohnehin, da gibt es ja ganz viele, das ist ja im Moment auch gar nicht so stark betroffen.
3: Sagt der Handelsexperte Kai Hudetz im Gespräch mit meinem Kollegen Roman Janik vom Hessischen Rundfunk.
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3: Für heute Samstag, den 3. Oktober, den Tag der deutschen Einheit. Tagsüber, nach mit unter zäher Nebelauflösung ist es meist heiter, nur gebietsweise wolkig oder hochnebelartig bewölkt. Zumeist trocken, Erwärmung auf 20 bis 24 Grad an den Küsten, teils nur 17 Grad. Es weht ein schwacher Wind aus unterschiedlichen Richtungen. Also ein gutes Feiertagswetter und die Temperaturen deutscher Städte zur Stunde. In Kiel 8 Grad, Hamburg 9 Grad, Rostock 7 Grad, Hannover 9 Grad, Berlin 13 Grad, Kassel 8 Grad, Münster 8 Grad, Köln 10 Grad, in Frankfurt am Main 10 Grad, Erfurt 14 Grad, Saarbrücken 12 Grad, Nürnberg 14 Grad, auch in Dresden 14 Grad, Stuttgart 11 Grad, Freiburg 10 Grad und München 15 Grad. Und die Zeit, es ist jetzt 5.15 Uhr geworden.
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3: Zeit für unser Interview, also vor gut 2 Wochen, Mitte September. Da wurden an einem Sonntagmorgen in Grenzgebiet zwischen Polen und der Ukraine 200 Menschen jäh aufgeschreckt durch einen Drohnenalarm. Der Nachtzug von Kiew nach Warschau wurde angegriffen. Eine Drohne schlug in die Lokomotive ein. Niemand kam zu Schaden. Die Warnung kam für die Passagiere rechtzeitig. Aber an der Ostgrenze Polens, da gibt es immer wieder Vorfälle. Auch auf polnischem Territorium sind ja schon Drohnen und Raketenteile niedergegangen. Was macht diese Bedrohung mit der Gesellschaft in Polen? Darüber hat mein Kollege Michael Imhoff vom Westdeutschen Rundfunk mit seiner Kollegin Marta Wilczynski gesprochen, die immer wieder aus Polen berichtet. Sie war vor kurzem noch in Warschau. Darum war die erste Frage an Sie: Woran merkt man dort im Alltag, dass der Krieg eigentlich nur eine Zugfahrt entfernt ist?
13: Naja, an der Oberfläche merkt man es erstmal recht wenig. Also man hört zwar viel Russisch auf den Straßen oder Ukrainisch eben, weil sehr viele ukrainische Flüchtlinge auch in Warschau leben. Aber ansonsten merkt man von so einer Anspannung erst etwas, wenn man die Ohren spitzt. Ich hatte zum Beispiel so eine Situation, dass ich in einer Schlange zu einem Restaurant angestanden habe. Sonne schien, toller Tag. Und auf einmal höre ich, wie so zwei junge Mädchen hinter mir sagen, ich habe Angst vor einem Krieg mit Russland. So, also man merkt, das Thema wird immer präsenter. Und wenn man jetzt weiter nach Osten geht, an die Grenze zur Ukraine, da hat sich der Alltag seit diesem Angriff auf diesen Zug in unmittelbarer Grenznähe wirklich verändert, weil das quasi der Anfang war. Seitdem schlagen regelmäßig Drohnen auf ukrainischem Gebiet, aber in der Nähe der polnischen Grenze ein. Und die sind so schnell unterwegs, dass die Gefahr besteht, dass sie auch in den polnischen Luftraum eindringen könnten. Mhm. Das heißt, die Leute im Grenzgebiet kriegen jetzt morgens Drohnenwarnungen auf ihr Handy, dann auch oft Entwarnungen mit der Nachricht, dass der polnische Luftraum nicht verletzt wurde. Aber sie hören zum Beispiel auch Kampfjets durch den Himmel donnern, was unfassbar laut ist, weil natürlich die polnische Luftabwehr auch sagt, okay, die Möglichkeit besteht, dass diese Drohne hier irgendwie unseren Luftraum angreift. Und die machen sich abschussbereit. Also was sich da tatsächlich verändert hat, ist ein gefühltes und auch tatsächlich hörbares, sichtbares Drohszenario. Zum Beispiel gibt es auch regelmäßig in den Grenzregionen Sirenenalarm, also Luftalarm. Und das gab es vorher nicht in dem Maße.
14: Was verändert das in der Bevölkerung? Fühlen sich die Polen noch sicher oder ist diese Situation wirklich eine angespannte Situation, wie man sie vorher gar nicht kannte?
13: Also man muss ja schon sagen, dass Polen als Ostflanke der NATO ohnehin ein ganz anderes Verhältnis bzw. Sicherheitsgefühl hatte. Also schon allein 2014, als der Krieg im Osten der Ukraine anfing, da hatte Polen ja schon gewarnt, dass sich dieser Krieg ausweiten kann. Da hat man von westlicher Seite ja schon immer noch so geguckt, ja jetzt übertreibt mal nicht. Also so dieses Bedrohungsgefühl von Seiten Russlands, das war in Polen immer höher als zum Beispiel im Westen Europas. Aber man merkt jetzt natürlich klar, dass angesichts dieser Vollinvasion auf die Ukraine sich sehr viel verändert hat und eben auch die Menschen sich anders vorbereiten tatsächlich.
14: Wenn man das aber jetzt nochmal konkret nimmt, dieses Beispiel, was ich ja gerade gesagt habe, dass da im Grenzgebiet den Kindern beigebracht wird seit ein paar Tagen, was sie tun sollen im Falle eines Luftalarms oder dass Eltern, glaube ich, sogar angehalten sind, bei Sirenen, Alarmen und sonst was, ihre Kinder in der Schule nicht abzuholen. Das muss doch irgendwie, gehen die Eltern das mit? Also finden die das gut? Ja, besser mal vorbereitet sein oder entsteht da nicht auch eine Art Panik?
13: Es gibt keine Panik. Also es wird eben hingenommen als, so sind die Zeiten jetzt gerade und besser wir sind vorbereitet, als dass wir es eben nicht sind. Und es hat eben Situationen gegeben, als erstmals diese Sirenen erklangen, dass Leute in der Innenstadt standen und dachten, ja, was mache ich denn jetzt? Ja, also das ist natürlich so eine Situation, die will man nicht haben. Also oder dass Schulklassen evakuiert wurden, aber da auch noch so eine Unsicherheit herrschte. Also ich habe jetzt in den zwei Wochen, die ich in Polen verbracht habe, auch vermehrt wieder Beiträge im Fernsehen gesehen, wo es eben darum ging, aufzuklären, wie man sich eben in Sicherheit bringt, wie man sich vorbereiten soll. Also seit längerer Zeit überhaupt gibt es ja auch so Broschüren, die an alle Haushalte verschickt werden, wo es um eine gewisse Vorbereitung auf den Krisenfall geht. Weil was man dabei auch noch betonen muss, Polen stellt sich jetzt nicht darauf ein, dass demnächst russische Panzer vor der polnischen Grenze stehen. Das nicht. Es geht vielmehr eben um eine hybride Situation, wo zum Beispiel die Infrastruktur angegriffen wird. Also das Stromnetz, das Internet. Es gab ja zum Beispiel auch einen Brand in einer Bodenstation der Starlink-Anbieter, wo man vermutet, dass es Russland war. Man hat es noch nicht endgültig untersucht. Aber das sind so die Situationen, wo sich die Polen natürlich darauf einstellen. Aber im Grenzgebiet, ja, kann es natürlich passieren, dass da doch auch einmal Drohnen einschlagen. Also letztes Jahr hat es den Fall gegeben, dass 19 russische Drohnen weit in den polnischen Luftraum eingedrungen sind. Viele sind auch abgeschossen worden. Einige sind abgestürzt. Und das war auch so ein erster Schockmoment. Natürlich wurde das als Versehen deklariert, aber das sind halt die Situationen, auf die man sich vorbereitet.
14: Gucken die Polen eigentlich über den Tellerrand, vielleicht auch zu uns nach Deutschland und sagen, warum sind die anderen Staaten da so lax oder so zurückhaltend?
13: Also es gibt natürlich ein absolutes Unverständnis, warum man da so zurückhaltend ist. Natürlich kennt Polen ja auch seine eigene Geschichte, seine eigene Rolle. Für Polen ist tatsächlich der allerwichtigste Partner die USA. Also das sind die, auf die man baut. Und

0: Ich habe es ja eben gesagt, Polen ist an der Ostflanke der NATO und das betont Polen auch immer wieder, dass hier letztlich die NATO verteidigt wird, dass hier Europa verteidigt wird. Und warum betont man das so sehr? Weil man natürlich, sollte es zum Ernstfall kommen, wirklich will, dass diese NATO dann auch Polen unterstützt.
1: Du hast gerade gesagt, als du in Warschau unterwegs warst, du hörst sehr viele russische, ukrainische Stimmen, sehr viele Geflüchtete. Hat sich jetzt mit dieser Bedrohungslage auch das Zusammenleben verändert, dass die Polen vielleicht auch Vorbehalte haben gegenüber den Flüchtenden?
0: Also die Stimmung gegenüber den ukrainischen Geflüchteten, die kippt schon seit einiger Zeit. Also es sind ja momentan über 1 Million ukrainische Geflüchtete in Polen. Zeitweise waren es sogar an die 3 Millionen. Und Polen hat ja die Ukrainerinnen, die Ukrainer wirklich mit offenen Armen empfangen, als die Vollinvasion begann. Also man sieht sich da ja auch, Bruderstaat ist jetzt zu viel gesagt, aber man fühlt sich der Ukraine wirklich verbunden, hat die Menschen aufgenommen. Aber je länger dieser Krieg andauert und je länger die Menschen da sind, kommen auch Ermüdungserscheinungen und das aber auch angefüttert von so einer gewissen Desinformation. Also es tauchen Narrative auf, wie ja, die Ukrainer kriegen ja hier Sozialleistungen von unserem hart erarbeiteten Geld und die Ukrainer tun irgendwie nichts. Ich meine, faktisch stimmt es gar nicht, weil die Ukrainer mittlerweile so gut in Polen integriert sind, dass sie 5-mal so viel Steuern zahlen, wie sie überhaupt Sozialleistungen bekommen. Aber gegen Fake News kann man dann nun mal schwer was machen, wenn sie erst einmal in der Welt sind. Und gleichzeitig aber, obwohl so eine anti-ukrainische Stimmung wächst in Polen gegen die ukrainischen Geflüchteten, die übrigens auch von politischen Parteien sehr befeuert wird vom rechten Rand, ist aber die Solidarität für die Ukrainer in der Ukraine immens. Also ich war auch letztes Jahr in Polen, als gerade im Herbst diese massiven Drohnenangriffe und Raketenangriffe auf Kiew begannen und die Leute da wirklich also bei frostigen Temperaturen irgendwie ausharren mussten. Da wurde eine Spendenaktion gestartet, die hieß Wärme aus Polen für Kiew und da sind innerhalb von 2 Wochen von Privatpersonen 10,5 Millionen Zloty zusammengekommen. Das sind 2,5 Millionen Euro. Und da merkt man so, es gibt diese Solidarität, aber es wird eben unterschieden zwischen der Ukraine und den Ukrainern, die im Land sind.
1: Bist du aus Warschau zurückgekommen, hast das Gefühl gehabt, da könnten wir uns ein Scheibchen von abschneiden?
0: Naja, also wir sind halt weiter weg, ne? Aber was uns ja genauso betrifft wie Polen, ist ja das Maß an Desinformation, was hier passiert oder auch so diese hybriden Methoden aus Russland, da sind wir ja bei weitem nicht mehr unbetroffen von. Und das fand ich ja eben auch so interessant, als die Warnungen der polnischen Regierung zugenommen haben nach diesem Angriff in polnischer Grenznähe, dass sie eben gesagt haben, dass das, wovor wir uns wirklich rüsten müssen, ist eben nicht ein möglicher Angriff, also ein Angriff mit Waffen, sondern eben Desinformationskampagnen, hybride Angriffe, die dafür sorgen, dass unsere Gesellschaft auseinanderfällt und dass die Unterstützung für die Ukraine wegbröckelt. Weil dann hat Russland ja eigentlich auch schon gewonnen.
2: Sagt meine Kollegin Marta Wilczynski vom WDR, die immer wieder aus Polen berichtet.
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4: Mit Mats Nicholson. Unentschieden, Niederlage, Sieg. In den ersten 3 Länderspielen von Bundestrainer Jürgen Klopp war alles dabei. Am Sonntagabend steht das 4. und letzte des aktuellen Blocks in der Nations League an. In Thessaloniki gegen Griechenland. Beim nächsten großen Klopp-Casting. Thomas Kunze ist bereits in Griechenland. Ihn haben wir gefragt, was Bundestrainer Klopp von dieser Partie erwartet.
5: Also grundsätzlich mal 2 Dinge. Erstens natürlich die Vollendung des Personaltests innerhalb dieses 44-Mann-Kaders und zweitens auch ein ordentliches Ergebnis verbunden mit einer guten Leistung, damit in dieser Nations-League-Gruppe nicht schon nach dem ersten Block alle Züge abgefahren sind. Detailliert bedeutet das, dass dieses Team, egal wie es aussieht, die Niederlage von Augsburg wieder gerade rücken kann gegen einen starken Gegner, der ja zuletzt auch Remis gegen die Niederlande gespielt hat. Und Punkt 2 ist eben das große Personalpuzzle. Da wird wohl ein neuer Keeper zwischen den Pfosten stehen, Atubolo oder Dahmen. Die Außenverteidiger Raum und Baku aus Leipzig dürften links wie rechts vielleicht auch eine Chance bekommen. Lennart Karl vom FC Bayern haben wir noch gar nicht gesehen. Serge Gnabry ist ja zu Hause geblieben. Dann haben wir da noch Finn Jeltsch in der Innenverteidigung. Also da ist noch ein bisschen was offen. Spieler, die Klopp sehen will. Und ich glaube, der Bundestrainer und sein Trainerteam, die ziehen dieses Casting auch knallhart durch und werden gegen Griechenland wieder eine ziemlich umgestellte

0: Mannschaft aufstellen. Ergebnis vollkommen offen.
1: Für die türkische Fußballnationalmannschaft läuft die neue Saison in der Nations League weiter sehr schlecht. Die Türken haben auch ihr drittes Spiel verloren. 0:3 in Belgien. Frankreich und Italien trennten sich 1:1. Alle Ergebnisse und die Tabellen der Nations League gibt's auf sportschau.de. Die Fußballerinnen von Bayer Leverkusen haben in der Bundesliga 3:2 gegen Werder Bremen gewonnen. In der Handball-Bundesliga konnten die beiden Teams auf den Abstiegsplätzen punkten. Wetzlar spielte unentschieden gegen die Rhein-Neckar-Löwen. Der Bergische HC holte in Balingen den ersten Saisonsieg. In der Handballwelt ist die Personalie Johannes Goller das Topthema. Der Kapitän der deutschen Nationalmannschaft ist vor gerade mal 3 Monaten aus Flensburg nach Melsungen gewechselt und hat jetzt festgestellt, dass er unbedingt zurück nach Schleswig-Holstein möchte. Vor allem aus familiären Gründen. Die SG Flensburg-Handewitt kann sich die Rückkehr des Topspielers auch gut vorstellen. Aber ganz so einfach ist es dann doch nicht. Thomas Koos erklärt die Lage.
2: Am Ende wird es vor allem ums Geld gehen. Johannes Goller hat in Melsungen einen langfristigen Vertrag bis 2031. Für 2028 soll es eine Ausstiegsklausel mit festgeschriebener Ablösesumme geben. Vorher würde ein Wechsel entsprechend teurer. Dazu kommt, in Melsungen soll Goller deutlich mehr verdienen als zuletzt in Flensburg. Wenn er wirklich zurück will, müsste er also vermutlich auch beim Gehalt Abstriche machen. Entscheidend ist aber zunächst die Ablösesumme. Melsungen plant mit Goller als Identifikationsfigur und wird ihn nicht einfach so ziehen lassen. Gleichzeitig macht es natürlich wenig Sinn, einen Spieler langfristig zu halten, der unbedingt weg möchte. Jetzt müssen Goller und Melsungen eine Lösung finden und dann wird sich zeigen, was Flensburg finanziell stemmen kann.
1: Und es ist ja eh eine besondere Saison für Johannes Goller. Als Kapitän der deutschen Nationalmannschaft steht mit der Weltmeisterschaft in Deutschland im Januar ein absolutes Karrierehighlight an. Am Montag sind es noch genau 100 Tage bis zur WM im eigenen Land. Der Deutsche Handballbund ist schon jetzt zufrieden, denn es sind bereits mehr als 80% der Tickets verkauft. Damit steht fest, der DHB wird auf jeden Fall mit einem finanziellen Gewinn aus der Heim-WM gehen. Die Basketballer des FC Bayern München haben ihr erstes Heimspiel in der neuen Saison der Euroleague knapp verloren. Im wichtigsten europäischen Vereinswettbewerb gab es gegen den serbischen Topclub Partizan Belgrad eine 84:86 Niederlage. Der Tabellenführer der deutschen Eishockeyliga kommt nach wie vor aus Nürnberg. Die Ice Tigers haben sich vorerst abgesetzt. Die Franken besiegten Schwenningen 5:0. Meister Berlin gewann 2:0 in Frankfurt.
3: Und das war Mats Nicholson mit dem Sport. Gleich um 5.30 Uhr gibt es hier die Nachrichten in der ARD-Infonacht. Wir fragen dann, wie geht es weiter in der Autobranche, und wir blicken auf die eskalierten Schülerproteste in Frankreich. Auch da wird es ja in den kommenden Tagen und Wochen noch weitere Entwicklungen und auch Demonstrationen geben. Bis gleich.

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1: Um 5.30 Uhr mit Gabriela Kühne. Heute ist der Tag der deutschen Einheit. In diesem Jahr ist Bremen Gastgeber der offiziellen Feiern. Zum Festakt werden viele Politiker erwartet, darunter Bundespräsident Steinmeier und Kanzler Merz. Aus Bremen, Michael Kück.
2: Um 10 Uhr beginnt im Bremer St. Petridom ein gut einstündiger Gottesdienst. Unter dem Motto »Viele Gaben, ein Geist« soll der nach Angaben der Kirche dazu anregen, über die Stärken der Menschen in Deutschland und den daraus entstehenden gesellschaftlichen Zusammenhalt nachzudenken. Beim anschließenden Festakt im benachbarten Konzerthaus Glocke werden Bundespräsident Steinmeier und Bremens Regierungschef Bovenschulte Reden zum Tag der deutschen Einheit halten, begleitet von Musik der Bremer Philharmoniker.
1: US-Präsident Trump hat seine Drohung, einen Exportstopp für Diesel zu verhängen, zurückgezogen. Ein solches Exportverbot werde es nicht geben, so der Präsident. Aus der Nachrichtenredaktion Johanna Schultheiß.
3: Tatsächlich sei ein Exportstopp nie wirklich auf dem Tisch gewesen, sagte US-Präsident Trump im Weißen Haus. Noch in der vergangenen Woche hatte er sich diesen Schritt allerdings vorbehalten, der insbesondere die Versorgung in der Europäischen Union hätte treffen können. Rund die Hälfte ihrer Dieselimporte kommt aus den USA. In seinem Statement begrüßte Trump zudem die Entscheidung der europäischen Staaten, Diesel und Rohöl aus ihren Reserven freizugeben. Die G7-Staaten hatten gestern die Freigabe von bis zu 100 Millionen Barrel Diesel und Rohöl vereinbart.
1: In der Straße von Hormus sind offenbar erneut zwei Schiffe angegriffen worden. Wie die zuständige britische Behörde mitteilte, wurden die Tanker im Gebiet der Meerenge von unbekannten Geschossen getroffen. Ein Feuer auf einem der Schiffe sei inzwischen gelöscht. Es gebe keine Opfer. Die zum Tod verurteilte Krista Pike ist laut ihren Anwälten nach ihrer gescheiterten Hinrichtung weiter bewusstlos. Pike werde in einem Krankenhaus in Nashville künstlich beatmet, schrieben die Juristen in einem Gerichtsantrag. Die 50-Jährige sollte im US-Bundesstaat Tennessee mit einer Spritze hingerichtet werden. Doch die verurteilte Mörderin überlebte zwei Gaben. Neben anderen hatte Amnesty International betont, dass Pike während ihrer Kindheit Vergewaltigung, körperliche Gewalt und Vernachlässigung erlitten hatte. Die Bürger von Lettland wählen heute ein neues Parlament. Überschattet wird der Urnengang von Sorgen über die nationale Sicherheit und sozialpolitischen Problemen wie steigende Lebenshaltungskosten. Aus Sorge vor Gefahren aus der Luft hatte Lettland seine NATO-Verbündeten um Unterstützung gebeten, um die Wahl sicher abhalten zu können. Daraufhin verlegte die Bundeswehr 4 Eurofighter in das baltische Land. Das Wetter in Deutschland. Tagsüber nach teils zähem Nebel mal sonnig, mal wolkig, höchstens 18 bis 24 Grad. Am Sonntag ähnlich bei 17 bis 23 Grad. Und am Montag im Norden und im äußersten Süden leicht wechselhaft, sonst freundlicher bei 18 bis 25 Grad. Das waren die Nachrichten.
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4: Und da haben wir aktuell keine weiteren Meldungen vorliegen. Ihnen eine gute und sichere Fahrt.
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4: Mit Detlef Karg am Mikrofon. Guten Morgen. In Frankreich wächst die Wut über die notwendigen Sparpläne der Regierung. Beschäftigte im öffentlichen Dienst haben schon gestreikt. Jetzt gibt es diese Schülerproteste der vergangenen Tage und Wochen. Die haben sich ausgeweitet. Es kam da immer wieder zu heftigen Ausschreitungen. Mittlerweile ist klar, gewaltbereite Täter aus dem linken Spektrum haben die Kundgebungen sozusagen gekapert. Die Schülerinnen und Schüler wollen eigentlich nur, dass Missstände an den Schulen, wie etwa marode Zimmer, fehlende Toiletten oder kaputte Toiletten, Lehrermangel und anderes, beseitigt werden. Aus Paris dazu Julia Borutta.
5: Es sind erschütternde Bilder, die die Fernsehnachrichten am Abend zusammentragen. Ein Lehrer, der versucht, die Randalierer aufzuhalten, wird mit Benzin übergossen. Ein vermummter junger Mann attackiert eine Passantin mit einem Bunsenbrenner. Auf einer Autobahnbrücke schmeißen Randalierer eine große Mülltonne in die Tiefe und verfehlen ein vorbeifahrendes Auto nur knapp. Diese entfesselte Gewalt macht viele Menschen in Frankreich fassungslos. Innenminister Laurent Nunez versprach am Abend, weiter hart gegen die Randalierer vorzugehen. Es gibt keinerlei Anweisung an die Polizisten, sich zurückzuhalten oder zu beschränken. Alle nicht tödlichen Waffen dürfen eingesetzt werden. Sobald es sich um Krawalle handelt, kommen alle nicht tödlichen Waffen zum Einsatz, um die Gewalt zu beenden. Die Vertreter der Schülerinnen und Schüler distanzierten sich deutlich von der Gewalt. Nach einem Treffen mit dem Bildungsminister sagte etwa Nathanael Combary, Sprecher der Schülerbewegung Renouveau Lycéen: Diese Gewaltszenen sind absolut abstoßend. Ich sende heute Abend eine Botschaft an meine Mitschüler und Mitschülerinnen. Seid verantwortungsvoll und macht nicht mit bei dieser Gewalt. Die hilft unseren Forderungen nicht und ist Wasser auf die Mühlen all derjenigen, die unsere Bewegung delegitimieren wollen. Im Laufe des Tages gab es insgesamt rund 1.500 Festnahmen. Das ist ein Viertel weniger als am Donnerstag. Gegen 5 Polizisten wird wegen überzogener Gewalt intern ermittelt. Die Regierung wirft der Linkspartei LFI vor, die Proteste für ihren Wahlkampf zu instrumentalisieren. LFI wird von rund 40% der unter 24-Jährigen gewählt. Diese Wähler will man im beginnenden Präsidentschaftswahlkampf an sich binden. LFI-Politiker traten am Freitag erneut gemeinsam mit Schülern an den Lycées auf. Bildungsminister Édouard Geffray erklärte nach seiner Unterredung mit Schülervertretern am Abend:
6: Je peux vous dire que vous êtes écoutés, que vous êtes entendus.
5: Wir hören euch zu, wir glauben euch und wir verstehen eure Ängste, eure Sorgen, Forderungen und Hoffnungen. Wir werden jetzt einen strukturierten Dialog und einen Zeitplan auflegen, der es uns erlaubt, auf einen Teil eurer Forderungen, so hoffe ich, Antworten zu geben. Der geplante Haushalt für 2027 sieht zwar eine Steigerung des Bildungsetats um 1,2 Milliarden Euro vor, doch Vertreter der linken Opposition kritisieren, dass diese Mittel nicht einmal ausreichten, um die Inflation aufzufangen. Bildungsminister Geffray will sich in einem ersten Schritt um den massiven Unterrichtsausfall kümmern. Es ist inakzeptabel, wenn erkrankte Lehrer und Lehrerinnen in Prüfungsfächern über Monate hinweg nicht vertreten werden. Doch diese Zusage reicht den Schülern nicht aus, um nun die Proteste einzustellen. Schülervertreter Louis Le Toublon, Vizepräsident der Vereinigung Les Lycéens, bekräftigte: Wir rufen dazu auf, weiter zu demonstrieren. Wir müssen das Kräftemessen aufrechterhalten. Nur dadurch werden wir konkrete Zusagen vom Minister erhalten. Für Dienstag, den 6. Oktober, haben die Schülervereinigungen gemeinsam mit den großen Gewerkschaften zu einer landesweiten Demo aufgerufen.
4: Julia Borutta berichtete.
0: Wirtschaft.
4: Volkswagen hat die meisten Tarifverträge gekündigt. Mercedes legt ein Abfindungsprogramm für seine Mitarbeiter auf und BMW stellt seine Anleger auf eine längere Durststrecke ein. Der Sparkurs in der Autobranche geht in eine neue Runde. Die schlechten Nachrichten werden momentan nicht weniger, aber woran liegt das und wie kommen die Konzerne da wieder heraus? Claudia Wehrle hat mit Experten gesprochen.
7: Die Autobauer stehen mit dem Rücken zur Wand. Die Absatzzahlen brechen ein, Gewinnmargen ebenso. Dies alles auf Managementfehler zurückzuführen, wäre zu kurz gegriffen. Denn in wichtigen Absatzmärkten wie in China läuft es nicht mehr rund. Und nicht zuletzt fordert die Umstellung auf neue Antriebstechniken ihren Tribut. Da ist viel schiefgelaufen, kritisiert Autoexperte Jürgen Pieper. Als es noch halbwegs gut lief, wurden Maßnahmen verschoben und man wollte nicht so gern die Wahrheit aussprechen.
8: Die Wahrheit nämlich heißt, dass man in 10 Jahren wahrscheinlich wirklich mit, sage ich mal, 150, 200.000, vielleicht sogar noch ein paar mehr Beschäftigten weniger auskommen wird müssen. Das hätte man anders früher adressieren sollen und hätte auch viel früher mit Maßnahmen und dann mit etwas ruhigerer Hand das Ganze umsteuern sollen.
7: Nun ist die Autobranche nicht irgendeine Branche. Sie ist ein zentraler Wirtschaftsfaktor für den Standort Deutschland. Mehr als 690.000 Beschäftigte arbeiten dort. Das sind neue Zahlen vom Statistischen Bundesamt. Und es geht noch weit darüber hinaus, so Branchenbeobachter Christoph Stürmer.
9: Die Automobilindustrie hat sich sehr lange zugute gehalten, die absolute Innovationsführungsindustrie zu sein, sowohl was die Produkte anbelangt, aber auch was Prozesse, Produktionstechnologien anbelangt und eben auch Wertschöpfungsnetzwerke bis hin in die feinsten Verästelungen der Zulieferei.
7: Mit den großen technischen Umwälzungen, also mit der Transformation hin zu Elektroantrieben und zu stärker softwareorientierten Fahrzeugen, da kommt vieles von dem, was bislang erfolgversprechend war, auf den Prüfstand. Neue Prozesse müssen ausgearbeitet werden und das kostet Geld. Viel Geld. Viele Autobauer wollen deshalb vor allem eines, sie wollen sparen. Und das hat gravierende Folgen, nicht nur für die vielen Frauen und Männer, die befürchten müssen, ihren Arbeitsplatz zu verlieren. Wirtschaftsforscher wie Clemens Fust vom Münchner IFO-Institut warnen davor, wenn die Industrie schrumpft, ohne dass neue, hochproduktive Branchen entstehen, dann ist Wohlstand in Gefahr. Denn verlieren viele Menschen ihre Jobs, dann führt das zu einem spürbaren Kaufkraftverlust für die gesamte Wirtschaft in den Regionen. Die Wirtschaft verändert sich, sagte Ökonom Martin Lück.
10: Den Strukturwandel aktiv und auch positiv anzunehmen und zu begleiten, das ist in Deutschland viel zu wenig verbreitet.
7: Was nun speziell die Automobilindustrie betrifft, es ist eine Branche am Scheideweg. Und da geht es nicht nur darum, Werke zu schließen oder nach neuen Partnern Ausschau zu halten. Die Autobranche ist dabei, sich neu zu erfinden. Und damit sind auch Chancen verbunden.
4: Claudia Wehrle über den Zustand der deutschen Autobranche.

0: Hier ist die ARD-Infonacht vom NDR in Hamburg. Guten Morgen.
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0: In Lettland finden heute Parlamentswahlen statt, Wahlen im Zeichen der hybriden Bedrohung durch Russland und auch im Zeichen der Abgrenzung von der ehemaligen Besatzungsmacht. Sogar deutsche Jets sind im Einsatz, um den Luftraum zu überwachen. Gleichzeitig geht es bei der Wahl um hohe Lebenshaltungskosten und auch um die Frage, wie eng Lettland weiter zur Ukraine und zum Westen stehen will. Denn das wird in dem Land auch debattiert. Arne Bartram berichtet.
2: 4 deutsche Eurofighter und rund 40 Soldaten der Bundeswehr sollen in Lettland heute für Ruhe sorgen. Denn die Sorge vor möglichen Provokationen ist groß. Regierungschef Andris Kulbergs. Solche Ereignisse wie Wahlen oder Veranstaltungen bieten unserem Nachbarn eine willkommene Gelegenheit, Unruhe zu stiften. Wir waren 50 Jahre lang besetzt. Wir wissen genau, wozu unser Nachbar fähig ist. Cyberangriffe gehören zu seinen Stärken. Das hat unser Nachbar schon in vielen Ländern demonstriert. Dieser Nachbar ist Russland. Im Zweiten Weltkrieg wurde Lettland von russischen Truppen besetzt und zwangsweise Teil der Sowjetunion. Seit der Unabhängigkeit 1991 gibt es immer wieder Sorge vor zu viel Einfluss des östlichen Nachbarn. Rund 1/3 der lettischen Bevölkerung spricht bis heute Russisch zu Hause. Die aktuelle konservative Regierung setzt auf klare Abgrenzung zu Russland. Doch diesen Kurs teilen nicht alle, weiß auch Ministerpräsident Andris Kulbergs. Es gibt einen ziemlich großen Teil der Gesellschaft, der Russland nicht als Bedrohung wahrnimmt. Diese Menschen verstehen nicht, warum die Regierung so große Summen in die Verteidigung, in die Sicherheit und in den Grenzschutz investiert. Ihre Haltung ist, warum? Das ist unser Nachbar. Wir sollten Freunde sein. So denken viele von ihnen. Und ich glaube, dass sie damit falsch liegen.
3: And I think they are mistaken.
2: Die Regierung in Riga wirft Russland und seinem Verbündeten Belarus immer wieder Provokationen vor. Drohnen, die über lettisches Staatsgebiet fliegen, oder Migranten, die gezielt an die Grenze gelockt werden, um illegal in die EU einzureisen. Die Regierung will deshalb ab 2027 mindestens 5% der Wirtschaftsleistung für Verteidigung ausgeben. Gleichzeitig kämpfen die Letten auch mit hohen Lebenshaltungskosten und einem Gesundheitssystem, dem Geld fehlt. Von dieser Stimmung versucht die rechtspopulistische Partei Lettland zuerst zu profitieren. Kandidatin Olga Petkevica von Lettland zuerst. Ich sage nicht, dass die Ukraine schlecht oder Russland gut ist, aber in erster Linie denke ich darüber nach, wie wir hier leben und ich sehe, wie alles den Bach runtergeht. Noch weiter geht die Partei Souveräne Macht, die sich dagegen stellt, die Ukraine weiter militärisch zu unterstützen. Die Vorsitzende Julia Stepanenko. Wir sind dafür, hier vor Ort allen Menschen zu helfen, die Hilfe brauchen, den Opfern des Krieges. Aber Geld schicken, Schulden aufnehmen und unser Budget belasten, absolut nicht. Doch mit ihrer vergleichsweise offenen Haltung zu Russland steht die Partei isoliert da und hat wohl keine Chance, an einer Regierungskoalition beteiligt zu werden. Eine neue Regierung zu bilden, dürfte aber trotzdem schwierig werden, bei 14 Parteien und Wahllisten, die antreten. Zumindest die Wahl an sich soll heute möglichst ungestört ablaufen. Auch dank Absicherung durch die deutsche Bundeswehr.
0: Und unser Korrespondent Arne Bartram wird die Wahl in Lettland für uns natürlich auch verfolgen. Seit 2 Tagen sorgt der Zwischenfall in einem Flugzeug der Gesellschaft Fly Dubai für Schlagzeilen. Wie es aussieht, ist die Maschine auf dem Flug von Dubai nach Tel Aviv nur knapp einer Katastrophe entgangen. Wir wissen ja, der Co-Pilot hatte den Kapitän der Maschine angegriffen und schwer verletzt, mit dem Ziel, das Flugzeug vielleicht abstürzen zu lassen. Nun sind mehr Details über diesen Co-Piloten bekannt geworden. Ich habe vorhin meinen Kollegen Andreas Sperling aus der Infonacht-Redaktion gefragt, was über den Mann nun mehr bekannt geworden ist.
4: Ja, bei all dem, was wir wissen, da handelt es sich um Rechercheergebnisse aus den USA. Mehrere Medien kommen da aber zu gleichen bzw. zu ähnlichen Erkenntnissen. CNN zum Beispiel, ABC News, das

0: Wall Street Journal. Sie alle berichten, dass es gegen den Co-Piloten bereits früher Sicherheitsbedenken gegeben habe. Nach allem, was wir wissen, stammt der Mann ja aus dem Oman, hat wohl auch dort schon als Co-Pilot gearbeitet, beziehungsweise auch die Ausbildung für den Job dort gemacht.
1: Was heißt das denn jetzt, wenn du sagst, es habe Sicherheitsbedenken gegeben?
0: Ja, das heißt, dass anscheinend bei dem Mann eine extremistische Gesinnung festgestellt wurde. In einem Bericht aus den USA ist von radikalen ideologischen Ansichten des Mannes die Rede. In einem anderen Bericht heißt es, bei ihm sei extremistisches Material gefunden worden. Um was es sich da handelt, das ist nicht bekannt. Aber wenn die Rechercheergebnisse stimmen, dann durfte der Mann im Oman nicht mehr als Co-Pilot ein Passagierflugzeug steuern. Israels Premier Netanyahu, der hat sich auch geäußert, der sagte, der Mann habe eine islamistische Radikalisierung durchlaufen.
1: Da stellt sich ja die Frage, wie kommt es, dass der Mann jetzt doch wieder in einem Flugzeugcockpit gearbeitet hat?
0: Ja, das ist wirklich die große Frage, auf die wir bislang aber noch keine Antwort haben. Also die Frage, wie kam es dazu, dass er in Dubai bei der Gesellschaft Fly Dubai anheuern und dann doch wieder im Cockpit arbeiten konnte? War die Vorgeschichte nicht bekannt? Hat er sie vertuscht oder verschleiert? Ist sie nicht aufgefallen? Dazu gibt es noch keine Informationen. Und auch nicht geklärt ist die Frage, wie der Co-Pilot nun gerade auf diesen Flug nach Israel eingeteilt wurde.
1: Er hatte ja den Kapitän des Fly Dubai Fluges angegriffen, konnte dann von Passagieren der Maschine überwältigt werden. Was passiert mit ihm jetzt?
0: Dieser Co-Pilot war ja bei der Landung der Maschine in Saudi-Arabien festgenommen worden. Er ist jetzt in die Emirate, also wohl nach Dubai, zurückgebracht worden. Dort wird er verhört, es wird gegen ihn ermittelt und Medienberichten zufolge ist er bereit, mit den Ermittlungsbehörden zusammenzuarbeiten. Er hat aber angedeutet, dass er vorgehabt hat, die Boeing 737 über Israel zum Absturz zu bringen. Bestätigt ist diese Aussage aber noch nicht.
1: Du berufst dich ja bei all diesen Erkenntnissen vor allem auf Recherchen von US-Medien. Warum ist gerade in den USA das Interesse so groß an diesem Fall?
0: Ja, das liegt auch daran, dass die USA einen Bezug zum Konflikt, zum Krieg mit dem Iran nicht ausschließen wollen. In diesem Konflikt ist ja auch Israel, der Erzfeind des Iran, involviert. US-Präsident Trump betrachtet ja sogar eine Verwicklung des Iran schon als erwiesen, also als so gut wie sicher. Trump hat jetzt neue Drohungen gegen den Iran ausgestoßen. Er hat von harten Konsequenzen, er hat von Vergeltung gesprochen. Und fest steht auch, das US-Militär verstärkt bereits seine Präsenz in der Region.
1: Vielleicht noch abschließend, wie geht es denn dem Piloten der Maschine? Der war ja doch bei der Attacke im Cockpit schwer verletzt worden.
0: Ja, und der Mann, der wird ja international jetzt als Held gefeiert. Er stammt aus Indien und hat sich jetzt in einer Videokonferenz mit dem indischen Premier Modi ausgetauscht. Die beiden haben gesprochen und der Pilot sagte, er habe im Cockpit um sein Leben gekämpft, so schildert er die Situation. Er habe dann aber auch gewusst, dass das Leben aller Passagiere auf dem Spiel steht. Und dann sei es ihm eben gelungen, die Cockpit-Tür von innen zu öffnen, damit andere Passagiere eingreifen, helfen und damit mitreisende Piloten das Flugzeug vor dem Absturz bewahren konnten.
1: Soweit Andreas Sperling aus der Infonacht-Redaktion.
2: Kultur.
1: Ein paar Takte genügen und man weiß, wer der Komponist ist. Der US-Amerikaner Steve Reich gilt als Urvater der Minimal Music. Er hat mit seinen Kompositionen viele Künstler geprägt, neben Komponisten wie Philip Glass oder auch John Adams hat er bewiesen, diese Musik ist keine Theorie, sondern pures Gefühl und Rhythmus. Heute wird der Klangpionier 90 Jahre alt.
3: Als das Resultat einer ziemlich wilden Mixtur an Einflüssen beschreibt Steve Reich heute seine kompositorische Ästhetik. Neben Bach und Stravinsky gehören auch Perrotin, Guillaume de Machaut und Béla Bartók in die Reihe seiner Impulsgeber. Und wenn man in Genres jenseits der westlichen Kunstmusik schaut, findet sich noch einiges mehr.
4: What happened in the 1960s in America was non-Western music was being performed.
5: So wurde etwa in den 60er Jahren in den USA regelmäßig nicht-westliche Musik aufgeführt. Es erschienen Aufnahmen mit afrikanischer Musik. An der Wesleyan University wurden Kurse in balinesischer Gamelan-Musik angeboten. Daneben hat John Coltrane einen großen Einfluss auf mich gehabt. Dann gab es bei Motown Records einen Typen namens Junior Walker mit seinem Hit Shotgun.
4: He did a tune called Shotgun. And it had a bass line that went bum, ba-da-da, ba-da-da. Na na ba ba na, you're waiting for the change. There isn't any change.
5: Die Spannung und Energie, die daraus entsteht,

0: In den 80er Jahren rückt ein weiteres Thema in den Fokus von Steve Reichs kompositorischer Arbeit. Hatte er sich zuvor mit fremden Traditionen, etwa mit afrikanischer Percussion oder balinesischem Gamelan befasst, stellte er sich nun die Frage nach der Bedeutung seiner eigenen Identität für seine Musik.
1: Well, I had made a trip in 1970 to Ghana.
2: 1970 unternahm ich eine Reise nach Ghana, um traditionelle ghanaische Musik zu studieren. Dort gibt es keinerlei Notation. Stattdessen wird die Musik von Generation zu Generation mündlich weitergegeben. Als ich wieder nach Hause kam, habe ich mich gefragt, gibt es in meinem Leben auch eine Form von mündlicher Tradition? Da wurde mir klar, dass ich als Jude zwar zu einer der ältesten Kulturen der Welt gehöre, aber rein gar nichts darüber weiß. Also begann ich, Unterricht zu nehmen. Sprache, Ernährungsregeln, Schabbat, Gebote und so weiter. Und irgendwann dachte ich mir, ich möchte das in meine Musik bringen und eine Komposition auf einen hebräischen Text schreiben. Und dann hatte ich auf einmal eine Melodie im Kopf. Auf jeden Fall war Tehillim das erste Stück, bei dessen Entstehung ich durchs Haus lief und meine Frau zu mir sagte, du singst ja.
0: Im Wesentlichen sind es drei Tendenzen, die Steve Reichs Musik von Beginn an und bis heute prägen. Das Festhalten an gewissen ästhetischen Konstanten, eine prinzipielle stilistische Offenheit und ein immer weiter Suchen nach musikalischem Input.

0: Minimal Music. Michael Repan war das zum heutigen 90. Geburtstag des Komponisten Steve Reich. Sehr zum Hören empfohlen.
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0: Heute vor 80 Jahren begann vor einem Militärgericht in Berlin der Prozess gegen eine Fälscherbande, die im Nachkriegsdeutschland gepanschtes Penicillin verkaufte. Peter Meyer-Hüsing blickt zurück.
2: Auf den Schwarzmärkten im Nachkriegseuropa wird mit allem gehandelt. Alltäglichem, Kuriosem, Seltenem und Illegalem, wie das erst seit kurzem verfügbare Penicillin. Das erste Medikament, das bakterielle Infektionen nachhaltig heilen konnte, ist damals so gesucht wie rar und damit in Zeiten des Mangels auch kriminelle Handelsware. Der legendäre Film Der dritte Mann erzählt die Geschichte eines skrupellosen Penicillinfälschers und Schmugglers in Wien der Nachkriegszeit. Der britische Geheimdienst ist ihm auf der Spur.
3: Wissen Sie, was Penicillin ist?
4: Klar.
3: In Wien gibt es natürlich nicht genügend Penicillin. Nur im Schwarzhandel ist es zu kriegen. Gestohlenes Penicillin aus unseren Lazaretten.
2: Das Penicillin soll die kriegsverwundeten Soldaten der Alliierten in Europa retten. Manche sprechen später vom Penicillin als einer kriegsentscheidenden Wunderwaffe.
5: This is the drug which has already saved the lives of hundreds of men seriously wounded on the battlefield.
2: Die Alliierten liefern auch nach Kriegsende Penicillin nach Europa. Aber der Einsatz ist den eigenen Soldaten vorbehalten. Die Zivilbevölkerung geht leer aus. Ein englischer Arzt berichtet.
6: Oft kamen deutsche Eltern mit sterbenden Kindern zu mir. Ihre einzige Hoffnung war, über das schwedische oder dänische Rote Kreuz an Penicillin heranzukommen. Doch wenn die Lieferung ausblieb, starben die Kinder. Die hatten eben das Pech, auf der falschen Seite geboren worden zu sein.
2: Den Mangel machen sich Kriminelle zunutze, die mit korrupten GIs zusammenarbeiten. Sie strecken gestohlene Penicillinampullen aus amerikanischen Beständen mit Gesichtspuder oder Traubenzucker und verkaufen es auf dem Schwarzmarkt. Gegen eine solche Fälscherbande wird im Oktober 1946 vor einem amerikanischen Militärgericht in Berlin verhandelt.
7: Der Hauptangeklagte Domke führte etwa 2000 Mal diese Fälschung aus. Die gefälschten Ampullen wurden für bis 8000 Mark pro Stück verschoben. Ein ganzes Netz von Schwarzhändlern ist in dieses gewissenlose Geschäft verstrickt.
2: Die acht Haupttäter

0: Es in Deutschland begann am 3. Oktober 1946. Das war heute vor 80 Jahren.
1: Und das war der Stichtag von Peter Meyer-Hüsing, mit dem jetzt diese Ausgabe der ARD-Infonacht an diesem frühen Samstagmorgen, dem 3. Oktober 2026, endet. Donald Trump ist offenbar entschlossen, den Wahlsieg bei den Midterms doch noch zu holen. Vielleicht kann man es so werten, dass er den Senioren im Land jetzt per Scheck $100 anweist. Das geht an über 20 Millionen Menschen in den Vereinigten Staaten. Geld also, viel ist es nicht. Viel Ersparnis gibt es dagegen, wenn Sie vielleicht nach Polen fahren zum Tanken. Denn die polnische Regierung hat die Preise gesenkt und festgestellt auf 1,80 Euro pro Liter Diesel und 1,54 Euro für den Liter Benzin. Wer grenznah wohnt, der kann das nutzen. Ich sage danke fürs Zuhören. Mein Name ist Detlef Karg. Es wird gleich 5 Uhr und 58 Minuten.
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1: 6 Uhr, die Nachrichten des Bayerischen Rundfunks mit Gudrun Skupin. Die Übersicht. Trump begrüßt Freigabe von Dieselreserven. Deutschland feiert die Wiedervereinigung. Galeria-Mitarbeiter fordern nach erneutem Insolvenzantrag Antworten. Das Wetter. Anfangs teils neblig, dann sonnig, bis zu 23 Grad. Washington. US-Präsident Trump hat seine Drohung zurückgezogen, keinen Diesel mehr aus den USA zu exportieren. Ein solcher Schritt sei nie wirklich auf dem Tisch gewesen. Zuletzt hatte er aber immer wieder von einem drohenden Lieferstopp gesprochen. Grund für den Kurswechsel ist die Einigung der G7-Staaten, 100 Millionen Barrel Diesel und Rohöl aus ihren strategischen Reserven freizugeben. Darauf haben sich die 7 führenden Industrienationen gestern verständigt. Ein großer Teil des Diesels soll innerhalb von 20 Tagen auf den Markt kommen, der Rest verteilt über 4 Monate. Trump steht wegen der hohen Treibstoffpreise in den USA rund einen Monat vor den wichtigen Kongress-Zwischenwahlen unter Druck. Er hatte deshalb immer wieder gefordert, das weltweite Angebot zu erhöhen. Bremen. Bundesweit wird heute der Tag der Deutschen Einheit gefeiert. Beim offiziellen Festakt in Bremen wird unter anderem Bundespräsident Steinmeier sprechen. Auch in Mödlareuth im Vogtland erinnern die Menschen heute an die Wiedervereinigung. Das Dorf war ähnlich wie Berlin bis 1990 geteilt, denn ein Teil gehört zu Thüringen, der andere zu Bayern. Zum sogenannten Deutschlandfest am Nachmittag wird unter anderem Ministerpräsident Söder erwartet. Überall in Deutschland gibt es ähnliche Veranstaltungen und Aktionen. So ist etwa der Eintritt in den Kölner Dom heute kostenlos. Ebenso findet heuer zum 30. Mal gleichzeitig der Tag der offenen Moschee statt, zu dem rund 700 islamische Gebetshäuser ihre Türen öffnen.

Berlin. Aus Sicht der Ostbeauftragten der Bundesregierung Kaiser sind Politiker aus den neuen Bundesländern zu wenig in Spitzengremien der Bundesrepublik vertreten. In einem Zeitungsinterview hat sie gesagt, auch bei den Feiern zum Tag der deutschen Einheit falle auf, dass niemand aus dem Osten an oberer Stelle dabei sei. Dadurch könne der Eindruck entstehen, dass Menschen aus dem Gebiet der ehemaligen DDR keine Rolle spielten oder nur am Katzentisch säßen, so Kaiser. Um die Einheit zu vollenden, müssten mehr Führungspositionen mit Ostdeutschen besetzt werden, etwa durch eine Frau als nächste Bundespräsidentin. Düsseldorf. Nach dem erneuten Insolvenzantrag der Warenhauskette Galeria hat deren Gesamtbetriebsrat vom Management verlangt, über die Lage aufzuklären. Dies geht aus einem Flugblatt hervor, das der Nachrichtenagentur dpa vorliegt. Die Unternehmensleitung habe einen Katalog mit den wichtigsten Fragen erhalten. Es werde mit allen zur Verfügung stehenden Mitteln für den Erhalt der Arbeitsplätze gekämpft, hieß es weiter. Der Geschäftsbetrieb in den 83 Filialen soll vorerst weiterlaufen. Für Galeria ist es inzwischen der 4. Insolvenzantrag innerhalb von 6 Jahren. Mittenwald. Nach dem Einbruch in ein Waffengeschäft in Österreich und einer Großfahndung in Oberbayern hat die Polizei 3 Tatverdächtige festgenommen. Zudem wurden mehrere Gewehre sichergestellt. Der Einsatz ist allerdings noch nicht beendet. Nach Polizeiangaben ist nicht ausgeschlossen, dass es noch weitere Täter gibt, die mit Beute auf der Flucht sind. Die Verdächtigen sollen am Freitagmorgen in Innsbruck in das Waffengeschäft eingebrochen und mit einem gestohlenen Auto nach Deutschland geflüchtet sein. Nach einem Unfall im Raum Mittenwald setzten sie ihre Flucht zu Fuß fort. Das Wetter in Bayern? Nach teils zähem Nebel oder Hochnebel sonnig mit wenigen Wolken bei 18 bis 23 Grad. Kommende Nacht klar oder leicht bewölkt, später von Westen mehr Wolken, Tiefstwerte 12 bis 4 Grad. Die Aussichten? Morgen zunächst gebietsweise länger neblig trüb, sonst teils sonnig, teils wolkig. Am Abend im Westen etwas Regen, örtlich mit Gewittern. Zum Wochenstart nur noch im Süden etwas Regen, sonst freundlich, bei ähnlichen Temperaturen. Es ist 6.04 Uhr. Zur Verkehrslage derzeit normaler Verkehr auf den Fernstraßen in Bayern. Soweit dieser Service.

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1: Im Studio ist Oliver Fritzl. Einen schönen guten Morgen am Tag der Deutschen Einheit. Und da rückt, wir haben es gerade gehört, das Dorf Mödlareuth an der Grenze zwischen Bayern und Thüringen besonders in den Fokus. Wie Berlin war auch Mödlareuth geteilt. Eine Mauer war durch das Dorf gebaut worden. Der eine Teil gehörte zur DDR, der andere zur Bundesrepublik. Deshalb wurde Mödlareuth als Little Berlin international bekannt. Heute, am Tag der Deutschen Einheit, werden wieder mehrere tausend Menschen dort erwartet. Es gibt mehrere Veranstaltungen. Lasse Berger berichtet.
2: Bayerns Ministerpräsident Markus Söder soll die Hauptrede halten beim Deutschlandfest der CSU. Bei der Rede erwarte ich Klartext für die politische Ausrichtung der Union in unruhigen Zeiten, so der oberfränkische CSU-Bezirksvorsitzende Martin Schöffel. Auch Thüringens Ministerpräsident Mario Voigt von der CDU hat angekündigt, nach Mödlareuth zu kommen. Parallel dazu wird auch in diesem Jahr die AfD eine Veranstaltung abhalten. Und bereits ab dem Vormittag trifft sich ein zivilgesellschaftliches Bündnis zu einem Demokratiefest unter dem Titel Mödlareuth ist bunt. Dem Treffen neben dem Deutsch-Deutschen Museum schließen sich zahlreiche Verbände an, unter anderem aus den Bereichen Kirche, Gewerkschaft und Klimaschutz. Der Ort Mödlareuth im Landkreis Hof war zu Zeiten der DDR geteilt. Die Mauer verlief mitten durch das 60 Einwohner große Dorf und trennte Nachbarn und Verwandte.
1: Zum Tag der Deutschen Einheit hat Grünen-Chefin Franziska Brandner ein allgemeines Bekenntnis zu den deutschen Nationalfarben gefordert. Sie will die Landesflagge, wie sie in einem Interview mit dem Kölner Stadtanzeiger sagt, mit Stolz am Revier tragen. Sie sehe keinen Grund, Schwarz-Rot-Gold den lautesten am rechten Rand zu überlassen.

0: setzen. Während Nationalstolz in vielen Ländern ja als selbstverständlicher Ausdruck staatsbürgerlicher Identität gilt, ist man in Deutschland da ja eher zurückhaltend mit Blick auf unsere Vergangenheit. Das Thema wird aber immer wieder diskutiert, inzwischen und zuletzt wieder verstärkt. Georg Schwarte aus unserem Hauptstadtstudio schaut da jetzt mal genauer drauf.
1: Der Stolz ist zurück. Ein bisschen jedenfalls. Nicht erst seit der Mann, der einer von 83 Millionen Bundestrainern sein will, ihn folgenreich thematisierte.
2: Ich möchte Nationalstolz nicht den falschen Leuten überlassen, um ehrlich zu sein. Aber ich weiß nicht mal, ob man das Wort überhaupt so benutzen kann, darf. Das bin mir gar nicht sicher, ohne dass es falsch verstanden wird. Es wurde mir dann gesagt, man könne es als positiven Patriotismus bezeichnen. Gerne.
1: Jürgen Klopp und der Nationalstolz. Aber nicht erst seit Klopp redet diese Nation über Stolz, Fahne, Heimat und Vaterland.
3: Heimat, Vaterland, Nation. Das sind keine rechtsextremen Begriffe.
1: 2001 war das, als der Fraktionschef Merz aussprach, was damals polarisierte. Heute redet der Kanzler Merz, dass wir durchaus stolz sein dürfen.
4: Ich möchte, dass wir uns wieder auf die Zukunft freuen können, dass wir stolz sein können auf unser schönes und modernes Land.
1: Der Nationalstolz des deutschen Volkes, ein schwieriges Terrain. Dabei hatte schon ein gewisser Willy Brandt vor vielen Jahren seiner SPD das hier zugerufen.
5: Und kein Volk kann auf die Dauer ohne Stolz leben.
1: Aber wer darf worauf stolz sein? Der damalige Bundespräsident Rau erhielt viel Prügel damals, weil er mit dem Satz »Ich bin stolz, Deutscher zu sein« wenig anfangen konnte.
6: Man kann nur stolz auf etwas sein, wozu man selber beigetragen hat.
1: Beitragen zur Demokratie etwa, zum Gelingen einer rechtsstaatlichen Gesellschaft. Kanzler Schröder wollte damals schon den Stolz aus der braunklebrigen Gestrigkeitsecke befreien.
7: Wir werden nicht zulassen, dass Stolz auf das eigene Land zu einer Floskel wird, die sich Rechtsradikale auf die Glatze schreiben, um sich damit als Sachwalter nationaler Interessen aufzuspielen.
1: Heute ist der Stolz wieder da. Als Wort und als Hoffnung auch eines Bundespräsidenten Steinmeier, der diesem Land einen geraden Rücken wünscht.
8: Ich wünsche mir ein Deutschland, das im Zusammenleben unterschiedlicher Menschen seinen Wert, sein Selbstbewusstsein, sogar seinen Stolz findet.
1: Da sind die Symbole dieser Nation, die deutsche Fahne. AfD-Politiker tragen sie demonstrativ als Pin am Anzug Revers. Auf Parteitagen baden sie in Schwarz-Rot-Gold und die AfD-Politikerin Beatrix von Storch sagt, die Fahne, sie gehört jetzt uns. Die anderen, meint sie, können ihre Regenbogenfahne schwenken.
9: Die haben den Kompass verloren und sie haben die Fahne verloren. Die Regenbogenfahne, das ist die Fahne von allen anderen. Und von allen anderen heißt von links über Grün und SPD bis zur CDU. Und die Deutschlandfahne ist unsere Fahne. Die tragen wir.
1: Der SPD-Politiker Dirk Wiese widerspricht mit patriotischem Furor.
10: Wer zu Hause in der Kellerbar die alte Reichskriegsflagge hängen hat, der soll mir nicht irgendwie was erklären mit Schwarz-Rot-Gold oder Regenbogenfahnen. Die stehen für Demokratie, Rechtsstaat, für die Vielfalt in diesem Land. Das vertreten sie nicht.
1: Und auch Grünen-Co-Chefin Brandner will Schwarz-Rot-Gold nicht einer AfD als nationale Projektionsfläche überlassen.
11: Und ich weiß, dass manche das mittlerweile schon fast mit der AfD identifizieren, aber das dürfen wir nicht zulassen. Ja, das sind die Farben der Demokratie und ich bin stolz darauf.
1: Wem also gehört die Fahne? Der Bundestrainer sagt, er wolle sie zurückholen, von wem auch immer.
2: Ich würde mir oder uns gerne die Fahne zurückholen, wenn ich ganz ehrlich bin. Ich möchte, dass, wenn man sie schwingt, dass niemand denkt, was ist mit dir nicht in Ordnung.
1: SPD-Co-Chef Klingbeil jedenfalls sagt heute, ein bisschen mehr Stolz auf das, wie wir sind, sollten wir uns schon zutrauen, auch als stolze Deutsche.
12: Als Jürgen Klopp neulich die rhetorische Frage gestellt hat, kann man stolz darauf sein, Deutscher zu sein und trotzdem offen, vielfältig, trotzdem nett und freundlich sein, kann man trotzdem Mitgefühl haben, hundertprozentig ja, habe ich nur gedacht, dem kann ich mich anschließen.
0: Wem gehören Stolz und Fahne? Das war ein Bericht unseres Hauptstadtkorrespondenten Georg Schwarte. Durch den Iran-Krieg, den die USA gemeinsam mit Israel angefangen haben, sind die Treibstoffpreise weltweit in die Höhe geschossen. Und das ist für US-Präsident Trump und seine Republikaner innenpolitisch ein großes Problem. Rund einen Monat vor den Kongresszwischenwahlen. Trump hat deshalb von den europäischen Partnern gefordert, Dieselreserven freizugeben und wiederum mit einem Exportstopp der USA gedroht. Jetzt hat er diese Drohung zurückgezogen, wie Johanna Schultheiß berichtet.
13: Tatsächlich sei ein Exportstopp nie wirklich auf dem Tisch gewesen, sagte US-Präsident Trump im Weißen Haus. Noch in der vergangenen Woche hatte er sich diesen Schritt allerdings vorbehalten, der insbesondere die Versorgung in der Europäischen Union hätte treffen können. Rund die Hälfte ihrer Dieselimporte kommt aus den USA. In seinem Statement begrüßte Trump zudem die Entscheidung der europäischen Staaten, Diesel und Rohöl aus ihren Reserven freizugeben. Die G7-Staaten hatten gestern die Freigabe von bis zu 100 Millionen Barrel Diesel und Rohöl vereinbart. Bundeswirtschaftsministerin Reiche zufolge steht die Versorgung in Deutschland dennoch nicht in Frage. Es bleibe jederzeit ausreichend Reserve zur Sicherung der Versorgung im System, sagte die CDU-Politikerin.
0: Nach der Gewalttat im Cockpit eines Flugzeugs der Airline Fly Dubai sind noch immer viele Fragen offen. Nach Angaben der israelischen Regierung hat der Co-Pilot den Piloten mit einem Messer niedergestochen, um das Flugzeug zum Absturz zu bringen. Augenzeugen zufolge drangen mehrere Passagiere in das Cockpit ein und überwältigten den Co-Piloten. Jetzt sind neue Informationen über ihn bekannt geworden. Offenbar war der Mann bei seiner früheren Fluggesellschaft im Oman als Sicherheitsrisiko eingestuft worden. Das berichten mehrere US-Medien und verweisen auf Geheimdienstquellen. Was genau diese Einstufung bedeutet, das erklärt Andreas Sperling.
14: Das heißt, dass anscheinend bei dem Mann eine extremistische Gesinnung festgestellt wurde. In einem Bericht aus den USA ist von radikalen ideologischen Ansichten des Mannes die Rede. In einem anderen Bericht heißt es, bei ihm sei extremistisches Material gefunden worden. Um was es sich da handelt, das ist nicht bekannt. Aber wenn die Rechercheergebnisse stimmen, dann durfte der Mann im Oman nicht mehr als Co-Pilot ein Passagierflugzeug steuern. Israels Premier Netanyahu, der hat sich auch geäußert, der sagte, der Mann habe eine islamistische Radikalisierung durchlaufen.
0: Wie es trotz dieser Einstufung dazu kommen konnte, dass der Mann bei Fly Dubai angefangen und weiter als Co-Pilot arbeiten konnte, das ist bisher nicht bekannt. Wie es jetzt mit dem Mann weitergeht, dazu nochmal Andreas Sperling.
14: Dieser Co-Pilot war ja bei der Landung der Maschine in Saudi-Arabien festgenommen worden. Er ist jetzt in die Emirate, also wohl nach Dubai, zurückgebracht worden. Dort wird er verhört, es wird gegen ihn ermittelt. Und Medienberichten zufolge ist er bereit, mit den Ermittlungsbehörden zusammenzuarbeiten. Er habe angedeutet, dass er vorgehabt hat, die Boeing 737 über Israel zum Absturz zu bringen. Bestätigt ist diese Aussage aber noch nicht.
0: Nach der Gewalttat im Cockpit eines Fly-Dubai-Flugzeugs auf dem Weg nach Israel sind weitere Details ans Licht gekommen, über die Andreas Sperling berichtet hat.

0: 6.15 Uhr ist es jetzt.
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2: Mit Inka Kübel. USA planen keinen Ausfuhrstopp für Dieselkraftstoffe. Präsident Trump hat nach einem Treffen der G7-Staaten klargestellt, seine entsprechende Äußerung sei nicht ernst gemeint gewesen. Zuvor hatten die führenden Industriestaaten beschlossen, bis zu 100 Millionen Barrel Diesel und Rohöl aus ihren Reserven für den Markt freizugeben. Steinmeier hält Festrede am Tag der Deutschen Einheit. Der Bundespräsident wird dazu am Mittag zum zentralen Festakt in Bremen erwartet. Unter den Gästen sind auch Kanzler Merz und Bundestagspräsidentin Klöckner. Im oberfränkisch-thürischen Dorf Mittlerreuth veranstaltet das dortige Deutsch-Deutsche Museum ein Demokratiefest. Ostbeauftragte fordert Bundespräsidentin aus Ostdeutschland. Elisabeth Kaiser sagte in einem Zeitungsinterview, ohne Spitzenpolitiker aus den ehemaligen DDR-Gebieten bekomme man den Eindruck, die Ostdeutschen säßen in der Führung des Landes nur am Katzentisch. Sie könne sich, so wörtlich, eine kluge Frau aus Ostdeutschland als Staatsoberhaupt vorstellen. Galeria Gesamtbetriebsrat verlangt Aufklärung vom Management. Die Arbeitnehmervertretung der Warenhauskette will nach dem vierten Insolvenzantrag binnen 6 Jahren wissen, wie es zu der Schieflage kommen konnte. Man werde für den Fortbestand der Standorte und den Erhalt der Arbeitsplätze mit allen Mitteln kämpfen, heißt es. Polizei fasst 3 Diebe bei Mittenwald. Die Männer sollen in ein Waffengeschäft in Innsbruck eingedrungen und mit ihrer Beute nach Bayern geflohen sein. Nach einem Unfall mit ihrem gestohlenen Auto konnten sie festgenommen werden. Die Fahndung läuft aber noch, weil es möglicherweise weitere Täter gibt. Das Wetter in Bayern. Nach

0: Frühnebel recht sonnig bei Werten bis 23 Grad.
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2: Das Ausmaß des jüngsten Bergsturzes an der Zugspitze ist doch größer als bisher vermutet gewesen. Das belegen neue, genauere Messungen. 13.000 Kubikmeter Fels sind demnach abgebrochen. Das entspricht ungefähr 500 Lastwagenladungen. Solche Naturereignisse, die häufen sich in den Bergen. Auch den Hochvogel in den Allgäuer Alpen haben Wissenschaftler der Technischen Uni München genau im Blick, denn hier droht der halbe Gipfel abzubrechen. Jetzt war ein Team der TU oben, um aktuelle Daten zu holen. Mit dabei unser Reporter Georg Bayerle.
3: Mit knapp 2600 Meter Höhe gilt der Hochvogel als Allgäuer Wahrzeichen. Wer sich über den steilen Felsrücken aus Gesteinsschutt heraufgekämpft hat, ist stolz.
4: Also die letzten 200 Meter, die sind dann schon anstrengend. Aber ja, wunderschönes Panorama. Also ich glaube, einen schöneren Blick über die Allgäuer Alpen und Alpen allgemein kriegst du bei uns selten irgendwo.
3: Die Ruhe aber ist gestört. 6 Geologen und Vermessungsingenieure arbeiten auf dem Gipfelrücken. Johannes Leinauer sucht mit einem Kollegen nach den besten Plätzen für neue Sensoren, die die Bewegungen im Fels messen.
5: Der Lukas baut jetzt unten eine permanente Kamera auf. Die soll sozusagen den Bereich, der sich jetzt hier besonders stark bewegt, besser überwachen. Und wir dann über mehrere Fotos quasi fotogrammetrisch berechnen können und sehen können, wo sich wie viel bewegt.
3: Mit mehr als 30 Sensoren zählt der Hochvogel zu den bestüberwachten Bergen in Deutschland. Der ganze Gipfel wird millimetergenau vermessen. Jetzt hat sich an der Südwestkante ein neuer Riss aufgetan. Er wird Spalt 6 genannt. Hier muss ein neuer Sensor platziert werden.
5: Also es ist hier immer nicht so leicht, überhaupt eine Stelle zu finden, wo man gescheit bohren kann, weil das alles so bröselig ist und zerbrochen. Das heißt, wir haben jetzt zum einen eine Stelle gesucht, wo man gut bohren kann, wo der Fels kompakt ist, und zum anderen in der Mitte von diesem instabilen Block, weil wir wollen jetzt halt seismische Schwingungen messen und wir wollen die Eigenfrequenz von dem Block messen. Und dafür müssen wir mittig auf diesen Block an einen kompakten Fels, dass der das quasi gut messen kann.
3: Spalt 6 hat sich in den vergangenen 2 Jahren zum Brennpunkt am Hochvogel entwickelt, erklärt Michael Krautblatter. Der Geologieprofessor der TU München leitet das Projekt.
6: Wir haben hier Geschwindigkeiten im Frühjahr gehabt bis zu 5 mm pro Woche. Das ist extrem schnell für Fels. Und das ist der Bereich, der wirklich anspringt, wenn es stark geregnet hat, wenn Schneeschmelze ist. Dann gibt es hier richtig Bewegung drauf.
3: 5 mm pro Woche bedeuten im geologischen Zeitmaß ein rasantes Tempo. Erst im Juni ist unterhalb ein Felsturm mit 2000 Kubikmetern Gestein ins Tal abgebrochen.
6: Hier rechts geht es unheimlich steil runter. Das ist teilweise fast senkrecht überhängend. Und die ersten Abstürze, die wir eigentlich gesehen haben, die sind auch hier runter. Also wenn am Hochvogel das losgeht, ist unsere Einschätzung, dann geht es hier los und dann kommt der Rest hinterher. Deswegen machen wir hier neue Sensoren rein und schauen, dass vor dem Winter hier noch alles instrumentiert ist.
3: Auf ein Felspaket von 250.000 bis 400.000 Kubikmeter schätzen die Forscher den bevorstehenden Bergsturz. Am sichtbarsten ist der Zerfall direkt hinter dem Gipfelkreuz. Hier klafft eine Kluft, die 5 Meter breit und 20 Meter tief ist. Jenseits stehen Felstrümmer wie lückige Zähne. Warnschilder und vor allem die Spalten im Boden machen deutlich, wo Wanderer nicht hingehen sollten. Der traditionelle Bäumenheimer Weg aus dem Tiroler Hornbachtal, der seit 2014 gesperrt ist, wird dann unter einer Gerölllawine verschwinden. Der Aufstieg von der bayerischen Seite und diese Hälfte des Gipfels gelten als sicher. Nach der heutigen Vorortforschung glaubt Geologieprofessor Michael Krautblatter, dass der Felsabbruch inzwischen begonnen hat.
7: Das geht jetzt schon los. Also wir sehen jetzt schon hinten, dass es dauernd abbricht. Wir haben eine extra Kamera da hinten installiert und da fallen alle 2-3 Wochen fallen schon Teile runter. Das ist so die typische Vorsprache, das ist das Vorspiel, bevor es losgeht. Also wir sind jetzt eigentlich schon in der Phase, wo das in Aktion geht.
3: Der Prozess kann sich über einige Jahre hinziehen. Wenn die Sensoren immer schnellere Felsbewegungen melden, dann können die Forscher genauer abschätzen, wann es zum großen Abbruch kommt. Und genau darum geht es am Hochvogel. Er ist ein ideales Freiluftlabor, denn der Bergsturz wird in unbewohntes Gebiet abgehen. Und hier können die Wissenschaftler neueste Techniken testen, die dann auch an anderen Orten, wo Menschen direkt gefährdet sind, zum Einsatz kommen.
2: Georg Bayerle war das über die Bergsturzüberwachung am Allgäuer Hochvogel. Jetzt nach Nepal. Auch einen Monat nach der verheerenden Flutkatastrophe dort ist für viele Familien

0: Nichts normal. Sie leben in Notunterkünften ohne Privatsphäre und mit großer Unsicherheit. Für Kinder und Mädchen wächst damit auch das Risiko von Gewalt, Ausbeutung und Menschenhandel, warnen Hilfsorganisationen wie Save the Children. Franziska Amler berichtet.
1: Die Katastrophe hat zu Smita Tamang alles genommen. Die 19-Jährige hat ihr Zuhause, ihren Job, ihre gesamte Lebensgrundlage verloren. Und das Schlimmste: Ihr Vater und ihre Großeltern werden noch immer vermisst. Während sie darüber spricht, wischt sie sich immer wieder die Tränen aus dem Gesicht. Uns ist nichts mehr geblieben. Wir versuchen irgendwie mit der Situation fertig zu werden. Unser Leben hat sich so drastisch verändert und die Entbehrungen sind schlimmer, als ich es mir jemals hätte vorstellen können. Seit Wochen lebt sie gemeinsam mit ihrer Mutter in dieser Notunterkunft, 2 Autostunden von Nepals Hauptstadt Kathmandu entfernt. In den provisorischen Zelten liegen mehrere Matratzen, dicht an dicht. Dazwischen Taschen, Kleidung und Hilfsgüter. Es ist eng. Nach den dramatischen Erlebnissen sind Mutter und Tochter schwerst traumatisiert. Sie hatten jedoch keine andere Wahl, als hier unterzukommen. Dabei stellen gerade Sammelunterkünfte für junge Frauen wie Susmita ein großes Risiko dar, warnt Ayush Joshi von der Hilfsorganisation Save the Children.
2: There is inadequate lighting.
1: Es gibt unzureichende Beleuchtung, nur begrenzten Zugang zu Wasser und sanitären Einrichtungen sowie zu wenig Privatsphäre. Wenn Familien auf engem Raum zusammenleben, schafft das viel Unsicherheit. Das Risiko von Gewalt, Missbrauch und Ausbeutung, insbesondere für Frauen, Mädchen und Kinder, kann definitiv steigen.
2: Can definitely increase.
1: Nicht nur im Lager, auch außerhalb. Die nepalesischen Behörden haben reagiert. Hier am Checkpoint in Nuwakot kontrolliert Polizist Balram Katka gemeinsam mit seinen Kollegen verdächtige Fahrzeuge. Ihr Blick geht dabei besonders den Mädchen. Fremde nehmen gezielt schutzbedürftige Menschen ins Visier. Deshalb sollen wir insbesondere junge Mädchen schützen. Wir kontrollieren die Fahrzeuge streng, um sicherzustellen, dass sie nicht weggebracht werden. Die Gefahr von Menschenhandel ist in dem Katastrophengebiet in Nepal real. Die Menschen reagieren deshalb mit Verständnis auf die Kontrollen. Junge Frauen seien regelmäßig Ziel solcher Menschenhändler, sagen Hilfsorganisationen und die Polizei. Ihre Not werde oft ausgenutzt. Eine gefährliche Situation, auch für Susmita. Trotzdem macht sich die 19-Jährige aber vor allem Sorgen um die Kinder hier im Lager. Viele von ihnen haben ihre Eltern verloren. Die Verletzlichkeit dieser Kinder beunruhigt mich am meisten. Ich habe große Angst, dass jemand sie mitnehmen könnte und wir sie vielleicht nie wiederfinden. Hinzu kommt, auch das Wetter im Katastrophengebiet beruhigt sich nicht. Immer wieder gab es in den vergangenen Tagen Hochwasser und Erdrutsche. Um nicht an dem Schmerz zu verzweifeln, flüchtet sich Susmita in die Arbeit, sagt sie. Im Aufnahmelager hat sie inzwischen die Küchenschichten übernommen.
0: In den nepalesischen Notunterkünften wächst nach der Flutkatastrophe für Kinder und Mädchen die Gefahr von Gewalt und Menschenhandel. Das war ein Bericht von Franziska Amler.
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0: Die Geschichte des neuen Albums von Daniil Trifonov beginnt in der Covid-Pandemie. Der russische Pianist und Komponist hat damals mit seiner Familie mehrere Monate in der Dominikanischen Republik verbracht. Dort hat er Merengue tanzen gelernt und gleichzeitig hat er Bachs Kunst der Fuge für künftige Konzerte vorbereitet und auch angefangen, sich intensiv mit lateinamerikanischer Klaviermusik zu beschäftigen. Genau daraus ist ein Album entstanden. Markus Keul hat sich Mi Historia Americana Sur angehört.
4: Daniil Trifonov verwandelt das Klavier in eine Maschine und spielt mit bedrohlicher Präzision die 2. Klaviersonate von Alberto Ginastera. Dieser macht aus argentinischen Tänzen und Klängen aus den Anden eine radikal moderne Klaviersonate. Hier wird Tradition nicht wie ein Museumsstück behandelt, sondern zum Ausgangspunkt für etwas Neues. Gabriela Lena Frank ist eine US-amerikanische Komponistin mit peruanischen Wurzeln. Sie setzt sich intensiv mit der Musik der Anden auseinander. Bei ihr ist das Klavier ein Zauberkasten. Unter den Händen von Daniil Trifonov werden bolivianische Trommeln, peruanische Flöten und Gitarren lebendig.

Und dann wird es auch noch kulinarisch. Juan Francisco Garcia nennt seine dominikanische Rhapsodie Zambumbia. Da trifft Merengue auf Mangolina, Carabiné und andere Tänze aus der Dominikanischen Republik. Trifonov selbst nennt das einen musikalischen Eintopf. Es geht in dieser Aufnahme um Verwandlung und darum, was entsteht, wenn unterschiedliche musikalische Welten aufeinandertreffen. Daniel Trifonov ist da nicht nur als Interpret mittendrin. Er selbst arrangiert Michel Camilos Suntan für Klavier. Der dominikanische Pianist studierte in New York und verbindet seine musikalische Herkunft mit Jazz. Jahrzehnte später nimmt ein russischer Pianist mit amerikanischer Biografie, ganz genau, ich spreche von Trifonov, dieses Stück auf und übersetzt es wiederum in seine eigene Klangsprache. Der Höhepunkt des Albums ist Quadros del Sur von Osvaldo Golioff und Gonzalo Grau. Dieses Werk führt in 15 Stationen durch den musikalischen Süden Amerikas, von der Karibik bis zu den Anden. Und hier kommt alles zusammen. Gregorianischer Gesang trifft auf kubanische Guaracha, Flamenco auf Samba, Karneval auf religiöse Musik. Genau das ist der Kern dieses Albums. Musik ist hier nichts Festgefügtes. Sie wandert, mischt sich, verändert ihre Gestalt und bleibt so mit dem Hier und Jetzt im Dialog. Aber mehr noch. Hier wird nicht zwischen E- und U-Musik, zwischen Europa und Lateinamerika, zwischen Konzertsaal und Tanzfläche sortiert. Musikalische Grenzen werden zwar nicht abgeschafft, aber durchlässig gemacht.

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1: Um 6.30 Uhr mit Gudrun Skupin. Die Übersicht. Trump begrüßt Freigabe von Dieselreserven. Deutschland feiert die Wiedervereinigung. Galeria-Mitarbeiter fordern nach erneutem Insolvenzantrag Antworten. Das Wetter. Anfangs teils neblig, dann sonnig, bis 23 Grad. Washington. US-Präsident Trump hat seine Drohung zurückgezogen, keinen Diesel mehr aus den USA zu exportieren. Ein solcher Schritt sei nie wirklich auf dem Tisch gewesen. Zuletzt hatte er aber immer wieder von einem drohenden Lieferstopp gesprochen. Grund für den Kurswechsel ist die Einigung der G7-Staaten, 100 Millionen Barrel Diesel und Rohöl aus ihren strategischen Reserven freizugeben. Darauf haben sich die 7 führenden Industrienationen gestern verständigt. Ein großer Teil des Diesels soll innerhalb von 20 Tagen auf den Markt kommen, der Rest verteilt über 4 Monate. Trump steht wegen der hohen Treibstoffpreise in den USA rund einen Monat vor den wichtigen Kongress-Zwischenwahlen unter Druck. Er hatte deshalb immer wieder gefordert, das weltweite Angebot zu erhöhen. Bremen. Bundesweit wird heute der Tag der Deutschen Einheit gefeiert. Beim offiziellen Festakt in Bremen wird unter anderem Bundespräsident Steinmeier sprechen. Auch in Mödlareuth im Vogtland erinnern die Menschen heute an die Wiedervereinigung. Das Dorf war ähnlich wie Berlin bis 1990 geteilt, denn ein Teil gehört zu Thüringen, der andere zu Bayern. Zum sogenannten Deutschlandfest am Nachmittag wird unter anderem Ministerpräsident Söder erwartet. Überall in Deutschland gibt es ähnliche Veranstaltungen und Aktionen. So ist etwa der Eintritt in den Kölner Dom heute kostenlos. Ebenso findet heuer zum 30. Mal gleichzeitig der Tag der offenen Moschee statt, zu dem rund 700 islamische Gebetshäuser ihre Türen öffnen. Berlin. Aus Sicht der Ostbeauftragten der Bundesregierung Kaiser sind Politiker aus den neuen Bundesländern zu wenig in Spitzengremien der Bundesrepublik vertreten. In einem Zeitungsinterview hat sie gesagt, auch bei den Feiern zum Tag der Deutschen Einheit falle auf, dass niemand aus dem Osten an oberer Stelle dabei sei. Dadurch könne der Eindruck entstehen, dass Menschen aus dem Gebiet der ehemaligen DDR keine Rolle spielten und nur am Katzentisch säßen, so Kaiser. Um die Einheit zu vollenden, müssten mehr Führungspositionen mit Ostdeutschen besetzt werden, etwa durch eine Frau als nächste Bundespräsidentin. Düsseldorf. Nach dem erneuten Insolvenzantrag der Warenhauskette Galeria hat deren Gesamtbetriebsrat vom Management verlangt, über die Lage aufzuklären. Dies geht aus einem Flugblatt hervor, das der Nachrichtenagentur dpa vorliegt. Die Unternehmensleitung habe einen Katalog mit den wichtigsten Fragen erhalten. Es werde mit allen zur Verfügung stehenden Mitteln für den Erhalt der Arbeitsplätze gekämpft, hieß es weiter. Der Geschäftsbetrieb in den 83 Filialen soll vorerst weiterlaufen. Für Galeria ist es inzwischen der 4. Insolvenzantrag innerhalb von 6 Jahren. Mittenwald. Nach dem Einbruch in ein Waffengeschäft in Österreich und einer Großfahndung in Oberbayern hat die Polizei 3 Tatverdächtige festgenommen. Zudem wurden mehrere Gewehre sichergestellt. Der Einsatz ist allerdings noch nicht beendet. Nach Polizeiangaben ist nicht ausgeschlossen, dass es noch weitere Täter gibt, die mit Beute auf der Flucht sind. Die Verdächtigen sollen am Freitagmorgen in Innsbruck in das Waffengeschäft eingebrochen und mit einem gestohlenen Auto nach Deutschland geflüchtet sein. Nach einem Unfall im Raum Mittenwald setzten sie ihre Flucht zu Fuß fort. Das Wetter in Bayern. Nach teils zähem Nebel oder Hochnebel sonnig mit wenigen Wolken bei 18 bis 23 Grad. Kommende Nacht klar oder leicht bewölkt, später von Westen mehr Wolken. Tiefstwerte 12 bis 4 Grad. Die Aussichten? Morgen zunächst gebietsweise länger neblig trüb, sonst teils sonnig, teils wolkig. Am Abend im Westen etwas Regen, örtlich mit Gewittern. Zum Wochenstart nur noch im Süden etwas Regen, sonst freundlich, bei ähnlichen Temperaturen. Und zur Verkehrslage, derzeit normaler Verkehr auf den Fernstraßen in Bayern. Soweit dieser Service, gleich 6.35 Uhr.

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1: mit Julian Ignatovic. Deutschland sucht die Supernationalelf und der Oberfußballjuror Jürgen Klopp, der schaut ganz genau hin, was seine Spieler so auf dem Platz machen. Was er zuletzt gesehen hat, hat ihm gefallen beim 2:0 gegen Serbien. Der erste Sieg für den neuen Bundestrainer. Es sind ja zahlreiche neue Gesichter dabei bei Klopps Nationalmannschaftscasting in diesen 2 Länderspielwochen. Auch jetzt vor dem Rückspiel gegen Griechenland, wo Deutschland die Hinspielniederlage aus Augsburg wettmachen will, stehen die Debütanten im Mittelpunkt. Tim Brockmeier.
2: Beim Abendessen der DFB-Elf gestern ging es ziemlich lustig zu. Die neuen Nationalspieler wie Urbich, Bauer oder Jarnelt erhielten ihre offiziellen Debütantenmedaillen, seit langer Zeit schon Brauch beim DFB, und ein möglichst gestandener Spieler und der Debütant selbst mussten dazu eine möglichst launige Rede halten. Ein stimmungsvoller Abend kam zustande, fällt nach Sieg Nummer 1 unter Jürgen Klopp ja auch gleich viel leichter. Heute dann ist aber wieder ernst. Um 10.30 Uhr ist das Abschlusstraining in Herzogenaurach, hoffentlich ohne weiteren Verletzten. Um 15 Uhr dann geht's für die Mannschaft per Flieger nach Thessaloniki. Ohne Serge Gnabry, der aus Gründen der Belastungssteuerung schon wieder nach München zurückgereist ist, bedeutet Jürgen Klopp, geht das Rückspiel gegen die Griechen mit einem sehr, sehr jungen 23-Mann-Kader an. Auch wenn beim neuen Bundestrainer nach wie vor die experimentelle Entwicklung der Mannschaft und nicht die Ergebnisse im Vordergrund stehen, wäre ein Sieg an der Ägäis nicht nur mit Blick auf die Nations League-Tabelle wichtig. Man würde auch mit einer positiven Gesamtstimmung und dem guten Gefühl, auf dem richtigen Weg zu sein, auseinandergehen.
1: Das Spiel Griechenland gegen Deutschland in Thessaloniki findet morgen um 20.45 Uhr statt. Gestern hat Frankreich mit Trainer Zinedine Zidane nur 1:1 gegen Italien gespielt im Stade de France in der Nations League. Bayern-Spieler Michael Olise hatte die Franzosen in Führung gebracht, Alessandro Bastoni dann aber für Italien ausgeglichen. Und kurz vor Schluss musste Bayern-Abwehrspieler Dayot Upamecano dann noch mit Gelb-Rot vom Platz bei den Franzosen. Also auch bei Frankreich läuft es mit dem neuen Trainer noch nicht ganz so rund. Außerdem schlägt Belgien gestern Abend die Türkei mit 3:0. Und beim Abschied von Bundesligaspieler Edin Dzeko trennen sich Bosnien-Herzegowina und Schweden 1:1. Dzeko wurde in Bosnien gefeiert. Die Fußball-Bundesliga hat ja Pause in diesen 2 Länderspielwochen. In der Frauen-Fußball-Bundesliga, da steigt heute Abend allerdings das Topspiel. Und das heißt Eintracht Frankfurt gegen FC Bayern München. Mit welcher Rollenverteilung, das sagt uns Martina Knief.
3: 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Leicht favorisiert ist natürlich Bayern München. Also dieses Star-Ensemble um die beiden deutschen Nationalspielerinnen Clara Bühl und Julia Gwinn hat so viele internationale Klasse in den eigenen Reihen, dass das ausreicht, auch wenn man manchmal nicht ganz so gut ist, ein Spiel noch zu drehen und zu gewinnen. Zudem ist Bayern München saisonübergreifend seit 47 Bundesligaspielen ohne Niederlage. Aber Eintracht Frankfurt spielt bisher eine gute Saison, hat auch noch nicht verloren und hat natürlich auch die Macht des ausverkauften Stadions am Brentanobad hinter sich. Zu Hause spielen die Frankfurterinnen immer noch mal ein paar Prozent besser als auswärts. Und die Hessinnen sind bereit, dem Doublesieger ein Bein zu stellen. Und Eintracht Frankfurt möchte zumindest mal vorübergehend die Tabellenführung in der Frauenfußball-Bundesliga übernehmen.
1: Hier geht es um 17.55 Uhr los und wir sind später dann live dabei in Einblendungen. In der deutschen Eishockeyliga sind die Nürnberg Ice Tigers richtig gut in die Saison gestartet. Gestern Abend der 5. Sieg im 6. Spiel, 5:0 gegen Schwenningen. Damit ist Nürnberg weiter souverän Tabellenführer. Zweitbestes bayerisches Team ist der EHC Red Bull München, gestern mit einem 4:2-Sieg in Köln und Platz 6. Direkt dahinter die Augsburger Panther nach einem 5:2 gegen Wolfsburg gestern. Und nochmal dahinter auf Platz 8 liegen die Straubing Tigers nach einem 4:3-Sieg gestern gegen Bremerhaven. Christian Riedl.
4: Nein, es war kein Eishockey-Leckerbissen, das Spiel der Straubing Tigers gegen Bremerhaven, aber es war stets spannend. 4 Tore sehen die knapp 5000 Fans im Stadion am Pulverturm. Zunächst die Gästeführung. Nino Kinder stellt den Spielverlauf in den ersten 10 Minuten auf den Kopf. Straubing aber mit Marcel Brandt und Adrian Klein mit der Antwort und der 2:1-Führung, die nicht bis zur ersten Pause reicht. Parker Tuomi mit einem Konter gleicht aus. Danach neutralisieren sich die Teams. Man sieht, es ist auf beiden Seiten noch Sand im Getriebe. Ehe die Tigers gut 8 Minuten vor dem Ende durch Spencer Kirsten das Spiel wieder aufmachen. Der trifft in Überzahl. Doch erneut hat der Ex-Straubinger Parker Tuomi eine Antwort. Sein Treffer bringt das 3:3, doch postwendend das 4:3 für die Tigers. Erneut Spencer Kirsten, der den Niederbayern schließlich den 3. Sieg in Folge bringt. Umgekehrt hat Bremerhaven nun 3 Niederlagen in Folge im Gepäck.
1: Noch nicht gut in der DL läuft es für den RC Ingolstadt auf Platz 12. Gestern eine 1:3 Niederlage in Krefeld. Und zu guter Letzt noch ein Ergebnis vom Basketball. Der FC Bayern München kassiert gestern in der Euroleague die zweite Niederlage binnen einer Woche gegen Partizan Belgrad mit 84:86.
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5: Samstag, Tag der Deutschen Einheit. Mein Name ist Oliver Fritzl. Einen schönen guten Morgen. Die ostdeutschen Bundesländer bieten viel Platz für neue Fabriken. Doch ausgerechnet dort, wo neue Industriearbeitsplätze entstehen könnten, fehlen zunehmend Fachkräfte. Dazu kommt der demografische Wandel, also die Gesellschaft, die immer älter wird, der die Länder im Osten besonders stark betrifft. Keine optimalen Voraussetzungen zum Investieren. Ökonomen sehen darin aber auch Chancen. Was den Wirtschaftsstandort Ostdeutschland ausmacht, das weiß Claudia Wehrle.
6: Der Ökonom Stefan Kemper von der französischen Großbank BNP Paribas muss nicht lange überlegen. Vieles spricht für den Wirtschaftsstandort Ostdeutschland, sagt er.
7: Die Immobilienpreise sind relativ niedrig. Sie haben eine gute Anbindung in Richtung Osteuropa. Polen ist ein extrem stark wachsendes Land und einige andere Länder auch. Das sind ja auch durchaus interessante Märkte, die man, glaube ich, aus Ostdeutschland raus sehr, sehr gut auch bedienen kann.
6: Außerdem habe Ostdeutschland im Vergleich zu vielen westlichen Bundesländern noch viel freie und bereits erschlossene Flächen für Industrieansiedlungen. Hohe Subventionen locken und was die Energieversorgung betrifft, der Wandel hin zur Nutzung erneuerbarer Energien sei in einigen Regionen schon ziemlich weit fortgeschritten.
8: Die ostdeutsche Volkswirtschaft hat in den vergangenen Jahren sehr gut aufgeholt,
6: sagt Oliver Holtemöller vom Leibniz-Institut für Wirtschaftsforschung Halle. Große internationale Technologiekonzerne, aber auch Automobilhersteller und Unternehmer aus der Halbleiterbranche investieren Milliarden in die Region. Im brandenburgischen Grünheide steht die einzige europäische Gigafactory von Tesla. Die Taiwan Semiconductor Manufacturing Company, kurz TSMC, baut in Dresden eine hochmoderne Halbleiterfabrik. Gesamtinvestitionen über 10 Milliarden Euro. Wirtschaftsforscher Holtemöller spricht allerdings von einer großen Heterogenität im Land.
8: Wir haben boomende Regionen wie Leipzig oder Jena und wir haben auf der anderen Seite strukturschwache Regionen, vor allen Dingen im ländlichen Raum.
6: Dort gibt es zu wenig Unternehmen, zu wenig Arbeitsplätze. Speziell in den strukturschwachen Regionen in Ostdeutschland kommt noch etwas anderes hinzu. Dort, wo neue Industriearbeitsplätze entstehen könnten, fehlen die Menschen.
7: Die Leute gehen weg,
6: sagt Stefan Kemper.
7: Alle Subventionen und die besten Businesspläne nutzen mir nichts, wenn ich die Arbeitskräfte nicht habe.
6: Es sind vor allem junge, gut ausgebildete Frauen und Männer aus dem ländlichen Raum, die ihr Glück eher in den alten Bundesländern oder im Ausland suchen.
7: Und das setzt dann irgendwann auch so eine Negativspirale in Gang. Denn je älter eine Bevölkerung wird und desto weniger gut ausgebildete junge Menschen ich habe, desto weniger attraktiv werden die Standorte für potenzielle Arbeitgeber.
6: Doch es gibt auch Chancen für einen wirtschaftlichen Aufschwung. Oliver Holtemöller sieht ihn vor allem dort, wo man auf Forschung, Entwicklung, Innovationen und auf Produktivitätssteigerungen setzt.
8: Das ist ein Trend, der ja nicht nur in Deutschland zu beobachten ist, sondern auch in anderen fortgeschrittenen Volkswirtschaften. Der Anteil der Dienstleistungen an der gesamten Wertschöpfung nimmt zu. Und die finden eher in den urbanen Ballungsgebieten statt, als im ländlichen Raum. Und das wird für die folgenden Jahre prägend sein.
6: In den strukturschwachen Gebieten komme es stärker darauf an, die Daseinsvorsorge sicherzustellen. Es muss Schulen und Krankenhäuser geben, auch Einkaufsmöglichkeiten.
8: Es macht aber ökonomisch wenig Sinn zu versuchen, Arbeitsplätze gezielt in solche Regionen umzulenken.
6: Das alles ist kein ostdeutsches Phänomen. Das passiert auch in anderen Bundesländern. Nur ist die demografische Entwicklung, also das Schrumpfen der Anzahl von Personen im erwerbsfähigen Alter, in den strukturschwachen Regionen in Ostdeutschland bereits besonders stark ausgeprägt. In ein paar Jahren könnte es in einigen Regionen in Westdeutschland ganz ähnlich aussehen.
5: Claudia Wehrle war das über den Wirtschaftsstandort Ostdeutschland und was ihn ausmacht.

0: 6.45 Uhr.
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2: Mit Inka Kübel. Europa erhält weiterhin Dieselkraftstoff aus den USA. Präsident Trump hat nach einem Treffen der G7-Staaten klargestellt, dass trotz eigener Engpässe kein Ausfuhrstopp geplant sei. Entsprechende Gedankenspiele seinerseits seien nicht ernst gemeint gewesen, so Trump. Ein Exportstopp hätte die Versorgung in Europa erheblich gefährdet. Rund die Hälfte der Dieselimporte kommt aus den Vereinigten Staaten. Co-Pilot der Fly-Dubai-Maschine war als Sicherheitsrisiko eingestuft. Laut US-Medien war der Mann, der die Boeing mit überwiegend israelischen Passagieren an Bord zum Absturz bringen wollte, in einem früheren Pilotenjob bei einer Fluggesellschaft wegen extremistischer Auffälligkeiten suspendiert und in die Verwaltung versetzt worden. Bundespräsident kommt zum Festakt nach Bremen. Am heutigen Tag der Deutschen Einheit will Steinmeier in einer Rede zu mehr Zusammenhalt in Politik und Gesellschaft aufrufen. Bremen, das derzeit noch die Bundesratspräsidentschaft innehat, feiert die Wiedervereinigung heute und morgen mit einem Bürgerfest. Neben Bundeskanzler Merz werden auch Bundestagspräsidentin Klöckner sowie Verteidigungsminister Pistorius zum Festakt erwartet. Internetdienste der Bundesagentur für Arbeit sind weiterhin gestört. Ein Sprecher bestätigte der Zeitung Welt, dass mehrere Dienste auf der Webseite nicht funktionieren. Tests zeigen, dass derzeit keine Arbeitslosenmeldung möglich ist und Arbeitslosengeld nicht beantragt werden kann. Ohne Zugang zum Online-Portal müssen Antragsteller persönlich in einer Filiale der Bundesagentur vorstellig werden.

0: Oktoberfest steuert auf Besucherrekord zu. Auf der Münchner Wiesn sind bis einschließlich Mittwoch 5,2 Millionen Menschen gezählt worden. Am Ende könnten es pro Tag gerechnet so viele wie noch nie sein. Auffallend ist, dass viele Menschen auch unter der Woche auf die Theresienwiese kommen, während der Zulauf an den Wochenenden bisher eher konstant blieb. Das Wetter in Bayern: nach Frühnebel recht sonnig bei Werten bis 23 Grad.
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2: Religiöses Leben sichtbar machen. Das ist das Ziel des Tags der offenen Moschee, der jedes Jahr heute am 3. Oktober stattfindet. Insgesamt beteiligen sich mehr als 700 islamische Gemeinden in ganz Deutschland. Die Aktion in diesem Jahr, die soll den Austausch fördern und den Blick darauf lenken, wie eine freiheitliche Gesellschaft im Alltag getragen wird. Johannes Reichert jetzt mit einem Beispiel aus München.
3: Erst einmal sauber machen und dann.
4: In der Küche der türkisch-islamischen Gemeinde in München-Pasing wäscht eine Frau aus der Gemeinde Fisch. Makrelen, die am Tag der offenen Moschee als Steckerlfisch angeboten werden. Der gebratene Fisch sei bei den Besuchern sehr beliebt, sagt der Vorsitzende der Pasinger DİTİB-Moschee, Dursun Tosun.
5: Also die Leute, die hier kommen, Moschee besuchen, nicht nur ein bisschen Wissen erwerben, Neugier erwerben, sondern auch ein bisschen für Leib und Seele, also was zu essen haben. Und wenn die Steckelfisch hier in Deutschland sehr beliebt ist, Steckelfisch, und deswegen machen wir das.
4: Zwei Stockwerke höher saugt eine Frau im großen Gebetsraum den Teppichboden. Hier erwartet die Gemeinde am Samstag und Sonntag rund 200 externe Gäste. Für sie gibt es neben Steckerlfisch und türkischen Gerichten auch Moscheeführungen im Halbstundentakt, durchgeführt von Ehrenamtlichen aus der Gemeinde. Diese zu finden war im Vorfeld die schwierigste Aufgabe, so der Vorsitzende.
5: Das Problem ist, da alle Ehrenamtlichen hier tätig sind und hat keiner Zeit. Leider Gottes, und das organisatorisch, dass man Leute in richtige Zeit zu haben. Das ist ein Hauptproblem. Sonst läuft alles so, wie man möchte.
4: Doch auch das ist nun gelöst. Aus der DİTİB-Jugend haben viele eine kleine Ausbildung zum Moscheeführer absolviert. Zum 30. Mal findet zeitgleich zum Tag der Deutschen Einheit bundesweit der Tag der offenen Moschee am 3. Oktober statt. 1997 wurde die Aktion vom Zentralrat der Muslime ins Leben gerufen. Seitdem öffnen mehr als 1000 Moscheen in ganz Deutschland am 3. Oktober ihre Türen. Das Ziel: Begegnung und Austausch zwischen den Religionen fördern und Vorurteile abbauen.
5: Was uns anbelangt, diese Vorurteile abzuschaffen durch die Moscheeführung. Das Islamismus, das einmal gleich Islam, da wird gleich Terror in Frage kommen, aber das ist nicht wahr. Und das ist ja wieder der 3. Oktober, Tag der offenen Moschee, wo man das einfach Leute, die jetzt noch Bedenken haben, kommt rein, sieht zu, wie die Muslime leben.
4: In Pasing hat man 1999 erstmals eingeladen, erinnert sich der Pasinger DİTİB-Vorsteher Tosun.
5: Also Anfang war das Interesse weniger, es werden immer mehr Leute neugierig, dass die auch mal sehen möchten oder wissen möchten, was eigentlich Moschee läuft. Manche sind auch sehr, sehr vorsichtig. Ich stehe vor der Tür, darf ich mal rein? Ne? Wir sagen einfach, das ist Gottes Haus. Jederzeit seid ihr eingeladen.
4: Auch kommunale Politiker und Vertreter der beiden großen Kirchen kommen laut Tosun am 3. Oktober vorbei. Das Miteinander in Pasing sei gut. An manchen Orten hätte der Aktionstag in Bayern im Lauf der Jahre auch zu weiteren Initiativen geführt, sagt Aykan İnan, der mehr als 13 Jahre Geschäftsführer des DİTİB-Verbands in Südbayern war.
6: Beim Tag der offenen Moschee sind so viele Bekanntschaften, so viele Projekte entstanden, sodass die Moscheen sich viel besser integriert haben in die Stadtgesellschaft. Also zum Beispiel in der Nachbarschaftshilfe gab es immer wieder Leute, sie hatten keine Idee, wie man die Muslime erreichen konnte. Und dann haben sie zufällig zum Beispiel in der Zeitung gelesen, da ist 3. Oktober und da ist eine Moschee bei mir in der Nähe, wo ich die besuchen kann.
4: Zum Mittagsgebet erscheinen in Pasing zwei Tage vor der Aktion nur rund ein Dutzend Gläubige. Beim Tag der offenen Moschee werden bis zu 600 Leute insgesamt erwartet. Tosun hofft, dass die Besucher am Ende die Moschee mit einer größeren Offenheit gegenüber Muslimen verlassen.
2: Heute findet wie seit fast 30 Jahren immer am 3. Oktober der Tag der offenen Moschee statt. Johannes Reichert berichtete. Seit Tagen gehen Schülerinnen und Schüler in ganz Frankreich auf die Straße. Sie fordern mehr Geld für Bildung und bessere Lernbedingungen. Doch die Proteste, die sind an unzähligen Schulen in enorme Gewalt umgeschlagen. Im Osten Frankreichs ist laut den Behörden ein Polizist so brutal angegriffen worden, dass wegen versuchter Tötung ermittelt wird. Es gab inzwischen ein Gespräch zwischen dem Bildungsminister und Schülern, doch die

0: Die gewaltsamen Auseinandersetzungen gehen weiter. Aus Paris, Julia Borutta.
1: Es sind erschütternde Bilder, die die Fernsehnachrichten am Abend zusammentragen. Ein Lehrer, der versucht, die Randalierer aufzuhalten, wird mit Benzin übergossen. Ein vermummter junger Mann attackiert eine Passantin mit einem Bunsenbrenner. Auf einer Autobahnbrücke schmeißen Randalierer eine große Mülltonne in die Tiefe und verfehlen ein vorbeifahrendes Auto nur knapp. Diese entfesselte Gewalt macht viele Menschen in Frankreich fassungslos. Innenminister Laurent Nunez versprach am Abend, weiter hart gegen die Randalierer vorzugehen. Es gibt keinerlei Anweisung an die Polizisten, sich zurückzuhalten oder zu beschränken. Alle nicht tödlichen Waffen dürfen eingesetzt werden. Sobald es sich um Krawalle handelt, kommen alle nicht tödlichen Waffen zum Einsatz, um die Gewalt zu beenden. Die Vertreter der Schülerinnen und Schüler distanzierten sich deutlich von der Gewalt. Nach einem Treffen mit dem Bildungsminister sagte etwa Nathanael Combary, Sprecher der Schülerbewegung Renouveau Lycéen: Diese Gewaltszenen sind absolut abstoßend. Ich sende heute Abend eine Botschaft an meine Mitschüler und Mitschülerinnen. Seid verantwortungsvoll und macht nicht mit bei dieser Gewalt. Die hilft unseren Forderungen nicht und ist Wasser auf die Mühlen all derjenigen, die unsere Bewegung delegitimieren wollen. Im Laufe des Tages gab es insgesamt rund 1500 Festnahmen. Das ist ein Viertel weniger als am Donnerstag. Gegen 5 Polizisten wird wegen überzogener Gewalt intern ermittelt. Die Regierung wirft der Linkspartei LFI vor, die Proteste für ihren Wahlkampf zu instrumentalisieren. LFI wird von rund 40% der unter 24-Jährigen gewählt. Diese Wähler will man im beginnenden Präsidentschaftswahlkampf an sich binden. LFI-Politiker traten am Freitag erneut gemeinsam mit Schülern an den Lycées auf. Bildungsminister Édouard Geffray erklärte nach seiner Unterredung mit Schülervertretern am Abend:
2: Je peux vous dire que vous êtes écoutés, que vous êtes entendus.
1: Wir hören euch zu, wir glauben euch und wir verstehen eure Ängste, eure Sorgen, Forderungen und Hoffnungen. Wir werden jetzt einen strukturierten Dialog und einen Zeitplan auflegen, der es uns erlaubt, auf einen Teil eurer Forderungen, so hoffe ich, Antworten zu geben. Der geplante Haushalt für 2027 sieht zwar eine Steigerung des Bildungsetats um 1,2 Milliarden Euro vor, doch Vertreter der linken Opposition kritisieren, dass diese Mittel nicht einmal ausreichten, um die Inflation aufzufangen. Bildungsminister Geffray will sich in einem ersten Schritt um den massiven Unterrichtsausfall kümmern. Es ist inakzeptabel, wenn erkrankte Lehrer und Lehrerinnen in Prüfungsfächern über Monate hinweg nicht vertreten werden. Doch diese Zusage reicht den Schülern nicht aus, um nun die Proteste einzustellen. Schülervertreter Louis Le Toublon, Vizepräsident der Vereinigung Les Lycéens, bekräftigte: Wir rufen dazu auf, weiter zu demonstrieren. Wir müssen das Kräftemessen aufrechterhalten. Nur dadurch werden wir konkrete Zusagen vom Minister erhalten. Für Dienstag, den 6. Oktober, haben die Schülervereinigungen gemeinsam mit den großen Gewerkschaften zu einer landesweiten Demo aufgerufen.

0: Auch in Deutschland sind das Schulsystem und Bildungschancen ein großes Thema. Die Aufregung ist ja groß gewesen, als kürzlich die Ergebnisse in der neuesten PISA-Studie rauskamen. In Deutschland haben die 15-Jährigen so schlecht wie noch nie abgeschnitten. Andere Länder waren deutlich besser und das liegt laut Experten unter anderem am Lernstoff. In erfolgreichen Bildungssystemen wird weniger Stoff unterrichtet, dafür aber viel mehr in die Tiefe gegangen. Diese Forderung gibt es auch für Deutschland. Doch wie soll das funktionieren in 16 Bundesländern mit unterschiedlichen Schulsystemen und mehreren hundert Lehrplänen? Kann man einen Lehrplan einfach so ausmisten? Anna Küch ist dem nachgegangen.
1: Eigentlich müsste Mathelehrer Roland Kirschner noch ein bisschen dranbleiben am Thema. Die Übung am Zahlenstrahl vertiefen, verschiedene Lösungswege ausprobieren. Denn einige in seiner Klasse am Gymnasium haben es noch nicht verstanden. Doch die Zeit drängt. Der Lehrplan ist voll und Roland Kirschner muss weitermachen.
2: Also ich fände es besser, wenn es weniger Stoff wäre, weil man dann natürlich auch mehr Zeit hätte, den Stoff tiefer und intensiver zu behandeln.

0: von Lehrplänen, würde ich sagen. Das ist auch eines der Probleme, die übrigens auch viel Geld kosten, weil wir in allen Ländern für alle Schulformen und alle Schulstufen jeweils eigene Pläne haben.
1: Hinzu kommen die nationalen Bildungsstandards. Nach dem ersten PISA-Schock vor 25 Jahren hat sich Deutschland auf gemeinsame Lernziele verständigt. Sie legen fest, was Schülerinnen und Schüler in Deutsch, Mathe und den Naturwissenschaften können müssen. Das sollte ursprünglich für mehr Vergleichbarkeit sorgen, verhindert jetzt aber, dass die Lehrpläne grundlegend verändert werden.
0: Die nationalen Bildungsstandards setzen eine Messlatte, an die alle Lehrpläne angepasst werden müssen. Und da gibt es natürlich Spielraum, mehr oder weniger. Man kann auch an den Zeiten etwas drehen, die man vorsieht für die einzelnen Themen und so weiter. Aber eine grundsätzliche Frage, sowas wie, brauchen wir überhaupt noch Bruchrechnen in der Schule? Das kann man nicht mehr so einfach schnell auf einer Landesebene entscheiden.
1: Das heißt, man müsste das auf nationaler Ebene entscheiden.
0: Dafür gibt es aber keine Gremien, keine Prozesse. Gar nichts. Und deshalb gibt es dort Stillstand.
1: Dabei hat Eckart Klime durchaus Ideen, wie man den Unterrichtsstoff neu organisieren könnte. Etwa, indem man Fächer stärker miteinander verbindet. Physik, Chemie und Biologie beispielsweise. Oder Mathe, Informatik und Technik. Vor allem geht es ihm darum, sich auf grundlegende Zusammenhänge zu konzentrieren, statt möglichst viel Detailwissen zu vermitteln.
0: Ich würde auch sagen, Mut zur Lücke. Also ein anderes Beispiel, auch aus der Mathematik, mit dem ich mich viel beschäftigt habe in meinen Forschungen, ist der Satz des Pythagoras: a² plus b² gleich c², kennt auch jeder. Aber die meisten kennen eben nur diese Formel und wissen überhaupt nicht, wofür sie steht.
1: Dass man gerade mit diesem Satz die Seiten eines Dreiecks mit Hilfe von Zahlen beschreiben kann, dass man also Geometrie mit Algebra verbinden kann, ist wichtig für Klima. Viel wichtiger als einfach nur eine Gleichung zu lösen.
2: Anna Küch war das darüber, ob und wie es dem deutschen Bildungssystem helfen würde, die Lehrpläne auszumisten.
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4: 7 Uhr die Nachrichten des Bayerischen Rundfunks mit Gudrun Skupin. Die Übersicht. Trump lobt Dieselfreigabe für den Weltmarkt. Bürgerfest zum Tag der deutschen Einheit hat begonnen. Bundesagentur für Arbeit ist von massiver Störung betroffen. Das Wetter anfangs teils neblig, dann sonnig, bis zu 23 Grad. Washington. US-Präsident Trump hat die Entscheidung der G7-Staaten begrüßt, strategische Reserven an Diesel und Rohöl freizugeben. Die USA würden nun kein Diesel-Exportverbot verhängen, erklärte Trump. Zuvor hatte er immer wieder damit gedroht, sein Land werde keinen Diesel mehr liefern. Die führenden Industrienationen haben beschlossen, 100 Millionen Barrel Diesel und Rohöl auf den Weltmarkt zu geben, um die Versorgungslage zu entspannen und die Preise möglichst zu senken. Bundeswirtschaftsministerin Reiche versicherte, dass trotzdem noch ausreichend Reserve zur Verfügung steht, um die Versorgung zu sichern. Bremen. In der Hansestadt hat am Abend das Bürgerfest zum Tag der deutschen Einheit begonnen, unter anderem mit dem symbolischen Start einer Ariane-Rakete, denn Teile davon werden in Bremen gefertigt. Zum zentralen Festakt heute wird unter anderem Bundespräsident Steinmeier sprechen. Überall in Deutschland wird heute bei Veranstaltungen und Aktionen die Wiedervereinigung gefeiert. Im Dorf Mödlareuth, das zwischen seinen bayerischen und thüringischen Ortsteilen getrennt war, hat sich unter anderem Ministerpräsident Söder zum sogenannten Deutschlandfest angekündigt. Nürnberg. Die Bundesagentur für Arbeit hat weiterhin ein massives Problem mit ihren Internetdiensten. Die Ausfälle beim Online-Portal hatten wohl schon am Dienstag begonnen und sind seither immer schlimmer geworden. Nutzer können sich nicht einloggen oder Anträge abschicken. Die Behörde spricht von einer technischen Störung, kann aber einen Cyberangriff als Ursache nicht ausschließen. Dem Vernehmen nach ist es momentan nicht möglich, sich arbeitslos zu melden oder Arbeitslosengeld zu beantragen. Auch Formulare für die Fortzahlung von Bürgergeld oder Grundsicherung sind blockiert. Weil Meldefristen einzuhalten sind, müssen Betroffene persönlich in einer Filiale der Bundesagentur erscheinen oder den telefonischen Support kontaktieren, um Ansprüche geltend zu machen. Dubai. In der Straße von Hormuz sind offenbar erneut zwei Schiffe angegriffen worden. Wie die britische Schifffahrtsbehörde mitteilte, wurden die Tanker im Gebiet der Meerenge von

unbekannten Geschossen getroffen. Ein Feuer auf einem der Schiffe sei inzwischen gelöscht, es gebe keine Opfer. Die Straße von Hormuz steht im Mittelpunkt des Konflikts zwischen den USA und dem Iran. Sie ist enorm wichtig für den weltweiten Handel mit Öl und Gas. Abu Dhabi. Nach der Gewalttat im Cockpit eines Fly-Dubai-Flugzeugs auf dem Weg nach Israel kommen weitere Details ans Licht. Offenbar war der Co-Pilot, der auf den Piloten losgegangen sein soll, bei seinem früheren Arbeitsverhältnis bei einer Fluggesellschaft im Oman als Sicherheitsrisiko eingestuft worden. US-Medien berichten mit Verweis auf Geheimdienstquellen, man habe bei dem Mann damals extremistisches Material entdeckt. Der Co-Pilot wurde nach dem Vorfall am Mittwoch festgenommen und in die Vereinigten Arabischen Emirate gebracht. Nashville. Nach der gescheiterten Hinrichtung im US-Bundesstaat Tennessee ist die zum Tode verurteilte Mörderin Krista Pike offenbar weiter bewusstlos und befindet sich in kritischem Zustand. Ihre Anwälte schrieben in einem Gerichtsantrag, die 50-Jährige werde in einem Krankenhaus in Nashville künstlich beatmet. Pikes Hinrichtung am Mittwochabend war abgebrochen worden, nachdem zwei Giftinjektionen nicht zum Tod geführt hatten. Nach Angaben der Anwälte war es dem Personal nicht gelungen, einen intravenösen Zugang zu legen. Das Gift war daraufhin wohl in das umliegende Gewebe gelangt, statt in den Blutkreislauf. Das Wetter in Bayern? Nach teils zähem Nebel oder Hochnebel sonnig mit wenigen Wolken, 18 bis 23 Grad. Kommende Nacht klar oder leicht bewölkt, später von Westen mehr Wolken, Tiefstwerte 12 bis 4 Grad. Die Aussichten? Morgen zunächst gebietsweise länger neblig trüb, sonst teils sonnig, teils wolkig, am Abend im Westen etwas Regen, örtlich mit Gewittern. Es ist gleich 7.05 Uhr. Zur Verkehrslage, weiterhin normaler Verkehr auf den Fernstraßen in Bayern, soweit dieser Service.

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1: Mit Oliver Fritzl einen schönen guten Morgen. Durch den Iran-Krieg, den die USA gemeinsam mit Israel angefangen haben, sind die Treibstoffpreise weltweit in die Höhe geschossen. Und das ist für US-Präsident Trump und seine Republikaner innenpolitisch inzwischen ein Riesenproblem, rund einen Monat vor den Kongress-Zwischenwahlen. Er steht enorm unter Druck. Trump hat deshalb den von den europäischen Partnern gefordert, Dieselreserven freizugeben und mit einem Exportstopp der USA gedroht. Jetzt hat er diese Drohung wieder zurückgezogen. Er habe das nicht ernst gemeint, sagt er. Ein solches Verbot habe niemals wirklich zur Debatte gestanden. Mehr von Ulrike Ufer.
2: Der Präsident sagte zudem, die USA hätten sehr gute Beziehungen zu Europa. Die G7-Staaten hatten sich zuvor auf die Freigabe von 100 Millionen Barrel Rohöl und Diesel aus ihren strategischen Reserven geeinigt. Damit reagierte das Bündnis auf Trumps bisherigen Druck, das Angebot zu erhöhen. Die gestiegenen Dieselpreise sind für Trump vor den wichtigen Zwischenwahlen im November zu einem politischen Problem geworden. Das gilt vor allem für die US-Agrarstaaten, in denen der Kraftstoff etwa für die Landwirtschaft extrem wichtig ist.
1: Ja, die führenden westlichen Industrienationen, die G7, haben sich also darauf geeinigt, ihre strategischen Rohöl- und Dieselreserven auf den Markt zu werfen, gewissermaßen, in der Hoffnung, dass ein höheres Angebot an Rohöl und Diesel die Preisspirale bremst. Über die Hintergründe und die Reaktionen aus Berlin, Tim Aßmann.
3: Von deutscher Seite war unter anderem Bundeswirtschaftsministerin Reicher an der G7-Entscheidung beteiligt. Die Freigabe von rund 100 Millionen Barrel Rohöl und Diesel verteilt über die nächsten 4 Monate bringt aus Sicht der CDU-Politikerin zusätzliches Angebot auf die angespannten Märkte und begrenzt den aktuell bestehenden Preisdruck. Man schaffe Verlässlichkeit für Unternehmen und Verbraucher, betonte Reiche. Gleichzeitig stehe weiterhin eine ausreichende Reserve zur Verfügung. Zuvor war die Freigabe aus Kreisen der Bundesregierung begrüßt worden. Bundesaußenminister Wadephul sprach am Rande eines Besuchs in der slowenischen Hauptstadt Ljubljana von einem guten Ergebnis. Deutschland habe in den Gesprächen von Anfang an auf eine einvernehmliche Regelung der G7-Staaten gesetzt. Die Entscheidung fiel dann in einer Videoschalte der Staats- und Regierungschefs, an der auch Bundeskanzler Merz teilnahm. Mit der Freigabe der Ölnotreserven in einem begrenzten Rahmen reagieren die G7 auf stark steigende Kraftstoffpreise infolge des Iran-Kriegs.
1: Nach der Gewalttat im Cockpit eines Flugzeugs, das auf dem Weg von Dubai nach Tel Aviv war, sind noch viele Fragen offen. Nach Angaben der israelischen Regierung hat der Co-Pilot den Piloten mit einem Messer niedergestochen, um das Flugzeug zum Absturz zu bringen. Augenzeugen zufolge drangen dann mehrere Passagiere in das Cockpit ein und überwältigten den Co-Piloten. Jetzt sind neue Informationen über ihn bekannt geworden. Offenbar war der Mann bei seiner früheren Fluggesellschaft im Oman als Sicherheitsrisiko eingestuft worden. Das berichten mehrere US-Medien und verweisen auf Geheimdienstquellen. Was genau diese Einstufung bedeutet, erklärt Andreas Sperling.
4: Das heißt, dass anscheinend bei dem Mann eine extremistische Gesinnung festgestellt wurde. In einem Bericht aus den USA ist von radikalen ideologischen Ansichten des Mannes die Rede. In einem anderen Bericht heißt es, bei ihm sei extremistisches Material gefunden worden. Um was es sich da handelt, das ist nicht bekannt. Aber wenn die Rechercheergebnisse stimmen, dann dürfte der Mann im Oman nicht mehr als Co-Pilot ein Passagierflugzeug steuern. Israels Premier Netanyahu, der hat sich auch geäußert, der sagte, der Mann habe eine islamistische Radikalisierung durchlaufen.
1: Der Co-Pilot wurde nach dem Vorfall am Mittwoch festgenommen und in die Vereinigten Arabischen Emirate gebracht. Mehr als 1000 Moscheen öffnen heute in Deutschland wieder ihre Türen für Interessierte. Am Tag der offenen Moschee bieten muslimische Gemeinden vielerorts auch in Bayern Führungen durch ihr Gotteshaus oder auch Verköstigungen ihrer Gäste mit Spezialitäten an. Mehr zum Tag der offenen Moschee in Bayern jetzt von Johannes Reichert.
5: Zum 30. Mal findet zeitgleich zum Tag der Deutschen Einheit bundesweit der Tag der offenen Moschee am 3. Oktober statt. 1997 wurde die Aktion vom Zentralrat der Muslime ins Leben gerufen. Seitdem öffnen mehr als 1000 Moscheen in ganz Deutschland am 3. Oktober ihre Türen. Das Ziel? Begegnung und Austausch zwischen den Religionen fördern und Vorurteile abbauen. Kommunale Politiker und Vertreter der beiden großen Kirchen kommen am 3. Oktober vorbei. Das Bayerische Innenministerium begrüßt den Aktionstag der Moscheegemeinden. Es sei immer besser, miteinander statt übereinander zu sprechen, heißt es vom Ministerium gegenüber dem BR.
1: Schlechte Infrastruktur, langsames Internet und wenig Freizeitangebote. So sieht es in vielen ländlichen Regionen aus. Doch mit Blick auf Wohnungsnot und steigende Mieten in Ballungsräumen müsse das Land attraktiver werden, sagt der Deutsche Städte- und Gemeindebund. Es brauche ein umfassendes Gesamtkonzept. Lisa Kupper berichtet.
6: Hauptgeschäftsführer Berghegger sagte dem Kölner Stadtanzeiger, Bund und Länder dürften nicht nur durch Mietpreisbremsen oder Wohnungsbauoffensiven an den Symptomen herumdoktern, sondern müssten das Thema neu denken und nachhaltiger angehen. In den ländlichen Regionen stünden 1,9 Millionen Wohnungen leer, mehr als 700.000 davon wären innerhalb der nächsten 3 Monate bezugsfertig. Berghegger schlägt vor, ländliche Räume durch neue Verkehrswege besser an die Ballungszentren anzubinden und Wohn- und Lebensräume durch eine gute Gesundheitsversorgung und bessere Freizeitangebote attraktiver zu machen.
1: Nochmal Stichwort schlechte Infrastruktur. Auch bei der Deutschen Bahn, da läuft es ja nicht wirklich rund. Bundesverkehrsminister Steffen Bilger erhöht jetzt den Druck auf den Konzern. Das Baustellenmanagement, sagt er, muss besser werden. Derzeit laufen zwischen Bund und Baukonzern oder Bahnkonzern Verhandlungen, um große Streckensanierungen künftig erfolgreicher durchzuführen. Spätestens in 3 Jahren sollen Bahnkunden dann eine deutliche Verbesserung spüren. Aus Berlin, Jan Zimmermann.
7: Gesucht wird ein Konzept, mit dem große Sanierungsarbeiten besser durchgeführt werden können. Das bisherige Vorgehen, wichtige Bahnstrecken einmal komplett zu sperren, um diese rundum zu erneuern, habe sich nicht bewährt, sagte Verkehrsminister Bilger im ARD-Interview der Woche. Als Beispiel führt der CDU-Politiker die sogenannte Korridorsanierung zwischen Hamburg und Berlin an. Obwohl die Strecke über 10 Monate bis zu diesem Sommer komplett gesperrt war, gab es unmittelbar danach weiterhin Probleme und viele Zugverspätungen.
8: Da muss man erkennen, dass das Konzept so nicht funktioniert hat. Deswegen sind wir da intensiv im Gespräch mit der Bahn dazu, ein neues Konzept aufzustellen. Also auch weiterhin soll es Korridorsanierung geben. Aber wir müssen sicherstellen, dass es danach dann auch wirklich funktioniert.
7: Bilger will mit der Bahn eine Leistungsvereinbarung abschließen, um künftig genauer kontrollieren zu können, in welche Bauprojekte wie viel Geld fließt. Dies sei nötig, weil der Bund so viel in die Bahn investiere wie noch nie, mehr als 80 Milliarden Euro in den kommenden 5 Jahren. In spätestens 3 Jahren sollen die Bahn Kunden aufatmen können. Bis dahin will der Minister eine spürbare Verbesserung erreichen. Mindestens 70% der Fernzüge sollen dann pünktlich sein. Aktuell sind es nur rund 50%.
1: Das ARD-Interview der Woche mit Bundesverkehrsminister Steffen Bilger, das hören Sie bei uns hier um 19:45, also in einer guten halben Stunde. Eine wirksame und konsequente Klimapolitik. Dafür sind heute um 12 Uhr an rund 100 Orten in ganz Deutschland Demonstrationen angekündigt. Aufgerufen dazu hat ein Bündnis verschiedener Organisationen. Mehr dazu von Margarete Holzreiter.
9: Eine Menschenkette, die so lang ist wie die Strecke vom Bundesverfassungsgericht in Karlsruhe bis zum Kanzleramt in Berlin. Das ist das Ziel der Organisationen, die die Proteste unter dem Motto »Es brennt« ins Leben gerufen haben. Mit der Aktion wollen die Demonstrierenden darauf hinweisen, dass das Grundgesetz den Staat dazu verpflichtet, die Lebensgrundlagen zukünftiger Generationen zu erhalten und Klimaschutz politisch durchzusetzen. Unterstützt werden die Demonstrationen von mehr als 150 Verbänden. Die Menschenkette soll zwar hauptsächlich auf der Route Karlsruhe-Berlin verlaufen, es beteiligen sich aber auch viele Städte abseits dieser symbolischen Strecke. Zum Beispiel Stuttgart, Frankfurt, Köln, Bremen, Hamburg, Dresden und München.
1: Und da bleiben wir noch in München, da geht das Oktoberfest in den Endspurt. Noch bis morgen wird auf der Theresienwiese in der Innenstadt gefeiert. Birgit Grundner, unsere Wiesenreporterin, die schaut jetzt auf das letzte Wochenende des größten Volksfestes der Welt voraus.
10: Für das dritte und letzte Wiesenwochenende ist zwar nicht nur sonniges Wetter vorhergesagt, aber die recht milden Temperaturen könnten noch einmal viele Besucher anlocken, die über das Gelände bummeln, Fahrgeschäfte ausprobieren oder im Biergarten eine Brotzeit machen wollen. Wer in ein Zelt will und keinen Tisch reserviert hat, hat trotzdem Chancen, denn in fast allen großen Festhallen gilt, bis 15 Uhr sind 40% der Sitzplätze von der Reservierung ausgenommen, danach immer noch 25%. Morgen will die Festleitung dann Bilanz ziehen und auch die Besucherzahlen für das gesamte Oktoberfest 2026 bekannt geben. Polizei, Feuerwehr und Rettungsdienst stellen ebenfalls ihre Zahlen vor. Am letzten Tag lässt es München zudem noch einmal richtig krachen, im wörtlichen Sinn. Mit dem traditionellen Böllerschießen wird das Oktoberfest am Sonntagmittag offiziell beendet. Weiter gefeiert wird aber trotzdem noch bis in die Nacht.

0: Jetzt ist es 7.15 Uhr.
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2: Mit Inka Kübel. USA planen keinen Ausfuhrstopp für Dieselkraftstoffe. Präsident Trump hat nach einem Treffen der G7-Staaten klargestellt, seine entsprechende Äußerung sei nicht ernst gemeint gewesen. Zuvor hatten die führenden Industriestaaten beschlossen, bis zu 100 Millionen Barrel Diesel und Rohöl aus ihren Reserven für den Markt freizugeben. Steinmeier hält Festrede am Tag der Deutschen Einheit. Der Bundespräsident wird dazu am Mittag zu zentralen Festakt in Bremen erwartet. Unter den Gästen sind auch Kanzler Merz und Bundestagspräsidentin Klöckner. Im oberfränkisch-thüringischen Dorf Mödlareuth veranstaltet das dortige Deutsch-Deutsche Museum ein Demokratiefest. 700 Moscheen in Deutschland öffnen ihre Türen für Besucher. Die muslimischen Gemeinden in Deutschland bieten heute Führungen, Gespräche und Diskussionsveranstaltungen an über ihre Rolle in Gesellschaft und Institutionen. Wie ihr Koordinationsrat erklärte, sind Moscheen nicht nur Orte des Gebets, sondern dienten auch Bildung, Jugendarbeit und Dialog. Galeria Gesamtbetriebsrat verlangt Aufklärung vom Management. Die Arbeitnehmervertretung der Warenhauskette will nach dem vierten Insolvenzantrag binnen 6 Jahren wissen, wie es zu der Schieflage kommen konnte. Man werde für den Fortbestand der Standorte und den Erhalt der Arbeitsplätze mit allen Mitteln kämpfen, heißt es. Polizei fasst 3 Diebe bei Mittenwald. Die Männer sollen in ein Waffengeschäft in Innsbruck eingedrungen und mit ihrer Beute nach Bayern geflohen sein. Nach einem Unfall mit ihrem gestohlenen Auto konnten sie festgenommen werden. Die Fahndung läuft aber noch, weil es möglicherweise weitere Täter gibt. Das Wetter in Bayern: nach Frühnebel recht sonnig bei Werten bis 23 Grad.
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0: Wer in München wohnt oder zu Besuch ist, der darf sich in nächster Zeit auf den Anblick von Fahrzeugen einstellen, der für viele vielleicht ungewohnt ist. Weiße, futuristisch aussehende Elektro-SUVs der Firma Jaguar. Nach München geschickt vom US-Taxi-Anbieter Waymo, einer Google-Schwester. Waymo will die Autos schon ab Ende des kommenden Jahres in der Landeshauptstadt als Robotaxis ohne Fahrzeuge

0: Fahrer kommerziell nutzen. Jetzt sollen sie erstmal mit Fahrer getestet werden. Und gleichzeitig testet München wie etliche andere Großstädte in Deutschland Minibusse, die man ähnlich wie Taxis bestellen kann und die irgendwann auch fahrerlos unterwegs sein sollen. Welche Veränderungen kommen hier auf den Verkehr zu und welche Konkurrenz entsteht da gerade? Johannes Rostäuscher hat sich umgehört.
1: Fast geräuschlos kommt der kleine, knuffige blaue Elektrobus angefahren. Noch sitzt ein Fahrer hinter dem Steuer. Außen Kameras und Sensoren.
2: Man sieht jetzt auf dem Dach diverse Lidare, Radare, Kameras. Hier an den Seiten zusätzliche Sensoren und Kameras.
1: Erklärt Susanne Lischka. Sie leitet bei der Münchner Verkehrsgesellschaft das Minga-Projekt, das fahrerlose Systeme entwickelt. Fast geräuschlos geht die Tür auf, noch aktiviert vom Fahrer. Eines Tages soll das auch von selbst gehen, wenn der Bus per App bestellt den Fahrgast abholt.
2: Der Fahrgast steigt ein, sagt, ich sitze, bin angeschnallt, alles okay. Dann geht die Tür zu. Wenn auch alle Sensoren freigeben und sagen, ja, passt, es ist nichts im Weg, dann würde es losfahren und das gleiche andersrum auch beim Aussteigen.
1: Die kleinen On-Demand-Busse in München sind derzeit noch in der absoluten Testphase. Vermutlich erst im nächsten Jahrzehnt werden sie so unterwegs sein, wie man es haben will. Ohne Fahrer als Rufbusse per App. Kurzer Szenenwechsel. In San Francisco stehen zwei fahrerlose Taxis, kurz Robotaxis, nebeneinander an einer Kreuzung. Sie wissen offenbar gerade nicht so recht, wer früher losfahren darf. Irgendwann fährt eins dann doch. Die weißen, mittelgroßen Elektro-SUVs, vollgepackt mit Technik und ziemlich teuer, fahren dort in San Francisco seit 3 Jahren im ganz normalen kommerziellen Betrieb. Nicht ohne Probleme, nicht ohne Proteste, aber sie fahren. Und noch in diesem Herbst will Waymo die gleichen Modelle auch in München auf die Straßen schicken, mit Fahrern. Alistair Loder, Professor für Mobilitätspolitik an der Technischen Universität München.
3: Waymo sagt da jetzt, die werden jetzt ein paar Monate lang in München die Netze kartografieren, dann werden die ein bisschen ihre neuronalen Netze da trainieren. Das wird jetzt in den nächsten Monaten geschehen. Und dann ist die große Frage, schaffen die die regulatorischen Hürden, um das Ding zu starten, ja oder nein?
1: Waymo will ab Ende 2027 seine Taxis in München fahren lassen, wie in den USA, ohne Fahrer und gegen Geld. Doch wie viel zusätzlichen Verkehr bringen autonome Taxis auf die Straße, wenn sie dereinst genehmigt sind? Wirkliche Prognosen wagt bislang niemand der befragten Experten. Martin Kagerbauer, Mobilitätsforscher und Professor am Karlsruher Institut für Technologie.
4: Da gibt es ein Personenbeförderungsgesetz und da gibt es eine Regulierung. Und im Rahmen dieser Regulierung müssen die Anbieter agieren und können ihre Dienste anbieten. Also das ist die eine Seite. Und auf Basis der Regulierung wird sich dann Angebot und Nachfrage einstellen. Und das ist der Markt, der sich das dann regelt. Also es ist ein Zusammenspiel aus beiden.
1: In den USA haben billige Taxianbieter wie Uber den öffentlichen Nahverkehr in einigen Regionen zusammenbrechen lassen, wie es Alistair Loder ausdrückt. Das aber, sagen alle Befragten, wird bei uns nicht passieren. Der ÖPNV hat in Deutschland einen ganz anderen Stellenwert. Die Menschen wollen auch nicht so viel Geld fürs Herumfahren ausgeben wie in den USA. Martin Kagerbauer sieht darum die Robotaxis als mögliche Ergänzung.
4: Jedes hat seine Nische, jedes hat seinen Nutzerkreis und es ist natürlich auch dann ein resilientes Verkehrssystem, wenn irgendwie Störungen auftreten. Also überall mitspielen.
1: Und damit wären wir wieder bei den On-Demand-Bussen. Fast überall in Deutschland werden sie bereits getestet oder eingesetzt. Überall natürlich noch mit Fahrern. Der angestrebte fahrerlose Betrieb hat aus Sicht der Betreiber 2 Vorteile. Man reagiert auf den Mangel an Busfahrern, der immer größer wird, und es wird billiger. Was für die Kommunen wiederum 2 Dinge bedeuten kann: Geld sparen und das Angebot so lassen, wie es ist, oder mit gleich viel Geld mehr Verkehr. Und das ist auch der ausgesprochene Plan der MVG in München.
2: Zum Beispiel in den Nebenverkehrszeiten dichter fahren, in den Randgebieten mehr fahren, dichter fahren. Dass ich sage, ich habe alle 2 Minuten ein Angebot, anstatt alle 20 Minuten einen großen Bus, der kommt.
0: Robotaxis und autonome Rufbusse werden derzeit in München getestet. Johannes Rostäuscher ist der Frage nachgegangen, was da auf uns zukommt. Was haben Aachen, Berlin, Bonn, Dresden, Hamburg, Heidelberg, Karlsruhe, München und Tübingen gemeinsam? Das sind alle Städte mit sogenannten Exzellenzunis. Diesen Titel vergibt eine Expertenkommission. Neu dazugekommen sind nun 3 weitere deutsche Hochschulen und 2 Hochschulverbünde. Für die Unis rentiert sich der Titel, geht jedoch mit einer erheblichen finanziellen Förderung einher. Damit soll die universitäre Spitzenforschung gestärkt werden. Wie das konkret aussieht, wer die neuen Gewinner der Ausschreibung sind und wie

0: wie sie gewählt wurden. Michael Greber fasst das zusammen.
1: Ganz aufgeregt warteten am Nachmittag 11 Universitäten und Verbünde auf die Ergebnisse der Exzellenzkommission. 5 durften sich dann freuen. Die Universitäten in Jena, Freiburg und Köln sowie 2 Verbünde. Einer in Bochum und Dortmund und einer in Darmstadt, Frankfurt am Main und Mainz. Bundesforschungsministerin Dorothee Bär, die auch Teil der Kommission ist, gratuliert den Gewinnerunis erstmal.
2: Herzlichen Glückwunsch, und Sie haben sich in einem wirklich Wettbewerbsverfahren durchgesetzt und Sie können sehr stolz auf sich und auf Ihre Arbeit sein.
1: Und das waren sie auch. Viele Hochschulen waren bei der Verkündung digital zugeschaltet und haben ordentlich gejubelt. Wolfgang Wick, Vorsitzender des Wissenschaftsrats und Teil der Exzellenzkommission, weiß aber, wie knapp die Entscheidung war.
3: Die Entscheidung ist extrem schwer, weil alle 11 wirklich tolle Anträge vorgelegt haben und alle 11 wirklich herausragende Standorte sind und auch Standorte sind mit unglaublich guten Fähigkeiten. Und die Differenzierung liegt dann am Ende darin, ob eine Uni das, was sie vorhat, wirklich in der gesamten Breite vorweisen kann.
1: Denn ganz wichtig für die Entscheidung der Kommission, es geht nicht darum, dass die Unis einzelne Leuchtturmprojekte haben, sondern dass das Gesamtkonzept stimmt. Außerdem sollten die Unis weltweit gut vernetzt sein und Vision haben, sich international zu entwickeln. Bundesforschungsministerin Bär erklärt aber, dass es nicht nur um die wissenschaftlichen Faktoren geht.
2: Dass die Universitäten auch sich sehr stark damit beschäftigen, mit sogenannten weichen Faktoren, die gar keine sind. Also wie geht man zum Beispiel auch mit dem Thema Frauen in der Wissenschaft um? Oder so ein Thema wie Machtmissbrauch ist heute auch nochmal diskutiert worden. Und da hat sich wahnsinnig viel getan an den unterschiedlichen Standorten und setzen das jetzt auch hoffentlich wirklich alles in die Tat um.
1: Ab dem 1. Januar 2027 haben die Hochschulen den Titel jetzt für 7 Jahre. Gemeinsam mit 10 weiteren Universitäten, die schon Exzellenzuniversitäten waren und im März bereits eine Weiterförderung bekommen hatten. Zusätzlich zu Geldern, die die Unis sowieso schon für ihre sogenannten Exzellenzcluster, also ihre besonderen Forschungsfelder bekommen, erhalten sie jetzt weitere Förderungen in Millionenhöhe.
3: Die Hochschulen bekommen jetzt als Einzelhochschule bis zu 15 Millionen Euro pro Jahr und als Verbund bis zu 28 Millionen, der dann eben entsprechend zwischen den Verbundpartnern aufgeteilt werden muss. Die Hochschulen können damit machen, was sie wollen, müssen nur ihre eigenen Ziele verfolgen.
1: Insgesamt stehen für die Exzellenzstrategie pro Jahr 687 Millionen Euro zur Verfügung.
0: Der Bericht von Maike Greber.
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0: Wenn man an berühmte Autoren aus Tschechien denkt, dann kommt man wahrscheinlich sehr schnell auf Franz Kafka. Das Land hat aber noch viele mehr erfolgreiche und wichtige Autoren hervorgebracht und tut es immer noch. Passend dazu ist das Land in diesem Jahr Ehrengast der Frankfurter Buchmesse. Christoph Schäffer mit einem Ausblick auf den Gastlandauftritt Tschechiens.
5: Ein Land an der Küste. Mit diesem rätselhaften Titel präsentiert sich Tschechien als Gastland der Frankfurter Buchmesse. Tschechien an der Küste? Ein geografischer Irrtum oder ein Witz?
6: Uns hat eigentlich William Shakespeare geholfen mit seinem Wintermärchen. Da liegt Böhmen am Meer tatsächlich.
5: Sagt Martin Kraffel, der für den Gastlandauftritt in Frankfurt verantwortlich ist. Der tschechische Buchmessenpavillon als Küstenlandschaft voller Leuchttürme, die sprichwörtliche Meeressehnsucht der Tschechen als Metapher für vieles.
6: Vielleicht eine Küste der Kreativität, eine Küste der Humanität. Das sind die Themen, die sich dann in unserer tschechischen Literatur widerspiegeln.
5: Der Star unter den rund 75 tschechischen Autorinnen und Autoren, die nach Frankfurt kommen, ist Jaroslav Rudisch, der zwischen Berlin und dem böhmischen Paradies pendelt. Rudisch schreibt mittlerweile auf Deutsch und immer geht es bei ihm auch ums Biertrinken.
7: Bier erzählt einfach Geschichten. Ne? Die Biermenschen erzählen Geschichten, die Braumeister, die Brauereien erzählen auch Geschichten. Und das macht natürlich einfach Spaß.
5: In seinem aktuellen Roman »Wo die Toten sprechen« erzählt Jaroslav Rudisch von 3 verlorenen Gestalten, die in einem alten Saab zu den Friedhöfen Mitteleuropas reisen, zwischen Poesie und den Abgründen der Geschichte. Verdrängtes aus der Vergangenheit spielt auch bei Radka Denemarkova immer wieder eine Rolle.
8: Wir haben auch 4 Leichen im Keller. Wir sagen die Skelette im Schrank. Und ich habe mir gesagt, dass ich ein Skelett nach dem anderen aus diesem Schrank nehme und durch die literarische Geschichte durchleuchte.
5: Schokoladenblut, so heißt der aktuelle Roman von Radka Denemarkova. Eine queere Stimme aus Tschechien ist Marek Torčík, 1993 in einer mährischen Kleinstadt geboren, aufgewachsen mit Armut und Gewalt. Was die Zeit nicht nimmt, heißt sein erster Roman, eine ebenso poetische wie präzise Analyse der eigenen Erinnerung. Wir können dem Gedächtnis nicht trauen, sagt Torčík, denn keine Erinnerung ist objektiv. Morgen kann sie ganz anders sein als heute, je nach der Stimmung. Ebenfalls biografisch geprägt ist die Graphic Novel Hardcore von Stjepanka Jislova. Ein wilder und intimer Ritt durch persönliche Erfahrungen von Liebe und Missbrauch. Comic ist das ideale Medium für Leute, die gerne einen Film machen würden, aber keine Teamarbeit mögen. Über Story und Zeichnungen habe ich hundertprozentige Kontrolle. Stjepanka Jislova ist eine von mehreren Zeichnerinnen und Zeichnern, die die reiche Comic- und Illustratorenszene Tschechiens in Frankfurt repräsentieren. Bei aller Vorfreude auf die Buchmesse, viele der eingeladenen Autorinnen und Autoren machen sich Sorgen über die tschechische Kulturpolitik der seit einem Jahr amtierenden rechtspopulistischen Regierung.
4: Die Kulturpolitik ist wirklich schrecklich. Wir müssen das ernsthaft nehmen mit dieser Frankfurt-Buchmesse. Das ist auch natürlich für uns eine Herausforderung, vorbereitet zu sein, etwas zu sagen dort.
5: Sagt zum Beispiel Dora Kapralova, die für ihren neuen Roman Die Maribor-Hypnose gerade den Literaturpreis der Europäischen Union erhalten hat. In Tschechien protestieren Zehntausende gegen staatliche Eingriffe in die Kultur- und Medienlandschaft. Auch auf der Frankfurter Buchmesse dürfte das ein Thema sein.
0: Christoph Schäffer war das über den diesjährigen Ehrengast der Frankfurter Buchmesse, Tschechien. Das weltweit größte Event der Buch- und Verlagsbranche startet nächsten Mittwoch und dauert bis Sonntag.
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12: Um 7.30 Uhr mit Gudrun Skupin. Die Übersicht. Trump lobt Dieselfreigabe für den Weltmarkt. Bürgerfest zum Tag der deutschen Einheit hat begonnen. Bundesagentur für Arbeit ist von massiver Störung betroffen. Das Wetter: anfangs teils neblig, dann sonnig und bis zu 23 Grad warm. Washington. US-Präsident Trump hat die Entscheidung der G7-Staaten begrüßt, strategische Reserven an Diesel und Rohöl freizugeben. Die USA würden nun kein Diesel-Exportverbot verhängen, erklärte Trump. Zuvor hatte er immer wieder damit gedroht, sein Land werde keinen Diesel mehr liefern. Die führenden Industrienationen haben beschlossen, 100 Millionen Barrel Diesel und Rohöl auf den Weltmarkt zu geben, um die Versorgungslage zu entspannen und die Preise möglichst zu senken. Bundeswirtschaftsministerin Reiche versicherte, dass trotzdem noch ausreichend Reserve zur Verfügung steht, um die Versorgung zu sichern. Bremen. In der Hansestadt hat am Abend das Bürgerfest zum Tag der deutschen Einheit begonnen, unter anderem mit dem symbolischen Start einer Ariane-Rakete, denn Teile davon werden in Bremen gefertigt. Beim zentralen Festakt heute wird unter anderem Bundespräsident Steinmeier sprechen. Überall in Deutschland wird heute bei Veranstaltungen und Aktionen die Wiedervereinigung gefeiert. Im Dorf Mödlareuth, das zwischen seinen bayerischen und thüringischen Ortsteilen getrennt war, hat sich unter anderem Ministerpräsident Söder zum sogenannten Deutschlandfest angekündigt. Nürnberg. Die Bundesagentur für Arbeit hat weiterhin ein massives Problem mit ihren Internetdiensten. Die Ausfälle beim Online-Portal hatten wohl schon am Dienstag begonnen und sind seither immer schlimmer geworden. Nutzer können sich nicht einloggen oder Anträge abschicken. Die Behörde spricht von einer technischen Störung, kann aber einen Cyberangriff als Ursache nicht ausschließen. Dem Vernehmen nach ist es momentan nicht möglich, sich arbeitslos zu melden oder Arbeitslosengeld zu beantragen. Auch Formulare für die Fortzahlung von Bürgergeld oder Grundsicherung sind blockiert. Weil Meldefristen einzuhalten sind, müssen Betroffene persönlich in einer Filiale der Bundesagentur erscheinen oder den telefonischen Support kontaktieren, um Ansprüche geltend zu machen. Dubai. In der Straße von Hormuz sind offenbar erneut zwei Schiffe angegriffen worden. Wie die britische Schifffahrtsbehörde mitteilte, wurden die Tanker im Gebiet der Meerenge von Unbekannten geschossen getroffen.

Ein Feuer auf einem der Schiffe sei inzwischen gelöscht. Es gebe keine Opfer. Die Straße von Hormus steht im Mittelpunkt des Konflikts zwischen den USA und dem Iran. Sie ist enorm wichtig für den weltweiten Handel mit Öl und Gas. Abu Dhabi. Nach der Gewalttat im Cockpit eines Fly-Dubai-Flugzeugs auf dem Weg nach Israel kommen weitere Details ans Licht. Offenbar war der Co-Pilot, der auf den Piloten losgegangen sein soll, bei seinem früheren Arbeitsverhältnis bei einer Fluggesellschaft im Oman als Sicherheitsrisiko eingestuft worden. US-Medien berichten mit Verweis auf Geheimdienstquellen, man habe bei dem Mann damals extremistisches Material entdeckt. Der Co-Pilot wurde nach dem Vorfall am Mittwoch festgenommen und in die Vereinigten Arabischen Emirate gebracht. Nashville. Nach der gescheiterten Hinrichtung im US-Bundesstaat Tennessee ist die zum Tode verurteilte Mörderin Krista Pike offenbar weiter bewusstlos und befindet sich in kritischem Zustand. Ihre Anwälte schrieben in einem Gerichtsantrag, die 50-Jährige werde in einem Krankenhaus in Nashville künstlich beatmet. Pikes Hinrichtung am Mittwochabend war abgebrochen worden, nachdem zwei Giftinjektionen nicht zum Tod geführt hatten. Nach Angaben der Anwälte war es dem Personal nicht gelungen, einen intravenösen Zugang zu legen. Das Gift war daraufhin wohl in das umliegende Gewebe gelangt, statt in den Blutkreislauf. Das Wetter in Bayern. Nach teils zähem Nebel oder Hochnebel sonnig, mit wenigen Wolken, Höchstwerte 18 bis 23 Grad. Kommende Nacht klar oder leicht bewölkt, später von Westen mehr Wolken, Tiefstwerte 12 bis 4 Grad. Die Aussichten: morgen zunächst gebietsweise länger neblig trüb, sonst teils sonnig, teils wolkig. Am Abend im Westen etwas Regen, örtlich mit Gewittern. Zum Wochenstart nur noch im Süden etwas Regen, sonst freundlich bei ähnlichen Temperaturen. Und zur Verkehrslage: normaler Verkehr auf den Fernstraßen in Bayern. Soweit dieser Service. Es ist 7:35 Uhr.

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1: mit Julian Ignatovic. Jürgen Klopp steht vor einer kniffligen Frage mit Blick auf das zweite Länderspiel in Griechenland. Weiter rotieren, weiter testen oder der Erfolgself von seinem ersten Sieg als Fußball-Bundestrainer nochmal das Vertrauen schenken und die gleichen Spieler auf den Platz schicken wie beim 2:0 gegen Serbien. Was wird der Bundestrainer machen? Morgen wissen wir mehr. Heute steht erstmal das Abschlusstraining in Herzogenaurach und dann die Reise nach Thessaloniki auf dem Programm. Philipp Weißkirch.
2: Florian Wirtz hat einen Wunsch. Er weiß zwar, dass der wohl niemals in Erfüllung gehen wird, aber geäußert hat er ihn trotzdem. Was also wünscht sich Wirtz, wenn er ins DFB-Trikot schlüpft und seine allerbestmögliche Leistung abrufen will?
3: Am besten in jedem Spiel unheimlich viel Platz, dass ich das machen kann, was ich will.
2: So weit wird es nicht kommen, denn die ganze Fußballwelt weiß, der Wirtz kann ja quasi schon auf der Grundfläche einer Besenkammer machen, was er will. Zu sehen beim Spiel gegen die Serben, als Wirtz dem Wunsch von Jürgen Klopp nachkam, nämlich endlich wieder zu zocken und zu zaubern.
3: Ja, natürlich will er, dass ich wieder den Fußballspiele, den man von mir gewöhnt ist. Und wir haben das ein oder andere Gespräch auf jeden Fall gehabt. Und er hat mir auf jeden Fall ein paar Sachen mitgegeben, die ich ja auf jeden Fall mitnehme.
2: Wirtz passt zum Kloppschen Fußballansatz. In Topform und auf seiner Position im offensiven Halbraum ist er der Unterschiedsspieler im deutschen Team. Gegen Serbien harmonierte Wirtz mit Alexander Pavlovic und auch mit Tom Bischoff. Sind die drei also nun das neue Wunschmittelfeld der deutschen Mannschaft? Der Bundestrainer verneint und denkt da ein bisschen anders.
4: Wir können in unterschiedlichsten Konstellationen, das ist der Plan, in unterschiedlichsten Konstellationen eine bestimmte Art von Fußball spielen. Der Fußball muss konstant bleiben. Die Aufstellung kann es nicht, weil Spieler sich verletzen. So, und es passiert ja ständig im Laufe einer Saison. Wenn dann einer ausfällt und wir stehen dann da und gucken doof und er sagt, okay, wir können nur so spielen, wenn der und der auf dem Platz ist, dann macht das ja keinen Sinn.
2: Also erst die Spielidee, dann das Personal. Und das könnte sich auch in der nächsten Partie gegen Griechenland wieder stark verändern. Klopp hat ja noch nicht alle Jungs aus seinem riesigen Kader spielen sehen. Aber klar, jemand wie der junge Tom Bischoff, der für die Zukunft steht, der hofft natürlich, dass er gleich direkt nochmal ran darf, um sich wieder zu beweisen.
5: Ja, ich glaube, genau das brauchen wir auch. Den Konkurrenzkampf, den erlebe ich ja auch bei Bayern und jetzt auch hier. Und der pusht einfach uns alle nach vorne und bringt uns ans Leistungslimit, dass jeder Gas geben muss. Und das ist auch hier so. Ich glaube, jeder sieht das, was wir für Spieler hier haben. Jetzt, ich nenne es mal den ersten Kader, waren ja auch brutale Spieler dabei und jetzt auch. Deswegen freue ich mich auf die Zukunft.
2: Ein junger Nationalspieler, der maximal motiviert und positiv nach vorne schaut, mehr kann sich Fußball Deutschland doch erstmal gar nicht wünschen.
1: Griechenland gegen Deutschland in Thessaloniki morgen ab 20.45 Uhr. Auch hier bei uns im Programm live und in voller Länge. Gestern hat Frankreich mit Trainer Zinedine Zidane in der Nations League nur 1:1 gegen Italien gespielt. Zwei Spieler des FC Bayern standen im Mittelpunkt. Michael Olise bringt die Franzosen in Führung Mitte der zweiten Halbzeit. Nach dem Ausgleich von Alessandro Bastoni für Italien sieht dann Bayern-Abwehrspieler Dayot Upamecano gelb-rot. Also auch bei Frankreich läuft mit dem neuen Trainer noch nicht alles rund. Eine große Party gab es beim Abschied von Bundesligaspieler Edin Dzeko in Bosnien-Herzegowina. Das 1:1 gegen Schweden war fast nur Randnotiz. So euphorisch wurde der Nationalheld Dzeko in Bosnien gefeiert. Ein gebrauchter Abend war es dagegen für die Türkei in der Nations League beim 0:3 in Belgien. Wegen der Länderspielpause pausiert ja die Fußball-Bundesliga der Männer momentan. Bei den Frauen dagegen steigt heute Abend in der Bundesliga das Topspiel. Eintracht Frankfurt gegen FC Bayern München. Martina Knief.
6: Mehr Spitzenspiel geht nicht, wenn Frankfurt und München aufeinandertreffen. Beide sind noch ungeschlagen, beide waren unter der Woche im Europapokal erfolgreich. Und die Teams gehen auch beide sehr siegessicher in diese Partie. Von einer Extraportion Motivation will keine Fußballerin etwas wissen. Bayern München möchte zudem die eigene Serie von saisonübergreifend 47 Bundesligaspielen ohne Niederlage fortführen. Eintracht Frankfurt die Macht des ausverkauften Stadions am Brentanobad nutzt. Die Hessinnen sind bereit, dem Doublesieger ein Bein zu stellen, um zumindest mal vorübergehend die Tabellenführung zu übernehmen.
1: Um 17.55 Uhr geht's los und wir sind dann später auch live dabei in Einblendungen. Spitze in der deutschen Eishockeyliga sind aktuell die Nürnberg Ice Tigers. Gestern der 5. Sieg im 6. Saisonspiel, 5:0 gegen Schwenningen. Damit ist Nürnberg souverän Tabellenführer. Überhaupt war es ein guter Abend für die bayerischen DEL-Teams gestern. Der EHC Red Bull München gewinnt mit 4:2 in Köln. Die Augsburger Panther gewinnen 5:2 gegen Wolfsburg und die Straubing Tigers mit 4:3 gegen Bremerhaven. Nur der ERC Ingolstadt verdirbt den perfekten bayerischen Eishockeyabend. Eine 1:3 Niederlage in Krefeld. Ingolstadt, das schlechteste bayerische Team in der Tabelle, auf Platz 12.
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7: Mit Oliver Fritzl am Tag der Deutschen Einheit. Einen schönen guten Morgen. Und jetzt schauen wir auf die Wirtschaft. Bei mehreren großen deutschen Unternehmen, da haben ausländische Investoren ihre Beteiligungen zuletzt deutlich ausgebaut. Die Angebote lagen dabei praktisch am gesetzlichen Mindestpreis. Kritiker sprechen deswegen von Billigangeboten und wollen strengere Regeln. Inzwischen prüft das Finanzministerium auch Änderungen am Übernahmerecht. Doch welche Methoden würde es da überhaupt geben und was würde das Ganze bringen? Angela Göpfert berichtet.
8: Commerzbank, Hugo Boss, Pro7Sat1. Gleich bei mehreren prominenten deutschen Unternehmen haben Investoren ihre Beteiligungen zuletzt über freiwillige Übernahmeangebote deutlich ausgebaut. Die Angebote hatten eines gemeinsam. Eine üppige Übernahmeprämie gab es nicht. Vielmehr lagen sie praktisch am gesetzlichen Mindestpreis. Eine wichtige Grundlage für diesen Mindestpreis ist der durchschnittliche Aktienkurs der 3 Monate vor Bekanntgabe des Angebots. Finanzprofessor Hans-Peter Burkhoff von der Universität Hohenheim hält gerade das für problematisch.
9: Das sind bloße historische Kurse. Die haben nichts mit der ökonomischen Realität zum Zeitpunkt des Übernahmeangebots mehr zu tun. Und auch das Angebot kann so manipuliert werden. Man kann also tatsächlich einen Zeitpunkt auswählen, wo dieser Durchschnittskurs besonders niedrig ist.
8: Kritiker sprechen deshalb von Lowballing, also von Billigangeboten. Doch der Preis ist nur ein Teil des Problems. Hinzu kommt das sogenannte Anschleichen. Über Derivate, also an die Aktien gekoppelte Finanzinstrumente, können Investoren wirtschaftliche Positionen in einem Unternehmen aufbauen, ohne die Aktien schon direkt zu halten. Für andere Anleger ist dann schwerer zu erkennen, wie weit ein Investor tatsächlich schon ist. Genau so hatte UniCredit bei der Commerzbank bereits vor dem Übernahmeangebot umfangreiche Positionen aufgebaut. Klaus Nieding von der Deutschen Schutzvereinigung für Wertpapierbesitz fordert deshalb mehr Transparenz.
10: Das muss man erschweren, dass ein Übernehmer heimlich, still und leise Positionen aufbauen kann, auch mittels befreundeter institutioneller Investoren im derivativen Bereich. Da müssen frühere Meldungen her.
8: Und für die Aktionäre geht es am Ende auch ums Geld. Entsteht durch eine Übernahme zusätzlicher Wert, sollten daran auch die Kleinanleger über eine Prämie angemessen beteiligt werden. Finanzökonom Burkhoff sieht genau das beim Anschleichen gefährdet.
9: Das Zweite ist, dass eben diese Möglichkeiten des Anschleichens dazu führen, dass der Kleinanleger keine faire Kompensation bekommt. Das heißt, er wird am Übernahmegewinn nicht beteiligt. Und das ist eine Situation, die wir nicht haben wollen. Wir wollen, dass Kleinanleger am Kapitalmarkt anlegen. Dafür müssen sie wirksam geschützt werden.
8: Hinzu kommt: Ist die Schwelle von 30% Beteiligung am Unternehmen einmal überschritten, kann ein Investor immer weiter aufstocken, ohne den übrigen Aktionären ein neues Angebot machen zu müssen. Andere Länder sind da strenger. In Großbritannien kann schon ein weiterer Zukauf zwischen 30% und 50% ein neues Pflichtangebot auslösen. Frankreich setzt ebenfalls zusätzliche Grenzen. Auch in Deutschland wurde darüber schon vor Jahren gestritten. 2010 wollte die SPD nach der geplanten Hochtiefübernahme durch ACS das Übernahmerecht entsprechend verschärfen, ohne Erfolg. Für Burkhoff ist das Thema damit aber nicht erledigt.
9: Man muss ein Regelwerk schaffen, in dem ein Pflichtangebot ein ernst gemeintes Angebot ist, sonst kann man sich den ganzen Aktionärschutz an der Stelle sparen.
8: Das Bundesfinanzministerium prüft inzwischen, ob das deutsche Übernahmerecht geändert werden sollte. Aktionärschützer Nieding sieht jedenfalls Handlungsdruck.
10: Denn wir sehen ja anhand der niedrigen Kurse, dass Deutschland ein Land von Übernahmen geworden ist und dass diese Übernahme der Commerzbank jetzt als Blaupause genutzt wird. Wenn der Markt einmal erkannt hat, da ist eine Lücke, dann geht man da rein.
8: Ob der Gesetzgeber diesmal tatsächlich nachschärft, bleibt offen. Denkbar wären frühere Meldepflichten oder zusätzliche Angebotsschwellen. Sicher ist nur, mit Commerzbank, Hugo Boss und Pro7Sat1 ist eine alte Debatte mit neuer Wucht zurück.
7: Angela Göpfert war das über strengere Übernahmeregelungen bei Konzernen.

0: 7.45 Uhr.
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2: Mit Inka Kübel. Europa erhält weiterhin Dieselkraftstoff aus den USA. Präsident Trump hat nach einem Treffen der G7-Staaten klargestellt, dass trotz eigener Engpässe kein Ausfuhrstopp geplant sei. Entsprechende Gedankenspiele seinerseits seien nicht ernst gemeint gewesen, so Trump. Ein Exportstopp hätte die Versorgung in Europa erheblich gefährdet. Rund die Hälfte der Dieselimporte kommt aus den Vereinigten Staaten. Co-Pilot der Fly-Dubai-Maschine war als Sicherheitsrisiko eingestuft. Laut US-Medien war der Mann, der die Boeing mit überwiegend israelischen Passagieren an Bord zum Absturz bringen wollte, in einem früheren Pilotenjob bei einer Fluggesellschaft wegen extremistischer Auffälligkeiten suspendiert und in die Verwaltung versetzt worden. Bundespräsident kommt zum Festakt nach Bremen. Am heutigen Tag der Deutschen Einheit will Steinmeier in einer Rede zu mehr Zusammenhalt in Politik und Gesellschaft aufrufen. Bremen, das derzeit noch die Bundesratspräsidentschaft innehat, feiert die Wiedervereinigung heute und morgen mit einem Bürgerfest. Auch Bundeskanzler Merz und Bundestagspräsidentin Klöckner sowie Verteidigungsminister Pistorius werden zum Festakt erwartet. Internetdienste der Bundesagentur für Arbeit sind weiterhin gestört. Ein Sprecher hat inzwischen bestätigt, dass mehrere Dienste auf der Website nicht funktionieren. Tests zeigen, dass derzeit keine Arbeitslosmeldung möglich ist und Arbeitslosengeld nicht beantragt werden kann. Ohne Zugang zum Online-Portal müssen Antragsteller persönlich in einer Filiale der Bundesagentur vorstellig werden. Oktoberfest steuert auf Besucherrekord zu. Auf der Münchner Wiesn sind bis einschließlich Mittwoch 5,2 Millionen Menschen gezählt worden. Am Ende könnten es pro Tag gerechnet so viele wie noch nie sein. Etwa ein Drittel der Besucher kommt aus dem Ausland, vor allem aus den USA und Italien. Das Wetter in Bayern: nach Frühnebel recht sonnig bei Werten bis 23 Grad.
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3: Herzlich willkommen, Bundesverkehrsminister Steffen Bilger.
4: Hallo, Herr Zimmermann.
3: Herr Bilger, Sie haben im Juli das Amt von Ihrem Vorgänger Patrick Schnieder übernommen. Sie waren davor parlamentarischer Geschäftsführer der CDU.

0: In diesem Amt ist man quasi Manager, Organisator einer Fraktion. Wie froh sind Sie in diesen Tagen, diesen Job nicht mehr machen zu müssen?
1: Also ich war auch sehr gerne erster parlamentarischer Geschäftsführer, aber in der Tat, es ist auch eine sehr herausfordernde Aufgabe bei knappen Mehrheitsverhältnissen, die wir als Koalition haben und natürlich auch in diesen immer spannenden Zeiten. Also ich freue mich, dass ich jetzt als Verkehrsminister Verantwortung tragen darf. Auch nicht nur einfache Themen, aber es war ja am Anfang in meiner Bundestagszeit, als ich 2009 gewählt wurde, auch schon mein Schwerpunktthema. Also deswegen ist so ein bisschen nach Hause kommen ins alte Themengebiet. Ich habe ja auch mal als Staatssekretär im Verkehrsministerium gearbeitet und deswegen freue ich mich unterm Strich über die neue Aufgabe.
0: Wie blicken Sie auf Ihre Partei, auf die Lage nach den Wahlniederlagen im Osten, der Unruhe in der Fraktion, der Kritik am Kanzler?
1: Ganz klar, es ist eine schwierige Situation. Die Wahlergebnisse sind sehr unerfreulich, nicht nur für die CDU, sondern ich finde auch für unser Land. Also, dass ein AfD-Kandidat mit einer gewissen Wahrscheinlichkeit zum Ministerpräsidenten gewählt wird, ist nicht gut. Auch das Ergebnis der Linken in Berlin ist kein gutes Zeichen. Für uns als CDU natürlich auch ein harter Einschnitt, in Mecklenburg-Vorpommern nicht mehr im Landtag vertreten zu sein. Also es sind besondere Zeiten und die sorgen auch für viel Anspannung in der CDU. Aber unterm Strich bleibt für mich immer ganz klar, wir müssen unsere Arbeit machen. Dafür sind wir auch gewählt. Wir haben Verantwortung übernommen in der Bundesregierung mit der SPD zusammen. Und wir alle wissen, dass es einen Reformbedarf gibt, dass wir viel tun müssen. Darauf sollten wir uns konzentrieren.
0: Herr Bilger, Sie haben kürzlich in einem Interview gesagt, dass Sie mit dem Sanierungstempo der Deutschen Bahn unzufrieden sind. Was stört Sie?
1: Es geht zum einen um die Korridorsanierung, die aus meiner Sicht eine gute Idee waren oder sind, nämlich
0: also das sind die
1: der Gedanke,
0: Totalsperrungen von wichtigen Strecken, um die dann komplett zu erneuern, das ist damit gemeint?
1: Genau, mit großen Belastungen für Pendler, die monatelang weit die Umwege in Kauf nehmen müssen, Belastungen für den Güterverkehr, aber auch mit dem Versprechen, dass es danach richtig gut wird. Und dieses Versprechen wurde zu oft nicht eingehalten. Also beispielsweise auf der Strecke Hamburg-Berlin gab es danach eine Pünktlichkeit von 25%. Und da muss man erkennen, dass das Konzept so nicht funktioniert hat. Deswegen sind wir da intensiv im Gespräch mit der Bahn dazu, ein neues Konzept aufzustellen. Also auch weiterhin soll es Korridorsanierung geben. Aber wir müssen sicherstellen, dass es danach dann auch wirklich funktioniert.
0: Aber was heißt neues Konzept? Also was wollen Sie ändern?
1: Wir analysieren zurzeit mit der Bahn sehr genau, was bisher nicht funktioniert hat. Also es geht auch um die Leistungsfähigkeit unserer Bauindustrie. Denn das sind große Vorhaben. Wenn so eine Korridorsanierung, die auch sehr viel Geld kostet, umgesetzt wird, dann braucht es die beste Leistung von sehr vielen Beteiligten. Und bisher hat es eben nicht ausreichend funktioniert. Wir verhandeln zurzeit mit der Infrastruktursparte der Bahn über eine Leistungsvereinbarung. Und da geht es darum, wie viel Mittel wir für was in den kommenden 5 Jahren zur Verfügung stellen. Also es geht um einen hohen Milliardenbetrag, mehr als 80 Milliarden Euro für die kommenden 5 Jahre. Doppelt so viel wie in den vergangenen 5 Jahren. Und damit verbinden wir die Erwartung, dass es spürbar besser wird in unserer Infrastruktur. Es wurde schon von meinem Vorgänger mit der Bahn vereinbart, dass wir bei der Pünktlichkeit bis 2029 auf 70% kommen. Das klingt jetzt nicht besonders ambitioniert, aber wenn man sieht, dass wir in den letzten Monaten bei etwas mehr als 50% Pünktlichkeit im Fernverkehr waren, dann sieht man, dass dieses Ziel schon vielleicht durchaus ambitioniert ist. Darauf dürfen wir uns dann auch nicht ausruhen. Das muss jetzt geschafft werden, dass wir bei der Pünktlichkeit besser werden. Zu einem positiven Bahnerlebnis trägt nicht nur das Thema Pünktlichkeit bei, wo wir definitiv besser werden müssen, sondern es geht eben auch um Sicherheit, es geht um Sauberkeit, es geht um Kundenkommunikation. Und da sind wir uns in der Analyse einig und arbeiten jetzt gemeinsam daran, dass es dann auch konkret besser wird.
0: Die Opposition und Experten machen Ihnen und der Bundesregierung Vorwürfe. Zwar stecken Sie Geld in die Sanierung von Bahnstrecken, aber der Neu- und Ausbau, vor allem auf dem Land, komme kaum voran. Der Chef des Verkehrsausschusses des Bundestags, Tarek Al-Wazir von den Grünen, sagt Folgendes.
2: Wenn die Bahn wieder wirklich funktionieren soll, dann muss nicht nur viel saniert werden, dafür gibt es ja jetzt genügend Geld aus dem Sondervermögen, es müsste auch neu und ausgebaut werden. Und genau dafür ist wegen der Haushaltstricksereien der schwarz-roten Koalition nicht genug Geld da. Es wird eben nicht zusätzlich investiert aus dem Sondervermögen, sondern das Geld wurde aus dem Haushalt ins Sondervermögen verschoben und es kommt am Ende nicht insgesamt zusätzlich an. Es wird Zeit, dass sich das ändert.
0: Herr Bilger, ändern Sie das?
1: Erhalt ist die klare Priorität. Wir müssen die bestehende Infrastruktur instand setzen, sodass wir sie bestmöglich nutzen können. Aber natürlich geht es auch weiter um Neu- und Ausbau. Und da gibt es viele Projekte, die zurzeit laufen. Aber wir bringen auch neue Projekte auf den Weg. Ich bin im Bundestag auch dankbar, dass erst kürzlich nochmal Mittel zur Verfügung gestellt wurden, dass wir bei wichtigen Schienen Neu- und Ausbaustrecken nochmal vorankommen. Aber natürlich, der Bedarf ist groß.
0: Und das Geld fehlt. Das hatte Ihr Vorgänger Patrick Schnieder schon gesagt und ja auch kritisiert, dass gerade für den Neu- und Ausbau zu wenig Geld vorhanden ist.
1: Ich will mich nicht über zu wenig finanzielle Mittel beklagen, denn es stehen jetzt in einem Zeitraum von 4 Jahren 170 Milliarden Euro für die Verkehrsinfrastruktur zur Verfügung.
0: Aber so vor allem viel für die Sanierung.
1: Ja, aber auch aus guten Gründen, denn wenn wir unser bestehendes Netz jetzt nicht auf Vordermann bringen, dann werden wir immer wieder die Probleme haben mit dem Zustand des Netzes. Also auch für Neubau-Ausbaumaßnahmen, die kommen sollen, ist es eine wichtige Voraussetzung, dass das bestehende Netz gut funktioniert.
0: Ich höre heraus, also wenn das Geld nach wie vor nicht ausreichend vorhanden ist dafür, das heißt, die Menschen auf dem Land bleiben dann vermutlich noch viele Jahre von einem guten Bahnnetz abgeschnitten.
1: Es geht im ländlichen Raum ja nicht nur um die Schiene, sondern es gibt auch viele Angebote im öffentlichen Personennahverkehr über Busse. Wir haben auch Chancen durch die Mobilität der Zukunft bis hin zu Modellprojekten, wo autonomes Fahren mit kleinen Bussen ausprobiert wird als Ergänzung zum öffentlichen Personennahverkehr. Also da können, glaube ich, auch vor Ort die Kommunen und die Länder besser die Entscheidung treffen, was für die jeweilige Region ein gutes Angebot darstellt. Wir können auf jeden Fall feststellen, dass der Regionalverkehr auf der Schiene ein attraktives Angebot ist. Und da ist mir auch bewusst, dass es sehr große Unterschiede gibt, regional große Unterschiede gibt. Aber auch da gibt es eine gemeinsame Verantwortung mit den Ländern und Kommunen. Und wir können als Bund viel unterstützen mit Regionalisierungsmitteln, aber eben auch, wenn es um Ausbau der Schiene geht, mit dem Gemeindeverkehrsfinanzierungsgesetz und hohen Zuschüssen, die der Bund bereitstellt für Streckenreaktivierung oder auch für einen kompletten Neubau von Schienenstrecken.
0: Das Deutschlandticket spielt eine wichtige Rolle, wenn es um Verkehr in Deutschland geht. Wie klug ist es, weil das Ticket soll teurer werden, wie klug ist es, in dieser Zeit, in der viele unter steigenden Kosten leiden, vor allem Energiekosten, auch noch den Preis für den öffentlichen Nahverkehr zu erhöhen, ausgerechnet jetzt?
1: Aus meiner Sicht gibt es eine gute Vereinbarung zwischen Bund und Ländern beim Deutschlandticket, nämlich dass der Bund genauso wie die Länder aus Haushaltsmitteln einen Teil der Kosten tragen. Aber wir brauchen eben auch den Beitrag der Kunden. Und es wurde vereinbart, dass immer nach den Preisentwicklungen, Energiekosten, Arbeitskosten, alles, was eben einfließt beim ÖPNV, dann auch die Preisentwicklung des Deutschlandtickets definiert wird. Nicht politisch entschieden, sondern nach fachlichen Kriterien. Und dieses Modell halte ich auch wirklich für sinnvoll. Also ich glaube, eine moderate Erhöhung des Deutschlandticketspreises ist in Ordnung, auch weil ansonsten ja alle Steuerzahler auch einen höheren Beitrag leisten müssen. Und das Deutschlandticket ist auch trotz der zuletzt umgesetzten Erhöhung immer noch ein sehr attraktives Angebot geblieben, gerade auch bei diesen Spritpreisen. Also auch in Zukunft werden viele Millionen Menschen in Deutschland das Deutschlandticket nutzen, auch wenn es jetzt noch mal etwas teurer wird. Aber ich denke, dass so eine moderate Erhöhung auch wirklich Akzeptanz finden wird.
0: Der Verkehrsbereich ist seit Jahren das Sorgenkind, wenn es um das Erreichen der Klimaziele geht. Der CO2-Ausstoß ist zu hoch. Wie wollen Sie das ändern?
1: Vor allem will ich erreichen, dass der Verkehrssektor eben nicht mehr das Sorgenkind der Klimapolitik ist in Zukunft. Und ich bin sehr froh, dass wir einen Hochlauf sehen bei der Elektromobilität im Bereich PKW, aber auch jetzt bei den LKW. Da sind wir jetzt bei mehr als 7% Anteil elektrisch angetriebener LKW. Bei den aktuellen Zulassungszahlen beim PKW sind wir schon bei mehr als einem Drittel. Also der Hochlauf hat begonnen und der hilft uns natürlich auch, die Klimaziele zu erreichen. Und es ist auch wichtig, dass wir die Wasserstraße als umweltfreundlichen Verkehrsträger stützen und erhalten.
0: Blicken wir nochmal genauer auf die Elektromobilität. In Deutschland gibt es rund 50 Millionen Autos, so viele wie nie zuvor. Der Anteil an E-Autos und Hybridfahrzeugen wächst, ist aber weiterhin gering. Rund 2 Millionen Elektroautos auf den deutschen Straßen, also weit hinter den Zielen, die sich Politiker gesetzt haben. Wie wollen Sie da Tempo reinbringen?
1: Ich glaube, dass es in Zukunft nicht mehr so entscheidend sein wird, den Kauf eines Elektroautos zu fördern. Also das bestehende Kaufprämienprogramm sollten wir weiter umsetzen, damit die Leute sich auch darauf verlassen können. Aber mittlerweile ist es in vielen Fällen die günstigere Variante, ein elektrisch angetriebenes Auto zu kaufen, als eins, das mit herkömmlichen Verbrenner unterwegs ist. Und deswegen brauchst du aus meiner Sicht in Zukunft keine Förderung des Kaufs von Elektroautos mehr. Wir brauchen aber weiterhin Unterstützung für den Aufbau und Ausbau unserer Ladeinfrastruktur. Wir konnten am Montag den 100. Ladepark bei unserem Schnellladenetz entlang der Autobahn einweihen. 200 sollen insgesamt umgesetzt werden. Das werden wir bis Sommer nächsten Jahres erreichen. Und das trägt dann auch zur Verlässlichkeit für die Elektroautofahrer bei.
0: Aber hat die Förderung, haben diese staatlichen Prämien nicht gerade dazu geführt, dass der Verkauf von E-Autos angestiegen ist?
1: Ja, die waren auch auf jeden Fall sinnvoll, gerade in der Zeit, als die Elektroautos noch nicht so konkurrenzfähig waren, als auch die Reichweite noch nicht so gut.

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2: 8 Uhr die Nachrichten des Bayerischen Rundfunks mit Gudrun Skupin. Die Übersicht: Trump begrüßt G7-Einigung auf Dieselfreigabe. Deutschland feiert Tag der Einheit. Oktoberfest geht in den Endspurt. Das Wetter nach Nebel vielerorts sonnig und bis zu 23 Grad. Washington. US-Präsident Trump hat seine Drohung zurückgezogen, keinen Diesel mehr aus den USA zu exportieren. Ein solcher Schritt sei nie wirklich auf dem Tisch gewesen. Zuletzt hatte er aber immer wieder von einem drohenden Lieferstopp gesprochen. Grund für den Kurswechsel ist die Einigung der G7-Staaten, 100 Millionen Barrel Diesel und Rohöl aus ihren strategischen Reserven freizugeben. Darauf haben sich die 7 führenden Industrienationen gestern verständigt. Ein großer Teil des Diesels soll innerhalb von 20 Tagen auf den Markt kommen, der Rest verteilt über 4 Monate. Trump steht wegen der hohen Treibstoffpreise in den USA rund einen Monat vor den wichtigen Kongress-Zwischenwahlen unter Druck. Er hatte deshalb immer wieder gefordert, das weltweite Angebot zu erhöhen. Bremen. Bundesweit wird heute der Tag der Deutschen Einheit gefeiert. Beim offiziellen Festakt in Bremen wird unter anderem Bundespräsident Steinmeier sprechen. Auch in Mittlerreuth im Vogtland erinnern die Menschen heute an die Wiedervereinigung. Das Dorf war, ähnlich wie Berlin, bis 1990 geteilt, denn ein Teil gehört zu Thüringen, der andere zu Bayern. Zum sogenannten Deutschlandfest am Nachmittag wird unter anderem Ministerpräsident Söder erwartet. Überall in Deutschland gibt es ähnliche Veranstaltungen und Aktionen. So ist etwa der Eintritt in den Kölner Dom heute kostenlos. Ebenso findet heuer zum 30. Mal gleichzeitig der Tag der offenen Moschee statt, zu dem rund 700 islamische Gebetshäuser ihre Türen öffnen. Berlin. Aus Sicht der Ostbeauftragten der Bundesregierung Kaiser sind Politiker aus den neuen Bundesländern zu wenig in Spitzengremien der Bundesrepublik vertreten. In einem Zeitungsinterview hat sie gesagt, auch bei den Feiern zum Tag der Deutschen Einheit falle auf, dass niemand aus dem Osten an oberer Stelle dabei sei. Dadurch könne der Eindruck entstehen, dass Menschen aus dem Gebiet der ehemaligen DDR keine Rolle spielten und nur am Katzentisch säßen, so Kaiser. Um die Einheit zu vollenden, müssten mehr Führungspositionen mit Ostdeutschen besetzt werden, etwa durch eine Frau als nächste Bundespräsidentin. Riga. In Lettland sind heute rund 1,5 Millionen Wahlberechtigte aufgerufen, über ein neues Parlament zu bestimmen. Die Wahl in dem baltischen EU-Land steht unter dem Eindruck mehrerer Drohnenvorfälle zuletzt und der wachsenden Bedrohung durch den Nachbarn Russland. Experten erwarten, dass das Land seinen pro-europäischen und pro-ukrainischen Kurs bestätigt. Die Mitte-Rechtspartei Vereinte Liste von Ministerpräsident Kullbergs lag in den Umfragen zuletzt vorn. Kullbergs hat die Amtsgeschäfte erst im Mai übernommen.

nachdem die Vorgängerregierung an einem Streit wegen Drohnenvorfällen zerbrochen war. Seitdem führt er eine Koalition aus 4 Parteien an. München. In der Landeshauptstadt geht das Oktoberfest in den Endspurt. Zum letzten Wochenende werden, bei nach wie vor milden Temperaturen, noch einmal Hunderttausende Menschen erwartet. Das Fest steuert auf einen neuen Besucherrekord zu. Zur Halbzeit am vergangenen Wochenende zählten die Veranstalter bereits 300.000 Gäste mehr als in der ersten Woche im Jahr davor. Endgültig Bilanz ziehen Festleitung, Polizei, Feuerwehr und Rettungsdienste dann morgen. Am Mittag endet das Fest dann offiziell mit dem traditionellen Böllerschießen. Weitergefeiert wird aber noch bis in die Nacht. Das Wetter in Bayern. Nach teils zähem Nebel oder Hochnebel sonnig mit wenigen Wolken, Höchstwerte 18 bis 23 Grad. Kommende Nacht klar oder leicht bewölkt, später von Westen mehr Wolken, Tiefstwerte 12 bis 4 Grad. Die Aussichten? Morgen zunächst gebietsweise länger neblig trüb, sonst teils sonnig, teils wolkig. Am Abend im Westen etwas Regen, örtlich mit Gewittern. Zum Wochenstart nur noch im Süden etwas Regen, sonst freundlich bei ähnlichen Temperaturen. Die Zeit, es ist gleich 8.05 Uhr. Zur Verkehrslage, derzeit normaler Verkehr auf den Fernstraßen in Bayern, soweit dieser Service.

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1: Im Studio ist Benny Riemer für Sie. Einen schönen guten Morgen. Das Dorf Mödlareuth liegt auf der Grenze zwischen Thüringen und Bayern. Nach dem Zweiten Weltkrieg wurde der eine Teil des Dorfs durch US-Soldaten besetzt, während der andere Teil zur sowjetischen Zone gehört hat. Über die Jahre sind immer größere Grenzanlagen errichtet worden, bis schließlich 1966 eine über 3 Meter hohe Betonmauer gebaut wurde, mitten durchs Dorf. Heute zum Tag der Deutschen Einheit werden, wie in jedem Jahr, mehrere tausend Menschen in Mödlareuth erwartet, um der Teilung zu gedenken. Lasse Berger.
2: Bayerns Ministerpräsident Markus Söder soll die Hauptrede halten beim Deutschlandfest der CSU. Bei der Rede erwarte ich Klartext für die politische Ausrichtung der Union in unruhigen Zeiten, so der oberfränkische CSU-Bezirksvorsitzende Martin Schöffel. Auch Thüringens Ministerpräsident Mario Voigt von der CDU hat angekündigt, nach Mödlareuth zu kommen. Parallel dazu wird auch in diesem Jahr die AfD eine Veranstaltung abhalten. Und bereits ab dem Vormittag trifft sich ein zivilgesellschaftliches Bündnis zu einem Demokratiefest unter dem Titel Mödlareuth ist bunt. Dem Treffen neben dem Deutsch-Deutschen Museum schließen sich zahlreiche Verbände an, unter anderem aus den Bereichen Kirche, Gewerkschaft und Klimaschutz. Der Ort Mödlareuth im Landkreis Hof war zu Zeiten der DDR geteilt. Die Mauer verlief mitten durch das 60 Einwohner große Dorf und trennte Nachbarn und Verwandte.
1: Die große Feier zum Tag der Deutschen Einheit findet in Bremen statt, denn die Hansestadt hat gerade den Bundesratsvorsitz. In Berlin gibt es ein Fest am Brandenburger Tor mit Lichtinstallationen und Feuerwerk. Es ist der deutsche Nationalfeiertag. Aber abgesehen von solchen zentralen Veranstaltungen wird er kaum gefeiert in Deutschland. Ganz anders als in Frankreich oder in den USA zum Beispiel. Die Diskussion darüber, wie stolz man in Deutschland die Fahne schwenken kann, gibt es schon lange, auch in der Politik. Georg Schwarte aus unserem Hauptstadtstudio über die historische und aktuelle Debatte, die jetzt wieder angestoßen wurde durch Bundeskanzler Friedrich Merz und Bundestrainer Jürgen Klopp.
3: Der Stolz ist zurück. Ein bisschen jedenfalls. Nicht erst seit der Mann, der einer von 83 Millionen Bundestrainern sein will, ihn folgenreich thematisierte.
4: Ich möchte Nationalstolz nicht den falschen Leuten überlassen, um ehrlich zu sein. Aber ich weiß nicht mehr, ob man das Wort überhaupt so benutzen kann, darf. Das bin mir gar nicht sicher, ohne dass es falsch verstanden wird. Es wurde mir dann gesagt, man könne es als positiven Patriotismus bezeichnen. Gerne.
3: Jürgen Klopp und der Nationalstolz. Aber nicht erst seit Klopp redet diese Nation über Stolz, Fahne, Heimat und Vaterland.
5: Heimat, Vaterland, Nation. Das sind keine rechtsextremen Begriffe.
3: 2001 war das, als der Fraktionschef Merz aussprach, was damals polarisierte. Heute redet der Kanzler Merz, dass wir durchaus stolz sein dürfen.
6: Ich möchte, dass wir uns wieder auf die Zukunft freuen können, dass wir stolz sein können auf unser schönes und modernes Land.
3: Der Nationalstolz des deutschen Volkes, ein schwieriges Terrain. Dabei hatte schon ein gewisser Willy Brandt vor vielen Jahren seiner SPD das hier zugerufen.
7: Und kein Volk kann auf die Dauer ohne Stolz leben.
3: Aber wer darf worauf stolz sein? Der damalige Bundespräsident Rau erhielt viel Prügel damals, weil er mit dem Satz »Ich bin stolz, Deutscher zu sein« wenig anfangen konnte.
8: Man kann nur stolz auf etwas sein, wozu man selber beigetragen hat.
3: Beitragen zur Demokratie etwa, zum Gelingen einer rechtsstaatlichen Gesellschaft. Kanzler Schröder wollte damals schon den Stolz aus der braunklebrigen Gestrigkeitsecke befreien.
9: Wir werden nicht zulassen, dass Stolz auf das eigene Land zu einer Floskel wird, die sich Rechtsradikale auf die Glatze schreiben, um sich damit als Sachwalter nationaler Interessen aufzuspielen.
3: Heute ist der Stolz wieder da. Als Wort und als Hoffnung auch eines Bundespräsidenten Steinmeier, der diesem Land einen geraden Rücken wünscht.
10: Ich wünsche mir ein Deutschland, das im Zusammenleben unterschiedlicher Menschen seinen Wert, sein Selbstbewusstsein, sogar seinen Stolz findet.
3: Da sind die Symbole dieser Nation, die deutsche Fahne. AfD-Politiker tragen sie demonstrativ als Pin am Anzug Revers. Auf Parteitagen baden sie in Schwarz-Rot-Gold und die AfD-Politikerin Beatrix von Storch sagt, die Fahne, sie gehört jetzt uns. Die anderen meint, sie können ihre Regenbogenfahne schwenken.
11: Die haben den Kompass verloren und sie haben die Fahne verloren. Die Regenbogenfahne, das ist die Fahne von allen anderen. Und von allen anderen heißt von links über Grün und SPD bis zur CDU. Und die Deutschlandfahne ist unsere Fahne. Die tragen wir.
3: Der SPD-Politiker Dirk Wiese widerspricht mit patriotischem Furor.
12: Wer zu Hause in der Kellerbar die alte Reichskriegsflagge hängen hat, der soll mir nicht irgendwie was erklären mit Schwarz-Rot-Gold oder Regenbogenfahnen. Die stehen für Demokratie, Rechtsstaat, für die Vielfalt in diesem Land. Das vertreten sie nicht.
3: Und auch Grünen-Co-Chefin Brandner will Schwarz-Rot-Gold nicht einer AfD als nationale Projektionsfläche überlassen.
13: Und ich weiß, dass manche das mittlerweile schon fast mit der AfD identifizieren, aber das dürfen wir nicht zulassen. Ja, das sind die Farben der Demokratie und ich bin stolz darauf.
3: Wem also gehört die Fahne? Der Bundestrainer sagt, er wolle sie zurückholen, von wem auch immer.
4: Ich würde mir oder uns gerne die Fahne zurückholen, wenn ich ganz ehrlich bin. Ich möchte, dass, wenn man sie schwingt, dass niemand denkt, was mit dir nicht in Ordnung.
3: SPD-Co-Chef Klingbeil jedenfalls sagt heute, ein bisschen mehr Stolz auf das, wie wir sind, sollten wir uns schon zutrauen, auch als stolze Deutsche.
14: Als Jürgen Klopp neulich die rhetorische Frage gestellt hat, kann man stolz darauf sein, Deutscher zu sein und trotzdem offen, vielfältig, trotzdem nett und freundlich sein, kann man trotzdem Mitgefühl haben, hundertprozentig ja, habe ich nur gedacht, dem kann ich mich anschließen.
1: Also, wem gehören Stolz und Fahne? Das war Georg Schwarte aus unserem Hauptstadtstudio. Ins Ausland. Mehrfach hat US-Präsident Donald Trump damit gedroht, einen Exportstopp für Diesel aus den USA zu verhängen, wenn die G7-Staaten ihr Angebot an Kraftstoffen nicht erhöhen. Hintergrund sind die weltweit steigenden Kraftstoffpreise. Jetzt hat Trump diese Drohung zurückgezogen. Johanna Schultheis mit den Einzelheiten.
15: Tatsächlich sei ein Exportstopp nie wirklich auf dem Tisch gewesen, sagte US-Präsident Trump im Weißen Haus. Noch in der vergangenen Woche hatte er sich diesen Schritt allerdings vorbehalten, der insbesondere die Versorgung in der Europäischen Union hätte treffen können. Rund die Hälfte ihrer Dieselimporte kommt aus den USA. In seinem Statement begrüßte Trump zudem die Entscheidung der europäischen Staaten, Diesel und Rohöl aus ihren Reserven freizugeben. Die G7-Staaten hatten gestern die Freigabe von bis zu 100 Millionen Barrel Diesel und Rohöl vereinbart. Bundeswirtschaftsministerin Reiche zufolge steht die Versorgung in Deutschland dennoch nicht in Frage. Es bleibe jederzeit ausreichend Reserve zur Sicherung der Versorgung im System, sagte die CDU-Politikerin.
1: Nachdem ein Großprojekt der deutschen Marine gescheitert ist, fordert eine niederländische Werft jetzt Milliarden vom Bund. Das Verteidigungsministerium hatte den Kauf mehrerer Fregatten abgesagt. Jetzt hat das Ganze ein juristisches Nachspiel. Über die Hintergründe berichtet Franziska Kulczycki.
16: Es wäre das bisher größte Rüstungsvorhaben der Bundeswehrmarine gewesen, das Fregattenprojekt F-126. Das Verteidigungsministerium hatte 2020 4 Fregatten für die Bundeswehr bei der niederländischen Werft Damen bestellt. Verteidigungsminister Pistorius hatte die Bestellung um 2 weitere Fregatten erweitert. Doch im Juni dieses

des Jahres hat Pistorius den Kauf der Kriegsschiffe abgebrochen, obwohl bereits 2,3 Milliarden Euro hineingeflossen waren. Seine Begründung? Die Werft habe Vereinbarungen nicht eingehalten. Eigentlich hätten die 6 Fregatten insgesamt rund 10 Milliarden Euro kosten sollen. Der Betrag sei dann aber auf 18 Milliarden Euro gestiegen und es habe massive Verzögerungen gegeben. Die schon investierten 2,3 Milliarden wolle Pistorius von der Werft zurückbekommen, betonte er. So wolle er weitere Schäden für die Steuerzahler vermeiden. Die niederländische Werft will das alles aber nicht auf sich sitzen lassen und fordert stattdessen knapp 4,7 Milliarden Euro Schadensersatz vom Bund. Das geht Medienberichten zufolge aus einem Schreiben der Anwaltskanzlei Gauweiler an den Haushalts- und den Verteidigungsausschuss des Bundestages hervor. Bei der Summe handle es sich um vertraglich vereinbarte Zahlungs- und Freistellungsansprüche wegen des Vertragsbruchs durch den Bund, heißt es. In einem weiteren Brief des früheren CSU-Politikers Gauweiler verschärfte sich der Ton gegenüber Pistorius. Der Verdacht amtspflichtig widrigen Handels der politischen Spitze habe sich erheblich verdichtet, heißt es dort. Die Schadensersatzforderungen des Ministers seien zu, Zitat, politischen Ablenkungszwecken getätigt worden. Verteidigungsminister Pistorius wies diese Vorwürfe zurück.

0: 8:15.
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2: Mit Inka Kübel. USA verzichten auf Dieselexportstopp. Präsident Trump hat bei einem G7-Treffen entsprechende Überlegungen als nicht ernst gemeint bezeichnet. Die Vereinigten Staaten sind Hauptlieferant für Diesel in Europa. Das werde sich angesichts der so wörtlich sehr guten gegenseitigen Beziehungen auch nicht ändern, so Trump. Staatsspitze feiert Tag der deutschen Einheit. Beim zentralen Festakt in Bremen werden Bundespräsident Steinmeier als Redner sowie Bundestagspräsidentin Klöckner und Kanzler Merz erwartet. Traditionell wird dabei an die friedliche Revolution in der DDR erinnert und an den gemeinsamen Kraftakt, die neu geschaffenen 5 Bundesländer an den Westen heranzuführen. Gestern Abend hatten sich in der Bremer Innenstadt hunderte Teilnehmer an einer Antifa-Demo beteiligt. Polizisten wurden mit Steinen, Flaschen und Pyrotechnik beworfen. Der Deutsche Städte- und Gemeindebund beklagt Leerstand von Wohnungen in Ballungsräumen. Um diese für Pendler attraktiver zu machen, müssten ländliche Regionen besser mit neuen Verkehrswegen angebunden werden, etwa durch die Reaktivierung von Bahnstrecken. Dafür, so hieß es, gäbe es Mittel aus dem sogenannten Sondervermögen für Infrastruktur. Französische Polizei geht gegen Schülerproteste vor. Wie das Innenministerium bekannt gegeben hat, sind seit Beginn der Demonstrationen gegen Lehrermangel und marode Schulgebäude mehr als 5000 überwiegend Jugendliche festgenommen worden. Grund seien massive Gewalttaten. Söder ist wieder sicher in München gelandet. Ein Defekt an der privaten Chartermaschine des bayerischen Ministerpräsidenten konnte im kroatischen Zagreb noch vor Ort behoben werden. Der Start des Turboprop-Flugzeugs war zuvor bei fast voller Geschwindigkeit wegen einer Fehleranzeige im Cockpit abgebrochen worden. Das Wetter in Bayern: nach Frühnebel recht sonnig, bei Werten bis 23 Grad.
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3: Das Ausmaß des Bergsturzes an der Zugspitze ist nochmal nach oben korrigiert worden. 13.000 Kubikmeter Fels sind abgebrochen. Das entspricht ungefähr 500 Lastwagenladungen. Solche Naturereignisse häufen sich in den Bergen. Auch den Hochvogel in den Allgäuer Alpen haben Wissenschaftler der Technischen Uni München genau im Blick, denn hier droht der halbe Gipfel abzubrechen. Jetzt war ein Team der TU oben, um aktuelle Daten zu holen. Und mit dabei unser Bergsteiger-Reporter Georg Bayerle.
4: Mit knapp 2600 Meter Höhe gilt der Hochvogel als Allgäuer Wahrzeichen. Wer sich über den steilen Felsrücken aus Gesteinsschutt heraufgekämpft hat, ist stolz.
5: Also die letzten 200 Meter, die sind dann schon

0: anstrengend, aber ja, wunderschönes Panorama. Also ich glaube, einen schöneren Blick über die Allgäuer Alpen und Alpen allgemein kriegst du bei uns selten irgendwo.
1: Die Ruhe aber ist gestört. 6 Geologen und Vermessungsingenieure arbeiten auf dem Gipfelrücken. Johannes Leinauer sucht mit einem Kollegen nach den besten Plätzen für neue Sensoren, die die Bewegungen im Fels messen.
2: Der Lukas baut jetzt unten eine permanente Kamera auf. Die soll sozusagen den Bereich, der sich jetzt hier besonders stark bewegt, besser überwachen. Und wir dann über mehrere Fotos quasi fotogrammetrisch berechnen können und sehen können, wo sich wie viel bewegt.
1: Mit mehr als 30 Sensoren zählt der Hochvogel zu den bestüberwachten Bergen in Deutschland. Der ganze Gipfel wird millimetergenau vermessen. Jetzt hat sich an der Südwestkante ein neuer Riss aufgetan. Er wird Spalt 6 genannt. Hier muss ein neuer Sensor platziert werden.
2: Also es ist hier immer nicht so leicht, überhaupt eine Stelle zu finden, wo man gescheit bohren kann, weil das alles so bröselig ist und zerbrochen. Das heißt, wir haben jetzt zum einen eine Stelle gesucht, wo man gut bohren kann, wo der Fels kompakt ist, und zum anderen in der Mitte von diesem instabilen Block, weil wir wollen jetzt halt seismische Schwingungen messen und wir wollen die Eigenfrequenz von dem Block messen. Und dafür müssen wir mittig auf diesen Block an einen kompakten Fels, dass der das quasi gut messen kann.
1: Spalt 6 hat sich in den vergangenen 2 Jahren zum Brennpunkt am Hochvogel entwickelt, erklärt Michael Krautblatter, der Geologieprofessor der TU München leitet das Projekt.
3: Wir haben hier Geschwindigkeiten im Frühjahr gehabt bis zu 5 mm pro Woche. Das ist extrem schnell für Fels. Und das ist der Bereich, der wirklich anspringt, wenn es stark geregnet hat, wenn Schneeschmelze ist. Dann gibt es hier richtig Bewegung drauf.
1: 5 mm pro Woche bedeuten im geologischen Zeitmaß ein rasantes Tempo. Erst im Juni ist unterhalb ein Felsturm mit 2000 Kubikmetern Gestein ins Tal abgebrochen.
3: Hier rechts geht es unheimlich steil runter, das ist teilweise fast senkrecht überhängend. Und die ersten Abstürze, die wir eigentlich gesehen haben, die sind auch hier runter. Also wenn am Hochvogel das losgeht, ist unsere Einschätzung, dann geht es hier los und dann kommt der Rest hinterher. Deswegen machen wir hier neue Sensoren rein und schauen, dass vor dem Winter hier noch alles instrumentiert ist.
1: Auf ein Felspaket von 250.000 bis 400.000 Kubikmeter schätzen die Forscher den bevorstehenden Bergsturz. Am sichtbarsten ist der Zerfall direkt hinter dem Gipfelkreuz. Hier klafft eine Kluft, die 5 Meter breit und 20 Meter tief ist. Jenseits stehen Felstrümmer wie lückige Zähne. Warnschilder und vor allem die Spalten im Boden machen deutlich, wo Wanderer nicht hingehen sollten. Der traditionelle Bäumenheimer Weg aus dem Tiroler Hornbachtal, der seit 2014 gesperrt ist, wird dann unter einer Gerölllawine verschwinden. Der Aufstieg von der bayerischen Seite und diese Hälfte des Gipfels gelten als sicher. Nach der heutigen Vorortforschung glaubt Geologieprofessor Michael Krautblatter, dass der Felsabbruch inzwischen begonnen hat.
3: Das geht jetzt schon los. Also wir sehen jetzt schon hinten, dass es dauernd abbricht. Wir haben eine extra Kamera da hinten installiert und da fallen alle 2-3 Wochen fallen schon Teile runter. Das ist so die typische Vorsprache, das ist das Vorspiel, bevor es losgeht. Also wir sind jetzt eigentlich schon in der Phase, wo das in Aktion geht.
1: Der Prozess kann sich über einige Jahre hinziehen. Wenn die Sensoren immer schnellere Felsbewegungen melden, dann können die Forscher genauer abschätzen, wann es zum großen Abbruch kommt. Und genau darum geht es am Hochvogel. Er ist ein ideales Freiluftlabor, denn der Bergsturz wird in unbewohntes Gebiet abgehen. Und hier können die Wissenschaftler neueste Techniken testen, die dann auch an anderen Orten, wo Menschen direkt gefährdet sind, zum Einsatz kommen.
4: Georg Bayerle war das über die Bergsturzüberwachung am Allgäuer Hochvogel. Ein riesiger Berg- und Gletschersturz hat Ende August ja die verheerende Flutkatastrophe in Nepal ausgelöst. Und auch gut einen Monat danach ist für viele Familien dort noch längst nicht alles wieder normal. Sie leben in Notunterkünften, ohne Privatsphäre und mit großer Unsicherheit. Für Kinder und Mädchen wächst damit auch das Risiko von Gewalt, Ausbeutung und Menschenhandel, warnen Hilfsorganisationen wie Save the Children. Unsere Korrespondentin Franziska Amler berichtet.
5: Die Katastrophe hat zu Smita Tamang alles genommen. Die 19-Jährige hat ihr Zuhause, ihren Job, ihre gesamte Lebensgrundlage verloren. Und das Schlimmste, ihr Vater und ihre Großeltern werden noch immer vermisst. Während sie darüber spricht, wischt sie sich immer wieder die Tränen aus dem Gesicht. Uns ist nichts mehr geblieben. Wir versuchen irgendwie mit der Situation fertig zu werden. Unser Leben hat sich so drastisch verändert und die Entbehrungen sind schlimmer, als ich es mir jemals hätte vorstellen können. Seit Wochen lebt sie gemeinsam mit ihrer Mutter in dieser

0: Notunterkunft 2 Autostunden von Nepals Hauptstadt Kathmandu entfernt. In den provisorischen Zelten liegen mehrere Matratzen, dicht an dicht. Dazwischen Taschen, Kleidung und Hilfsgüter. Es ist eng. Nach den dramatischen Erlebnissen sind Mutter und Tochter schwerst traumatisiert. Sie hatten jedoch keine andere Wahl, als hier unterzukommen. Dabei stellen gerade Sammelunterkünfte für junge Frauen wie Susmita ein großes Risiko dar, warnt Ayush Joshi von der Hilfsorganisation Save the Children.
1: There is inadequate lighting.
0: Es gibt unzureichende Beleuchtung, nur begrenzten Zugang zu Wasser und sanitären Einrichtungen sowie zu wenig Privatsphäre. Wenn Familien auf engem Raum zusammenleben, schafft das viel Unsicherheit. Das Risiko von Gewalt, Missbrauch und Ausbeutung, insbesondere für Frauen, Mädchen und Kinder, kann definitiv steigen.
1: Can definitely increase.
0: Nicht nur im Lager, auch außerhalb. Die nepalesischen Behörden haben reagiert. Hier am Checkpoint in Nuwakot kontrolliert Polizist Balram Katka gemeinsam mit seinen Kollegen verdächtige Fahrzeuge. Ihr Blick geht dabei besonders den Mädchen. Fremde nehmen gezielt schutzbedürftige Menschen ins Visier. Deshalb sollen wir insbesondere junge Mädchen schützen. Wir kontrollieren die Fahrzeuge streng, um sicherzustellen, dass sie nicht weggebracht werden. Die Gefahr von Menschenhandel ist in dem Katastrophengebiet in Nepal real. Die Menschen reagieren deshalb mit Verständnis auf die Kontrollen. Junge Frauen seien regelmäßig Ziel solcher Menschenhändler, sagen Hilfsorganisationen und die Polizei. Ihre Not werde oft ausgenutzt. Eine gefährliche Situation, auch für Susmita. Trotzdem macht sich die 19-Jährige aber vor allem Sorgen um die Kinder hier im Lager. Viele von ihnen haben ihre Eltern verloren. Die Verletzlichkeit dieser Kinder beunruhigt mich am meisten. Ich habe große Angst, dass jemand sie mitnehmen könnte und wir sie vielleicht nie wiederfinden. Hinzu kommt, auch das Wetter im Katastrophengebiet beruhigt sich nicht. Immer wieder gab es in den vergangenen Tagen Hochwasser und Erdrutsche. Um nicht an dem Schmerz zu verzweifeln, flüchtet sich Susmita in die Arbeit, sagt sie. Im Aufnahmelager hat sie inzwischen die Küchenschichten übernommen.
2: In den nepalesischen Notunterkünften wächst nach der Flutkatastrophe für Kinder und Mädchen die Gefahr von Gewalt und Menschenhandel.
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2: Die Geschichte des neuen Albums von Daniil Trifonov beginnt in der Covid-Pandemie. Der russische Pianist und Komponist hat damals viel mit seiner Familie mehrere Monate in der Dominikanischen Republik verbracht. Da hat er Merengue tanzen gelernt und gleichzeitig Bachs Kunst der Fuge für künftige Konzerte vorbereitet. Und er hat auch angefangen, sich intensiv mit lateinamerikanischer Klaviermusik zu beschäftigen. Daraus ist ein Album entstanden und Markus Kreul hat es sich angehört.
4: Daniil Trifonov verwandelt das Klavier in eine Maschine und spielt mit bedrohlicher Präzision die 2. Klaviersonate von Alberto Ginastera. Dieser macht aus argentinischen Tänzen und Klängen aus den Anden eine radikal moderne Klaviersonate. Hier wird Tradition nicht wie ein Museumsstück behandelt, sondern zum Ausgangspunkt für etwas Neues. Gabriela Lena Frank ist eine US-amerikanische Komponistin mit peruanischen Wurzeln. Sie setzt sich intensiv mit der Musik der Anden auseinander. Bei ihr ist das Klavier ein Zauberkasten. Unter den Händen von Daniil Trifonov werden bolivianische Trommeln, peruanische Flöten und Gitarren lebendig.

Und dann wird es auch noch kulinarisch. Juan Francisco Garcia nennt seine dominikanische Rhapsodie Zambumbia. Da trifft Merengue auf Mangolina, Carabiner und andere Tänze aus der Dominikanischen Republik. Trifonov selbst nennt das einen musikalischen Eintopf. Es geht in dieser Aufnahme um Verwandlung und darum, was entsteht, wenn unterschiedliche musikalische Welten aufeinandertreffen. Daniel Trifonov ist da nicht nur als Interpret mittendrin. Er selbst arrangiert Michel Camilos Suntan für Klavier. Der dominikanische Pianist studierte in New York

und verbindet seine musikalische Herkunft mit Jazz. Jahrzehnte später nimmt ein russischer Pianist mit amerikanischer Biografie, ganz genau, ich spreche von Trifonov, dieses Stück auf und übersetzt es wiederum in seine eigene Klangsprache. Der Höhepunkt des Albums ist Quadros del Sur von Osvaldo Golijov und Gonzalo Grau. Dieses Werk führt in 15 Stationen durch den musikalischen Süden Amerikas, von der Karibik bis zu den Anden. Und hier kommt alles zusammen. Gregorianischer Gesang trifft auf kubanische Guaracha, Flamenco auf Samba, Karneval auf religiöse Musik. Genau das ist der Kern dieses Albums. Musik ist hier nichts Festgefügtes. Sie wandert, mischt sich, verändert ihre Gestalt und bleibt so mit dem Hier und Jetzt im Dialog. Aber mehr noch. Hier wird nicht zwischen E- und U-Musik, zwischen Europa und Lateinamerika, zwischen Konzertsaal und Tanzfläche sortiert. Musikalische Grenzen werden zwar nicht abgeschafft, aber durchlässig gemacht.

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1: Um 8.30 Uhr mit Gudrun Skupin. Die Übersicht. Trump begrüßt G7-Einigung auf Dieselfreigabe. Deutschland feiert Tag der Einheit. Oktoberfest geht in den Endspurt. Das Wetter. Nach Nebel vielerorts sonnig und bis zu 23 Grad. Washington. US-Präsident Trump hat seine Drohung zurückgezogen, keinen Diesel mehr aus den USA zu exportieren. Ein solcher Schritt sei nie wirklich auf dem Tisch gewesen. Zuletzt hatte er aber immer wieder von einem drohenden Lieferstopp gesprochen. Grund für den Kurswechsel ist die Einigung der G7-Staaten, 100 Millionen Barrel Diesel und Rohöl aus ihren strategischen Reserven freizugeben. Darauf haben sich die 7 führenden Industrienationen gestern verständigt. Ein großer Teil des Diesels soll innerhalb von 20 Tagen auf den Markt kommen, der Rest verteilt über 4 Monate. Trump steht wegen der hohen Treibstoffpreise in den USA rund einen Monat vor den wichtigen Kongress-Zwischenwahlen unter Druck. Er hatte deshalb immer wieder gefordert, das weltweite Angebot zu erhöhen. Bremen. Bundesweit wird heute der Tag der Deutschen Einheit gefeiert. Beim offiziellen Festakt in Bremen wird unter anderem Bundespräsident Steinmeier sprechen. Auch in Mittlerreuth im Vogtland erinnern die Menschen heute an die Wiedervereinigung. Das Dorf war ähnlich wie Berlin bis 1990 geteilt, denn ein Teil gehört zu Thüringen, der andere zu Bayern. Zum sogenannten Deutschlandfest am Nachmittag wird unter anderem Ministerpräsident Söder erwartet. Überall in Deutschland gibt es ähnliche Veranstaltungen und Aktionen. So ist etwa der Eintritt in den Kölner Dom heute kostenlos. Ebenso findet heuer zum 30. Mal gleichzeitig der Tag der offenen Moschee statt, zu dem rund 700 islamische Gebetshäuser ihre Türen öffnen. Berlin. Aus Sicht der Ostbeauftragten der Bundesregierung, Kaiser, sind Politiker aus den 9 Bundesländern zu wenig in Spitzengremien der Bundesrepublik vertreten. In einem Zeitungsinterview hat sie gesagt, auch bei den Feiern zum Tag der Deutschen Einheit falle auf, dass niemand aus dem Osten an oberer Stelle dabei sei. Dadurch könne der Eindruck entstehen, dass Menschen aus dem Gebiet der ehemaligen DDR keine Rolle spielten und nur am Katzentisch säßen, so Kaiser. Um die Einheit zu vollenden, müssten mehr Führungspositionen mit Ostdeutschen besetzt werden, etwa durch eine Frau als nächste Bundespräsidentin. Riga. In Lettland sind heute rund 1,5 Millionen Wahlberechtigte aufgerufen, über ein neues Parlament zu bestimmen. Die Wahl in dem baltischen EU-Land steht unter dem Eindruck mehrerer Drohnenvorfälle zuletzt und der wachsenden Bedrohung durch den Nachbarn Russland. Experten erwarten, dass das Land seinen proeuropäischen und proukrainischen Kurs bestätigt. Die Mitte-Rechtspartei Vereinte Liste von Ministerpräsident Kulbergs lag in den Umfragen zuletzt vorn. Kulbergs hat die Amtsgeschäfte erst im Mai übernommen, nachdem die Vorgängerregierung an einem Streit wegen Drohnenvorfällen zerbrochen war. Seitdem führt er eine Koalition aus 4 Parteien an. München. In der Landeshauptstadt geht das Oktoberfest in den Endspurt. Zum letzten Wochenende werden, bei nach wie vor milden Temperaturen, noch einmal Hunderttausende Menschen erwartet. Das Fest steuert auf einen neuen Besucherrekord zu. Zur Halbzeit am vergangenen Wochenende zählten die Veranstalter bereits 300.000 Gäste mehr als in der ersten Woche im Jahr davor. Endgültig Bilanz ziehen Festleitung, Polizei, Feuerwehr und Rettungsdienste dann morgen. Am Mittag endet das Fest dann offiziell mit dem traditionellen Böllerschießen. Weitergefeiert wird aber noch bis in die Nacht. Das Wetter in Bayern. Nach teils zähem Nebel oder Hochnebel sonnig mit nur wenigen Wolken bei Höchstwerten von 18 bis 23 Grad. Kommende Nacht klar oder leicht bewölkt, später von Westen mehr Wolken, Tiefstwerte 12 bis 4 Grad. Die Aussichten. Morgen zunächst gebietsweise länger neblig trüb, sonst teils sonnig, teils wolkig. Am Abend im Westen etwas Regen, örtlich auch mit Gewittern. Zum Wochenstart nur noch im Süden etwas Regen, sonst freundlich bei ähnlichen Temperaturen. Soweit diese Nachrichten. Jetzt noch der Blick auf die Straßen. Normaler Verkehr auf den Fernstraßen in Bayern. Soweit dieser Service. 8.35 Uhr.

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1: mit Julian Ignatowitsch. Deutschland sucht die Superelf und der Oberfußballjuror Jürgen Klopp, der schaut ganz genau hin. Was er zuletzt gesehen hat beim 2:0 gegen Serbien, hat ihm sicher schon ganz gut gefallen. Der erste Sieg für den neuen Bundestrainer. Es sind ja zahlreiche neue Gesichter dabei bei Klopps Nationalmannschaftscasting in diesen zwei Länderspielwochen. Auch jetzt vor dem Rückspiel gegen Griechenland stehen die Neuen im Mittelpunkt. Tim Brockmeier.
2: Beim Abendessen der DFB-Elf gestern ging es ziemlich lustig zu. Die neuen Nationalspieler wie Urbich, Bauer oder Janelt erhielten ihre offiziellen Debütantenmedaillen, seit langer Zeit schon Brauch beim DFB, und ein möglichst gestandener Spieler und der Debütant selbst mussten dazu eine möglichst launige Rede halten. Ein stimmungsvoller Abend kam zustande, fällt nach Sieg Nummer 1 unter Jürgen Klopp ja auch gleich viel leichter. Heute dann ist aber wieder ernst. Um 10.30 Uhr ist das Abschlusstraining in Herzogenaurach, hoffentlich ohne weiteren Verletzten. Um 15 Uhr dann geht's für die Mannschaft per Flieger nach Thessaloniki. Ohne Serge Gnabry, der aus Gründen der Belastungssteuerung schon wieder nach München zurückgereist ist, bedeutet Jürgen Klopp, geht das Rückspiel gegen die Griechen mit einem sehr, sehr jungen 23-Mann-Kader an. Auch wenn beim neuen Bundestrainer nach wie vor die experimentelle Entwicklung der Mannschaft und nicht die Ergebnisse im Vordergrund stehen, wäre ein Sieg an der Ägäis nicht nur mit Blick auf die Nations League-Tabelle wichtig. Man würde auch mit einer positiven Gesamtstimmung und dem guten Gefühl, auf dem richtigen Weg zu sein, auseinandergehen.
1: Das Spiel Griechenland gegen Deutschland findet morgen um 20.45 Uhr statt. Gestern hat in der Nations League Frankreich nur 1:1 gegen Italien gespielt im Stade de France beim Heimdebüt von Zinedine Zidane. Bayern-Spieler Michael Olise hatte die Franzosen in Führung gebracht, Alessandro Bastoni dann aber für Italien ausgeglichen und kurz vor Schluss musste Bayern-Abwehrspieler Dayot Upamecano dann noch mit Gelb-Rot vom Platz. Also auch bei Frankreich läuft mit dem neuen Trainer noch nicht alles rund. Außerdem schlägt Belgien gestern Abend die Türkei mit 3:0 und beim Abschied von Bundesligaspieler Edin Dzeko trennen sich Bosnien-Herzegowina und Schweden mit 1:1. In Bosnien wurde Dzeko gefeiert. Die Fußball-Bundesliga hat ja Pause in diesen zwei Länderspielwochen. In der Frauenfußball-Bundesliga, da steigt heute Abend allerdings das Topspiel und das heißt Eintracht Frankfurt gegen FC Bayern München. Mit welcher Rollenverteilung, das weiß Martina Knief.
3: Leicht favorisiert ist natürlich Bayern München. Also dieses Star-Ensemble um die beiden deutschen Nationalspielerinnen Clara Bühl und Julia Gwinn hat so viele internationale Klasse in den eigenen Reihen, dass das ausreicht, auch wenn man manchmal nicht ganz so gut ist, ein Spiel noch zu drehen und zu gewinnen. Zudem ist Bayern München saisonübergreifend seit 47 Bundesligaspielen ohne Niederlage. Aber Eintracht Frankfurt spielt bisher eine gute Saison, hat auch noch nicht verloren und hat natürlich auch die Macht des ausverkauften Stadions am Brentano hinter sich. Zu Hause spielen die Frankfurterinnen immer noch mal ein paar Prozent besser als auswärts. Und die Hessinnen sind bereit, dem Doublesieger ein Bein zu stellen. Und Eintracht Frankfurt möchte zumindest mal vorübergehend

0: die Tabellenführung in der Frauenfußball-Bundesliga übernehmen.
1: Um 17.55 Uhr geht's los und wir sind später live dabei in Einblendungen. In der deutschen Eishockeyliga sind die Nürnberg Ice Tigers richtig gut in die Saison gestartet. Gestern Abend der 5. Sieg im 6. Spiel, 5:0 gegen Schwenningen. Damit ist Nürnberg weiter souverän Tabellenführer. Auch für die anderen bayerischen Teams lief's gut. Der EHC Red Bull München gewinnt mit 4:2 in Köln, die Augsburger Panther mit 5:2 gegen Wolfsburg und die Straubing Tigers zu Hause mit 4:3 gegen Bremerhaven. Christian Riedl.
2: Nein, es war kein Eishockey-Leckerbissen, das Spiel der Straubing Tigers gegen Bremerhaven, aber es war stets spannend. 4 Tore sehen die knapp 5000 Fans im Stadion am Pulverturm. Zunächst die Gästeführung. Nino Kinder stellt den Spielverlauf in den ersten 10 Minuten auf den Kopf. Straubing aber mit Marcel Brandt und Adrian Klein mit der Antwort und der 2:1-Führung, die nicht bis zur ersten Pause reicht. Parker Toomi mit einem Konter gleicht aus. Danach neutralisieren sich die Teams. Man sieht, es ist auf beiden Seiten noch Sand im Getriebe. Ehe die Tigers gut 8 Minuten vor dem Ende durch Spencer Kirsten das Spiel wieder aufmachen. Der trifft in Überzahl. Doch erneut hat der Ex-Straubinger Parker Toomi eine Antwort. Sein Treffer bringt das 3:3, doch postwendend das 4:3 für die Tigers. Erneut Spencer Kirsten, der den Niederbayern schließlich den 3. Sieg in Folge bringt. Umgekehrt hat Bremerhaven nun 3 Niederlagen in Folge im Gepäck.
1: Und noch nicht gut in dieser Saison läuft es für den ERC Ingolstadt. Auch gestern wieder eine Niederlage, 1:3 in Krefeld und damit Platz 12. Und wenn wir schon beim Eishockey sind, dann auch gleich noch ein kurzer Schwenk in die NHL, in die nordamerikanische Eishockeyliga. Der Münchner John Jason Peterka hat dort seine Boston Bruins zum Sieg geschossen. Er erzielte das 4:3 in der Verlängerung, das Siegtor für Boston bei den Winnipeg Jets und sorgte damit für den 2. Sieg von Boston im 2. Saisonspiel mit seinem 2. Saisontor.
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4: Einen schönen guten Morgen, ich bin Benny Riemer. Schön, dass Sie dabei sind heute am Tag der Deutschen Einheit. Die ostdeutschen Bundesländer bieten viel Platz für neue Fabriken. Doch ausgerechnet da, wo neue Industriearbeitsplätze entstehen könnten, fehlen zunehmend Fachkräfte. Dazu kommt der demografische Wandel, der die Länder im Osten besonders stark betrifft. Keine optimalen Voraussetzungen zum Investieren. Ökonomen sehen aber auch Chancen. Was den Wirtschaftsstandort Ostdeutschland ausmacht, berichtet Claudia Werle aus der ARD-Finanzredaktion.
5: Der Ökonom Stefan Kemper von der französischen Großbank BNP Paribas muss nicht lange überlegen. Vieles spricht für den Wirtschaftsstandort Ostdeutschland, sagt er.
6: Die Immobilienpreise sind relativ niedrig. Sie haben eine gute Anbindung in Richtung Osteuropa. Polen ist ein extrem stark wachsendes Land und einige andere Länder auch. Das sind ja auch durchaus interessante Märkte, die man, glaube ich, aus Ostdeutschland raus sehr, sehr gut auch bedienen kann.
5: Außerdem habe Ostdeutschland im Vergleich zu vielen westlichen Bundesländern noch viel freie und bereits erschlossene Flächen für Industrieansiedlungen. Hohe Subventionen locken und was die Energieversorgung betrifft, der Wandel hin zur Nutzung erneuerbarer Energien sei in einigen Regionen schon ziemlich weit fortgeschritten.
7: Die ostdeutsche Volkswirtschaft hat in den vergangenen Jahren sehr gut aufgeholt,
5: sagt Oliver Holtemöller vom Leibniz-Institut für Wirtschaftsforschung Halle. Große internationale Technologiekonzerne, aber auch Automobilhersteller und Unternehmer aus der Halbleiterbranche investieren Milliarden in die Region. Im brandenburgischen Grünheide steht die einzige europäische Gigafactory von Tesla. Die Taiwan Semiconductor Manufacturing Company, kurz TSMC, baut in Dresden eine hochmoderne Halbleiterfabrik. Gesamtinvestitionen über 10 Milliarden Euro. Wirtschaftsforscher Holtemöller spricht allerdings von einer großen Heterogenität im Land.
7: Wir haben boomende Regionen wie Leipzig oder Jena und wir haben auf der anderen Seite strukturschwache Regionen, vor allen Dingen im ländlichen Raum.
5: Dort gibt es zu wenig Unternehmen, zu wenig Arbeitsplätze. Speziell in den strukturschwachen Regionen in Ostdeutschland kommt noch etwas anderes hinzu. Dort, wo neue Industriearbeitsplätze entstehen könnten, fehlen die Menschen.
6: Die Leute gehen weg,
5: sagt Stefan Kemper.
6: Alle Subventionen und die besten Businesspläne nutzen mir nichts, wenn ich die Arbeitskräfte nicht habe.
5: Es sind vor allem junge, gut ausgebildete Frauen und Männer aus dem ländlichen Raum, die ihr Glück eher in den alten Bundesländern oder im Ausland suchen.
6: Und das setzt dann irgendwann auch so eine Negativspirale in Gang. Denn je älter eine Bevölkerung wird und desto weniger gut ausgebildete junge Menschen ich habe, desto weniger attraktiv werden die Standorte für potenzielle Arbeitgeber.
5: Doch es gibt auch Chancen für einen wirtschaftlichen Aufschwung. Oliver Holtemöller sieht ihn vor allem dort, wo man auf Forschung, Entwicklung, Innovationen und auf Produktivitätssteigerungen setzt.
7: Das ist ein Trend, der ja nicht nur in Deutschland zu beobachten ist, sondern auch in anderen fortgeschrittenen Volkswirtschaften. Der Anteil der Dienstleistungen an der gesamten Wertschöpfung nimmt zu. Und die finden eher in den urbanen Ballungsgebieten statt, als im ländlichen Raum. Und das wird für die folgenden Jahre prägend sein.
5: In den strukturschwachen Gebieten komme es stärker darauf an, die Daseinsvorsorge sicherzustellen. Es muss Schulen und Krankenhäuser geben, auch Einkaufsmöglichkeiten.
7: Es macht aber ökonomisch wenig Sinn, zu versuchen, Arbeitsplätze gezielt in solche Regionen umzulenken.
5: Das alles ist kein ostdeutsches Phänomen. Das passiert auch in anderen Bundesländern. Nur ist die demografische Entwicklung, also das Schrumpfen der Anzahl von Personen im erwerbsfähigen Alter, in den strukturschwachen Regionen in Ostdeutschland bereits besonders stark ausgeprägt. In ein paar Jahren könnte es in einigen Regionen in Westdeutschland ganz ähnlich aussehen.
4: Claudia Werle war das über den Wirtschaftsstandort Ostdeutschland.

0: Es ist 8:45.
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2: Mit Inka Kübel. Die USA bleiben wichtigster Diesellieferant. Präsident Trump hat den europäischen Staaten versichert, es sei doch kein Exportstopp geplant. Trotz gestiegener Preise auch in Teilen seines Landes. Im Gegenzug haben die G7-Staaten vereinbart, einen Teil ihrer strategischen Reserven für den Markt freizugeben. Bremen lädt zum Tag der deutschen Einheit. Die Hansestadt ist heute Mittag Gastgeber des zentralen Festakts mit Bundespräsident Steinmeier. Am Vormittag wird das Gedenken an die Wiedervereinigung von 1990 zunächst mit einem ökumenischen Gottesdienst begangen. Daneben werden Hunderttausende zu einem Bürgerfest erwartet, das bis morgen Musik, Theater und Diskussionsrunden bietet. Zwei Tanker werden in der Straße von Hormus angegriffen. Nach britischen Angaben sind die Schiffe von Geschossen unbekannter Herkunft getroffen worden. Menschen kamen nicht zu Schaden, auch Gefahr für die Umwelt habe nicht bestanden. Zuletzt hatte es immer wieder Attacken durch die jemenitische Houthi-Miliz gegeben. Lettland wählt ein neues Parlament. Umfragen erwarten einen Sieg des Wahlbündnisses von Ministerpräsident Kulbergs. Allerdings scheint fraglich, ob seine bisherige Koalition mit drei weiteren konservativen Parteien Bestand haben wird. Die Bundeswehr hat zum Schutz des lettischen Luftraums 4 Eurofighter dorthin verlegt, um Drohnenangriffe während der Wahl zu verhindern. Weißer Ring fordert mehr Schutz für Opfer häuslicher Gewalt. Die Vorsitzende der Organisation Riechstein sagte, nötig sei ein breiterer Einsatz elektronischer Fußfesseln. Vorbild sei Spanien. Dort würden Fußfesseln seit 15 Jahren großflächig angeordnet. Seitdem sei die Zahl der Partnerschaftsgewalt um 25% gesunken. Das Wetter in Bayern: nach Frühnebel recht sonnig bei Werten bis 23 Grad.
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3: Religiöses Leben sichtbar machen, das ist das Ziel des Tags der offenen Moschee. Jedes Jahr findet er am 3. Oktober statt, auch heute wieder. Insgesamt beteiligen sich mehr als 700 islamische Gemeinden in ganz Deutschland. Die Aktion in diesem Jahr soll den Austausch fördern und den Blick darauf lenken, wie eine freiheitliche Gesellschaft im Alltag getragen wird. Johannes Reichert mit einem Beispiel aus München.
4: Erst einmal sauber machen und dann.
5: In der Küche der türkisch-islamischen Gemeinde in München-Pasing wäscht eine Frau aus der Gemeinde Fisch. Makrelen, die am Tag der offenen Moschee als Steckerlfisch angeboten werden. Der gebratene Fisch sei bei den Besuchern sehr beliebt, sagt der Vorsitzende der Pasinger DİTİB-Moschee, Dursun Tosun.
6: Also die Leute, die hier kommen, Moschee besuchen, nicht nur ein bisschen Wissen erwerben, Neugier erwerben, sondern auch ein bisschen für Leib und Seele, also was zu essen haben. Und wenn die Steckelfisch hier in Deutschland sehr beliebt ist, Steckelfisch, und deswegen machen wir das.
5: 2 Stockwerke höher saugt eine Frau im großen Gebetsraum den Teppichboden. Hier erwartet die Gemeinde am Samstag und Sonntag rund 200 externe Gäste. Für sie gibt es neben Steckerlfisch und türkischen Gerichten auch Moscheeführungen im Halbstundentakt, durchgeführt von Ehrenamtlichen aus der Gemeinde. Diese zu finden war im Vorfeld die schwierigste Aufgabe, so der Vorsitzende.
6: Das Problem ist, da alle Ehrenamtlichen hier tätig sind und hat keiner Zeit, leider Gottes. Und das organisatorisch, dass man Leute in richtige Zeit zu haben. Das ist ein Hauptproblem. Sonst läuft alles so, wie man möchte.
5: Doch auch das ist nun gelöst. Aus der DİTİB-Jugend haben viele eine kleine Ausbildung zum Moscheeführer absolviert. Zum 30. Mal findet zeitgleich zum Tag der Deutschen Einheit bundesweit der Tag der offenen Moschee am 3. Oktober statt. 1997 wurde die Aktion vom Zentralrat der Muslime ins Leben gerufen. Seitdem öffnen mehr als 1000 Moscheen in ganz Deutschland am 3. Oktober ihre Türen. Das Ziel: Begegnung und Austausch zwischen den Religionen fördern und Vorurteile abbauen.
6: Was uns anbelangt, diese Vorurteile abzuschaffen durch die Moscheeführung. Das Islamismus, das einmal gleich Islam, dabei gleich Terror in Frage kommen, aber das ist nicht wahr. Und das ist ja wieder der 3. Oktober, Tag der offenen Moschee, wo man das einfach Leute, die jetzt noch Bedenken haben, kommt rein, sieht zu, wie die Muslime leben.
5: In Pasing hat man 1999 erstmals eingeladen, erinnert sich der Pasinger DİTİB-Vorsteher Tosun.
6: Also Anfang war das Interesse weniger. Es werden immer mehr Leute neugierig, dass die auch mal sehen möchten oder wissen möchten, was eigentlich Moschee läuft. Manche sind auch sehr, sehr vorsichtig. Ich stehe vor der Tür, darf ich mal rein? Nein, wir sagen einfach, das ist Gottes Haus. Jederzeit seid ihr eingeladen.
5: Auch kommunale Politiker und Vertreter der beiden großen Kirchen kommen laut Tosun am 3. Oktober vorbei. Das Miteinander in Pasing sei gut. An manchen Orten hätte der Aktionstag in Bayern im Lauf der Jahre auch zu weiteren Initiativen geführt, sagt Aykan İnan, der mehr als 13 Jahre Geschäftsführer des DİTİB-Verbands in Südbayern war.
0: Beim Tag der offenen Moschee sind so viele Bekanntschaften, so viele Projekte entstanden, sodass die Moscheen sich viel besser integriert haben in die Stadtgesellschaft. Also zum Beispiel in der Nachbarschaftshilfe gab es immer wieder Leute, sie hatten keine Idee, wie man die Muslime erreichen konnte. Und dann haben sie zufällig zum Beispiel in der Zeitung gelesen, da ist 3. Oktober und da ist eine Moschee bei mir in der Nähe, wo ich die besuchen kann.
5: Zum Mittagsgebet erscheinen in Pasing, zwei Tage vor der Aktion, nur rund ein Dutzend Gläubige. Beim Tag der offenen Moschee werden bis zu 600 Leute insgesamt erwartet. Tosun hofft, dass die Besucher am Ende die Moschee mit einer größeren Offenheit gegenüber Muslimen verlassen.
3: Johannes Reichert über den Tag der offenen Moschee, der seit fast 30 Jahren immer am 3. Oktober stattfindet. Seit Tagen gehen Schülerinnen und Schüler in ganz Frankreich auf die Straße. Sie fordern mehr Geld für Bildung. An rund 150 weiterführenden Schulen ist es dabei zu Auseinandersetzungen mit der Polizei gekommen. In Ostfrankreich wurde laut Behörden ein Polizist brutal angegriffen. Es laufen Ermittlungen zu versuchter Tötung. Trotz erster Gespräche zwischen Bildungsminister und Schülern scheint ein Ende der teils gewalttätigen Proteste nicht in Sicht. Aus Paris, Julia Borotta.
7: Es sind erschütternde Bilder, die die Fernsehnachrichten am Abend zusammentragen. Ein Lehrer, der versucht, die Randalierer aufzuhalten, wird mit Benzin übergossen. Ein vermummter junger Mann attackiert eine Passantin mit einem Bunsenbrenner. Auf einer Autobahnbrücke schmeißen Randalierer eine große Mülltonne in die Tiefe und verfehlen ein vorbeifahrendes Auto nur knapp. Diese entfesselte Gewalt macht viele Menschen in Frankreich fassungslos. Innenminister Laurent Nunez versprach am Abend, weiter hart gegen die Randalierer vorzugehen. Es gibt keinerlei Anweisung an die Polizisten, sich zurückzuhalten oder zu beschränken. Alle nicht tödlichen Waffen dürfen eingesetzt werden. Sobald es sich um Krawalle handelt, kommen alle nicht tödlichen Waffen zum Einsatz, um die Gewalt zu beenden. Die Vertreter der Schülerinnen und Schüler distanzierten sich deutlich von der Gewalt. Nach einem Treffen mit dem Bildungsminister sagte etwa Nathanael Combary, Sprecher der Schülerbewegung Renouveau Lycéen: Diese Gewaltszenen sind absolut abstoßend. Ich sende heute Abend eine Botschaft an meine Mitschüler und Mitschülerinnen. Seid verantwortungsvoll und macht nicht mit bei dieser Gewalt. Die hilft unseren Forderungen nicht und ist Wasser auf die Mühlen all derjenigen, die unsere Bewegung delegitimieren wollen. Im Laufe des Tages gab es insgesamt rund 1500 Festnahmen. Das ist ein Viertel weniger als am Donnerstag.

0: Gegen 5 Polizisten wird wegen überzogener Gewalt intern ermittelt. Die Regierung wirft der Linkspartei LFI vor, die Proteste für ihren Wahlkampf zu instrumentalisieren. LFI wird von rund 40% der unter 24-Jährigen gewählt. Diese Wähler will man im beginnenden Präsidentschaftswahlkampf an sich binden. LFI-Politiker traten am Freitag erneut gemeinsam mit Schülern an den Lycées auf. Bildungsminister Édouard Geffrey erklärte nach seiner Unterredung mit Schülervertretern am Abend:
1: Je peux vous dire que vous êtes écoutés, que vous êtes entendus.
0: Wir hören euch zu, wir glauben euch und wir verstehen eure Ängste, eure Sorgen, Forderungen und Hoffnungen. Wir werden jetzt einen strukturierten Dialog und einen Zeitplan auflegen, der es uns erlaubt, auf einen Teil eurer Forderungen, so hoffe ich, Antworten zu geben. Der geplante Haushalt für 2027 sieht zwar eine Steigerung des Bildungsetats um 1,2 Milliarden Euro vor, doch Vertreter der linken Opposition kritisieren, dass diese Mittel nicht einmal ausreichten, um die Inflation aufzufangen. Bildungsminister Geffrey will sich in einem ersten Schritt um den massiven Unterrichtsausfall kümmern. Es ist inakzeptabel, wenn erkrankte Lehrer und Lehrerinnen in Prüfungsfächern über Monate hinweg nicht vertreten werden. Doch diese Zusage reicht den Schülern nicht aus, um nun die Proteste einzustellen. Schülervertreter Louis Le Toublon, Vizepräsident der Vereinigung Les Lycéens, bekräftigte: Wir rufen dazu auf, weiter zu demonstrieren. Wir müssen das Kräftemessen aufrechterhalten. Nur dadurch werden wir konkrete Zusagen vom Minister erhalten. Für Dienstag, den 6. Oktober, haben die Schülervereinigungen gemeinsam mit den großen Gewerkschaften zu einer landesweiten Demo aufgerufen.
2: Julia Borutta aus Paris war das über die Schulproteste in Frankreich. Und mit dem Thema Schule machen wir auch gleich weiter, schauen nach Deutschland. Die Aufregung wegen der vor kurzem veröffentlichten Ergebnisse der PISA-Studie war groß. Unsere 15-Jährigen haben so schlecht abgeschnitten wie noch nie. Andere Länder waren deutlich besser und das liegt laut Experten unter anderem am Lernstoff. In erfolgreichen Bildungssystemen wird weniger Stoff unterrichtet, dafür aber viel mehr in die Tiefe gegangen. Diese Forderung gibt es auch für Deutschland. Doch wie soll das funktionieren in 16 Bundesländern mit unterschiedlichen Schulsystemen und mehreren hundert Lehrplänen? Anna Köch hat dazu recherchiert.
3: Eigentlich müsste Mathelehrer Roland Kirschner noch ein bisschen dranbleiben am Thema, die Übung am Zahlenstrahl vertiefen, verschiedene Lösungswege ausprobieren. Denn einige in seiner Klasse am Gymnasium haben es noch nicht verstanden. Doch die Zeit drängt, der Lehrplan ist voll und Roland Kirschner muss weitermachen.
4: Also ich fände es besser, wenn es weniger Stoff wäre, weil man dann natürlich auch mehr Zeit hätte, den Stoff tiefer und intensiver zu behandeln. Aber wenn Sie mich jetzt fragen, was ich rausnehmen würde, das wird schwierig. Weil da habe natürlich ich schon Ideen, aber mein Kollege, der neben mir sitzt, wahrscheinlich ganz andere Ideen. Und es ist ja auch im Lehrplan nichts drinnen, wo man sagt, das ist jetzt völliger Blödsinn oder falsch oder irgendwie. Deswegen ist es auch so schwierig, die Lehrpläne zu reformieren.
3: Roland Kirschner ist Leiter der Fachgruppe Gymnasium im Bayerischen Lehrer- und Lehrerinnenverband. Seit über 10 Jahren fordert der BLLV, die Lehrpläne deutlich zu entschlacken. Getan hat sich wenig. Das Thema ist komplex, sagt Bildungsforscher Eckhard Klime vom Deutschen Institut für pädagogische Forschung in Frankfurt.
5: Es gibt in Deutschland Tausende von Lehrplänen, würde ich sagen. Das ist auch eines der Probleme, die übrigens auch viel Geld kosten. Weil wir in allen Ländern für alle Schulformen und alle Schulstufen jeweils eigene Pläne haben.
3: Hinzu kommen die nationalen Bildungsstandards. Nach dem ersten PISA-Schock vor 25 Jahren hat sich Deutschland auf gemeinsame Lernziele verständigt. Sie legen fest, was Schülerinnen und Schüler in Deutsch, Mathe und den Naturwissenschaften können müssen. Das sollte ursprünglich für mehr Vergleichbarkeit sorgen, verhindert jetzt aber, dass die Lehrpläne grundlegend verändert werden.
5: Die nationalen Bildungsstandards setzen eine Messlatte, an die alle Lehrpläne angepasst werden müssen. Und da gibt es natürlich Spielraum, mehr oder weniger. Man kann auch an den Zeiten etwas drehen, die man vorsieht für die einzelnen Themen und so weiter. Aber eine grundsätzliche Frage, sowas wie, brauchen wir überhaupt noch Bruchrechnen in der Schule? Das kann man nicht mehr so einfach schnell auf einer Landesebene entscheiden.
3: Das heißt, man müsste das auf nationaler Ebene entscheiden.
5: Dafür gibt es aber keine Gremien, keine Prozesse, gar nichts. Und deshalb gibt es dort Stillstand.
3: Dabei hat Eckhard Klime durchaus Ideen, wie man den Unterrichtsstoff

0: Zahlen beschreiben kann. Dass man also Geometrie mit Algebra verbinden kann, ist wichtig für Klima. Viel wichtiger, als einfach nur eine Gleichung zu lösen. Und wie könnte man die Lehrpläne jetzt dahingehend verändern? Der bayerische Gymnasiallehrer Roland Kirschner hat darüber viel nachgedacht.
1: Vielleicht müsste man die Frage ganz anders stellen. Man müsste sich mal überlegen, also welche Kompetenzen müssen Schülerinnen und Schüler haben? Und dann wäre die Frage, mit welchen Inhalten lassen sich diese Kompetenzen erreichen? Also weniger die Frage, was soll raus, sondern die Frage, was muss rein?
0: Also ein Perspektivwechsel. Denn letztendlich macht ein schlankerer Lehrplan noch keinen besseren Unterricht. Entscheidend ist, was die Schülerinnen und Schüler wirklich verstanden haben.
2: Anna Köchert berichtet, ob und wie es dem deutschen Bildungssystem helfen würde, die Lehrpläne auszumisten.

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1: 9 Uhr, die Nachrichten des Bayerischen Rundfunks mit Gudrun Skupin. Die Übersicht. Feierlichkeiten zum Tag der Deutschen Einheit beginnen. Niederländische Werft fordert Milliarden von Bundesregierung. Bundesagentur für Arbeit ist von massiver Störung betroffen. Das Wetter nach Nebel vielerorts sonnig, bis zu 23 Grad. Bremen. In wenigen Minuten beginnen die zentralen Feierlichkeiten zum Tag der Deutschen Einheit. Bundespräsident Steinmeier trägt sich in Bremen ins Goldene Buch der Stadt ein, bevor er dann in einer Stunde ein ökumenischer Gottesdienst gefeiert wird. Der zentrale Festakt beginnt am Mittag. Bereits gestern wurde das Bürgerfest eröffnet, unter anderem mit einem symbolischen Start einer Ariane-Rakete, für die Teile in Bremen gefertigt werden. In Mödlareuth im Vogtland, durch das die Grenze zwischen Bayern und Thüringen verläuft und das bis 1990 durch den Eisernen Vorhang getrennt war, wird heute unter anderem Ministerpräsident Söder zum sogenannten Deutschlandfest erwartet. Washington. US-Präsident Trump hat die Entscheidung der G7-Staaten begrüßt, strategische Reserven an Diesel und Rohöl freizugeben. Die USA würden nun kein Diesel-Exportverbot verhängen, erklärte Trump. Zuvor hatte er immer wieder damit gedroht, sein Land werde keinen Diesel mehr liefern. Die führenden Industrienationen haben beschlossen, 100 Millionen Barrel Diesel und Rohöl auf den Weltmarkt zu geben, um die Versorgungslage zu entspannen und die Preise möglichst zu senken. Bundeswirtschaftsministerin Reiche versicherte, dass trotzdem noch ausreichend Reserve zur Verfügung steht, um die Versorgung zu sichern. Berlin. Nach dem Ende des Fregattenprojekts F-126 hat die beauftragte niederländische Damenwerft eine Milliardensumme vom Bundesverteidigungsministerium gefordert. Wie ihr Anwalt, der frühere CSU-Politiker Gauweiler, mitteilte, geht es um Ansprüche über 4,7 Milliarden Euro. Das niederländische Unternehmen wirft der Bundesregierung Vertragsbruch vor. Vorgesehen war, dass die Werft die erste Fregatte übernächstes Jahr liefert, weitere Schiffe dann bis 2033. Der Plan geriet aber ins Stocken. Das Unternehmen habe zeitliche und finanzielle Rahmenbedingungen nicht einhalten können, teilte das Verteidigungsministerium im Juni mit. Deshalb entschied Ressortchef Pistorius, das Projekt mit Damen zu stoppen. Nürnberg. Die Bundesagentur für Arbeit hat weiterhin ein massives Problem mit ihren Internetdiensten. Die Ausfälle beim Online-Portal hatten wohl schon am Dienstag begonnen und sind seither immer schlimmer geworden. Nutzer können sich nicht einloggen oder Anträge abschicken. Die Behörde spricht von einer technischen Störung, kann aber einen Cyberangriff als Ursache nicht ausschließen. Dem Vernehmen nach ist es momentan nicht möglich, sich arbeitslos zu melden oder Arbeitslosengeld zu beantragen. Auch Formulare für die Fortzahlung von Bürgergeld oder Grundsicherung sind blockiert. Weil Meldefristen einzuhalten sind, müssen Betroffene persönlich in einer Filiale der Bundesagentur erscheinen oder den telefonischen Support kontaktieren, um Ansprüche geltend zu machen. Mittenwald. Nach dem Einbruch in ein Waffengeschäft in Österreich und einer Großfahndung in Oberbayern hat die Polizei 3 Tatverdächtige festgenommen. Zudem wurden mehrere Gewehre sichergestellt. Der Einsatz ist allerdings noch nicht beendet. Nach Polizeiangaben ist nicht ausgeschlossen, dass es noch weitere Täter gibt, die mit Beute auf der Flucht sind. Die Verdächtigen sollen am Freitagmorgen in Innsbruck in das Waffengeschäft eingreifen.

gebrochen und mit einem gestohlenen Auto nach Deutschland geflüchtet sein. Nach einem Unfall im Raum Mittenwald setzten sie ihre Flucht zu Fuß fort. Das Wetter in Bayern? Nach teils zähem Nebel oder Hochnebel sonnig, mit nur wenigen Wolken, bei 18 bis 23 Grad. Kommende Nacht klar oder leicht bewölkt, später von Westen mehr Wolken, Tiefstwerte 12 bis 4 Grad. Die Aussichten: Morgen zunächst gebietsweise länger neblig trüb, sonst teils sonnig, teils wolkig. Am Abend im Westen etwas Regen, örtlich mit Gewittern. Zum Wochenstart nur noch im Süden etwas Regen, sonst freundlich bei ganz ähnlichen Temperaturen. Es ist gleich 9.05 Uhr. Zur Verkehrslage: normaler Verkehr auf den Fernstraßen in Bayern. Soweit dieser Service.

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1: Im Studio ist Benny Riemer für Sie. Schön, dass Sie dabei sind. Im kleinsten Bundesland der Republik ist heute viel los. Zum Tag der Deutschen Einheit kommen tausende Besucherinnen und Besucher und auch die politische Spitze Deutschlands. 36 Jahre Wiedervereinigung sollen gefeiert werden. Wir schalten live zu unserem Korrespondenten Michael Kück. Hallo nach Bremen.
2: Hallo.
1: Was passiert denn heute und welche Gäste werden erwartet zu den Feierlichkeiten?
2: Ein bisschen so, wie Sie schon gesagt haben, alles, was politisch in Deutschland Rang und Namen hat, ist hier heute in Bremen vertreten zu den Feiern zum Tag der Deutschen Einheit. Das kann man so sagen. Bundespräsident Steinmeier wird erwartet, Bundestagspräsidentin Julia Klöckner und Bundeskanzler Friedrich Merz. Die sind auch teils gestern schon angekommen. Also schon mal die drei ranghöchsten Politiker, außerdem die Ministerpräsidentinnen und Präsidenten der Bundesländer und auch die Landtagspräsidenten unter anderem. Und nicht zu vergessen, auch Bürger aus allen 16 Ländern, Menschen, die sich ehrenamtlich engagieren, die also was für den Zusammenhalt der Gesellschaft getan haben, die sind ebenfalls mit dabei. Insgesamt werden etwa 900 geladene Gäste erwartet. Und ja, los geht es mit dem Eintrag ins Goldene Buch von Bundespräsident Steinmeier. Dann kommt der für den Einheitsfeiertag, ich sag mal, üblichen Gottesdienst, eine gute Stunde. Und anschließend dann der offizielle Festakt, der bis zum späten Mittag andauern wird. Und dort werden wir dann auch Reden erwarten von Bundespräsident Steinmeier und auch von Bremens Regierungschef Andreas Bovenschulte als Gastgeber.
1: Bei Großveranstaltungen wie diesen braucht es natürlich ein spezielles Sicherheitskonzept, gerade weil auch viele hochrangige Gäste mit dabei sind. Gestern gab es ja schon Auseinandersetzungen bei einer Antifa-Demo. Wie hat sich die Polizei auf diesen Tag heute vorbereitet?
2: Ja, das hat sie seit langem getan mit Kräften aus dem gesamten Bundesgebiet, muss man sagen. Es gab auch schon in den vergangenen Wochen Farbanschläge auf mehrere Unternehmen in Bremen. Es haben ein paar Autos gebrannt mit Bekennerschreiben aus der linksradikalen Szene mit Blick auf diesen Tag. Dieser Tag der Einheit, Sie haben es schon angedeutet, steht für einige eben auch als Symbol eines übersteigerten Nationalismus. Da gibt es eigentlich in jedem Jahr Proteste, auch hier in diesem Fall. Gestern Abend die Demo der Bremer Antifa in der Innenstadt, 700 Leute waren ungefähr dabei. Es war zunächst noch relativ friedlich, später in der Nacht gab es Auseinandersetzungen, Polizisten wurden mit Steinen und Böllern beworfen, dabei wurde ein Polizist verletzt, vier weitere festgenommen. Das sind so kleinere Scharmützel, sage ich mal. Wenn man ansonsten unterwegs ist und schaut sich das Ganze an, dann merkt jeder die wahnsinnig große Polizeipräsenz. Die Polizei sagt, es ist der größte Einsatz, den sie hier bisher hatte in ihrer Geschichte. 4 Millionen Euro werden da ungefähr für ausgegeben. Und das Ganze hat ja auch einen Hintergrund in Bremen. Unvergessen sind die Krawallszenen bei den Feiern, die es hier 1994 gegeben hat, woraufhin der damalige Bundespräsident Roman Herzog ja sogar schon früher wieder abgereist war. Und das wollte man eben in jedem Fall verhindern.
1: Noch bis morgen gibt es ja ein großes Bürgerfest in Bremen an der Weser und in der Innenstadt. Wie präsentieren sich die Bundesländer da?
2: Ja, die Ländermeile ist in der Tat größer, als sie bisher war. Das haben zumindest die Organisatoren so gesagt. Das ist eine wunderschöne Allee, kann man sagen, direkt an der Weser bei herrlichem Sonnenschein. Gestern, muss man sagen, war da wirklich schon einiges los. Es sind viele Zelte aufgebaut. Es gibt viele Informationen. Die Bundesländer stellen sich natürlich auch als touristische Standorte dar. Sie wollen ein bisschen für sich werben mit ihren Attraktionen, mit kulinarischen Geschichten. Es geht um Essen und Trinken. Es geht um Informationen über die Länder ganz prinzipiell. Man versucht dort mit Menschen ins Gespräch zu kommen. Gerade die Bayern, das habe ich mir gestern angucken können, geben sich sehr traditionell. Da gibt es Musik, da gibt es Trachten, da gibt es, wie gesagt, Informationen über das Bundesland. Das ist tatsächlich auch bei gutem Wetter, was wir Gott sei Dank hier haben. Wir haben in Bremen ja gerne mal verregnetes Schmuddelwetter, jetzt aber nicht. Jetzt strahlt passend zum Fest die Sonne. Da ist das wirklich eine schöne Veranstaltung, wo die Leute auch, glaube ich, wirklich ein großes Interesse hatten, mit dabei zu sein.
1: Das klingt doch gut. Unser Korrespondent war das in Bremen, Michael Kück, zum Tag der Deutschen Einheit. Herzlichen Dank.
2: Danke.
1: Um 12 Uhr beginnt dann der Festakt, den wir hier auf BR24 live übertragen. Nach seinen Drohungen mit einem Exportverbot für Diesel hat US-Präsident Donald Trump jetzt erklärt, er habe das nicht ernst gemeint. Ein solches Verbot habe niemals wirklich zur Debatte gestanden und er werde ein solches auch nicht verhängen, sagt Trump. Mehr dazu von Ulrike Ufer.
3: Der Präsident sagte zudem, die USA hätten sehr gute Beziehungen zu Europa. Die G7-Staaten hatten sich zuvor auf die Freigabe von 100 Millionen Barrel Rohöl und Diesel aus ihren strategischen Reserven geeinigt. Damit reagierte das Bündnis auf Trumps bisherigen Druck, das Angebot zu erhöhen. Die gestiegenen Dieselpreise sind für Trump vor den wichtigen Zwischenwahlen im November zu einem politischen Problem geworden. Das gilt vor allem für die US-Agrarstaaten, in denen der Kraftstoff, etwa für die Landwirtschaft, extrem wichtig ist.
1: Die Bundesregierung reagiert auf die hohen Spritpreise ja gerade mit einer Neuauflage des Tankrabatts. Die führenden westlichen Industrienationen, die G7, haben sich darauf verständigt, ihre strategischen Rohöl- und Dieselreserven auf den Markt zu werfen, in der Hoffnung, dass ein höheres Angebot an Rohöl und Diesel die Preisspirale bremst. Über die Hintergründe und die Reaktionen berichtet aus Berlin Tim Aßmann.
4: Von deutscher Seite war unter anderem Bundeswirtschaftsministerin Reicher an der G7-Entscheidung beteiligt. Die Freigabe von rund 100 Millionen Barrel Rohöl und Diesel verteilt über die nächsten 4 Monate bringt aus Sicht der CDU-Politikerin zusätzliches Angebot auf die angespannten Märkte und begrenzt den aktuell bestehenden Preisdruck. Man schaffe Verlässlichkeit für Unternehmen und Verbraucher, betonte Reiche. Gleichzeitig stehe weiterhin eine ausreichende Reserve zur Verfügung. Zuvor war die Freigabe aus Kreisen der Bundesregierung begrüßt worden. Bundesaußenminister Wadephul sprach am Rande eines Besuchs in der slowenischen Hauptstadt Ljubljana von einem guten Ergebnis. Deutschland habe in den Gesprächen von Anfang an auf eine einvernehmliche Regelung der G7-Staaten gesetzt. Die Entscheidung fiel dann in einer Videoschalte der Staats- und Regierungschefs, an der auch Bundeskanzler Merz teilnahm. Mit der Freigabe der Ölnotreserven in einem begrenzten Rahmen reagieren die G7 auf stark steigende Kraftstoffpreise infolge des Iran-Kriegs.
1: Das Münchner Oktoberfest geht in den Endspurt. Bis morgen Nacht wird noch auf der Theresienwiese in der Innenstadt gefeiert. Birgit Grundner.
5: Für das dritte und letzte Wiesnwochenende ist zwar nicht nur sonniges Wetter vorhergesagt, aber die recht milden Temperaturen könnten noch einmal viele Besucher anlocken, die über das Gelände bummeln, Fahrgeschäfte ausprobieren oder im Biergarten eine Brotzeit machen wollen. Wer in ein Zelt will und keinen Tisch reserviert hat, hat trotzdem Chancen, denn in fast allen großen Festhallen gilt, bis 15 Uhr sind 40% der Sitzplätze von der Reservierung ausgenommen, danach immer noch 25%. Morgen will die Festleitung dann Bilanz ziehen und auch die Besucherzahlen für das gesamte Oktoberfest 2026 bekannt geben. Polizei, Feuerwehr und Rettungsdienst stellen ebenfalls ihre Zahlen vor. Am letzten Tag lässt es München zudem noch einmal richtig krachen, im wörtlichen Sinn. Mit dem traditionellen Böllerschießen wird das Oktoberfest am Sonntagmittag offiziell beendet. Weiter gefeiert wird aber trotzdem noch bis in die Nacht.
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0: Und jetzt ist es 8:45.
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2: Mit Inka Kübel. Staatsspitze feiert in Bremen den Tag der Deutschen Einheit. In diesen Minuten trägt sich Bundespräsident Steinmeier ins Goldene Buch der Hansestadt ein. Um 10 Uhr folgt ein ökumenischer Gottesdienst, an dem auch Bundestagspräsidentin Klöckner und Kanzler Merz teilnehmen werden. Beim Festakt am Mittag wird an die friedliche Revolution in der DDR erinnert und an den gemeinsamen Kraftakt, die neu geschaffenen 5 Bundesländer an den Westen heranzuführen. Der Deutsche Städte- und Gemeindebund beklagt Leerstand von Wohnungen in Ballungsräumen. Um diese für Pendler attraktiver zu machen, müssten ländliche Regionen besser mit neuen Verkehrswegen angebunden werden, etwa durch die Reaktivierung von Bahnstrecken. Dafür, so hieß es, gäbe es Mittel aus dem sogenannten Sondervermögen für Infrastruktur. USA verzichten auf Diesel-Exportstopp. Präsident Trump hat bei einem G7-Treffen entsprechende Überlegungen als nicht ernst gemeint bezeichnet. Die Vereinigten Staaten sind Hauptlieferant für Diesel in Europa. Das werde sich angesichts der, so wörtlich, sehr guten gegenseitigen Beziehungen auch nicht ändern, so Trump. Französische Polizei geht gegen Schülerproteste vor. Wie das Innenministerium bekannt gegeben hat, sind seit Beginn der Demonstrationen gegen Lehrermangel und marode Schulgebäude mehr als 5000 Jugendliche festgenommen worden. Grund seien massive Gewalttaten. Söder ist wieder sicher in München gelandet. Ein Defekt an der privaten Chartermaschine des bayerischen Ministerpräsidenten konnte im kroatischen Zagreb noch vor Ort behoben werden. Der Start des Turboprop-Flugzeugs war zuvor bei fast voller Geschwindigkeit wegen einer Fehleranzeige im Cockpit abgebrochen worden. Das Wetter in Bayern nach Frühnebel recht sonnig bei Werten bis 23 Grad.
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0: In München kann man sich in nächster Zeit auf eher ungewohnte Fahrzeuge einstellen. Weiße, futuristisch aussehende Elektro-SUVs der Firma Jaguar. Nach München geschickt vom US-Taxi-Anbieter Waymo, einer Google-Schwester. Waymo will die Autos schon ab Ende nächsten Jahres als Robotaxis ohne Fahrer kommerziell nutzen. Jetzt sollen sie erstmal mit Fahrer getestet werden. Und gleichzeitig testet München, wie andere Großstädte in Deutschland auch, Minibusse, die man ähnlich wie Taxis bestellen kann und die irgendwann auch fahrerlos unterwegs sein sollen. Welche Veränderungen kommen hier auf den Verkehr zu und welche Konkurrenz entsteht da gerade? Johannes Rostauscher.
3: Fast geräuschlos kommt der kleine, knuffige, blaue Elektrobus angefahren. Noch sitzt ein Fahrer hinter dem Steuer. Außen Kameras und Sensoren.
4: Man sieht jetzt auf dem Dach diverse Lidare, Radare, Kameras. Hier an den Seiten zusätzliche Sensoren und Kameras.
3: Erklärt Susanne Lischka. Sie leitet bei der Münchner Verkehrsgesellschaft das Minga-Projekt, das fahrerlose Systeme entwickelt. Fast geräuschlos geht die Tür auf, noch aktiviert vom Fahrer. Eines Tages soll das auch von selbst gehen, wenn der Bus per App bestellt den Fahrgast abholt.
4: Der Fahrgast steigt ein, sagt, ich sitze, bin angeschnallt, alles okay. Dann geht die Tür zu. Wenn auch alle Sensoren freigeben und sagen, ja, passt, es ist nichts im Weg, dann würde es losfahren und das gleiche andersrum auch beim Aussteigen.
3: Die kleinen On-Demand-Busse in München sind derzeit noch in der absoluten Testphase. Vermutlich erst im nächsten Jahrzehnt werden sie so unterwegs sein, wie man es haben will. Ohne Fahrer als Rufbusse per App. Kurzer Szenenwechsel. In San Francisco stehen zwei fahrerlose Taxis, kurz Robotaxis, nebeneinander an einer Kreuzung. Sie wissen offenbar gerade nicht so recht, wer früher losfahren darf. Irgendwann fährt eins dann doch. Die weißen, mittelgroßen Elektro-SUVs, vollgepackt mit Technik und ziemlich teuer, fahren dort in San Francisco seit 3 Jahren im ganz normalen kommerziellen Betrieb. Nicht ohne Probleme, nicht ohne Proteste, aber sie fahren. Und noch in diesem Herbst will Waymo die gleichen Modelle auch in München auf die Straßen schicken, mit Fahrern. Alistair Loder, Professor für Mobilitätspolitik an der Technischen Universität München.
5: Waymo sagt da jetzt, die werden jetzt ein paar Monate lang in München die Netze kartografieren, dann werden die ein bisschen ihre neuronalen Netze da trainieren. Das wird jetzt in den nächsten Monaten geschehen. Und dann ist die große Frage, schaffen die die regulatorischen Hürden, um das Ding zu starten, ja oder nein?
3: Waymo will ab Ende 2027 seine Taxis in München fahren lassen, wie in den USA. ohne Fahrer und gegen Geld. Doch wie viel zusätzlichen Verkehr bringen autonome Taxis auf die Straße, wenn sie dereinst genehmigt sind? Wirkliche Prognosen wagt bislang niemand der befragten Experten. Martin Kagerbauer, Mobilitätsforscher und Professor am Karlsruher Institut für Technologie.
6: Da gibt es ein Personenbeförderungsgesetz und da gibt es eine Regulierung. Und im Rahmen dieser Regulierung müssen die Anbieter agieren und können ihre Dienste anbieten. Also das ist die eine Seite. Und auf Basis der Regulierung wird sich dann Angebot und Nachfrage einstellen. Und das ist der Markt, der sich das dann regelt. Also es ist ein Zusammenspiel aus beiden.
3: In den USA haben billige Taxianbieter wie Uber den öffentlichen Nahverkehr in einigen Regionen zusammenbrechen lassen, wie es Alistair Loder ausdrückt. Das aber, sagen alle Befragten, wird bei uns nicht passieren. Der ÖPNV hat in Deutschland einen ganz anderen Stellenwert. Die Menschen wollen auch nicht so viel Geld fürs Herumfahren ausgeben wie in den USA. Martin Kagerbauer sieht darum die Robotaxis als mögliche Ergänzung.
6: Jedes hat seine Nische, jedes hat seinen Nutzerkreis und es ist natürlich auch dann ein resilientes Verkehrssystem, wenn irgendwie Störungen auftreten. Also überall mitspielen.
3: Und damit wären wir wieder bei den On-Demand-Bussen. Fast überall in Deutschland werden sie bereits getestet oder eingesetzt. Überall natürlich noch mit Fahrern. Der angestrebte fahrerlose Betrieb hat aus Sicht der Betreiber zwei Vorteile. Man reagiert auf den Mangel an Busfahrern, der immer größer wird, und es wird billiger. Was für die Kommunen wiederum zwei Dinge bedeuten kann: Geld sparen und das Angebot so lassen, wie es ist, oder mit gleich viel Geld mehr Verkehr. Und das ist auch der ausgesprochene Plan der MVG in München.
4: Zum Beispiel in den Nebenverkehrszeiten dichter fahren, in den Randgebieten mehr fahren, dichter fahren. Dass ich sage, ich habe alle 2 Minuten ein Angebot, anstatt alle 20 Minuten einen großen Bus, der kommt.
0: Robotaxis und autonome Rufbusse werden in München getestet. Johannes Rostäuscher ist der Frage nachgegangen, was da auf uns zukommt. Was haben die Städte Aachen, Berlin, Bonn, Dresden, Hamburg, Heidelberg, Karlsruhe, München und Tübingen gemeinsam? Sie alle beherbergen sogenannte Exzellenz-Unis. Diesen Titel vergibt eine Expertenkommission, bestehend aus 39 Wissenschaftlern verschiedener Fachrichtungen und den Ministern, die in Bund und Ländern für Forschung zuständig sind. Neu dazugekommen sind gestern 3 weitere deutsche Hochschulen und 2 Hochschulverbünde. Für die Unis rentiert sich der Titel. Es gibt eine finanzielle Förderung. Damit soll die Spitzenforschung in Deutschland gestärkt werden. Wie das konkret aussieht, wer die neuen Gewinner der Ausschreibung sind und wie sie ausgewählt wurden, berichtet Maike Kreber.
7: Ganz aufgeregt warteten am Nachmittag 11 Universitäten und Verbünde auf die Ergebnisse der Exzellenzkommission. 5 durften sich dann freuen. Die Universitäten in Jena, Freiburg und Köln sowie 2 Verbünde. Einer in Bochum und Dortmund und einer in Darmstadt, Frankfurt am Main und Mainz. Bundesforschungsministerin Dorothee Bär, die auch Teil der Kommission ist, gratuliert den Gewinner-Unis erstmal.
8: Herzlichen Glückwunsch, und Sie haben sich in einem wirklich Wettbewerbsverfahren durchgesetzt und Sie können sehr stolz auf sich und auf Ihre Arbeit sein.
7: Und das waren sie auch. Viele Hochschulen waren bei der Verkündung digital zugeschaltet und haben ordentlich gejubelt. Wolfgang Wick, Vorsitzender des Wissenschaftsrats und Teil der Exzellenzkommission, weiß aber, wie knapp die Entscheidung war.
9: Die Entscheidung ist extrem schwer, weil alle 11 wirklich tolle Anträge vorgelegt haben und alle 11 wirklich herausragende Standorte sind und auch Standorte sind mit unglaublich guten Fähigkeiten. Und die Differenzierung liegt dann am Ende darin, ob eine Uni das, was sie vorhat, wirklich in der gesamten Breite vorweisen kann.
7: Denn ganz wichtig für die Entscheidung der Kommission,

0: geht nicht darum, dass die Unis einzelne Leuchtturmprojekte haben, sondern dass das Gesamtkonzept stimmt. Außerdem sollten die Unis weltweit gut vernetzt sein und Visionen haben, sich international zu entwickeln. Bundesforschungsministerin Bär erklärt aber, dass es nicht nur um die wissenschaftlichen Faktoren geht.
1: Dass die Universitäten auch sich sehr stark damit beschäftigen, mit sogenannten weichen Faktoren, die gar keine sind. Also wie geht man zum Beispiel auch mit dem Thema Frauen in der Wissenschaft um? Oder so ein Thema wie Machtmissbrauch ist heute auch nochmal diskutiert worden. Und da hat sich wahnsinnig viel getan an den unterschiedlichen Standorten und setzen das jetzt auch hoffentlich wirklich alles in die Tat um.
0: Ab dem 1. Januar 2027 haben die Hochschulen den Titel jetzt für 7 Jahre. Gemeinsam mit 10 weiteren Universitäten, die schon Exzellenzuniversitäten waren und im März bereits eine Weiterförderung bekommen hatten. Zusätzlich zu Geldern, die die Unis sowieso schon für ihre sogenannten Exzellenzcluster, also ihre besonderen Forschungsfelder bekommen, erhalten sie jetzt weitere Förderungen in Millionenhöhe.
2: Die Hochschulen bekommen jetzt als Einzelhochschule bis zu 15 Millionen Euro pro Jahr und als Verbund bis zu 28 Millionen, der dann eben entsprechend zwischen den Verbundpartnern aufgeteilt werden muss. Die Hochschulen können damit machen, was sie wollen, müssen nur ihre eigenen Ziele verfolgen.
0: Insgesamt stehen für die Exzellenzstrategie pro Jahr 687 Millionen Euro zur Verfügung.
3: Maike Kreber war das über den regelrechten Geldregen für neue Exzellenzunis in Deutschland.
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3: Wenn man an berühmte Autoren aus Tschechien denkt, dann fällt einem wahrscheinlich sehr schnell Franz Kafka ein. Er stammte zwar aus Prag, das gehörte damals aber zur österreichisch-ungarischen Monarchie. Tschechien hat aber noch viel mehr erfolgreiche und wichtige Autoren hervorgebracht und tut es immer noch. Passend dazu ist das Land in diesem Jahr Ehrengast der Frankfurter Buchmesse. Christoph Schäffer mit einem Ausblick auf das Gastland bzw. den Auftritt des Gastlands Tschechien.
5: Ein Land an der Küste. Mit diesem rätselhaften Titel präsentiert sich Tschechien als Gastland der Frankfurter Buchmesse. Tschechien an der Küste? Ein geografischer Irrtum oder ein Witz?
6: Uns hat eigentlich William Shakespeare geholfen mit seinem Wintermärchen. Da liegt Böhmen am Meer tatsächlich.
5: Sagt Martin Kraffel, der für den Gastlandauftritt in Frankfurt verantwortlich ist. Der tschechische Buchmessenpavillon als Küstenlandschaft voller Leuchttürme, die sprichwörtliche Meeressehnsucht der Tschechen als Metapher für vieles.
6: Vielleicht eine Küste der Kreativität, eine Küste der Humanität. Das sind die Themen, die sich dann in unserer tschechischen Literatur widerspiegeln.
5: Der Star unter den rund 75 tschechischen Autorinnen und Autoren, die nach Frankfurt kommen, ist Jaroslav Rudisch, der zwischen Berlin und dem böhmischen Paradies pendelt. Rudisch schreibt mittlerweile auf Deutsch und immer geht es bei ihm auch ums Biertrinken.
7: Bier erzählt einfach Geschichten. Ne? Die Biermenschen erzählen Geschichten, die Braumeister, die Brauereien erzählen auch Geschichten. Und das macht natürlich einfach Spaß.
5: In seinem aktuellen Roman »Wo die Toten sprechen« erzählt Jaroslav Rudisch von 3 verlorenen Gestalten, die in einem alten Saab zu den Friedhöfen Mitteleuropas reisen, zwischen Poesie und den Abgründen der Geschichte. Verdrängtes aus der Vergangenheit spielt auch bei Radka Denemarkova immer wieder eine Rolle.
8: Wir haben auch 4 Leichen im Keller. Wir sagen die Skelette im Schrank. Und ich habe mir gesagt, dass ich ein Skelett nach dem anderen aus diesem Schrank nehme und durch die literarische Geschichte durchleuchte.
5: Schokoladenblut, so heißt der aktuelle Roman von Radka Denemarkova. Eine queere Stimme aus Tschechien ist Marek Torčík, 1993 in einer mährischen Kleinstadt geboren, aufgewachsen mit Armut und Gewalt. Was die Zeit nicht nimmt, heißt sein erster Roman, eine ebenso poetische wie präzise Analyse der eigenen Erinnerung. Wir können dem Gedächtnis nicht trauen, sagt Torčík, denn keine Erinnerung ist objektiv. Morgen kann sie ganz anders sein als heute, je nach der Stimmung. Ebenfalls biografisch geprägt ist die Graphic Novel Hardcore von Stjepanka Jislova. Ein wilder und intimer Ritt durch persönliche Erfahrungen von Liebe und Missbrauch. Comic ist das ideale Medium für Leute, die gerne einen Film machen würden, aber keine Teamarbeit mögen. Über Story und Zeichnungen habe ich hundertprozentige Kontrolle. Stjepanka Jislova ist eine von mehreren Zeichnerinnen und Zeichnern, die die reiche Comic- und Illustratorenszene Tschechiens in Frankfurt repräsentieren. Bei aller Vorfreude auf die Buchmesse, viele der eingeladenen Autorinnen und Autoren machen sich

0: Sorgen über die tschechische Kulturpolitik der seit einem Jahr amtierenden rechtspopulistischen Regierung.
1: Die Kulturpolitik ist wirklich schrecklich. Wir müssen das ernsthaft nehmen mit dieser Frankfurt-Buchmesse. Das ist auch natürlich für uns eine Herausforderung, vorbereitet zu sein, etwas zu sagen dort.
0: Sagt zum Beispiel Dora Kapralova, die für ihren neuen Roman Die Maribor-Hypnose gerade den Literaturpreis der Europäischen Union erhalten hat. In Tschechien protestieren Zehntausende gegen staatliche Eingriffe in die Kultur- und Medienlandschaft. Auch auf der Frankfurter Buchmesse dürfte das ein Thema sein.
2: Die Frankfurter Buchmesse findet vom 7. bis zum 11. Oktober statt mit dem Ehrengast Tschechien.

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1: Um 9.30 Uhr mit Gudrun Skupin, die Übersicht. Feierlichkeiten zum Tag der Deutschen Einheit beginnen. Niederländische Werft fordert Milliarden von Bundesregierung. Bundesagentur für Arbeit ist von massiver Störung betroffen. Das Wetter, nach Nebel vielerorts sonnig, bis zu 23 Grad. Bremen. In wenigen Minuten beginnen die zentralen Feierlichkeiten zum Tag der Deutschen Einheit. Bundespräsident Steinmeier trägt sich in Bremen ins Goldene Buch der Stadt ein, bevor dann in einer halben Stunde ein ökumenischer Gottesdienst gefeiert wird. Der zentrale Festakt beginnt am Mittag. Bereits gestern wurde das Bürgerfest eröffnet, unter anderem mit einem symbolischen Start einer Ariane-Rakete, für die Teile in Bremen gefertigt werden. In Mittlareuth im Vogtland, durch das die Grenze zwischen Bayern und Thüringen verläuft und das bis 1990 durch den Eisernen Vorhang getrennt war, wird heute unter anderem Ministerpräsident Söder zum sogenannten Deutschlandfest erwartet. Washington. US-Präsident Trump hat die Entscheidung der G7-Staaten begrüßt, strategische Reserven an Diesel und Rohöl freizugeben. Die USA würden nun kein Diesel-Exportverbot verhängen, erklärte Trump. Zuvor hatte er immer wieder damit gedroht, sein Land werde keinen Diesel mehr liefern. Die führenden Industrienationen haben beschlossen, 100 Millionen Barrel Diesel und Rohöl auf den Weltmarkt zu geben, um die Versorgungslage zu entspannen und die Preise möglichst zu senken. Bundeswirtschaftsministerin Reiche versicherte, dass trotzdem noch ausreichend Reserve zur Verfügung steht, um die Versorgung zu sichern. Berlin. Nach dem Ende des Fregattenprojekts F-126 hat die beauftragte niederländische Damenwerft eine Milliardensumme vom Bundesverteidigungsministerium gefordert. Wie ihr Anwalt, der frühere CSU-Politiker Gauweiler, mitteilte, geht es um Ansprüche über rund 4,7 Milliarden Euro. Das niederländische Unternehmen wirft der Bundesregierung Vertragsbruch vor. Vorgesehen war, dass die Werft die erste Fregatte übernächstes Jahr liefert, weitere Schiffe dann bis 2033. Der Plan geriet aber ins Stocken. Das Unternehmen habe zeitliche und finanzielle Rahmenbedingungen nicht einhalten können, teilte das Verteidigungsministerium im Juni mit. Deshalb entschied Ressortchef Pistorius, das Projekt mit Damen zu stoppen. Nürnberg. Die Bundesagentur für Arbeit hat weiterhin ein massives Problem mit ihren Internetdiensten. Die Ausfälle beim Online-Portal hatten wohl schon am Dienstag begonnen und sind seither immer schlimmer geworden. Nutzer können sich nicht einloggen oder Anträge abschicken. Die Behörde spricht von einer technischen Störung, kann aber einen Cyberangriff als Ursache nicht ausschließen. Dem Vernehmen nach ist es momentan nicht möglich, sich arbeitslos zu melden oder Arbeitslosengeld zu beantragen. Auch Formulare für die Fortzahlung von Bürgergeld oder Grundsicherung sind blockiert. Weil Meldefristen einzuhalten sind, müssen Betroffene persönlich in einer Filiale der Bundesagentur erscheinen oder den telefonischen Support kontaktieren, um Ansprüche geltend zu machen. Mittenwald. Nach dem Einbruch in ein Waffengeschäft in Österreich und einer Großfahndung in Oberbayern hat die Polizei drei Tatverdächtige festgenommen. Zudem wurden mehrere Gewehre sichergestellt. Der Einsatz ist allerdings noch nicht beendet. Nach Polizeiangaben ist nicht ausgeschlossen, dass es noch weitere Täter gibt, die mit Beute auf der Flucht sind. Die Verdächtigen sollen am Freitagmorgen in Innsbruck in das Waffengeschäft eingebrochen und mit einem gestohlenen Auto nach Deutschland geflüchtet sein. Nach einem Unfall im Raum Mittenwald setzten sie ihre Flucht zu Fuß fort. Das Wetter in Bayern? Nach teils zähem Nebel oder Hochnebel sonnig mit wenigen Wolken, Höchstwerte 18 bis 23 Grad. Kommende Nacht klar oder leicht bewölkt, später von Westen mehr Wolken, Tiefstwerte 12 bis 4 Grad. Die Aussichten? Morgen zunächst gebietsweise länger neblig trüb, sonst teils sonnig, teils auch wolkig. Am Abend im Westen etwas Regen, örtlich auch mit Gewittern. Zum Wochenstart nur noch im Süden etwas Regen, sonst freundlich bei ganz ähnlichen Temperaturen. Die Verkehrsmeldungen, weiterhin normaler Verkehr auf den Fernstraßen in Bayern. Soweit dieser Service, 9.35 Uhr.

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1: mit Julian Ignatowitsch. Einmal geht's noch über den Laufsteg, sprich Fußballrasen, beim großen Clubcasting der Nationalmannschaft. Beim 2:0-Sieg gegen Serbien zuletzt, da hat die deutsche Nationalelf bereits eine gute Figur gemacht. Jetzt steht zum Abschluss der zwei Länderspielwochen noch das Rückspiel in Griechenland an, wo die deutschen Nationalspieler sich für das 0:1 im Hinspiel revanchieren wollen. Thomas Kunzel sagt uns, was Bundestrainer Jürgen Klopp bei dieser Partie plant.
2: Also grundsätzlich mal zwei Dinge. Erstens natürlich die Vollendung des Personaltests innerhalb dieses 44-Mann-Kaders und zweitens auch ein ordentliches Ergebnis verbunden mit einer guten Leistung, damit in dieser Nations League-Gruppe nicht schon nach dem ersten Block alle Züge abgefahren sind. Detailliert bedeutet das, dass dieses Team, egal wie es aussieht, die Niederlage von Augsburg wieder gerade rücken kann gegen einen starken Gegner, der jetzt zuletzt auch Remis gegen die Niederlande gespielt hat. Und Punkt zwei ist eben das große Personalpuzzle. Da wird wohl ein neuer Keeper zwischen den Pfosten stehen, Atubolo oder Damen, die Außenverteidiger Raum und Baku aus Leipzig dürften links wie rechts vielleicht auch eine Chance bekommen. Lennart Karl vom FC Bayern haben wir noch gar nicht gesehen. Serge Gnabry ist ja zu Hause geblieben. Dann haben wir da noch Finn Jeltsch in der Innenverteidigung. Also da ist noch ein bisschen was offen. Spieler, die Klopp sehen will. Und ich glaube, der Bundestrainer und sein Trainerteam, die ziehen dieses Casting auch knallhart durch und werden gegen Griechenland wieder eine ziemlich umgestellte Mannschaft aufstellen. Ergebnis vollkommen offen.
1: Griechenland gegen Deutschland in Thessaloniki morgen um 20.45 Uhr. Schon heute Abend steht das Spitzenspiel in der Frauenfußball-Bundesliga im Spielplan. Eintracht Frankfurt gegen FC Bayern München. Das ist das Spiel zwischen dem zweiten und dem ersten. Martina Knief meint auch hier alles offen.
3: Man kennt sich, man schätzt sich und beide Teams haben sehr viel Selbstvertrauen vor dem Spitzenspiel. Können sie auch haben. Frankfurt und München haben in dieser Bundesliga-Saison noch nicht verloren. Bei Larissa Mühlhaus, Stürmerin von Eintracht Frankfurt, klingt das so.
4: Wir müssen einfach bei uns bleiben, ja, unsere Leistung auf den Platz bringen und dann kann, glaube ich, nichts schiefgehen.
3: Ena Mamutovic, Torhüterin von Bayern München und ebenso wie die Frankfurter Stürmerin Nationalspielerin, setzt dagegen.
5: Dass wir einfach unser Spiel durchziehen, egal was Frankfurt macht oder was sie für einen Plan haben, einfach auf unsere Stärken verlassen und dann werden wir auch gewinnen.
3: Und dann ist da ja noch die Serie der Münchnerinnen. Seit 47 Spielen sind sie in der Bundesliga saisonübergreifend ungeschlagen. In Hessen aber sind sie schon ab und an mal ins Stolpern geraten. Für eine Partie mal besser zu sein, das ist der Anspruch der Eintracht vor dem Spitzenspiel, so Trainer Nico Anautis.
6: Ein Spiel heißt 90 Minuten, 100%, dann haben wir eine Chance. Da muss alles passen und das nehmen wir uns vor und alles andere werden wir dann sehen.
3: Bayern München aber über eine ganze Saison hinweg hinter sich zu lassen, ist bei dem mit internationalen Top-Fußballerinnen gespicktem Kader äußerst schwierig. Und so kann Ena Mamutovic auch voller Überzeugung sprechen, wenn es um die Voraussetzungen geht.
5: Auf jeden Fall voller Fokus, dann, dass wir kompakt sind, ja, gutes Pressing und dann bin ich zuversichtlich, dass wir gewinnen.
3: Frankfurt und München waren unter der Woche auch im Europapokal gefordert, beide mit Erfolg. Aber für ein Spitzenspiel in der Bundesliga braucht es so eine zusätzliche Motivation nicht, so Larissa Mühlhaus.
4: Es macht sehr viel Spaß, dass man so viele Spiele auch in der Woche hat. Klar merkt man das auch manchmal in den Knochen, aber wir freuen uns natürlich, ja, dass wir da ein Spitzenspiel haben. Wir werden alles investieren, reingeben und dann schauen wir, was möglich ist.
3: Bleibt noch die individuelle Klasse der Münchnerinnen. Clara Bühl oder Julia Quinn und viele andere können Spiele allein entscheiden. Und so braucht Nico Anautis seiner Frankfurter Mannschaft nicht so viel mit auf den Weg zu geben.
6: Für uns geht es darum, dass wir einfach schauen, dass wir erstmal performen. Und ich glaube schon, dass wir in der Lage sind, jedem Gegner in der Bundesliga auch weh zu tun. Natürlich hilft da eine 100%ige Performance, eine maximale Performance über das ganze Spiel, was du auch brauchst gegen Bayern.
3: Um im Spitzenspiel Eintracht Frankfurt gegen Bayern München bestehen zu können.
1: Hier geht es um 17.55 Uhr los und bei uns sind Sie später live dabei in Einblendungen. Morgen spielen dann die Frauen des 1. FC Nürnberg gegen die TSG Hoffenheim. Den zweiten Dämpfer binnen einer Woche gab es gestern Abend für die Basketballer des FC Bayern. In der Euroleague verliert der FCB mit 84-86 ganz knapp gegen Partizan Belgrad. Dabei hatten die Bayern bis kurz vor Schluss geführt, zwischenzeitlich sogar mit 13 Punkten. Aber ein schwaches Schlussviertel kostete dann doch den Sieg und das ist die zweite Niederlage in der Euroleague in dieser Woche, nachdem die Bayern vorher schon deutlich gegen Fenerbahce verloren hatten. In der Bundesliga spielt der FC Bayern morgen gegen Oldenburg. Heute Abend muss Bamberg beim Meister Alba Berlin ran. Auch dieses Spiel haben wir später live im Programm in Einblendungen.
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7: An diesem Samstagvormittag, Tag der Deutschen Einheit mit Oliver Fritzl. Schön, dass Sie eingeschaltet haben. Bei mehreren großen deutschen Unternehmen haben ausländische Investoren ihre Beteiligungen zuletzt deutlich aufgestockt. Die Angebote lagen dabei praktisch am gesetzlichen Mindestpreis. Kritiker sprechen deswegen von Billigangeboten und fordern strengere Regeln. Inzwischen prüft das Finanzministerium auch Änderungen am Übernahmerecht. Doch die Frage ist, was genau wäre da möglich und was würde das am Ende bringen? Mehr dazu von Angela Göpfert.
8: Commerzbank, Hugo Boss, Pro7Sat1. Gleich bei mehreren prominenten deutschen Unternehmen haben Investoren ihre Beteiligungen zuletzt über freiwillige Übernahmeangebote deutlich ausgebaut. Die Angebote hatten eines gemeinsam. Eine üppige Übernahmeprämie gab es nicht. Vielmehr lagen sie praktisch am gesetzlichen Mindestpreis. Eine wichtige Grundlage für diesen Mindestpreis ist der durchschnittliche Aktienkurs der 3 Monate vor Bekanntgabe des Angebots. Finanzprofessor Hans-Peter Burkhoff von der Universität Hohenheim hält gerade das für problematisch.
9: Das sind bloße historische Kurse. Die haben nichts mit der ökonomischen Realität zum Zeitpunkt des Übernahmeangebots mehr zu tun. Und auch das Angebot kann so manipuliert werden. Man kann also tatsächlich einen Zeitpunkt auswählen, wo dieser Durchschnittskurs besonders niedrig ist.
8: Kritiker sprechen deshalb von Lowballing, also von Billigangeboten. Doch der Preis ist nur ein Teil des Problems. Hinzu kommt das sogenannte Anschleichen. Über Derivate, also an die Aktien gekoppelte Finanzinstrumente, können Investoren wirtschaftliche Positionen in einem Unternehmen aufbauen, ohne die Aktien schon direkt zu halten. Für andere Anleger ist dann schwerer zu erkennen, wie weit ein Investor tatsächlich schon ist. Genau so hatte UniCredit bei der Commerzbank bereits vor dem Übernahmeangebot umfangreiche Positionen aufgebaut. Klaus Nieding von der Deutschen Schutzvereinigung für Wertpapierbesitz fordert deshalb mehr Transparenz.
10: Das muss man erschweren, dass ein Übernehmer heimlich, still und leise Positionen aufbauen kann, auch mittels befreundeter institutioneller Investoren im derivativen Bereich. Da müssen frühere Meldungen her.
8: Und für die Aktionäre geht es am Ende auch ums Geld. Entsteht durch eine Übernahme zusätzlicher Wert, sollten daran auch die Kleinanleger über eine Prämie angemessen beteiligt werden. Finanzökonom Burkhoff sieht genau das beim Anschleichen gefährdet.
9: Das Zweite ist, dass eben diese Möglichkeiten des Anschleichens dazu führen, dass der Kleinanleger keine faire Kompensation bekommt. Das heißt, er wird am Übernahmegewinn nicht beteiligt. Und das ist eine Situation, die wir nicht haben wollen. Wir wollen, dass Kleinanleger am Kapitalmarkt anlegen. Dafür müssen sie wirksam geschützt werden.
8: Hinzu kommt, ist die Schwelle von 30% Beteiligung am Unternehmen einmal überschritten, kann ein Investor immer weiter aufstocken, ohne den übrigen Aktionären ein neues Angebot machen zu müssen. Andere Länder sind da strenger. In Großbritannien kann schon ein weiterer Zukauf zwischen 30% und 50% ein neues Pflichtangebot auslösen. Frankreich setzt ebenfalls zusätzliche Grenzen. Auch in Deutschland wurde darüber schon vor Jahren gestritten. 2010 wollte die SPD nach der geplanten Hochtiefübernahme durch ACS das Übernahmerecht entsprechend verschärfen, ohne Erfolg. Für Burkhoff ist das Thema damit aber nicht erledigt.
9: Man muss ein Regelwerk schaffen, in dem ein Pflichtangebot ein ernst gemeintes Angebot ist, sonst kann man sich den ganzen Aktionärschutz an der Stelle sparen.
8: Das Bundesfinanzministerium prüft inzwischen, ob das deutsche Übernahmerecht geändert werden sollte. Aktionärschützer Nieding sieht jedenfalls Handlungsdruck.
10: Denn wir sehen ja anhand der niedrigen Kurse, dass Deutschland ein Land von Übernahmen geworden ist und dass diese Übernahme der Commerzbank jetzt als Blaupause genutzt wird. Wenn der Markt einmal erkannt hat, da ist eine Lücke, dann geht man da rein.
8: Ob der Gesetzgeber diesmal tatsächlich nachschärft, bleibt offen. Denkbar wären frühere Meldepflichten oder zusätzliche Angebotsschwellen. Sicher ist nur, mit Commerzbank, Hugo Boss und Pro7Sat1 ist eine alte Debatte mit neuer Wucht zurück.
7: Braucht Deutschland ein schärferes Übernahmerecht? Das war der Beitrag dazu von Angela Göpfert.

0: Die Zeit 9.45 Uhr.
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2: Mit Inka Kübel. Bremen lädt zum Tag der Deutschen Einheit. Die Hansestadt ist heute Mittag Gastgeber des zentralen Festakts mit Bundespräsident Steinmeier. In einer Viertelstunde wird die Wiedervereinigung von 1990 zunächst mit einem ökumenischen Gottesdienst gewürdigt. Daneben werden Hunderttausende zu einem Bürgerfest erwartet, das bis morgen Musik, Theater und Diskussionsrunden bietet. Die USA bleiben wichtigster Diesellieferant. Präsident Trump hat den europäischen Staaten versichert, es sei doch kein Exportstopp geplant, trotz gestiegener Preise auch in Teilen seines Landes. Zuvor hatten die G7-Staaten vereinbart, einen Teil ihrer strategischen Reserven für den Markt freizugeben. Zwei Tanker werden in der Straße von Hormus angegriffen. Nach britischen Angaben sind die Schiffe von Geschossen unbekannter Herkunft getroffen worden. Menschen kamen nicht zu Schaden, auch Gefahr für die Umwelt habe nicht bestanden. Zuletzt hatte es immer wieder Attacken durch die jemenitische Houthi-Miliz gegeben. Lettland wählt ein neues Parlament. Umfragen erwarten einen Sieg des Wahlbündnisses von Ministerpräsident Kulbergs. Allerdings scheint fraglich, ob seine bisherige Koalition mit drei weiteren konservativen Parteien Bestand haben wird. Die Bundeswehr hat zum Schutz des lettischen Luftraums 4 Eurofighter dorthin verlegt, um Drohnenangriffe während der Wahl zu verhindern. Weißer Ring fordert mehr Schutz für Opfer häuslicher Gewalt. Die Vorsitzende der Organisation Riechstein sagte, nötig sei ein breiterer Einsatz elektronischer Fußfesseln. Vorbild sei Spanien. Dort würden Fußfesseln seit 15 Jahren großflächig angeordnet. Seitdem sei die Zahl der Partnerschaftsgewalt dort um 25% gesunken. Das Wetter in Bayern, nach Frühnebel recht sonnig, bei Werten bis 23 Grad.
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3: Herzlich willkommen, Bundesverkehrsminister Steffen Bilger.
4: Hallo, Herr Zimmermann.
3: Herr Bilger, Sie haben im Juli das Amt von Ihrem Vorgänger Patrick Schnieder übernommen. Sie waren davor parlamentarischer Geschäftsführer der CDU. In diesem Amt ist man quasi Manager, Organisator einer Fraktion. Wie froh sind Sie, in diesen Tagen diesen Job nicht mehr machen zu müssen?
4: Also ich war auch sehr gerne erster parlamentarischer Geschäftsführer, aber in der Tat, es ist auch eine sehr herausfordernde Aufgabe bei knappen Mehrheitsverhältnissen, die wir als Koalition haben und natürlich auch in diesen immer spannenden Zeiten. Also ich freue mich, dass ich jetzt als Verkehrsminister Verantwortung tragen darf. Auch nicht nur einfache Themen, aber es war ja am Anfang in meiner Bundestagszeit, als ich 2009 gewählt wurde, auch schon mein Schwerpunktthema. Also deswegen ist so ein bisschen nach Hause kommen ins alte Themengebiet. Ich habe ja auch mal als Staatssekretär im Verkehrsministerium gearbeitet und deswegen freue ich mich unterm Strich über die neue Aufgabe.
3: Wie blicken Sie auf Ihre Partei, auf die Lage nach den Wahlniederlagen im Osten, der Unruhe in der Fraktion, der Kritik am Kanzler?
4: Ganz klar, es ist eine schwierige Situation. Die Wahlergebnisse sind sehr unerfreulich, nicht nur für die CDU, sondern ich finde auch für unser Land. Also, dass ein AfD-Kandidat mit einer gewissen Wahrscheinlichkeit zum Ministerpräsidenten gewählt wird, ist nicht gut. Auch das Ergebnis der Linken in Berlin ist kein gutes Zeichen. Für uns als CDU natürlich auch ein harter Einschnitt, in Mecklenburg-Vorpommern nicht mehr im Landtag vertreten zu sein. Also es sind besondere Zeiten und die sorgen auch für viel Anspannung in der CDU. Aber unterm Strich bleibt für mich immer ganz klar, wir müssen unsere Arbeit machen. Dafür sind wir auch gewählt. Wir haben Verantwortung übernommen.

0: genommen in der Bundesregierung mit der SPD zusammen. Und wir alle wissen, dass es einen Reformbedarf gibt, dass wir viel tun müssen. Darauf sollten wir uns konzentrieren.
1: Herr Bilger, Sie haben kürzlich in einem Interview gesagt, dass Sie mit dem Sanierungstempo der Deutschen Bahn unzufrieden sind. Was stört Sie?
0: Es geht zum einen um die Korridorsanierung, die aus meiner Sicht eine gute Idee waren oder sind.
1: Nämlich also das sind die
0: der Gedanke,
1: Totalsperrungen von wichtigen Strecken, um die dann komplett zu erneuern. Das ist damit gemeint?
0: Genau, mit großen Belastungen für Pendler, die monatelang weite Umwege in Kauf nehmen müssen, Belastungen für den Güterverkehr, aber auch mit dem Versprechen, dass es danach richtig gut wird. Und dieses Versprechen wurde zu oft nicht eingehalten. Also beispielsweise auf der Strecke Hamburg-Berlin gab es danach eine Pünktlichkeit von 25%. Und da muss man erkennen, dass das Konzept so nicht funktioniert hat. Deswegen sind wir da intensiv im Gespräch mit der Bahn dazu, ein neues Konzept aufzustellen. Also auch weiterhin soll es Korridorsanierung geben. Aber wir müssen sicherstellen, dass es danach dann auch wirklich funktioniert.
1: Aber was heißt neues Konzept? Also was wollen Sie ändern?
0: Wir analysieren zurzeit mit der Bahn sehr genau, was bisher nicht funktioniert hat. Also es geht auch um die Leistungsfähigkeit unserer Bauindustrie. Denn das sind große Vorhaben. Wenn so eine Korridorsanierung, die auch sehr viel Geld kostet, umgesetzt wird, dann braucht es die beste Leistung von sehr vielen Beteiligten. Und bisher hat es eben nicht ausreichend funktioniert. Wir verhandeln zurzeit mit der Infrastruktursparte der Bahn über eine Leistungsvereinbarung. Und da geht es darum, wie viel Mittel wir für was in den kommenden 5 Jahren zur Verfügung stellen. Also es geht um einen hohen Milliardenbetrag, mehr als 80 Milliarden Euro für die kommenden 5 Jahre. Doppelt so viel wie in den vergangenen 5 Jahren. Und damit verbinden wir die Erwartung, dass es spürbar besser wird in unserer Infrastruktur. Es wurde schon von meinem Vorgänger mit der Bahn vereinbart, dass wir bei der Pünktlichkeit bis 2029 auf 70% kommen. Das klingt jetzt nicht besonders ambitioniert, aber wenn man sieht, dass wir in den letzten Monaten bei etwas mehr als 50% Pünktlichkeit im Fernverkehr waren, dann sieht man, dass dieses Ziel schon vielleicht durchaus ambitioniert ist. Darauf dürfen wir uns dann auch nicht ausruhen. Das muss jetzt geschafft werden, dass wir bei der Pünktlichkeit besser werden. Zu einem positiven Bahnerlebnis trägt nicht nur das Thema Pünktlichkeit bei, wo wir definitiv besser werden müssen, sondern es geht eben auch um Sicherheit, es geht um Sauberkeit, es geht um Kundenkommunikation. Und da sind wir uns in der Analyse einig und arbeiten jetzt gemeinsam daran, dass es dann auch konkret besser wird.
1: Die Opposition und Experten machen Ihnen und der Bundesregierung Vorwürfe. Zwar stecken sie Geld in die Sanierung von Bahnstrecken, aber der Neu- und Ausbau, vor allem auf dem Land, komme kaum voran. Der Chef des Verkehrsausschusses des Bundestags, Tarek Al-Wazir von den Grünen, sagt Folgendes.
2: Wenn die Bahn wieder wirklich funktionieren soll, dann muss nicht nur viel saniert werden. Dafür gibt es ja jetzt genügend Geld aus dem Sondervermögen. Es müsste auch neu und ausgebaut werden. Und genau dafür ist wegen der Haushaltstricksereien der schwarz-roten Koalition nicht genug Geld da. Es wird eben nicht zusätzlich investiert aus dem Sondervermögen, sondern das Geld wurde aus dem Haushalt ins Sondervermögen verschoben und es kommt am Ende nicht insgesamt zusätzlich an. Und es wird Zeit, dass sich das ändert.
1: Herr Bilger, ändern Sie das?
0: Erhalt ist die klare Priorität. Wir müssen die bestehende Infrastruktur instand setzen, sodass wir sie bestmöglich nutzen können. Aber natürlich geht es auch weiter um Neu- und Ausbau. Und da gibt es viele Projekte, die zurzeit laufen. Aber wir bringen auch neue Projekte auf den Weg. Ich bin im Bundestag auch dankbar, dass erst kürzlich nochmal Mittel zur Verfügung gestellt wurden, dass wir bei wichtigen Schienen Neu- und Ausbaustrecken nochmal vorankommen. Aber natürlich, der Bedarf ist groß.
1: Und das Geld fehlt. Das hatte Ihr Vorgänger Patrick Schnieder schon gesagt und ja auch kritisiert, dass gerade für den Neu- und Ausbau zu wenig Geld vorhanden ist.
0: Ich will mich nicht über zu wenig finanzielle Mittel beklagen, denn es stehen jetzt in einem Zeitraum von 4 Jahren 170 Milliarden Euro für die Verkehrsinfrastruktur zur Verfügung.
1: Aber vor allem für die Sanierung.
0: Ja, aber auch aus guten Gründen, denn wenn wir unser bestehendes Netz jetzt nicht auf Vordermann bringen, dann werden wir immer wieder die Probleme haben mit dem Zustand des Netzes. Also auch für Neubau, Ausbaumaßnahmen, die kommen sollen, ist es eine wichtige Voraussetzung, dass das bestehende Netz gut funktioniert.
1: Ich höre heraus, also wenn das Geld nach wie vor nicht ausreichend vorhanden ist dafür, das heißt, die Menschen auf dem Land bleiben dann vermutlich noch viele Jahre von einem guten Bahnnetz abgeschnitten.
0: Es geht im ländlichen Raum ja nicht nur um die Schiene, sondern es gibt auch viele Angebote im öffentlichen Personennahverkehr über Busse. Wir haben auch Chancen durch die Mobilität der Zukunft bis hin zu Modellprojekten, wo autonomes Fahren mit kleinen Bussen ausprobiert wird als Ergänzung zum öffentlichen Personennahverkehr. Also da können, glaube ich, auch vor Ort die Kommunen und die Länder besser die Entscheidung treffen, was für die jeweilige Region ein gutes Angebot darstellt. Wir können auf jeden Fall feststellen, dass der Regionalverkehr auf der Schiene ein attraktives Angebot ist. Und da ist mir auch bewusst, dass es sehr große Unterschiede gibt, regional große Unterschiede gibt. Aber da, auch da gibt es einen gemeinsamen

0: gemeinsame Verantwortung mit den Ländern und Kommunen. Und wir können als Bund viel unterstützen mit Regionalisierungsmitteln, aber eben auch, wenn es um Ausbau der Schiene geht, mit dem Gemeindeverkehrsfinanzierungsgesetz und hohen Zuschüssen, die der Bund bereitstellt für Streckenreaktivierung oder auch für einen kompletten Neubau von Schienenstrecken.
1: Das Deutschlandticket spielt eine wichtige Rolle, wenn es um Verkehr in Deutschland geht. Wie klug ist es, weil das Ticket soll teurer werden, wie klug ist es in dieser Zeit, in der viele unter steigenden Kosten leiden, vor allem Energiekosten, auch noch den Preis für den öffentlichen Nahverkehr zu erhöhen, ausgerechnet jetzt?
0: Aus meiner Sicht gibt es eine gute Vereinbarung zwischen Bund und Ländern beim Deutschlandticket, nämlich dass der Bund genauso wie die Länder aus Haushaltsmitteln einen Teil der Kosten tragen. Aber wir brauchen eben auch den Beitrag der Kunden. Und es wurde vereinbart, dass immer nach den Preisentwicklungen, Energiekosten, Arbeitskosten, alles, was eben einfließt beim ÖPNV, dann auch die Preisentwicklung des Deutschlandtickets definiert wird. Nicht politisch entschieden, sondern nach fachlichen Kriterien. Und dieses Modell halte ich auch wirklich für sinnvoll. Also ich glaube, eine moderate Erhöhung des Deutschlandticketspreises ist in Ordnung, auch weil ansonsten ja alle Steuerzahler auch einen höheren Beitrag leisten müssen. Und das Deutschlandticket ist auch trotz der zuletzt umgesetzten Erhöhung immer noch ein sehr attraktives Angebot geblieben, gerade auch bei diesen Spritpreisen. Also auch in Zukunft werden viele Millionen Menschen in Deutschland das Deutschlandticket nutzen, auch wenn es jetzt nochmal etwas teurer wird. Aber ich denke, dass so eine moderate Erhöhung auch wirklich Akzeptanz finden wird.
1: Der Verkehrsbereich ist seit Jahren das Sorgenkind, wenn es um das Erreichen der Klimaziele geht. Der CO2-Ausstoß ist zu hoch. Wie wollen Sie das ändern?
0: Vor allem will ich erreichen, dass der Verkehrssektor eben nicht mehr das Sorgenkind der Klimapolitik ist in Zukunft. Und ich bin sehr froh, dass wir einen Hochlauf sehen bei der Elektromobilität im Bereich Pkw, aber auch jetzt bei den Lkw. Da sind wir jetzt bei mehr als 7% Anteil elektrisch angetriebener Lkw. Bei den aktuellen Zulassungszahlen beim Pkw sind wir schon bei mehr als einem Drittel. Also der Hochlauf hat begonnen und er hilft uns natürlich auch, die Klimaziele zu erreichen. Und es ist auch wichtig, dass wir die Wasserstraße als umweltfreundlichen Verkehrsträger stützen und erhalten.
1: Blicken wir nochmal genauer auf die Elektromobilität. In Deutschland gibt es rund 50 Millionen Autos, so viele wie nie zuvor. Der Anteil an E-Autos und Hybridfahrzeugen wächst, ist aber weiterhin gering. Rund 2 Millionen Elektroautos auf den deutschen Straßen, also weit hinter den Zielen, die sich Politiker gesetzt haben. Wie wollen Sie da Tempo reinbringen?
0: Ich glaube, dass es in Zukunft nicht mehr so entscheidend sein wird, den Kauf eines Elektroautos zu fördern. Also das bestehende Kaufprämienprogramm sollten wir weiter umsetzen, damit die Leute sich auch darauf verlassen können. Aber mittlerweile ist es in vielen Fällen die günstigere Variante, ein elektrisch angetriebenes Auto zu kaufen, als eins, das mit herkömmlichen Verbrenner unterwegs ist. Und deswegen braucht es aus meiner Sicht in Zukunft keine Förderung des Kaufs von Elektroautos mehr. Wir brauchen aber weiterhin Unterstützung für den Aufbau und Ausbau unserer Ladeinfrastruktur. Wir konnten am Montag den 100. Ladepark bei unserem Schnellladenetz entlang der Autobahn einweihen. 200 sollen insgesamt umgesetzt werden. Das werden wir bis Sommer nächsten Jahres erreichen. Und das trägt dann auch zur Verlässlichkeit für die Elektroautofahrer bei.
1: Aber hat die Förderung, haben diese staatlichen Prämien nicht gerade dazu geführt, dass der Verkauf von E-Autos angestiegen ist?
0: Ja, die waren auch auf jeden Fall sinnvoll. Gerade in der Zeit, als die Elektroautos noch nicht so konkurrenzfähig waren, als auch die Reichweiten noch nicht so gut waren und es vor allem sich finanziell noch nicht so sehr gerechnet hat. Aber wenn man jetzt die Vergleiche sieht zwischen einem Mittelklassewagen mit elektrischem Antrieb und mit einem Verbrenner, dann ist es eben in ganz vielen Fällen so, dass jetzt schon das elektrisch angetriebene Auto auch ohne Kaufprämie das finanziell attraktivere ist. Und deswegen brauchen wir auch keine Dauersubventionierung.
2: Sagt Bundesverkehrsminister Steffen Bilger im Gespräch mit unserem Hauptstadtkorrespondenten Jan Zimmermann. 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
3: 10 Uhr, die Nachrichten des Bayerischen Rundfunks mit Gudrun Skupin. Die Übersicht. Geistliche warnen zum Tag der deutschen Einheit vor Spaltung. USA begrüßen Freigabe von Dieselreserven der G7-Staaten. Galeria-Mitarbeiter fordern nach erneutem Insolvenzantrag Antworten. Das Wetter nach Nebel vielerorts sonnig bis 23 Grad. Bremen. Mit einem ökumenischen Gottesdienst beginnen Spitzen aus Politik, Gesellschaft und Kirchen gerade die zentralen Feierlichkeiten zum Tag der deutschen Einheit. Der evangelische Bremer Kirchenpräsident Kuschnerus warnt laut Redemanuskript davor, Schwächere auszugrenzen und Gegensätze zu verschärfen. Es dürfe nicht dem Zufall überlassen werden, dass Menschen wieder zu Stärke fänden. Ähnlich äußert sich der Osnabrücker Bischof Meyer. Einheit und Zusammenhalt könnten nur gelingen, wenn Menschen sich gegen Spaltung und Polarisierung stellten. Beim zentralen Festakt wird am frühen Nachmittag auch Bundespräsident Steinmeier sprechen. Im Dorf Mödlareuth, das teils in Thüringen, teils in Bayern liegt und durch den Eisernen Vorhang getrennt war, wird zum sogenannten Deutschlandfest am Nachmittag unter anderem Ministerpräsident Söder erwartet. Washington. Die Entscheidung der G7-Staaten, Diesel und Rohöl aus ihren Reserven freizugeben, sorgt für Entspannung im Verhältnis mit den USA. Präsident Trump begrüßte den Entschluss und sagte, sein Land würde nun kein Diesel-Exportverbot verhängen. Damit hatte Trump zuvor immer wieder gedroht. Er steht wegen der hohen Energiepreise rund einen Monat vor den wichtigen Kongress-Zwischenwahlen unter Druck. Die führenden Industrienationen hatten gestern entschieden, 100 Millionen Barrel Diesel und Rohöl aus ihren strategischen Reserven dem Weltmarkt zur Verfügung zu stellen. Bundeswirtschaftsministerin Reiche betonte aber, die Versorgung des Systems sei weiterhin gesichert. Abu Dhabi. Nach der Gewalttat im Cockpit eines Fly-Dubai-Flugzeugs auf dem Weg nach Israel kommen weitere Details ans Licht. Offenbar war der Co-Pilot, der auf den Piloten losgegangen sein soll, bei seinem früheren Arbeitsverhältnis bei einer Fluggesellschaft im Oman als Sicherheitsrisiko eingestuft worden. US-Medien berichten mit Verweis auf Geheimdienstquellen, man habe bei dem Mann damals extremistisches Material entdeckt. Der Co-Pilot wurde nach dem Vorfall am Mittwoch festgenommen und in die Vereinigten Arabischen Emirate gebracht. Düsseldorf. Nach dem erneuten Insolvenzantrag der Warenhauskette Galeria hat deren Gesamtbetriebsrat vom Management verlangt, über die Lage aufzuklären. Dies geht aus einem Flugblatt hervor, das der Nachrichtenagentur dpa vorliegt. Die Unternehmensleitung habe einen Katalog mit den wichtigsten Fragen erhalten. Es werde mit allen zur Verfügung stehenden Mitteln für den Erhalt der Arbeitsplätze gekämpft, hieß es weiter. Der Geschäftsbetrieb in den 83 Filialen soll vorerst weiterlaufen. Für Galeria ist es inzwischen der vierte Insolvenzantrag innerhalb von 6 Jahren. München. Bei 2 Unfällen in Bayern sind mehrere Menschen verletzt worden. In Leibelfing im Landkreis Straubing-Bogen nahm ein 75-Jähriger einem 16-Jährigen auf einem Leichtkraftrad die Vorfahrt und verletzte den Jugendlichen schwer. Laut Polizei war der Mann alkoholisiert, sein Führerschein wurde sichergestellt. Bei Buchlohe im Ostallgäu versuchte ein 83-Jähriger auf einer Bundesstraße zu wenden. Ein entgegenkommendes Auto konnte den Aufprall nicht mehr verhindern. Beide Fahrer sowie jeweils ein Mitfahrer wurden dabei verletzt. Gegen den Unfallverursacher wird jetzt wegen des Verdachts auf fahrlässige Körperverletzung ermittelt. Das Wetter in Bayern. Nach teils zähem Nebel viel Sonne, bis zu 23 Grad. Am späten Nachmittag kann es im Allgäu vereinzelt regnen. In der Nacht zunehmend bewölkt, Abkühlung auf 12 bis 4 Grad. Morgen ähnlich, am Montag in Alpennähe etwas Regen, sonst trocken. Am Dienstag teils Sonne, teils länger neblig trüb, Tageshöchstwerte bis 23, nächtliche Tiefstwerte bis 6 Grad. Die Zeit 10.04 Uhr.

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1: Im Studio ist Oliver Fritzl am Tag der Deutschen Einheit. Und da steht deutschlandweit Bremen im Mittelpunkt. Dort finden nämlich die offiziellen Feierlichkeiten statt. Weil das kleinste Bundesland zurzeit den Bundesratsvorsitz innehat. Es gibt ein Bürgerfest, zu dem an diesem Wochenende fast 500.000 Besucher erwartet werden. Heute Mittag um 12 dann der offizielle Festakt, den wir hier auf BR24 auch live übertragen. Mit dabei prominente Gäste aus ganz Deutschland. Wer alles erwartet wird, das sagt uns jetzt Michael Kück.
2: Ja, alles, was politisch in Deutschland Rang und Namen hat, kann man sagen. Bundespräsident Frank-Walter Steinmeier, Bundestagspräsidentin Julia Klöckner und Bundeskanzler Friedrich Merz, also schon mal die drei ranghöchsten Politiker, die wir in Deutschland haben. Außerdem haben sich alle Regierungschefinnen und Chefs der Bundesländer angekündigt. Bürger sind außerdem eingeladen, die sich in besonderer Weise für die Gesellschaft engagiert haben, Stichwort Ehrenamt, und deshalb eben unter den insgesamt etwa 900 geladenen Gästen sind.
1: Schauen wir mal darauf, wie der Tag überhaupt ablaufen wird. Bundespräsident Steinmeier, der hat sich vor einer Dreiviertelstunde schon ins Goldene Buch der Stadt Bremen eingetragen. Und jetzt gerade läuft ein ökumenischer Gottesdienst im Bremer Dom.
2: Dann müssen alle in die Glocke, also das Konzerthaus direkt beim Dom. Da haben sie es zumindest nicht weit, könnte man sagen. Und da ist dann der offizielle Festakt am Mittag. Der geht bis ca. 13.30 Uhr. Da werden dann Reden gehalten zum Tag der Deutschen Einheit, so wie man das kennt. Bundespräsident Steinmeier und Bremens Regierungschef Andreas Bovenschulte, die werden das tun. Und das Ganze begleitet von Musik der Bremer Philharmoniker.
1: Michael Kück war das über die Feierlichkeiten zum Tag der Deutschen Einheit. Der zentrale Festakt findet in diesem Jahr in Bremen statt. Und Grünen-Chefin Franziska Brandner hat zum Tag der Deutschen Einheit ein allgemeines Bekenntnis zu den deutschen Nationalfarben gefordert. Sie will die Landesflagge, wie sie sagt, mit Stolz am Revier tragen. Sie sehe keinen Grund, Schwarz-Rot-Gold den Lautesten am rechten Rand zu überlassen. Während Nationalstolz in vielen Ländern ja als selbstverständlicher Ausdruck staatsbürgerlicher Identität gilt, ist man in Deutschland da vor allem mit Blick auf unsere Vergangenheit eher zurückhaltend. Das Thema wird aber immer wieder diskutiert, zuletzt verstärkt. Georg Schwarte aus unserem Hauptstadtstudio schaut da jetzt mal genauer drauf.
3: Der Stolz ist zurück. Ein bisschen jedenfalls. Nicht erst seit der Mann, der einer von 83 Millionen Bundestrainern sein will, ihn folgenreich thematisierte.
4: Ich möchte Nationalstolz nicht den falschen Leuten überlassen, um ehrlich zu sein. Aber ich weiß nicht mal, ob man das Wort überhaupt so benutzen kann, darf. Das bin mir gar nicht sicher, ohne dass es falsch verstanden wird. Es wurde mir dann gesagt, man könne es als positiven Patriotismus bezeichnen. Gerne.
3: Jürgen Klopp und der Nationalstolz. Aber nicht erst seit Klopp redet diese Nation über Stolz, Fahne, Heimat und Vaterland.
5: Heimat, Vaterland, Nation. Das sind keine rechtsextremen Begriffe.
3: 2001 war das, als der Fraktionschef Merz aussprach, was damals polarisierte. Heute redet der Kanzler Merz, dass wir durchaus stolz sein dürfen.
6: Ich möchte, dass wir uns wieder auf die Zukunft freuen können, dass wir stolz sein können auf unser schönes und modernes Land.
3: Der Nationalstolz des deutschen Volkes, ein schwieriges Terrain. Dabei hatte schon ein gewisser Willy Brandt vor vielen Jahren seiner SPD das hier zugerufen.
7: Und kein Volk kann auf die Dauer ohne Stolz leben.
3: Aber wer darf worauf stolz sein? Der damalige Bundespräsident Rau erhielt viel Prügel damals, weil er mit dem Satz »Ich bin stolz, Deutscher zu sein« wenig anfangen konnte.
8: Man kann nur stolz auf etwas sein, wozu man selber beigetragen hat.
3: Beitragen zur Demokratie etwa, zum Gelingen einer rechtsstaatlichen Gesellschaft. Kanzler Schröder wollte damals schon den Stolz aus der braunklebrigen Gestrigkeitsecke befreien.
9: Wir werden nicht zulassen, dass Stolz auf das eigene Land zu einer Floskel wird, die sich Rechtsradikale auf die Glatze schreiben, um sich damit als Sachwalter nationaler Interessen aufzuspielen.
3: Heute ist der Stolz wieder da. Als Wort und als Hoffnung auch eines Bundespräsidenten Steinmeier, der diesem Land einen geraden Rücken wünscht.
10: Ich wünsche mir ein Deutschland, das im

0: Zusammenleben unterschiedlicher Menschen seinen Wert, sein Selbstbewusstsein, sogar seinen Stolz findet.
1: Da sind die Symbole dieser Nation, die deutsche Fahne. AfD-Politiker tragen sie demonstrativ als Pin am Anzug Revers. Auf Parteitagen baden sie in Schwarz-Rot-Gold und die AfD-Politikerin Beatrix von Storch sagt, die Fahne, sie gehört jetzt uns. Die anderen, meint sie, können ihre Regenbogenfahne schwenken.
2: Die haben den Kompass verloren und sie haben die Fahne verloren. Die Regenbogenfahne, das ist die Fahne von allen anderen. Und von allen anderen heißt von links über Grün und SPD bis zur CDU. Und die Deutschlandfahne ist unsere Fahne. Die tragen wir.
1: Der SPD-Politiker Dirk Wiese widerspricht mit patriotischem Furor.
3: Wer zu Hause in der Kellerbar die alte Reichskriegsflagge hängen hat, der soll mir nicht irgendwie was erklären mit Schwarz-Rot-Gold oder Regenbogenfahnen. Die stehen für Demokratie, Rechtsstaat, für die Vielfalt in diesem Land. Das vertreten Sie nicht.
1: Und auch Grünen-Co-Chefin Brandner will Schwarz-Rot-Gold nicht einer AfD als nationale Projektionsfläche überlassen.
4: Und ich weiß, dass manche das mittlerweile schon fast mit der AfD identifizieren, aber das dürfen wir nicht zulassen. Ja? Das sind die Farben der Demokratie und ich bin stolz darauf.
1: Wem also gehört die Fahne? Der Bundestrainer sagt, er wolle sie zurückholen, von wem auch immer.
5: Ich würde mir oder uns gerne die Fahne zurückholen, wenn ich ganz ehrlich bin. Ich möchte, dass, wenn man sie schwingt, dass niemand denkt, was mit dir nicht in Ordnung.
1: SPD-Co-Chef Klingbeil jedenfalls sagt heute, ein bisschen mehr Stolz auf das, wie wir sind, sollten wir uns schon zutrauen, auch als stolze Deutsche.
6: Als Jürgen Klopp neulich die rhetorische Frage gestellt hat, kann man stolz darauf sein, Deutscher zu sein und trotzdem offen, vielfältig, trotzdem nett und freundlich sein, kann man trotzdem Mitgefühl haben, hundertprozentig ja, habe ich nur gedacht, dem kann ich mich anschließen.
7: Wem gehören Stolz und Fahne? Das war ein Bericht von Georg Schwarte aus unserem Hauptstadtstudio. Die Bundesagentur für Arbeit hat momentan große Probleme mit ihren Internetdiensten. Nutzer können sich auf der Website nicht einloggen. Die Ausfälle beim Online-Portal, die haben schon am Dienstag begonnen und sind im Laufe der Woche immer schlimmer geworden. Mehr dazu von Christina Küffner.
8: Es gebe derzeit eine Einschränkung bei den Online-Diensten, schreibt die Bundesagentur zur Stunde auf ihrer Webseite. Man arbeite mit Hochdruck an einer Lösung. Was die Ursache des Problems ist, darüber gibt es bislang keine Informationen. Schuld sein kann eine technische Störung, aber theoretisch auch ein Cyberangriff. Der Ausfall betrifft die Arbeitslosmeldung, wie auch die Seite, auf der man Arbeitslosengeld beantragen kann. Für Menschen, die sich ab diesem Monat arbeitslos melden wollen, kann das gravierende Folgen haben. Denn ab 1. Oktober greifen striktere Meldefristen und der Anspruch auf Arbeitslosengeld ist an diesen Stichtag gekoppelt. Wenn die Dienste weiter offline bleiben, sollten Betroffene schnell handeln und persönlich in ihrer Filiale vorsprechen.
7: Schlechte Infrastruktur, langsames Internet und kaum Freizeitangebote. So sieht's in vielen ländlichen Regionen aus. Doch mit Blick auf Wohnungsnot und steigende Mieten in Ballungsräumen müsse das Land attraktiver werden, sagt der Deutsche Städte- und Gemeindebund. Es brauche ein umfassendes Gesamtkonzept. Lisa Cooper berichtet.
9: Hauptgeschäftsführer Berghegger sagte dem Kölner Stadtanzeiger, Bund und Länder dürften nicht nur durch Mietpreisbremsen oder Wohnungsbauoffensiven an den Symptomen herumdoktern, sondern müssten das Thema neu denken und nachhaltiger angehen. In den ländlichen Regionen stünden 1,9 Millionen Wohnungen leer, mehr als 700.000 davon wären innerhalb der nächsten 3 Monate bezugsfertig. Berghegger schlägt vor, ländliche Räume durch neue Verkehrswege besser an die Ballungszentren anzubinden und Wohn- und Lebensräume durch eine gute Gesundheitsversorgung und bessere Freizeitangebote attraktiver zu machen.
7: Endspurt heißt es beim Münchner Oktoberfest an diesem Wochenende. Noch bis morgen wird auf der Theresienwiese in der Innenstadt gefeiert. Birgit Grundner, unsere Wiesenreporterin, die schaut jetzt auf das letzte Wochenende des größten Volksfestes der Welt voraus.
10: Für das dritte und letzte Wiesenwochenende ist zwar nicht nur sonniges Wetter vorhergesagt, aber die recht milden Temperaturen könnten noch einmal viele Besucher anlocken, die über das Gelände bummeln, Fahrgeschäfte ausprobieren oder im Biergarten eine Brotzeit machen wollen. Wer in ein Zelt will und keinen Tisch reserviert hat, hat trotzdem Chancen, denn in fast allen großen Festhallen gilt, bis 15 Uhr sind 40% der Sitzplätze von der Reservierung ausgenommen, danach immer noch 25%. Morgen will die Festleitung dann Bilanz ziehen und auch die Besucherzahlen für das gesamte Oktoberfest 2026 bekannt geben. Polizei, Feuerwehr und Rettungsdienst stellen ebenfalls ihre Zahlen vor. Am letzten Tag lässt es München zudem noch einmal richtig krachen, im wörtlichen Sinn. Mit dem traditionellen Böllerschießen wird das Oktoberfest am Sonntag

0: Jetzt ist es 10.15 Uhr.
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2: Mit Inka Kübel. Bremen feiert Tag der Deutschen Einheit. Derzeit nimmt die Staatsspitze an einem ökumenischen Gottesdienst teil, auf dem an die friedliche Revolution in der DDR erinnert wird. Am Mittag wird Bundespräsident Steinmeier den offiziellen Festakt mit einer Rede über die Wiedervereinigung und den gesellschaftlichen Zusammenhalt von Ost und West eröffnen. Co-Pilot der Fly-Dubai-Maschine plante offenbar Terrorakt. Wie die Ermittler in den Vereinigten Arabischen Emiraten bekannt gaben, gilt inzwischen als sicher, dass der Mann die Boeing aus extremistischen Motiven zum Absturz bringen wollte. Zuvor hatten US-Medien berichtet, dass der stellvertretende Flugkapitän bei dem vorherigen Arbeitgeber Oman Air als Sicherheitsrisiko eingestuft und daher suspendiert worden war. Niederländische Werft fordert Entschädigung. Die Damenwerft wirft dem Bundesverteidigungsministerium Vertragsbruch beim Stopp des Fregattenprojekts F-126 vor. Ihr Anwalt, der frühere CSU-Politiker Gauweiler, teilte mit, es gehe um Ansprüche über rund 4,7 Milliarden Euro. Die deutsche Seite macht geltend, das Unternehmen habe zeitliche und finanzielle Vorgaben nicht eingehalten. Menschenketten starten unter dem Motto »Es brennt«. Bundesweit wollen heute Organisationen wie die Deutsche Umwelthilfe, Fridays for Future und Extinction Rebellion zu mehr Klimaschutz und teils drastischen Veränderungen in den Bereichen Mobilität, Wohnen und Ernährung aufrufen. In München ist eine Menschenkette auf der Ludwigstraße geplant. Im oberbayerischen Reichling protestieren Umweltschützer gegen Erdgasbohrungen. Polizei meldet Reizgasvorfall auf dem Ingolstädter Herbstfest. Dabei erlitten gestern in einem Festzelt 20 Gäste Verletzungen an Augen und Atemwegen. Jetzt wird nach einem Mann gefahndet, der ungezielt Pfefferspray versprüht haben soll. Das Wetter in Bayern: nach Frühnebel recht sonnig bei Werten bis 23 Grad.
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0: DDR-Fahne im Schrebergarten, Ostprodukte im Supermarktregal oder die DDR-Hymne auf einer politischen Veranstaltung. Für manche ist das einfach Ostalgie, also die nostalgische Sehnsucht nach der DDR. Doch wie wirken solche Symbole auf Menschen, die die DDR direkt unmittelbar als Unrechtsstaat erlebt haben? Wo endet persönliche, romantisierende Rückschau und wo beginnt die Verharmlosung politischer Unterdrückung? Anlässlich des heutigen Tags der Deutschen Einheit hat Jasmin Brock einen Blick auf diese Debatte aus Sicht zweier ehemaliger DDR-Häftlinge geworfen.
3: Mario Obst, Jahrgang 1970, hatte lange keinen Grund, mit der DDR zu brechen.
4: Es lief alles gut.
3: Er wächst in Erfurt auf. Seine Passion findet Mario Obst früh im Schneidern und hat beruflichen Erfolg. Der Bruch mit der DDR kommt, als ihm eine Reise nach Paris, in die Stadt der Mode, verweigert wird. Er beginnt, eine Flucht zu planen, zu der es nie kommt.
4: Da war ich ja auch schon in der Überwachung drin, was ich ja dann hinterher in meinen Stasi-Akten gesehen habe. 975 Seiten über mich.
3: Aus seinen Stasi-Akten erfährt er später, dass eine seiner Schwestern als inoffizielle Mitarbeiterin der Stasi geführt wurde. Mit 18 Jahren wird er festgenommen und dann wegen versuchten ungesetzlichen Grenzübertritts verurteilt. Zu einem Jahr und zwei Monaten Freiheitsstrafe.
4: Die erste Nacht, die ganze Nacht weinend. Man ist ja sozusagen ausgeliefert, man hat überhaupt gar keine Gewalt darüber, gar keinen Einfluss darauf. Nichts.
3: Nach der Wende verlässt er die Bundesrepublik. Heute lebt Mario Obst wieder in Erfurt und nimmt für ihn Erstaunliches wahr.
4: Also bei dem einen zum Beispiel vom Schützenverein, der hat in seinem Garten, der hat mich mal eingeladen, zu sich zu kommen, da hängt eine DDR-Fahne. Da habe ich gesagt, das betrete ich nicht, dann fahre ich

0: wieder nach Hause. Ich wünsche Ihnen noch einen schönen Tag.
1: Im Juli 2026 löst eine AfD-Veranstaltung in Dessau-Roßlau in Sachsen-Anhalt bundesweit Kritik aus.
2: Auferstanden aus Ruinen.
1: Der Kabarettist Uwe Steimle stimmt an diesem Tag die DDR-Hymne an. Im Beisein von AfD-Parteichef Tino Chrupalla und Ulrich Siegmund, zu dem Zeitpunkt AfD-Spitzenkandidat in Sachsen-Anhalt. Mario Obst hat kein Verständnis.
3: Ich weigere mich, diese DDR-Hymne im Text anzuhören.
1: Die Hymne ist nicht das einzige DDR-Symbol, das wieder auftaucht. DDR-Campingtreffen in Harzgerode in Sachsen-Anhalt, FDJ-Fahnen auf eBay, Supermarktsuppen mit DDR-Emblem. Für Thomas Nolte aus Heiligenstadt in Thüringen, der ebenfalls mit 18 in der DDR inhaftiert wurde, beginnt das Problem dort, wo aus Erinnerung Verklärung wird. Mit Blick auf das Singen der Hymne sagt er:
4: Saugefährlich. Also ich finde es nach wie vor so, dass wir jetzt eine ziemlich freiheitliche Demokratie haben. Und dann sowas anzustimmen, das finde ich schon ziemlich geschmacklos.
1: Auch er kennt die Härte der DDR-Justiz. In Thomas Noltes Geschichte spielt ebenfalls eine Hymne eine Rolle, allerdings die bundesdeutsche. Ihm wurde in der DDR vorgeworfen, bei einem Abend im Schwimmbad mit Freunden die Hymne der Bundesrepublik auf einer Mundharmonika angestimmt zu haben. In zahlreichen Verhören wurde immer wieder nachgefragt.
5: Ich war in einer ziemlich beschissenen Verfassung. Dann unterschreibst du alles, da sagst du alles. Du willst einfach nur wieder hier raus.
1: Verurteilt wurde er 1987 schließlich wegen Rowdytums. Anfang der 90er in der Bundesrepublik wurde er rehabilitiert. Für Menschen wie Mario Obst und Thomas Nolte gehören zu Erinnerungen an die DDR vor allem Haft, Verhöre und staatliche Willkür.
6: Kritiker werfen Anhängern der sogenannten Ostalgie vor, die wirklichen Zustände in der früheren DDR zu verharmlosen. Das war ein Beitrag von Jasmin Brock. 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Die Münchner Polizei kann bislang wenig Außergewöhnliches über das diesjährige Oktoberfest sagen. Mit Blick auf eine Besucherzahl, die wohl wieder deutlich über 6 Millionen liegen wird, seien Straftaten und Vergehen bislang auf niedrigem Niveau. Das gilt auch für sexuelle Straftaten. Doch ein Social-Media-Video einer Münchner Ärztin und Medizin-Influencerin, das seit einigen Tagen viral geht, weckt einen anderen Eindruck. Boris Berg hat nochmal nachgehakt.
7: Direkt hinter dem Schottenhammelzelt am Fuß der Bavaria findet sich der wichtigste Anlaufpunkt für Frauen, die auf der Wiesn belästigt oder gar Opfer einer Straftat geworden sind, der Safe Space. Christina Gottlöber, eine der Leiterinnen des Safe Space, empfiehlt Frauen in Not, auf jeden Fall Beistand zu suchen.
8: Wir helfen mit ganz unterschiedlichen Mitteln, stabilisieren, dass man ein bisschen runterkommen, über das Erfahrene sprechen. Viele Frauen haben das Gefühl, sie sind selbst schuld an dem Übergriff, tragen eine Mitverantwortung. Das ist absolut nicht so. Schuld hat immer der Täter.
7: Täter scheint es heuer besonders viele zu geben, wenn man einem Social-Media-Video von Luisa Werner lauscht. Eigentlich ist die Ärztin als Expertin für Ernährung bekannt und hat allein bei Instagram fast 600.000 Follower. Dementsprechend viele Menschen dürften auch folgende Aussagen in einem Wiesn-Video der Ärztin wahrgenommen haben.
9: Ich habe mich aktuell mit vielen KollegInnen unterhalten, die unter anderem in der Frauenheilkunde hier in München arbeiten. Und der Arbeitsalltag hat sich seit der Wiesn komplett verändert, weil extrem viele an der Tagesordnung stehen, sowohl in den Nachtdiensten als auch am Tag, als auch am Wochenende, weil das immer häufiger vorkommt und gerade während der Wiesnzeit einfach extrem zunimmt. Täglich, mehrmals, sehr, sehr, sehr häufig.
7: Selbstverständlich ist jede Vergewaltigung eine zu viel. Aber ist dieser dramatische Unterton im Zusammenhang mit dem Oktoberfest 2026 angemessen? Die Recherchen des Bayerischen Rundfunks bieten dafür jedenfalls keine Grundlage. Eine Umfrage bei 4 großen Kliniken in der Münchner Innenstadt ergab keine Hinweise auf einen außerordentlichen Anstieg der Hilfegesuche von Frauen. Besonders aufschlussreich ist die Antwort der LMU, die mit dem Innenstadtcampus die größte Klinik in der Nähe der Wiesn betreibt. Die Sprecherin schreibt dem BR, Zitat Anfang, die Zahl der Spurensicherungen bei Verdacht auf Sexualdelikt, die dort vorgenommen werden, ist über das Jahr recht gleichmäßig verteilt. Es ist kein Peak um die Wiesnzeit zu sehen. Zitat Ende. Auch der Münchner Polizei liegen keine Hinweise darauf vor, dass die Wiesn heuer für Frauen besonders unsicher sei. In den ersten 8 Tagen seien

0: 32 Sexualstraftaten gemeldet worden, ähnlich wie in den Vorjahren, sagt der Sprecher der Wiesenpolizeiwache Sven Müller.
1: Die Sexualstraftaten inhaltlich waren überwiegend sexuelle Belästigung. Das ist auch so ein typisches Wiesendelikt. Dann haben wir auch ein paar Fälle Upskirting, also Bildaufnahmen unter die Röcke. Und das sind so im Wesentlichen die Arten von Sexualstraftaten, die wir hier auf der Wiesen haben.
0: Soweit die Statistik. Die Dunkelziffer, also die Zahl der nicht gemeldeten Delikte, liegt natürlich viel höher. Und Christina Gottlieb vom Safe Space weiß, dass viele Frauen aus Scham nicht zur Polizei gehen. Wer zum Safe Space kommt, muss nicht offiziell Anzeige erstatten. Die Ärztin Luise Werner erklärt gegenüber dem BR, dass sie in ihrem Social-Media-Video Frauen nur daran erinnern wolle, auf dem Heimweg vorsichtig zu sein. Panikmache sei nicht ihre Absicht.
2: Eine Münchner Ärztin warnt auf Social Media vor vielen Vergewaltigungen auf dem Oktoberfest. Die Polizei bestätigt das nicht. Die bayerischen Königsschlösser Linderhof und Neuschwanstein sind ja Touristenmagnete. Wer sie umgehen möchte, der steigt am besten rauf auf einen der Gipfel der Ammergauer Alpen oder gleich auf mehrere. So hat es Juliane van Scherpenberg 3 Tage lang gemacht. Sie ist von Unterammergau nach Schwangau gewandert. Mit dabei ihre Schwester und ein Ohrwurm.
3: Ob er über Oberammergau oder über Unterammergau oder über Hau nicht kommt, ist nicht gewiss.
4: Jedes Mal, wenn wir hier in der Gegend sind, passiert das. Meine Schwester Cornelia und ich singen dieses Lied. Auch jetzt, als wir mittags in Unterammergau loswandern.
5: Danke an unsere Mama, die uns diesen Ohrwurm auf Lebzeiten mitgegeben hat.
4: Und noch was haben wir von unseren Eltern. Die Liebe zu den Ammergauer Alpen. Mein Vater hat Cornelia schon Anfang der 90er in der Kraxe auf den Pürschling getragen. Nebendran meine Mutter, gerade mit mir schwanger. Es zieht uns Schwestern bis heute hierher. Schon lange auf der Wunschliste, eine 3-tägige Überschreitung von Unterammergau nach Schwangau. Endlich klappt's. Heute wollen wir bis zur Brunnenkopfhütte, dafür zuerst auf den Pürschling. 2 Stunden steigen wir auf, dann die erste Brotzeit mit Aussicht. Da kommen auch Erinnerungen hoch. Wir entdecken gegenüber das Kienjoch. Da waren wir erst letztes Jahr.
5: Verstehe schon, warum wir hier immer hingehen.
6: Ja, und ich meine, man sieht ja auch, es ist halt super felsig. Es sind halt einfach richtige Berge und Felsen, obwohl es erst eigentlich so die Voralpen sind. Oder die erste Kette, ja. Wir sind in der ersten Kette hier der Alpen.
5: Mhm. Und vor uns geht es senkrecht runter.
6: Genau.
4: Weiter geht der Weg immer am steilen Südhang entlang. Nur leicht auf und ab, sodass wir uns gut unterhalten können und die nächsten 2 Stunden bis zum Brunnenkopfgipfel schnell vergehen. Angekommen auf 1700 Metern haben wir schon die Herausforderung für den 2. Tag im Blick.
5: Und du, ich finde die Klammschwitze, also die schaut schon auch irgendwie beeindruckend aus von hier.
6: Ja, ist ganz schön felsig da oben. Man muss auch, glaube ich, ein bisschen klettern da in den Gipfel hoch.
5: Nur für Geübte,
6: genau.
5: Wie wir wissen.
4: Es gibt da nämlich dieses Foto von unserer ersten Tour auf die Klammspitze. Da war ich 6, Cornelia 8. Wir grinsen stolz neben einem Schild am Wegrand. Nur für Geübte. Nach einer ruhigen Nacht auf der Brunnenkopfhütte starten wir los. Das Schild wurde inzwischen erneuert. Jetzt steht da: alpine Erfahrung, Trittsicherheit und Schwindelfreiheit erforderlich. Aus gutem Grund, finden wir. Gerade die letzte steile Stelle ist tricky und ziemlich ausgesetzt. Am Gipfel der Klammspitze bläst dann ein ungemütlich kalter Wind, genauso wie am Grat. Deshalb steigen wir fast ohne Pause zur Känzenhütte ab. Erst später, in der warmen Stube, tauschen wir unsere Eindrücke aus. Der Grat hinter der Klammspitze?
6: Der war jetzt auch nicht ohne, weil man ja die ganze Zeit wirklich am Grat entlang ist und es einfach auf der linken Seite sehr steil runterging. Aber ich fand es halt einfach super spannend und es hat einfach Spaß gemacht, eben auch, dass man sich einfach ein bisschen konzentrieren musste und der Weg halt ein bisschen anspruchsvoll war.
4: Der 3. Tag wird der längste, deshalb starten wir zeitig. Wir wollen die Hochplatte überschreiten. Die Felswände über der Känzenhütte leuchten schon in der Sonne, das motiviert. Knapp 3 Stunden brauchen wir bis zum Gipfel und sind überrascht. Vor ein paar Jahren haben Cornelia und ich die Hochplattenüberschreitung als Tagestour gemacht.
6: Ich finde es echt krass, dass ich das nicht mehr im Kopf hatte, wie ausgesetzt dieser Grat ist. Man geht ja wirklich die ganze Zeit oben und schaut links und rechts runter und hat halt eigentlich kaum Seilversicherung.
4: Als wir wieder weniger gefordert sind, staunen wir auf dem letzten Abschnitt bis zur Tegelbergbahn über die vielseitige Landschaft des Ammergebirges. Der Weg geht am Fuß einer senkrechten Felswand entlang, dann über Holzplanken durch eine Moorlandschaft,

0: und zum Schluss durch einen lichten Fichtenwald. In der Nachmittagssonne nehmen wir die Seilbahn ins Tal nach Schwangau und sind glücklich.
1: Ich bin echt so froh, dass es jetzt geklappt hat. Es hätte nicht besser sein können, auch mit dem Wetter. Wirklich sehr froh, dass ich diese coole Tour jetzt endlich machen konnte.
2: Juliane von Scherpenberg war mit ihrer Schwester unterwegs in den Ammergauer Alpen.
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4: Um 10.30 Uhr mit Gudrun Skupin. Die Übersicht. Geistliche warnen zum Tag der deutschen Einheit vor Spaltung. USA begrüßen Freigabe von Dieselreserven der G7-Staaten. Galeria-Mitarbeiter fordern nach erneutem Insolvenzantrag Antworten. Das Wetter nach Nebel vielerorts sonnig bis 23 Grad. Mit Bremen, mit einem ökumenischen Gottesdienst, beginnen Spitzen aus Politik, Gesellschaft und Kirchen die zentralen Feierlichkeiten zum Tag der deutschen Einheit. Der evangelische Bremer Kirchenpräsident Kuschnerus warnt laut Redemanuskript davor, Schwächere auszugrenzen und Gegensätze zu verschärfen. Es dürfe nicht dem Zufall überlassen werden, dass Menschen wieder zu Stärke fänden. Ähnlich äußert sich der Osnabrücker Bischof Meyer. Einheit und Zusammenhalt könnten nur gelingen, wenn Menschen sich gegen Spaltung und Polarisierung stellten. Beim zentralen Festakt wird am frühen Nachmittag auch Bundespräsident Steinmeier sprechen. Im Dorf Mittlerreuth, das teils in Thüringen, teils in Bayern liegt und durch den Eisernen Vorhang getrennt war, wird zum sogenannten Deutschlandfest am Nachmittag unter anderem Ministerpräsident Söder erwartet. Washington. Die Entscheidung der G7-Staaten, Diesel und Rohöl aus ihren Reserven freizugeben, sorgt für Entspannung im Verhältnis mit den USA. Präsident Trump begrüßte den Entschluss und sagte, sein Land würde nun kein Dieselexportverbot verhängen. Damit hatte Trump zuvor immer wieder gedroht. Er steht wegen der hohen Energiepreise rund einen Monat vor den wichtigen Kongress-Zwischenwahlen unter Druck. Die führenden Industrienationen hatten gestern entschieden, 100 Millionen Barrel Diesel und Rohöl aus ihren strategischen Reserven dem Weltmarkt zur Verfügung zu stellen. Bundeswirtschaftsministerin Reiche betonte aber, die Versorgung des Systems sei weiterhin gesichert. Abu Dhabi. Nach der Gewalttat im Cockpit eines Fly-Dubai-Flugzeugs auf dem Weg nach Israel kommen weitere Details ans Licht. Offenbar war der Co-Pilot, der auf den Piloten losgegangen sein soll, bei seinem früheren Arbeitsverhältnis bei einer Fluggesellschaft im Oman als Sicherheitsrisiko eingestuft worden. US-Medien berichten mit Verweis auf Geheimdienstquellen, man habe bei dem Mann damals extremistisches Material entdeckt. Der Co-Pilot wurde nach dem Vorfall am Mittwoch festgenommen und in die Vereinigten Arabischen Emirate gebracht. Düsseldorf. Nach dem erneuten Insolvenzantrag der Warenhauskette Galeria hat deren Gesamtbetriebsrat vom Management verlangt, über die Lage aufzuklären. Dies geht aus einem Flugblatt hervor, das der Nachrichtenagentur dpa vorliegt. Die Unternehmensleitung habe einen Katalog mit den wichtigsten Fragen erhalten. Es werde mit allen zur Verfügung stehenden Mitteln für den Erhalt der Arbeitsplätze gekämpft, heißt es weiter. Der Geschäftsbetrieb in den 83 Filialen soll vorerst weiterlaufen. Für Galeria ist es inzwischen der vierte Insolvenzantrag innerhalb von 6 Jahren. München. Bei 2 Unfällen in Bayern sind mehrere Menschen verletzt worden. In Leibelfing im Landkreis Straubing-Bogen nahm ein 75-Jähriger einem 16-Jährigen auf einem Leichtkraftrad die Vorfahrt und verletzte den Jugendlichen schwer. Laut Polizei war der Mann alkoholisiert, sein Führerschein wurde sichergestellt. Bei Buchlohe im Ostallgäu versuchte ein 83-Jähriger auf einer Bundesstraße zu wenden. Ein entgegenkommendes Auto konnte den Aufprall nicht mehr verhindern. Beide Fahrer sowie jeweils ein Mitfahrer wurden dabei verletzt. Gegen den Unfallverursacher wird jetzt wegen des Verdachts auf fahrlässige Körperverletzung ermittelt. Das Wetter in Bayern. Nach teils zähem Nebel viel Sonne, bis zu 23 Grad. Am späten Nachmittag kann es im Allgäu vereinzelt regnen. Kommende Nacht zunehmend bewölkt, Abkühlung auf 12 bis 4 Grad. Zur Verkehrslage A7 Ulm Richtung Füssen am Grenztunnel Füssen Stau und Blockabfertigung. A8 München Richtung Salzburg zwischen Rosenheim West und Rohrdorf 4 Kilometer Stau wegen Bauarbeiten und in Richtung München auf der A8 zwischen Fraßdorf und Rosenheim 5 Kilometer Stau. B388 Neuhaus am Inn Richtung Eggenfelden zwischen Brombach und Degernbach derzeit ein Unfall. Soweit dieser Service, 10.35 Uhr.

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1: 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Weiter rotieren, weiter testen oder der Erfolgself seines ersten Siegs als Fußball-Bundestrainer nochmal das Vertrauen schenken. Was macht Fußball-Bundestrainer Jürgen Klopp beim Länderspiel in Griechenland morgen? Viele rechnen damit, dass er nochmal durchmischt. Einer der Besten vom 2:0 gegen Serbien, der hat aber gute Chancen nochmal zu spielen, weiß Philipp Weißkirch.
2: Florian Wirtz hat einen Wunsch. Er weiß zwar, dass der wohl niemals in Erfüllung gehen wird, aber geäußert hat er ihn trotzdem. Was also wünscht sich Wirtz, wenn er ins DFB-Trikot schlüpft und seine allerbestmögliche Leistung abrufen will?
3: Am besten in jedem Spiel unheimlich viel Platz, dass ich das machen kann, was ich will.
2: So weit wird es nicht kommen, denn die ganze Fußballwelt weiß, der Wirtz kann ja quasi schon auf der Grundfläche einer Besenkammer machen, was er will. Zu sehen beim Spiel gegen die Serben, als Wirtz dem Wunsch von Jürgen Klopp nachkam, nämlich endlich wieder zu zocken und zu zaubern.
3: Ja, natürlich will er, dass ich wieder den Fußballspiele, den man von mir gewöhnt ist. Und wir haben das ein oder andere Gespräch auf jeden Fall gehabt. Und er hat mir auf jeden Fall ein paar Sachen mitgegeben, die ich ja auf jeden Fall mitnehme.
2: Wirtz passt zum Kloppschen Fußballansatz. In Topform und auf seiner Position im offensiven Halbraum ist er der Unterschiedsspieler im deutschen Team. Gegen Serbien harmonierte Wirtz mit Alexander Pavlovic und auch mit Tom Bischoff. Sind die drei also nun das neue Wunschmittelfeld der deutschen Mannschaft? Der Bundestrainer verneint und denkt da ein bisschen anders.
4: Wir können in unterschiedlichsten Konstellationen, das ist der Plan, in unterschiedlichsten Konstellationen eine bestimmte Art von Fußball spielen. Der Fußball muss konstant bleiben. Die Aufstellung kann es nicht, weil Spieler sich verletzen. Und es passiert ja ständig im Laufe einer Saison. Wenn dann einer ausfällt und wir stehen dann da und gucken doof und er sagt, okay, wir können nur so spielen, wenn der und der auf dem Platz ist, dann macht das ja keinen Sinn.
2: Also erst die Spielidee, dann das Personal. Und das könnte sich auch in der nächsten Partie gegen Griechenland wieder stark verändern. Klopp hat ja noch nicht alle Jungs aus seinem riesigen Kader spielen sehen. Aber klar, jemand wie der junge Tom Bischoff, der für die Zukunft steht, der hofft natürlich, dass er gleich direkt nochmal ran darf, um sich wieder zu beweisen.
5: Ja, ich glaube, genau das brauchen wir auch. Den Konkurrenzkampf, den erlebe ich ja auch bei Bayern und jetzt auch hier. Und der pusht einfach uns alle nach vorne und bringt uns ans Leistungslimit, dass jeder Gas geben muss. Und das ist auch hier so. Ich glaube, jeder sieht das, was wir für Spieler hier haben. Jetzt, ich nenne es mal den ersten Kader, waren ja auch brutale Spieler dabei und jetzt auch. Deswegen freue ich mich auf die Zukunft.
2: Ein junger Nationalspieler, der maximal motiviert und positiv nach vorne schaut, mehr kann sich Fußball-Deutschland doch erstmal gar nicht wünschen.
1: Griechenland gegen Deutschland morgen ab 20.45 Uhr auch hier bei uns im Programm live und in voller Länge. Gestern in der Nations League hat Frankreich mit Trainer Zinedine Zidane nur 1:1 gegen Italien gespielt. Zwei Spieler des FC Bayern standen im Mittelpunkt. Michael Olise bringt die Franzosen mit einem Traumtor in Führung. Nach dem Ausgleich von Alessandro Bastoni für Italien sieht Bayern-Abwehrspieler Dayot Upamecano gelb-rot. Er ist deshalb im nächsten Spiel gesperrt und hat schon vorzeitig die Heimreise nach München angetreten. Aktuell läuft das Qualifying in der Formel 1 zum großen Preis von Bahrain. Der Grand Prix wurde verlegt, findet jetzt in Malaysia statt. Sobald Ergebnisse vorliegen, erfahren Sie es hier bei uns. Unterdessen hat die Formel 1 bekannt gegeben, dass sie ihren Rennkalender nicht noch einmal verändern will, sondern am Saisonfinale im Nahen Osten festhalten will, trotz des Irankriegs. Marc Eschweiler.
6: Das Saisonfinale der Formel 1 in Abu Dhabi soll stattfinden. Auch das vorletzte Rennen in Katar soll im Rennkalender bleiben, das sagte Formel 1-Chef Stefano Domenicali bei Sky Sport Italia. Es sei die Strategie, die man bis zum Saisonende verfolgen werde, sagte er. Und er verwies auf Informationen und Zusicherungen, die man benötige. Eine Absage soll es nur geben, wenn gar keine andere Möglichkeit übrig bliebe. Dabei spielt auch die Logistik eine große Rolle. Die ist riesig bei Formel 1-Rennen. Die Teams müssen mit Autos und Ausrüstungen tonnenweise Fracht bewegen. Der Kalender der Königsklasse im Motorsport war zuletzt durch den Krieg im Nahen Osten durcheinandergewirbelt worden. Das für den 19. April geplante Rennen in Saudi-Arabien war ersatzlos gestrichen worden. Die Zahl der Grand Prix sank damit auf 23. Da der Nahostkonflikt weiter ungelöst ist, stellt sich die Frage, ob und wie die letzten beiden Saisonrennen am 29. November in Katar und am 6. Dezember in Abu Dhabi stattfinden können. Ein Alternativplan liegt bereits in der Schublade. Formel 1-Boss Domenicali sagte, als Ausweichort komme nur Europa in Frage. Eine Option ist dabei Imola in Italien, auch Portugal oder Istanbul wurden genannt. Ein weiteres Rennen in den USA schloss die Formel 1 definitiv aus.
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7: Im Studio ist Oliver Fritzl. Schön, dass Sie an diesem Samstagvormittag eingeschaltet haben. Die Energiepreise sind etwas gesunken, die Anleiherenditen haben sich stabilisiert. Beides hat Anlegern zum Wochenschluss Mut gemacht. Der deutsche Leitindex DAX hat die psychologisch wichtige 25.000-Punkte-Marke zurückerobert, nach einer schwierigen Woche. Außerdem haben die überraschend schwachen US-Arbeitsmarktdaten für September die Hoffnung der Anleger genährt, dass die US-Notenbank bei Zinserhöhungen langsamer vorangeht. Und doch, die Lage der deutschen Wirtschaft bleibt generell schwierig, wie Claudia Wehrle in ihrem Rückblick auf die Woche berichtet.
8: Für die Beschäftigten in der Automobilbranche sind das keine guten Nachrichten. VW kündigt einen Großteil der Tarifverträge, Mercedes-Benz legt ein neues Abfindungsprogramm auf und auch im Hause BMW heißt das, wir müssen sparen, die Personalkosten müssen runter.
9: Das Ganze macht im Moment einen ziemlich chaotischen Eindruck,
8: sagt Autoexperte Jürgen Pieper. Als es noch halbwegs gut lief, da seien Maßnahmen verschoben worden und man habe sich davor gedrückt, die Wahrheit auszusprechen.
9: Die Wahrheit nämlich heißt, dass man in 10 Jahren wahrscheinlich wirklich mit, 150, 200.000, vielleicht sogar noch ein paar mehr Beschäftigten weniger auskommen wird müssen. Das hätte man anders früher adressieren sollen und hätte auch viel früher mit Maßnahmen und dann mit etwas ruhigerer Hand das Ganze umsteuern sollen.
8: Schlechte Nachrichten sind in dieser Woche auch aus anderen Branchen gekommen. Das Pharmaunternehmen BioNTech schließt nun endgültig 3 deutsche Produktionsstandorte. Die monatelange Suche nach Käufern blieb erfolglos. Der angeschlagene Batteriehersteller Varta hat immer mehr Probleme. Für mehrere Gesellschaften beginnt jetzt ein Insolvenzverfahren. Und auch der seit Jahren kriselnde Warenhauskonzern Galeria ist wieder in finanzielle Schieflage geraten. Die Wirtschaft verändert sich, sagt der Ökonom Martin Lück. Was er vermisst?
10: Den Strukturwandel aktiv und auch positiv anzunehmen und zu begleiten.
8: Das sei in Deutschland viel zu wenig verbreitet. Wenn man auf die Kurstafel schaut, die Monatsbilanz, der DAX im September 4% im Minus. Und auch in dieser Woche gibt der wichtigste deutsche Aktienindex zeitweise deutlich nach. Ist vorübergehend sogar unter die Marke von 25.000 Punkten gerutscht. Was vielen Anlegern Sorge bereitet, das sind die steigenden Inflationsraten. Im September kletterte die Inflationsrate in Deutschland auf mehr als 3%, das höchste Niveau seit fast 3 Jahren. Die stark gestiegenen Ölpreise fordern ihren Tribut, sagen Ökonomen. Problem sei vor allem, dass sich an der Situation vermutlich so schnell nichts ändern werde, denn der Iran-Krieg dürfte so bald nicht beendet sein.
11: Je länger dieser Ölpreisanstieg auf dem hohen Niveau ist, desto größer sind die Effekte auch auf andere Bereiche,
8: sagt Ulrike Kastens von der DWS. Sie spricht von möglichen Zweitrundeneffekten. Andere Ökonomen sehen das ähnlich. Es mehrten sich bereits die Anzeichen, dass Unternehmen die höheren Kosten an Kunden weitergeben. Gewerkschaften könnten bei der nächsten Tarifrunde höhere Löhne fordern, als Ausgleich für die gestiegenen Lebenshaltungskosten, was wiederum Unternehmen teuer zu stehen kommt. Der Tankrabatt mag in den kommenden Monaten etwas Entlastung bringen. Aber, so Kastens,
11: es ist halt nur ein temporärer Effekt, der Vielfahrer besonders entlastet.
8: Die Ursachen der steigenden Ölpreise werden damit nicht angegangen. Eine gute Nachricht in dieser Woche, es gibt wieder mehr Unternehmensgründungen in Deutschland. Von mehr als 30.000 Existenzgründungen ist die Rede. Das zeigt der deutsche Start-up-Monitor. Auch bei den sogenannten Einhörnern, also bei Start-ups mit einer Milliardenbewertung, gibt es einen neuen Höchstwert. Ein Hoffnungsschimmer.
7: Claudia Wehrle war das mit einem Rückblick darauf, was in dieser Woche an den Börsen in Deutschland passiert ist.

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2: 10.45 Uhr ist es jetzt.
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4: Mit Inka Kübel. Christen rufen zu gesellschaftlichem Zusammenhalt auf. Bei einem ökumenischen Gottesdienst in Bremen zum Tag der Deutschen Einheit haben Vertreter der evangelischen und der katholischen Kirche mehr Mitgefühl für Schwächere gefordert. Eine Gesellschaft, in der nur das Recht des Stärkeren zähle, widerspreche dem christlichen Menschenbild. Am Mittag findet der offizielle Festakt mit Bundespräsident Steinmeier statt. Die USA bleiben wichtigster Diesellieferant. Präsident Trump hat den europäischen Staaten versichert, es sei doch kein Exportstopp geplant, trotz gestiegener Preise auch in Teilen seines Landes. Zuvor hatten die G7-Staaten vereinbart, einen Teil ihrer strategischen Reserven für den Markt freizugeben. In Litauen werden Drohnen gesichtet. In der Hauptstadt Vilnius ist der Flughafen vorübergehend geschlossen worden, weil sich ein ferngesteuertes Flugobjekt aus Belarus genähert haben soll. Jets der baltischen NATO-Luftüberwachungsmission wurden alarmiert, darunter auch Eurofighter der Bundeswehr. Inzwischen ist der Flughafen wieder geöffnet. Zwei Tanker werden in der Straße von Hormus angegriffen. Nach britischen Angaben sind die Schiffe von Geschossen unbekannter Herkunft getroffen worden. Menschen kamen nicht zu Schaden, auch Gefahr für die Umwelt habe nicht bestanden. Zuletzt hatte es immer wieder Attacken durch die jemenitische Houthi-Miliz gegeben. Weißer Ring fordert mehr Schutz für Opfer häuslicher Gewalt. Die Vorsitzende der Organisation Riechstein sagte, nötig sei ein breiterer Einsatz elektronischer Fußfesseln. Vorbild sei Spanien. Dort würden Fußfesseln seit 15 Jahren großflächig angeordnet. Seitdem sei die Zahl der Partnerschaftsgewalt um 25% gesunken. Das Wetter in Bayern: nach Frühnebel recht sonnig, bei Werten bis 23 Grad.
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2: Religiöses Leben sichtbar machen, das ist das Ziel des Tags der offenen Moschee. Jedes Jahr am 3. Oktober findet er statt, so auch heute. Insgesamt beteiligen sich mehr als 700 islamische Gemeinden in ganz Deutschland. Die Aktion in diesem Jahr soll den Austausch fördern und den Blick darauf lenken, wie eine freiheitliche Gesellschaft im Alltag getragen werde. Johannes Reichert jetzt mit einem Beispiel aus München.
5: Erst einmal sauber machen und dann.
6: In der Küche der türkisch-islamischen Gemeinde in München-Pasing wäscht eine Frau aus der Gemeinde Fisch. Makrelen, die am Tag der offenen Moschee als Steckerlfisch angeboten werden. Der gebratene Fisch sei bei den Besuchern sehr beliebt, sagt der Vorsitzende der Pasinger DİTİB-Moschee, Dursun Tosun.
7: Also die Leute, die hier kommen, Moschee besuchen, nicht nur ein bisschen Wissen erwerben, Neugier erwerben, sondern auch ein bisschen für Leib und Seele, also was zu essen haben. Und wenn die Steckelfisch hier in Deutschland sehr beliebt ist, Steckelfisch, und deswegen machen wir das.
6: Zwei Stockwerke höher saugt eine Frau im großen Gebetsraum den Teppichboden. Hier erwartet die Gemeinde am Samstag und Sonntag rund 200 externe Gäste. Für sie gibt es neben Steckerlfisch und türkischen Gerichten auch Moscheeführungen im Halbstundentakt, durchgeführt von Ehrenamtlichen aus der Gemeinde. Diese zu finden war im Vorfeld die schwierigste Aufgabe, so der Vorsitzende.
7: Das Problem ist, da alle Ehrenamtlichen hier tätig sind und hat keiner Zeit, leider Gottes. Und das organisatorisch, dass man Leute in richtige Zeit zu haben, das ist ein Hauptproblem. Sonst läuft alles so, wie man möchte.
6: Doch auch das ist nun gelöst. Aus der DİTİB-Jugend haben viele eine kleine Ausbildung zum Moscheeführer absolviert. Zum 30. Mal findet zeitgleich zum Tag der Deutschen Einheit bundesweit der Tag der offenen Moschee am 3. Oktober statt. 1997 wurde die Aktion vom Zentralrat der Muslime ins Leben gerufen. Seitdem öffnen mehr als 1000 Moscheen in ganz Deutschland am 3. Oktober ihre Türen. Das Ziel: Begegnung und Austausch zwischen den Religionen fördern und Vorurteile abbauen.
7: Was uns anbelangt, diese Vorurteile abzuschaffen durch die Moscheeführung. Islamismus, das einmal gleich Islam, da

0: gleich ja, Terror in Frage kommen, aber das ist nicht wahr. Und das ist ja wieder der 3. Oktober, Tag der offenen Moschee, wo man das einfach Leute, die jetzt noch Bedenken haben, kommt rein, sieht zu, wie die Muslime leben.
1: In Pasing hat man 1999 erstmals eingeladen, erinnert sich der Pasinger DITIB-Vorsteher Tosun.
0: Also Anfang war das Interesse weniger, es werden immer mehr Leute neugierig, dass die auch mal sehen möchten oder wissen möchten, was eigentlich Moschee läuft. Manche sind auch sehr, sehr vorsichtig, stehen vor der Tür, darf ich mal rein. Nein, wir sagen einfach, das ist Gottes Haus. Jederzeit seid ihr eingeladen.
1: Auch kommunale Politiker und Vertreter der beiden großen Kirchen kommen laut Tosun am 3. Oktober vorbei. Das Miteinander in Pasing sei gut. An manchen Orten hätte der Aktionstag in Bayern im Lauf der Jahre auch zu weiteren Initiativen geführt, sagt Aykan Inan, der mehr als 13 Jahre Geschäftsführer des DITIB-Verbands in Südbayern war.
2: Beim Tag der offenen Moschee sind so viele Bekanntschaften, so viele Projekte entstanden, sodass die Moscheen sich viel besser integriert haben in die Stadtgesellschaft. Also zum Beispiel in der Nachbarschaftshilfe gab es immer wieder Leute, sie hatten keine Idee, wie man die Muslime erreichen konnte. Und dann haben sie zufällig zum Beispiel in der Zeitung gelesen, ah, da ist 3. Oktober und da ist eine Moschee bei mir in der Nähe, wo ich die besuchen kann.
1: Zum Mittagsgebet erscheinen in Pasing, 2 Tage vor der Aktion, nur rund ein Dutzend Gläubige. Beim Tag der offenen Moschee werden bis zu 600 Leute insgesamt erwartet. Tosun hofft, dass die Besucher am Ende die Moschee mit einer größeren Offenheit gegenüber Muslimen verlassen.
3: Heute findet, wie fast immer seit 30 Jahren, am 3. Oktober der Tag der offenen Moschee statt. Das war ein Bericht von Johannes Reichert. Gut einen Monat vor den wichtigen Parlamentswahlen in den USA hat Präsident Trump eine Wahlkampfoffensive für seine Partei, die Republikaner, gestartet. Am 3. November wählen die Amerikaner bei den Zwischenwahlen rund ein Drittel der Senatorinnen und Senatoren neu und das gesamte Repräsentantenhaus. Derzeit halten die Republikaner eine knappe Mehrheit in beiden Kongresskammern, doch das könnte sich bald ändern. Trumps Politik ist laut Umfragen im eigenen Land derzeit unbeliebt. Was das für die Wahlen und für Trumps Republikaner bedeuten könnte, berichtet unser Korrespondent Ralf Borchert aus Washington.
4: Donald Trump selbst steht am 3. November gar nicht zur Wahl. Doch seit Wochen ruft er seinen Republikanern zu: Tut so, als stünde ich auf dem Wahlzettel. Ich stehe auf dem Zettel, wiederholte Trump auch beim Parteitag der Republikaner in Dallas immer wieder. Historisch gesehen hat Trump gewissermaßen recht. Midterms, Zwischenwahlen waren in den USA schon immer auch Stimmungstest für den amtierenden Präsidenten. Bei allen Besonderheiten, die es in einzelnen Wahlkreisen und Bundesstaaten gibt. Doch wenn Trump diesmal glaube, wenn nur er im Zentrum des Wahlkampfs steht, hilft das den republikanischen Kandidaten, dann liege er falsch, sagt Kyle Condick, Politikwissenschaftler an der University of Virginia. Seit Beginn des Iran-Kriegs zeigen Trumps Popularitätswerte nach unten, betont er. Was ist der Hauptgrund? Der Preisanstieg für Lebensmittel und vor allem Benzin. Im Kern geht es um die Lebenshaltungskosten, so Condick. Auffällig ist, die ersten republikanischen Kandidaten beginnen, sich von Trump abzusetzen. Mike Rogers aus Michigan etwa, der um den Neueinzug in den Senat kämpft, sagt in einem Wahlwerbespot: Wir müssen dafür sorgen, dass die Preise sinken. Der Krieg mit dem Iran muss beendet werden und zwar schnell. Die Republikanerin Maria Salazar aus Florida, die um den Wiedereinzug ins Abgeordnetenhaus kämpft, kritisiert in ihren Wahlvideos das teils brutale Vorgehen der Einwanderungsbehörde ICE.
5: Mr. President, your immigration policies have gone too far.
4: Herr Präsident, Ihre Migrationspolitik ist zu weit gegangen, so Salazar, die selbst lateinamerikanische Wurzeln hat. Auch andere Kandidaten der Republikaner lassen durchblicken, dass ihnen zu viel Nähe zu Trump schadet. Was erwartet Kyle Condick für den 3. November? Die Mehrheit im Abgeordnetenhaus werden die Republikaner verlieren, sagt er. Die Frage im Abgeordnetenhaus ist eigentlich nur, wie deutlich die künftige Mehrheit für die Demokraten ausfällt, so Condick. Die Zahlen seien in den vergangenen Wochen für die Demokraten noch besser, für die Republikaner schlechter geworden. Im Senat dagegen, wo nur gut ein Drittel der Sitze neu vergeben wird, bleibe alles offen. Der Senat hängt förmlich in der Luft, sagt Condick. glaubt er, als einer der

0: der renommiertesten Wahlforscher der USA daran, dass die Midterms frei und fair sein werden? Dass Trump nicht, wie Kritiker befürchten, am Wahltag Nationalgarde und Eisbeamte aufmarschieren lässt, um etwa Wähler mit Migrationshintergrund abzuschrecken? Oder dass Trump Ergebnisse anzweifelt, nicht anerkennt? Kondik zögert kurz und sagt dann: Ich bin zuversichtlich, dass es eine faire Wahl wird. Ja, der Präsident hat unlautere Absichten bewiesen. Er hat versucht, die Briefwahl zu begrenzen, weil er meint, dass mehr Briefwähler Demokraten wählen. Da habe der oberste Gerichtshof einen Riegel vorgeschoben. Kondiks Fazit: Wir sind alle wachsam. Wenn Trump die Möglichkeit hätte, das Ergebnis zu beeinflussen, schließe ich nicht aus, dass er es tun würde. Aber im Moment sehe ich dafür keine Anzeichen. Am Ende erwarte ich, dass es eine freie und faire Wahl wird.
1: In den USA finden Anfang November die Midterms, die Zwischenwahlen, statt. Ralf Borchert berichtete für uns aus Washington. Das neue Schuljahr hier in Deutschland bzw. bei uns in Bayern ist mittlerweile schon wieder fast 3 Wochen alt. Jeden Tag stehen dann wieder Mathe, Deutsch und Englisch auf dem Stundenplan. Für manche Jugendliche ist der Gang in den Unterricht aber der blanke Horror. Denn sie werden von ihren Mitschülern gemobbt. Also ausgeschlossen, ausgelacht, verhöhnt oder sogar geschlagen. Wie geht man damit um, wenn Mitschüler einem das Leben zur Hölle machen? Sandra Nemoncini berichtet.
2: Also viele werden dadurch unsicher, traurig, fühlen sich unwohl.
3: Also dass die Menschen sich vor allem ein bisschen hilflos fühlen, weil sie halt, selbst wenn manchmal gesagt wird, hey, mir reicht es, ich möchte nicht mehr, dass es passiert, teilweise wird es ja trotzdem noch gemacht.
4: Zum Beispiel könnte ich mir vorstellen, dass Leute sich auch selber schämen dann.
5: Das ist ein sehr, sehr trauriges Gefühl, ein sehr, sehr einsames Gefühl, weil man das Gefühl hat, dass man niemand anderen mehr hat.
6: Das sind Nora, Sophie, Marlene und Elia, Schüler und Schülerinnen des Gymnasiums Holzkirchen bei München. Sie erzählen, wie es Jugendlichen gehen kann, die gemobbt werden. Treffen kann es tatsächlich jeden. Daniela Frey von der Brücke in München macht Konfliktbearbeitung an Schulen und sagt:
7: Es kommt gar nicht so sehr auf die Persönlichkeit an, sondern auf den Stand in der Gruppe. Das heißt, wenn ich in der Gruppe Freunde habe, vernetzt bin, dann wird mir tendenziell kein Mobbing passieren. Wenn ich aber alleine dastehe, dann hat das tendenziell Auswirkungen darauf. Heißt auch nicht, dass Mobbing passieren muss, aber es hat nichts mit der Persönlichkeit an sich zu tun.
6: Die Anzeichen dafür können vielfältig sein und auch sehr unterschiedlich, weil jeder Mensch anders darauf reagiert. Es ist nicht leicht für Eltern zu erkennen, ob ihr Kind von Mobbing betroffen ist.
7: Das kann Kinder geben, die sich ins Zimmer zurückziehen, stiller werden, ruhiger werden. Das kann aber auch Kinder geben, die aggressiver werden, die aus der Schule zurückkommen und ganz viele Emotionen loswerden müssen. Es kann so unspezifische körperliche Erscheinungen geben, wie Bauchweh, die keine tatsächlich körperlichen Grund haben. Es kann ein Leistungsabfall in der Schule geben.
6: Wenn Eltern glauben, dass ihr Kind von Mobbing betroffen ist, sollte man zuallererst mit der Schule sprechen und seinen Verdacht äußern. Die meisten Schulen sind mit dem Problem vertraut. Und zuallererst, sagt Axel Kisters, Schulleiter am Gymnasium Holzkirchen, muss man eins:
8: Ernst nehmen, ja. Wir hören uns das an. Wir haben natürlich die Klassenleiter, wir haben Verbindungslehrer, wir haben eine Schulsozialarbeiterin, die ein ganz offenes Ohr hat, wie alle Lehrer, das darf ich so sagen, oder auch eine Schulpsychologin. Und dann kommt es drauf an. Und dann kann man natürlich noch einen Schritt weiter gehen. Dann kommen die disziplinären Geschichten. Und das ist eben da wichtig, das ernst zu nehmen, der Sache nachzugehen. Und ja, die Eltern kommen, weil zu Hause eine Not ist.
6: Konflikte in Schulen oder Klassen sind grundsätzlich normal. Und ein Streit, auch ein heftiger, zwischen zwei Schülern, ist nicht gleich systematisches Mobbing. Auch hat Mobbing in Schulen laut einer Studie des Robert-Koch-Instituts von 2022 deutschlandweit nicht zugenommen. Trotzdem berichten 14% der Befragten, 11-, 13- und 15-Jährigen, von Erfahrungen mit schulischem Mobbing. Als Betroffene und oder als Mobbende. Daniela Frey von der Brücke in München.
7: Es ist ganz wichtig zu sehen, dass es in so einem Mobbing-System eigentlich keine Gewinner gibt. Jede Rolle ist anstrengend. Keine Rolle in diesem System macht wirklich richtig Spaß. Das finde ich ganz wichtig, weil das wird, glaube ich, den Kindern oft so übergestülpt, den Mobbing-Akteuren, dass sie das aus Sadismus heraus vielleicht sogar tun. Das ist nicht der Fall.
6: Als Eltern kann man etwas tun, um sein Kind stark zu machen, ihm einen sicheren Raum bieten, das Gefühl geben, es wird geliebt, so wie es ist, und Konflikte auszuhalten und auszuräumen. Aber auch Klassenlehrer können ihren Teil beitragen.
7: Die Lehrkraft hält den Werterahmen für eine Klasse. Und der Werterahmen ist genau das, wie gehen wir miteinander um und wie gehen wir auch nicht miteinander um. Und es ist präventiv total wichtig zu sagen, wenn ich etwas sehe, was meinem Werterahmen

des Bayerischen Rundfunks mit Gudrun Skupin. Die Übersicht: Geistliche warnen zum Tag der deutschen Einheit vor Spaltung. Co-Pilot der Fly-Dubai-Maschine soll Pilot mit Rettungsaxt angegriffen haben. Niederländische Werft fordert Milliarden Entschädigung von Deutschland. Das Wetter: Nebel und Hochnebel, im Tagesverlauf sonnig bis 23 Grad. Bremen. Mit einem ökumenischen Festgottesdienst haben die Feierlichkeiten zum Tag der deutschen Einheit begonnen. Im Bremer Dom waren auch Bundespräsident Steinmeier, Bundeskanzler Merz und der amtierende Bundesratspräsident und Bremer Bürgermeister Bovenschulte dabei. In ihren Predigten warnten katholische und evangelische Geistliche davor, Schwächere auszugrenzen und gesellschaftliche Gegensätze zu verschärfen. Eine Gesellschaft, in der nur das Recht des Stärkeren zähle, widerspreche dem christlichen Menschenbild. Die Festrede zum Tag der deutschen Einheit wird am Mittag Bundespräsident Steinmeier halten. Beim Deutschlandfest der CSU in Mittlerreuth, an der Grenze zwischen Bayern und Thüringen, spricht am Nachmittag Bayerns Ministerpräsident Söder. Abu Dhabi. Nach dem beinahe Absturz einer Fly-Dubai-Maschine auf dem Weg von Dubai nach Tel Aviv spricht der zuständige Staatsanwalt von einer versuchten Terrorattacke. Die Generalstaatsanwaltschaft der Vereinigten Arabischen Emirate erklärte, der Co-Pilot habe den Piloten im Cockpit mit einer Rettungsaxt angegriffen, die zur vorgeschriebenen Notausrüstung des Flugzeugs gehört. US-Medien berichten zudem, dass der Co-Pilot bei einem früheren Arbeitgeber im Oman wegen Sicherheitsbedenken entlassen worden sei. Es sei befürchtet worden, dass er radikale Ansichten hat. Berlin. Nach dem Ende des Fregattenprojekts F-126 hat die beauftragte niederländische Damenwerft eine Milliardensumme vom Bundesverteidigungsministerium gefordert. Wie ihr Anwalt, der frühere CSU-Politiker Gauweiler, mitteilte, geht es um Ansprüche über rund 4,7 Milliarden Euro. Das niederländische Unternehmen wirft der Bundesregierung Vertragsbruch vor. Vorgesehen war, dass die Werft die erste Fregatte übernächstes Jahr liefert, weitere Schiffe dann bis 2033. Der Plan geriet aber ins Stocken. Das Unternehmen habe zeitliche und finanzielle Rahmenbedingungen nicht einhalten können, teilte das Verteidigungsministerium im Juni mit. Deshalb entschied Ressortchef Pistorius, das Projekt mit Damen zu stoppen. Riga. In Lettland sind heute rund 1,5 Millionen Wahlberechtigte aufgerufen, über ein neues Parlament zu bestimmen. Die Wahl in dem baltischen EU-Land steht unter dem Eindruck mehrerer Drohnenvorfälle zuletzt und der wachsenden Bedrohung durch den Nachbarn Russland. Experten erwarten, dass das Land seinen pro-europäischen und pro-ukrainischen Kurs bestätigt. Die Mitte-Rechtspartei Vereinte Liste von Ministerpräsident Kullbergs lag in den Umfragen zuletzt vorn. Kullbergs hat die Amtsgeschäfte erst im Mai übernommen, nachdem die Vorgängerregierung an einem Streit wegen Drohnenvorfällen zerbrochen war. Seitdem führt er eine Koalition aus 4 Parteien an. München. In der Landeshauptstadt geht das Oktoberfest in den Endspurt. Zum letzten Wochenende werden bei nach wie vor milden Temperaturen noch einmal Hunderttausende Menschen erwartet. Das Fest steuert auf einen neuen Besucherrekord zu. Zur Halbzeit am vergangenen Wochenende zählten die Veranstalter bereits 300.000 Gäste mehr als in der ersten Woche im Jahr davor. Endgültig Bilanz ziehen Festleitung, Polizei, Feuerwehr und Rettungsdienste dann morgen. Das Wetter in Bayern: nach teils zähem Nebel viel Sonne, bis zu 23 Grad. Am späten Nachmittag kann es im Allgäu vereinzelt regnen. In der Nacht zunehmend bewölkt, Abkühlung auf 12 bis 4 Grad. Morgen ganz ähnlich, am Montag in Alpennähe etwas Regen, sonst trocken. Es ist 11.04 Uhr. Zur Verkehrslage: A7 Ulm Richtung Füssen, am Grenztunnel Füssen Stau und Blockabfertigung. A8 München Richtung Salzburg, zwischen Rosenheim-West und Rohrdorf, 4 Kilometer Stau wegen Bauarbeiten. Und in Richtung München auf der A8, zwischen Fraßdorf und Rosenheim, 5 Kilometer Stau. Und B388 Neuhaus am Inn Richtung Eggenfelden, zwischen Brombach und Degernbach, ein Unfall. Soweit dieser Service.

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1: Im Studio ist Benny Riemer für Sie. Schön, dass Sie dabei sind. Im kleinsten Bundesland der Republik ist heute viel los. Zum Tag der Deutschen Einheit kommen tausende Besucherinnen und Besucher und auch die politische Spitze Deutschlands. 36 Jahre Wiedervereinigung sollen gefeiert werden. Darüber habe ich heute früh mit unserem Korrespondenten Michael Kück in Bremen gesprochen. Was passiert denn heute und welche Gäste werden erwartet zu den Feierlichkeiten?
2: Ein bisschen so, wie Sie schon gesagt haben, alles, was politisch in Deutschland Rang und Namen hat, ist hier heute in Bremen vertreten zu den Feiern zum Tag der Deutschen Einheit. Das kann man so sagen. Bundespräsident Steinmeier wird erwartet, Bundestagspräsidentin Julia Klöckner und Bundeskanzler Friedrich Merz. Die sind auch teils gestern schon angekommen. Also schon mal die drei ranghöchsten Politiker, außerdem die Ministerpräsidentinnen und Präsidenten der Bundesländer und auch die Landtagspräsidenten unter anderem. Und nicht zu vergessen, auch Bürger aus allen 16 Ländern, Menschen, die sich ehrenamtlich engagieren, die also was für den Zusammenhalt der Gesellschaft getan haben, die sind ebenfalls mit dabei. Insgesamt werden etwa 900 geladene Gäste erwartet. Und ja, los geht es mit dem Eintrag ins Goldene Buch von Bundespräsident Steinmeier. Dann kommt der für den Einheitsfeiertag, ich sag mal, üblichen Gottesdienst, eine gute Stunde. Und anschließend dann der offizielle Festakt, der bis zum späten Mittag andauern wird. Und dort werden wir dann auch Reden erwarten von Bundespräsident Steinmeier und auch von Bremens Regierungschef Andreas Bovenschulte als Gastgeber.
1: Bei Großveranstaltungen wie diesen braucht es natürlich ein spezielles Sicherheitskonzept, gerade weil auch viele hochrangige Gäste mit dabei sind. Gestern gab es ja schon Auseinandersetzungen bei einer Antifa-Demo. Wie hat sich die Polizei auf diesen Tag heute vorbereitet?
2: Ja, das hat sie seit langem getan mit Kräften aus dem gesamten Bundesgebiet, muss man sagen. Es gab auch schon in den vergangenen Wochen Farbanschläge auf mehrere Unternehmen in Bremen. Es haben ein paar Autos gebrannt mit Bekennerschreiben aus der linksradikalen Szene mit Blick auf diesen Tag. Dieser Tag der Einheit, Sie haben es schon angedeutet, steht für einige eben auch als Symbol eines übersteigerten Nationalismus. Da gibt es eigentlich in jedem Jahr Proteste, auch hier in diesem Fall gestern Abend die Demo der Bremer Antifa in der Innenstadt. 700 Leute waren ungefähr dabei. Es war zunächst noch relativ friedlich. Später in der Nacht gab es Auseinandersetzungen. Polizisten wurden mit Steinen und Böllern beworfen. Dabei wurde ein Polizist verletzt, vier weitere festgenommen. Das sind so kleinere Scharmützel, sage ich mal. Wenn man ansonsten unterwegs ist und schaut sich das Ganze an, dann merkt jeder die wahnsinnig große Polizeipräsenz. Die Polizei sagt, es ist der größte Einsatz, den sie hier bisher hatte in ihrer Geschichte. 4 Millionen Euro werden da ungefähr für ausgegeben. Und das Ganze hat ja auch einen Hintergrund in Bremen. Unvergessen sind die Krawallszenen bei den Feiern, die es hier 1994 gegeben hat, woraufhin der damalige Bundespräsident Roman Herzog ja sogar schon früher wieder abgereist war. Und das wollte man eben in jedem Fall verhindern.
1: Noch bis morgen gibt es ja ein großes Bürgerfest in Bremen an der Weser und in der Innenstadt. Wie präsentieren sich die Bundesländer da?
2: Ja, die Ländermeile ist in der Tat größer, als sie bisher war. Das haben zumindest die Organisatoren so gesagt. Das ist eine wunderschöne Allee, kann man sagen, direkt an der Weser bei herrlichem Sonnenschein. Gestern, muss man sagen, war da wirklich schon einiges los. Es sind viele Zelte aufgebaut. Es gibt viele Informationen. Die Bundesländer stellen sich natürlich auch als touristische Standorte dar. Sie wollen ein bisschen für sich werben mit ihren Attraktionen, mit kulinarischen Geschichten. Es geht um Essen und Trinken. Es geht um Informationen über die Länder ganz prinzipiell. Man versucht dort mit Menschen ins Gespräch zu kommen. Gerade die Bayern, das habe ich mir gestern angucken können, geben sich sehr traditionell. Da gibt es Musik, da gibt es Trachten, da gibt es, wie gesagt, Informationen über das Bundesland. Das ist tatsächlich auch bei gutem Wetter, was wir Gott sei Dank hier haben. Wir haben in Bremen ja gerne mal verregnetes Schmuddelwetter, jetzt aber nicht. Jetzt strahlt passend zum Fest die Sonne. Da ist das wirklich eine schöne Veranstaltung, wo die Leute auch, glaube ich, wirklich ein großes Interesse hatten, mit dabei zu sein.
1: Unser Korrespondent in Bremen, Michael Kück, zum Tag der Deutschen Einheit. Und um 12 Uhr beginnt der Festakt, den wir hier auf BR24 live übertragen. Nach seinen Drohungen mit einem Exportverbot für Diesel hat US-Präsident Donald Trump jetzt erklärt, er habe das nicht ernst gemeint. Ein solches Verbot habe niemals wirklich zur Debatte gestanden und er werde ein solches auch nicht verhängen, sagt Trump. Mehr von Ulrike Ufer.
3: Der Präsident sagte zudem, die USA hätten sehr gute Beziehungen zu Europa. Die G7-Staaten hatten sich zuvor auf die Freigabe von 100 Millionen Barrel Rohöl und Diesel aus ihren strategischen Reserven geeinigt. Damit reagierte das Bündnis auf Trumps bisherigen Druck, das Angebot zu erhöhen. Die

0: gestiegenen Dieselpreise sind für Trump vor den wichtigen Zwischenwahlen im November zu einem politischen Problem geworden. Das gilt vor allem für die US-Agrarstaaten, in denen der Kraftstoff, etwa für die Landwirtschaft, extrem wichtig ist.
1: Dass die G7 jetzt ihre strategischen Rohöl- und Dieselreserven auf den Markt werfen, passiert in der Hoffnung, dass ein höheres Angebot an Rohöl und Diesel die Preisspirale bremst. Über die Reaktionen aus Deutschland dazu berichtet aus Berlin Tim Aßmann.
2: Von deutscher Seite war unter anderem Bundeswirtschaftsministerin Reicher an der G7-Entscheidung beteiligt. Die Freigabe von rund 100 Millionen Barrel Rohöl und Diesel verteilt über die nächsten 4 Monate bringt aus Sicht der CDU-Politikerin zusätzliches Angebot auf die angespannten Märkte und begrenzt den aktuell bestehenden Preisdruck. Man schaffe Verlässlichkeit für Unternehmen und Verbraucher, betonte Reiche. Gleichzeitig stehe weiterhin eine ausreichende Reserve zur Verfügung. Zuvor war die Freigabe aus Kreisen der Bundesregierung begrüßt worden. Bundesaußenminister Wadephul sprach am Rande eines Besuchs in der slowenischen Hauptstadt Ljubljana von einem guten Ergebnis. Deutschland habe in den Gesprächen von Anfang an auf eine einvernehmliche Regelung der G7-Staaten gesetzt. Die Entscheidung fiel dann in einer Videoschalte der Staats- und Regierungschefs, an der auch Bundeskanzler Merz teilnahm. Mit der Freigabe der Ölnotreserven in einem begrenzten Rahmen reagieren die G7 auf stark steigende Kraftstoffpreise infolge des Irankriegs.
1: Nach dem Angriff auf einen Fly-Dubai-Flug nach Tel Aviv werden neue Details bekannt. Laut Medienberichten durfte der Co-Pilot bei seinem ehemaligen Arbeitgeber gar nicht mehr fliegen, und zwar wegen Extremismusverdachts. Behörden in den Emiraten gehen jetzt von einem Terrorakt aus. Aus unserem ARD-Studio Kairo, Moritz Behrendt.
3: Die Staatsanwaltschaft in den Vereinigten Arabischen Emiraten wirft dem Co-Piloten des Fly-Dubai-Fluges nach Tel Aviv vor, einen terroristischen Anschlag versucht zu haben. Wie der Staatsanwalt der staatlichen emiratischen Nachrichtenagentur mitteilte, griff der Co-Pilot den Piloten mit einem Notfallbeil an und versuchte, die Kontrolle über das Flugzeug zu erlangen, um es zum Absturz zu bringen. Mehrere US-amerikanische Medien berichten, dass der Co-Pilot bei seinem vorherigen Arbeitgeber, Oman Air, wegen extremistischer Einstellungen aufgefallen sein soll. Die Airline habe darauf ein Flugverbot gegen ihn verhängt. Warum die Fluggesellschaft Fly Dubai ihn dennoch eingestellt und auf der sensiblen Strecke nach Tel Aviv eingesetzt hat, dürfte eine zentrale Frage der weiteren Ermittlungen sein. Eine weitere ist, ob der Co-Pilot Hintermänner hatte. Medienberichten zufolge hatte er auf sozialen Medien Inhalte mit Bezug zu Al-Qaida gepostet.
1: Die Bundesagentur für Arbeit hat momentan Probleme mit ihren Internetdiensten. Nutzerinnen und Nutzer können sich auf der Website nicht einloggen. Die Ausfälle beim Online-Portal hatten wohl schon am Dienstag angefangen und seitdem zugenommen. Die Einzelheiten von Christina Küffner.
4: Es gebe derzeit eine Einschränkung bei den Online-Diensten, schreibt die Bundesagentur zur Stunde auf ihrer Webseite. Man arbeite mit Hochdruck an einer Lösung. Was die Ursache des Problems ist, darüber gibt es bislang keine Informationen. Schuld sein kann eine technische Störung, aber theoretisch auch ein Cyberangriff. Der Ausfall betrifft die Arbeitslosmeldung, wie auch die Seite, auf der man Arbeitslosengeld beantragen kann. Für Menschen, die sich ab diesem Monat arbeitslos melden wollen, kann das gravierende Folgen haben. Denn ab 1. Oktober greifen striktere Meldefristen und der Anspruch auf Arbeitslosengeld ist an diesen Stichtag gekoppelt. Wenn die Dienste weiter offline bleiben, sollten Betroffene schnell handeln und persönlich in ihrer Filiale vorsprechen,

0: Christen rufen zu gesellschaftlichem Zusammenhalt auf. Bei einem ökumenischen Gottesdienst in Bremen zum Tag der Deutschen Einheit haben Vertreter der evangelischen und der katholischen Kirche mehr Mitgefühl für Schwächere gefordert. Eine Gesellschaft, in der nur das Recht des Stärkeren zähle, widerspreche dem christlichen Menschenbild. Beim zentralen Festamt am Mittag hält Bundespräsident Steinmeier eine Rede. Co-Pilot der Fly-Dubai-Maschine plante offenbar Terrorakt. Wie die Ermittler in den Vereinigten Arabischen Emiraten bekannt gegeben haben, gilt inzwischen als sicher, dass der Mann die Boeing aus extremistischen Motiven zum Absturz bringen wollte. Tatwerkzeug war nicht wie ursprünglich vermutet ein Messer, sondern eine Notaxt, hieß es weiter. Jetzt soll unter anderem geklärt werden, ob es Hintermänner gibt. Niederländische Werft fordert Entschädigung. Die Damenwerft wirft dem Bundesverteidigungsministerium Vertragsbruch beim Stopp des Fregattenprojekts F-126 vor. Ihr Anwalt, der frühere CSU-Politiker Gauweiler, teilte mit, es gehe um Ansprüche über rund 4,7 Milliarden Euro. Die deutsche Seite macht geltend, das Unternehmen habe zeitliche und finanzielle Vorgaben nicht eingehalten. Bayer investiert in den USA. Der Chemiekonzern plant ein neues Pharmawerk im Bundesstaat Ohio. Das Projekt ist mit Kosten in Höhe von rund 2 Milliarden Euro angesetzt und soll 600 neue Arbeitsplätze schaffen. Oktoberfest steuert auf Besucherrekord zu. Auf der Münchner Wiesn sind bis einschließlich Mittwoch 5,2 Millionen Menschen gezählt worden. Am Ende könnten es pro Tag gerechnet so viele wie noch nie sein. Etwa ein Drittel der Besucher kommt aus dem Ausland, vor allem aus den USA und Italien. Das Wetter in Bayern, teils zäher Nebel, sonst recht sonnig bei 18 bis 23 Grad.
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2: Nachdem ein Großprojekt der deutschen Marine gescheitert ist, fordert eine niederländische Werft jetzt Milliarden vom Bund. Das Verteidigungsministerium hatte den Kauf mehrerer Fregatten abgesagt. Jetzt hat das Ganze ein juristisches Nachspiel. Über die Hintergründe berichtet Franziska Kulczycki.
3: Es wäre das bisher größte Rüstungsvorhaben der Bundeswehrmarine gewesen, das Fregattenprojekt F-126. Das Verteidigungsministerium hatte 2020 4 Fregatten für die Bundeswehr bei der niederländischen Werft Damen bestellt. Verteidigungsminister Pistorius hatte die Bestellung um 2 weitere Fregatten erweitert. Doch im Juni dieses Jahres hat Pistorius den Kauf der Kriegsschiffe abgebrochen, obwohl bereits 2,3 Milliarden Euro hineingeflossen waren. Seine Begründung? Die Werft habe Vereinbarungen nicht eingehalten. Eigentlich hätten die 6 Fregatten insgesamt rund 10 Milliarden Euro kosten sollen. Der Betrag sei dann aber auf 18 Milliarden Euro gestiegen und es habe massive Verzögerungen gegeben. Die schon investierten 2,3 Milliarden wolle Pistorius von der Werft zurückbekommen, betonte er. So wolle er weitere Schäden für die Steuerzahler vermeiden. Die niederländische Werft will das alles aber nicht auf sich sitzen lassen und fordert stattdessen knapp 4,7 Milliarden Euro Schadensersatz vom Bund. Das geht Medienberichten zufolge aus einem Schreiben der Anwaltskanzlei Gauweiler an den Haushalts- und den Verteidigungsausschuss des Bundestages hervor. Bei der Summe handle es sich um vertraglich vereinbarte Zahlungs- und Freistellungsansprüche wegen des Vertragsbruchs durch den Bund, heißt es. In einem weiteren Brief des früheren CSU-Politikers Gauweiler verschärfte sich der Ton gegenüber Pistorius. Der Verdacht amtspflichtig widrigen Handels der politischen Spitze habe sich erheblich verdichtet, heißt es dort. Die Schadensersatzforderungen des Ministers seien zu, Zitat, politischen Ablenkungszwecken getätigt worden. Verteidigungsminister Pistorius wies diese Vorwürfe zurück.
2: Schlechte Infrastruktur, langsames Internet und kaum Freizeitangebote. So sieht es in vielen ländlichen Regionen in Deutschland aus. Der Städte- und Gemeindebund fordert jetzt mit Blick auf Wohnungsnot und steigende Mieten in Ballungsräumen, das Land müsse attraktiver werden. Es brauche ein umfassendes Gesamtkonzept. Lisa Kupper berichtet.
4: Hauptgeschäftsführer Berghegger sagte dem Kölner Stadtanzeiger, Bund und Länder dürften nicht nur durch Mietpreisbremsen oder Wohnungsbauoffensiven an den Symptomen herumdoktern, sondern müssten das Thema neu denken und nachhaltiger angehen. In den ländlichen Regionen stünden 1,9 Millionen Wohnungen leer, mehr als 700.000 davon wären innerhalb der nächsten 3 Monate bezugsfertig.

0: Berghegger schlägt vor, ländliche Räume durch neue Verkehrswege besser an die Ballungszentren anzubinden und Wohn- und Lebensräume durch eine gute Gesundheitsversorgung und bessere Freizeitangebote attraktiver zu machen.
1: Bundesverkehrsminister Steffen Bilger erhöht den Druck auf die Deutsche Bahn. Das Baustellenmanagement müsse besser werden, fordert der CDU-Politiker im ARD-Interview der Woche. Gerade laufen zwischen Bund und dem Bahnkonzern Verhandlungen, um große Streckensanierungen künftig erfolgreicher durchzuführen. Spätestens in 3 Jahren sollen Bahnkunden dann eine deutliche Verbesserung spüren. Aus Berlin, Jan Zimmermann.
2: Gesucht wird ein Konzept, mit dem große Sanierungsarbeiten besser durchgeführt werden können. Das bisherige Vorgehen, wichtige Bahnstrecken einmal komplett zu sperren, um diese rundum zu erneuern, habe sich nicht bewährt, sagte Verkehrsminister Bilger im ARD-Interview der Woche. Als Beispiel führt der CDU-Politiker die sogenannte Korridorsanierung zwischen Hamburg und Berlin an. Obwohl die Strecke über 10 Monate bis zu diesem Sommer komplett gesperrt war, gab es unmittelbar danach weiterhin Probleme und viele Zugverspätungen.
3: Da muss man erkennen, dass das Konzept so nicht funktioniert hat. Deswegen sind wir da intensiv im Gespräch mit der Bahn dazu, ein neues Konzept aufzustellen. Also auch weiterhin soll es Korridorsanierung geben. Aber wir müssen sicherstellen, dass es danach dann auch wirklich funktioniert.
2: Bilger will mit der Bahn eine Leistungsvereinbarung abschließen, um künftig genauer kontrollieren zu können, in welche Bauprojekte wie viel Geld fließt. Dies sei nötig, weil der Bund so viel in die Bahn investiere wie noch nie, mehr als 80 Milliarden Euro in den kommenden 5 Jahren. In spätestens 3 Jahren sollen die Bahnkunden aufatmen können. Bis dahin will der Minister eine spürbare Verbesserung erreichen. Mindestens 70% der Fernzüge sollen dann pünktlich sein. Aktuell sind es nur rund 50%.
1: 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Eine wirksame und konsequente Klimapolitik. Dafür sind heute um 12 Uhr an rund 100 Orten in ganz Deutschland Demonstrationen angekündigt. Dazu aufgerufen hat ein Bündnis verschiedener Klimaschutzorganisationen. Die Einzelheiten von Margareta Holzreiter.
4: Eine Menschenkette, die so lang ist wie die Strecke vom Bundesverfassungsgericht in Karlsruhe bis zum Kanzleramt in Berlin. Das ist das Ziel der Organisationen, die die Proteste unter dem Motto »Es brennt« ins Leben gerufen haben. Mit der Aktion wollen die Demonstrierenden darauf hinweisen, dass das Grundgesetz den Staat dazu verpflichtet, die Lebensgrundlagen zukünftiger Generationen zu erhalten und Klimaschutz politisch durchzusetzen. Unterstützt werden die Demonstrationen von mehr als 150 Verbänden. Die Menschenkette soll zwar hauptsächlich auf der Route Karlsruhe-Berlin verlaufen, es beteiligen sich aber auch viele Städte abseits dieser symbolischen Strecke. Zum Beispiel Stuttgart, Frankfurt, Köln, Bremen, Hamburg, Dresden und München.
1: Der Fall einer mutmaßlichen Gruppenvergewaltigung an der Elite-Universität Cornell im US-Bundesstaat New York sorgt gerade für Entsetzen. 2 Jahre nach der Tat wird der Fall jetzt neu aufgerollt und untersucht. Das hat die Gouverneurin des Bundesstaats New York entschieden. Von dort berichtet Martin Ganselmeier.
5: Die strafrechtlichen Ermittlungen übernimmt ab sofort die Generalstaatsanwältin Letitia James aus Manhattan, entschied die Gouverneurin des Bundesstaates New York, Kathy Hochul. Ihr Vertrauen in die für die Elite-Uni eigentlich zuständige Staatsanwaltschaft sei erschüttert, sagte Hochul. Die junge Studentin habe unaussprechliches Leid erlitten. Sowohl die Campuspolizei als auch die Staatsanwaltschaft hätten sie anschließend im Stich gelassen, statt sie zu beschützen. Seit Tagen sorgt der Fall einer mutmaßlichen Gruppenvergewaltigung an der Cornell University für empörte Reaktionen in den USA. In der Tatnacht vor 2 Jahren war die Studentin in alkoholisiertem Zustand in das Gebäude einer Studentenverbindung gekommen. Auf der vermeintlichen Party wurde ihr dann das Narkosemittel Ketamin verabreicht. Anschließend soll sie in wehrlosem Zustand von mehreren Mitgliedern der Studentenverbindung vergewaltigt worden sein. Über eine Chatgruppe wurden weitere Studenten eingeladen, sich an der jungen Frau zu vergehen. Die Gouverneurin von New York will sich auch für eine Gesetzesänderung in ihrem Bundesstaat einsetzen. Bislang ist es für eine Frau, die freiwillig Alkohol getrunken hat, sehr schwierig, jemanden als Vergewaltiger anzuklagen. Wörtlich sagte die demokratische Politikerin, freiwilliges Betrunkensein darf kein Freifahrschein für sexuellen Missbrauch oder Gruppenvergewaltigungen sein.
1: Nochmal zurück nach Deutschland. Vor allem jetzt im Frühherbst sieht man in der Dämmerung immer wieder Fledermäuse, auch in Franken.

0: Ganz besonders wohl fühlen sollen sich die oberfränkischen Fledermäuse jetzt im Stadtwald Marktredwitz. Da bekommen sie nämlich ein attraktives Wohnangebot, wie Christoph Röder berichtet.
1: Los geht's!
2: Ein sonniger Vormittag im Marktredwitzer Stadtwald. Staatsforstler in auffälliger neonorangener Waldarbeitskleidung sind hier unterwegs. Sie fällen heute allerdings keine Bäume, sondern hängen in etwa 3 Metern Höhe Nistkästen auf. Einige sind klassische Exemplare für Vögel, die meisten sind aber für Fledermäuse gedacht. Erkennbar ist das am Loch für den Einflug. Bei Vogelkästen ist es rund oder oval, bei Fledermauskästen ein Schlitz oder Spalt.
3: Wir haben einmal einen Kasten, der hat mittig so einen Spalteneinflug und einmal einer, der hat unten einen Spalteneinflug. Und das stellt das natürliche Quartier der Fledermäuse dar, wenn zum Beispiel bei den Bäumen die Rinde ein bisschen absteht. Das ist dann auch wie eine Spalte, wo sie reinfliegen können.
2: So erklärt es Lisa Reibrich von der unteren Naturschutzbehörde des Wunsiedler Landratsamtes. Zumindest den Menschen. Die Meisen sehen das leider oft anders. Deswegen werden neben die olivfarbenen Fledermauskästen auch klassische hölzerne Vogelkästen gehängt. Piepmack steht drauf, ein städtisches Projekt mit der örtlichen Werkstatt der Lebenshilfe. Sie sind quasi ein Ablenkungsmanöver, sagt Revierförsterin Katharina Becker.
4: So eine Meise ist total konkurrenzstark, die quetscht sich auch in so eine kleine Spalte von dem Fledermauskasten rein. Wenn man ihr ein besseres Angebot macht, dann geht sie lieber in den Vogelkasten und lässt den Fledermauskasten in Ruhe.
2: Etwa 30 Nistkästen werden an diesem Tag aufgehängt. Insgesamt sind es Hunderte, die in den letzten Jahren überall im Landkreis Wunsiedel angebracht worden sind. Das macht sich inzwischen bemerkbar, sagt Lisa Reibrich.
3: Wir kartieren ja auch sehr engmaschig den Landkreis. Also es gibt eine große Datengrundlage, wo wir halt auch wissen, welche Fledermaustypen wo vorkommen. Und dadurch können wir gezielt auch für die Arten was machen.
2: Die Kästen sind so ausgelegt, dass sie 50 Jahre und länger halten können. Bis die Fledermäuse einen gefunden haben, dauert es meist 2 bis 5 Jahre. Ist der Kasten aber einmal besiedelt, kommen die Tiere meist jeden Sommer wieder.
3: Wir haben auch Winterquartiere, das sind eher Höhlen und Keller bei uns im Landkreis. Und Sommerquartiere sind jetzt zum Beispiel eben hier die Kästen, wo die Muttertiere mit ihren Jungtieren dann den Sommer drin verbringen. Und die wechseln auch immer mal zwischen den einzelnen Kästen hin und her.
2: Fledermäuse sind nachtaktiv und fressen Insekten. Eine der Nistkästengruppen wird deswegen nicht ganz zufällig neben einer eingezäunten Eichenanpflanzung der Staatsforsten platziert. Es ist der Versuch eines natürlichen Feindes gegen ein Insekt, das auch hier im Fichtelgebirge den Menschen zunehmend Ärger macht.
4: Der Eichenprozessionsspinner ist ein Nachtfalter und genau das steht halt auf dem Speiseplan der Fledermäuse. Und die Hoffnung ist halt, dass wir viele, viele Fledermäuse in den Stadtwald Marktredwitz locken, um vielleicht die Population an Eichenprozessionsspinnern so ein bisschen im Zaum zu halten.
2: Sagt Försterin Katharina Becker. Stechmücken stehen übrigens auch sehr häufig auf dem Fledermausspeiseplan.
0: Christoph Röder war das über Fledermausquartiere im oberfränkischen Marktredwitz.

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3: Um 11.30 Uhr mit Gudrun Skupin. Die Übersicht. Geistliche warnen zum Tag der deutschen Einheit vor Spaltung. Co-Pilot der Fly-Dubai-Maschine soll Pilot mit Rettungsaxt angegriffen haben. Niederländische Werft fordert Milliardenentschädigung von Deutschland. Das Wetter Nebel und Hochnebel, im Tagesverlauf sonnig, bis 23 Grad. Bremen. Mit einem ökumenischen Festgottesdienst haben die Feierlichkeiten zum Tag der deutschen Einheit begonnen. Im Bremer Dom waren auch Bundespräsident Steinmeier, Bundeskanzler Merz und der amtierende Bundesratspräsident und Bremer Bürgermeister Bovenschulte dabei. In ihren Predigten warnten katholische und evangelische Geistliche davor, Schwächere auszugrenzen und gesellschaftliche Gegensätze zu verschärfen. Eine Gesellschaft, in der nur das Recht des Stärkeren zähle, widerspreche dem christlichen Menschenbild. Die Festrede zum Tag der deutschen Einheit wird am Mittag Bundespräsident Steinmeier halten. Beim Deutschlandfest der CSU in Mittlerreuth an der Grenze zwischen Bayern und Thüringen spricht am Nachmittag Bayerns Ministerpräsident Söder. Abu Dhabi. Nach dem beinahe Absturz einer Fly-Dubai-Maschine auf dem Weg von Dubai nach Tel Aviv spricht der zuständige Staatsanwalt von einer versuchten Terrorattacke. Die Generalstaatsanwaltschaft der Vereinigten Arabischen Emirate erklärte, der Co-Pilot habe den Piloten im Cockpit mit einer Rettungsaxt angegriffen, die zur vorgeschriebenen Notausrüstung des Flugzeugs gehört. US-Medien berichten zudem, dass der Co-Pilot bei einem früheren Arbeitgeber im Oman wegen Sicherheitsbedenken entlassen worden sei. Es sei befürchtet worden, dass er radikale Ansichten hat. Berlin. Nach dem Ende des Fregattenprojekts F-126 hat die beauftragte niederländische Damenwerft eine Milliardensumme vom Bundesverteidigungsministerium gefordert. Wie ihr Anwalt, der frühere CSU-Politiker Gauweiler, mitteilte, geht es um Ansprüche über rund 4,7 Milliarden Euro. Das niederländische Unternehmen wirft der Bundesregierung Vertragsbruch vor. Vorgesehen war, dass die Werft die erste Fregatte übernächstes Jahr liefert, weitere Schiffe dann bis 2033. Der Plan geriet aber ins Stocken. Das Unternehmen habe zeitliche und finanzielle Rahmenbedingungen nicht einhalten können, teilte das Verteidigungsministerium im Juni mit. Deshalb entschied Ressortchef Pistorius, das Projekt mit Damen zu stoppen. Riga. In Lettland sind heute rund 1,5 Millionen Wahlberechtigte aufgerufen, über ein neues Parlament zu bestimmen. Die Wahl in dem baltischen EU-Land steht unter dem Eindruck mehrerer Drohnenvorfälle zuletzt und der wachsenden Bedrohung durch den Nachbarn Russland. Experten erwarten, dass das Land seinen proeuropäischen und proukrainischen Kurs bestätigt. Die Mitte-Rechtspartei Vereinte Liste von Ministerpräsident Kulbergs lag in den Umfragen zuletzt vorn. Kulbergs hat die Amtsgeschäfte erst im Mai übernommen, nachdem die Vorgängerregierung an einem Streit wegen Drohnenvorfällen zerbrochen war. Seitdem führt er eine Koalition aus 4 Parteien an. München. In der Landeshauptstadt geht das Oktoberfest in den Endspurt. Zum letzten Wochenende werden bei nach wie vor milden Temperaturen noch einmal Hunderttausende Menschen erwartet. Das Fest steuert auf einen neuen Besucherrekord zu. Zur Halbzeit am vergangenen Wochenende zählten die Veranstalter bereits 300.000 Gäste mehr als in der ersten Woche im Jahr davor. Endgültig Bilanz ziehen Festleitung, Polizei, Feuerwehr und Rettungsdienste dann morgen. Das Wetter in Bayern: nach teils zähem Nebel viel Sonne, bis 23 Grad. Am späten Nachmittag kann es im Allgäu vereinzelt regnen. Kommende Nacht zunehmend bewölkt, Abkühlung auf 12 bis 4 Grad. Morgen ähnlich, am Montag in Alpennähe etwas Regen, sonst trocken. Am Dienstag teils Sonne, teils länger neblig trüb, Tageshöchstwerte bis 23, nächtliche Tiefstwerte bis 6 Grad. Zur Verkehrslage: A7 Ulm Richtung Füssen, Am Grenztunnel Füssen Stau und Blockabfertigung. A8 München Richtung Salzburg zwischen Rosenheim West und Rohrdorf, 4 Kilometer Stau wegen Bauarbeiten. Und weiter zwischen Traunstein-Siegsdorf Ost und Anger, 6 Kilometer stockender Verkehr an einer Baustelle. In Richtung München auf der A8 zwischen Fraßdorf und Rosenheim, 5 Kilometer Stau. Soweit dieser Service, 11.35 Uhr.

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1: mit Julian Ignatowitsch. Die Formel 1 auf Umwegen. Erst wurde der große Preis von Bahrain im April abgesagt. Jetzt findet er dieses Wochenende statt, fast 6 Monate später. Allerdings nicht in Bahrain, sondern in Malaysia, in Sepang, nahe Kuala Lumpur. Der Grund für die örtliche Verlegung ist der Iran-Krieg. Gerade ist das Qualifying zu Ende gegangen. Das Ergebnis hat Achim Scheu.
2: Red Bull fährt stark in Malaysia. Pole Position für Max Verstappen vor Ferrari mit Lewis Hamilton und dann erst der WM-führende Kimi Antonelli im Mercedes auf Startplatz 3. Mercedes in Malaysia mit neuem Aerodynamikpaket am Start hat noch Probleme. George Russell gar nur 7. in der Qualifikation. Mal sehen, wie die Silberpfeile über die Renndistanz liefern können. Enttäuschend lief es für den Deutschen Nico Hülkenberg im Audi. Er startet nur von Rang 17 ins Rennen am Sonntag um 9 Uhr deutscher Zeit. Am Rande der Qualifikation verkündeten die Formel-1-Veranstalter, dass sie an den beiden wegen des Iran-Konflikts bisher fraglichen Rennen zum Saisonende in Katar und Abu Dhabi festhalten wollen.
1: Spitzenspiel in der Frauenfußball-Bundesliga. Heute Abend empfängt der Tabellenzweite Eintracht Frankfurt den Tabellenersten und amtierenden Meister FC Bayern München. Martina Knief schaut voraus.
3: Man kennt sich, man schätzt sich und beide Teams haben sehr viel Selbstvertrauen vor dem Spitzenspiel. Können sie auch haben. Frankfurt und München haben in dieser Bundesliga-Saison noch nicht verloren. Bei Larissa Mühlhaus, Stürmerin von Eintracht Frankfurt, klingt das so.
4: Wir müssen einfach bei uns bleiben, ja, unsere Leistung auf den Platz bringen und dann kann, glaube ich, nichts schiefgehen.
3: Ena Mamutovic, Torhüterin von Bayern München und ebenso wie die Frankfurter Stürmerin Nationalspielerin, setzt dagegen.
5: Dass wir einfach unser Spiel durchziehen, egal was Frankfurt macht oder was sie für einen Plan haben, einfach auf unsere Stärken verlassen und dann werden wir auch gewinnen.
3: Und dann ist da ja noch die Serie der Münchnerinnen. Seit 47 Spielen sind sie in der Bundesliga saisonübergreifend ungeschlagen. In Hessen aber sind sie schon ab und an mal ins Stolpern geraten. Für eine Partie mal besser zu sein, das ist der Anspruch der Eintracht vor dem Spitzenspiel, so Trainer Nico Anautis.
6: Ein Spiel heißt 90 Minuten, 100%, dann haben wir eine Chance. Da muss alles passen und das nehmen wir uns vor und alles andere werden wir dann sehen.
3: Bayern München aber über eine ganze Saison hinweg hinter sich zu lassen, ist bei dem mit internationalen Top-Fußballerinnen gespicktem Kader äußerst schwierig. Und so kann Ena Mamutovic auch voller Überzeugung sprechen, wenn es um die Voraussetzungen geht.
5: Auf jeden Fall voller Fokus, dann, dass wir kompakt sind, ja, gutes Pressing und dann bin ich zuversichtlich, dass wir gewinnen.
3: Frankfurt und München waren unter der Woche auch im Europapokal gefordert, beide mit Erfolg. Aber für ein Spitzenspiel in der Bundesliga braucht es so eine zusätzliche Motivation nicht, so Larissa Mühlhaus.
4: Es macht sehr viel Spaß, dass man so viele Spiele auch in der Woche hat. Klar merkt man das auch manchmal in den Knochen, aber wir freuen uns natürlich, ja, dass wir da ein Spitzenspiel haben. Wir werden alles investieren, reingeben und dann schauen wir, was möglich ist.
3: Bleibt noch die individuelle Klasse der Münchnerinnen. Clara Bühl oder Julia Quinn und viele andere können Spiele allein entscheiden. Und so braucht Nico Anautis seiner Frankfurter Mannschaft nicht so viel mit auf den Weg zu geben.
6: Für uns geht es darum, dass wir einfach schauen, dass wir erstmal performen. Und ich glaube schon, dass wir in der Lage sind, jedem Gegner in der Bundesliga auch weh zu tun. Natürlich hilft da eine 100%ige Performance, eine maximale Performance über das ganze Spiel, was du auch brauchst gegen Bayern.
3: Um im Spitzenspiel Eintracht Frankfurt gegen Bayern München bestehen zu können.
1: Um 17.55 Uhr geht's los und bei uns sind Sie später live dabei in Einblendungen. Ebenfalls live dabei sind wir heute Abend beim Basketball-Bundesliga-Spitzenspiel zwischen dem Meister Alba Berlin und dem Pokalsieger Bamberg Baskets. Die Bamberger waren ja das Überraschungsteam der vergangenen Saison. Nach dem Verlust von Trainer Anton Gavel wird diese Saison aber schwieriger. Gavel ist mittlerweile beim FC Bayern München und er musste gestern Abend die zweite Niederlage der Saison mit dem FCB hinnehmen in der Euroleague. Äußerst unglücklich haben die Bayern verloren mit 84-86 gegen Partizan Belgrad. Bis kurz vor Schluss hatten sie noch geführt, zwischenzeitlich sogar mit 13 Punkten. Aber ein schwaches Schlussviertel kostete dann doch den Sieg. In der Bundesliga spielen die Bayern morgen gegen Oldenburg. Und noch ein kurzer Blick auf die deutsche Eishockeyliga. Die bayerischen Teams gestern insgesamt erfolgreich in der DEL. Nürnberg bleibt Spitzenreiter, gewinnt 5-0 gegen Schwenningen. München siegt mit 4-2 in Köln. Augsburg gewinnt 5-2 gegen Wolfsburg. Straubing gewinnt mit 4-3 gegen Bremerhaven. Und das einzige bayerische Team, das verliert, ist Ingolstadt. 1-3 in Krefeld.
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1: Mit Benny Riemer, willkommen an diesem Samstag, dem Tag der Deutschen Einheit. Schauen wir auf die internationalen Finanzmärkte. Nach einem durchwachsenen September bleiben die Signale auch zum Start in den Oktober widersprüchlich. Hohe Anleiherenditen und hartnäckige Inflationssorgen belasten. Gleichzeitig halten sich vor allem Technologiewerte erstaunlich gut. Was die Anlegerinnen und Anleger in dieser Woche bewegt hat, fasst Angela Göpfert zusammen.
2: Der Zinsdruck an den Finanzmärkten nimmt weiter zu. Die Rendite zehnjähriger amerikanischer Staatsanleihen stieg in dieser Woche zeitweise auf mehr als 5,3%, auf den höchsten Stand seit 2002. Hintergrund sind hartnäckige Inflationssorgen und die Aussicht auf weitere Zinserhöhungen. Für Dezember rechnen Ökonomen inzwischen bei der US-Notenbank Fed mit einem weiteren Schritt um einen Viertelprozentpunkt. Schon im Januar könnte der nächste folgen. Für Aktien ist das gleich doppelt unangenehm. Unternehmen müssen sich teurer finanzieren, während Anleihen als Alternative attraktiver werden. Stefan Kemper, Chefanlagestratege von BNP Paribas Wealth Management.
3: Und das drückt normalerweise die Bewertung von Aktien. Gerade auch, wenn man sich die Frage stellen kann, warum soll ich das Aktienrisiko nehmen, wenn ich vermeintlich risikolos 5% und mehr bekomme?
2: Eigentlich also ein ziemlich ungemütliches Umfeld. Und das nicht nur für Aktien. Die steigenden Zinsen machen auch Edelmetallen zu schaffen. Woran das liegt, erklärt Jürgen Mollner vom Broker Robo Markets.
4: Weil Gold und Silber bekanntlicherweise keine Zinsen abwerfen, hat schon Warren Buffett immer gesagt. Und diese Assetklasse verliert 5% im September.
2: Zumindest vom Ölmarkt kam zum Wochenschluss etwas Entspannung. Die Preise fielen deutlich, nachdem über die Freigabe zusätzlicher Diesel- und Rohölreserven spekuliert wurde. Gleichzeitig stemmen sich vor allem die US-Technologiewerte erstaunlich gut gegen den Zinsgegenwind. Dahinter steckt weiter die Hoffnung auf hohe Gewinne mit künstlicher Intelligenz. Noch einmal Jürgen Mollner.
4: Es wird unglaublich viel Geld weiter in die KI investiert. Dieses Jahr 700 Milliarden in den USA, 2 Milliarden pro Tag. Das wird um 100 Milliarden für die Jahre 28, 29 und 30 erhöht. Man spricht von bis zu 5 Billionen, die in diesen Sektor fließen. Und das ist eine unfassbare Summe. Und es werden natürlich auch Gewinne gemacht.
2: Bestes Beispiel in dieser Woche, Micron. Der Speicherchip-Hersteller hat im vergangenen Quartal unterm Strich fast 38 Milliarden Dollar verdient, mehr als 10-mal so viel wie ein Jahr zuvor. Solche starken Unternehmenszahlen erklären auch, warum sich die Aktienmärkte trotz des Zinsdrucks so gut halten, sagt Stefan Kemper.
3: Die Gewinne sind unglaublich stark. Die Gewinne sind so stark gewachsen wie seit vielen, vielen Jahren nicht mehr. Und dementsprechend kann letzten Endes dieser Wachstumsimpuls, diesen Gegenwind von der Zinsseite im Augenblick noch mehr als ausgleichen.
2: Dass davon vor allem Tech-Werte profitieren, zeigt auch die September-Bilanz. Während der Dow Jones um gut 4% verlor, legte die Nasdaq um knapp 2% zu. Die Märkte werden damit immer gespaltener. Auf der einen Seite KI-Boom und starke Unternehmensgewinne, auf der anderen Seite Inflationssorgen und Anleiherenditen auf Mehrjahreshochs. Solange diese beiden Kräfte gegeneinander arbeiten, dürften auch die Ausschläge an den Börsen weiter groß bleiben.
1: Angela Göpfert war das über das Geschehen am internationalen Aktienmarkt in dieser Woche.

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1: Und jetzt ist es 11:45.
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3: Mit Inka Kübel. Steinmeier hält Rede zum Tag der deutschen Einheit. Der Bundespräsident eröffnet in Kürze den offiziellen Staatsakt in Bremen. Zuvor hatten die katholische und die evangelische Kirche bei einem ökumenischen Gottesdienst zu mehr Zusammenhalt aufgerufen. Eine Gesellschaft, in der nur das Recht des Stärkeren zähle, widerspreche dem christlichen Menschenbild. Internetdienste der Bundesagentur für Arbeit sind weiterhin gestört. Ein Sprecher hat inzwischen bestätigt, dass mehrere Angebote auf der Webseite nicht funktionieren. Tests zeigen, dass derzeit keine Arbeitslosmeldung möglich ist und Arbeitslosengeld nicht beantragt werden kann. Ohne Zugang zum Online-Portal müssen Antragsteller persönlich mit einer Filiale der Bundesagentur Kontakt aufnehmen. Französische Polizei geht gegen Schülerproteste vor. Wie das Innenministerium bekannt gegeben hat, sind seit Beginn der Demonstrationen gegen Lehrermangel und marode Schulgebäude mehr als 5000 Menschen festgenommen worden, die meisten von ihnen Jugendliche. Ihnen werden massive Gewalttaten vorgeworfen. Bundesregierung plant schärfere Regeln gegen feindliche Übernahmen. Das Finanzministerium will das Aktienrecht ändern, um es ausländischen Investoren schwerer zu machen, die Kontrolle über deutsche Firmen zu übernehmen. Wie die Nachrichtenagentur Reuters erfahren hat, soll unter anderem verhindert werden, dass ein Bieter über den Derivatehandel die Mehrheit bei einer Hauptversammlung an sich reißt. Menschenketten starten unter dem Motto »Es brennt«. Bundesweit wollen heute Organisationen wie die Deutsche Umwelthilfe, Fridays for Future und Extinction Rebellion zu mehr Klimaschutz und teils drastischen Veränderungen in den Bereichen Mobilität, Wohnen und Ernährung aufrufen. In München ist eine Menschenkette auf der Ludwigstraße geplant. Im oberbayerischen Reichling protestieren Umweltschützer gegen Erdgasbohrungen. Das Wetter in Bayern. Teils zäher Nebel, sonst recht sonnig bei 18 bis 23 Grad.
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1: Flucht von Ost nach West, zerstörte Freundschaften, Demos kurz vor der Grenzöffnung. Das sind Themen, die Schülerinnen und Schüler auf die Bühne bringen wollen. Eine Gruppe der Paul-Gerhardt-Schule im niedersächsischen Dassel arbeitet gerade an einem Musical. Das Thema Ost-West. Dafür sind die Schüler auch in die Region an der ehemaligen innerdeutschen Grenze zwischen Bad Soden-Allendorf und Heiligenstadt gefahren. Da sind sie tief eingetaucht in die Geschichte der Teilung Deutschlands. Für viele von ihnen ist es das erste Mal, dass sie sich intensiv mit diesem Thema auseinandersetzen. Sibylle Kölmel hat für ihre Deutschland-Reportage die Gruppe und die ersten Proben begleitet.
4: Auf der großen Bühne der Schulaula sitzen 8 Schülerinnen und Schüler. Vor ihnen auf dem Boden zahlreiche weitere.
5: Seid ihr aufgeregt?
6: Ja, ein bisschen. Ja, ich bin schon ein bisschen aufgeregt. Okay.
4: Die 8 hier sind das Autorenteam. Sie schreiben das Drehbuch für das Ost-West-Musical und heute lesen sie zum ersten Mal ihre Ideen vor.
7: Unser Grundbewusst ist erstmal, wir haben 2 Jugendliche. Das Mädchen lebt im Westen und der Junge im Osten. Das können wir aber auch noch ändern. Also verdrehen.
4: Alle hier hören Mara gespannt zu.
7: Der Junge plant zu fliehen in den Westen. Der Vater vom Jungen ist ein Grenzsoldat. Und beim Fluchtversuch ist der Vater gezwungen, sein eigenes Kind zu erschießen. Das Mädchen trauert und wenig später wird die Grenze geöffnet. Der Vater hat dadurch große Schuldgefühle.
4: Stille. Dann.
8: Das habt ihr letzte Woche, ne, euch zusammengesetzt.
4: Ja. Paul meldet sich, Er schlägt vor, noch einen Protest oder eine Demo mit in die Geschichte einzubauen.
8: Weil wir können so Plakate erstellen und das, glaube ich, kommt nochmal ganz gut rüber. Das war ja auch kurz vor der Grenzöffnung sehr häufig. Ja.
4: Eine gute Idee, findet Mara. Dann wird diskutiert, wie könnte der Fluchtversuch des Jungen aussehen.
9: Also wir wissen, dass der Fluchtversuch auf jeden Fall in der zweiten Hälfte passieren soll. Ist ja für den gesamten Stück nach der Pause, diesen Zaun aufzubauen?
10: Ja.
4: Eine große Schülergruppe des Paul-Gerhardt-Gymnasiums in Dassel entwirft gemeinsam ein Musical zum Thema Ost-West. Vor den ersten Proben fahren die Jugendlichen aus verschiedenen Klassen an die ehemalige innerdeutsche Grenze zwischen Bad Soden-Allendorf und Heiligenstadt. Es ist August, die Sonne scheint. Über dem Eichsfeld ist der Himmel blau und wolkenlos und der Blick in die unberührte und schöne

0: Grüne Landschaft am grünen Band sehr weit. Die Gruppe besucht dort auch das Grenzmuseum Schifflersgrund, um tief einzutauchen in die Geschichte der Teilung Deutschlands. Für viele von ihnen ist es die erste intensive Beschäftigung mit dem Thema.
1: Also ich bin Fiona und ich finde das einfach interessant und ich habe hier jetzt auch schon einiges gelernt, was ich sonst auch nicht gelernt habe. Also mir macht das richtig Spaß einfach.
0: Vor dem Eingang des Museums steht Anke Wurmstedt. Die Lehrerin unterrichtet Musik und darstellendes Spiel und leitet das Musical-Projekt.
2: Gestern war der erste Tag. Wir haben zum Beispiel zu der Frage gearbeitet in Kleingruppen, was macht ein gutes Musical aus? Was habt ihr bisher in eurem Verwandten-, Bekanntenkreis mal an Informationen bekommen? Und jetzt hier haben wir ja gleich das Zeitzeugeninterview und die Schüler und Schülerinnen haben jetzt sozusagen so einen Arbeitsauftrag. Welche inneren Bilder entstehen beim Zuhören?
0: Zuhören, das tun sie dann auch sehr konzentriert, als Gerhard Propf zu erzählen beginnt. Der Bürgermeister des Grenzortes Linde Werra ist Gebietsbetreuer bei der Stiftung Naturschutz Thüringen und ehrenamtlich engagiert als Zeitzeuge hier im Grenzmuseum Schifflersgrund. Jetzt sitzt er vor der Musicalgruppe aus Dassel. Es geht um das Leben in der DDR, den Fall der Mauer und seine erste Reise nach Westdeutschland. Sein Grenzübergang damals, Teistungen nahe Duderstadt.
3: Da hinten ist Teistung.
0: Gerhard Propf hält eine Landkarte hoch.
3: Und ich bin außenrum über die Dörfer bis nach Teistungen gefahren.
0: Weil sich auf der Hauptstrecke schon lange Staus gebildet hatten.
3: Hier genau gegenüber Ellershausen haben wir Verwandtschaft. Und da bin ich hingefahren. Und da war ich abends um 11 Uhr bei denen vor der Tür und habe geklingelt. Und ihr könnt mir glauben, als ich dann auf der Westseite langgefahren bin und habe Linde Werra von der anderen Seite gesehen. Ich hatte Herzklopfen ohne Ende. Also es war schon Wahnsinn.
0: Dann viele Fragen der Schülerinnen und Schüler an den Zeitzeugen.
4: Was war Ihre Meinung zu den Protesten und haben Sie vielleicht in einem Mal mitgemacht?
3: Ich habe jede Woche eine Demo mitgemacht. Wir fuhren jeden Montag nach Heiligenstadt.
0: Julius Rechner ist Musiklehrer und leitet die Schulband. Er möchte von Gerhard Propf wissen, ob es bestimmte Songs gibt.
5: Lieder, die Sie so ganz eindrücklich mit dieser Zeit, vielleicht der Grenzöffnung oder DDR, BRD, verbinden.
3: Ja, David Hasselhoff war damals ja gerade zu der Zeit so.
0: Nach dem Gespräch und den vielen Fragen sitzen Luis, Pepe, Peer und Erik, alle achte Klasse, draußen auf einer Wiese in der Sonne. Ich frage sie, was sie eben am meisten berührt hat und beschäftigt.
6: Bei der Grenze, als sie frei, also offen waren, dass die dann wiedersehen können, die sie lange nicht mehr wiedergesehen haben.
7: Eigentlich so mit alles. Ich fand erstaunlich, dass die wirklich auch so viel Spaß hatten, weil ich habe mal mit meinem Vater mal darüber geredet und da hat er gesagt, dass das eher so viel schlimmer da war. Deswegen habe ich bemerkt, das war eigentlich relativ schön da.
0: Lehrerin Anke Wurmstedt ist in Hannover geboren und aufgewachsen. Als Jugendliche hatte sie über die Partnerkirchengemeinde Kontakte nach Weixdorf bei Dresden und Ostberlin. Die haben ihr viel bedeutet. Die Familie von ihrem Musiklehrerkollegen Julius Rechner stammt aus Thüringen.
2: Ja, es geht ja auch um autoritäre Systeme und um Autoritätsdenken, um zu fragen, wie will ich eigentlich leben und was für Werte sind mir wichtig. Also das schwingt ja alles mit in dieser Beschäftigung mit Ost-West.
0: Sagt Anke Wurmstedt an einem Probendienstag im September. Daher habe das Musical-Projekt auch einen starken Bezug zur Gegenwart.
2: Und wenn man jetzt gerade noch mal aktuell guckt, die hohen Zahlen der AfD, jetzt gerade bei den aktuellen Wahlen, das ist ja etwas, wo ich finde, dass sich auch gerade Jugendliche darüber Gedanken machen sollten.
0: Vor den Sommerferien stellten die beiden Lehrkräfte ihre Projektidee an einem großen Bildschirm in der sehr vollen Aula vor.
8: Ein Musical über den Ost-West-Konflikt, über das Zusammenwachsen von Ost-West, über die Teilung Deutschlands, über den Mauerbau, über den Mauerfall.
0: Verschiedene und vielfältigste Charaktere, die spielbar sind. Die räumliche und biografische Nähe zur ehemaligen Grenze, also der Bezug zur eigenen Region. Ein Thema, mit dem Sie auf Tour gehen können, aktuelle gesellschaftliche Bezüge, Emotionalität, Freiheit, Angst, Freude, Hoffnung. Geschichte, so Julius Rechner, wird mit dem Vorhaben konkret.
9: Oder auf europäische Geschichte, kann man ja auch sagen.
8: Auf das, genau. Richtig, genau.
0: Viel Arbeit wird es, sagt der Musiklehrer nach der Infoveranstaltung.
10: Aber wir haben das Gefühl, dass alle Lust darauf haben, sich so richtig einzubinden und auch kreativ zu arbeiten.
0: Wie hoch die Motivation

0: Ergebnis zeigt sich schon bei den ersten Proben nach den Tagen im Grenzmuseum. Wieder in der Aula in Dassel. Erste Besprechungen, erste schauspielerische Übungen. Lehrerin Anke Wurmstedt leitet diese an.
1: Da geht es darum, dass wir den Raum erschließen und ihr sucht euch einen Punkt im Raum, geht direkt drauf zu, dreht euch um, sucht einen nächsten Punkt, geht direkt drauf zu. Achtung, ihr sollt euch nicht berühren gegenseitig. Und wenn ich klatsche, dann bleibt ihr stehen und dann geht's hinüber. Es geht los.
0: Am Rand der Aula sitzen Tabea und Lala auf dem Boden, beide sind sie 13. Sie haben sich während der Tage in Schifflers Grund kennengelernt und angefreundet. Die zwei Schülerinnen wollen Schauspielern.
2: Ich bin Tabea. Das macht mir halt sehr viel Spaß, weil ich mich einfach auf der Bühne frei fühle und mir das auch richtig Spaß macht, dann vor anderen auch so Aufführungen zu machen.
0: 14 Tage später, ich fahre wieder nach Dassel zu der Musicalgruppe. Denn das Autorenteam hat Handlung und Drehbuch in der Zwischenzeit nochmal umgeworfen und komplett neu geschrieben, erzählt Minna.
3: Wir hatten nochmal eine Konferenz und dann haben halt viele dafür abgestimmt, dass wir jetzt anstatt ein Paar doch eine Freundesgruppe machen.
0: Die besteht aus 3 Mädchen und einem Jungen im Alter zwischen 15 und 17. Es geht um Freundschaft und Verrat, erzählt Ralf. Er ist ebenfalls im Autorenteam.
4: Und dementsprechend läuft es dann so fort, dass das so ein Hin und Her ist zwischen meine Freunde und dem Sozialismus.
0: Und daran wird jetzt auch nicht mehr gerüttelt, sagt Minna.
3: Also auf jeden Fall bleiben wir jetzt bei der Idee, das haben wir auch klar und deutlich gesagt.
5: Langfristig tauchen wir ja alle zusammen in dieses Projekt ein. Und was wir natürlich alle dabei lernen, ist, was heißt das eigentlich, wenn man darüber spricht, Deutschland war mal geteilt.
0: Sagt Musiklehrer Julius Rechner, der auf einer Holzbank auf dem Schulhof sitzt.
5: Flucht, zerstörte Freundschaften, Sehnsucht, der Drang nach Freiheit, auch Gefängnisstrafen, Tod, das hängt ja alles extrem stark damit zusammen. Und ich glaube, das kann manchmal helfen, zu verstehen, wo wir aktuell in Deutschland so stehen. Irgendwie, glaube ich, kann man noch mal ein bisschen mehr verstehen, was bedeutet eigentlich jetzt Ost-West? Wer mag was? Wer findet was gut? Welche Staatsform hat man dort gehabt? Und langfristig kann man da irgendwie nur zusammenwachsen, finde ich.
0: Nach den Herbstferien beginnen hier die ersten Proben auch gemeinsam mit der Band. Premiere ist Mitte Juni 2027 in Dassel in der Schule und auch im Grenzmuseum Schifflers Grund ist eine Aufführung geplant. Denn auch an diesem besonderen Ort wollen die Schülerinnen und Schüler ihre Geschichte von Ost und West erlebbar machen.
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6: 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Und jetzt schalten wir, wie angekündigt, live nach Bremen zum zentralen Festakt, zum Tag der Deutschen Einheit.

0: die gesamte politische Staatsspitze Deutschlands versammelt hat, unter anderem die Ministerpräsidentinnen und Präsidenten der Länder, Bundestagspräsidenten und der Präsident des Bundesverfassungsgerichts. Durch den Festakt führt sie die Schauspielerin Katja Riemann und ich blende jetzt ein.
1: Jährchen, dann sind wir so lange vereinigt, wie wir geteilt waren. Wie einig sind wir uns denn, könnte man fragen. Gibt ja viel Turbulenz in der Republik. Und der Gedanke, dass Demokratie garantiert sei, ist irrtümlich. Daran darf man ruhig jeden Tag erinnern. Ich habe Ihnen hier etwas mitgebracht, das übrigens auch Barack Obama eines Tages ins Oval Office mitbringen musste. Es ist mein Pass. Ich habe einen Pass. Ich bin dankbar. Ich darf damit reisen, sogar in 142 Länder ohne Visum. Und darin steht mein Geburtsort. Es ist die freie Hansestadt Bremen. Ja. Ich bin Bremerin, die allerdings kurz nach ihrer Geburt nach Niedersachsen remigriert wurde. Ich bin Bremerin und in dieser Eigenschaft habe ich die Ehre, Sie heute durch die Veranstaltung zu führen, in der wir feiern, dass der Kalte Krieg beendet wurde, die Mauer fiel, sodass Berlin, Deutschland und Europa sich in ihrer Gänze wieder umarmen durften. Und zur Einstimmung für Sie gibt es einen kleinen Film. Film ab.
2: Ich finde es unglaublich verrückt zu hören, dass es mal getrennt war und vor allem, wie unterschiedlich auch die beiden Seiten waren.
3: Ich finde es ein wahnsinnig tolles Beispiel für die Welt, wie ein Volk, was auseinandergerissen wurde, wieder zusammenkommt und jetzt versucht, das Beste draus zu machen.
4: Wir sind das Volk!
5: Das wurde ja auch Zeit. Ja, es ist schlimm, wenn Menschen nicht reisen und nicht dürfen und sowas.
6: Wir müssen Druck erzeugen, damit es endlich vorwärts geht in unserem Land.
7: Ich habe noch so die ein oder andere Erinnerung präsent davon. Ich komme aus der ehemaligen DDR, Wernigerode. Und das war dann natürlich auch mit viel Unsicherheit verbunden. Ne? Wie geht das Ganze politisch weiter?
8: Ich war voll der Bewunderung, aber gleichzeitig hatte ich riesige Angst, weil ja auch vorher schon Vorfälle gewesen waren, wo dann doch die russischen Panzer kamen oder es eben nicht geklappt hat mit der Revolution. Also da war auch Angst.
0: Bremerinnen und Bremer erinnern sich
3: weil
0: an die Zeit.
3: Wir Freundinnen und Freunde kennengelernt hatten und haben gedacht, Mensch, wenn ihr jetzt auf die Straße geht, gibt es immer die Möglichkeit, dass auch repressiv vorgegangen wird.
8: Und das war das Unglaubliche, dass es immer weiterging und immer besser wurde sozusagen und immer mehr möglich wurde.
9: Stellen wir ausreisen können über alle Grenzübergangsstellen der DDR zur BRD erfolgen.
10: Und das ist der Augenblick, auf den wir alle gewartet haben. Ja.
0: Und jetzt sehen wir Bilder der Maueröffnung am 9. November 1989.
11: Wir haben es im Fernsehen gesehen, waren alle überrascht. Und dann gab es Trabi-Klopfen irgendwann danach, weiß ich noch. Ja.
0: Und jetzt fahren die Trabis über die Grenzübergänge im Film.
12: Die hat mich angerufen nach dem. Das ist ein wunderschöner Tag.
7: Ich muss sofort heulen, weil das war so bewegend, die Menschen da auf der Mauer zu sehen und zu sehen, die Mauer fällt.
0: Und wir sehen singende und glückliche Menschenmassen auf der Mauer in Berlin. Mauerspächte und dann das Einreißen der Mauer.
8: Ich bin in den Tagen dieser Grenzöffnung mit meinem Vater durch die Stadt gegangen und wir haben Menschen, die zu Besuch da waren, einfach zu uns nach Hause eingeladen. Und mein Vater war dann so, ja, wir müssen uns begegnen.
3: Die Bremer Jugendorganisationen haben einen Jugendaustausch mit Rostock initiiert und ich persönlich habe mehrere Jahre diesen Jugendaustausch geleitet, also Gruppen sowohl nach Rostock begleitet als auch Gruppen hier in Bremen empfangen.
0: Eine der Partnerstädte
3: Wir
0: Bremens.
3: Sind mit mehreren aus den damaligen Gruppen 1990 in die DDR gefahren und zwar noch mit den alten Visa, die in unsere Reisepässe gestempelt waren, sodass wir erstmal die Lacher auf unserer Seite hatten. Es kam noch ein Grenzbeamter der DDR und er sagte, was ist denn mit euch los? Ihr habt hier noch Visa in euren Pässen drin, ist alles überflüssig.

0: Berlin, 31.08.1990.
1: Innenminister Schäuble für die Bundesrepublik und Staatssekretär Krause für die DDR unterzeichneten den Vertrag, durch den das Zusammenwachsen der beiden deutschen Staaten geregelt wird.
2: Es ist irgendwo, als ob eine Familie zusammenkommt.
3: Für uns war das erstmal ein Fest und Freiheit. So, das war unser Gedanke. Und im Osten waren natürlich auch Ängste.
4: Deutschland feierte die überwundene Teilung und seinen neuen nationalen Gedenktag.
5: Für mich bedeutet es Feiertag, ein freies Tag zu haben.
6: Das Zusammenfinden der beiden Teile Deutschlands war sehr schwer, aber es ist sehr wichtig, dass wir wieder irgendwie zusammenfinden.
7: Schon die Tatsache, dass man es erwähnt, Ost-West, zeigt eigentlich, dass es immer noch eine Trennung gibt, finde ich.
8: Ja, man ist eine Einheit, aber es ist halt eine sehr vielfältige Einheit.
9: Aber leider gibt es auch noch was zu tun, glaube ich.
10: I think it's very important that that you celebrate a day like this, because it's good to remember those things and to feel human and to feel unity instead of dividing people.
3: Der 3. Oktober kann uns dabei helfen, vielleicht ein bisschen uns anzunähern. Ich finde, Deutschland ist nicht nur Bremen oder Deutschland ist nicht nur Westdeutschland, sondern Deutschland ist eben ist auch der Osten.
0: Sagt Maren Schierenbeck, Lehrerin aus Bremen. Und damit endet der Film zum Rückblick auf die deutsche Einheit. Zahlreiche Bremerinnen und Bremer haben hier ihre Erinnerungen an die Zeit mit uns geteilt. Und in der Glocke geht es nahtlos weiter. Es spielt das musikalische Aushängeschild und offizielle Orchester Bremens, die Bremer Philharmoniker, unter der Leitung des Generalmusikdirektors und Chefdirigenten Marco Letonia. Die Philharmoniker sind mit ihrer 200-jährigen Geschichte eines der weltweit traditionsreichsten Orchester. Sogar Johannes Brahms hat hier in Bremen schon gespielt.

0: Danke, liebe Bremer Philharmoniker. Danke, lieber Marco Letonia. Ah, ich liebe Orchester. Wussten Sie, dass deutsche Orchestermusik immaterielles UNESCO-Kulturerbe ist? Ja, wussten Sie natürlich. Ja. Wie großartig ist dieses Stück von John Adams, Short Ride in a Fast Machine? Und so fühlt und hört es sich auch an, wie ein Trip, wie ein Ritt geradewegs in einer schnellen Maschine. Da kann man nur hoffen, dass sie nicht KI gesteuert ist. Weiß man nicht genau, was die im Sinn hat und wo sie sich überall hineinhackt. Die Komposition von Adams ist von 1986. Da war auch Tschernobyl. Da war noch Mauer. Ich habe es so verstanden, dass die Nuklearkatastrophe von Tschernobyl für Gorbatschow ein entscheidender Katalysator für die Öffnung der UdSSR für Glasnost war und somit indirekt den Fall der Mauer beschleunigte. Ich frage mich, ob wir den Menschen, den DDR-Bürgerinnen und Bürgern, die es ja letztlich waren, die den Mauerfall bewirkten, genug gedankt haben. 1989 gab es eine friedliche Revolution, die ihresgleichen sucht. Ohne Blutvergießen, ohne Schüsse, ohne Prügeleien, sondern mit Blumen und Gesang und klugen Reden und friedlichem Protest. Sie waren mutig. Sie hatten Mut. Sie haben einfach immer weitergemacht. Ich kenne einige Leute, Freunde, die damals auf den Straßen waren und ich bewundere sie. Ich habe Respekt. Ich applaudiere ihnen. Gern. Und immer wieder. Und ich finde, wir sollten das zusammentun. Was geht an euch? In Berlin, Leipzig, wo auch immer ihr wart, auf den Straßen. Bravo. Ja. Und jetzt freue ich mich sehr, den coolen Bürgermeister dieser Stadt auf die Bühne bitten zu dürfen. Er ist übrigens auch Bundesratspräsident, das sollte ich sagen, das wissen nicht alle. Also, jedenfalls saß ich gerade unlängst mit ihm noch zusammen in dem schönsten Rathaus überhaupt, natürlich ebenfalls UNESCO-Welterbe. Und wir haben uns über politische Visionen unterhalten. Lieber Andreas Bovenschulte, das ist jetzt Ihre Bühne.
1: Und mit einem Lächeln im Gesicht betritt der coole Bürgermeister Bremens und damit auch der Präsident des Senats der Freien Hansestadt Bremen die Bühne. Und er tritt ja gern auch mit Gitarre auf und singt. Heute wird er aber sprechen.
2: Ich liebe es, wenn das Erwartungsmanagement die Latte hochlegt. Sehr geehrter Herr Bundespräsident, sehr geehrte Frau Büdenbender, sehr geehrte Frau Bundestagspräsidentin, sehr geehrter Herr Bundeskanzler, sehr geehrter Herr Präsident des Bundesverfassungsgerichts, sehr geehrter Herr Bundespräsident AD Wulff, sehr geehrter Herr Doyen des Diplomatischen Korps, Exzellenzen und internationale Gäste, sehr geehrte Mitglieder der Bundesregierung, Kolleginnen und Kollegen aus den Ländern, Präsidentinnen und Präsidenten der Landtage, Damen und Herren Abgeordnete, hohe Repräsentantinnen und Repräsentanten der Kirchen- und Religionsgemeinschaften, Vertreterinnen und Vertreter der Bundeswehr, liebe Mitglieder der Bürgerdelegation, verehrte Zuschauerinnen und Zuschauer, liebe Gäste. Ich begrüße Sie mit ganz großer Freude zum Tag der Deutschen Einheit in unserer schönen Hansestadt. Wer die Geschichte der Bremer Stadtmusikanten genau liest, weiß ja, die vier Tiere sind streng genommen nie in Bremen angekommen. Umso mehr freue ich mich, dass Sie es so zahlreich geschafft haben. Herzlich willkommen. Seit 36 Jahren leben wir wieder in einem vereinten Deutschland, in Freiheit und Demokratie. Für unsere Kinder und Enkel ist es selbstverständlich, dass keine Mauer unser Land teilt. Für viele unserer Eltern und Großeltern war es ein Traum. Dieses Glück verdient einen Festtag. Bremen, Rostock und Danzig. Drei Hafen- und Hansestädte, die davon erzählen, wie Menschen die Teilung Europas überwunden haben. Bremen und Danzig verbindet seit 1976 die erste Partnerschaft zwischen einer westdeutschen und einer polnischen Stadt nach dem Zweiten Weltkrieg. 1987 folgte die Partnerschaft zwischen Bremen und Rostock. Damals lagen die drei Städte in drei Staaten, getrennt durch Grenzen, die unverrückbar erschienen. Und doch suchten Menschen trotz aller Widrigkeiten die Begegnung und den Austausch. Daran sollten wir uns erinnern. Menschen können Grenzen überwinden, bevor sie von den Landkarten verschwinden. In diesem Jahr feiern Bremen und Danzig 50 Jahre Freundschaft. Danzig erinnert uns an die Solidarność und an den Mut der Menschen in Polen, aber auch in Ungarn und in der damaligen Tschechoslowakei. Die deutsche Einheit war Teil eines europäischen Aufbruchs. Möglich wurde sie durch den Freiheitswillen der Menschen und durch das Vertrauen unserer Nachbarn. Und deshalb freue ich mich ganz besonders, heute die Stadtpräsidentin von Danzig, Alexandra Dulkiewicz, und die Oberbürgermeisterin von Rostock, Eva-Maria Kröger, bei uns begrüßen zu dürfen. Herzlich willkommen. Meine Damen und Herren, Markus Meckel, Außenminister der einzigen frei gewählten Regierung der DDR, hat mir im Sommer geschrieben: Die Einheit, so sein Plädoyer, sei kein Geschenk des Westens gewesen, sondern eine gemeinsame Entscheidung. Er hat recht. Die Menschen in der DDR haben 1989 nicht darauf gewartet, dass ihnen jemand die Freiheit bringt. In Leipzig, Dresden und Berlin, aber auch in Plauen und in Arnstadt und vielen anderen Städten und Orten gingen sie auf die Straße. Sie wussten nicht, wie der Staat reagieren würde. Aber sie wussten, dass sie nicht länger schweigen wollten. Und ihre Geschichte endet nicht mit dem Fall der Mauer. Am 18. März 1990 wählten sie erstmals frei eine Volkskammer. Die Regierung unter Lothar de Maizière verhandelte den Weg zur Einheit. Die Volkskammer beschloss die Einheit. Meine Damen und Herren, die Ostdeutschen waren nicht Zuschauer ihrer Geschichte, sie haben ihre Geschichte selber geschrieben. Und ja, für viele Ostdeutsche waren die Jahre danach mit tiefen Brüchen und Verletzungen verbunden. Wenn ein Betrieb schloss, verloren ja viele mehr als ihren Arbeitsplatz. Vertraute Kollegen, Sicherheit, das Gefühl, gebraucht zu werden. Die Wirtschaft im Osten wurde ausverkauft.

Struktureller Nachteil, der bis heute nachwirkt. Menschen mussten noch einmal neu anfangen, obwohl sie längst ein Leben aufgebaut hatten. Das und wie sie das geschafft haben, verdient unseren Respekt. Wir haben im Osten, wir haben im Westen zu oft über den Osten gesprochen, statt zuzuhören. Und wirtschaftliche Angleichung zu oft mit gelungener Einheit verwechselt. Einheit braucht Anerkennung. Für unterschiedliche Lebenswege und für das, was Menschen geleistet haben. Anerkennung braucht aber auch Voraussetzungen. Gute Arbeit, gute Bildung und eine verlässliche Daseinsvorsorge dürfen keine Frage der Postleitzahl sein. Unsere Regionen werden verschieden bleiben, aber die Chancen eines Menschen dürfen nicht davon abhängen, wo er aufwächst. Meine Damen und Herren, im März ist Jürgen Habermas gestorben. Kaum ein Philosoph hat die Bundesrepublik so lange begleitet, herausgefordert und geprägt. Er vertraute auf den zwanglosen Zwang des besseren Arguments. Das klingt philosophisch und ist es auch. Gemeint ist zugleich aber etwas sehr Praktisches. Einander zuhören, Tatsachen anerkennen, bereit sein, die eigene Meinung zu ändern. Demokratie braucht Streit, aber der politische Gegner ist kein Feind. Habermas hat auch den Gedanken des Verfassungspatriotismus stark gemacht. Was uns verbindet, sind nicht Abstammung oder Herkunft. Es sind die Werte des Grundgesetzes, die unantastbare Würde jedes Menschen, Freiheit, Demokratie, Rechtsstaat und nicht zuletzt auch sozialer Bundesstaat, meine Damen und Herren. Und doch stehen unsere Werte unter Druck. Und man muss es auch an einem Festtag wie heute offen aussprechen. Noch nie seit Gründung der Bundesrepublik Deutschland hatten Kräfte, die unsere freiheitlich-demokratische Grundordnung in Frage stellen, so viel Zuspruch wie heute. Kräfte, die Menschen nach ihrer Herkunft sortieren und ihnen gleiche Rechte absprechen, die unabhängige Richter, freie Medien und Wissenschaft verächtlich machen, denen der Unterschied zwischen Wahrheit und Lüge gleichgültig ist und die den politischen Gegner zum Feind erklären. Meine Damen und Herren, dagegen müssen wir uns wehren und dagegen werden wir uns wehren. Applaus

Denn hier geht es um mehr als um unterschiedliche politische Meinungen. Es geht um die Regeln, die den demokratischen Wettstreit überhaupt erst möglich machen. Und da darf es kein Zurückweichen geben, keinen einzigen Millimeter. Unser Grundgesetz, seit 75 Jahren wohlbehütet vom Bundesverfassungsgericht, schützt die Freiheit. Aber Ernst Wolfgang Böckenförde hat uns immer wieder daran erinnert, der freiheitlich säkularisierte Staat lebt von Voraussetzungen, die er selbst nicht garantieren kann. Die Demokratie braucht uns alle. Sie braucht Menschen, die widersprechen, wenn andere herabgewürdigt werden. Menschen, die handeln, wenn unsere Freiheit in Gefahr ist. Menschen, die Verantwortung übernehmen in Gemeinderäten und Vereinen, in Gewerkschaften, Religionsgemeinschaften und Nachbarschaften, bei der Feuerwehr und in Rettungsorganisationen. Sie, meine Damen und Herren, in den Bürgerdelegationen tun genau das. Sie halten unser Land zusammen. Sie sind die eigentlichen Träger des Gemeinwesens. Dafür danke ich Ihnen von Herzen.

0: Und die Menschen von 1989 haben gezeigt, was Bürgerinnen und Bürger vermögen, wenn sie für Freiheit einstehen. Und wir wissen, die Freiheit ist nicht nur ein historischer Akt, sie ist ein Auftrag für die Zukunft. Und dieser Auftrag endet nicht an unseren Grenzen. Russlands Angriff auf die Ukraine, man kann es nicht oft genug sagen, richtet sich gegen das Recht eines Landes, über seine Zukunft selbst zu bestimmen. Gerade am Tag... Gerade am Tag der deutschen Einheit wissen wir, was dieses Recht wert ist. Wir stehen an der Seite der Ukraine für ihre Freiheit, für einen gerechten und dauerhaften Frieden in Europa. Meine Damen, viele stärken ein Land. Unter dieses Motto, das haben Sie mittlerweile so oft gehört, dass Sie singen können, hat Bremen seine Bundesratspräsidentschaft gestellt. In Bremen und Bremerhaven werden Autos gebaut, Satelliten entwickelt und die Meere erforscht. Unsere Häfen verbinden uns mit der Welt und Menschen aus vielen Ländern nennen unsere beiden Städte ihre Heimat. Unser Föderalismus setzt nicht darauf, dass überall dasselbe geschieht. Bayern muss nicht Bremen sein. Bremen muss nicht Sachsen sein. Und nicht jeder muss Labskaus als kulinarisches Vergnügen empfinden. Als Bundesratspräsident erlebe ich, wie unterschiedlich die Interessen unserer Länder sind. Unsere Aufgabe ist es, daraus tragfähige gemeinsame Entscheidungen zu machen. Mit Respekt und Solidarität, damit niemand zurückgelassen wird. Auch die Bremer Stadtmusikanten wussten bekanntlich etwas über die Kraft der Verschiedenheit. Esel, Hund, Katze und Hahn hatten unterschiedliche Fähigkeiten. Keiner von ihnen hätte es alleine geschafft. Gemeinsam machten sie sich auf den Weg und gerade ihre Unterschiedlichkeit wurde zu ihrer Stärke. Eine ausgearbeitete Theorie des Föderalismus war das wohl noch nicht, aber eine ziemlich gute Idee. Meine Damen und Herren, das Versprechen der Einheit gilt für Ost und West, für Stadt und Land. Es gilt für Menschen, deren Familien seit Generationen hier leben und für jene, die später zu uns gekommen sind. Es wird eingelöst, wenn Herkunft nicht darüber entscheidet, wer gehört wird, wenn wir neugieriger sind auf die Erfahrung der anderen als auf unsere Vorurteile über sie, wenn wir gemeinsam hart und klug und zielstrebig an einer guten gemeinsamen Zukunft für alle arbeiten. Dafür brauchen wir Zuversicht und den Mut, den die Menschen 1989 bewiesen haben. Dann kann jeder Mensch in diesem Land sagen, diese Demokratie ist auch meine Demokratie. Diese Geschichte ist auch meine Geschichte. Dieses Land ist auch mein Land. Viele stärken ein Land für Einigkeit und Recht und Freiheit. Vielen Dank.
1: Bremens Bürgermeister und amtierender Bundesratspräsident Andreas Bovenschulte. Er fordert Mut und Zuversicht und dazu auf, die Demokratie in unserem Land angesichts zunehmender Angriffe zu verteidigen. Bundeskanzler Friedrich Merz wurde gerade eingeblendet, hatte die Augen geschlossen, hat ihm wahrscheinlich ganz intensiv zugehört. Und es geht direkt weiter mit den Bremer Philharmonikern und Elisa Birkenheier als Sopranistin. Und dazu tanzt der Grün-Gold-Club Bremens ein weiteres Aushängeschild. Bremens 15-facher Weltmeister.

jetzt dreht die Lateinformation des Grün-Gold-Clubs nochmal richtig auf. Das Erfolgstrainerpaar Uta und Roberto Albanese jagen um einen um den anderen Rekord. Das Tanzen spielt eine große Rolle in Bremen und bringt aktuell die hochrangigen Gäste in der Glocke zum Mittag.

Wow. Elisa Birkenhainer, mehrfach ausgezeichnet seit der Spielzeit 2022-23, ist sie festes Ensemblemitglied am Theater Bremen.

0: Das war der Grün-Gold-Club in schwarz-rot gekleidet, der sich bereits 1932 zu Bremen gegründet hat und somit fast 100 Jahre alt ist. Sie sind der erfolgreichste Tanzsportverein in Deutschland und haben zahlreiche Weltmeistertitel, Europameistertitel und deutsche Meistertitel gewonnen. Also, wenn das mal nicht viele Superlative sind. Ja. Oh, Bremen, du bist klein, aber oho. So. Und jetzt kommen wir zu einem Höhepunkt, denn ich darf Ihnen jetzt den Menschen ankündigen, der Deutschland in der Welt repräsentiert und völkerrechtlich vertritt. Unseren Bundespräsidenten Frank-Walter Steinmeier!
1: Auch er hat ein Lächeln im Gesicht. Oha, sagt er. So wurde er auch noch nicht angekündigt. Es wird einiges erwartet, das ist eine seiner letzten großen Reden, bevor seine Amtszeit Anfang des Jahres endet. Und so tritt er vors Mikrofon, Bundespräsident Frank-Walter Steinmeier.
2: Sehr fast wie immer. Verehrter Herr Bundesratspräsident, lieber Andreas Bovenschulte, ganz herzlichen Dank für die Einladung hier nach Bremen bei bestem Bremer Wetter. Frau Bundestagspräsidentin, Herr Bundeskanzler, Herr Präsident des Bundesverfassungsgerichts, Exzellenzen, verehrte Repräsentanten von Bund, Ländern und Kommunen, meine sehr verehrten Damen und Herren und liebe Gäste. Heute vor 36 Jahren war eine tiefe Wunde geheilt, eine Wunde, die Deutschland zuvor über 4 Jahrzehnte hinweg aufgewühlt, belastet und in einem, wie ich finde, unnatürlichen Zustand der inneren Spaltung gehalten hat. Heute vor 36 Jahren feierten die Menschen in der wieder offenen Mitte von Berlin unter Feuerwerk und schwarz-rot-goldenen Fahnen den historischen Farben unserer freiheitlichen Demokratie. Sie feierten die deutsche Einheit und Bundeskanzler Helmut Kohl, der für diese Einheit das Einvernehmen aller Siegermächte des Zweiten Weltkriegs erreicht hatte, stand dort mit der ganzen Staatsspitze. Vor dem Reichstagsgebäude, der Stolz und Abgrund, Aufstieg und Niedergang, Ausrufung der Ersten Republik und Absturz in die Gewaltherrschaft gesehen hatte, versammelten sich Menschen ohne Furcht, ohne Zorn, ohne Feindseligkeit, vielmehr froh und hoffnungsvoll, um diesen Moment des Glücks zu erleben. Und auch das gehörte zu unserem Glück. Unsere Nachbarn in Europa, ja Menschen in aller Welt, haben sich ehrlich mit uns gefreut. Ja, was für ein Glücksmoment vor 36 Jahren. Wir sind heute in guter föderaler Tradition in Bremen, um uns diese Momente in Erinnerung zu rufen. Und die meisten von uns haben wahrscheinlich weder Mauerfall noch Vereinigung selbst vor Ort in Berlin erlebt. Ich auch nicht. Man muss aber auch nicht in Berlin gewesen sein, um diese historische Zäsur zu begreifen. Überall im Land konnte man empfinden, was geschah. Und ich glaube, wir alle tragen die Bilder, die gelöste Stimmung und die politische Zuversicht eines Neuanfangs. Wir tragen diese Bilder in uns. Die Sehnsucht nach Einheit, und die gab es in Ost wie in West, diese Sehnsucht war in Erfüllung gegangen und deshalb dürfen wir diesen Moment nie vergessen, müssen dankbar sein, meine Damen und Herren. Viel Zeit ist

vergangen, aber wir sollten den bestimmenden Gefühlen im Moment unserer wiedergewonnenen Einheit, finde ich, noch einmal Raum geben in unseren Herzen. Dafür ist der Tag der deutschen Einheit nämlich da, dass wir in uns wieder lebendig werden lassen, was uns so bewegt hat, Einheit und Freiheit, Frieden in Europa. Und was heute vor 36 Jahren möglich wurde, mutet uns an wie ein Himmelsgeschenk, aber das war es nicht. Denn dieser 3. Oktober 1990 besiegelte, was bereits ein Jahr zuvor errungen worden war. Ich müsste viele Orte im Osten Deutschlands nennen, an denen sich 1989 Menschen befreit haben von der drückenden Furcht in der Diktatur. Und ich will nur einen Ort stellvertretend für alle herausgreifen, in den Abendstunden des 9. Oktober 1989 in Leipzig, nach den Friedensgebeten der Nikolaikirche, der Thomaskirche, der Michaeliskirche, der reformierten Kirche, wagten sich 70.000 Menschen trotz Einschüchterung durch das SED-Regime und wieder alle Gefahr auf die Straße. Und in diesen Stunden, liebe Gäste, geschah es, dass die Macht des Unrechts gebrochen wurde. Auch diese Bilder haben sich uns tief eingeprägt, und dass sie von Oppositionellen aufgezeichnet wurden, uns erreicht haben, war selbst ein Akt des couragierten Widerstands, der überragende Bedeutung für den weiteren Verlauf der Dinge hatte. Was für Momente des Mutes und der Hoffnung. Wir haben das Schicksal unserer Nation neu geschrieben, die erste friedliche Revolution in Deutschland, eine Revolution für Freiheit und Demokratie. Niemals, niemals, liebe Gäste, dürfen die Herausforderungen der Gegenwart, und die sind nicht klein, niemals dürfen die Herausforderungen der Gegenwart diesen Glücksmoment in der deutschen Geschichte verdrängen. Niemals dürfen wir diesen Moment in Vergessenheit geraten lassen. Vergessenheit wäre Verrat.

Wenn ich meine eigene Erinnerung wachrufe, spüre ich wieder, wie eigentlich auch mein Lebensweg sich 1989 neu entschieden hat. Ich war damals in der Endphase meiner Promotion, konnte mir im Anschluss ein akademisches Leben ganz gut vorstellen. Und in diese Zurückgezogenheit brachen die friedliche Revolution und die deutsche Einheit mit wirklich unwiderstehlicher Anziehungskraft ein. Geschichte geschah nicht nur, Geschichte wurde gemacht. Und Einarbeit, Einordnung und Aufarbeitung des Geschehenen, das schien mir auch plötzlich nicht mehr genug. Ich erinnere mich, im Winter 1989 waren wir auf Einladung von Wolfgang Ullmann und vielen anderen schon in Potsdam versammelt, um Debatten um die verfassungsmäßige Zukunft. Damals hat man noch gedacht, Konföderation in den ersten Monaten, das wurde dann schnell überholt. Jedenfalls wirkliche Politik, das habe ich in den Wochen des Mauerfalls empfunden, ist eben aus ganz anderem Stoff. Eine wirkliche politische Bewegung kann der Demokratie den Weg durch Mauern, Stacheldraht, Drohung, Lüge, Manipulation, Angst, Unfreiheit, kann ihr den Weg durch all das hindurch bahnen. Und wirkliche Politik kann Hoffnung begründen, Verhältnisse verändern. Sie kann praktisch gestalten, realistisch verbessern. Politik kann Gutes bewirken und wir durften das erleben. Daran erinnere ich mich. Das hat mich geprägt und mein Einstieg in die Politik hat eben auch neben vielen anderen mit den Ereignissen von 1989 zu tun. Und im Laufe eines nun schon langen politischen Lebens, das ich jedenfalls in Staatsämtern dem Ende zuneigt, war es genau diese Erfahrung. Die Erfahrung von friedlicher Revolution, deutscher Einheit und europäischem Frieden. Die Erfahrung von Gestalten und Gelingen einer besseren Gesellschaft, die mir wir immer wieder Richtung und Orientierung gegeben hat. Momente des Mutes, Momente der Hoffnung, die dürfen wir nicht aus den Augen verlieren. Und deshalb spreche ich folgenden Satz, meine Damen und Herren, mit einigem Bedauern und auch mit einer gewissen Traurigkeit aus. Wir leben zurzeit nicht in jener Welt der Zuversicht und der Hoffnung, aus der wir über Jahrzehnte kamen. Viele von uns, und wahrlich nicht nur im Osten unseres Landes, zeigen sich in ihren Erwartungen enttäuscht. Die politische Realität bei uns zu Hause und in der Welt hat uns ihre harte und bittere Seite gezeigt. Bald 4 Jahrzehnte nach der deutschen Einheit, nach vielfachen, ich glaube, historisch beispiellosen Anstrengungen, Anstrengungen des Aufbauens und Erneuerns, erklären große Teile der Bürgerschaft ihr Misstrauen gegen die politische Ordnung der Bundesrepublik. Ich will nicht sagen, dass sie sich alle gegen die Demokratie an sich wenden. Aber um ehrlich zu sein, ich weiß es auch nicht. Ich halte jeden, der heute ein Wahlrecht genießt, das es in der Diktatur nicht gab, für berechtigt und mündig selbst zu entscheiden. Jede Stimme zählt, jede Stimme ist ernst zu nehmen. Gerade deshalb können wir uns nicht um die Tatsache herumdrücken, dass ein Viertel und mehr mit ihrer Wahlentscheidung bekunden, dass sie sich von wichtigen Grundentscheidungen der Republik abwenden. Die Motive können individuell ganz unterschiedlich sein. Ich glaube, niemand kennt sie wirklich allesamt. Doch es bleibt eine Tatsache. Wähler, die zu den Extremen gehen, pochen laut auf die eigenen Rechte, während sie bereit sind, die Rechte anderer zur Disposition zu stellen. Und das alles wird begleitet durch eine unerträgliche politische Demagogie extremistischer Kräfte, die eine Lust an der Zerstörung ausleben, andere Menschen verhöhnen und bedrohen. Und das gefährdet eben nicht nur Freiheit und Demokratie. Meine Damen und Herren, deshalb sage ich es hier, es gefährdet auch unsere innere Einheit. Und das dürfen wir nicht wollen. Applaus

Dennoch, wir müssen uns ohne Schonung fragen, was in den letzten 3,5 Jahrzehnten Regierungen im Bund und in Ländern versäumt haben, wenn sich so viele Menschen abwenden und Extremisten so viel Resonanz finden. Wir wissen längst, dass diese Erschütterung der Politik nicht auf eine Himmelsrichtung beschränkt ist. Wir wissen, sie ist ostdeutsch, ebenso wie westdeutsch. Sie betrifft uns alle. Wenn so viele Wähler in ostdeutschen Ländern zu politischen Extremisten gegangen sind, so sollten wir eins über die hohen Prozentzahlen nicht vergessen. Die in absoluten Zahlen meisten Wählerstimmen könnten Extremisten nach Umfragen in westdeutschen Ländern finden. Was also ist versäumt worden? Tiefe ökonomische Brüche, Andreas Bovenschulte hat darauf hingewiesen, hinterlassen immer Verluste, Gewinner und Verlierer. Es war und bleibt dringend notwendig, niemanden, der strauchelt, den Respekt zu verweigern, sondern politisch einzugreifen, um ein würdiges Leben zu sichern, Arbeitslosigkeit nicht hinzunehmen, sondern das Menschenmögliche zu tun, um neue Beschäftigung mit eigenem Einkommen zu ermöglichen. Vielleicht haben wir es zu wenig getan, vielleicht zu wenig beherzt, vielleicht zu spät, aber eins ist sicher. Menschen wollen nicht nur passive Unterstützungsempfänger sein. Sie haben etwas zu geben, zu leisten, wollen in allen Bereichen, nicht nur in der Politik, auch in Wirtschaft, Wissenschaft, Medien, wollen dort eine Stimme haben, mitgestalten, und zwar auf Augenhöhe in einflussreicher Position mitentscheiden. Deshalb, meine Damen und Herren, ist die geringe Repräsentation ostdeutscher Biografien in solchen Positionen kein Ruhmesblatt. Auch im 4. Jahrzehnt der Einheit wiegt dieser Mangel schwer. Aber das zu ändern, dafür ist es nicht zu spät, meine Damen und Herren.

trotzdem bei manchen was zu tun bleibt. Wir haben auf vielen Feldern tatsächlich doch unendlich viel erreicht. Wir haben in Wahrheit mehr getan als andere sogenannte Transformationsländer in Europa. Der Gesamtstaat hat mehr Mittel als je zuvor in der deutschen Geschichte dafür mobilisiert, die Lebensverhältnisse anzugleichen. Und das bei allem Gefeilsche und Gegrummel doch aus der tiefen Überzeugung heraus, dass wir die Einheit wollen, dass wir ein Bund sind, eine einige Bundesrepublik, in der alle füreinander einstehen. Und erinnern wir uns richtig. Die Geschichte wäre aus meiner Sicht falsch erzählt, wenn in der Geschichte der 36 Jahre nur Gegensätze vorkämen. Wir haben doch, es war anders, wir haben doch gemeinsam aufgebaut. Menschen haben einander geholfen. Sie haben verdammt viel Solidarität bewiesen. Und deshalb sage ich gegen diejenigen, die uns jetzt wieder auseinandertreiben wollen. Wir sind gegen neue Mauern in unseren Köpfen. Wir sind einander nicht fremd. Wir gehören zusammen und wir bleiben zusammen.

Meine Damen und Herren, liebe Gäste, ich will nicht schönreden. Ja, Selbstkritik und Nachdenklichkeit muss es geben. Wir haben damit nach meiner Erinnerung wahrlich nicht gespart. Wir haben einander nichts erspart in vielen Debatten. Wir sind die Schärfe der Auseinandersetzung gewohnt und können sie aushalten. Das ja. Aber eine besinnungslose Diffamierung der Bundesrepublik, des wiedervereinigten demokratischen Staates, ist eine Propagandalüge des Extremismus. Und diesen Stolz verdient unser Land, dass wir uns das nicht gefallen lassen, weder von äußeren Mächten, die uns spalten und schwächen wollen, noch von Extremisten im Inneren, die unsere Demokratie verhöhnen. Von beiden nicht. Applaus.

Eins nur am Rande. Ich bin vor einem halben Jahr 70 geworden. Darf Ihnen sagen, viele Vorteile hat das Alter nicht, aber einen doch. Die Wegstrecke, die man überblickt, ist länger mit all ihren Unebenheiten und Hindernissen. Die Bundesrepublik, die Bonner ebenso wie die Berliner Republik, war nach dieser meiner Erinnerung stets eine Republik des demokratischen Streits. Die Rechte des Einzelnen, die das Grundgesetz verbrieft, wurden oft in der politischen Realität erst wirklich errungen. Alle Regierungen trafen auf harte Kritik der parlamentarischen Opposition, auf kritische Zeitungen, Rundfunkberichte, auf leidenschaftliche Demonstrationen auf Straßen und Plätzen. Die Gesellschaft im Zuge der vielen Jahre nach dem Krieg reifte erst langsam zu einem eigenen politischen Faktor. Sie formte soziale Bewegungen aus, die sich für Pressefreiheit, Arbeitnehmerrechte, Bildungschancen, Gleichberechtigung, Frieden, Umweltschutz einsetzt. Zu keinem Zeitpunkt, das will ich sagen, war die Bundesrepublik ein starres oder gar stummes Gemeinwesen. Aber bevor das Internet die Vorherrschaft übernommen hat, wussten Medien zu unterscheiden, ob jemand aus Millionen von Wählerstimmen ein Mandat ableiten kann oder ob er individuellen Frust zum Ausdruck bringt. Man wusste zu unterscheiden, ob jemand mit ausgewiesener Expertise über sein Fachgebiet aufklärt oder ob er Hörensagen, Mythenglaube, Verschwörungsfantasien fantasiert. Letzteres, Verschwörungsfantasien, das war in den Bahnhofsbuchhandlungen, die ich sehr schätze, damals noch in die hinteren Ecken verbannt. Und das hat sich verändert. Die pausenlose Allgegenwart, Atemlosigkeit, Aufdringlichkeit, das unterschiedslose Nebeneinander aller möglichen Botschaften, die avancierte Aufmachung der absurdesten Idiotien, die schrille Emotionalisierung, auch die Verwirrung, ob ein Mensch oder eine Maschine schreibt, ob ein Bürger ein Bot postet, das verdammt nochmal ist kein Gütezeichen des demokratischen Streits mehr. Mit Streitkultur hat das nichts mehr zu tun. Streitkultur, meine Damen und Herren, müssen wir uns wieder zurückholen, um der Demokratie willen.

Liebe Gäste, Bonn war nicht Weimar und Berlin ist nicht Weimar. Es stimmt, wichtige Unterschiede zur Zerstörung der ersten Deutschen Republik bleiben. Viele werden es gesehen haben, Heinrich August Winkler hat gerade darauf noch einmal mit Nachdruck und ich finde mit Recht hingewiesen. Aber wir Deutsche müssen im Augenblick erleben, wie die modernsten Medien uns zurückversetzen drohen in eine andere Republik, deren innere Zerrissenheit die Demokratie auszehrte. Eine Republik, in der Medienmogule den Feinden der Freiheitlichen Republik damals die Bühne bereiteten, in der Extremisten mit einem Trommelfeuer von fanatischen Hetzreden zuerst die politische Kultur und dann die demokratischen Institutionen zerstörten. Was ich sagen will mit diesem Rückgriff, die Diskreditierung demokratischer Verfahren, die Radikalisierung der Öffentlichkeit, wie wir sie erleben, die Diffamierung des Kompromisses, all das muss doch eine Warnung sein. Sie wird immer anders sein, aber ob die Berliner der Weimarer Republik ähnlicher wird, diese Frage ist noch nicht entschieden. Aber wir haben es in der Hand. Es liegt an uns zu bewahren, was wichtig bleibt. Lassen wir uns nicht hineintreiben in die politische Hysterie, in die Maßlosigkeit der Beschimpfung von Bürgermeistern und Abgeordneten, in die hemmungslose Lust an der Zerstörung. Und meine Damen und Herren, lassen wir nicht zu, dass wieder in Deutschland antijüdische Stimmungen um sich greifen, dass Jüdinnen und Juden um ihre Sicherheit fürchten und an Auswanderung denken. Lassen wir all das nicht zu.

Und lassen wir uns auch nicht lähmen durch die ganz bewusst fabrizierten Zerrbilder unseres Landes, fabriziert durch die Trolle des Kreml, durch deutsche Rechtsextremisten oder auch durch linksautoritäre Irrlichter, geflutet ins Netz durch wirklich gewissenlose Internet-Oligarchen, Oligarchen, deren privater Reichtum und deren Geldeinfluss auf die Politik doch in Wahrheit alle bisher bekannten Grenzen sprengt. Behaupten wir uns gegen diese Flut der Manipulation und der Lügen, und ich bin sicher, wir können das. Unsere Demokratie steht nicht zum Verkauf, sie liefert sich ihren Feinden nicht aus. Wir sind stärker als die Niedertracht, wir sind stolz auf unseren Rechtsstaat, wir halten zusammen, wenn wir verunglimpft werden, wir stehen zusammen, wenn wir bedroht werden. Wir schützen, erneuern und verbessern unsere freiheitliche Ordnung. Unser Deutschland ist ein gutes Land. Sorgen wir dafür, dass es so bleibt.

Nun gab es im Vorfeld zum Tag der Deutschen Einheit, gab es wie bestellt, die meisten haben es gelesen, eine neue Ost-West-Debatte. Da kommt von den einen der Vorwurf der angeblich ostdeutschen

Die bittere politische Unzufriedenheit der jüngsten Zeit vor allem mit unseren innerdeutschen Befindlichkeiten zu erklären. Ich glaube, dass das nicht stimmt. Die Art von Extremismus, wenn man genauer hinschaut und etwas über die deutschen Grenzen, die Art von Extremismus und Wutwählern, mit denen wir es zu tun haben, ist in vielen entwickelten Industrieländern Europas und Nordamerikas zu sehen. Überall gibt es, oft länger als schon bei uns, starke nationalistische Kräfte, die Regierungsbildungen immer schwerer und Europa immer schwächer machen. Der Siegeszug der wirtschaftlichen Globalisierung hat nicht nur Reichtum, sondern hat auch Verluste gebracht, Verlierer hinterlassen. Ja, er hat großen Wohlstand ermöglicht. Er tut das immer noch. Und Länder wie wir brauchen den offenen Welthandel. Und doch merken auch wir, irgendwann und irgendwie hat sich der Wind gedreht. Die neue Realität, eine Realität, der zufolge wir nicht mehr automatisch jedenfalls Platzhirsche auf den Märkten sind, sondern alles sehr anstrengend geworden ist. Diese Realität macht uns offenbar zu schaffen. Der relative Verlust von Marktanteilen an dynamisch wachsende Konkurrenten betrifft die westlichen Industriegesellschaften insgesamt. Und allesamt sind sie von Unsicherheiten und Statusängsten betroffen, die bis in die bürgerliche Mitte hineinreichen. Regionen der Deindustrialisierung, prekär lebende Milieus, schlecht ausgebildete soziale Gruppen, all das ist besonders betroffen. Doch es muss gar nicht die harte Abstiegserfahrung sein, es reicht die Befürchtung, dass das Geld bald nicht mehr so reichlich da sein könnte, dass der erreichte Wohlstand nicht auf demselben Niveau zu halten ist, dass es den Kindern und Enkeln nicht sicher genauso gehen wird wie uns, dass alle persönlichen Anstrengungen nichts ausrichten können. Dies gepaart mit der Sorge von zu starker Migration, vor der Konkurrenz um Arbeit und Wohnraum, das schafft offenbar eine kritische Masse an Vertrauensverlust und die Bereitschaft, populistische Parteien zu wählen, bei manchen neue Führer herbeizuwünschen. Für uns Deutsche sind diese Entwicklungen noch einmal gravierender als in anderen europäischen Ländern. Denn wir haben eine Vergangenheit, die anderen Europäern den Schrecken in die Glieder fahren lässt. Wir sollten diese Tatsache nicht unterschätzen. Auch mehr als 80 Jahre nach der Befreiung vom nationalsozialistischen Regime wird uns historische Ignoranz nicht verziehen. Wer Deutschland in diesen Tagen, und das tun viele im Ausland, vertritt, wer Polen besucht, Frankreich, andere Länder, der muss Fragen beantworten, die wir in den letzten Jahren nicht hatten. Ein neuer deutscher Nationalismus weckt die Geister der Vergangenheit und schlimmste Befürchtungen bei unseren Nachbarn. Und deshalb sage ich, nie wieder wollen wir zu solchen Befürchtungen Anlass geben, meine Damen und Herren.

Liebe Gäste, kein politisches Amt bleibt unberührt von diesen Entwicklungen. Niemand steht außerhalb der alles entscheidenden politischen Auseinandersetzung, auch nicht der Bundespräsident. 20-mal in 5 Jahren habe ich den Amtssitz des Staatsoberhauptes für mehrere Tage in kleinere und mittelgroße deutsche Städte verlegt. Ich habe das getan, um besondere Nähe zu Bürgern und Bürgerinnen, das direkte politische Gespräch zu suchen und zu führen. Das war wertvoll, auch für mich. Das Staatsoberhaupt, ja, muss Brücken bauen zwischen sozialen Gegensätzen, zwischen Kulturen, Religionen, Regionen, Lebenswelten und Mentalitäten. Es muss auch zwischen den politischen Lagern einer Demokratie vermitteln. Dieses Amt muss alles stärken, was uns verbindet, auch den Rechtsstaat, Menschenrechte, die demokratischen Verfahren und nicht zuletzt die Menschen, die für all

das einstehen. Aber, meine Damen und Herren, eine Brücke zwischen dem Recht und der Rechtsverachtung, zwischen dem Bemühen um Wahrheit und der Bereitschaft zur Lüge, zwischen dem Argument und der Demagogie, zwischen innerem Frieden und der Aufhetzung zur Gewalt. Eine solche Brücke trägt nicht. Die führt ins Nirgendwo der Beliebigkeit. Und ginge unsere Gesellschaft diesen Weg, sie würde in den Abgrund rutschen. Da darf sich niemand in politischer Verantwortung wegducken. Da ist Haltung gefragt. Wir dürfen die Menschen niemals im Stich lassen, die für Recht und Demokratie einstehen. Und das, meine Damen und Herren, ist die große Mehrheit in unserem Lande.

Als ich Student war, da gab es diesen Slogan leichthin dahingerufen. Viele kennen ihn aus dem Lied von Tonsteine Scherben: Macht kaputt, was euch kaputt macht. Und gemeint war das sogenannte System. Heute begegnet mir der Slogan aus dem Mund von Rechtspopulisten. In den USA heißt es zum Beispiel: Smash what is already broken. Man überbietet sich mit Fantasien der politischen Disruption. Ich finde, ein weiterer Begriff aus dem Wörterbuch der Antidemokraten. Es ist ein Teufelskreis. Populistische Parteien aller Couleur destabilisieren die parlamentarische Demokratie. Die Bildung von stabilen Regierungen wird von Wahl zu Wahl schwerer. Das Regieren auch, denn Populisten und Extremisten sind als Aufpeitscher von Stimmungen allergisch gegen das Klein-Klein des Regierens, gegen pragmatische Lösungen, sind allergisch gegen Kompromisse. Und das geschieht alles in einer Zeit, in der wir überlegte, stetige, professionelle, durchhaltefähige Regierungspolitik dringender brauchen denn je. Auch, meine Damen und Herren, um die tieferen ökonomischen, sozialen Ursachen der Verunsicherung erfolgreich zu bearbeiten. Diesen Teufelskreis, von dem ich spreche, zu durchbrechen, daran entscheidet sich nicht nur bei uns, sondern im gesamten Westen die Zukunft der liberalen Demokratie. Nur bei uns. Ich bin fest davon überzeugt, dass uns das in Deutschland gelingen wird. Meine Damen und Herren, ich habe vorhin gesagt, dass das Alter keinen großen Vorteil hat, außer der geronnenen Erfahrung, auf die man zurückgreifen kann. Dazu gehört auch die Erfahrung, dass Krise kein Schicksal ist und dass die gegenwärtige, wirklich tiefgreifende Krise nicht die erste in der Republik ist, die wir zu bestehen haben. In meiner politischen Zeit gab es, das sage ich jetzt ohne jeden Anspruch auf Vollständigkeit, die atomare Hochrüstung während des Kalten Krieges, Tote an der Berliner Mauer, die gesellschaftliche Zerreißprobe um die Atomkraft, den Albtraum von Tschernobyl hat Herr Bovenschulte schon erwähnt, die Existenzkrise der Kohle- und Stahlindustrie, den Konkurrenzschock haben die meisten schon vergessen, der japanischen Industrie, die hohe Asylzuwanderung in den frühen 90er Jahren, Weltfinanzkrise nach 2008 und scheinbar wie eine unabänderliche Schicksalsmacht bleiernde Massenarbeitslosigkeit, von der nach der deutschen Einheit auf ihrem Höhepunkt weit mehr als 5 Millionen Menschen und jedes Jahr kamen 500.000 hinzu, betroffen waren. Eine Finanzierung von Arbeitslosigkeit, die alles zu gefährden drohte, was wir an sozialer Sicherung aufgebaut hatten. Also sorgenfreie Zeiten waren das nicht, aus denen wir kommen. Wir wissen nur im Rückblick, dass die Republik diese Bewährungsproben bestanden hat. Und wenn wir das feststellen, dann sollten wir auch festhalten, dass es Politiker und Politikerinnen ganz unterschiedlicher Parteien unserer parlamentarischen Demokratie waren, die sich mit Augenmaß, Ausdauer, Entschlossenheit bewährt haben. Und darin liegt doch eigentlich eine große Ermutigung für uns heute. Ich habe der heutigen Bundesregierung den

Abgeordneten des Bundestages überhaupt keine ungebetenen Ratschläge zu geben. Ich kann mich noch gut erinnern, dass ich das als Mitglied der Bundesregierung auch nicht wollte, auch nicht erbeten habe und immer für etwas Wohlfeil gehalten habe. Doch ich möchte eine Erfahrung gerne weitergeben bei dieser letzten Möglichkeit, am 3. Oktober zu reden. Ich möchte eine Erfahrung weitergeben, und das ist die, dass ich jedenfalls festgestellt habe, dass Festgefahrenes immer auflösbar ist, Gegensätze vermittelbar sind, dass große Problemkomplexe ja erst mit dem ersten, zweiten und dritten Schritt bearbeitbar sind und nach kleiner werden. Und ich möchte daran erinnern, dass wir auch schon einmal vor 30 Jahren unter erheblichen gesellschaftlichen Kontroversen Zuwanderung beschränkt haben, ohne dass sofort anschließend ein grundlegender Stimmungswandel im ganzen Land feststellbar gewesen wäre. Das war erst erreicht, als nach politischen Reformen die Wirtschaft ansprang und Arbeitslosigkeit zurückging. Sehe ich auf unsere heutige Lage, erkenne ich Ähnlichkeiten. Die Debatte über Migration hat unsere Gesellschaft wie nichts anderes aufgewühlt, ja. Inzwischen ist die Fluchtzuwanderung auf dem niedrigsten Stand seit 15 Jahren, wie zu lesen war. An der Unzufriedenheit mit der Politik hat das auf der Oberfläche noch nichts geändert. Und deshalb könnte vieles dafür sprechen, dass es zu einer wirklichen Trendwende nicht nur im öffentlichen Stimmungsbild, sondern im Selbstvertrauen erst dann kommt, wenn die Sorge um die eigene Zukunft und die der Kinder geringer wird, wenn die Menschen das Leben für wieder bezahlbar halten, wenn der soziale Aufstieg für die, die sich anstrengen, tatsächlich offen steht. Und das wird nur gelingen, wenn auch eine Trendwende in der Wirtschaft erreicht ist. Wettbewerbsfähigkeit, Investitionen, Wachstum, Arbeit. Das ist erforderlich, damit Deutschland trittfest und nicht nur Deutschland. Das hilft auch Europa, verschafft uns Respekt in der Welt, ermöglicht soziale Sicherheit und gesellschaftliche Stabilität. Und deshalb sage ich allen Untergangsszenarien zum Trotz, die wir jeden Tag lesen können, warum sollten wir heute nicht schaffen, was wir in der Republik schon mehrfach geschafft haben? Ich will offen sein. Damals wie heute, der Schlüssel ist der politische Wille, eingefahrene Routinen zu verlassen. Wir können neues Wachstum, das ist meine Überzeugung, wir können neues Wachstum nicht gewinnen, wenn alles so bleibt, wie es ist. Natürlich weiß ich auch, das bereitet Sorge. Und Sorge ist oft genug berechtigt. Ängste nicht. Ängste sind lähmend und verbreiten Resignation. Sorge stiftet dazu an, rechtzeitig die Ärmel aufzukrempeln, was zu wagen. Reformen sind immer ein Wagnis. Aber wir gehen das doch ein, dieses Wagnis, um der Hoffnung willen, unser Schicksal in die eigenen Hände nehmen zu können. Das ist meine Erfahrung in der Politik. Wo das Ziel stimmt, muss man Kurs halten. Das wird sich auszahlen, wenn auch mit Verzögerung. Deutschland wird sicherer sein und stärker. Wir werden mehr Kraft haben für Solidarität und Zusammenhalt. Ich sage also, bleibt entschlossen, gerade jetzt, wenn uns der Wind ins Gesicht weht. Wir haben viel zu verlieren, aber wir haben noch mehr zu gewinnen. Habt Mut zur Erneuerung.

Liebe Gäste, vieles ist ähnlich wie in früheren Krisenzeiten. Manches und Wichtiges ist grundlegend anders. Ich gebe zu, dass deutsche Reformpolitik vor 25 Jahren, so schwierig sie innenpolitisch war, damals auf ein großes Maß an außenpolitischer Berechenbarkeit setzen konnte. Um die Jahrtausendwende gab es keinen Angriffskrieg in Europa wie den heutigen durch Russland. Es gab keine akute Gefährdung unserer Energieversorgung. Es gab keinen Bruch in den Handelsbeziehungen durch amerikanische Zollkriege, keine Ausfuhrsperren. Es gab keine staatsfinanzierten Überkapazitäten durch China. Es gab keine blockierten Schifffahrtsrouten. Gerade weil ich die Außenpolitik ein bisschen kenne, sehe ich mit Demut auf die heutigen geopolitischen Krisen. Die wiegen schwer. Sie machen unser Leben, unseren Frieden in Europa so unsicher wie seit dem Kalten Krieg nicht mehr. Sie haben Deutschlands globale Stellung geschwächt, unseren Einfluss reduziert. Und die Menschen in unserem Lande spüren das, glaube ich. Immer wieder höre ich in meinen Gesprächen im ganzen Land und ganz besonders in Ostdeutschland, wie groß die Sorge um den Frieden ist, um das Miteinander in einer Welt, in der unsere Kinder und Enkel leben werden. Auch diese Fragen verlangen nach Antworten, Antworten, die weiß Gott nicht einfach sind. Eines ist gewiss, wir dürfen unter keinen Drohungen einknicken. Unter Drohungen wankt man nicht. Wir sollten die Ukraine in ihrem Abwehrkampf stetig und fest unterstützen. Und so sehr wir der größte Unterstützer der Ukraine sind, so sehr sollten wir auch unsere politische Rolle geltend machen, um zukünftigen Bedingungen für Frieden und Sicherheit in Europa, um diese Bedingungen selbst zu beeinflussen. Und es ist gut, dass unsere Bundeswehr an Stärke gewinnt. Und zwar Stärke nicht nur in Budgets und Ausrüstung, sondern auch in der Anerkennung durch unsere Gesellschaft, mit dem Respekt, den eine Armee der Demokratie tatsächlich verdient. Und ja, auch das gehört zur Erinnerung, auch das ist zu bekennen, es war so. Die Bundesrepublik hat nach 1990, als uns die Rückkehr des Krieges mitten in Europa kaum noch mehr denkbar erschien, die militärische Seite der außenpolitischen Gleichung unterschätzt. Das ist so. Wir sollten nur heute nicht den umgekehrten Fehler machen und die Diplomatie geringschätzen oder gar verächtlich machen. Diplomatie ist nicht naiv, sie ist auch nicht der lahme Arm der Sicherheitspolitik. Es ist an der Zeit, finde ich, dass wir eine erwachsene Haltung zum Verhältnis von militärischer Stärke und diplomatischer Klugheit entwickeln. Eine, wie sie in allen anderen Ländern völlig selbstverständlich ist, nämlich, dass das eine, die militärische Stärke, ohne das andere, die diplomatische Klugheit, nicht auskommt. Wir werden immer beides brauchen. Verbiegen wir uns also nicht, passen wir uns nicht an einen Zeitgeist der Rücksichtslosigkeit an, der von weit Ost und weit West herüberweht, sondern machen wir den Rücken gerade für ein starkes und vereintes Europa, für Völkerrecht und die Zusammenarbeit zwischen den Nationen. Die Welt braucht Recht und Regeln, ja, vielleicht auch ein paar neue Regeln, aber Regellosigkeit, meine Damen und Herren, Regellosigkeit führt ins Verderben. Dagegen müssen und dagegen werden wir mit aller Kraft ankämpfen.

Liebe Gäste, in meinem politischen Leben schließt sich der Bogen, der 1989 seinen Anfang nahm. Ich sehe auf die Jahre ohne Verklärung. Wer sich die Politik zum Beruf wählt, muss realistisch bleiben. Meine Erwartungen waren größer als das, was Realität geworden ist. Erwartungen vor allem an den Fortschritt der liberalen Demokratie und an die Geltung der unbestreitbaren Vernunft der internationalen Zusammenarbeit. Wir haben Rückschläge erlebt, die bitter sind. Ich will es offen sagen, ich war nicht darauf gefasst, als demokratischer Politiker sogar noch die rechtsstaatliche Demokratie selbst, unseren Pluralismus und die Grundrechte unserer Verfassung verteidigen zu müssen. Darauf war ich nicht gefasst. Ich habe gedacht, alle hätten die Lektion aus der Geschichte gelernt und muss sehen, wie Parteigänger des Rechtsextremismus heute das Andenken an die Opfer des Holocaust manche relativieren, manche auch ausradieren wollen. Ich habe unsere Demokratie für gesichert gehalten und muss erfahren, dass sie jedenfalls neu angefochten wird. Ja, und deshalb, es geht in Zukunft um die Selbstbehauptung der Demokratie. Wir können uns an niemanden mehr anlehnen. Wir können uns nicht anlehnen an denjenigen, der als wohlwollender, mächtiger Freund für uns unsere Freiheit sichert. Das müssen wir selbst tun. Wir dürfen uns nicht dem bequemen Fatalismus überlassen, dass sowieso alles immer schlimmer wird und wir nichts dagegen ausrichten können. Wir müssen uns einsetzen für das, was wirklich wichtig bleibt. Und es gibt vieles, das unser Land in den Augen anderer auszeichnet, das uns stark gemacht hat, für das wir respektiert werden. Ich will 3 historische Errungenschaften, Erfahrungen hervorheben, die es vorrangig zu bewahren und zu erneuern von großer Bedeutung ist. Erst die Institutionen unserer freiheitlichen Demokratie. Die Institutionen einer freiheitlichen Demokratie, die 1949 in Bonn aus der Taufe gehoben worden sind. Und als die Menschen in Ostdeutschland die Unterdrückung abschüttelten, war diese freiheitliche Ordnung damals, so war mein Eindruck, doch von allen gewollt. Und diese Ordnung braucht Institutionen, in denen das Ringen um den richtigen Weg, um Kompromisse der Politik stattfindet. Ohne diese Institutionen und den Respekt, den sie brauchen, ist die repräsentative Demokratie nicht handlungsfähig. Dann, zweitens, der Mut und die Hoffnung von Leipzig. Der Mut und die Hoffnung, dass Unrecht überwunden werden kann. Sie haben uns Deutschen gezeigt, wie wir selbst mit eigenen Kräften die Freiheit erreichen können, ohne unsere Nachbarn in Europa zu bedrängen und zu ängstigen. Die erste friedliche demokratische Revolution der deutschen Geschichte kann uns doch die Zuversicht geben und das Selbstbewusstsein, das wir jetzt brauchen. Sie führt uns vor Augen, Geschichte ist weder Schicksal noch Flucht, erst recht kein Gefängnis. Sie liegt offen in unseren Händen. Es hängt an uns, was wir daraus machen. Und schließlich und drittens, die Kraft zur Erneuerung. Wir haben so vieles, was kaputt war, neu aufgebaut. Wir haben Überkommenes erneuert. Wir haben Massenarbeitslosigkeit besiegt. Wir haben eine vielerorts schwer belastete Umwelt genesen lassen. Wir haben Einwanderer aufgenommen, die unser Land mit aufgebaut, ihr Schicksal mit dem unsrigen verbunden haben. Deutschland ist ihr Heimatland. Und wir haben Europa immer wieder und immer weiter vorangebracht. Wir haben Europas Einheit durch stürmische Krisen gesteuert und dabei gelernt, wir können mehr sein als nur Schönwetter-Europäer. Gestritten haben wir immer, wie Demokraten eben streiten. Aber es hat uns nicht daran gehindert, zu handeln, als Handeln notwendig war. Nur stolz auf all das zu sein, das müssen wir offenbar noch lernen. Und deshalb sage ich, Kleinmut ist falsch. Kleinmut macht uns klein, kleiner als wir sind. Wir sind so viel stärker, als wir glauben. Deshalb lasst uns nicht schlecht reden, was uns ausmacht. Nicht zerreden,
wo sich Besserung schon zeigt. Wir haben allen Grund dazu, meine Damen und Herren, mit wirklich Selbstvertrauen in die Zukunft zu schauen. Ich habe es, Sie hoffentlich auch.

Soweit unsere Live-Übertragung aus dem Bremer Konzerthaus Die Glocke. Dort findet heute der zentrale Festakt zum Tag der Deutschen Einheit statt. Die Festrede hielt, wie gehört, der Bundespräsident Frank-Walter Steinmeier. Und wir hier in BR24 machen nun weiter mit unserem regulären Samstagsprogramm. Natürlich auch mit aktuellen Berichten zum heutigen Tag der Deutschen Einheit, dem 3. Oktober. Weiter geht's aber erstmal mit einem Thema aus Bayern. Dort werden immer weniger Nutztiere gehalten und die Folge, es gibt immer mehr Grünland, das extensiv bewirtschaftet wird. Das bedeutet, der Bauer muss sich weniger darum kümmern, die Flächen, also zum Beispiel nicht mehr so oft mähen oder dort etwas anpflanzen. Für das Klima und den Artenschutz ist das Problem.

0: positiv, denn es fördert unter anderem die Vielfalt an Insekten. Aber man könnte das Grünland auch noch anders nutzen, wie ein Ideenwettbewerb des Deutschen Verbands für Landschaftspflege gerade bewiesen hat. Asja Fröhlich hat sich das angeschaut.
1: Im schwäbischen Lamadingen wird schon seit vielen Jahren Grünland verwertet. Aus Gras werden in der Regel Futterpellets für Milchvieh hergestellt. Jeden Tag beliefern Landwirte die Trocknungsanlage. Geschäftsführer Matthias Vögele weiß um die Besonderheiten des Grünlands und möchte es deshalb auch erhalten.
2: Das Grünland ist für unsere Region nicht nur kulturprägend, sondern einfach auch wahnsinnig wichtig für unser Klima. Und um die Wiesen erhalten zu können, müssen sie gepflegt werden. Das bedeutet, dass sie gemäht werden müssen, dass sich das Material abfahren muss, um einfach eine Verbuschung vorzubeugen.
1: Es gibt aber Gras, das sich nicht für die Fütterung von Kühen eignet. Extensives Grünland wird das genannt, also Gras von Wiesen, die nur wenig bewirtschaftet werden. Damit hat Vögele etwas ganz anderes vor. In mehreren Stufen sollen verschiedene Produkte entstehen. Die neue Idee? Pellets aus Extensivgras sollen in Zukunft an Insektenlarven verfüttert werden. Die Larven sind wiederum ein eiweißreiches Futter für Schweine und Hühner. Und Vögeles Idee geht noch weiter.
2: Parallel dazu können wir aus diesem Rohstoff dann nochmal Energie erzeugen für unsere Produktionsanlage, aus der wir wieder die hochwertigen Futtermittel für unsere Nutztiere herstellen.
1: Denn Reste und Insektenmist landen nicht im Müll, sondern in einer Zersetzungsanlage. Dort entsteht Pflanzenkohle, die Vögele verkaufen will. Sie kann zum Beispiel als Aktivkohle genutzt werden. Außerdem entstehen in der Zersetzungsanlage auch Gas und Wärme. Beides soll direkt wieder für den Betrieb der Trocknungsanlage genutzt werden. Und auch nur wenige Kilometer weiter östlich, am oberbayerischen Ammersee, soll aus Gras ein neues Produkt entstehen. Ein vollständig abbaubarer Pflanztopf. Natur anstelle von Plastik. Bisher mulcht Obstbauer Timo Friesland seine Wiesen. Das heißt, er zerhäckselt das Gras und lässt es einfach liegen.
3: Das ist praktikabel und fließt auch zurück in den Kreislauf dadurch. Aber es ist trotzdem ein harter Eingriff in den Lebensraum der Insekten, der Tiere, die in diesem Grünland leben. Sodass ich gerne ein bisschen sanfter und im Kreislauf arbeiten würde.
1: Für Frieslands Wiesen war die Trockenheit diesen Sommer kein Problem, sagt er. Aus Extensivgras, Schafswolle und einem natürlichen Bindemittel baut er einen Topf zusammen. Der soll später mal von einer Anlage automatisiert, statt von Hand hergestellt werden. Doch so weit ist er in seinem Projekt noch nicht.
3: Eigentlich ist unser Ziel, dass wir eine dezentrale und maschinell einfache Produktionslinie aufbauen, sodass an vielen Standorten genau dieses Produkt produziert werden kann, nämlich genau da, wo eben auch Extensivgras und Schafwolle anfällt, ohne dass wir das durch die halbe Republik fahren müssen.
1: Beide Projekte am Ammersee und in Lamadingen stehen noch am Anfang. Mithilfe des Preisgeldes und Beratungsangeboten können sie ihre Ideen nun schneller vorantreiben. Extensives Grünland anders zu nutzen, eben als Futtereiweiß, Energie oder Verpackung.
0: Mit kreativen Ideen können Grünflächen nachhaltig genutzt werden. Asja Fröhlich hat berichtet.

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1: Es ist 13.30 Uhr, die Nachrichten von BR24 mit Andreas Derschall. Die Übersicht. Steinmeier warnt vor Gefährdung der Demokratie durch extremistische Kräfte. Online-Dienste der Bundesagentur für Arbeit sind weiter gestört. Polizei sucht Täter nach Pfefferspray-Attacke in Ingolstadt. Das Wetter: gebietsweise zäher Nebel, sonst teils sonnig bis zu 23 Grad. Bremen. Beim Festakt zum Tag der Deutschen Einheit hat Bundespräsident Steinmeier vor einer Gefährdung der Demokratie in Deutschland gewarnt. In Bremen sprach Steinmeier von unerträglicher politischer Demagogie extremistischer Kräfte. Diese sei nicht nur eine Gefahr für Freiheit und Demokratie, sondern auch für die Einheit. Verschärft werde dieser Extremismus durch eine schrille Emotionalisierung im Internet. Man sei mit einer Flut aus Manipulationen und Lügen konfrontiert, so der Staatsoberhaupt. Mit Blick auf die Weimarer Republik warnte Steinmeier vor einer Diskreditierung demokratischer Verfahren und vor einer Diffamierung des Kompromisses. Steinmeier betonte, er habe zu Beginn seiner Amtszeit geglaubt, dass die Demokratie in Deutschland gesichert sei. Jetzt sehe er, dass sie neu angefochten werde. Auch Bremens Bürgermeister Bovenschulte thematisierte in seiner Rede das Erstarken extremer Kräfte. Es dürfe kein Zurückweichen geben, keinen Millimeter, mahnte er. Nürnberg. Die Online-Dienste der Bundesagentur für Arbeit sind weiterhin nur eingeschränkt nutzbar. Nutzer können sich nicht einloggen oder Anträge abschicken. Wie eine Sprecherin dem BR sagte, geht die Behörde nicht von einem Hackerangriff aus. Auf der Webseite ist von Wartungsarbeiten die Rede. Man arbeite mit Hochdruck daran, den Internetauftritt schnellstens wieder anbieten zu können. Der Ausfall betrifft unter anderem die Arbeitslosmeldung. Für Betroffene, die aufgrund der Störung keine Online-Meldungen bei der Behörde vornehmen konnten, soll es laut der Sprecherin aber keine Nachteile geben. Man werde die Kundinnen und Kunden Anfang der Woche darüber informieren, wie die entsprechenden Regelungen aussehen werden und für welchen Zeitraum sie gelten sollen. Abu Dhabi. Nach dem beinahe Absturz einer Fly-Dubai-Maschine auf dem Weg von Dubai nach Tel Aviv spricht der zuständige Staatsanwalt von einer versuchten Terrorattacke. Die Generalstaatsanwaltschaft der Vereinigten Arabischen Emirate erklärte, der Co-Pilot habe den Piloten im Cockpit mit einer Rettungsaxt angegriffen, die zur vorgeschriebenen Notausrüstung des Flugzeugs gehört. US-Medien berichten zudem, dass der Co-Pilot bei einem früheren Arbeitgeber im Oman wegen Sicherheitsbedenken entlassen worden sei. Es sei befürchtet worden, dass er radikale Ansichten hat. Der Mann hatte am Mittwoch offenbar versucht, die Kontrolle über das Flugzeug mit 174 Passagieren an Bord zu gewinnen. Riga. In Lettland sind heute rund 1,5 Millionen Wahlberechtigte aufgerufen, über ein neues Parlament zu bestimmen. Die Wahl in dem baltischen EU-Land steht unter dem Eindruck mehrerer Drohnenvorfälle zuletzt und der wachsenden Bedrohung durch den Nachbarn Russland. Experten erwarten, dass das Land seinen proeuropäischen und pro-ukrainischen Kurs bestätigt. Das Ostseeland ist EU- und NATO-Mitglied und grenzt an Russland und dessen Verbündeten Belarus. Ingolstadt. Die Polizei sucht nach einem Mann, der gestern in einem Zelt auf dem Herbstfest Pfefferspray versprüht hat. Sanitäter mussten 20 Personen vor Ort behandeln. Ein 18-Jähriger wurde zur genaueren Aufklärung seiner Symptome in ein Krankenhaus gebracht. Laut Polizei versprühte der Unbekannte das Reizgas ungezielt im Festzelt. Das Wetter in Bayern. Am Mittag und Nachmittag teils hochnebelartige Wolken. Ansonsten kommt die Sonne durch. Höchstwerte 18 bis 23 Grad. In der Nacht Abkühlung auf 12 bis 4 Grad. Morgen erneut neblig trüb, örtlich auch Sonne. Später im Westen Regen, an den Alpen auch Gewitter. Am Montag im Süden etwas Regen, im Norden sonnig. An den Temperaturen ändert sich wenig. Es ist 13.34 Uhr. Die Verkehrsmeldungen: A8 München Richtung Salzburg zwischen Rosenheim-West und Rohrdorf, 5 Kilometer Stau wegen Bauarbeiten. Und in Richtung München zwischen Fraßdorf und Rosenheim, 5 Kilometer Stau. B307 Vorderriss Richtung Gmund zwischen Rottach-Egern und Tegernsee, 3 Kilometer Stau. Und die B388 Neuhaus am Inn Richtung Eckenfelden ist zwischen Brombach und Degernbach wegen Bergungsarbeiten gesperrt. Soweit die Verkehrsübersicht.
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2: mit Michael Küster. Einen Tag vor dem vierten Spiel in der Fußball Nations League hat die deutsche Nationalmannschaft heute Vormittag ihr Abschlusstraining absolviert. Der Gegner ist morgen Abend in Saloniki, Griechenland, gegen das die DFB-Elf ja letzte Woche noch mit 0:1 verloren hat. Philipp Weißkirch.
3: Als Jürgen Klopp den Trainingsplatz betritt, feixt er ein bisschen und herzt den ein oder anderen Spieler. Ein breites Grinsen im Gesicht des Bundestrainers, die Stimmung bei ihm und seinem Team ist gut. Alle 23 Spieler machen bei der Einheit unter grauem Himmel mit. Auch Neuling Felix Keidel aus Elversberg, der für den abgereisten Serge Gnabry ins Aufgebot rückt. Am Nachmittag verlässt das DFB-Team dann Herzogenaurach und fährt mit dem Bus nach Nürnberg. Von dort geht es mit dem Flieger nach Griechenland zum Spielort Thessaloniki. Dort steht am Abend noch eine Pressekonferenz mit Klopp an. Fraglich, ob er Details zur Aufstellung verrät, gut möglich aber, dass Klopp sein Casting fortsetzt und die Startelf großzügig umbauen wird. So könnte Finn Dahmen ins Tor rücken und Lennart Kahl auf dem Flügel für Gnabry spielen.
2: Anstoß ist morgen um 20:45 Uhr. Voller Spieltag heute Nachmittag in der Regionalliga Bayern.

0: Dabei bekommt es der TSV 1860 München mit der Spielvereinigung Ansbach zu tun. Anstoß ist jetzt gleich um 2. Sie können sich das Spiel, wenn Sie wollen, live und in voller Länge bei den Kollegen im BR-Fernsehen anschauen. Schon gestern Abend hat ja Tabellenführer Buchbach beim 0:2 gegen Aufsteiger Eltersdorf die erste Saisonniederlage überraschend kassiert. Die Frauen des FC Bayern stehen heute in der Bundesliga am ganz großen Buffet, auswärts bei Eintracht Frankfurt. Beide Teams haben ja unter der Woche international wichtige Erfolge gefeiert. Und generell ist ja eine Partie Erster gegen Zweiter sowieso immer ein Spitzenspiel. Martina Knief.
1: Man kennt sich, man schätzt sich und beide Teams haben sehr viel Selbstvertrauen vor dem Spitzenspiel. Können sie auch haben. Frankfurt und München haben in dieser Bundesliga-Saison noch nicht verloren. Bei Larissa Mühlhaus, Stürmerin von Eintracht Frankfurt, klingt das so.
2: Wir müssen einfach bei uns bleiben, ja, unsere Leistung auf den Platz bringen und dann kann, glaube ich, nichts schiefgehen.
1: Ena Mamutovic, Torhüterin von Bayern München und ebenso wie die Frankfurter Stürmerin Nationalspielerin, setzt dagegen.
3: Dass wir einfach unser Spiel durchziehen, egal was Frankfurt macht oder was sie für einen Plan haben, einfach auf unsere Stärken verlassen und dann werden wir auch gewinnen.
1: Und dann ist da ja noch die Serie der Münchnerinnen. Seit 47 Spielen sind sie in der Bundesliga saisonübergreifend ungeschlagen. In Hessen aber sind sie schon ab und an mal ins Stolpern geraten. Für eine Partie mal besser zu sein, das ist der Anspruch der Eintracht vor dem Spitzenspiel, so Trainer Nico Anautis.
4: Ein Spiel heißt 90 Minuten, 100%, dann haben wir eine Chance. Da muss alles passen und das nehmen wir uns vor und alles andere werden wir dann sehen.
1: Bayern München aber über eine ganze Saison hinweg hinter sich zu lassen, ist bei dem mit internationalen Top-Fußballerinnen gespicktem Kader äußerst schwierig. Und so kann Ena Mamutovic auch voller Überzeugung sprechen, wenn es um die Voraussetzungen geht.
3: Auf jeden Fall voller Fokus, dann, dass wir kompakt sind, ja, gutes Pressing und dann bin ich zuversichtlich, dass wir gewinnen.
1: Frankfurt und München waren unter der Woche auch im Europapokal gefordert, beide mit Erfolg. Aber für ein Spitzenspiel in der Bundesliga braucht es so eine zusätzliche Motivation nicht, so Larissa Mühlhaus.
2: Es macht sehr viel Spaß, dass man so viele Spiele auch in der Woche hat. Klar merkt man das auch manchmal in den Knochen, aber wir freuen uns natürlich, ja, dass wir da ein Spitzenspiel haben. Wir werden alles investieren, reingeben und dann schauen wir, was möglich ist.
1: Bleibt noch die individuelle Klasse der Münchnerinnen. Clara Bühl oder Julia Gwin und viele andere können Spiele allein entscheiden. Und so braucht Nico Anautis seiner Frankfurter Mannschaft nicht so viel mit auf den Weg zu geben.
4: Für uns geht es darum, dass wir einfach schauen, dass wir erstmal performen. Und ich glaube schon, dass wir in der Lage sind, jedem Gegner in der Bundesliga auch weh zu tun. Natürlich hilft da eine 100%ige Performance, eine maximale Performance über das ganze Spiel, was du auch brauchst gegen Bayern.
1: Um im Spitzenspiel Eintracht Frankfurt gegen Bayern München bestehen zu können.
0: Um 17.55 Uhr geht's los heute in Frankfurt. Wir sind immer wieder in Live-Einblendungen dabei. Wenn morgen früh die Formel-1-Motoren in Malaysia aufheulen, dann beginnt diesen großen Preis zur Abwechslung mal wieder ein guter alter Bekannter von der ersten Startposition, nämlich Ex-Weltmeister Max Verstappen. Und gleich dahinter steht noch ein ehemaliger Champion, Achim Scheu.
5: Red Bull fährt stark in Malaysia. Pole Position für Max Verstappen vor Ferrari mit Lewis Hamilton und dann erst der WM-führende Kimi Antonelli im Mercedes auf Startplatz 3. Mercedes in Malaysia mit neuem Aerodynamikpaket am Start hat noch Probleme. George Russell gar nur Siebter in der Qualifikation. Mal sehen, wie die Silberpfeile über die Renndistanz liefern können. Enttäuschend lief es für den Deutschen Nico Hülkenberg im Audi. Er startet nur von Rang 17 ins Rennen am Sonntag um 9 Uhr deutscher Zeit. Am Rande der Qualifikation verkündeten die Formel-1-Veranstalter, dass sie an den beiden wegen des Iran-Konflikts bisher fraglichen Rennen zum Saisonende in Katar und Abu Dhabi festhalten wollen.
0: Und Basketball wird heute auch noch gespielt. Unter anderem muss Bamberg beim deutschen Meister Alba Berlin aufs Parkett. Sprungball ist um 18.30 Uhr und auch da sind wir mit BR24 live dabei.
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7: Am Tag der Deutschen Einheit mit Holger Roman im Studio. Die Spritpreise explodieren nicht nur bei uns, auch anderswo in Europa. Doch während man hierzulande zähneknirschend auf die Anzeigetafeln der Tankstellen schaut und Lösungen von der Politik erhofft, gehen zum Beispiel Franzosen und Italiener einen anderen Weg. Dort deckeln die Mineralölkonzerne freiwillig ihre Preise für Diesel und Benzin. Wie das funktioniert und ob das auch in Deutschland möglich wäre, erklärt Michel Goddemeier.
8: 1,99 Euro kostet gerade der Liter Benzin in Italien. Zumindest an Tankstellen des Konzerns Eni. Ähnlich sieht es bei Total Energies in Frankreich aus. Auch dort kostet der Liter Benzin 1,99 Euro. Diesel liegt bei 2,25 Euro. Beide Konzerne haben freiwillige Preisobergrenzen festgelegt und verzichten somit auf einen Teil ihrer Einnahmen an der Zapfsäule. Das hat einen Grund, erklärt Tommaso Duso vom Deutschen Institut für Wirtschaftsforschung und Vorsitzender der Monopolkommission.
9: Die Konzerne wie Eni verdienen im Moment sehr viel an der Raffinerie. Da sind die Margen relativ hoch. An der Tankstelle sind die Margen sehr klein. Das heißt, die Konzerne verzichten auf einen Teil der Margen an der Tankstelle, aber behalten die große Margen an Großhandel, an den Raffinerien.
8: Das führt zu einem großen Konkurrenzdruck am Markt. Freie Tankstellen haben jedoch das Nachsehen. Deshalb ist ein freiwilliger Preisdeckel nur für große Konzerne interessant. Es gibt aber einen weiteren Grund, warum Ölkonzerne in Frankreich und Italien diesen Weg gehen. Sie vermeiden damit eine mögliche Einführung einer Übergewinnsteuer. In Deutschland sind die großen Mineralölkonzerne hingegen deutlich unabhängiger vom Staat, sagt Alexander von Gersdorf, Pressesprecher des Wirtschaftsverbands N2X, der die deutschen Raffinerien und Markentankstellen vertritt.
10: Diese anderen Gesellschaften mit Sitz in Paris, mit Sitz in Rom, haben vielleicht eine größere politische Nähe. Da finden vielleicht mehr Gespräche statt als bei uns. Bei uns herrscht reiner Wettbewerb und auch eine, wie ich sagen möchte, positive Politikferne.
8: Und es gibt noch einen entscheidenden Unterschied, die Struktur des deutschen Marktes. Hier konkurrieren rund 14.000 Tankstellen miteinander, erklärt von Gersdorf.
10: Wir haben hier in Deutschland, anders als in Frankreich und Italien, keinen nationalen Champion, der den Markt vielleicht nicht beherrscht, aber ihn doch zu großen Stücken dominiert. Der größte Anbieter in Frankreich, Total Energies, hat rund 30% Marktanteil. Der größte Anbieter in Deutschland, das ist Aral, hat 15% Marktanteil.
8: Ein Preisdeckel einzelner Konzerne wäre in Deutschland also grundsätzlich möglich. Auch kartellrechtlich spricht nach Einschätzung des Bundeskartellamts nichts dagegen. Im Gegenteil, ein niedrigerer Preis eines großen Anbieters könnte den Preisdruck auf die Konkurrenz erhöhen. Doch selbst wenn ein großer Anbieter in Deutschland seine Preise deutlich senken würde, ein Problem bleibt bestehen. Denn Kraftstoff ist derzeit weltweit knapp. Vor allem Diesel, erklärt Thomas Puls vom Institut der Deutschen Wirtschaft.
11: Das Grundproblem, vor dem wir stehen, ist, dass wir eine Unterversorgung im Markt haben, auf weltweiter Ebene. Und das können wir mit diesen Maßnahmen nicht lösen. Tatsächlich verschieben wir einen Teil der Last, wenn wir bei uns die Preise künstlich reduzieren, auf andere Länder.
8: Ein Preisdeckel an deutschen Tankstellen würde die weltweite Knappheit also nicht beseitigen. Und für kleinere, freie Tankstellen könnte er sogar zum Problem werden, weil sie bei niedrigeren Preisen der großen Anbieter mitziehen müssten. Viele Ökonomen sehen einen Preisdeckel ohnehin nicht als die passende Antwort auf die Krise. Sie plädieren stattdessen dafür, besonders betroffene Haushalte gezielt zu unterstützen, zum Beispiel mit direkten Zahlungen.
7: Ein freiwilliger Preisdeckel für Sprit wäre der auch in Deutschland denkbar. Aus der ARD-Finanzredaktion war das ein Beitrag von Michel Goddemeier.

0: Die Zeit gleich 14:45.
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2: Steinmeier warnt vor Scheitern der Demokratie. Beim zentralen Festakt zur Deutschen Einheit im Bremer Konzerthaus rief der Bundespräsident zu einem entschiedenen Kampf gegen politische Extremisten auf. Er betonte aber, dass die Herausforderungen der Gegenwart den Glücksmoment der Einheit niemals verdrängen dürfen. Zu vergessen wäre Verrat, so Steinmeier. Auch Bremens Bürgermeister Bovenschulte betonte in seiner Rede, noch nie seit Gründung der Bundesrepublik hätten verfassungsfeindliche Kräfte so viel Zuspruch gehabt wie heute. Dagegen müsse man sich wehren. Internetdienste der Bundesagentur für Arbeit sind weiterhin gestört. Man arbeite mit Hochdruck daran, die Störung zu beheben, heißt es. Tests zeigen, dass derzeit keine Arbeitslosmeldung möglich ist und Arbeitslosengeld nicht beantragt werden kann. Daraus sollte Betroffenen aber kein Nachteil entstehen, so eine BA-Sprecherin auf BR-Nachfrage. Mindestens 5 Menschen sterben bei Luftangriff auf Gaza. Laut Quellen aus dem Schifa-Krankenhaus in Gaza-Stadt wurde ein Wohnhaus getroffen. 5 weitere Personen seien teils schwer verletzt worden. Der israelische Sender Kan berichtet,

0: Militär habe ein hochrangiges Mitglied der Hamas angegriffen. Auch Polen führt Spritpreisbremse ein. Sie gilt seit heute bis Jahresende. Die Mehrwertsteuer auf Treibstoff wird von bislang 23% auf 8% gesenkt. Finanziert wird die Maßnahme durch eine Übergewinnsteuer für Mineralölkonzerne. Slowakisches Frachtschiff fährt bei Passau auf Felsen auf. Laut der Verkehrspolizei schlug es gestern Nachmittag nahe der Schleuse Kachlet an einer bekannten Stelle Leck. Wasser drang ein, aber Einsatzkräfte konnten das Leck provisorisch abdichten. Das Wetter in Bayern. Viele Wolken, teils aber auch Sonne bei maximal 18 bis 23 Grad. Soweit die Kurznachrichten.
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2: Das neue Schuljahr ist jetzt schon wieder fast 3 Wochen alt. Die Schüler plagen sich wieder mit Mathe, Deutsch und Englisch. Die meisten kommen damit klar, aber für manche Jugendliche ist der Gang ins Klassenzimmer der blanke Horror. Nicht nur wegen des Leistungsdrucks, sondern weil sie von ihren Mitschülern gemobbt werden. Früher hieß das mal gehänselt. Also ausgegrenzt, ausgelacht, verhöhnt oder im schlimmsten Fall sogar geschlagen. Sandra Limoncini hat recherchiert, was das so alles Alltag ist in deutschen Schulen und wie man damit umgeht, wenn die vermeintlichen Klassenkameraden einem das Leben zur Hölle machen.
3: Also viele werden dadurch unsicher, traurig, fühlen sich unwohl.
4: Also dass die Menschen sich vor allem ein bisschen hilflos fühlen, weil sie halt, selbst wenn manchmal gesagt wird, hey, mir reicht es, ich möchte nicht mehr, dass es passiert, teilweise wird es ja trotzdem noch gemacht.
5: Zum Beispiel könnte ich mir vorstellen, dass Leute sich auch selber schämen dann.
6: Das ist ein sehr, sehr trauriges Gefühl, ein sehr, sehr einsames Gefühl, weil man das Gefühl hat, dass man niemand anderen mehr hat.
7: Das sind Nora, Sophie, Marlene und Elia. Schüler und Schülerinnen des Gymnasiums Holzkirchen bei München. Sie erzählen, wie es Jugendlichen gehen kann, die gemobbt werden. Treffen kann es tatsächlich jeden. Daniela Frey von der Brücke in München macht Konfliktbearbeitung an Schulen und sagt,
8: es kommt gar nicht so sehr auf die Persönlichkeit an, sondern auf den Stand in der Gruppe. Das heißt, wenn ich in der Gruppe Freunde habe, vernetzt bin, dann wird mir tendenziell kein Mobbing passieren. Wenn ich aber alleine dastehe, dann hat das tendenziell Auswirkungen darauf. Heißt auch nicht, dass Mobbing passieren muss, aber es hat nichts mit der Persönlichkeit an sich zu tun.
7: Die Anzeichen dafür können vielfältig sein und auch sehr unterschiedlich, weil jeder Mensch anders darauf reagiert. Es ist nicht leicht für Eltern zu erkennen, ob ihr Kind von Mobbing betroffen ist.
8: Das kann Kinder geben, die sich ins Zimmer zurückziehen, stiller werden, ruhiger werden. Das kann aber auch Kinder geben, die aggressiver werden, die aus der Schule zurückkommen und ganz viele Emotionen loswerden müssen. Es kann so unspezifische körperliche Erscheinungen geben, wie Bauchweh, die keine tatsächlich körperlichen Grund haben. Es kann ein Leistungsabfall in der Schule geben.
7: Wenn Eltern glauben, dass ihr Kind von Mobbing betroffen ist, sollte man zuallererst mit der Schule sprechen und seinen Verdacht äußern. Die meisten Schulen sind mit dem Problem vertraut. Und zuallererst, sagt Axel Kisters, Schulleiter am Gymnasium Holzkirchen, muss man eins
9: ernst nehmen. Ja? Wir hören uns das an. Wir haben natürlich die Klassenleiter, wir haben Verbindungslehrer, wir haben eine Schulsozialarbeiterin, die ein ganz offenes Ohr hat, wie alle Lehrer, das darf ich so sagen, oder auch eine Schulpsychologin. Und dann kommt es drauf an. Und dann kann man natürlich noch einen Schritt weiter gehen. Dann kommen die disziplinären Geschichten. Und das ist eben da wichtig, das ernst zu nehmen, der Sache nachzugehen. Und ja, die Eltern kommen, weil zu Hause eine Not ist.
7: Konflikte in Schulen oder Klassen sind grundsätzlich normal. Und ein Streit, auch ein heftiger, zwischen 2 Schülern ist nicht gleich systematisches Mobbing. Auch hat Mobbing in Schulen laut einer Studie des Robert-Koch-Instituts von 2022 deutschlandweit nicht zugenommen. Trotzdem berichten 14% der Befragten 11-, 13- und 15-Jährigen von Erfahrungen mit schulischem Mobbing. Als Betroffene und oder als Mobbende. Daniela Frey von der Brücke in München.
8: Es ist ganz wichtig zu sehen, dass es in so einem Mobbing-System eigentlich keine Gewinner gibt. Jede Rolle ist anstrengend. Keine Rolle in diesem System macht wirklich richtig Spaß. Das finde ich ganz wichtig, weil das wird, glaube ich, den Kindern oft so übergestülpt, den Mobbing-Akteuren, dass sie das aus Sadismus heraus vielleicht sogar tun. Das ist nicht der Fall.
7: Als Eltern kann man etwas tun, um sein Kind stark zu machen, ihm einen sicheren Raum bieten, das Gefühl geben, es wird geliebt, so wie es ist, und Konflikte auszuhalten und auszuräumen. Aber auch Klassenlehrer können ihren Teil beitragen.
8: Die Lehrkraft hält den Werterahmen für eine Klasse. Und der Werterahmen ist genau das, wie gehen wir miteinander um und wie gehen wir auch nicht miteinander um. Und es ist präventiv total wichtig zu sagen, wenn ich etwas sehe, was meinem Werterahmen hier widerspricht, das auch anzusprechen und zu sagen, so möchte ich nicht, dass wir miteinander umgehen. Das ist die beste Prävention überhaupt für Mobbing.
2: Wie umgehen mit Mobbing in der Schule? Das war ein Beitrag von Sandra Limoncini. Nach dem beinahe Absturz einer Fly-Dubai-Maschine auf dem Flug nach Tel Aviv vor ein paar Tagen werden immer neue Details bekannt. Laut neuesten Medienberichten wurde der Täter, der Co-Pilot, offenbar von seinem früheren Arbeitgeber wegen Extremismusverdachts entlassen. Behörden in den Vereinigten Arabischen Emiraten gehen jetzt ebenfalls von einem islamistischen Terrorakt aus. Aus Kairo berichtet Moritz Behrendt.
10: Die Staatsanwaltschaft in den Vereinigten Arabischen Emiraten wirft dem Co-Piloten des Fly-Dubai-Fluges nach Tel Aviv vor, einen terroristischen Anschlag versucht zu haben. Wie der Staatsanwalt der staatlichen emiratischen Nachrichtenagentur mitteilte, griff der Co-Pilot den Piloten mit einem Notfallbeil an und versuchte, die Kontrolle über das Flugzeug zu erlangen, um es zum Absturz zu bringen. Mehrere US-amerikanische Medien berichten, dass der Co-Pilot bei seinem vorherigen Arbeitgeber, Oman Air, wegen extremistischer Einstellungen aufgefallen sein soll. Die Airline habe darauf ein Flugverbot gegen ihn verhängt. Warum die Fluggesellschaft Fly Dubai ihn dennoch eingestellt und auf der sensiblen Strecke nach Tel Aviv eingesetzt hat, dürfte eine zentrale Frage der weiteren Ermittlungen sein. Eine weitere ist, ob der Co-Pilot Hintermänner hatte. Medienberichten zufolge hatte er auf sozialen Medien Inhalte mit Bezug zu Al-Qaida gepostet.
2: Ein mutmaßlich islamistisch motivierter Attentäter als Co-Pilot, der seinen Kollegen im Cockpit mit einer Axt attackiert. Wie es trotz strengster Sicherheitsvorkehrungen überhaupt so weit kommen konnte, das müssen nun die Ermittler herausfinden. BR24-Reporter Arno Trümper hat recherchiert, welche Regeln in Europa hier gelten, um solchen Vorfällen vorzubeugen.
11: Um solche Absichten früher zu erkennen, hat die europäische Luftfahrt in den letzten Jahren sogenannte Peer-Support-Programme eingerichtet, erläutert der Psychologe und Pilot Gerhard Fahnenbruck, also Programme, die das vertrauliche Gespräch fördern sollen.
12: Eine Unterstützung durch Fliegerkollegen, die trainiert sind, solche Gespräche zu führen, die aber nicht meldepflichtig sind, also die dann nicht das, was sie hören, dem nächsten Fliegerarzt oder dem Arbeitgeber melden, sondern das ist ein geschützter Raum. Da kann man über diese Themen, die einen gerade belasten, sprechen.
11: Besonders im psychologischen Bereich seien die Programme ein großer Erfolg, so Fahnenbruck. Aber auch die Radikalisierung eines Kollegen könne theoretisch so erkannt werden, wenn ein Vertrauenspilot ihn gezielt anspreche. Darüber hinaus muss sich jeder Pilot regelmäßig einer Sicherheitsprüfung unterziehen, bei der von zuständigen Behörden Informationen über ihn eingeholt werden.
2: Arno Trümper informierte. Wie kann ein Moment im Freibad einen Jugendlichen zum Staatsfeind machen? Dieser Frage geht meine Kollegin Marie Müller in der neuen Staffel ihres BR-Podcasts Die Entscheidung nach. Und dabei wird's ziemlich persönlich, denn die neue Staffel trägt den Titel Gefangen in der DDR. Und der, der da in der DDR seinerzeit gefangen war, das ist nicht irgendwer, sondern ihr eigener Vater. Worum geht es in diesem Podcast? Darüber hat mein Kollege Jörg Brandscheid mit der Autorin Marie Müller gesprochen.
13: Es geht um meinen Papa, Thomas Nolte, Jahrgang 1969. Der wächst in der DDR auf und wir zeichnen in dem Podcast so ein bisschen seinen Lebensweg, zumindest zum Anfang nach. Also mein Papa ist Blueser in der DDR, was schon mal eine Gruppe ist, die vom Staat beobachtet wird. Er hat viel Westbeziehung, er hat Familie im Sperrgebiet. Das sind alles Punkte, die mit reinspielen und dann so ein bisschen kulminieren an einem Abend im Juli 1987. Da läuft nämlich ein Abend im Freibad, ein Konzertabend, der eigentlich ein entspannter Abend werden sollte, ein bisschen aus dem Ruder. Ich will jetzt nicht zu viel verraten, aber nach diesem Abend kommt mein Papa als politischer Gefangener in Stasi-Haft. Und ich war jetzt diesen Sommer mit meinem Papa unterwegs. Wir waren an den Orten, die damals quasi ausschlaggebend waren, im Freibad, in den Gefängnissen, in denen er dann einsaß und auch im Stasi-Unterlagenarchiv. Wir haben nachgeforscht, was war los, was wurde ihm vorgeworfen und warum er, warum ist es er, der nach diesem Abend im Gefängnis gelandet ist? Und wir beschäftigen uns auch mit den Erinnerungen an diese Stasi-Verhöre, die damals stattgefunden haben, weil wir eben festgestellt haben, manches hat nicht mehr so ganz zusammengepasst. Das heißt, wir puzzeln da auch so ein bisschen und stellen uns eben der Frage, ja, wie beschäftigt die DDR die Opfer der SED-Diktatur noch bis heute?
14: Anlass der Veröffentlichung ist ja der heutige Tag der Deutschen Einheit. Warum ist es wichtig, dass wir über solche Erlebnisse, wie sie dein Vater hatte, heute sprechen?
13: Ich glaube, weil sich viele gar nicht mehr vorstellen können, was das eigentlich war, dieser Staat DDR, diese Diktatur, die da geherrscht hat und wie diese Diktatur mit ihren politischen Gegnern auch umgegangen ist. Also der Podcast ist jetzt online seit Dienstag und ich habe von quasi Menschen, die gleich alt sind wie mein Papa, aber im Westen gelebt haben zur damaligen Zeit, schon Hörerfeedback bekommen, die gesagt haben, Wahnsinn, was die Leute in der DDR für Probleme hatten. Wir haben davon nichts mitbekommen und wir waren hier irgendwie in einer ganz anderen Welt unterwegs. Und ich glaube, es ist auch wichtig für Menschen meiner Generation. Also ich bin Jahrgang 1996, ich kenne dieses geteilte Land nicht mehr, wie viele andere meiner Generation eben auch nicht. Und ich glaube, gerade jetzt im politischen Klima ist es irgendwie wichtig, ohne jetzt extrem belehrend zu sein, sondern einfach zu zeigen, das ist dieser Mann, der als Jugendlicher eingesperrt wurde. Und sein Schicksal, seine Geschichte führt, glaube ich, ziemlich stark vor Augen, was eine Diktatur bedeutet und was es bedeutet, in ihr zu leben, wenn man mit ihr nicht einverstanden ist.
14: Fast 40 Jahre ist die Verhaftung deines Vaters nun her. Heute feiern wir 37 Jahre Wiedervereinigung. Du, Marie, stammst selbst aus Thüringen. Was würdest du sagen? Ist die Einheit ein Erfolg?
13: Also für mich persönlich auf jeden Fall. Ich würde sagen, ich hatte alle Freiheiten. Ich habe nach meinem Abi in Thüringen studiert, in Baden-Württemberg und in Bayern. Ich fühle mich in dieser Einheit willkommen und als Teil eines vereinten Deutschlands. Das kann ich wirklich so sagen. Aber ich glaube, ja, es gibt nach wie vor irgendwie so ein paar Sachen, die nicht vereint sind. Und ich war Anfang dieses Jahres für eine ganz andere Recherche unterwegs, auch in Thüringen, in meinem Heimatlandkreis. Da sind wir auf den Spuren gewesen eines Kalibergwerks, was durch die Treuhand abgewickelt wurde, sehr unsanft. Und ein Learning, was ich hatte, ist einfach dieser Schmerz, den die Leute da damals hatten, aus welchen Gründen auch immer, der ist noch da. Und der ist so tief verhaftet, dass das sich bis heute quasi trägt, bis heute die Leute damit Probleme haben, sich auch nicht wahrgenommen fühlen von einer westdeutschen Bevölkerung, glaube ich. Also ich glaube, was für mich sehr eindrücklich ist, ist, dass der Westen nach der Wiedervereinigung so ein bisschen nach dem Motto gelebt hat, ja, die können doch froh sein, dass wir jetzt ein Land sind und irgendwie das dann auch sehr schnell hingenommen haben, dass es dieses ein Deutschland eben jetzt gibt. Aber ich glaube, für Menschen, die aus der ehemaligen DDR stammen, war das nicht so einfach und für ihre Nachfahren ist es auch nicht so einfach. Es gibt bei uns Geschichten, die ziehen sich durch Generationen und dieses geteilte Land, diese DDR, ist auch in meiner Generation immer noch extrem verankert und ich glaube, das wird gerade ja, von Westdeutschen so nicht gesehen und gerade deswegen freue ich mich, dass wir eben auch über dieses Thema jetzt hier im BR sprechen können.
2: Unsere Kollegin Marie Müller über eine sehr persönliche Recherche. 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
1: Es ist 14 Uhr. Die Nachrichten des Bayerischen Rundfunks mit Andreas Zerschall. Steinmeier warnt vor Gefährdung der Demokratie. Co-Pilot von Fly Dubai-Maschine war offenbar als Extremist bekannt. Mehr als 700 Moscheen öffnen ihre Türen. Das Wetter: gebietsweise zäher Nebel, sonst teils sonnig bis zu 23 Grad. Bremen. Bundespräsident Steinmeier hat die Deutschen zum aktiven Einsatz für die Demokratie aufgerufen. Bei seiner Rede zum Festakt der deutschen Einheit sagte er, der Zusammenhalt dürfe nicht durch Extremismus und schrille Emotionalisierung gefährdet werden. Steinmeier nannte die Selbstbehauptung der Demokratie als zentrale Aufgabe der Gesellschaft. Mit Blick auf die hohen Zustimmungswerte für die AfD sagte er, die Politik müsse sich fragen, ob sie zu wenig getan habe, um Arbeitslosigkeit zu verhindern und Ostdeutsche stärker in einflussreiche Positionen zu bringen. Man könne sich nicht um die Tatsache herumdrücken, dass ein Viertel der Bürger und mehr mit ihrer Wahl bekunden, dass sie sich von wichtigen Grundentscheidungen unserer Republik abwenden. Der Bundespräsident machte auch die sozialen Medien für die zunehmende Verbreitung von extremistischen Botschaften verantwortlich. Hass und Hetze würden durch gewissenlose Internet-Oligarchen

eine Arbeitslosenmeldung. Laut BA soll es dadurch aber für die Betroffenen keinen Nachteil geben. Man werde die Kundinnen und Kunden Anfang der Woche über eine entsprechende Regelung informieren, hieß es. Abu Dhabi. Der Co-Pilot, der eine Fly-Dubai-Maschine zum Absturz bringen wollte, war offenbar als Extremist bekannt. Nach Informationen von US-Medien wurde der Mann von einem früheren Arbeitgeber im Oman wegen Sicherheitsbedenken nicht mehr als Pilot eingesetzt. Demnach war bekannt, dass der Mann extremistische Ansichten hatte. Die Staatsanwaltschaft der Vereinigten Arabischen Emirate stuft die Tat als Terrorattacke ein. Der Co-Pilot hat den Piloten nach Erkenntnissen der Ermittler mit einer Rettungsaxt angegriffen, die zur vorgeschriebenen Notausrüstung des Flugzeugs gehört. Ziel sei es gewesen, die Maschine mit mehr als 100 Israelis an Bord zum Absturz zu bringen. Berlin. Am heutigen Tag der offenen Moschee öffnen mehr als 700 islamische Gotteshäuser ihre Türen für Interessierte. Besucher können an Führungen, Gesprächen und Diskussionsveranstaltungen teilnehmen. Bei den Veranstaltungen geht es laut Koordinationsrat der Muslime nicht nur darum, die Religion zu vermitteln, auch die Bedeutung der Moscheen als Orte der Bildung, Beratung und Jugendarbeit soll hervorgehoben werden. Der bundesweite Tag der offenen Moschee wurde 1997 auf Initiative des Zentralrats der Muslime in Deutschland ins Leben gerufen. Passau. Auf der Donau ist gestern ein Frachtschiff auf einen Felsen gefahren. An dem Schiff, das unter slowakischer Flagge unterwegs war, entstand nach Angaben der Verkehrspolizei ein Leck. Technisches Hilfswerk und Freiwillige Feuerwehr konnten die Beschädigung provisorisch abdichten. Laut Polizei handelt es sich bei dem Unglücksort um eine bekannte Gefahrenstelle. Die Wasserschutzpolizei ermittelt, warum der 74-jährige Kapitän die Felsen nicht umfahren hat. Das Wetter in Bayern. Am Mittag und Nachmittag teils hochnebelartige Wolken. Ansonsten kommt die Sonne durch, Höchstwerte 18 bis 23 Grad. In der Nacht Abkühlung auf 12 bis 4 Grad. Morgen erneut neblig trüb, örtlich auch Sonne. Später im Westen Regen, an den Alpen auch Gewitter. Am Montag im Süden etwas Regen, im Norden sonnig. An den Temperaturen ändert sich wenig. Es ist 14.04 Uhr. Die Verkehrsmeldungen: A8 München Richtung Salzburg zwischen Rosenheim West und Rohrdorf 4 Kilometer Stau wegen Bauarbeiten. Und in Richtung München zwischen Fraßdorf und Rosenheim 5 Kilometer Stau. Die B388 Neuhaus am Inn Richtung Eckenfelden ist zwischen Brombach und Degernbach wegen Bergungsarbeiten gesperrt. Soweit die Verkehrsübersicht.

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1: mit Viktor List. Es geht in die zweite Hälfte der Saison in der Formel 1 und das liegt vor allem daran, weil schon zwei Rennen wegen des Irankriegs ausgefallen sind. An diesem Wochenende macht der Rennzirkus Halt in Malaysia. Heute war das Qualifying. Achim Scheu hat es beobachtet und ist mir jetzt zugeschaltet. Achim, Max Verstappen hat heute das Qualifying gewonnen. Wie deutlich war das denn heute?
2: Ja, also das Gesamtpaket bei den Red Bull scheint zu stimmen. Die waren ja schon beim letzten Rennen in Aserbaidschan stark. Und im letzten Drittel der Saison, in dem wir uns ja jetzt befinden, fahren die Red Bull wieder sehr effizient. Also das Gesamtpaket wird immer besser. Und dann ist auch sofort natürlich der sehr ehrgeizige Max Verstappen wieder da und fährt vorne mit. Und die Chancen, dass er morgen das Rennen gewinnt, ja, die sind da. Aber man muss dann schon abwarten, denn es ist schon ein großer Unterschied zwischen der Qualifikation, wo man ja nur eine schnelle Runde quasi auf die Strecke nageln muss, und dann eben einer kompletten Renndistanz. Und das bei den extremen Bedingungen in Malaysia. Es ist sehr, sehr heiß und schwül. Es kann auch immer mal sein, dass es plötzlich regnet. Wobei im Regen wiederum ist Max Verstappen definitiv der beste aller Fahrer. Also das muss man dann mal sehen. Malaysia ist immer sehr, sehr schwierig, weil eben durch den angesprochenen Regen auch sich so einen Rennverlauf von jetzt auf gleich komplett auf den Kopf stellen kann. Nichtsdestotrotz sehr stark gefahren. Beide Red Bull, vor allem Max Verstappen in der Qualifikation. Und ich würde ihn sogar schon als Favorit für das Rennen am Sonntag bezeichnen.
1: Der gesamtführende aktuell Kimi Antonelli, der ist heute nur Vierter geworden. Wie muss er es morgen angehen und woran lag es bei ihm heute?
2: Ja, die Mercedes, beide Mercedes ein bisschen enttäuschend. Kimi Antonelli nur Vierter, startet aber morgen von Platz 3 aus.

0: weil Isaac Hadjar, der zweite Red Bull-Pilot, noch eine Strafe abzusitzen hat. Der wurde Dritter, wird aber um 5 Plätze beim Start morgen nach hinten versetzt. Deswegen Kimi Antonelli, Startplatz 3, George Russell im zweiten Mercedes, Startplatz 7. Mercedes hat ein Aerodynamik-Update mitgebracht nach Malaysia und die hatten sich eigentlich erhofft, dass sie ein paar Zehntelsekunden schneller sind. Aber das Gegenteil ist der Fall, sie sind ein paar Zehntelsekunden langsamer. Nichtsdestotrotz, das Gesamtpaket von Mercedes in dieser kompletten Saison war ja derart überzeugend, dass sie morgen auf jeden Fall ein gehöriges Wörtchen mitreden werden um den Sieg in Malaysia.
1: Bis zum Saisonfinale im Dezember ist es dann ja doch noch etwas hin. Und trotzdem ist es schon Thema dieser Tage. Die Formel 1 hält an ihren Rennen, an ihrem Saisonfinale im Persischen Golf fest. Und das, obwohl das ja ein Kriegsgebiet ist. Warum?
0: Ja, also sie fühlen sich anscheinend sicher. Es war ja in den vergangenen Monaten immer wieder Diskussionsthema, ob die beiden letzten Rennen in Katar am 29. November und in Abu Dhabi am 6. Dezember am Nikolaustag möglicherweise ausfallen oder verlegt werden. Aber Stefano Domenicali, das ist der CEO, der Chef des Formel-1-Veranstalters Liberty Media, der hat jetzt in Malaysia in einem Interview mit Sky Italia gesagt, wir halten an unserem Plan fest. Wir wollen diese beiden Rennen wie geplant austragen. Ich glaube aber schon, dass das noch nicht so 100% sicher sein kann, weil man halt auch einfach nicht weiß, wie sich dieser Iran-Konflikt möglicherweise sehr schnell verändert und es dann eben doch möglicherweise nicht sicher sein kann, dass dort Formel-1-Rennen gefahren werden. Es ist auch Fakt, dass die MotoGP, also die Königsklasse der Motorräder, schon 3 Wochen vor der Formel 1 in Katar ihr Rennen austragen werden will. Und auch die MotoGP hat gesagt, wir fahren in Katar. Also Stand jetzt planen quasi die Motorsportwelt ihre beiden Rennen, die da in Katar und in Abu Dhabi noch ausgetragen werden sollen, ganz normal durchzuziehen.
1: Jetzt hast du gesagt, klar, die Formel 1 kommuniziert das so, aber du traust dem Braten noch nicht so ganz. Jetzt gab es ja auch immer wieder Diskussionen, ob vielleicht Europa nochmal auf die Karte kommen könnte, Italien und auch Deutschland. Wie hoch stehen da die Chancen, dass da die Formel 1 stattdessen dann hinkommt?
0: Also sollte eines der beiden Rennen, die wir gerade eben angesprochen haben, in Katar oder Abu Dhabi ausfallen, dann ist Imola in Italien quasi als Ersatzstandort bereits in den Startlöchern. Die haben schon erste Vorbereitungen getroffen. Ich glaube auch, die würden es hinbekommen, dass sie dann wenigstens eines der beiden Rennen noch austragen können. An Deutschland glaube ich nicht, denn wir schauen mal auf den Kalender. Ende November, Anfang Dezember. Da schneit's auch gerne schon mal in Deutschland und sowohl am Hockenheimring und erst recht in der Eifel am Nürburgring ist mit allem zu rechnen. Und mit Hitze, mit Regen, mit normalen Temperaturen kommt die Formel 1 klar. Aber ich kann mir nicht vorstellen, mit Bodenfrost oder gegebenenfalls sogar ein paar Zentimeter Neuschnee, dass im Nürburgring gefahren werden könnte. Außerdem ist es, glaube ich, auch für die deutschen Rennstrecken in der Kürze der Zeit einfach unrealistisch, so ein Formel-1-Rennen auszurichten. Da liegt sehr viel Logistik hinten dran und die Strecken müssen entsprechend vorbereitet werden. Also das sollten diese Rennen in Katar oder Abu Dhabi abgesagt werden, dass dann ersatzweise in Deutschland gefahren würde, das würde ich ausschließen.
1: Sagt Achim Scheu, er beobachtet für uns die Formel 1 und morgen dann der große Preis von Malaysia.
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3: Aus dem Sendezentrum in München-Freimann mit Holger Roman. 3. Oktober, Tag der Deutschen Einheit. Heute, vor 36 Jahren, wuchs zusammen, was zusammengehört, wie das damals zumindest Altkanzler Willy Brandt formulierte. Und wie jedes Jahr richtet ein Bundesland die zentralen Feierlichkeiten aus. In diesem Jahr ist es das kleinste der 16, die Hansestadt Bremen, wo schon seit gestern und noch bis morgen ein großes Bürgerfest steigt mit Straßenmusik, Tanz, kulinarischen Spezialitäten und einem bunten Unterhaltungsangebot. Motto: Viele Stärken, ein Land. Der zentrale Festakt fand am Mittag im Bremer Konzerthaus Die Glocke statt. Es sprach der scheidende Bundespräsident Frank-Walter Steinmeier.
4: Die Geschichte wäre aus meiner Sicht falsch erzählt, wenn in der Geschichte der 36 Jahre nur Gegensätze vorkämen. Es war anders. Wir haben doch gemeinsam aufgebaut. Menschen haben einander geholfen. Sie haben verdammt viel Solidarität bewiesen. Und deshalb sage ich gegen diejenigen, die uns jetzt wieder auseinandertreiben wollen. Wir sind gegen neue Mauern in unseren Köpfen. Wir sind einander nicht fremd. Wir gehören zusammen und wir bleiben zusammen. Meine Damen und Herren, liebe Gäste, ich will nicht schönreden, ja. Selbstkritik und Nachdenklichkeit muss es geben.

0: Wir haben damit nach meiner Erinnerung wahrlich nicht gespart. Wir haben einander nichts erspart in vielen Debatten. Wir sind die Schärfe der Auseinandersetzungen gewohnt und können sie aushalten. Das ja. Aber eine besinnungslose Diffamierung der Bundesrepublik, des wiedervereinigten demokratischen Staates, ist eine Propagandalüge des Extremismus. Und diesen Stolz verdient unser Land, dass wir uns das nicht gefallen lassen, weder von äußeren Mächten, die uns spalten und schwächen wollen, noch von Extremisten im Inneren, die unsere Demokratie verhöhnen. Von beiden nicht.
1: Soweit der Ausschnitt aus der Festrede des Bundespräsidenten Frank-Walter Steinmeier. Es war seine letzte Ansprache zum 3. Oktober in dieser Funktion, denn seine Amtszeit endet im kommenden Frühjahr. Und vor Steinmeier sprach der Gastgeber, Bremens erster Bürgermeister Andreas Bovenschulte. Er nahm in seiner Rede in den Fokus, dass die Werte des Grundgesetzes unabhängig von der Herkunft eines Menschen gelten.
2: Das Versprechen der Einheit gilt für Ost und West, für Stadt und Land. Es gilt für Menschen, deren Familien seit Generationen hier leben, und für jene, die später zu uns gekommen sind. Es wird eingelöst, wenn Herkunft nicht darüber entscheidet, wer gehört wird. Wenn wir neugieriger sind auf die Erfahrung der anderen als auf unsere Vorurteile über sie. Wenn wir gemeinsam hart und klug und zielstrebig an einer guten gemeinsamen Zukunft für alle arbeiten. Dafür brauchen wir Zuversicht und den Mut, den die Menschen 1989 bewiesen haben. Dann kann jeder Mensch in diesem Land sagen, diese Demokratie ist auch meine Demokratie. Diese Geschichte ist auch meine Geschichte. Dieses Land ist auch mein Land.
1: Bremens erster Bürgermeister Andreas Bovenschulte, zugleich der noch amtierende Bundesratspräsident. Und heute früh wurde im Bremer St. Petri-Dom der traditionell ökumenische Gottesdienst zum Tag der Einheit gefeiert. Mehr als 700 Gäste nahmen teil, darunter viele Spitzen der Staatsorgane und Vertreter der Bundesregierung und der Landesregierungen. Das Ganze unter dem Motto, wie gesagt, viele stärken ein Land, und es wurde dabei auf einen literarischen Klassiker Bezug genommen, der viel mit Bremen zu tun hat. Unsere Reporterin Emmy Thume erläutert das.
3: Die Geschichte der Bremer Stadtmusikanten zog sich als Leitmotiv durch den Gottesdienst. Der Kirchenpräsident der Bremischen Evangelischen Kirche, Bernd Kuschnerus, sprach von den Werten, die das Märchen vermittelt, wie Nächstenliebe, Stärke und Gemeinschaft. Im Anschluss hat auch der katholische Bischof von Osnabrück, Dominikus Meyer, zu Solidarität mit Schwächeren aufgerufen.
4: Dass Menschen wieder zur Stärke finden, das darf nicht einfach dem Zufall überlassen werden. Es darf auch nicht sein, dass diese Erfahrungen umgekehrt werden zu der Botschaft, jeder und jede ist ja seines eigenen Glückes Schmied. Hauptsache, man strengt sich an.
3: Im Rahmen des Gottesdienstes kamen auch Menschen aus der Zivilgesellschaft zu Wort. Unter anderem erzählte eine ehemals obdachlose Bremerin von ihren Erfahrungen. Heute hat sie wieder eine Wohnung und hilft selbst Obdachlosen. Die Leiterin der Seemannsmission in Bremerhaven sprach über die Arbeit mit Seeleuten, die fern der Heimat ein Stück Normalität suchen. Unter den Gästen waren Bundeskanzler Friedrich Merz, Bundestagspräsidentin Julia Klöckner und Bundespräsident Frank-Walter Steinmeier.
1: Und damit ist es 14:45.
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6: Mit Friedrich Schloffer. Politiker warnen am Tag der Deutschen Einheit vor extremistischen Kräften. Bundespräsident Steinmeier sagte beim Festakt in Bremen, die Lust an der Zerstörung gefährde die Demokratie und die innere Einheit. Er zeigte sich besorgt, dass große Teile der Bürgerschaft der Bundesrepublik misstrauisch gegenüberstünden. Vor ihm hatte Bremens erster Bürgermeister Bovenschulte betont, die Demokratie brauche Menschen, die widersprechen, wenn andere herabgewürdigt werden. Er hob zugleich die Leistung der Ostdeutschen für die Wiedervereinigung hervor. Sie seien keine Zuschauer der Geschichte gewesen, sondern hätten sie selbst geschrieben. Grüne kritisieren Freigabe von Ölreserven. Ihr Energiepolitik-Experte Kellner sprach von einer politischen Dummheit. Die Reserven seien für echte Notfälle da und nicht für einen amerikanischen Präsidenten, dem im Wahlkampf die Fälle davonschwimmen. US-Präsident Trump hatte auf die Freigabe von Rohöl- und Dieselreserven gedrungen, um den Ölpreis zu senken. Bundesregierung plant schärfere Regeln gegen Übernahmen. Das Finanzministerium will das Aktienrecht ändern, um es ausländischen Investoren schwerer zu machen, die Kontrolle über deutsche Firmen zu erlangen –

0: Laut der Nachrichtenagentur Reuters geht es etwa um den Fall, dass ein Bieter über den Derivathandel die Mehrheit bei einer Hauptversammlung an sich reißt. Suche nach Waffendieben geht weiter. Nach einem Einbruch in ein Waffengeschäft in Österreich hält es die Polizei für möglich, dass weitere Täter auf der Flucht sind. Drei Männer wurden gestern bereits in Mittenwald festgenommen. Etliche Gewehre wurden sichergestellt. Die Einbrecher waren zuvor mit einem gestohlenen Auto über die Grenze geflohen. Das Wetter in Bayern meist bewölkt, aber trocken, bei Höchstwerten von 18 bis 23 Grad. Soweit die Kurznachrichten.
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2: Die Ammergauer Alpen. Diese Gebirgsgruppe liegt zwischen der Wieskirche und der Zugspitze, zwischen den Königsschlössern Linderhof und Neuschwanstein. Und wer diese wahren Touristenmagneten umgehen möchte, der steigt am besten gleich rauf auf einen der Gipfel oder gleich auf mehrere. So hat es jedenfalls Juliane van Scherpenberg 3 Tage lang versucht. Sie ist von Unterammergau nach Schwangau gewandert. Und mit dabei ihre Schwester und ein Ohrwurm.
3: Ober-Ammergau oder Ammer-Über-Unterammergau oder Ammer-Überhau. Nicht kommt, ist nicht gewiss.
4: Jedes Mal, wenn wir hier in der Gegend sind, passiert das. Meine Schwester Cornelia und ich singen dieses Lied. Auch jetzt, als wir mittags in Unterammergau loswandern.
5: Danke an unsere Mama, die uns diesen Ohrwurm auf Lebzeiten mitgegeben hat.
4: Und noch was haben wir von unseren Eltern. Die Liebe zu den Ammergauer Alpen. Mein Vater hat Cornelia schon Anfang der 90er in der Kraxe auf den Pürschlingen getragen. Nebendran meine Mutter, gerade mit mir schwanger. Es zieht uns Schwestern bis heute hierher. Schon lange auf der Wunschliste eine 3-tägige Überschreitung von Unterammergau nach Schwangau. Endlich klappt's. Heute wollen wir bis zur Brunnenkopfhütte, dafür zuerst auf den Pürschlingen. 2 Stunden steigen wir auf, dann die erste Brotzeit mit Aussicht. Da kommen auch Erinnerungen hoch. Wir entdecken gegenüber das Kienjoch. Da waren wir erst letztes Jahr.
5: Ich verstehe schon, warum wir hier immer hingehen.
6: Ja, und ich meine, man sieht ja auch, es ist halt super felsig. Es sind halt einfach richtige Berge und Felsen, obwohl es erst eigentlich so die Voralpen sind. Oder die erste Kette, ja. Wir sind in der ersten Kette hier der Alpen.
5: Mhm. Und vor uns geht es senkrecht runter.
6: Genau.
4: Weiter geht der Weg immer am steilen Südhang entlang. Nur leicht auf und ab, sodass wir uns gut unterhalten können und die nächsten 2 Stunden bis zum Brunnenkopfgipfel schnell vergehen. Angekommen auf 1700 Metern haben wir schon die Herausforderung für den 2. Tag im Blick.
5: Und du, ich finde die Klammspitze, also die schaut schon auch irgendwie beeindruckend aus von hier.
6: Ja, ist ganz schön felsig da oben. Man muss auch, glaube ich, ein bisschen klettern da in den Gipfel hoch.
5: Nur für Geübte,
6: genau.
5: Wie wir wissen.
4: Es gibt da nämlich dieses Foto von unserer ersten Tour auf die Klammspitze. Da war ich 6, Cornelia 8. Wir grinsen stolz neben einem Schild am Wegrand. Nur für Geübte. Nach einer ruhigen Nacht auf der Brunnenkopfhütte starten wir los. Das Schild wurde inzwischen erneuert. Jetzt steht da, alpine Erfahrung, Trittsicherheit und Schwindelfreiheit erforderlich. Aus gutem Grund, finden wir. Gerade die letzte steile Stelle ist tricky und ziemlich ausgesetzt. Am Gipfel der Klammspitze bläst dann ein ungemütlich kalter Wind, genauso wie am Grat. Deshalb steigen wir fast ohne Pause zur Känzenhütte ab. Erst später, in der warmen Stube, tauschen wir unsere Eindrücke aus. Der Grat hinter der Klammspitze?
6: Der war jetzt auch nicht ohne, weil man ja die ganze Zeit wirklich am Grat entlang ist und es einfach auf der linken Seite sehr steil runterging. Aber ich fand es halt einfach super spannend und es hat einfach Spaß gemacht, eben auch, dass man sich einfach ein bisschen konzentrieren musste und der Weg halt ein bisschen anspruchsvoll war.
4: Der 3. Tag wird der längste, deshalb starten wir zeitig. Wir wollen die Hochplatte überschreiten. Die Felswände über der Känzenhütte leuchten schon in der Sonne, das motiviert. Knapp 3 Stunden brauchen wir bis zum Gipfel und sind überrascht. Vor ein paar Jahren haben Cornelia und ich die Hochplattenüberschreitung als Tagestour gemacht.
6: Ich finde es echt krass, dass ich das nicht mehr im Kopf hatte, wie ausgesetzt dieser Grat ist. Man geht ja wirklich die ganze Zeit oben und schaut links und rechts runter und hat halt eigentlich kaum Seilversicherung.
4: Als wir wieder weniger gefordert sind, staunen wir auf dem letzten Abschnitt bis zur Tegelbergbahn über die vielseitige Landschaft des Ammergebirges. Der Weg geht am Fuß einer senkrechten Felswand entlang, dann über Holzplanken durch eine Moorlandschaft und zum Schluss durch einen lichten Fichtenwald. In der Nachmittagssonne nehmen wir die Seilbahn ins Tal nach Schwangau und sind glücklich.
7: Ich bin echt so froh, dass es jetzt geklappt hat. Es hätte nicht besser sein können, auch mit dem Wetter. Wirklich sehr froh, dass ich diese coole Tour jetzt endlich machen konnte.
2: Juliane van Scherpenberg war mit ihrer Schwester unterwegs in den Ammergauer Alpen. Und noch mehr Tipps für Bergsteiger und Bergsteigerinnen gibt's unter br.de/berge. Bundesverkehrsminister Steffen Bilger macht Druck auf die Deutsche Bahn. Das Baustellenmanagement müsse besser werden, so fordert der CDU-Politiker im ARD-Interview der Woche. Zurzeit laufen zwischen Bund und Bahnkonzern intensive Verhandlungen, um große Streckensanierungen künftig erfolgreicher durchführen zu können. Spätestens in 3 Jahren sollen Bahnkunden dann eine deutliche Verbesserung spüren, so das Ziel. Aus Berlin, Jan Zimmermann.
8: Gesucht wird ein Konzept, mit dem große Sanierungsarbeiten besser durchgeführt werden können. Das bisherige Vorgehen, wichtige Bahnstrecken einmal komplett zu sperren, um diese rundum zu erneuern, habe sich nicht bewährt, sagte Verkehrsminister Bilger im ARD-Interview der Woche. Als Beispiel führt der CDU-Politiker die sogenannte Korridorsanierung zwischen Hamburg und Berlin an. Obwohl die Strecke über 10 Monate bis zu diesem Sommer komplett gesperrt war, gab es unmittelbar danach weiterhin Probleme und viele Zugverspätungen.
9: Da muss man erkennen, dass das Konzept so nicht funktioniert hat. Deswegen sind wir da intensiv im Gespräch mit der Bahn dazu, ein neues Konzept aufzustellen. Also auch weiterhin soll es Korridorsanierung geben. Aber wir müssen sicherstellen, dass es danach dann auch wirklich funktioniert.
8: Bilger will mit der Bahn eine Leistungsvereinbarung abschließen, um künftig genauer kontrollieren zu können, in welche Bauprojekte wie viel Geld fließt. Dies sei nötig, weil der Bund so viel in die Bahn investiere wie noch nie, mehr als 80 Milliarden Euro in den kommenden 5 Jahren. In spätestens 3 Jahren sollen die Bahn Kunden aufatmen können. Bis dahin will der Minister eine spürbare Verbesserung erreichen. Mindestens 70% der Fernzüge sollen dann pünktlich sein. Aktuell sind es nur rund 50%.
2: Und die ausführliche Fassung des Interviews der Woche mit Bundesverkehrsminister Steffen Bilger können Sie hier bei uns hören nach den Nachrichten um 21.30 Uhr. Die Bundesagentur für Arbeit in Nürnberg kämpft mit massiven IT-Problemen. Nutzerinnen und Nutzer können nicht auf die Internetseite der Agentur zugreifen. Und das schon länger. Die Ausfälle beim Online-Portal dauern offenbar schon seit Dienstag an und sind seither immer schlimmer geworden. Einzelheiten von Christina Küfner.
10: Man arbeite weiter mit Hochdruck daran, die Störung zu beheben, erklärte eine Sprecherin auf BR-Nachfrage. Seit wann der Ausfall bekannt ist, blieb zunächst unklar. Medienberichten zufolge hatten Betroffene bereits in der Nacht auf Freitag bemerkt, dass es bei den Online-Diensten der Bundesagentur zu Schwierigkeiten kommt. Die Ursache der Störung ist weiterhin unbekannt. Man gehe jedoch nicht von einem Eingriff von außen aus, so die Sprecherin. Der Ausfall betrifft unter anderem die Arbeitslosmeldung. Betroffene, die sich aufgrund der Störung nicht bei der Behörde arbeitslos melden konnten, sollen aber keine Nachteile haben, hieß es. Man werde die Kundinnen und Kunden Anfang der Woche darüber informieren, wie die entsprechenden Regelungen aussehen und für welchen Zeitraum sie gelten sollen.
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2: Der Maler Karl Großberg war einer der wichtigsten Vertreter der Neuen Sachlichkeit, einer Künstlergruppe in der Weimarer Republik. In der Nähe von Würzburg hatte er seine Wahlheimat, was sich in seinen Bildern widerspiegelt. Und im Kulturspeicher Würzburg sind gerade einige davon zu sehen. Und wer die Ausstellung besucht, der bemerkt, so nüchtern sachlich, wie Großmanns Kunst auf den ersten Blick wirkt, ist sie bei genauerem Hinsehen gar nicht. Christoph Schneider dazu.
11: Die rote Krawatte zieht sich wie mit dem Lineal gezogen über das weiße Hemd. Die Miene ist ernst, in der knochigen Hand hält er einen dünnen Pinsel. Das einzige Selbstporträt von Karl Großberg deutet auf einen geradlinigen, aufgeräumten Menschen hin. Wären da nicht die Augen, aus deren Dunkelheit stechen Leidenschaft und Verzweiflung zugleich hervor.
12: Die Bilder wirken erstmal so sachlich, die wirken so wahnsinnig nüchtern. Aber es gibt eben noch eine andere Dimension, wie auch in seiner Persönlichkeit, die man in den Bildern erspüren kann, wenn man genau hinguckt.
11: Henrike Holsing hat die Karl-Grossberg-Ausstellung im Museum im Kulturspeicher Würzburg kuratiert. Über 2 große Räume erstrecken sich Bilder eines der wichtigsten Maler der Neuen Sachlichkeit. Zeichnungen, Aquarelle, Ölgemälde auf Holz. Die Motive sind echte Gegenstände, die er zu einer neuen Realität konstruiert. Vor allem Besuchern aus der Region um Würzburg dürften einige Bilder vertraut vorkommen. 1921 verschlägt es den Wuppertaler Karl Großberg nach Sommerhausen, wo er sich der Liebe wegen niederlässt. Es entsteht eine Reihe an Dorf- und Städtebildern.
12: Der interessiert sich ja

0: Also nicht für die Postkartenmotive, sondern er interessiert sich für dieses Konstruktive, wie das da gebaut ist, wie diese Bebauung da ineinander verschachtelt ist.
1: Die scheinbar nüchternen und sachlich gemalten Bilder haben zwei Dinge gemein. Zum einen war Grossberg ein Meister der Farben, flächig, mit einem Gespür für Kombinationen, deren Wirkung noch verstärkt wird durch einen regelrechten Gruselfaktor.
0: Die Schatten sind sehr, sehr tief, die haben etwas Undurchdringliches. Und das ist etwas, was Grossbergs Kunst dann ja einen etwas unheimlichen Charakter teilweise verleiht, was auch von den Zeitgenossen durchaus so gesehen worden ist. Sie sind menschenleer, wir haben keinen Hinweis auf menschliches Leben.
1: Grossberg faszinierte der technische Fortschritt und die Effizienz von Maschinen. Zum Beispiel für einen Würzburger Druckmaschinenhersteller entstanden zahlreiche Auftragsarbeiten. Die Maschinen inszenierte er wie eigenständige Monumente. Sie wirken, als könne man sie anhand Grossbergs Bildern nachbauen. Eine schlechte Idee, weil der Künstler ebenso weglässt, wie dazu erfindet.
0: Grossberg knipst nicht einfach irgendwo drauf und hat dann das fertige Bild, sondern er hat einen kreativen Spielraum und nutzt den auch, indem er zum Beispiel etwas, was zurückliegt in der Maschinenhalle, plötzlich gar nicht mehr angibt als etwas, was substanziell da ist, sondern was fast ein schattenhaftes Eigenleben führt.
1: Die Wände der Ausstellungsräume sind weiß gestrichen. Trotzdem ist es eigentlich ein bisschen zu dunkel. Auf Dauer ist die Lichtstimmung fast anstrengend zu ertragen. Doch es schafft eine Emotion, die sich auch in den Bildern wiederfindet. Vordergründig sachlich, aufgeräumt, mit einer tieferen Ebene, die manchmal sogar beunruhigend wirkt. Offensichtlicher wird Grossbergs Gefühlswelt in einigen Werken Anfang der 1930er rund um die Machtergreifung Hitlers. Zwar nimmt der finanziell stets klamme Künstler auch Auftragsarbeiten des NS-Regimes an.
0: Wir haben aber gerade jetzt im Vorfeld dieser Ausstellung einige Hinweise gefunden, sowohl in Dokumenten als auch Bilder, die zeigen, dass er eine sehr große Distanz zum Nationalsozialismus hatte und dass das auch etwas war, was ihn regelrecht zur Verzweiflung getrieben hat.
1: Bei all der Faszination für technischen Fortschritt und Maschinen plagte Grossberg das Gefühl, dass dem Menschen dadurch stetig etwas entgleitet. Und dieses Gefühl hat auch nach 100 Jahren nicht an Aktualität verloren.
2: Karl Grossberg, sachlich magisch, visionär. Die Ausstellung im Kulturspeicher Würzburg können Sie noch bis 17. Januar besuchen. Christoph Schneider hat berichtet.

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1: Um 14.30 Uhr mit Andreas Derschall. Die Übersicht. Steinmeier warnt vor Gefährdung der Demokratie. Co-Pilot von Fly Dubai-Maschine war offenbar als Extremist bekannt. Mehr als 700 Moscheen öffnen ihre Türen. Das Wetter: gebietsweise zäher Nebel, sonst teils sonnig, bis zu 23 Grad. Bremen. Bundespräsident Steinmeier hat die Deutschen zum aktiven Einsatz für die Demokratie aufgerufen. Bei seiner Rede zum Festakt der deutschen Einheit sagte er, der Zusammenhalt dürfe nicht durch Extremismus und schrille Emotionalisierung gefährdet werden. Steinmeier nannte die Selbstbehauptung der Demokratie als zentrale Aufgabe der Gesellschaft. Mit Blick auf die hohen Zustimmungswerte für die AfD sagte er, die Politik müsse sich fragen, ob sie zu wenig getan habe, um Arbeitslosigkeit zu verhindern und Ostdeutsche stärker in einflussreiche Positionen zu bringen. Man könne sich nicht um die Tatsache herumdrücken, dass ein Viertel der Bürger und mehr mit ihrer Wahl bekunden, dass sie sich von wichtigen Grundentscheidungen unserer Republik abwenden. Der Bundespräsident machte auch die sozialen Medien für die zunehmende Verbreitung von extremistischen Botschaften verantwortlich. Hass und Hetze würden durch gewissenlose Internet-Oligarchen ins Internet geflutet. Nürnberg. Die Bundesagentur für Arbeit kämpft seit Tagen mit IT-Problemen. Mehrere Dienste sind auf der Internetseite nicht erreichbar. Wie die Behörde auf BR-Anfrage mitteilte, ist die Störung in der Nacht von Donnerstag auf Freitag aufgefallen. Unklar ist bislang noch, was die Ursache ist. Laut einer Sprecherin geht die Bundesagentur derzeit nicht von einem Hackerangriff aus.

Der Ausfall betrifft unter anderem die Online-Arbeitslosenmeldung. Laut BA soll es dadurch aber für die Betroffenen keinen Nachteil geben. Man werde die Kundinnen und Kunden Anfang der Woche über eine entsprechende Regelung informieren, hieß es. Abu Dhabi. Der Co-Pilot, der eine Fly-Dubai-Maschine zum Absturz bringen wollte, war offenbar als Extremist bekannt. Nach Informationen von US-Medien wurde der Mann von einem früheren Arbeitgeber im Oman wegen Sicherheitsbedenken nicht mehr als Pilot eingesetzt. Demnach war bekannt, dass der Mann extremistische Ansichten hatte. Die Staatsanwaltschaft der Vereinigten Arabischen Emirate stuft die Tat als Terrorattacke ein. Der Co-Pilot hat den Piloten nach Erkenntnissen der Ermittler mit einer Rettungsaxt angegriffen, die zur vorgeschriebenen Notausrüstung des Flugzeugs gehört. Ziel sei es gewesen, die Maschine mit mehr als 100 Israelis an Bord zum Absturz zu bringen. Berlin. Am heutigen Tag der offenen Moschee öffnen mehr als 700 islamische Gotteshäuser ihre Türen für Interessierte. Besucher können an Führungen, Gesprächen und Diskussionsveranstaltungen teilnehmen. Bei den Veranstaltungen geht es laut Koordinationsrat der Muslime nicht nur darum, die Religion zu vermitteln, auch die Bedeutung der Moscheen als Orte der Bildung, Beratung und Jugendarbeit soll hervorgehoben werden. Der bundesweite Tag der offenen Moschee wurde 1997 auf Initiative des Zentralrats der Muslime in Deutschland ins Leben gerufen. Passau. Auf der Donau ist gestern ein Frachtschiff auf einen Felsen gefahren. An dem Schiff, das unter slowakischer Flagge unterwegs war, entstand nach Angaben der Verkehrspolizei ein Leck. Technisches Hilfswerk und freiwillige Feuerwehr konnten die Beschädigung provisorisch abdichten. Laut Polizei handelt es sich bei dem Unglücksort um eine bekannte Gefahrenstelle. Die Wasserschutzpolizei ermittelt, warum der 74-jährige Kapitän die Felsen nicht umfahren hat. Das Wetter in Bayern. Am Mittag und Nachmittag teils hochnebelartige Wolken. Ansonsten kommt die Sonne durch, Höchstwerte 18 bis 23 Grad. In der Nacht Abkühlung auf 12 bis 4 Grad. Morgen erneut neblig trüb, örtlich auch Sonne, später im Westen Regen, an den Alpen auch Gewitter. Am Montag im Süden etwas Regen, im Norden sonnig, an den Temperaturen ändert sich wenig. Es ist 14.34 Uhr. Die Verkehrsmeldungen: A8 München Richtung Salzburg zwischen Rosenheim West und Rohrdorf, 4 Kilometer Stau wegen Bauarbeiten. Und in Richtung München zwischen Fraßdorf und Rosenheim, 6 Kilometer Stau. Soweit die Verkehrsübersicht.

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1: Mit Michael Küster. Lange dauert's nicht mehr, dann setzt der Flieger mit der deutschen Fußballnationalmannschaft auf der Landebahn in Griechenland auf. Heute Vormittag hat Bundestrainer Jürgen Klopp noch zum Abschlusstraining gebeten, bevor dann am frühen Abend in Saloniki die Abschlusspressekonferenz ansteht. Das Nations League-Spiel in Griechenland morgen dann ab 20.45 Uhr. Schon heute Abend steht für die Fußballerinnen des FC Bayern das nächste wichtige Spiel an. Unter der Woche der Sieg in der Champions League und heute in der Bundesliga muss der Spitzenreiter beim zweiten Eintracht Frankfurt antreten. Eine Mannschaft, die nicht einfach nur so vorne mit dabei ist und deshalb müssen die Bayern schon Obacht geben, sagt mein Kollege Taufik Khalil.
2: Prinzipiell kann natürlich jede Mannschaft gefährlich werden, auch für so eine Übermannschaft wie die Frauen des FC Bayern München. Aber vor allen Dingen können sie sich halt auch selbst gefährlich werden. Wenn sie das spielen, was sie können, dann wird sich die Eintracht sehr schwer tun, dagegen anzukommen. Ich denke, dass die Eintracht, obwohl sie durchaus auch Tore schießen kann und deswegen auch zu Recht da oben auf dem zweiten Platz steht, sich hinten reinstellen wird, mal abwarten, wie die Münchnerinnen dann eben agieren werden nach dem schweren Champions-League-Spiel unter der Woche in Lissabon. Auf der anderen Seite auch die Eintracht mit einem Spiel im Europapokal. Da gab es ein klares 4:1, also beide Mannschaften schon mit viel Selbstbewusstsein. Hätte die Eintracht auch Grund, da mitzuspielen. Trotzdem werden sie eher vorsichtig sein und mal schauen, wie die Münchnerinnen da ankommen. Kann mir nicht vorstellen, dass Frankfurt den Münchnerinnen da eben das Spiel aufzwingen wird. Und dementsprechend ist davon auszugehen, dass die Frankfurter vor allen Dingen kontern werden. Da müssen die Münchnerinnen gut stehen, denn die Eintracht hat schnelle Spielerinnen. Aber ansonsten sind schon die klaren Favoritinnen die Spielerinnen aus München.
1: Trotzdem hat natürlich auch Eintracht Frankfurt noch kein einziges Spiel verloren in dieser Saison. Taufik Khalil zu den Unterschieden zwischen der Eintracht und den Bayern.
2: Ja, das ist bei den Frauen wie bei den Männern. Es ist die Tiefe, die Breite des Kaders und die Art, wie da Fußball gespielt wird. Das ist dieses Selbstbewusstsein und Selbstverständnis, das mir san mir, das überträgt sich auch auf das Spiel der Frauen. Und dieser Kader ist einfach so stark, obwohl im Sommer Spielerinnen wie eine Georgia Stanway weggegangen sind, dass du einfach nachlegen kannst. José Bacalla lässt eine Art Fußball spielen wie Vincent Kompany. Viele kurze Pässe, dann wieder Bälle in die Tiefe. Es sind blitzschnelle Außen da, die reinziehen können. Mit Clara Bühl, eine der besten Linksaußenspielerinnen der Welt. In der Mitte eine Pernille Harder. Die kommt mal von der Bank oder mal von Anfang an. Egal, wer da kommt, ob dann vorne vielleicht eine Damjanovic spielt. Die Qualität ist so hoch, die ist allen Mannschaften ein Stück weit entwachsen. Und dementsprechend sind die Münchnerinnen einfach ja, die großen Favoritinnen auf die Meisterschaft ja, und in der Champions League. Gut, da gibt es dann schon nochmal die ein oder andere Adresse, die da durchaus auch mithalten kann.
1: Das Bundesliga-Topspiel Frankfurt gegen die Bayern beginnt um 17.55 Uhr. Wir sind mit BR24 immer wieder mit dabei. Kurzer Blick in die Regionalliga Bayern. Da spielt im Moment der TSV 1860 München gegen die Spielvereinigung Ansbach. Gut 10 Minuten vor der Pause steht es noch 0:0. Sie können sich die Partie live bei den Kollegen im BR-Fernsehen anschauen. Die Formel 1 fährt an diesem Wochenende in Malaysia. Das ist sozusagen das Ersatzrennen für den abgesagten Grand Prix von Bahrain. Grund dafür war der Iran-Konflikt. Heute stand das Qualifying an und dabei hat Ex-Weltmeister Max Verstappen gezeigt, dass mit ihm definitiv zu rechnen sein wird im Rennen morgen. Und mein Kollege Achim Scheu, der sagt uns die Gründe, warum es für die Red Bull-Rennwagen diesmal so gut läuft.
3: Ja, Qualifikation ist ja immer das eine. Da müssen die Fahrer ja nur eine schnelle Runde liefern. Über die Renndistanz, da sieht das dann häufig auch noch anders aus. Aber Red Bull fährt stark in Malaysia. Max Verstappen auf der Pole Position vor Ferrari mit Lewis Hamilton. Und dann erst der WM-führende Kimi Antonelli im Mercedes auf Startplatz 3. Mercedes hat in Malaysia ein neues Aerodynamikpaket am Start, hat damit allerdings auch noch Probleme. George Russell, der Teamkollege von Antonelli, ist gar nur Siebter in der Qualifikation geworden. Mal sehen, wie die Silberpfeile dann morgen über die Renndistanz liefern können. Enttäuschend lief es für den Deutschen. Nico Hülkenberg im Audi. Nach Fehler in der Qualifikation startet er nur von Rang 17 ins Rennen. Start ist am Sonntag um 9 Uhr deutscher Zeit. Am Rande des Qualifyings verkündeten die Formel 1-Veranstalter übrigens, dass sie an den beiden wegen des Iran-Konflikts bisher fraglichen Rennen zum Saisonende im November und Anfang Dezember in Katar und Abu Dhabi sicher festhalten wollen.
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4: Am Tag der Einheit mit Holger Roman. Supermärkte und Discounter wollen Billigfleisch schrittweise aus ihren Regalen verbannen. Teilweise werden Produkte der Haltungsform 1 schon gar nicht mehr verkauft. Gleichzeitig wächst das Angebot an Fleisch aus Biozucht. Verbraucher verbinden das mit Tierwohl und Qualität, mit artgerechter Haltung und strengen Kontrollen. Doch verdeckt gedrehte Aufnahmen einer Tierschutzorganisation zeigen jetzt, auf dem Markt tummeln sich auch so manche schwarze Schafe, die die Regeln erfolgreich unterlaufen. Edgar Verheyen hat dazu recherchiert.
5: Vor einigen Wochen bekommen wir Bildmaterial aus einem ostdeutschen Biohof zugeschickt. Aktivisten der Tierrechtsgruppe Vier Pfoten waren nach einem Hinweis von Anwohnern zu dem Bauernhof gefahren und hatten die Zustände dort dokumentiert. Es handelt sich um eine zertifizierte Biohaltung von Legehennen und Schafen. Doch was die Tierrechtler zu sehen bekamen, war geradezu schockierend. Fiona Kaps von der Tierrechtsvereinigung Vier Pfoten beschreibt die Zustände als geradezu ekelerregend und zeigt Bilder aus dem Betrieb.
6: Das hier ist zum Beispiel ein Ausschnitt aus dem Stall der Hühner, wo man ja ein bereits verwestes Huhn sieht, was sich zwischen den anderen Tieren aufhält. Und normalerweise müsste der Landwirt natürlich dafür Sorge tragen, dass Tiere schnellstmöglich entfernt werden, wenn sie eben gestorben sind, damit kein Infektionsrisiko herrscht. Gerade bei den Legehühnern hatte man das Problem, dass es wirklich extrem stark gestunken hat. Teilweise war die Situation so, dass wirklich der Kot Zentimeter hoch in den Ställen stand.
5: Die Bilder zeigen, die Legehennen stehen hier auf riesigen Kotbergen. Ähnliche Aufnahmen liegen von der Haltung der Schafe vor. Man sieht verwahrloste und kranke Tiere. Wie kann das in einem biozertifizierten Betrieb sein? In den Richtlinien des zugehörigen Ökoverbandes GEA ist die Rede von Bio auf höchstem Niveau. Doch wie wird das kontrolliert? Agrarwissenschaftler wie der Kasseler Professor Albert Sundrum kritisieren, dass durch die unterschiedlichen Kontrollzuständigkeiten bei Biobetrieben eine gefährliche Lücke entstehe. Etwa den Gesundheitszustand der Tiere zu prüfen, sei nicht Teil der Kontrollen.
7: Die Möglichkeit der Kontrolle ist begrenzt, weil die Kontrolle ja nur das kontrollieren kann, was der Gesetzgeber vorgibt. Und der Gesetzgeber sagt nichts über die hygienischen Verhältnisse aus, er sagt nichts aus über keine Vorgaben über die Erkrankungsraten, die der Betrieb einhalten muss und so weiter, sondern im Wesentlichen sind das ja Flächenvorgaben. Gleichwohl hat der Kontrolleur natürlich Möglichkeiten, auch das amtliche Veterinäramt einzuschalten, um auf die Art und Weise die Situation dann zu verändern.
5: Vier Pfoten hat den betroffenen Biobetrieb beim zuständigen Veterinäramt angezeigt. Auf Nachfrage erfahren wir, der Betrieb sei sofort kontrolliert worden. Man habe Maßnahmen ergriffen. Schriftlich heißt es:
8: Die Mängel reichten von der ungenügenden Versorgung der Tiere, mangelhaften Haltungsbedingungen, Einsatz von unerlaubten Zusatzstoffen, mangelhafter Hygiene über die Kennzeichnung von Tieren bis zur Dokumentation. Es gab klare Auflagen zur Abstellung der vorgefundenen Mängel. Außerdem wurden Tierschutz- und tierseuchenrechtliche Bußgeldbescheide erlassen.
5: Durchschnittlich werde ein Betrieb nur alle 19 Jahre von einem staatlichen Kontrolleur überprüft, hören wir. Wir erfahren auch, dass der ostdeutsche Biobetrieb in diesem Jahr noch nicht von dem zuständigen Verband kontrolliert wurde. Für den Verbraucher ist es auch vor diesem Hintergrund schwer zu erkennen, ob es sich bei den teuer gekauften Bioprodukten wirklich um hochwertige Ware handelt. Es wäre dringend nötig, dass auch amtliche Veterinärämter in die Kontrollen der Bioverbände mit einbezogen würden. Das würde das Vertrauen der Verbraucher in alle Label stärken.
4: Ein Beitrag von Edgar Verheyen über Mängel bei der Kontrolle von Biobetrieben, die letztlich, wie wir gehört haben, zu großem Tierleid führen, aber auch zu großen Profiten.

0: Die Zeit gleich 3:15.
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2: mit Friedrich Schluffer. Steinmeier warnt vor Scheitern der Demokratie. Beim zentralen Festakt der Deutschen Einheit im Bremer Konzerthaus rief der Bundespräsident zu einem entschiedenen Kampf gegen politische Extremisten auf. Er betonte aber, dass die Herausforderungen der Gegenwart den Glücksmoment der Einheit niemals verdrängen dürfen. Zu vergessen wäre Verrat, so Steinmeier. Auch Bremens Bürgermeister Bovenschulte betonte in seiner Rede, noch nie seit Gründung der Bundesrepublik hätten verfassungsfeindliche Kräfte so viel Zuspruch gehabt wie heute. Dagegen müsse man sich wehren. Arbeitsagentur findet Ursache für Störung ihrer Online-Dienste. Das Problem gehe demnach nicht auf einen Hackerangriff zurück. Wann die IT-Störung behoben wird, ist weiter unklar. Derzeit können sich Nutzer weder arbeitslos melden noch Arbeitslosengeld beantragen. Ihnen soll aber daraus kein Nachteil entstehen, so eine Bundesagentursprecherin auf BR-Nachfrage. Auch Polen führt Spritpreisbremse ein. Sie gilt seit heute und bis Jahresende. Die Mehrwertsteuer auf Treibstoff wird von bislang 23% auf 8% gesenkt. Finanziert wird die Maßnahme durch eine Übergewinnsteuer für Mineralölkonzerne. Mutmaßliche Islamisten töten mindestens 15 Menschen in Nigeria. Laut Polizei waren die Opfer Bauern und Brennholzsammler im Bundesstaat Borno. Es wird vermutet, dass die Terrorgruppe Boko Haram dafür verantwortlich ist. Seit ihrem Entstehen soll sie in der Tschadsee-Region mehr als 35.000 Personen getötet haben. Zara ruft Halloween-Kostüm für Kinder zurück. Die spanische Modekette reagierte mit auf Vorwürfe, wonach die Kleidung der Häftlingskluft von KZ-Gefangenen ähnlich sieht. Das Kostüm hatte weiße und blaue Streifen und stacheldrahtähnliche Muster. Zara teilte mit, man bedauere das Missverständnis. Das Wetter in Bayern. Viele Wolken, teils aber auch Sonne, maximal 18 bis 23 Grad. Soweit die Kurznachrichten.
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3: Und wir schauen nach München. Dort geht morgen das Oktoberfest 2026 zu Ende. Und die Wiesenpolizei hat bislang wenig Grund zur Klage. Angesichts der hohen Besucherzahlen, es werden heuer wohl wieder deutlich über 6 Millionen, hielten sich Straftaten und kleinere Vergehen bislang im Rahmen. Das gilt auch für sexuelle Übergriffe. Doch das Video einer Münchner Ärztin und Medizininfluencerin, das in den sozialen Medien seit einigen Tagen viral geht, erweckt einen ganz anderen Eindruck. Boris Berg hat nachgehakt.
4: Direkt hinter dem Schottenhammelzelt am Fuß der Bavaria findet sich der wichtigste Anlaufpunkt für Frauen, die auf der Wiesn belästigt oder gar Opfer einer Straftat geworden sind, der Safe Space. Christina Gottlöber, eine der Leiterinnen des Safe Space, empfiehlt Frauen in Not, auf jeden Fall Beistand zu suchen.
5: Wir helfen mit ganz unterschiedlichen Mitteln, stabilisieren, dass man ein bisschen runterkommen, über das Erfahrene sprechen. Viele Frauen haben das Gefühl, sie sind selbst schuld an dem Übergriff, tragen eine Mitverantwortung. Das ist absolut nicht so. Schuld hat immer der Täter.
4: Täter scheint es heuer besonders viele zu geben, wenn man einem Social-Media-Video von Luisa Werner lauscht. Eigentlich ist die Ärztin als Expertin für Ernährung bekannt und hat allein bei Instagram fast 600.000 Follower. Dementsprechend viele Menschen dürften auch folgende Aussagen in einem Wiesn-Video der Ärztin wahrgenommen haben.
6: Ich habe mich aktuell mit vielen KollegInnen unterhalten, die unter anderem in der Frauenheilkunde hier in München arbeiten. Und der Arbeitsalltag hat sich seit der Wiesn komplett verändert, weil extrem viele an der Tagesordnung stehen, sowohl in den Nachtdiensten als auch am Tag, als auch am Wochenende, weil das immer häufiger vorkommt und gerade während der Wiesnzeit einfach extrem zunimmt. Täglich, mehrmals, sehr, sehr, sehr häufig.
4: Selbstverständlich ist jede Vergewaltigung eine zu viel. Aber ist dieser dramatische Unterton im Zusammenhang mit dem Oktoberfest 2026 angemessen? Die Recherchen des Bayerischen Rundfunks bieten dafür jedenfalls keine Grundlage. Eine Umfrage bei 4 großen Kliniken in der Münchner Innenstadt ergab keine Hinweise auf einen außerordentlichen Anstieg der Hilfegesuche von Frauen. Besonders aufschlussreich ist die Antwort der LMU, die mit dem Innenstadtcampus die größte Klinik in der Nähe der Wiesn betreibt. Die Sprecherin schreibt dem BR, Zitat Anfang, die Zahl der Spurensicherungen bei Verdacht auf Sexualdelikt, die dort vorgenommen werden, ist über das Jahr recht gleichmäßig verteilt. Es ist kein Peak um die Wiesnzeit zu sehen. Zitat Ende. Auch der Münchner Polizei liegen keine Hinweise darauf vor, dass die Wiesn heuer für Frauen besonders unsicher sei. In den ersten 8 Tagen seien 32 Sexualstraftaten gemeldet worden, ähnlich wie in den Vorjahren, sagt der Sprecher der Wiesn-Polizeiwache Sven Müller.
0: Die Sexualstraftaten inhaltlich waren überwiegend sexuelle Belästigung. Das ist auch so ein typisches Wiesn-Delikt. Dann haben wir auch ein paar Fälle Upskirting, also Bildaufnahmen unter die Röcke. Und das sind so im Wesentlichen die Arten von Sexualstraftaten, die wir hier auf der Wiesn haben.
4: Soweit die Statistik. Die Dunkelziffer, also die Zahl der nicht gemeldeten Delikte, liegt natürlich viel höher. Und Christina Gottlöber vom Safe Space weiß, dass viele Frauen aus Scham nicht zur Polizei gehen. Wer zum Safe Space kommt, muss nicht offiziell Anzeige erstatten. Christina Gottlöber vor dem letzten Wiesnwochenende.
5: Wir sind aktuell bei 30 Fällen. Im Vorjahr waren es 18 zum gleichen Zeitraum. Allerdings führen wir das nicht darauf zurück, dass auf der Wiesn tatsächlich mehr passiert, sondern dass einfach mehr Frauen und Mädchen den Weg zu uns finden, sich Hilfe holen, begleitet werden, Unterstützung erhalten.
4: Das Social-Media-Video mit der alarmierenden Andeutung von außerordentlich vielen Vergewaltigungen während der Wiesn scheint also aus der Luft gegriffen zu sein. Auch der Verband der Münchner Frauenärzte wundert sich gegenüber dem BR, Zitat, nach Rücksprache mit Kolleginnen aus München und dem Umland können wir den behaupteten enormen Anstieg an Sexualdelikten im Zusammenhang mit der Wiesn dieses Jahr nicht nachvollziehen. Zitat Ende. Grundsätzlich sei die Wiesn kein ganz sicherer Ort für Frauen, sagt Christina Gottlöber und findet dennoch:
5: Geht auf die Wiesn, so wie ihr wollt, habt Spaß auf der Wiesn. Ich finde, es ist ein großartiges Fest. Ich finde das ganz wichtig, dass es auch ein toller Ort für Mädchen und Frauen ist.
4: Die Ärztin Luise Werner erklärt gegenüber dem BR, dass sie in ihrem Social-Media-Video Frauen nur daran erinnern wolle, auf dem Heimweg vorsichtig zu sein. Panikmache sei nicht ihre Absicht.
2: Boris Berg über eine Münchner Ärztin, die auf Social Media vor Vergewaltigungen auf dem Oktoberfest warnt. Die Polizei und die großen Krankenhäuser bestätigen die Aussagen der Medizinerin nicht. Wie erreicht der öffentlich-rechtliche Rundfunk die Jugend? Das war die zentrale Überlegung, als ARD und ZDF seinerzeit mit dem Netzwerk Funk an den Start gingen. Das Ganze ist nun 10 Jahre her. In dieser Zeit wurden über Plattformen wie TikTok, Instagram oder YouTube gezielt die Gruppe der 14- bis 29-Jährigen angesprochen. Und das hat gut funktioniert. Allerdings haben sich Angebot und Publikum in dieser Zeit ständig verändert. Formate kamen und gingen. Leonie Thiem blickt zurück.
7: Das Internet ist vorbei. Jetzt kommt Funk.
8: Mit diesem Claim ist Funk, das junge Netzwerk von ARD und ZDF, im Oktober 2016 gestartet. Es war etwas völlig Neues. Kein neues Fernsehformat, kein neuer Radiosender. Alle Inhalte ausschließlich digital, erklärt Christine Blum, stellvertretende Geschäftsführerin von Funk.
9: Wir hatten, also wie wir gestartet sind, auch den Hintergrund gehabt, wenn wir kommen, wird keiner auf uns warten. Also weder unsere Zielgruppe noch die Medienlandschaft.
8: Der Clip sollte viral gehen und helfen, Funk bekannter zu machen, was nicht so gut funktioniert hat. Was aber gut lief, mit rund 40 Online-Formaten wie I Am Serafina zu starten. In sozialen Medien, deren Logik bisher nur wenige in der Branche kannten und die auch noch unterschiedlich funktionierten, erinnert sich Geschäftsführer Philipp Schild.
10: Wir haben unsere ersten Formate bei TikTok damals gestartet und haben dann zurückgespiegelt bekommen, ach ja, das ist ganz cool, aber ich dachte, das wäre Werbung. Also die haben das weggeklickt, weil wir das so sauber ausgeleuchtet hatten, wie wir das halt von YouTube noch gewohnt waren.
8: 10 Jahre, Dutzende Formate. Mit der Zielgruppe altern auch manche Inhalte und wandern ab. Meist in die bekannten Sender von ARD und ZDF. Alltag, sagt Christine Blum.
9: Ich würde einfach sagen, dass wir gelernt haben, dass wir nie fertig sind und immer wieder neu anfangen müssen. Und dass das Ausprobieren ein Teil von uns ist. Bei Funk ist nie ein Stillstand sozusagen zu erwarten.
8: Allein deswegen nicht, weil sich die Medienwelt immer verändert. Mit KI kommt Neues. Videos können noch einfacher, billiger, perfekter produziert werden und werden, so die Prognose der Funkchefs, die sozialen Netzwerke fluten. Die Konkurrenz wird weiter steigen. Bleiben 2 Punkte, sagt Philipp Schild. Punkt 1, die Bindung zur Funk-Community weiter stärken.
10: Punkt 2 ist aber auch, Wege finden, KI auch zu nutzen, um schneller zu werden, prozesssicherer zu werden, qualitative Standards gut mit zu monitoren.
8: Dass Funk, wie so viele andere auch, abhängig ist von den US-amerikanischen Tech-Unternehmen wie Meta und Amazon und dem chinesischen TikTok, das ist den beiden bewusst. Sie suchen nach Alternativen, wie einem europäischen Netzwerk. Bis dahin aber wollen sie dort bleiben, wo die jungen Menschen sind. Sonst würden sie niemanden mehr erreichen, sagen sie. Und diese Strategie scheint aufzugehen. 74% der Zielgruppe nutzt Funkinhalte. Und die haben 450 Millionen Klicks im Monat.
3: 10 Jahre Funk, eine Erfolgsgeschichte. Leonie Timm hat berichtet. Und damit raus in die Natur. Im Frühherbst sieht man in der Dämmerung wieder öfter Fledermäuse herumflattern. Sie fressen sich jetzt ihren Winterspeck an und suchen sich eine Partnerin oder einen Partner. Ganz besonders wohl fühlen sie sich dabei offenbar in Oberfranken, im Stadtwald von Marktredwitz. Dort gibt es für sie nämlich ein attraktives Angebot an Unterkünften, wie Christoph Röder herausgefunden hat.
11: Los geht's!
12: Ein sonniger Vormittag im Marktredwitzer Stadtwald. Staatsforstler in auffälliger neonorangener Waldarbeitskleidung sind hier unterwegs. Sie fällen heute allerdings keine Bäume, sondern hängen in etwa 3 Metern Höhe Nistkästen auf. Einige sind klassische Exemplare für Vögel, die meisten sind aber für Fledermäuse gedacht. Erkennbar ist das am Loch für den Einflug. Bei Vogelkästen ist es rund oder oval, bei Fledermauskästen ein Schlitz oder Spalt.
13: Wir haben einmal einen Kasten, der hat mittig so einen Spalteneinflug und einmal einer, der hat unten einen Spalteneinflug. Und das stellt das natürliche Quartier der Fledermäuse dar, wenn zum Beispiel bei den Bäumen die Rinde ein bisschen absteht. Das ist dann auch wie eine Spalte, wo sie reinfliegen können.
12: So erklärt es Lisa Reibrich von der unteren Naturschutzbehörde des Wunsiedler Landratsamtes. Zumindest den Menschen. Die Meisen sehen das leider oft anders. Deswegen werden neben die olivfarbenen Fledermauskästen auch klassische hölzerne Vogelkästen gehängt. Piepmack steht drauf, ein städtisches Projekt mit der örtlichen Werkstatt der Lebenshilfe. Sie sind quasi ein Ablenkungsmanöver, sagt Revierförsterin Katharina Becker.
14: So eine Meise ist total konkurrenzstark, die quetscht sich auch in so eine kleine Spalte von dem Fledermauskasten rein. Wenn man ihr ein besseres Angebot macht, dann geht sie lieber in den Vogelkasten und lässt den Fledermauskasten in Ruhe.
12: Etwa 30 Nistkästen werden an diesem Tag aufgehängt. Insgesamt sind es Hunderte, die in den letzten Jahren überall im Landkreis Wunsiedel angebracht worden sind. Das macht sich inzwischen bemerkbar, sagt Lisa Reibrich.
13: Wir kartieren ja auch sehr engmaschig den Landkreis. Also es gibt eine große Datengrundlage, wo wir halt auch wissen, welche Fledermaustypen wo vorkommen. Und dadurch können wir gezielt auch für die Arten was machen.
12: Die Kästen sind so ausgelegt, dass sie 50 Jahre und länger halten können. Bis die Fledermäuse einen gefunden haben, dauert es meist 2 bis 5 Jahre. Ist der Kasten aber einmal besiedelt, kommen die Tiere meist jeden Sommer wieder.
13: Wir haben auch Winterquartiere, das sind eher Höhlen und Keller bei uns im Landkreis. Und Sommerquartiere sind jetzt zum Beispiel eben hier die Kästen, wo die Muttertiere mit ihren Jungtieren dann den Sommer drin verbringen. Und die wechseln auch immer mal zwischen den einzelnen Kästen hin und her.
12: Fledermäuse sind nachtaktiv und fressen Insekten. Eine der Nistkästengruppen wird deswegen nicht ganz zufällig neben einer eingezäunten Eichenanpflanzung der Staatsforsten platziert. Es ist der Versuch eines natürlichen Feindes gegen ein Insekt, das auch hier im Fichtelgebirge den Menschen zunehmend Ärger macht.
14: Der Eichenprozessionsspinner ist ein Nachtfalter und genau das steht halt auf dem Speiseplan der Fledermäuse. Und die Hoffnung ist halt, dass wir viele, viele Fledermäuse in den Stadtwald Marktredwitz locken, um vielleicht die Population an Eichenprozessionsspinnern so ein bisschen im Zaum zu halten.
12: Sagt Försterin Katharina Becker. Stechmücken stehen übrigens auch sehr häufig auf dem Fledermausspeiseplan.
3: BR-Batman Christoph Röder über Fledermausquartiere im oberfränkischen Marktredwitz.

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3: Es ist 15 Uhr, die Nachrichten des Bayerischen Rundfunks mit Andreas Derschall. Die Übersicht. Steinmeier und Bovenschulte fordern mehr Einsatz für Demokratie. Russland greift erneut Brücken in Kiew an. Stadt München rät aktuell von Wiesnbesuch ab. Das Wetter: gebietsweise zäher Nebel, sonst teils sonnig bis zu 23 Grad. Bremen. Zum Tag der deutschen Einheit hat die Politik die Bürger aufgerufen, sich aktiv für den Erhalt der Demokratie einzusetzen. Beim Festakt in Bremen sagte Bundespräsident Steinmeier, er habe die Demokratie bei seinem Amtsantritt für gesichert gehalten und müsse nun erfahren, dass sie in Zweifel gezogen wird. Steinmeier warnte vor einem weiteren Erstarken extremistischer Kräfte, auch befeuert durch Manipulationen in sozialen Medien. Der Bremer Bürgermeister Bovenschulte rief als Gastgeber dazu auf, denjenigen entgegenzutreten, die gleiche Rechte, freie Medien und unabhängige Gerichte infrage stellten. Demokratie brauche Menschen, die handeln, wenn Freiheit in Gefahr ist. Bovenschulte würdigte die Leistung der Ostdeutschen, die ihre Geschichte selbst geschrieben hätten. Die Einheit sei auch ein Auftrag für die Zukunft. Bremen richtet die zentralen Feiern zum 36. Jahrestag der Wiedervereinigung aus. Kiew. Russland setzt seine Angriffe auf Straßenbrücken in der ukrainischen Hauptstadt fort. Laut Bürgermeister Klitschko wurde eine Straße über den Fluss Dnipro beschädigt. Der Verkehr sei eingestellt worden. Das russische Verteidigungsministerium erklärte zur Begründung, die Brücke werde für den Transport militärischer Güter genutzt. Bereits gestern hatte Russland mehrere Brücken angegriffen und damit unpassierbar gemacht. Außerdem warnte Russland vor weiteren Angriffen auf die ukrainische Hauptstadt. Ausländer und Diplomaten.

Führung bei der Bundesagentur für Arbeit geht nicht auf einen Hackerangriff zurück. Das sagte eine Sprecherin der Behörde. Der Fehler sei gefunden worden und werde bearbeitet. Noch sei aber unklar, wann die Störung behoben werden könne. Auf der Webseite ist von Wartungsarbeiten die Rede. Man arbeite mit Hochdruck daran, den Internetauftritt schnellstens wieder anbieten zu können. Der Ausfall betrifft unter anderem die Arbeitslosenmeldung. Für Betroffene, die aufgrund der Störung keine Online-Meldungen bei der Behörde vornehmen konnten, soll es keine Nachteile geben. Riga. In Lettland sind heute rund 1,5 Millionen Wahlberechtigte aufgerufen, über ein neues Parlament zu bestimmen. Die Wahl in dem baltischen EU-Land steht unter dem Eindruck mehrerer Drohnenvorfälle zuletzt und der wachsenden Bedrohung durch den Nachbarn Russland. Experten erwarten, dass das Land seinen proeuropäischen und proukrainischen Kurs bestätigt. Das Ostseeland ist EU- und NATO-Mitglied und grenzt an Russland und dessen Verbündeten Belarus. München. Die Stadt München hat Oktoberfestbesucher gebeten, derzeit nicht auf die Theresienwiese zu kommen. Es drohe eine Überfüllung, deshalb sollten Gäste erst zu einem späteren Zeitpunkt das Gelände aufsuchen. Viele der großen Zelte sind seit Mittag wegen Überfüllung geschlossen, mittlerweile sind sogar Biergärten voll. Auch am vergangenen Samstag waren die beiden Haupteingänge vorübergehend wegen Überfüllung geschlossen, vor einer Woche war das aber erst gegen 16.45 Uhr der Fall. Das Wetter in Bayern: am Mittag und Nachmittag teils hochnebelartige Wolken, ansonsten kommt die Sonne durch, Höchstwerte 18 bis 23 Grad. In der Nacht Abkühlung auf 12 bis 4 Grad. Morgen erneut neblig trüb, örtlich auch Sonne, später im Westen Regen, an den Alpen auch Gewitter. Am Montag im Süden etwas Regen, im Norden sonnig, an den Temperaturen ändert sich wenig. Es ist 15.04 Uhr. Die Verkehrsmeldungen: A8 München Richtung Salzburg zwischen Rosenheim West und Rohrdorf 4 Kilometer stockender Verkehr wegen Bauarbeiten. Und A8 Salzburg Richtung München zwischen Fraßdorf und Rosenheim 5 Kilometer Stau. Soweit die Verkehrsübersicht.

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1: 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Der Vereinsfußball bei den Männern macht wegen der Länderspiele Pause, also nutzt der Frauenfußball die Bühne. Und da spielen die Fußballerinnen des FC Bayern heute bei Eintracht Frankfurt. Die Münchnerinnen noch ohne Punktverlust, dicht dahinter die Eintracht. Das ist also ein richtiges Spitzenspiel und möglicherweise viel Arbeit für Torhüterin Inna Mahmutovic. Auf diese Frankfurterin will die Keeperin aufpassen.
2: Ja, natürlich, so Laura Freigang, Larissa Mühlhaus, Mimeti, auf die schaut man schon, aber im Endeffekt schaue ich mir immer ein paar Muster an, aber im Spiel ist es dann meist eh anders, deshalb kann man dann oft intuitiv nur entscheiden.
1: Und dann noch ein paar Zwischenergebnisse aus der Regionalliga Bayern. Zwischen 1860 und der Spielvereinigung Ansbach steht es 0:0. Die zweite Mannschaft vom 1. FC Nürnberg führt gegen die zweite von Augsburg mit 1:0. Und die Spielvereinigung Bayreuth führt mit 2:0 gegen den TSV Landsberg. Ebenfalls in Führung die Spielvereinigung Greuther Fürth 2 gegen Bayern München 2 mit 1:0. Und damit sprechen wir über die Nationalmannschaft. Und der Start von Bundestrainer Jürgen Klopp, der war ja alles andere als nach Maß. Nach zwei Spielen nur ein Punkt. Aber dann gab es ja am Donnerstag diesen erlösenden 2:0 Sieg in München gegen Serbien. Aber jetzt gilt es natürlich nachzulegen. Im vierten und letzten Spiel dieser XXL-Länderspielpause gegen Griechenland geht es morgen Abend. Sprechen wir schon mal drüber mit André Siems, der ist mir jetzt zugeschaltet. André, lass uns trotzdem noch mal kurz zurückblicken auf diesen Sieg gegen Serbien. Da war ja Jürgen Klopp echt bemüht zu sagen, hey, der erste Kader, der hätte das genauso gemacht, die können das alle genauso. Nimmst du ihm das ab und was hat der zweite Kader denn besser gemacht?
3: Der zweite Kader hat getroffen, das ist schon mal das Wichtigste und das Essentielle im Fußball. Wenn du Tore schießt, dann gewinnst du auch meistens, wenn du hinten dazu noch gut verteidigst. Das war beides der Fall bei den Deutschen. Zum einen gut verteidigt, zum anderen wirklich wahnsinnig viele Chancen kreiert. Ich hatte allein bei mir auf dem Zettel 14 Großchancen, ich glaube 30 Schüsse aufs Tor sind es gewesen, hat irgendein schlauer Statistiker hinterher berechnet gehabt. Also das zeigt, dass diese Mannschaft wahnsinnig willig war, dass sie vor allen Dingen auch im Gegenpressing ganz nah an den Gegenspielern dran gewesen ist, dass sie so gut wie nichts zugelassen haben. Eine Gelegenheit hat es gegeben für die Serben. Das war ein Fehler beim Konter. Da hat vor allen Dingen Philipp Treu, der Freiburg,

0: sogar nicht aufgepasst rechts draußen, aber ansonsten wirklich eine sehr, sehr gute und auch sehr konzentrierte Leistung und das muss auch gegen die Griechen genauso weitergehen.
1: Heute war schon das Abschlusstraining, die Mannschaft jetzt ist vielleicht schon auch schon angekommen in Griechenland. Welche Schlüsse hat denn dieses letzte Training auf die Startelf morgen zugelassen?
0: Dahingehend, dass Finn Dahmen wahrscheinlich im Tor stehen wird. Warum? Er hat abseits der Mannschaft trainiert und das war eigentlich bei den anderen Spielen auch immer so. Der Torwart, der abseits vom ganzen Trubel und Jo Heißerser da seine Übungen gemacht hat, der war letzten Endes dann auch im Tor gestanden. Das bedeutet also, dass jetzt nach Ter Stegen, nach Jonas Urbig, jetzt dann auch eben Finn Dahmen, also der Augsburger, die Chance bekommt, nochmal reinzukommen und sich zu zeigen. Nübel, der ist natürlich auch mit dabei, aber da deutet nichts darauf hin, dass er die Nummer 1 sein wird jetzt gegen die Griechen. Also alles sieht so aus, als wenn Finn Dahmen zu seinem ersten Länderspieleinsatz kommen wird. Und ansonsten kann man noch ein bisschen rätseln. Also das, was ich gesehen habe, und er hat ja gesagt, der Bundestrainer, dass er gerne noch alle Spieler eigentlich, die er dabei hat, sehen möchte, würde das ja bedeuten, dass Lennart Kahl für Serge Gnabry spielt. Gnabry aufgrund von Belastungsstörungen ja nicht mitgeflogen nach Griechenland. Rechts könnte dann Riedle Baku auflaufen, linke Seite David Raum, also die beiden Leipziger. Das wären so Veränderungen, die, wenn es nach Klopp gehen könnte, so wie wir ihn jetzt gelesen haben, dann könnte das so passieren.
1: Das Spiel morgen gegen Griechenland, was erwartest du da, was erwartest du für Griechen vor allen Dingen?
0: Ich erwarte einen Hexenkessel, dieses Tumba-Stadion. 28.000 gehen da rein. Die Deutschen spielen zum ersten Mal in Thessaloniki. Ist die Heimat von PAOK. 2023 hat Eintracht Frankfurt hier zum Beispiel mal mit 1:2 verloren. Siegtor in der Nachspielzeit gab er damals durch Koulierakis. Danach gab es auch noch Rot für Kevin Trapp. Also da kracht es schon ordentlich. Die Griechen wissen natürlich, wie man die Deutschen knacken kann, hinten tief stehen. Aber jetzt ist ein anderer Kader da. Die haben immer wieder Löcher gut reingerissen gegen die Serben. Wenn sie das ähnlich machen gegen die Griechen, glaube ich, könnte da wirklich eine ganze Menge rauskommen. Und wir dürfen nicht vergessen, ist eigentlich alles sehr positiv. Zum einen natürlich die Positivität von Jürgen Klopp, die er versprüht in Richtung der Mannschaft. Zum anderen spielt Deutschland in Griechenland sehr gerne. Es gab 4 Auswärtsspiele in der Geschichte. Es gab 3 Siege, 1 Unentschieden. Das letzte ist zwar schon 25 Jahre her, aber auch das ist ein richtiges, spektakuläres gewesen. Ein 4:2 im März 2001. Also ich könnte mir vorstellen, dass das morgen richtig klasse wird.
1: Sagt unser Nationalmannschaftsreporter André Siems. Deutschland spielt morgen Abend in Saloniki gegen Griechenland.
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3: Mit Tanja Sluka. Viele stärken ein Land. Unter diesem Motto wird heute bundesweit der Tag der deutschen Einheit begangen. Beim zentralen Festakt im Bremer Konzerthaus rief Bundespräsident Steinmeier die Deutschen zum aktiven Einsatz für die Demokratie auf und erinnerte an die Errungenschaften der deutschen Einheit, für die er sich mehr Wertschätzung wünschte. In seiner letzten großen Rede als Staatsoberhaupt zog Steinmeier eine eher durchwachsene Bilanz. 36 Jahre nach der Wiedervereinigung. Birgit Sagemann mit Einzelheiten.
4: Steinmeiers Botschaft: Trotz mancher Schwächen sei Deutschland ein gutes Land, aber eines, dessen freiheitliche Ordnung bedroht sei, weil viele Bürger ihr inzwischen misstrauen.
5: Selbstkritik und Nachdenklichkeit muss es geben, aber eine besinnungslose Diffamierung der Bundesrepublik, des wiedervereinigten demokratischen Staates, ist eine Propagandalüge des Extremismus. Und diesen Stolz verdient unser Land, dass wir uns das nicht gefallen lassen, weder von äußeren Mächten, die uns spalten und schwächen wollen, noch von Extremisten im Inneren, die unsere Demokratie verhöhnen. Von beiden nicht.
4: Populistische Parteien aller Couleur destabilisierten die Demokratie, schürten Stimmung, so der Bundespräsident. Die Bildung stabiler Regierungen werde von Wahl zu Wahl schwieriger, das Regieren auch. Und gleichzeitig würden demokratische Verfahren diskreditiert und Kompromisse diffamiert. Der Schlüssel zu einer Trendwende der öffentlichen Stimmung ist aus Steinmeiers Sicht eine Trendwende in der Wirtschaft. Und dafür seien Reformen nötig. Wo das Ziel stimmt, muss man Kurs halten, so der Bundespräsident an die Adresse der Bundesregierung und rief dazu auf, Mut zur Erneuerung zu haben und auch im Gegenwind entschlossen zu bleiben. Zuvor hatte auch der amtierende Bundesratspräsident Bremens Bürgermeister Andreas Bovenschulte in seiner Rede dazu aufgerufen, die Demokratie zu verteidigen. Die Demokratie braucht uns alle, sagte er. Sie brauche Menschen, die widersprechen, wenn andere herabgewürdigt würden, die handeln, wenn Freiheit in Gefahr sei und die Verantwortung übernehmen.
3: Sind Menschen aus den neuen Bundesländern in der Bundespolitik ausreichend vertreten? Eine der Fragen, über die am heutigen Feiertag diskutiert wird. Nein, findet die Ostbeauftragte der Bundesregierung Kai.

0: Faeser. Sie meint, dass der nächste Bundespräsident nach Frank-Walter Steinmeier aus dem Osten kommen sollte. Und eine Frau sollte es sein, so ihr Appell. Tim Aßmann berichtet.
1: Die Zeit sei wieder reif für ein ostdeutsches Staatsoberhaupt, findet Elisabeth Kaiser. Die Ostbeauftragte der Bundesregierung wirft im Interview mit der Neuen Osnabrücker Zeitung die Frage auf, warum sollte die nächste Bundespräsidentin nicht eine kluge Frau aus Ostdeutschland sein? Damit schaltet sich die SPD-Politikerin Kaiser in eine schon laufende Debatte ein. Am 30. Januar nächsten Jahres bestimmt die Bundesversammlung die Nachfolge des scheidenden Bundespräsidenten Frank-Walter Steinmeier. Und es gibt viele Stimmen, die ganz grundsätzlich für eine Frau im Amt plädieren. Bayerns Ministerpräsident Söder hat die CSU-Politikerin Ilse Aigner als mögliche Kandidatin ins Spiel gebracht. Die Ostbeauftragte Kaiser fordert anlässlich des Tages der Deutschen Einheit ganz grundsätzlich mehr ostdeutsches Spitzenpersonal in der Politik. Sonst könnte der Eindruck entstehen, Ostdeutsche spielten in der Führung des Landes keine Rolle und säßen nur am Katzentisch.
0: Eine großartige Sache. Mit diesen Worten hat US-Präsident Trump die Entscheidung der europäischen G7-Staaten gelobt, die strategischen Diesel- und Ölreserven teilweise freizugeben. Das Weiße Haus hatte den Schritt vehement gefordert, um die hohen Preise zu drücken. Andernfalls könnten die USA die Diesellieferungen nach Europa komplett einstellen, hatte Trump noch vor einigen Tagen erklärt. Inzwischen will er davon nichts mehr wissen. Johanna Schultheiß berichtet.
2: Tatsächlich sei ein Exportstopp nie wirklich auf dem Tisch gewesen, sagte US-Präsident Trump im Weißen Haus. Noch in der vergangenen Woche hatte er sich diesen Schritt allerdings vorbehalten, der insbesondere die Versorgung in der Europäischen Union hätte treffen können. Rund die Hälfte ihrer Dieselimporte kommt aus den USA. In seinem Statement begrüßte Trump zudem die Entscheidung der europäischen Staaten, Diesel und Rohöl aus ihren Reserven freizugeben. Die G7-Staaten hatten gestern die Freigabe von bis zu 100 Millionen Barrel Diesel und Rohöl vereinbart. Bundeswirtschaftsministerin Reiche zufolge steht die Versorgung in Deutschland dennoch nicht in Frage. Es bleibe jederzeit ausreichend Reserve zur Sicherung der Versorgung im System, sagte die CDU-Politikerin.

0: Es ist 15.15 Uhr.
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2: Mit Friedrich Schloffer. Politiker warnen am Tag der Deutschen Einheit vor extremistischen Kräften. Bundespräsident Steinmeier sagte beim Festakt in Bremen, die Lust an der Zerstörung gefährde die Demokratie und die innere Einheit. Er zeigte sich besorgt, dass große Teile der Bürgerschaft der Bundesrepublik misstrauisch gegenüberstünden. Vor ihm hatte Bremens Bürgermeister Bovenschulte betont, die Demokratie brauche Menschen, die widersprechen, wenn andere herabgewürdigt werden. Er hob zugleich die Leistung der Ostdeutschen für die Wiedervereinigung hervor. Sie seien keine Zuschauer der Geschichte gewesen, sondern hätten sie selbst geschrieben. Russische Geschütze schlagen in Moldau ein. Präsidentin Sandu teilte mit, 5 Drohnen und Raketen seien auf moldauischem Boden explodiert. Zu Opfern oder Schäden ist noch nichts bekannt. Laut ukrainischen Angaben beschoss Russland außerdem ein Frachtschiff unter liberianischer Flagge in der Region Odessa. Eine Person sei getötet und 3 weitere verletzt worden. Grüne kritisieren Freigabe von Ölreserven. Ihr Energiepolitik-Experte Kellner sprach von einer politischen Dummheit. Die Reserven seien für echte Notfälle da und nicht für einen amerikanischen Präsidenten, dem im Wahlkampf die Fälle davon schwimmen. US-Präsident Trump hatte auf die Freigabe von Rohöl- und Dieselreserven gedrungen, um den Ölpreis zu senken. Oktoberfestgelände ist voll. Die Veranstalter bitten darum, nicht mehr auf die Münchner Theresienwiese zu kommen. Viele der großen Zelte sind seit Mittag geschlossen, teilweise sogar die Biergärten davor. Schon vor einer Woche waren die beiden Haupteingänge wegen Überfüllung kurzzeitig gesperrt gewesen. Das Wetter in Bayern, meist bewölkt, aber trocken, bei Höchstwerten von 18 bis 23 Grad. Soweit die Kurznachrichten.
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0: Dieses Jahr war besonders für Hopfenbauern ein schwieriges, denn der Hopfen gilt als eine besonders anspruchsvolle Sonderkultur. Brauer auf der ganzen Welt sind auf gute Qualität angewiesen, um hochwertiges Bier herstellen zu können. In der Hallertau, dem größten zusammenhängenden Hopfenanbaugebiet der Welt,

0: Wald, ist die Ernte inzwischen vorbei. In diesem Jahr gab es dort besonders viele Schädlinge und nur wenige erlaubte Mittel, um sie zu bekämpfen. Anton Rauch hat bei einer Bauernfamilie nachgefragt.
1: 55 Hektar Hopfen hat Familie Merkel mit Hilfe von Saisonarbeitern ernten können, berichtet Silvia Merkel.
2: Gesagt, ertragsmäßig, was Zentner angeht, liegen wir mir hier in unserem Gebiet und auch in der Hallertau sehr gut.
1: Das eigentliche Problem liegt woanders.
2: Schädlinge haben wir heuer einen großen Druck gehabt, und zwar mit dem Erdfloh und mit der Blattlaus. Da war der Druck extrem und kann man ja dann auch quasi sehen, was der für einen Schaden angerichtet hat.
3: Also den konnte man gar nicht gescheit bekämpfen, oder wie?
2: Man konnte ihn bekämpfen, aber es war nicht ausreichend. Wir haben halt jetzt quasi nur noch wenige Wirkmechanismen, die man halt abwechseln müsste, quasi, um keine Resistenzen zu erzeugen. Dass man jetzt sagt, immer wieder das gleiche Mittel, sondern einen Wechsel müsste man reinbringen. Ne?
1: Während die grünen Hopfenreben in die Zupfmaschine gezogen werden, fallen auch gelbbraune verdorrte Zweige auf, die Max Merkel rauszieht. Der 17-jährige Sohn kennt die Problematik und die Schädlinge, die das machen.
4: Das ist der Erdfloh und die Laus. Das ist ein ziemliches Problem, der Erdfloh. Da gibt es noch genau ein Mittel zur Bekämpfung. Das ist lediglich im Frühjahr bis von einer Höhe der Pflanze von 50 cm. Die darf man nicht sprühen, die muss man gießen mit der Hand. Jeden einzelnen Stock gießen mit der Hand. Weil wenn man nicht aufpasst, das Mittel ist bienengefährlich. Es ist B1, man darf das quasi nur über Nacht spritzen, außerhalb dem Bienenflug.
1: Ähnlich wie im Weinbau gibt es auch im Hopfen verschiedene Schädlinge und Krankheiten, aber insgesamt wenige Pflanzenschutzmittel, wenige Wirkstoffe und sehr strenge Auflagen, wie sie angewandt werden müssen. Oft gibt es diese Spritzmittel nur mit einer Notfallgenehmigung. Und in diesem Hitzejahr war es besonders schwierig. Wo Merkel nicht bewässert hat, zeigt die Erde tiefe Risse und der Hopfen ist regelrecht verkümmert. Das sehen wir, wenn er die Zweige nebeneinander hält. Martin Merkel hat Sorge, dass es immer schwieriger wird, den Hopfen vor Schädlingen und Pilzen zu schützen. Vom Bayerischen Landwirtschaftsministerium heißt es, die Anbaufläche von Hopfen ist um 1000 Hektar zurückgegangen seit dem letzten Jahr. Was die Pflanzenschutzmittel anlangt, hat uns das Ministerium mitgeteilt.
5: Wie in vielen anderen Kulturen ist auch im Hopfenbau die Verfügbarkeit zugelassener Pflanzenschutzmittel zunehmend eingeschränkt. Insbesondere für einzelne Schaderreger stehen nur noch wenige geeignete Wirkstoffe und Wirkstoffgruppen zur Verfügung. Dadurch werden notwendige Wirkstoffwechsel erschwert und das Risiko der Resistenzentwicklung erhöht. Einzelne Notfallgenehmigungen müssen bereits seit mehreren Jahren wiederholt beantragt werden, da regulär zugelassene Alternativen fehlen. Notfallzulassungen sind daher für die Bekämpfung wichtiger Krankheiten und Schädlinge im Hopfenbau inzwischen von erheblicher Bedeutung.
1: Martin Merkel hofft, dass sein 17-jähriger Sohn Max auch angesichts der Schwierigkeiten weitermachen kann. Der will seine Chance auf jeden Fall nutzen. Er kann sich auch vorstellen, den Betrieb umzustellen.
4: Ich möchte einfach vom mineralischen Dünger wegkommen, ich möchte organisch werden. Ich möchte genauso wie mit den Spritzmitteln, ich möchte mit der Chemie runterfahren, ich möchte es biologisch machen.
1: Auf dem Merkelhof wurde klar, entweder die Behörden lassen wieder mehr Pflanzenschutzmittel zu, es gelingt Pilze, Blattläuse, Erdfloh und rote Spinne chemisch zu bekämpfen oder die Landwirte suchen ihr Heil in der Umstellung auf Bio.
0: Anton Rauch über die schwierigen Bedingungen für Hopfenbauern in der Hallertau. Welche Universitäten in Deutschland dürfen sich künftig exzellent nennen? Gestern Nachmittag haben der Wissenschaftsrat und die Deutsche Forschungsgemeinschaft bekannt gegeben, wer in den elitären Kreis aufgenommen wird. Bisher gab es in Bayern zwei Exzellenzunis, die LMU und die TU. Beide sind in München. Viele weitere Hochschulen haben sich beworben und sind im Rahmen eines Wettbewerbs gegeneinander angetreten. Den Siegern winkt nicht nur ein begehrter Titel und mehr internationale Sichtbarkeit, sondern auch Fördergeld für die Spitzenforschung. Wer gewonnen hat, dazu Anja Braun aus der ARD-Wissenschaftsredaktion.
6: Exzellenzuniversität dürfen sich in Zukunft neu die Universitäten in Freiburg, Jena und Köln nennen. Die Rhein-Main-Universitäten Mainz, Darmstadt und Frankfurt am Main sowie die TU Dortmund und die Uni Bochum sind jeweils als Exzellenzverbund bei der Förderung neu dabei. Der Wettbewerb war zweistufig. Zunächst mussten sich Unis und Univerbünde um Exzellenzcluster bewerben. Das sind große fachübergreifende Forschungsprojekte. Nur wer mindestens zwei dieser Exzellenzcluster eingeworben hatte, Universitätsverbünde brauchen sogar drei, durfte für die Endrunde des Wettbewerbs ein Zukunftskonzept vorlegen, das zeigt, wie die Uni dauerhaft in der Weltliga mitspielen will. Die neuen fünf Exzellenzen haben das internationale Gutachtergremium damit überzeugt, dass sie eine klare Vorstellung haben, wie sie noch weiter an die Spitze vorrücken können. Sie konnten unter den 11 in der Endrunde des Wettbewerbs angetretenen Konkurrenten glänzen.

0: Enzen. Dazu kommen die 10 bereits bestehenden Exzellenzuniversitäten. Die konnten den Titel bereits im Frühjahr erfolgreich verteidigen. Nur die Universität Konstanz war dabei herausgefallen, weil sie die Zugangsvoraussetzung nicht mehr erfüllt hat. Alle Exzellenzuniversitäten, alte wie neue, können sich jetzt 7 Jahre lang auf Zusatzforschungsgelder in Höhe von bis zu 15 Millionen Euro pro Jahr freuen, die Universitätsverbünde sogar auf bis zu 28 Millionen Euro. Dabei ist die finanzielle Unterstützung nicht das Wichtigste, sondern die Auszeichnung der Exzellenz, denn der Titel bringt Prestige, internationale Sichtbarkeit und hilft weitere Spitzenforschende anzuziehen. Das alles spült den Exzellenzstandorten in der Regel noch zusätzliche Forschungsgelder ein. Das ist der Punkt, an dem auch die Kritik am Exzellenzwettbewerb ansetzt. Sie lautet, nur wer bereits erfolgreich sei, habe überhaupt Chancen auf weitere Millionenförderungen. Zudem habe das Wettrennen der Unis dazu geführt, dass alle Beteiligten stärker auf Prestige und Förderlogiken schauen würden und weniger auf originäre wissenschaftliche Fragestellungen. Dabei ist die Idee des Wettbewerbs eben, besonders leistungsfähige Forschungsstandorte gezielt zu stärken und ihnen mehr Sichtbarkeit zu verschaffen. Hintergrund war und ist die Sorge, dass deutsche Universitäten im globalen Wettbewerb gegenüber Spitzenuniversitäten, zum Beispiel in den USA oder Großbritannien, dauerhaft abgehängt werden könnten.
1: Die Universitäten in Freiburg, Jena und Köln dürfen sich also ab sofort Exzellenzunis nennen. Und auch mehrere Universitätsverbünde haben den Titel bekommen. Anja Braun über die Ergebnisse des jüngsten Wettbewerbs um den begehrten Titel. Wieder steckt ein Güterfrachtschiff auf der Donau fest. Es handelt sich um eines unter slowakischer Flagge, das bei Passau kurz vor einer Schleuse auf einen Felsen auffuhr und leckschlug. Sebastian Wintermeyer mit den Einzelheiten.
2: Eigentlich handelt es sich bei der felsigen Stelle kurz vor der Schleuse Kachlet bei Passau um eine bekannte Untiefe, sagt die Polizei. Der Schiffsführer fuhr mit seinem Frachter aber auf den Felsen auf und genau in diesem Moment hat das Schiff dann gestern ein Leck geschlagen. Als der 74-Jährige feststellte, dass Wasser in den Schiffsrumpf eindrang, steuerte er die Kaimauer des Bayernhafens an und machte hier fest. Die alarmierten Einsatzkräfte des Technischen Hilfswerks sowie der Freiwilligen Feuerwehr konnten das Leck dann provisorisch abdichten. Vorsorglich errichteten die Einsatzkräfte eine Ölsperre rund um das Frachtschiff. Öl oder Diesel liefen aber nicht aus dem Schiff aus. Der entstandene Sachschaden an dem Frachter liegt den Angaben zufolge bei etwa 20.000 Euro. Zur Stunde ermitteln Beamte der Wasserschutzpolizei vor Ort, wie ein Sprecher sagte.
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1: Er machte den Twist populär und galt als Energiemonster auf der Bühne. Der Musiker Ernest Evans alias Chubby Checker. 1960 trat er das erste Mal im US-Fernsehen auf und wurde mit dem Ohrwurm-Twist landesweit berühmt. Längst ist er in der Rock'n'Roll Hall of Fame verewigt und könnte sich im hohen Alter eigentlich auf seinen Lorbeeren ausruhen. Doch noch mit 85 Jahren tritt er auf und gibt Konzerte. Heute feiert die Legende Geburtstag. Gabi Biesinger mit einem Porträt.
4: Ladies and gentlemen, here's Chubby Checker. Hey, Chubby.
5: Come on, baby. Let's do that twist. Sein erster Auftritt am 6. August 1960 in der US-Fernsehsendung American Bandstand änderte alles auf amerikanischen Tanzflächen, erklärte Chubby Checker rückblickend.
6: That appearance on American Bandstand changed everything. And little did we know that the twist was going to change the dance floor.
5: Aber natürlich ahnte er das damals noch nicht, als er mit 18 Jahren auf der Bühne im schnellen Rhythmus die Hüften schwang und die Ladies kreischten. Die Faszination des Twists im Gegensatz zum gesitteten Paartanz beschrieb Checker in Interviews so.
6: Now I get a chance to look at that girl and her sexy stuff and I'm doing my thing in front of her, but we're not touching.
5: Man kann zugucken, wie sich die sexy Frau gegenüber bewegt und ich kann ihr meine Moves zeigen, ohne dass wir uns berühren. Als Chubby Checker 2025 endlich in die Rock'n'Roll Hall of Fame aufgenommen wurde, wurde ihm bescheinigt, dass sein Twist die Jugend in den 1960er Jahren befreite. Sie konnte endlich die Hüften schwingen, worüber man vorher bei Elvis noch die Nase gerümpft hatte.
7: For teenagers, it liberated dancing by mainstreaming the use of their hips, something that was looked down upon when Elvis performed live on television a few years earlier.
5: Geboren 1941 als Ernest Evans in South Carolina, nahm seine Mutter ihn schon als kleinen Jungen mit zu Konzerten. Seit er 4 war, träumte Ernest immer nur davon, auf der Bühne zu stehen.
3: From the time I was 4 years old, all I could think about

0: is being on stage.
1: Den Namen Chubby Mollig handelte er sich als 10-Jähriger ein. Als er später in einem Song Fats Domino kopierte, wurde sein Künstlername in Anlehnung an den Musikerkollegen komplett.
0: Chubby like Fats and Checker like Domino, and I became Chubby Checker.
1: Zwischen 1960 und 1966 hatte Checker 32 Hits und spielte in 2 Musikfilmen mit. Und er machte noch andere Tänze populär.
0: The Twist, The Pony, The Fly, The Shake and The Hucklebuck.
1: Ende der 1960er Jahre geriet fröhliche Tanzmusik ins Abseits. Mit folkigen und psychedelischen Platten hatte Checker wenig Erfolg. Doch er tingelte weiter durch Nachtclubs und stieg parallel ins Süßwarengeschäft ein, vermarktete Schokoriegel und Beef Jerky Trockenfleisch-Snacks unter seinem Namen. 1988 verhalf ihm dann die Hip-Hop-Band Fat Boys mit einer Rap-Version des Twists noch einmal zu einem Comeback.

0: Und 2007 war er nach langer Zeit mit Knock Down the Walls in den USA wieder auf Platz 1 der Dancecharts. Man muss sich Chubby Checker, der seit Jahrzehnten mit einer ehemaligen Miss World verheiratet ist, als zufriedenen Mann vorstellen. Und auch mit 85 Jahren steht er noch auf der Bühne und meint, seine Musik sei wie ein Schokoriegel, der schon lange im Regal liegt, dessen Geschmack aber immer noch alle lieben würden.
1: I'm like a candy bar that's sitting on the shelf. It just keeps its flavor and everybody don't get tired of the taste.
2: Chubby Checker wird heute 85 Jahre alt. Gabi Biensinger war das mit einem Künstlerporträt.

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1: Um 15.30 Uhr mit Andreas Derschall. Die Übersicht. Steinmeier und Bovenschulte fordern mehr Einsatz für Demokratie. Russland greift erneut Brücken in Kiew an. Stadt München rät aktuell von Wiesnbesuch ab. Das Wetter: gebietsweise zäher Nebel, sonst teils sonnig bis zu 23 Grad. Bremen. Zum Tag der deutschen Einheit hat die Politik die Bürger aufgerufen, sich aktiv für den Erhalt der Demokratie einzusetzen. Beim Festakt in Bremen sagte Bundespräsident Steinmeier, er habe die Demokratie bei seinem Amtsantritt für gesichert gehalten und müsse nun erfahren, dass sie in Zweifel gezogen wird. Steinmeier warnte vor einem weiteren Erstarken extremistischer Kräfte, auch befeuert durch Manipulationen in sozialen Medien. Der Bremer Bürgermeister Bovenschulte rief als Gastgeber dazu auf, denjenigen entgegenzutreten, die gleiche Rechte, freie Medien und unabhängige Gerichte in Frage stellten. Demokratie brauche Menschen, die handeln, wenn Freiheit in Gefahr ist. Bovenschulte würdigte die Leistung der Ostdeutschen, die ihre Geschichte selbst geschrieben hätten. Die Einheit sei auch ein Auftrag für die Zukunft. Bremen richtet die zentralen Feiern zum 36. Jahrestag der Wiedervereinigung aus. Kiew. Russland setzt seine Angriffe auf Straßenbrücken in der ukrainischen Hauptstadt fort. Laut Bürgermeister Klitschko wurde eine Straße über den Fluss Dnipro beschädigt. Der Verkehr sei eingestellt worden. Das russische Verteidigungsministerium erklärte zur Begründung, die Brücke werde für den Transport militärischer Güter genutzt. Bereits gestern hatte Russland mehrere Brücken angegriffen und damit unpassierbar gemacht. Außerdem warnte Russland vor weiteren Angriffen auf die ukrainische Hauptstadt. Ausländer und Diplomaten sollten Kiew verlassen, hieß es aus Moskau. Auch ein Nachbarland der Ukraine ist heute von den russischen Angriffen betroffen gewesen. Moldau meldet einen Einschlag von russischen Drohnen und Raketen auf seinem Staatsgebiet. Präsidentin Sandu erklärte, der Krieg greife gefährlich auf ihr Land über. Nürnberg. Die technische Störung bei der Bundesagentur für Arbeit geht nicht auf einen Hackerangriff zurück. Das sagte eine

Sprecherin der Behörde. Der Fehler sei gefunden worden und werde bearbeitet. Noch sei aber unklar, wann die Störung behoben werden könne. Auf der Webseite ist von Wartungsarbeiten die Rede. Man arbeite mit Hochdruck daran, den Internetauftritt schnellstens wieder anbieten zu können. Der Ausfall betrifft unter anderem die Arbeitslosmeldung. Für Betroffene, die aufgrund der Störung keine Online-Meldungen bei der Behörde vornehmen konnten, soll es keine Nachteile geben. Riga. In Lettland sind heute rund 1,5 Millionen Wahlberechtigte aufgerufen, über ein neues Parlament zu bestimmen. Die Wahl in dem baltischen EU-Land steht unter dem Eindruck mehrerer Drohnenvorfälle zuletzt und der wachsenden Bedrohung durch den Nachbarn Russland. Experten erwarten, dass das Land seinen proeuropäischen und proukrainischen Kurs bestätigt. Das Ostseeland ist EU- und NATO-Mitglied und grenzt an Russland und dessen Verbündeten Belarus. München. Die Stadt München hat Oktoberfestbesucher gebeten, derzeit nicht auf die Theresienwiese zu kommen. Es drohe eine Überfüllung, deshalb sollten Gäste erst zu einem späteren Zeitpunkt das Gelände aufsuchen. Viele der großen Zelte sind seit Mittag wegen Überfüllung geschlossen. Mittlerweile sind sogar Biergärten voll. Auch am vergangenen Samstag waren die beiden Hauptangänge vorübergehend wegen Überfüllung geschlossen. Vor einer Woche war das aber erst gegen 16.45 Uhr der Fall. Das Wetter in Bayern? Am Mittag und Nachmittag teils hochnebelartige Wolken. Ansonsten kommt die Sonne durch, Höchstwerte 18 bis 23 Grad. In der Nacht Abkühlung auf 12 bis 4 Grad. Morgen erneut neblig trüb, örtlich auch Sonne. Später im Westen Regen, an den Alpen auch Gewitter. Am Montag im Süden etwas Regen, im Norden sonnig. An den Temperaturen ändert sich wenig. Es ist 15.34 Uhr. Die Verkehrsmeldungen: A8 Salzburg Richtung München zwischen Aachenmühle und Rosenheim. 6 Kilometer stockender Verkehr und Stau nach einem Unfall. Soweit die Verkehrsübersicht.

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1: mit Michael Küster. Wenn heute die Fußballerinnen des FC Bayern bei Eintracht Frankfurt spielen, dann ist das ganz ohne Zweifel aktuell das Beste, was die Frauenbundesliga zu bieten hat. Beide sind noch ungeschlagen in dieser Saison und generell gilt ja sowieso, wenn der Spitzenreiter gegen den Zweiten aufläuft, dann ist das immer ein Spitzenspiel. Und meine Kollegin Martina Knief hat eine Einschätzung dazu.
2: Leicht favorisiert ist natürlich Bayern München. Also dieses Star-Ensemble um die beiden deutschen Nationalspielerinnen Clara Bühl und Julia Gwinn hat so viele internationale Klasse in den eigenen Reihen, dass das ausreicht, auch wenn man manchmal nicht ganz so gut ist, ein Spiel noch zu drehen und zu gewinnen. Zudem ist Bayern München saisonübergreifend seit 47 Bundesligaspielen ohne Niederlage. Aber Eintracht Frankfurt spielt bisher eine gute Saison, hat auch noch nicht verloren und hat natürlich auch die Macht des ausverkauften Stadions am Brentano hinter sich. Zu Hause spielen die Frankfurterinnen immer noch mal ein paar Prozent besser als auswärts. Und die Hessinnen sind bereit, dem Doublesieger ein Bein zu stellen. Und Eintracht Frankfurt möchte zumindest mal vorübergehend die Tabellenführung in der Frauenfußball-Bundesliga übernehmen.
1: Anstoß in Frankfurt ist heute um 17.55 Uhr und wir sind hier im Programm immer wieder live am Ball. Der 1. FC Nürnberg dann erst morgen Abend zu Hause gegen die TSG Hoffenheim. Die Nationalmannschaft der Männer hat heute Reisetag, denn das Team von Bundestrainer Jürgen Klopp spielt morgen Abend ihre vierte Partie in der Nations League in Griechenland, das Ganze dann ab 20.45 Uhr. Ansonsten stehen in diesem Wettbewerb aber schon heute ein paar klangvolle Duelle an. Zum Beispiel spielt Bayern-Stürmer Harry Kane mit seinen Engländern ab 18 Uhr in Kroatien. Und am Abend hat dann der Weltmeister seinen Auftritt. Spanien trifft zu Hause auf das Team aus Tschechien. Außerdem bekommt es die Schweiz mit Slowenien zu tun. In der Regionalliga Bayern, da spielt aktuell der TSV 1860 München gegen die Spielvereinigung Ansbach. Eine gute Viertelstunde vor dem Schlusspfiff führen die Löwen vor eigenem Publikum mit 3:0. Das BR-Fernsehen zeigt die Partie live. Es ist bislang sein Jahr. Tennisprofi Alexander Zverev hat mit den Turniersiegen in Paris und New York seine ersten

0: beiden Grand Slams seiner Karriere eingefahren und auch beim ATP-Turnier von Peking gehört er momentan auch wieder zum ganz großen Favoritenkreis. Heute hat er sein Achtelfinale gewonnen, Marc Eschweiler.
1: Der Hamburger gewann im Achtelfinale mühelos 6:0 und 6:3 gegen den Chinesen Zhang Yuncheng. Er benötigte dafür nur 55 Minuten und baute seine beeindruckende Bilanz gegen Linkshänder weiter aus. Seit den French Open 23 hat er 48 von 49 Spielen gegen Linkshänder gewonnen. Beim 500er ATP-Turnier in Peking trifft Zverev jetzt im Viertelfinale auf die frühere Nummer 1 Novak Djokovic. Der Serbe kann in Peking eine außergewöhnliche Bilanz vorweisen. Alle 31 Spiele dort hat er bisher gewonnen. Er holte damit schon 5 Titel bei den China Open. Körperlich machte Djokovic bei seinen letzten Spielen aber nicht den stabilsten Eindruck. Durch seinen Viertelfinaleinzug kommt Zverev auch dem Ziel, die Nummer 1 der Welt zu werden, ein Stück näher. Der Führende der ATP-Rangliste, Jannik Sinner, hat die Teilnahme am Masters in Shanghai nächste Woche aufgrund von anhaltenden Kniebeschwerden abgesagt. Wenn Zverev aktuell in Peking und dann in Shanghai die fehlenden 1370 Punkte aufholt, wäre er die erste deutsche Nummer 1 in der ATP-Rangliste seit Boris Becker 1991.
0: Ausgeschieden in Peking ist dagegen heute Jan-Lennard Struff. Im Achtelfinale war gegen den Russen Daniil Medvedev Endstation nach 2 Sätzen. Wenn morgen früh die Formel-1-Motoren in Malaysia aufheulen, dann beginnt diesen großen Preis zur Abwechslung mal wieder ein guter alter Bekannter von der ersten Startposition, nämlich Ex-Weltmeister Max Verstappen. Und gleich dahinter, da steht noch ein ehemaliger Champion, Achim Scheu.
2: Red Bull fährt stark in Malaysia. Pole Position für Max Verstappen vor Ferrari mit Lewis Hamilton und dann erst der WM-führende Kimi Antonelli im Mercedes auf Startplatz 3. Mercedes in Malaysia mit neuem Aerodynamikpaket am Start hat noch Probleme. George Russell gar nur 7. in der Qualifikation. Mal sehen, wie die Silberpfeile über die Renndistanz liefern können. Enttäuschend lief es für den Deutschen Nico Hülkenberg im Audi. Er startet nur von Rang 17 ins Rennen am Sonntag um 9 Uhr deutscher Zeit. Am Rande der Qualifikation verkündeten die Formel-1-Veranstalter, dass sie an den beiden wegen des Iran-Konflikts bisher fraglichen Rennen zum Saisonende in Katar und Abu Dhabi festhalten wollen.
0: Und Basketball wird heute auch noch gespielt. Unter anderem muss Bamberg beim deutschen Meister Alba Berlin aufs Parkett. Sprungball ist um 18.30 Uhr. Auch da sind wir dann mit BR24 immer wieder live mit dabei. Und nochmal kurz der Blick zurück zum Live-Fußball. Soeben hat der TSV 1860 München das 4:0 gegen Ansbach erzielt.
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4: Mit Tanja Sluka. Und wieder ist der Spritpreis hoch. Trotz des staatlichen Tankrabatts, der seit 1. Oktober gilt, ist der Literpreis inzwischen wieder weit jenseits der 2-Euro-Marke. Anderswo sind die Preissprünge offenbar längst nicht so groß wie bei uns, etwa in Frankreich und Italien. Dort begrenzen die Mineralölkonzerne freiwillig ihre Preise für Benzin und Diesel. Wie das funktioniert und ob so etwas auch in Deutschland denkbar wäre, dazu Michelle Goddemeier.
5: 1,99 Euro kostet gerade der Liter Benzin in Italien. Zumindest an Tankstellen des Konzerns Eni. Ähnlich sieht es bei Total Energies in Frankreich aus. Auch dort kostet der Liter Benzin 1,99 Euro. Diesel liegt bei 2,25 Euro. Beide Konzerne haben freiwillige Preisobergrenzen festgelegt und verzichten somit auf einen Teil ihrer Einnahmen an der Zapfsäule. Das hat einen Grund, erklärt Tommaso Duso vom Deutschen Institut für Wirtschaftsforschung und Vorsitzender der Monopolkommission.
6: Die Konzerne wie Eni verdienen im Moment sehr viel an der Raffinerie. Da sind die Margen relativ hoch. An der Tankstelle sind die Margen sehr klein. Das heißt, die Konzerne verzichten auf einen Teil der Margen an der Tankstelle, aber behalten die großen Margen am Großhandel, an den Raffinerien.
5: Das führt zu einem großen Konkurrenzdruck am Markt. Freie Tankstellen haben jedoch das Nachsehen. Deshalb ist ein freiwilliger Preisdeckel nur für große Konzerne interessant. Es gibt aber einen weiteren Grund, warum Ölkonzerne in Frankreich und Italien diesen Weg gehen. Sie vermeiden damit eine mögliche Einführung einer Übergewinnsteuer. In Deutschland sind die großen Mineralölkonzerne hingegen deutlich unabhängiger vom Staat, sagt Alexander von Gersdorf, Pressesprecher des Wirtschaftsverbands N2X, der die deutschen Raffinerien und Markentankstellen vertritt.
7: diese anderen Gesellschaften mit Sitz in Paris, mit Sitz in Rom, haben vielleicht eine größere politische Nähe. Da finden vielleicht mehr Gespräche statt als bei uns. Bei uns herrscht reiner Wettbewerb und auch eine, wie ich sagen möchte, positive Politikferne.
5: Und es gibt noch einen entscheidenden Unterschied, die Struktur des deutschen Marktes. Hier konkurrieren rund 14.000 Tankstellen miteinander, erklärt von Gersdorf.
7: Wir haben hier in Deutschland, anders als in Frankreich und Italien, keinen nationalen Champion, der den Markt vielleicht nicht beherrscht, aber ihn doch zu großen Stücken dominiert. Der größte Anbieter in Frankreich, TotalEnergies, hat rund 30% Marktanteil. Der größte Anbieter in Deutschland, das ist Aral, hat 15% Marktanteil.
5: Ein Preisdeckel einzelner Konzerne wäre in Deutschland also grundsätzlich möglich. Auch kartellrechtlich spricht nach Einschätzung des Bundeskartellamts nichts dagegen. Im Gegenteil, ein niedrigerer Preis eines großen Anbieters könnte den Preisdruck auf die Konkurrenz erhöhen. Doch selbst wenn ein großer Anbieter in Deutschland seine Preise deutlich senken würde, ein Problem bleibt bestehen. Denn Kraftstoff ist derzeit weltweit knapp. Vor allem Diesel, erklärt Thomas Puls vom Institut der Deutschen Wirtschaft.
8: Das Grundproblem, vor dem wir stehen, ist, dass wir eine Unterversorgung im Markt haben, auf weltweiter Ebene. Und das können wir mit diesen Maßnahmen nicht lösen. Tatsächlich verschieben wir einen Teil der Last, wenn wir bei uns die Preise künstlich reduzieren, auf andere Länder.
5: Ein Preisdeckel an deutschen Tankstellen würde die weltweite Knappheit also nicht beseitigen. Und für kleinere, freie Tankstellen könnte er sogar zum Problem werden, weil sie bei niedrigeren Preisen der großen Anbieter mitziehen müssten. Viele Ökonomen sehen einen Preisdeckel ohnehin nicht als die passende Antwort auf die Krise. Sie plädieren stattdessen dafür, besonders betroffene Haushalte gezielt zu unterstützen, zum Beispiel mit direkten Zahlungen.
4: Michelle Goddemeier war das über freiwillige Preisdeckel und Tankrabatte und was Experten dazu sagen.

0: Es ist 15.45 Uhr.
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2: mit Friedrich Schloffer. Steinmeier ruft zum Schutz der Demokratie auf. Beim zentralen Festakt zur deutschen Einheit in Bremen warnte der Bundespräsident vor der Gefahr durch politische Extremisten. Steinmeier ermunterte die Bürger, sich selbst aktiv einzubringen. Mit Blick auf Unterschiede zwischen Ost- und Westdeutschland betonte der Bundespräsident, man gehöre zusammen und bleibe zusammen. Auch im einst geteilten Dorf Modlerreuth an der bayerisch-thüringischen Grenze wird heute die Wiedervereinigung gefeiert. Dazu haben sich die Ministerpräsidenten beider Bundesländer Söder und Vogt angekündigt. Arbeitsagentur findet Ursache für Störung ihrer Online-Dienste. Das Problem geht nach Aussage der Bundesagentur nicht auf einen Hackerangriff zurück. Wann die IT-Störung behoben wird, ist weiter unklar. Derzeit können sich Nutzer weder arbeitslos melden noch Arbeitslosengeld beantragen. Ihnen soll aber kein Nachteil daraus entstehen, so eine Sprecherin auf BR-Nachfrage. Mindestens 5 Menschen sterben bei Luftangriff auf Gaza. Laut Quellen aus dem Schifa-Krankenhaus in Gaza-Stadt wurde ein Wohnhaus getroffen. 5 weitere Personen seien teils schwer verletzt worden. Der israelische Sender Kan berichtet, das Militär habe ein hochrangiges Mitglied der Hamas angegriffen. Linkskoalition in Berlin bleibt als Option bestehen. Trotz Differenzen, unter anderem beim Thema Antisemitismus, haben sich Linke, Grüne und SPD entschieden, weitere Vorgespräche zu führen. Ein erstes Ergebnis soll nächste Woche verkündet werden. Slowakisches Frachtschiff fährt bei Passau auf Felsen auf. Laut der Verkehrspolizei schlug es gestern Nachmittag nahe der Schleuse Kachlet an einer bekannten Stelle Leck. Wasser drang ein, aber Einsatzkräfte konnten das Leck provisorisch abdichten. Das Wetter in Bayern. Viele Wolken, teils aber auch Sonne bei maximal 18 bis 23 Grad. Soweit die Kurznachrichten.
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0: Fleisch von jungen Rindern ist zart, Fleisch von alten eher zäh und trocken, so könnte man zumindest meinen. Doch in Spanien oder Frankreich gelten alte, gut gefütterte Kühe als Delikatesse. Und vielleicht könnte das bald auch in Deutschland der Fall sein, etwa im Allgäu, wo manche Händler vorzugsweise ältere, dicke Kühe an Gourmet-Restaurants verkaufen, wegen ihres ganz besonders guten Geschmacks, wie es heißt. Ursula Clement berichtet.
3: Zwei Fleischfeinschmecker essen im Restaurant ein Entrecôte von einer alten Kuh.
4: Sehr buttrig, sehr intensiver Rindfleischgeschmack. Ganz toll.
5: Man merkt einfach, dass das Fett der Kuh sehr hochwertig war, dass es sehr lecker war. Es hat einen ganz zarten, weichen Geschmack, eigentlich fast, als hätte man es mit Butter angebraten.
3: Auf der Speisekarte steht allerdings nicht alte Kuh, sondern Madame Butterzart. Das ist der Markenname für eine Initiative aus dem Allgäu. Ein Allgäuer Lebensmittelgroßhändler, ein Allgäuer Gastronomieunternehmen und der Schlachthof in Kempten vermarkten zusammen das Fleisch von alten fetten Kühen im Premiumsegment. Dabei kommt jede Madame Butterzart aus dem Schlachthof in Kempten. Aber bei weitem nicht jede alte Kuh, die in Kempten geschlachtet wird, hat das Zeug für eine Madame Butterzart. Erst wenn die Kuh geschlachtet ist und die Handelsklasse bereits feststeht, man also weiß, wie viel Geld der Landwirt für das Tier bekommt, wird die Kuhhälfte nochmal halbiert und dann kommt es an den Tag. Dennis Keller, der Chef vom Schlachthof in Kempten, schaut sich die gut 5 Jahre alte Fleckviehkuh genau an.
6: Für Madame Butterzart kommt die jetzt nicht in Frage, da ist zu wenig infiltriertes Fett bei dieser Kuh.
3: Die Kuh kann noch so fett oder muskulös sein, wenn das Fleisch nicht stark marmoriert ist, wird keine Madame Butterzart draus. Die Rasse spielt eine gewisse Rolle. Fleckvieh- und Braunviehkühe haben größere Chancen als Schwarzbunte. Das Alter ist wichtig und dass die Kuh Milch gegeben hat. Das verändert die Fettqualität. Der Lebensmittelgroßhändler Maximilian Jörg aus Isny hatte bisher nur Rindfleisch aus Südamerika im Sortiment. Jetzt vermarktet er mit Madame Butterzart auch Rindfleisch aus der Region.
5: Die deutsche Ware hatte den Nachteil, dass die nie gereift war. In der Regel hat man das Fleisch direkt vom Schlachthof bezogen, auch wir im Großhandel, und haben das weiterverkauft. Dann hat der Ware natürlich die Wochen auf dem Schiff gefehlt, die das südamerikanische Ware im Vergleich dazu hat.
3: Statt auf dem Schiff reift das Fleisch von Madame Butterzart 3 Wochen im Lager von Maximilian Jörg. Und dann muss es nur noch richtig zubereitet werden. Das passiert derzeit ausschließlich in den Restaurants der Familie Larch, von der auch die Idee stammt, fette alte Kühe aus der Region als Premiumfleisch zu vermarkten. Maximilian Lerch leitet das Restaurant Die Villa in Biberach in Oberschwaben. Er muss den meisten Gästen noch erklären, warum die fette alte Kuh eine Delikatesse ist.
7: Der Massengeschmack ist in die Richtung gegangen, dass sie eher mehr das Feinere wollen und mehr das ohne Ecken und Kanten. Und daher haben wir jetzt eigentlich hauptsächlich die Ferse und den jungen Bullen, der unser Rindfleischgeschmack dominiert. Aber der wahre Rindfleischgeschmack, der ist eigentlich die Madame Butterzart.
3: Der Schlachthof könnte noch mehr Madame Butterzart verkaufen. Die anderen alten fetten Kühe, die es nicht ganz schaffen, gehen nach Spanien und Frankreich. Könnte man da nicht mit einem Markenfleischprogramm nachhelfen, dass sich Landwirte dafür anmelden können, die ihre alten Kühe vor dem Schlachten so füttern, dass sie nochmal zunehmen? Dennis Keller, der Schlachthofchef, winkt ab.
4: Nee, also in dem Fall hat der Bauer nichts in der Hand. Natürlich, umso fleischiger die Kuh ist, umso mehr ist die Chance, dass es Richtung Madame Butterzart kommt.
3: Zu Madame Butterzart gehört also immer auch eine gewisse Unberechenbarkeit.
0: Ursula Clement über eine Initiative aus dem Allgäu, die aus alten, gut gefütterten Kühen Gourmetfleisch herstellt. DDR-Fahne im Schrebergarten, Ostprodukte im Supermarktregal oder auch die DDR-Hymne auf einer politischen Veranstaltung. Für manche ist das harmlose Ostalgie, also die nostalgische Sehnsucht nach der einstigen DDR. Doch wie wirken solche Symbole auf Menschen, die das Land unmittelbar als Unrechtsstaat erlebt haben? Wo endet die romantisierende Rückschau und wo beginnt die Verharmlosung von Verbrechen? Im Vorfeld des heutigen Tags der Deutschen Einheit hat Jasmin Brock zwei ehemalige DDR-Häftlinge getroffen.
8: Mario Obst, Jahrgang 1970, hatte lange keinen Grund, mit der DDR zu brechen.
9: Es lief alles gut.
8: Er wächst in Erfurt auf. Seine Passion findet Mario Obst früh im Schneidern und hat beruflichen Erfolg. Der Bruch mit der DDR kommt, als ihm eine Reise nach Paris, in die Stadt der Mode, verweigert wird. Er beginnt, eine Flucht zu planen, zu der es nie kommt.
9: Da war ich ja auch schon in der Überwachung drin, was ich ja dann hinterher in meinen Stasi-Akten gesehen habe. 975 Seiten über mich.
8: Aus seinen Stasi-Akten erfährt er später, dass eine seiner Schwestern als inoffizielle Mitarbeiterin der Stasi geführt wurde. Mit 18 Jahren wird er festgenommen und dann wegen versuchten ungesetzlichen Grenzübertritts verurteilt. Zu einem Jahr und zwei Monaten Freiheitsstrafe.
9: Die erste Nacht, die ganze Nacht weinend. Man ist ja sozusagen ausgeliefert, man hat überhaupt gar keine Gewalt darüber, gar keinen Einfluss darauf, nichts.
8: Nach der Wende verlässt er die Bundesrepublik. Heute lebt Mario Obst wieder in Erfurt und nimmt für ihn Erstaunliches wahr.
9: Also bei dem einen zum Beispiel vom Schützenverein, der hat in seinem Garten, der hat mich mal eingeladen, zu sich zu kommen, da hängt eine DDR-Fahne. Da habe ich gesagt, das betrete ich nicht, dann fahre ich wieder nach Hause. Ich wünsche noch einen schönen Tag.
8: Im Juli 2026 löst eine AfD-Veranstaltung in Dessau-Roßlau in Sachsen-Anhalt bundesweit Kritik aus.
10: Auferstanden aus Ruinen.
8: Der Kabarettist Uwe Steimle stimmt an diesem Tag die DDR-Hymne an. Im Beisein von AfD-Parteichef Tino Chrupalla und Ulrich Siegmund, zu dem Zeitpunkt AfD-Spitzenkandidat in Sachsen-Anhalt. Mario Obst hat kein Verständnis.
9: Ich weigere mich, diese DDR-Hymne im Text anzuhören.
8: Die Hymne ist nicht das einzige DDR-Symbol, das wieder auftaucht. DDR-Campingtreffen in Harzgerode in Sachsen-Anhalt, FDJ-Fahnen auf eBay, Supermarktsuppen mit DDR-Emblem. Für Thomas Nolte aus Heiligenstadt in Thüringen, der ebenfalls mit 18 in der DDR inhaftiert wurde, beginnt das Problem dort, wo aus Erinnerung Verklärung wird. Mit Blick auf das Singen der Hymne sagt er:
11: Saugefährlich. Also ich finde es nach wie vor so, dass wir jetzt eine ziemlich freiheitliche Demokratie haben. Und dann sowas anzustimmen, das finde ich schon ziemlich geschmacklos.
8: Auch er kennt die Härte der DDR-Justiz. In Thomas Noltes Geschichte spielt ebenfalls eine Hymne eine Rolle, allerdings die bundesdeutsche. Ihm wurde in der DDR vorgeworfen, bei einem Abend im Schwimmbad mit Freunden die Hymne der Bundesrepublik auf einer Mundharmonika angestimmt zu haben. In zahlreichen Verhören wurde immer wieder nachgefragt.
12: Ich war in einer ziemlich beschissenen Verfassung. Dann unterschreibst du alles, da sagst du alles. Du willst einfach nur wieder hier raus.
8: Verurteilt wurde er 1987 schließlich wegen Rowdytums. Anfang der 90er in der Bundesrepublik wurde er rehabilitiert. Für Menschen wie Mario Obst und Thomas Nolte gehören zu Erinnerungen an die DDR vor allem Haft, Verhöre und staatliche Willkür.
0: Kritiker werfen der Ostalgie eine Verharmlosung der wirklichen Zustände in der früheren DDR vor. Das war ein Bericht von Jasmin Brock. 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Politische Berichterstattung wird längst nicht mehr nur von klassischen Medien betrieben. Die Politiker selbst sind ein Stück weit zum Medium geworden und berichten auf sozialen Kanälen über ihre Ansichten, ihren Alltag und kritisieren dabei auch politische Gegner. Wer erreicht dabei die meisten Menschen? Was funktioniert auf Social Media und was nicht? Unsere Berlin-Korrespondentin Feline Elster hat die Instagram-Accounts einiger Bundestagsabgeordneter im September ausgewertet und fasst zusammen, wer in Sachen Aufrufe vorne liegt.
13: Herr Merz, die Deutschen sind nicht zu faul, um mehr zu arbeiten.
14: Das ist der erfolgreichste Politikerinnen-Post im September. Knapp 4 Millionen Menschen sahen das Video von Alice Weidel. Und auch generell liegt sie vorne. Knapp 27 Millionen Mal sahen Menschen einen Weidel-Post im September. Auf Platz 2 ist Weidels Fraktion. Über 18 Millionen Aufrufe gab es für den Account der AfD-Fraktion im Bundestag. Danach kommt erstmal lange nichts. Auf Platz 3, gemeinsam mit der linken Fraktion und dem Bundeskanzler, liegt die Bundestagspräsidentin Julia Klöckner.
15: Hallo zusammen. Vielen Dank für die vielen Rückmeldungen zu gestern. Denn einige haben das verfolgt, was gestern in der Generaldebatte los war.
14: Die Postings von ihrem Privataccount wurden 5 Millionen Mal abgerufen. Klöckner, Weidel und auch die AfD-Fraktion posten ziemlich viel. Friedrich Merz hingegen hat nur 5 Videos im September selbst gepostet, von denen dieses Video mit über 3 Millionen Views am erfolgreichsten war.
16: Beginn dieser Woche habe ich vorgeschlagen, dass wir angesichts der hohen Spritpreise die privaten Haushalte und die Unternehmen in Deutschland entlasten.
14: Social-Media-Schlusslicht bei den A-Promis im Bundestag im September ist Linken-Fraktionschef Sören Pellmann.
17: Am Sonntag die Linke wählen.
14: Pellmanns Post sahen im September nur 43.000 Menschen, obwohl er regelmäßig etwas hochlädt. Aber wovon hängt das eigentlich ab, was bei den Politikern im Bundestag auf Social Media so funktioniert? Martin Fuchs ist Politik- und Digitalberater und sagt:
18: Eine klare, direkte Ansprache auf Augenhöhe. Ich muss meine Zielgruppen ernst nehmen, muss über ihre Themen sprechen und natürlich auch ein gewisses Maß an Selbstironie. Und wenn ich es dann auch noch schaffe, den einen oder anderen netzkulturellen Trend und Code zu verwenden.
14: Wie viel Budget Abgeordnete für ihre Medienarbeit ausgeben, dürfen sie selbst entscheiden. Manche stellen eigene Content-Manager an, bei anderen fällt dieser Bereich mit in die normale Pressearbeit. Die Postings sind deswegen auch sehr unterschiedlich. Sie reichen von Merz im Anzug mit maximal guter Kameraqualität vor perfektem Hintergrund bis hin zu Außenminister Johann Wadephul, der auf schnelle Schnitte und Musik setzt.
19: Ich bin viel unterwegs und da brauche ich jede Menge Unterstützung. Deswegen willkommen zurück.
20: Wer macht was bei uns? Wer macht was?
14: Das sorgt für ordentlich Reichweite. Der Außenminister erreichte im September 3 Millionen Aufrufe mit 13 Videos. Und welches Thema zieht am meisten? Im September haben insbesondere Videos viele Aufrufe erzielt, die explizit den Kanzler zum Thema gemacht haben.
21: Herr Merz, aber wenn ich von Ihnen noch einmal höre, dass Sie Ihre Politik einfach besser erklären müssen, ich vergesse mich.
14: Das ist das erfolgreichste Video von der linken Fraktionschefin Heidi Reicheneck im September mit 2 Millionen Aufrufen. Es stammt aus einer Rede von ihr im Bundestag. Dass das Plenum dort immer häufiger für Content auf sozialen Medien verwendet wird, kritisierte kürzlich auch Bundestagspräsidentin Julia Klöckner bei Welt TV.
22: Manchmal hat man den Eindruck, dass das Plenum, das Parlament, eigentlich nur noch Bühne für einen Social-Media-Post ist. Und wenn jemand seine Follower begrüßt in der Anrede, da gehen wir auch rein, es werden keine Follower begrüßt, sondern die Kollegen, die im Saal sind.
14: Wie verändert Social Media die Politik? Der Politik- und Digitalberater Martin Fuchs sagt:
18: Man hat auf jeden Fall das Bild von Politik verändert, weil natürlich meistens die Sachen bekannt werden, groß werden, die polarisierend sind, die zugespitzt sind. Und ich glaube, der Diskurs hat sich dadurch verändert, sowohl analog als digital. Und das nicht unbedingt zum Besseren. Gerade auch die erfolgreichen Beiträge sind sehr, sehr stark unterhaltend. Und das ist Politik in den wenigsten Fällen. Politik ist ernst, Politik ist sachorientiert und Inhalte fallen durch Social Media Kommunikation immer stärker in den Hintergrund. Und das ist nicht der beste Grundlage für eine funktionierende Demokratie.
0: Welche Politiker sind in den sozialen Kanälen erfolgreich und wieso? Feline Elster hat ausgewertet.

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1: Es ist 16 Uhr. Die Nachrichten des Bayerischen Rundfunks mit Andreas Derschall. Die Übersicht. Steinmeier warnt vor Gefährdung der Demokratie. Zehntausende demonstrieren in Spanien erneut gegen Wohnungsnot. Oktoberfestleitung schließt vorübergehend Wieseneingänge wegen Überfüllungsgefahr. Das Wetter: gebietsweise zäher Nebel, sonst teils sonnig bis zu 23 Grad. Bremen. Bundespräsident Steinmeier hat die Deutschen zum aktiven Einsatz für die Demokratie aufgerufen. Bei seiner Rede zum Festakt der deutschen Einheit sagte er, der Zusammenhalt dürfe nicht durch Extremismus und schrille Emotionalisierung gefährdet werden. Steinmeier nannte die Selbstbehauptung der Demokratie als zentrale Aufgabe der Gesellschaft. Mit Blick auf die hohen Zustimmungswerte für die AfD sagte er, die Politik müsse sich fragen, ob sie zu wenig getan habe, um Arbeitslosigkeit zu verhindern und Ostdeutsche stärker in einflussreiche Positionen zu bringen. Man könne sich nicht um die Tatsache herumdrücken, dass ein Viertel der Bürger und mehr mit ihrer Wahl bekunden, dass sie sich von wichtigen Grundentscheidungen unserer Republik abwenden. Der Bundespräsident machte auch die sozialen Medien für die zunehmende Verbreitung von extremistischen Botschaften verantwortlich. Hass und Hetze würden durch gewissenlose Internet-Oligarchen ins Internet geflutet. Berlin. Die Ostbeauftragte der Bundesregierung Kaiser hat sich für eine Frau aus Ostdeutschland als Nachfolgerin für Bundespräsident Steinmeier ausgesprochen. Menschen aus den neuen Bundesländern seien in Führungspositionen noch immer nicht ausreichend vertreten, sagte die SPD-Politikerin. Bei den Einkommen und Vermögen gebe es nach wie vor große Unterschiede zwischen Ost und West. Diese Unterschiede müsse man überwinden, um die Einheit tatsächlich zu vollenden. Die Amtszeit von Bundespräsident Steinmeier läuft aus. Im Januar soll seine Nachfolgerin oder sein Nachfolger gewählt werden. Madrid. Nach dem Scheitern wichtiger Mietdekrete im Parlament kommt es in Spanien erneut zu Massendemonstrationen gegen die Wohnungsnot. In mehr als 50 Städten waren Protestaktionen angemeldet. Allein in der Hauptstadt Madrid beteiligen sich nach Behördenangaben 70.000 Menschen. Die Organisatoren sprechen von einer 500.000. Die Demonstranten fordern ein Recht auf menschenwürdigen Wohnraum und einen

0: Fly-Dubai-Maschine zum Absturz bringen wollte, war offenbar als Extremist bekannt. Nach Informationen von US-Medien wurde der Mann von einem früheren Arbeitgeber im Oman wegen Sicherheitsbedenken nicht mehr als Pilot eingesetzt. Demnach war bekannt, dass der Mann extremistische Ansichten hatte. Die Staatsanwaltschaft der Vereinigten Arabischen Emirate stuft die Tat als Terrorattacke ein. Der Co-Pilot hat den Piloten nach Erkenntnissen der Ermittler mit einer Rettungsaxt angegriffen, die zur vorgeschriebenen Notausrüstung des Flugzeugs gehört. München. Auf dem Oktoberfest herrscht zu großer Andrang, sodass eine Überfüllung des Geländes droht. Inzwischen sind nach BR-Informationen vorübergehend beide Haupteingänge geschlossen worden. Zuvor hatte die Stadt die Menschen bereits aufgerufen, nicht mehr zur Theresienwiese zu kommen. Bereits seit dem Mittag sind viele Festzelte wegen Überfüllung geschlossen, teilweise wurden auch die Biergärten für weitere Besucher gesperrt. Die Stadt reagiert in diesem Jahr frühzeitig auf große Menschenmassen. Im vergangenen Jahr hatte es eine erste große Sperrung bei großem Gedränge gegeben. Das Wetter in Bayern. Am Mittag und Nachmittag teils hochnebelartige Wolken, ansonsten kommt die Sonne durch. Höchstwerte 18 bis 23 Grad. In der Nacht Abkühlung auf 12 bis 4 Grad. Morgen erneut neblig trüb, örtlich auch Sonne. Später im Westen Regen, an den Alpen auch Gewitter. Am Montag im Süden etwas Regen, im Norden sonnig. Es wird 16.05 Uhr. Die Verkehrsmeldungen. A8 zwischen Achenmühle und Rosenheim, 4 Kilometer Stau wegen Bauarbeiten. Und die B308 Sonthofen-Hindelang-Oberjoch ist zwischen Bad Hindelang und Oberjoch nach einem Unfall gesperrt. Soweit die Verkehrsübersicht.
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2: mit Viktor List. Das war ein besonderer Abend am Donnerstag in der Münchner Arena. Die deutsche Fußballnationalmannschaft gewinnt 2:0 gegen Serbien. Zugleich der erste Sieg unter dem neuen Bundestrainer Jürgen Klopp. Und es gab zudem das tausendste Debüt im DFB-Team. Und das war Mika Bauer. Und dieser ehemalige Paderborner, der hat einen ganz bekannten Vater, auch wenn der nicht aus dem Fußball kommt. Tim Brockmeier.
3: Mit ihm zu sprechen bedeutet auch immer ein bisschen über seinen Papa zu sprechen.
4: Mein Papa hat erfolgreich Handball gespielt, würde ich mal sagen.
3: Ja, kann man ganz sicher sagen. 2004 Europameister der Papa und 2007
5: Weltmeister, ein ganz großes Ding für Handball Deutschland.
3: Der Papa also von ihm hier.
4: Ich mache gerade eine aufregende Zeit durch.
3: Von Mika Bauer ist Markus Bauer, eine Handballlegende in Deutschland, aber Handball für den 1,72 großen Mika.
4: Ich komme da eher nach der Mama.
3: Nicht so das Ding.
4: So dann den Ball lieber am Fuß als in der Hand zu haben, das war dann schon eher meins.
3: Mit dem Ball am Fuß war er im Nachwuchs des VfB Stuttgart und SC Freiburg unterwegs. Letzte Saison dann zweite Liga, Paderborn inklusive Bundesliga-Aufstieg, aber Mika Bauer will sich weiterentwickeln und wechselt im Sommer zu Celtic Glasgow.
4: Paderborn zu Celtic ist schon ein Sprung. Ich habe viel auch auf der persönlichen Ebene mitgenommen, weil mein neues Land zu kommen mit 21, 22 ist dann schon auch ein Schritt. Auch in der Persönlichkeit hilft es enorm.
3: Man hört es schon. Da steht ein ziemlich cleverer, reflektierter und wacher Kerl, der zudem richtig gut kicken kann. Zentrales Mittelfeld am liebsten. Flügel geht aber auch.
4: Ich bin einer, der gerne den Ball am Fuß hat und trotzdem weiß, dass der Spaß auch in der Arbeit gegen den Ball liegt. Im Dreckigen, im Fighten.
3: Naja, und genau deswegen wurde der Bundestrainer auf diesen Mika Bauer, den sonst wirklich keiner auf dem Zettel hatte, aufmerksam.
6: Wahnsinnig schlauer Spieler, technisch unglaublich gut, fantastische Einstellung. Freue mich sehr, ihn weiter zu beobachten, dahin zu gucken, weil das sieht echt vielversprechend aus.
3: Als der Anruf, die Einladung von Jürgen Klopp kam,
4: ja, der Anruf war ein bisschen aus dem Nichts,
3: ging es natürlich sofort rund in der Sportfamilie Bauer.
4: Ich habe dann natürlich direkt einen Gruppenanruf in der Family-Gruppe gestartet und erzählt, dass was Verrücktes passiert ist. Ja.
3: Kollektive Freude bei der Mama, beim Bruder, der kickt im Nachwuchs des SC Freiburg, bei der Schwester, einst Handball-Junioren-Nationalspielerin und natürlich beim Papa, der mal erfolgreich Handball gespielt hat und der auch gleich Tipps für den Junior parat hatte.
4: Sorg's einfach auf, hab Spaß, lächel viel, sei nicht zu aufgeregt.
3: Und das funktioniert. Der wirklich ständig lächelnde Mika Bauer ist locker, saugt auf und genießt über die Maßen den Adler auf der Brust.
4: Der Adler bedeutet schon sehr viel. Der macht schon was, sobald man die Klamotten anzieht.
3: Und der sorgte dafür, dass Mika Bauer seinen Bundestrainer im Training derart überzeugte, dass er gegen Serbien tatsächlich eingewechselt der 1000. Nationalspieler in der Historie des DFB wurde.
4: Unbeschreiblich.
3: Und was für eine Story, für die Mika Bauer auch direkt eine Schlagzeile parat hatte.
4: Das ist ja mal eine schöne Geschichte.
3: Absolut. Und nur mal so, Mika Bauer, Sohn des Handball-Europa- und Weltmeisters Markus Bauer. Die nächste Fußball-EM ist in 2, die nächste

0: WM in 4 Jahren.
1: Und vielleicht darf Mika Bauer ja morgen ran, dann spielt Deutschland in Griechenland. Bereits heute am frühen Abend kommt es zum Topspiel in der Frauenbundesliga. Der FC Bayern muss zu Eintracht Frankfurt. Anstoß ist um 17.55 Uhr und wir sind immer wieder live dabei hier im Programm. Und nicht nur die Frauen spielen weiter, auch die Männer sind zumindest in den unteren Ligen am Ball. So auch der TSV 1860 München, der ja seit dieser Saison in der Regionalliga Bayern aufläuft. Heute gab es im Heimspiel gegen die Spielvereinigung Ansbach aber einen 4:0 Sieg. Außerdem gewinnt Nürnberg 2:3:0 gegen Augsburg 2. Bayreuth schlägt Landsberg 5:0. Kräuter Fürth und Bayern München 2 trennen sich 1:1 und Schwaben Augsburg gewinnt 3:1 gegen Filzing. Eichstätt wiederum feiert einen 1:0 Heimsieg gegen Wacker Burghausen. Und damit zur Formel 1. Und da dominieren in dieser Saison ja die Mercedes-Piloten. Kimi Antonelli als WM-Führender und George Russell das Geschehen. Doch heute beim Qualifying zum Großen Preis von Malaysia, da stand ein alter Bekannter ganz oben, für den es bisher noch so gar nicht lief. Max Verstappen hat sich die Pole Position geschnappt und was von ihm morgen zu erwarten ist, schätzt Achim Scheu ein.
2: Ja, Qualifikation ist ja immer das eine. Da müssen die Fahrer ja nur eine schnelle Runde liefern. Über die Renndistanz, da sieht das dann häufig auch noch anders aus. Aber Red Bull fährt stark in Malaysia. Max Verstappen auf der Pole Position vor Ferrari mit Lewis Hamilton. Und dann erst der WM-führende Kimi Antonelli im Mercedes auf Startplatz 3. Mercedes hat in Malaysia ein neues Aerodynamikpaket am Start, hat damit allerdings auch noch Probleme. George Russell, der Teamkollege von Antonelli, ist gar nur Siebter in der Qualifikation geworden. Mal sehen, wie die Silberpfeile dann morgen über die Renndistanz liefern können. Enttäuschend lief es für den Deutschen. Nico Hülkenberg im Audi nach Fehler in der Qualifikation startet er nur von Rang 17 ins Rennen. Start ist am Sonntag um 9 Uhr deutscher Zeit. Am Rande des Qualifyings verkündeten die Formel 1-Veranstalter übrigens, dass sie an den beiden wegen des Iran-Konflikts bisher fraglichen Rennen zum Saisonende im November und Anfang Dezember in Katar und Abu Dhabi sicher festhalten wollen.
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4: Mit Tanja Sluka. Seit 36 Jahren ist Deutschland nun wieder vereinigt. Vorangegangen war eine friedliche Revolution in der damaligen DDR und der Fall der Berliner Mauer, der zerrissene Familien endlich wieder zusammenbrachte. An die bewegten Tage von einst wurde heute beim zentralen Festakt zum Tag der Deutschen Einheit in Bremens Konzerthaus erinnert. In den Reden von Bundespräsident Steinmeier und Bremens Bürgermeister Bovenschulte klang Freude über das Erreichte an, aber auch Sorge um den Zustand der Demokratie hierzulande.
5: Die Geschichte wäre aus meiner Sicht falsch erzählt, wenn in der Geschichte der 36 Jahre nur Gegensätze vorkämen. Wir haben doch, es war anders, wir haben doch gemeinsam aufgebaut. Menschen haben einander geholfen. Sie haben verdammt viel Solidarität bewiesen. Und deshalb sage ich gegen diejenigen, die uns jetzt wieder auseinandertreiben wollen. Wir sind gegen neue Mauern in unseren Köpfen. Wir sind einander nicht fremd. Wir gehören zusammen und wir bleiben zusammen. Meine Damen und Herren, liebe Gäste, ich will nicht schönreden, ja. Selbstkritik und Nachdenklichkeit muss es geben. Wir haben damit nach meiner Erinnerung wahrlich nicht gespart. Wir haben einander nichts erspart in vielen Debatten. Wir sind die Schärfe der Auseinandersetzung gewohnt und können sie aushalten. Das ja. Aber eine besinnungslose Diffamierung der Bundesrepublik, des wiedervereinigten demokratischen Staates, ist eine Propagandalüge des Extremismus. Und diesen Stolz verdient unser Land, dass wir uns das nicht gefallen lassen, weder von äußeren Mächten, die uns spalten und schwächen wollen, noch von Extremisten im Inneren, die unsere Demokratie verhöhnen. Von beiden nicht.
4: Soweit Bundespräsident Steinmeier und der Bremer Bürgermeister Bovenschulte, der zurzeit Bundesratspräsident ist, stellte in seiner Rede die Werte des Grundgesetzes in den Mittelpunkt.
6: Das Versprechen der Einheit gilt für Ost und West. Für Stadt und Land. Es gilt für Menschen, deren Familien seit Generationen hier leben und für jene, die später zu uns gekommen sind. Es wird eingelöst, wenn Herkunft nicht darüber entscheidet, wer gehört wird, wenn wir neugieriger sind auf die Erfahrung der anderen als auf unsere Vorurteile über sie, wenn wir gemeinsam hart und klug und zielstrebig an einer guten gemeinsamen Zukunft für alle arbeiten. Dafür brauchen wir Zuversicht. und den Mut, den die Menschen 1989 bewiesen haben. Dann kann jeder Mensch in diesem Land sagen, diese Demokratie ist auch meine Demokratie. Diese Geschichte ist auch meine Geschichte. Dieses Land ist auch mein Land.
4: Bundesratspräsident Bovenschulte beim Festakt zum heutigen Tag der Deutschen Einheit. Begonnen hatten die Feierlichkeiten am Vormittag mit einem ökumenischen Gottesdienst. Geistliche der evangelischen und der katholischen Kirche riefen dabei zu gesellschaftlichem Zusammenhalt und gegenseitiger Unterstützung auf. Als Vorbild verwiesen sie auf ein bekanntes Märchen mit Esel, Hund, Katze und Hahn. Emi Thome fasst den Gottesdienst im St. Petri-Dom zusammen.
7: Die Geschichte der Bremer Stadtmusikanten zog sich als Leitmotiv durch den Gottesdienst. Der Kirchenpräsident der Bremischen Evangelischen Kirche, Bernd Kuschnerus, sprach von den Werten, die das Märchen vermittelt, wie Nächstenliebe, Stärke und Gemeinschaft. Im Anschluss hat auch der katholische Bischof von Osnabrück, Dominikus Meyer, zu Solidarität mit Schwächeren aufgerufen.
8: Dass Menschen wieder zur Stärke finden, das darf nicht einfach dem Zufall überlassen werden. Es darf auch nicht sein, dass diese Erfahrungen umgekehrt werden zu der Botschaft, jeder und jede ist ja seines eigenen Glückes Schmied. Hauptsache, man strengt sich an.
7: Im Rahmen des Gottesdienstes kamen auch Menschen aus der Zivilgesellschaft zu Wort. Unter anderem erzählte eine ehemals obdachlose Bremerin von ihren Erfahrungen. Heute hat sie wieder eine Wohnung und hilft selbst Obdachlosen. Die Leiterin der Seemannsmission in Bremerhaven sprach über die Arbeit mit Seeleuten, die fern der Heimat ein Stück Normalität suchen.
4: Emi Thome berichtete über den Gottesdienst im St. Petri-Dom in Bremen. Es ist 16.15 Uhr.
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4: Jetzt sollten wir eigentlich den Kollegen Friedrich Schloffer hören mit den Nachrichten, aber offenbar ist die Leitung nicht hörbar für uns?

0: So, wir haben Probleme, das Nachrichtenstudio zuzuschalten und ich würde vorschlagen, wir machen im Programm
1: weiter. Jetzt ist es da.
0: Jetzt ist es da, das Nachrichtenstudio. Gut, wir können es hören. Dann bitteschön.
1: Die Kurznachrichten. Menschen feiern Tag der Deutschen Einheit. In Bremen sind hunderttausende Menschen zum Bürgerfest zusammengekommen. Rund 1000 Ehrengäste waren außerdem am Mittag zum zentralen Festtag im Konzertsaal der Stadt geladen. Bundespräsident Steinmeier warnte dort vor extremistischen Kräften, die Freiheit, Demokratie und Einheit ins Wanken bringen. Er rief die Politik auf, Mut zur Erneuerung zu haben und eingefahrene Routinen zu verlassen. Auch im bayerisch-thüringischen Ort Mödlareuth haben die Einheitsfeierlichkeiten begonnen. Unter anderem Ministerpräsident Söder will dort eine Rede halten. Russische Geschütze schlagen in Moldau ein. Präsidentin Sandu teilte mit, 5 Drohnen und Raketen seien auf moldauischem Boden explodiert. Zu Opfern oder Schäden ist noch nichts bekannt. Laut ukrainischen Angaben beschoss Russland außerdem ein Frachtschiff unter liberianischer Flagge in der Region Odessa. Eine Person sei getötet und 5 weitere verletzt worden. Spanische Wohnungsproteste gehen weiter. Zehntausende Menschen gingen heute erneut auf die Straße. Allein in Madrid waren es laut Regierung 70.000. Auslöser ist das Scheitern eines Gesetzespaketes im Parlament, das die Wohnungskrise hätte lindern sollen. Laut Medienberichten erweckt Ministerpräsident Sanchez nun Neuwahlen. Das Wetter in Bayern, meist viele Wolken, maximal 18 bis 23 Grad. Soweit die Kurznachrichten.
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0: Mit Tanja Sluka. In Bayern werden immer weniger Nutztiere gehalten. Die Folge: Es gibt mehr Grünland, das extensiv bewirtschaftet werden kann. Das bedeutet, der Bauer muss sich weniger darum kümmern, die Flächen also zum Beispiel nicht mehr so oft mähen oder dort etwas anpflanzen. Für das Klima und den Artenschutz ist das positiv, denn das fördert unter anderem die Vielfalt an Insekten. Aber man könnte das Grünland auch noch anders nutzen, wie ein Ideenwettbewerb des Deutschen Verbands für Landschaftspflege gerade anhand zweier bayerischer Höfe gezeigt hat. Asia Fröhlich hat sie besucht.
3: Im schwäbischen Lamadingen wird schon seit vielen Jahren Grünland verwertet. Aus Gras werden in der Regel Futterpellets für Milchvieh hergestellt. Jeden Tag beliefern Landwirte die Trocknungsanlage. Geschäftsführer Matthias Vögele weiß um die Besonderheiten des Grünlands und möchte es deshalb auch erhalten.
4: Das Grünland ist für unsere Region nicht nur kulturprägend, sondern einfach auch wahnsinnig wichtig für unser Klima. Und um die Wiesen erhalten zu können, müssen sie gepflegt werden. Das bedeutet, dass sie gemäht werden müssen, dass sich das Material abfahren muss, um einfach eine Verbuschung vorzubeugen.
3: Es gibt aber Gras, das sich nicht für die Fütterung von Kühen eignet. Extensives Grünland wird das genannt, also Gras von Wiesen, die nur wenig bewirtschaftet werden. Damit hat Vögele etwas ganz anderes vor. In mehreren Stufen sollen verschiedene Produkte entstehen. Die neue Idee? Pellets aus Extensivgras sollen in Zukunft an Insektenlarven verfüttert werden. Die Larven sind wiederum ein eiweißreiches Futter für Schweine und Hühner. Und Vögeles Idee geht noch weiter.
4: Parallel dazu können wir aus diesem Rohstoff dann nochmal Energie erzeugen für unsere Produktionsanlage, aus der wir wieder die hochwertigen Futtermittel für unsere Nutztiere herstellen.
3: Denn Reste und Insektenmist landen nicht im Müll, sondern in einer Zersetzungsanlage. Dort entsteht Pflanzenkohle, die Vögele verkaufen will. Sie kann zum Beispiel als Aktivkohle genutzt werden. Außerdem entstehen in der Zersetzungsanlage auch Gas und Wärme. Beides soll direkt wieder für den Betrieb der Trocknungsanlage genutzt werden. Und auch nur wenige Kilometer weiter östlich, am oberbayerischen Ammersee, soll aus Gras ein neues Produkt entstehen. Ein vollständig abbaubarer Pflanztopf. Natur anstelle von Plastik. Bisher mulcht Obstbauer Timo Friesland seine Wiesen. Das heißt, er zerhäckselt das Gras und lässt es einfach liegen.
5: Das ist praktikabel und fließt auch zurück in den Kreislauf dadurch. Aber es ist trotzdem ein harter Eingriff in den Lebensraum der Insekten, der Tiere, die in diesem Grünland leben. Sodass ich gerne ein bisschen sanfter und im Kreislauf arbeiten würde.
3: Für Frieslands Wiesen war die Trockenheit diesen Sommer kein Problem, sagt er. Aus Extensivgras, Schafswolle und einem natürlichen Bindemittel baut er einen Topf zusammen. Der soll später mal von einer Anlage automatisiert statt von Hand hergestellt werden. Doch so weit ist er in seinem Projekt noch nicht.
5: Eigentlich ist unser Ziel, dass wir eine dezentrale und maschinell einfache Produktionslinie aufbauen, sodass an vielen Standorten genau dieses Produkt produziert werden kann, nämlich genau da, wo eben auch Extensivgras und Schafwolle anfällt, ohne dass wir das durch die halbe Republik fahren müssen.
3: Beide Projekte am Ammersee und in Lamadingen stehen noch am Anfang. Mithilfe des Preisgeldes und Beratungsangeboten können sie ihre Ideen nun schneller vorantreiben. Extensives Grünland anders zu nutzen, eben als Futtereiweiß, Energie oder Verpackung.
0: Wie wenig bewirtschaftete Grünflächen nachhaltig genutzt werden könnten, mit diesen kreativen Ideen hat sich Asia Fröhlich beschäftigt. Wer war der Co-Pilot, der am Mittwoch versucht hatte, eine Passagiermaschine der Fly Dubai abstürzen zu lassen? Medienberichten zufolge war der Mann von seinem früheren Arbeitgeber wegen Extremismusverdachts entlassen worden. Der Täter hatte den Piloten mit einem Messer schwer verletzt. Zwei weiteren Piloten an Bord gelang es, die Boeing 737, die nach Israel unterwegs war, notzulanden. Die Sicherheitsbehörden vor Ort halten den Attentäter für einen gewaltbereiten Islamisten. Aus Kairo berichtet Moritz Behrendt.
6: Die Staatsanwaltschaft in den Vereinigten Arabischen Emiraten wirft dem Co-Piloten des Fly-Dubai-Fluges nach Tel Aviv vor, einen terroristischen Anschlag versucht zu haben. Wie der Staatsanwalt der staatlichen emiratischen Nachrichtenagentur mitteilte, griff der Co-Pilot den Piloten mit einem Notfallbeil an und versuchte, die Kontrolle über das Flugzeug zu erlangen, um es zum Absturz zu bringen. Mehrere US-amerikanische Medien berichten, dass der Co-Pilot bei seinem vorherigen Arbeitgeber, Oman Air, wegen extremistischer Einstellungen aufgefallen sein soll. Die Airline habe darauf ein Flugverbot gegen ihn verhängt. Warum die Fluggesellschaft Fly Dubai ihn dennoch eingestellt und auf der sensiblen Strecke nach Tel Aviv eingesetzt hat, dürfte eine zentrale Frage der weiteren Ermittlungen sein. Eine weitere ist, ob der Co-Pilot Hintermänner hatte. Medienberichten zufolge hatte er auf sozialen Medien Inhalte mit Bezug zu Al-Qaida gepostet.
0: Wie es trotz aller Sicherheitsvorkehrungen überhaupt zu dem versuchten Anschlag kommen konnte, das versuchen die Ermittler gerade herauszufinden. BR24-Reporter Arno Trümpe hat recherchiert, welche Regeln in Europa gelten, um solchen Vorfällen vorzubeugen.
7: Um solche Absichten früher zu erkennen, hat die europäische Luftfahrt in den letzten Jahren sogenannte Peer-Support-Programme eingerichtet, erläutert der Psychologe und Pilot Gerhard Fahnenbruck, also Programme, die das vertrauliche Gespräch fördern sollen.
8: Eine Unterstützung durch Fliegerkollegen, die trainiert sind, solche Gespräche zu führen, die aber nicht meldepflichtig sind, also die dann nicht das, was sie hören, dem nächsten Fliegerarzt oder dem Arbeitgeber melden, sondern das ist ein geschützter Raum, da kann man über diese Themen, die einen gerade belasten, sprechen.
7: Besonders im psychologischen Bereich seien die Programme ein großer Erfolg, so Fahnenbruck. Aber auch die Radikalisierung eines Kollegen könne theoretisch so erkannt werden, wenn ein Vertrauenspilot ihn gezielt anspreche. Darüber hinaus muss sich jeder Pilot regelmäßig einer Sicherheitsprüfung unterziehen, bei der von zuständigen Behörden Informationen über ihn eingeholt werden.
0: Heute ist nicht nur Tag der deutschen Einheit, sondern auch Tag der offenen Moschee. Mehr als 700 islamische Gotteshäuser in ganz Deutschland haben ihre Türen für externe Gäste geöffnet. Es gibt Führungen, Gespräche, Diskussionsrunden. In Nürnberg war der Andrang in der Moschee der Ahmadiyya besonders groß. Sie ist erst in diesem Jahr eröffnet worden. Julia Demel hat die Gemeinde besucht.
9: Den Islam kennenzulernen und Vorurteile abzubauen, darum soll es beim Tag der offenen Moschee gehen. In Nürnberg hatte dazu beispielsweise die Ahmadiyya-Gemeinde in ihre neu eröffnete Moschee eingeladen. Zahlreiche Besucher kamen und wurden von Imamen und Gemeindemitgliedern durch die großzügigen Gebetsräume und eine Ausstellung zum Islam geführt. Die Moschee will auch ein Ort des Austausches und der Begegnung sein, sagte Imam Safir Nasir.
10: Jemand, der zuvor noch nie in der Moschee war, hat ein ängstliches Bild vom Islam, von der Moschee. Aber wenn die dann in der Moschee sind und sich dann mit den Imamen, mit den Muslimen in der Moschee auseinandersetzen, dann erfahren die, dass es eher Gemeinsamkeiten sind, die uns verbinden, als Unterschiede, Differenzen.
9: Bildung und Begegnung seien die wichtigsten Mittel, um Vorurteile abzubauen, so der Imam. Die Ahmadiyya-Gemeinde hat mehr als 80 Moscheen in Deutschland. Die meisten waren heute für Besucher geöffnet.
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0: Und es geht weiter mit der Kultur. Die Musikszene der österreichischen Hauptstadt Wien hat internationale Strahlkraft. In der Klassik seit jeher, aktuell in Sachen Indie und seit vielen Jahren auch im Bereich Elektro. Siehe zum Beispiel den DJ Parov Stellar oder das Musikerduo Kruder und Dorfmeister. Seit über 10 Jahren ist auch die Band Drahthaus erfolgreich. Sie nennt sich ein Electronic Project, hinter dem mehr steckt als nur der Anspruch, gute Musik zu machen. Das neue Album von Drahthaus, Elephant in the Room, stellt uns Komale Akakpo vor.

0: nach der Afterparty.
1: Ein bisschen Spaß darf sein, auch in der elektronischen Musik. Schließlich ist das hier kein Hochleistungstechno, sondern lädt eher zum gemütlichen Schwofen ein. Von sinnfreiem Klamauk ist die Band Drahthaus allerdings weit entfernt. Die Mitglieder des Wiener Quartetts sind dennoch alles andere als Partymuffel. Genau in diesem Spannungsfeld bewegt sich Elephant in the Room, das neue Album von Drahthaus.

0: Album ist über einen Zeitraum von 2 bis 3 Jahren entstanden und wir haben eigentlich versucht, irgendwie Eindrücke zu verarbeiten, die uns währenddessen begegnet sind, unter anderem politische Entwicklungen der Welt. Des Weiteren wollten wir einfach ein Album machen, das tanzbar ist und auf Partys funktioniert.
1: Der Titel Alle gegen alle ist der einzige, in dem Hans Zoderer und seine Mitstreiter verbal Stellung beziehen. Der Großteil von Elephant in the Room ist instrumental. Die Ernsthaftigkeit von Drahthaus zeigt sich aber auch in der Musik. Die Tracks sind trotz ihrer Eingängigkeit mit einer Fülle an Details ausgestattet. Einzelne Sounds werden bis in die letzte Klangfacette ausgelotet. Melodiestränge tauchen auf, verschwinden wieder und verbinden sich am Ende. Die Breaks sind oft arrangiert wie in der Orchestermusik. Der besondere Drahthaus-Sound besteht aber noch aus weiteren Zutaten, wie Hans Zoderer erklärt.
0: Wir haben für die Arbeit an diesem Album wieder zahlreiche klangerzeugende Gegenstände und Instrumente verwendet, so zum Beispiel peruanische oder vietnamesische Flöten, Saxophon, Trompete, Gitarre, Xylophon, E-Bass und weitere klassische Instrumente. Natürlich ganz viele Synthesizer, Samples. Wir haben auch mit externen Vokalistinnen gearbeitet und Stücke davon aufgenommen. Ganz viele Alltagsgegenstände haben wir verwendet, um diverse Sounds herauszuholen.
1: Für die anstehenden Live-Auftritte, die übrigens überwiegend in sozialen Kulturzentren stattfinden, möchten Drahthaus wieder mehr zu ihrer ursprünglichen Idee eines Konzerts zurückkehren.
0: Wer uns vielleicht vorher schon mal gesehen hat, hat eine Band vor Augen, die 20 Instrumente auf der Bühne spielt. Wir haben uns immer abgewechselt beim Spielen und es ist sehr, sehr viel Nerdiges auf der Bühne passiert. Irgendwann hatten wir einfach das starke Bedürfnis, das zu reduzieren. Und ich glaube, die aktuelle Show ist viel mitreißender, viel interaktiver. Sie ist sehr tanzbar, sie ist sehr energetisch, sehr witzig. Es ist einfach eine Partyshow und es macht einfach unglaublich viel Spaß, so aufzutreten.
2: Sagt der Bänger, der Sänger der Band Drahthaus. Ihr neues Album ist bei dem Label Vulkan Music erschienen. Komale Akakbo hat es vorgestellt.

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1: Um 16.30 Uhr mit Andreas Derschall. Die Übersicht. Steinmeier warnt vor Gefährdung der Demokratie. Zehntausende demonstrieren in Spanien erneut gegen Wohnungsnot. Oktoberfestleitung schließt vorübergehend Wieseneingänge wegen Überfüllungsgefahr. Das Wetter, gebietsweise zäher Nebel, sonst teils sonnig bis zu 23 Grad. Bremen. Bundespräsident Steinmeier hat die Deutschen zum aktiven Einsatz für die Demokratie aufgerufen. Bei seiner Rede zum Festakt der deutschen Einheit sagte er, der Zusammenhalt dürfe nicht durch Extremismus und schrille Emotionalisierung gefährdet werden. Steinmeier nannte die Selbstbehauptung der Demokratie als zentrale Aufgabe der Gesellschaft. Mit Blick auf die hohen Zustimmungswerte für die AfD sagte er, die Politik müsse sich fragen, ob sie zu wenig getan habe, um Arbeitslosigkeit zu verhindern und Ostdeutsche stärker in einflussreiche Positionen zu bringen. Man könne sich nicht um die Tatsache herumdrücken, dass ein Viertel der Bürger und mehr mit ihrer Wahl bekunden, dass sie sich von wichtigen Grundentscheidungen unserer Republik abwenden. Der Bundespräsident machte auch die sozialen Medien für die zunehmende Verbreitung von extremistischen Botschaften verantwortlich. Hass und Hetze würden durch gewissenlose Internet-Oligarchen ins Internet geflutet. Berlin. Die Ostbeauftragte der Bundesregierung Kaiser hat sich für eine Frau aus Ostdeutschland als Nachfolgerin für Bundespräsident Steinmeier ausgesprochen. Menschen aus den neuen Bundesländern seien in Führungspositionen noch immer nicht ausreichend vertreten, sagte die SPD-Politikerin. Bei den Einkommen und Vermögen gebe es nach wie vor große Unterschiede zwischen Ost und West. Diese Unterschiede müsse man überwinden, um die Einheit tatsächlich zu vollenden. Die Amtszeit von Bundespräsident Steinmeier läuft aus. Im Januar soll seine Nachfolgerin oder sein Nachfolger gewählt werden. Madrid. Nach dem Scheitern wichtiger Mietdekrete im Parlament kommt es in Spanien erneut zu Massendemonstrationen gegen die Wohnungsnot. In mehr als 50 Städten waren Protestaktionen angemeldet. Allein in der Hauptstadt Madrid beteiligen sich nach Behördenangaben 70.000 Menschen. Die Organisatoren sprechen von einer 500.000. Die Demonstranten fordern ein Recht auf menschenwürdigen Wohnraum und einen besseren Schutz für Mieter. Sie drohen mit einem Generalstreik. Anlass für die Proteste war die aufsehenerregende Zwangsräumung bei einer 87-Jährigen. Gestern scheiterte die linke Regierung von Ministerpräsident Sanchez im Parlament mit ihren Plänen, gegen steigende Mieten und Zwangsräumungen vorzugehen. Die Niederlage befeuert zugleich Spekulationen über vorgezogene Neuwahlen. Abu Dhabi. Der Co-Pilot, der eine Fly-Dubai-Maschine zum Absturz bringen wollte, war offenbar als Extremist bekannt. Nach Informationen von US-Medien wurde der Mann von einem früheren Arbeitgeber im Oman wegen Sicherheitsbedenken nicht mehr als Pilot eingesetzt. Demnach war bekannt, dass der Mann extremistische Ansichten hatte. Die Staatsanwaltschaft der Vereinigten Arabischen Emirate stuft die Tat als Terrorattacke ein. Der Co-Pilot hat den Piloten, nach Erkenntnissen der Ermittler, mit einer Rettungsaxt angegriffen, die zur vorgeschriebenen Notausrüstung des Flugzeugs gehört. München. Auf dem Oktoberfest herrscht so großer Andrang, dass eine Überfüllung des Geländes droht. Inzwischen sind nach BR-Informationen vorübergehend beide Haupteingänge geschlossen. Zuvor hatte die Stadt die Menschen bereits aufgerufen, nicht mehr zur Theresienwiese zu kommen. Bereits heute Mittag sind viele Festzelte wegen Überfüllung geschlossen. Teilweise wurden auch die Biergärten für weitere Besucher gesperrt. Die Stadt reagiert in diesem Jahr frühzeitig auf große Menschenmassen. Im vergangenen Jahr hatte es eine erste Sperrung bei großem Gedränge gegeben. Das Wetter in Bayern: am Mittag und Nachmittag teils hochnebelartige Wolken. Ansonsten kommt die Sonne durch, Höchstwerte 18 bis 23 Grad. In der Nacht Abkühlung auf 12 bis 4 Grad. Morgen erneut neblig trüb, örtlich auch Sonne. Später im Westen Regen, an den Alpen auch Gewitter. Am Montag im Süden etwas Regen, im Norden sonnig. Es ist 16.34 Uhr. Die Verkehrsmeldungen: A8 Salzburg Richtung München vor Bad Reichenhall 2 Kilometer Stau und zwischen Fraßdorf und Rosenheim 5 Kilometer Stau wegen Bauarbeiten. Soweit die Verkehrsübersicht.

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1: Mit Michael Küster. Das war schon ein verdammt wichtiger Sieg für die Fußballerinnen des FC Bayern in der Champions League unter der Woche bei Benfica Lissabon. Und schon heute steht für die Münchnerinnen der nächste Kracher an. Diesmal in der Bundesliga beim Tabellenzweiten Eintracht Frankfurt. Eine Mannschaft, die nicht zufällig vorne mit dabei ist. Und deswegen müssen die Bayern schon Obacht geben, sagt mein Kollege Taufik Kalli.
2: Prinzipiell kann natürlich jede Mannschaft gefährlich werden, auch für so eine Übermannschaft wie die Frauen des FC Bayern München. Aber vor allen Dingen können sie sich halt auch selbst gefährlich werden. Wenn sie das spielen, was sie können, dann wird sich die Eintracht sehr schwer tun, dagegen anzukommen. Ich denke, dass die Eintracht, obwohl sie durchaus auch Tore schießen kann und deswegen auch zu Recht da oben auf dem zweiten Platz steht, sich hinten reinstellen wird, mal abwarten, wie die Münchnerinnen dann eben agieren werden nach dem schweren Champions League-Spiel unter der Woche in Lissabon. Auf der anderen Seite auch die Eintracht mit einem Spiel im Europapokal. Da gab es ein klares 4:1, also beide Mannschaften schon mit viel Selbstbewusstsein. Hätte die Eintracht auch Grund, da mitzuspielen. Trotzdem werden sie eher vorsichtig sein und mal schauen, wie die Münchnerinnen da ankommen. Kann mir nicht vorstellen, dass Frankfurt den Münchnerinnen da eben das Spiel aufzwingen wird. Und dementsprechend ist davon auszugehen, dass die Frankfurter vor allen Dingen kontern werden. Da müssen die Münchnerinnen gut stehen, denn die Eintracht hat schnelle Spielerinnen. Aber ansonsten sind schon die klaren Favoritinnen die Spielerinnen aus München.
1: Ja, aber trotzdem haben auch die Frankfurterinnen noch kein Spiel in dieser Saison verloren. Taufik Kalli zu den Unterschieden zwischen der Eintracht und den Bayern.
2: Ja, das ist bei den Frauen wie bei den Männern. Es ist die Tiefe, die Breite des Kaders und die Art, wie da Fußball gespielt wird. Das ist dieses Selbstbewusstsein und Selbstverständnis, das mir san mir, das überträgt sich auch auf das Spiel der Frauen. Und dieser Kader ist einfach so stark, obwohl im Sommer Spielerinnen wie eine Georgia Stanway weggegangen sind, dass du einfach nachlegen kannst. José Bacalla lässt eine Art Fußball spielen wie Vincent Kompany. Viele kurze Pässe, dann wieder Bälle in die Tiefe. Es sind blitzschnelle Außen da, die reinziehen können mit Clara Bühl, eine der besten Linksaußenspielerinnen der Welt. In der Mitte eine Pernille Harder. Die kommt mal von der Bank oder mal von Anfang an. Egal, wer da kommt, ob dann vorne vielleicht eine Damjanovic spielt. Die Qualität ist so hoch, die ist allen Mannschaften ein Stück weit entwachsen. Und dementsprechend sind die Münchnerinnen einfach ja, die großen Favoritinnen auf die Meisterschaft, ja, und in der Champions League. Gut, da gibt es dann schon nochmal die ein oder andere Adresse, die da durchaus auch mithalten kann.
1: Das Bundesliga-Topspiel heute ab 17.55 Uhr. Wir sind dann auch live und ausführlich mit dabei. Tennisprofi Alexander Zverev steht im Viertelfinale des ATP-Turniers von Peking. Der US Open-Sieger hatte mit dem Chinesen Yun Cheng keine Probleme bei seinem Zweisatzerfolg heute. Zverev trifft nun auf den Serben Novak Djokovic. Ausgeschieden ist dagegen Jan-Lennard Struff. Er verlor gegen den Russen Daniel Medvedev in zwei Sätzen. Die Formel 1 fährt an diesem Wochenende in Malaysia. Das ist sozusagen das Ersatzrennen für den abgesagten Grand Prix von Bahrain. Grund dafür war der Iran-Konflikt. Heute stand das Qualifying an und dabei hat Ex-Weltmeister Max Verstappen mal wieder gezeigt, dass mit ihm definitiv zu rechnen sein wird im Rennen morgen. Mein Kollege Achim Scheu zu den Gründen, warum es für die Red Bull-Rennwagen diesmal so gut läuft.
3: Ja, Qualifikation ist ja immer das eine. Da müssen die Fahrer ja nur eine schnelle Runde liefern. Über die Renndistanz, da sieht das dann häufig auch noch anders aus. Aber Red Bull fährt stark in Malaysia. Max Verstappen auf der Pole Position vor Ferrari mit Lewis Hamilton. Und dann erst der WM-führende Kimi Antonelli im Mercedes auf Startplatz 3. Mercedes hat in Malaysia ein neues Aerodynamikpaket am Start, hat damit allerdings auch noch Probleme. George Russell, der Teamkollege von Antonelli, ist gar nur Siebter in der Qualifikation geworden. Mal sehen, wie die Silberpfeile dann morgen über die Renndistanz liefern können. Enttäuschend lief es für den Deutschen Nico Hülkenberg im Audi. Nach Fehler in der Qualifikation startet er nur von Rang 17 ins Rennen. Start ist am Sonntag um 9 Uhr deutscher Zeit. Am Rande des Qualifyings verkündeten die Formel 1-Veranstalter übrigens, dass sie an den beiden wegen des Iran-Konflikts bisher fraglichen Rennen zum Saisonende im November und Anfang Dezember in Katar und Abu Dhabi sicher festhalten wollen.
1: Für die Basketballer aus Bamberg steht das vierte Saisonspiel der Bundesliga heute schon ein bisschen unter dem Motto: Wie fällt der Start in die neue Spielzeit denn nun aus? Zweimal haben die Oberfranken verloren, eine Partie gewonnen. Aber auswärts heute beim Deutschen Meister in Berlin dürfte die Messlatte natürlich wieder ziemlich hoch liegen. Sprungball in der Hauptstadt ist um 18.30 Uhr und wir sind auch damit BR24 live am Parkett dabei.
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4: Am heutigen Tag der Einheit mit Holger Roman im Studio und wir machen weiter mit Medizin. Lange war es ein Tabu, inzwischen ist das Thema fast allgegenwärtig, die Wechseljahre der Frau. Häufige Symptome, Schlafstörungen, Stimmungsschwankungen, Hitzewallungen und Antriebslosigkeit. Aber das sind Beschwerden, die auch einige Männer in der Lebensmitte plagen. Und auch da kann es an den Hormonen liegen, am fehlenden Testosteron nämlich. Kommen also auch Männer in die Wechseljahre? Katrin Simonsen hat nachgeforscht.
5: Michael Zitzmann ist Androloge, ein Männerarzt. Viele Jahre hat er am Universitätsklinikum Münster Patienten behandelt, denen das Testosteron fehlte. Wie ist das nun? Kommen auch Männer in die Wechseljahre?
6: Die Männer kommen nicht in die Wechseljahre. Die Hoden stellen nicht ihre Arbeit plötzlich irgendwann ein, wie die Eierstöcke. Die Andropause, die gibt es so nicht.
5: Woher aber kommt die Erzählung von der Andropause, also von einem Testosteronverlust im mittleren Alter? Das sei Statistik, sagt Zitzmann. Wenn man sich alle Männer anschaue, stelle man fest, dass das Testosteron statistisch gesehen im Laufe des Lebens weniger wird.
6: Geringere Testosteronspiegel wird man finden in der gesamten Gruppe aller Männer. Aber wenn man dann mal genauer nachschaut, dann sieht man, dass es die Männer sind, die übergewichtig werden oder die irgendeine chronische Erkrankung haben.
5: Neben entzündlichen Prozessen im Körper kann es auch Erkrankungen oder Verletzungen der Hoden oder der Hirnanhangsdrüse geben. Einen direkten Zusammenhang mit dem Alter gäbe es nicht.
6: Wir haben 280-jährige Männer gefunden, die kein Diabetes, kein Übergewicht hatten, keine Medikation. Wir haben ganz schön lange gesucht, ehrlich gesagt. Das sind einfach Männer, die haben noch die Testosteronspiegel von 15-jährigen Jungen.
5: Übergewicht und Stress sind die größten Testokiller. Vor allem das innenliegende Bauchfett sei gefährlich.
6: Also das viszerale Fett, das ist tatsächlich auch ein endokrines Organ. Und es schüttet sehr viele Substanzen aus. Dann sind diese Werte erhöht. Und dann wird die Hodenproduktion runtergefahren über die Hypophyse.
5: Auch bei Untergewicht oder einer ungewohnt großen körperlichen Anstrengung wird diese Hormonachse eingestellt.
6: Wir haben mal so eine Studie gemacht. Also es gibt einen Lauf von Flensburg bis Garmisch-Partenkirchen. 30 Tage lang jeden Tag 30 Kilometer. Und nach 4 Tagen sind die Testosteronspiegel bei den Männern auf dem Niveau von kleinen Kindern.
5: Das ist erstmal kein Problem. Doch wenn das Hormon dauerhaft fehlt, reagieren Männer mit Abgeschlagenheit, Schlafstörungen, depressiver Verstimmung, Reizbarkeit, Konzentrationsproblemen und verminderter Libido. Unter einer Testosterontherapie stellt sich nach 14 Tagen

0: drücken oft Besserung ein.
1: Und dann sagen viele, ja, das war, als würde ein Schalter umgelegt und auf einmal war ich wieder da. Und auch meine Libido ist wieder gestiegen und auch meine Morgenerektionen sind wiedergekommen. Das ist auch etwas, was etwas verloren geht mit dem Testosteronmangel.
0: Testosteron ist mehr als das Hormon der Muskeln und der sexuellen Lust. Männer brauchen es, um gesund zu bleiben. Noch immer gäbe es viele Missverständnisse.
1: Testosteron ist für Bodybuilder, macht aggressiv, macht Krebs, macht Herzinfarkt. Das sind alles so Mythen. Es ist eigentlich eher ein Hormon, das die Männer auch wirklich brauchen für ihren Stoffwechsel und ihre mentale und körperliche Gesundheit.
0: Insofern versteht Zitzmann nicht, warum das Thema für viele Ärztinnen und Ärzte noch immer ein Tabu sei. Männer hätten eine Testosterontherapie verdient.
2: Katrin Simonsen berichtete über Männer im fortgeschrittenen Alter, denen Testosteron fehlt. Trotzdem kommen sie deshalb nicht in die Wechseljahre, wie oft behauptet wird.

0: Genau, 16:45 ist es jetzt.
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2: Mit Friedrich Schloffer. Steinmeier ruft zum Schutz der Demokratie auf. Beim zentralen Festakt zur deutschen Einheit in Bremen warnte der Bundespräsident vor der Gefahr durch politische Extremisten. Steinmeier ermunterte die Bürger, sich selbst aktiv einzubringen. Mit Blick auf die Unterschiede zwischen Ost- und Westdeutschland betonte der Bundespräsident, man gehöre zusammen und bleibe zusammen. Auch im einst geteilten Dorf Müdlareuth an der bayerisch-thüringischen Grenze wird zur Stunde die Wiedervereinigung gefeiert. Dazu hatten sich die Ministerpräsidenten beider Bundesländer Söder und Vogt angekündigt. Arbeitsagentur findet Ursache für Störung ihrer Online-Dienste. Das Problem geht nach Aussage der Bundesagentur nicht auf einen Hackerangriff zurück. Wann die IT-Störung behoben wird, ist weiter unklar. Derzeit können sich Nutzer weder arbeitslos melden, noch Arbeitslosengeld beantragen. Mutmaßliche Islamisten töten mindestens 15 Menschen in Nigeria. Laut Polizei waren die Opfer Bauern und Brennholzsammler im Bundesstaat Borno. Es wird vermutet, dass die Terrorgruppe Boko Haram dafür verantwortlich ist. Seit ihrem Entstehen soll sie in der Tschadsee-Region mehr als 35.000 Personen getötet und etwa 2,6 Millionen Menschen vertrieben haben. Zara ruft Halloween-Kostüm für Kinder zurück. Die spanische Modekette reagiert damit auf Vorwürfe, wonach die Kleidung der Häftlingskluft von KZ-Gefangenen ähnlich sieht. Das Kostüm hatte weiße und blaue Streifen und stacheldrahtähnliche Muster. Zara teilte mit, man bedauere das Missverständnis. Das Wetter in Bayern: viele Wolken, teils aber auch Sonne, maximal 18 bis 23 Grad. Soweit die Kurznachrichten.
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3: Die Gruppenvergewaltigung an einer sogenannten Elite-Universität sorgt in den USA für heftige Debatten. Eine frühere Studentin der Cornell im Bundesstaat New York wirft 7 ehemaligen Kommilitonen vor, sie mit Ketamin betäubt und anschließend gemeinschaftlich missbraucht zu haben. Das Ganze liegt 2 Jahre zurück. Die Gouverneurin des Bundesstaates New York wirft der Staatsanwaltschaft und der Leitung der Hochschule jetzt schwere Versäumnisse bei der Aufarbeitung des Falles vor. Denn offenbar wurden weder die Umstände restlos aufgeklärt, noch die Täter angemessen bestraft. Aus New York berichtet über den Fall Martin Gantelmeier.
4: Auf einer kurzfristig einberufenen Pressekonferenz kündigte die demokratische Gouverneurin des Bundesstaates New York, Kathy Hochul, an, dass die Umstände der mutmaßlichen Gruppenvergewaltigung im Haus einer Studentenverbindung restlos aufgeklärt werden. Als Gouverneurin werde ich es nicht zulassen, dass dieser Fall unter den Teppich gekehrt wird. And as governor, I will not allow anyone to sweep this case off.

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1: Die strafrechtlichen Ermittlungen übernimmt ab sofort die aus ihren rechtlichen Auseinandersetzungen mit US-Präsident Trump bekannte Generalstaatsanwältin Letitia James, sagte Hochul. Ihr Vertrauen in die eigentlich zuständige Staatsanwaltschaft in Tompkins County sei erschüttert. Warum in aller Welt hat der Staatsanwalt weder die Studentin noch andere Beteiligte befragt? Diese junge Frau hat unaussprechliches Leid erlitten. Anschließend wurde sie bei jeder Gelegenheit von den Menschen im Stich gelassen, die sie eigentlich beschützen müssen. In den vergangenen Tagen kamen immer mehr Einzelheiten über die Geschehnisse vor 2 Jahren ans Tageslicht. Danach war die Studentin bereits in alkoholisiertem Zustand in das Gebäude der Studentenverbindung gekommen. Auf der vermeintlichen Party wurde ihr dann das Narkosemittel Ketamin verabreicht. Anschließend soll sie in wehrlosem Zustand von mehreren Mitgliedern der Studentenverbindung vergewaltigt worden sein. Über eine Chatgruppe wurden sogar weitere Studenten eingeladen, sich an der jungen Frau zu vergehen. Insgesamt waren 7 Studierende beteiligt, wobei 3 von ihnen eine Beteiligung abstreiten. Die 4 anderen ließen über ihre Anwälte erklären, der Sex sei einvernehmlich gewesen. Dem widerspricht der Anwalt der Studentin, Thomas Jufra, entschieden. Zu keinem Zeitpunkt war es einvernehmlich. Sie kam schon in betrunkenem Zustand ins Verbindungshaus. Dann wurden ihr auch noch Drogen verabreicht. Sie konnte gar keine Zustimmung äußern. Genau dies könnte jedoch in einem Strafverfahren zum Problem für die Studentin werden. Denn nach geltendem Gesetz im Bundesstaat New York ist es für eine Frau, die freiwillig Alkohol getrunken hat, sehr schwierig, jemanden als Vergewaltiger anzuklagen. Dieses Gesetz müsse dringend geändert werden, forderte Gouverneurin Hochul. Freiwilliges Betrunkensein darf kein Freifahrtschein für sexuellen Missbrauch oder Gruppenvergewaltigungen sein.
0: Voluntary intoxication is not a license for sexual assault or gang rape.
1: Noch aber gilt das bestehende Gesetz, das vergewaltigte Frauen benachteiligt, wenn sie vorher alkoholisiert waren. Die Studentin hat mittlerweile die Cornell University verlassen. Die Studentenverbindung wurde verboten. Einige der Verbindungsstudenten mussten gehen. Bei den anderen blieb es bei disziplinarischen Maßnahmen.
2: In den USA wird der Fall einer Gruppenvergewaltigung 2 Jahre danach neu aufgerollt, Martin Ganselmeier berichtete. Wie erreicht der öffentlich-rechtliche Rundfunk die Jugend? Das war die zentrale Überlegung, als ARD und ZDF seinerzeit mit dem Netzwerk Funk an den Start gingen. Das Ganze ist nun 10 Jahre her. In dieser Zeit wurde über die Plattformen wie TikTok, Instagram oder YouTube gezielt die Gruppe der 14- bis 29-Jährigen angesprochen. Und das hat gut funktioniert. Allerdings haben sich auch Angebot und Publikum in dieser Zeit ständig verändert. Formate kamen und gingen. Leonie Timm blickt zurück.
3: Das Internet ist vorbei. Jetzt kommt Funk.
4: Mit diesem Claim ist Funk, das junge Netzwerk von ARD und ZDF, im Oktober 2016 gestartet. Es war etwas völlig Neues. Kein neues Fernsehformat, kein neuer Radiosender. Alle Inhalte ausschließlich digital, erklärt Christine Blum, stellvertretende Geschäftsführerin von Funk.
5: Wir hatten, also wie wir gestartet sind, auch den Hintergrund gehabt, wenn wir kommen, wird keiner auf uns warten. Also weder unsere Zielgruppe noch die Medienlandschaft.
4: Der Clip sollte viral gehen und helfen, Funk bekannter zu machen, was nicht so gut funktioniert hat. Was aber gut lief, mit rund 40 Online-Formaten wie I Am Serafina zu starten. In sozialen Medien, deren Logik bisher nur wenige in der Branche kannten und die auch noch unterschiedlich funktionierten, erinnert sich Geschäftsführer Philipp Schild.
6: Wir haben unsere ersten Formate bei TikTok damals gestartet und haben dann zurückgespiegelt bekommen, ach ja, das ist ganz cool, aber ich dachte, das wäre Werbung. Also die haben das weggeklickt, weil wir das so sauber ausgeleuchtet hatten, wie wir das halt von YouTube noch gewohnt waren.
4: 10 Jahre, Dutzende Formate. Mit der Zielgruppe altern auch manche Inhalte und wandern ab. Meist in die bekannten Sender von ARD und ZDF. Alltag, sagt Christine Blum.
5: Ich würde einfach sagen, dass wir gelernt haben, dass wir nie fertig sind und immer wieder neu anfangen müssen. Und dass das Ausprobieren ein Teil von uns ist. Bei Funk ist nie ein Stillstand sozusagen zu erwarten.
4: Allein deswegen nicht, weil sich die Medienwelt immer verändert. Mit KI kommt Neues. Videos können noch einfacher, billiger, perfekter produziert werden und werden, so die Prognose der Funkchefs, die sozialen Netzwerke fluten. Die Konkurrenz wird weiter steigen. Bleiben 2 Punkte, sagt Philipp Schild. Punkt 1, die Bindung zur Funk-Community.

0: IT weiter stärken.
1: Punkt 2 ist aber auch, Wege finden, KI auch zu nutzen, um schneller zu werden, prozesssicherer zu werden, qualitative Standards gut mit zu monitoren.
0: Dass Funk, wie so viele andere auch, abhängig ist von den US-amerikanischen Tech-Unternehmen wie Meta und Amazon und dem chinesischen TikTok, das ist den beiden bewusst. Sie suchen nach Alternativen, wie einem europäischen Netzwerk. Bis dahin aber wollen sie dort bleiben, wo die jungen Menschen sind. Sonst würden sie niemanden mehr erreichen, sagen sie. Und diese Strategie scheint aufzugehen. 74% der Zielgruppe nutzt Funkinhalte. Und die haben 450 Millionen Klicks im Monat.
2: 10 Jahre Funk, eine Erfolgsgeschichte. Leonie Timm hat Bilanz gezogen und über neue Herausforderungen berichtet. Sie gehört zu den heikelsten Vorhaben der Bundesregierung, die Rentenreform. Noch allerdings steht der endgültige Gesetzentwurf aus dem Haus von Bundesarbeitsministerin Bärbel Baas aus. Ein Aspekt steht besonders im Kreuzfeuer der Kritik. Die geplante Abschaffung der abschlagsfreien Rente nach 45 Beitragsjahren, Vulgo-Rente mit 63. Darüber kann Marga Pfeuffer aus Fuchsstadt bei Hammelburg nur müde lächeln. Sie ist 93 und arbeitet immer noch im Geschäft, das ihr Mann Anfang der 50er Jahre mal gegründet hat. Dort leitet sie die Haushaltswarenabteilung. Norbert Steiche hat sie besucht.
3: Hallo.
4: Marga Pfeuffer steht hinter ihrer Ladentheke. Und egal, welchen Wunsch ihre Kunden haben, die 93-Jährige weiß sofort, wo der gewünschte Artikel liegt oder hängt.
5: Bräuchte ein paar Scharniere.
3: Haben wir da auf dem Regal. Laufen wir hinter. Riegel müsste auch da sein.
4: Mit Lesebrille auf der Nase und Turnschuhen an den Füßen läuft Marga Pfeuffer gleich ihrem Kunden hinterher.
3: Es ist nicht mehr so viel mit den Scharnieren. Früher hat jeder seinen Hasenstall selber gezimmert. Da hast du das gebraucht und auch einen Riegel zum Zumachen. Und heute, es macht doch keiner mehr was.
4: Die nächste Kundin sucht einen neuen Einmachkochtopf.
3: Es gibt sogar noch einen einfachen auf den Herd zu stellen, der da. Ist genau dasselbe System, auch wieder Temperatur.
4: Wer ein bisschen zögert und länger überlegt, dem gibt Marga Pfeuffer ganz charmant einen klitzekleinen Kaufmotivationsimpuls mit.
3: In allen Größen gibt's die. Und alles, was rotes Etikett hat, ist reduziert. Das hören die Leute immer gerne, wenn reduziert ist, ne?
4: Von ihren Kunden kann sich niemand vorstellen, mit 93 Jahren noch zu arbeiten. Aber das sollten Sie, sagt Marga Pfeuffer in ihrem grünen langen Rock und ihrer Geschäftsweste mit Firmenemblem über ihrer Bluse.
3: Ist ja der große Fehler bei unseren Männern, wenn die jetzt in Rente gehen und dann nichts mehr machen. Die werden alle krank, bis im Kopf sogar. Man darf nicht aufhören, man muss weitermachen. Nur weniger, aber bewegen, bewegen. Ich war auch 50 Jahre im Turnverein. Und jetzt die Gymnastik-Viertelstunde. Jeden Tag, das lasse ich nicht aus. Die Leute wundern sich, dass ich so fit bin. Aber ich bewege mich immer wieder und mache was und denke was. Und das ist eben das Gute.
4: Und eben kommt wieder eine Kundin die Treppe zur Haushaltsabteilung runter.
3: Brauchst du eine Wärmflasche? Es wird jetzt kalt.
4: Maria Kippes kauft regelmäßig hier ein. Marga Pfeuffer als Chefin der Haushaltswarenabteilung ist für sie, wie für viele, eine Institution.
6: Die Marga, sagen wir oft, irgendwann fällt sie um. Die geht auf die Arbeit und sie lebt dafür.
4: Eine Kundin steht vor dem Tassensortiment, aber kann sich nicht so richtig entscheiden. Marga Pfeuffer zeigt auf besondere Tassenexemplare.
3: Der Kaffee bleibt heiß, der Tee bleibt heiß. Die sind auch schön für 1,10 €.
7: Sie sind ja ein Verkäufertalent.
3: Ja, bin ich auch. Sonst wären wir nicht so groß geworden. Und ich habe mit 18 Jahren angefangen zu verkaufen. Jetzt stellen Sie mal sich vor, wie viele Jahre das sind. Und ich mache es immer noch gern. Es war auch mein Wunsch, Verkäuferin zu werden. Heute noch, ich kann es nicht lassen.
4: Verkaufen muss gelernt sein. Marga Pfeuffer macht das nicht offensiv, eher freundlich überzeugend.
3: Ich habe eine Verkäuferin, die legt immer so wenig hin. Sag ich immer, wenn die Leute viel sehen, nehmen sie auch viel mit.
4: Das lernt man heute in teuren Vertriebsseminaren.
3: Ich freue mich, wenn ich irgendwas verkaufe und wenn es nur eine Handvoll ist. Ich muss es einfach machen.
8: Es ist ihr Leben hier. Sie würde daheim auch eingehen.
4: Sagt ihr Sohn Hermann, der, wie alle 6 Kinder, quasi im Geschäft aufgewachsen ist.
8: Das ist ein Phänomen. Wir schätzen sie auch sehr und das ist schon enorm. Ich glaube, das hat sie vieles an uns weitergegeben. den Optimismus, die Anpässigkeit und auch den Umgang mit den Menschen. Ne? Das ist einfach eine tolle Sache.
7: Ist mein großes Vorbild.
4: Meint ihre jüngste Tochter Johanna.
7: Solange wie sie werde ich natürlich nicht arbeiten. Das steht schon fest.
4: Marga Pfeuffer schaut sich um und eben geht die nächste Kundin zur Kasse.
3: Vielen, vielen Dank. Du bist eine tüchtige Hausfrau. Ja.
4: Wenn das nicht zum Wiederkommen motiviert.
2: Ein Phänomen. Seit 75 Jahren arbeitet Marga Pfeuffer als Verkäuferin. Norbert Steiche hat die resolute Dame vorgestellt.

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3: Es ist 17 Uhr, die Nachrichten des Bayerischen Rundfunks mit Andreas Dirschall. Die Übersicht. Tag der Deutschen Einheit, Steinmeier und Bovenschulte fordern mehr Einsatz für die Demokratie. Tag der offenen Moschee, 700 Gebetshäuser sind für Besucher geöffnet. Schiffsunfall bei Passau, Frachtschiff rammt Felsen und schlägt Leck. Das Wetter, Sonne und lockere Wolken bis zu 23 Grad. Bremen. Zum Tag der Deutschen Einheit hat die Politik die Bürger aufgerufen, sich aktiv für den Erhalt der Demokratie einzusetzen. Beim Festakt in Bremen sagte Bundespräsident Steinmeier, er habe die Demokratie bei seinem Amtsantritt für gesichert gehalten und müsse nun erfahren, dass sie in Zweifel gezogen wird. Steinmeier warnte vor einem weiteren Erstarken extremistischer Kräfte, auch befeuert durch Manipulationen in sozialen Medien. Der Bremer Bürgermeister Bovenschulte rief als Gastgeber dazu auf, denjenigen entgegenzutreten, die gleiche Rechte, freie Medien und unabhängige Gerichte in Frage stellten. Demokratie brauche Menschen, die handeln, wenn Freiheit in Gefahr ist. Bovenschulte würdigte die Leistung der Ostdeutschen, die ihre Geschichte selbst geschrieben hätten. Die Einheit sei auch ein Auftrag für die Zukunft. Bremen richtet die zentralen Feiern zum 36. Jahrestag der Wiedervereinigung aus. Möttlereuth. Auch in dem einst geteilten Dorf an der früheren innerdeutschen Grenze zwischen Bayern und Thüringen haben die Menschen die Wiedervereinigung gefeiert. Verschiedene Organisationen aus beiden Bundesländern hatten zu einem Kulturfest geladen, um ein Zeichen für eine offene Demokratie zu setzen. Bei einer weiteren von der CSU organisierten Kundgebung sprechen Bayerns Ministerpräsident Söder und sein Thüringer Kollege Vogt. Aktuell leben noch etwa 50 Menschen in Möttlereuth. Das Dorf ist weiterhin zwischen Bayern und Thüringen aufgeteilt und erinnert mit seinen erhaltenen Grenzanlagen an die deutsche Teilung und die Wiedervereinigung. Berlin. Am heutigen Tag der offenen Moschee haben bundesweit mehr als 700 islamische Gotteshäuser ihre Türen für Interessierte geöffnet. Besucher können an Führungen, Gesprächen und Diskussionsveranstaltungen teilnehmen. In Nürnberg meldete beispielsweise die Moschee der Ahmadiyya-Gemeinde reges Besucherinteresse. Sie ist erst dieses Jahr eröffnet worden. Bei den Veranstaltungen geht es laut Koordinationsrat der Muslime nicht nur darum, die Religion zu vermitteln, auch die Bedeutung der Moscheen als Orte der Bildung, Beratung und Jugendarbeit soll hervorgehoben werden. Der bundesweite Tag der offenen Moschee findet immer parallel zum Tag der Deutschen Einheit statt. Passau. Auf der Donau ist gestern ein Frachtschiff auf einen Felsen gefahren. An dem Schiff, das unter slowakischer Flagge unterwegs war, entstand nach Angaben der Verkehrspolizei ein Leck. Technisches Hilfswerk und freiwillige Feuerwehr konnten die Beschädigung provisorisch abdichten. Laut Polizei handelt es sich bei dem Unglücksort um eine bekannte Gefahrenstelle. Die Wasserschutzpolizei

verschoben werden könne. Auf der Webseite ist von Wartungsarbeiten die Rede. Man arbeite mit Hochdruck daran, den Internetauftritt schnellstens wieder anbieten zu können. Der Ausfall betrifft unter anderem die Arbeitslosmeldung. Für Betroffene, die aufgrund der Störung keine Online-Meldungen bei der Behörde vornehmen konnten, soll es keine Nachteile geben. Das Wetter in Bayern. Am Nachmittag noch teils hochnebelartige Wolken. Ansonsten kommt die Sonne durch, Höchstwerte 18 bis 23 Grad. In der Nacht Abkühlung auf 12 bis 4 Grad. Morgen erneut neblig, trüb, örtlich auch Sonne. Später im Westen Regen, an den Alpen auch Gewitter. Am Montag im Süden etwas Regen, im Norden sonnig. Es ist 17.04 Uhr. Die Verkehrsmeldungen. A8 Salzburg Richtung München vor Bad Reichenhall 2 Kilometer Stau und zwischen Fraßdorf und Rosenheim 5 Kilometer Stau wegen Bauarbeiten. Soweit die Verkehrsübersicht.

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1: mit Viktor List. Die einen sind noch komplett ohne Punktverlust, die anderen haben immerhin noch nicht verloren. Das ist also heute ein richtiges Spitzenspiel in der Frauenbundesliga, das die FC Bayern-Frauen bei Eintracht Frankfurt heute haben. Bevor es in nicht mal einer Stunde losgeht, bringt uns Martina Knief nochmal auf den Stand.
2: Man kennt sich, man schätzt sich und beide Teams haben sehr viel Selbstvertrauen vor dem Spitzenspiel. Können sie auch haben. Frankfurt und München haben in dieser Bundesliga-Saison noch nicht verloren. Bei Larissa Mühlhaus, Stürmerin von Eintracht Frankfurt, klingt das so.
3: Wir müssen einfach bei uns bleiben, ja, unsere Leistung auf den Platz bringen und dann kann, glaube ich, nichts schiefgehen.
2: Ena Mamutovic, Torhüterin von Bayern München und ebenso wie die Frankfurter Stürmerin Nationalspielerin, setzt dagegen.
4: Dass wir einfach unser Spiel durchziehen, egal was Frankfurt macht oder was sie für einen Plan haben, einfach auf unsere Stärken verlassen und dann werden wir auch gewinnen.
2: Und dann ist da ja noch die Serie der Münchnerinnen. Seit 47 Spielen sind sie in der Bundesliga saisonübergreifend ungeschlagen. In Hessen aber sind sie schon ab und an mal ins Stolpern geraten. Für eine Partie mal besser zu sein, das ist der Anspruch der Eintracht vor dem Spitzenspiel, so Trainer Nico Anautis.
5: Ein Spiel heißt 90 Minuten, 100%, dann haben wir eine Chance. Da muss alles passen und das nehmen wir uns vor und alles andere werden wir dann sehen.
2: Bayern München aber über eine ganze Saison hinweg hinter sich zu lassen, ist bei dem mit internationalen Top-Fußballerinnen gespicktem Kader äußerst schwierig. Und so kann Ena Mamutovic auch voller Überzeugung sprechen, wenn es um die Voraussetzungen geht.
4: Auf jeden Fall voller Fokus, dann, dass wir kompakt sind, ja, gutes Pressing und dann bin ich zuversichtlich, dass wir gewinnen.
2: Frankfurt und München waren unter der Woche auch im Europapokal gefordert, beide mit Erfolg. Aber für ein Spitzenspiel in der Bundesliga braucht es so eine zusätzliche Motivation nicht, so Larissa Mühlhaus.
3: Es macht sehr viel Spaß, dass man so viele Spiele auch in der Woche hat. Klar merkt man das auch manchmal in den Knochen, aber wir freuen uns natürlich, ja, dass wir da ein Spitzenspiel haben. Wir werden alles investieren, reingeben und dann schauen wir, was möglich ist.
2: Bleibt noch die individuelle Klasse der Münchnerinnen. Clara Bühl oder Julia Quinn und viele andere können Spiele allein entscheiden. Und so braucht Nico Anautis seiner Frankfurter Mannschaft nicht so viel mit auf den Weg zu geben.
5: Für uns geht es darum, dass wir einfach schauen, dass wir erstmal performen. Und ich glaube schon, dass wir in der Lage sind, jedem Gegner in der Bundesliga auch weh zu tun. Natürlich hilft da eine hundertprozentige Performance, eine maximale Performance über das ganze Spiel, was du auch brauchst gegen Bayern.
2: Um im Spitzenspiel Eintracht Frankfurt gegen Bayern München bestehen zu können.
1: Die FC Bayern Frauen bei Eintracht Frankfurt um 17.55 Uhr geht's los und wir sind im Programm immer wieder live dabei. Nicht nur in der Frauenbundesliga rollt der Ball, auch in der Regionalliga Bayern der Männer wurde heute gespielt. Für den TSV 1800 München gab es einen 4:0 Heimsieg gegen Ansbach und von Kapitän und Torschütze Florian Niederlechner am letzten Wiesenwochenende den Feierbefehl.
6: Das erlaube ich jetzt mal, da darf jeder heute oder morgen auf Wiesen gehen und ein Mast trinken. Ich glaube, das haben wir uns verdient und ja, so können wir auf alle Fälle weitermachen.
1: Außerdem gewinnt Nürnberg 2:3-0 gegen Augsburg 2, Bayreuth schlägt Landsberg 5:0, Greuther Fürth 2 und Bayern München 2 trennen sich 1:1 und Schwaben Augsburg gewinnt 3:1 gegen Filzing. Außerdem feiert Eichstätt einen 1:0 Heimsieg gegen Wacker Burghausen. Und damit zum Tennis und da ist es einfach das Jahr des Alexander Zverev.

0: Nach seinen 2 Grand-Slam-Titeln ist jetzt sogar die Nummer 1 der Welt in Reichweite. Heute hat er aber erstmal das Viertelfinale beim ATP-Turnier in Peking erreicht. Marc Eschweiler.
1: Der Hamburger gewann im Achtelfinale mühelos 6:0 und 6:3 gegen den Chinesen Zhang Yuncheng. Er benötigte dafür nur 55 Minuten und baute seine beeindruckende Bilanz gegen Linkshänder weiter aus. Seit den French Open 23 hat er 48 von 49 Spielen gegen Linkshänder gewonnen. Beim 500er ATP-Turnier in Peking trifft Zverev jetzt im Viertelfinale auf die frühere Nummer 1 Novak Djokovic. Der Serbe kann in Peking eine außergewöhnliche Bilanz vorweisen. Alle 31 Spiele dort hat er bisher gewonnen. Er holte damit schon 5 Titel bei den China Open. Körperlich machte Djokovic bei seinen letzten Spielen aber nicht den stabilsten Eindruck. Durch seinen Viertelfinaleinzug kommt Zverev auch dem Ziel, die Nummer 1 der Welt zu werden, ein Stück näher. Der Führende der ATP-Rangliste, Jannik Sinner, hat die Teilnahme am Masters in Shanghai nächste Woche aufgrund von anhaltenden Kniebeschwerden abgesagt. Wenn Zverev aktuell in Peking und dann in Shanghai die fehlenden 1370 Punkte aufholt, wäre er die erste deutsche Nummer 1 in der ATP-Rangliste seit Boris Becker 1991.
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3: Mit Holger Roman im Studio. Viele Stärken, ein Land. Unter diesem Motto wird heute bundesweit der Tag der Deutschen Einheit begangen. Beim zentralen Festakt im Bremer Konzerthaus Die Glocke rief Bundespräsident Frank-Walter Steinmeier seine Landsleute zum aktiven Einsatz für die Demokratie auf. Und er erinnerte an die Errungenschaften der Einheit, für die er sich mehr Wertschätzung wünsche, wie er sagte. In seiner wahrscheinlich letzten großen Rede als Staatsoberhaupt zog Steinmeier eine durchwachsende Bilanz, 36 Jahre nach der Wiedervereinigung. Birgit Sagemann fasst die Rede zusammen.
4: Steinmeiers Botschaft: Trotz mancher Schwächen sei Deutschland ein gutes Land, aber eines, dessen freiheitliche Ordnung bedroht sei, weil viele Bürger ihr inzwischen misstrauen.
5: Selbstkritik und Nachdenklichkeit muss es geben, aber eine besinnungslose Diffamierung der Bundesrepublik, des wiedervereinigten demokratischen Staates, ist eine Propagandalüge des Extremismus. Und diesen Stolz verdient unser Land, dass wir uns das nicht gefallen lassen, weder von äußeren Mächten, die uns spalten und schwächen wollen, noch von Extremisten im Inneren, die unsere Demokratie verhöhnen. Von beiden nicht.
4: Populistische Parteien aller Couleur destabilisierten die Demokratie, schürten Stimmung, so der Bundespräsident. Die Bildung stabiler Regierungen werde von Wahl zu Wahl schwieriger, das Regieren auch, und gleichzeitig würden demokratische Verfahren diskreditiert und Kompromisse diffamiert. Der Schlüssel zu einer Trendwende der öffentlichen Stimmung ist aus Steinmeiers Sicht eine Trendwende in der Wirtschaft, und dafür seien Reformen nötig. Wo das Ziel stimmt, muss man Kurs halten, so der Bundespräsident an die Adresse der Bundesregierung und rief dazu auf, Mut zur Erneuerung zu haben und auch im Gegenwind entschlossen zu bleiben. Zuvor hatte auch der amtierende Bundesratspräsident Bremens Bürgermeister Andreas Bovenschulte in seiner Rede dazu aufgerufen, die Demokratie zu verteidigen. Die Demokratie braucht uns alle, sagte er. Sie brauche Menschen, die widersprechen, wenn andere herabgewürdigt würden, die handeln, wenn Freiheit in Gefahr sei, und die Verantwortung übernehmen.
3: Aus der Großstadt Bremen in den kleinen Ort Mödlareuth im oberfränkischen Vogtland. Der trägt auch den Beinamen Little Berlin, denn wie in Berlin seinerzeit verlief für die Zeit der deutschen Teilung eine Mauer entlang des Tannbachs und damit mitten durchs Dorf. Ein Teil gehörte zu Thüringen, der andere zu Bayern. Und am heutigen Tag der Deutschen Einheit wurde in Mödlareuth wieder groß gefeiert mit einem Fest der Demokratie. Lorenz Storch.
6: Die Ministerpräsidenten von Bayern und Thüringen ziehen ins Bierzelt der Union zur Frankenhymne ein. Bayern liegt in Deutschland ja östlich der Mitte, schmeichelt Ministerpräsident Markus Söder. Deswegen liege ein Bündnis der drei Freistaaten Bayern, Sachsen und Thüringen ja nahe. Die Union sei die Kraft, die an Deutschland und seine Bürger glaube, sagt Thüringens Ministerpräsident Mario Vogt. Beide wünschen sich von den Deutschen Optimismus und Patriotismus. Im Biergarten der AfD entwirft der bayerische Parteichef Stefan Protschka ein Bild von Deutschland als Land im Niedergang. Fraktionschefin Katrin Ebner-Steiner vergleicht die Bundesrepublik heute mit den Schlussjahren der DDR. Nur die AfD könne die Demokratie retten. Ich frage mich, von welchem Deutschland die reden, kontert Bayerns SPD-Vorsitzende Ronja Endres auf der Bühne des Bündnis Demokratie. Es lohne sich zu kämpfen für das tolle Grundgesetz. Dem Land gehe es heute wirtschaftlich viel besser als 1990, heißt es bei der SPD. Deutschland brauche heute Demut und Optimismus.
3: In die Ukraine. Dort hat die russische Armee eine wichtige Brücke in der Hauptstadt Kiew angegriffen. Wie Bürgermeister Klitschko mitteilte, musste das Bauwerk wegen Schäden an Fahrbahn und Oberleitung gesperrt werden. Über die jüngste Entwicklung im Kriegsgebiet berichtet Christoph Johansen.
7: Seit Tagen weitet Russland seine Angriffe auf die ukrainische Infrastruktur aus. Zuletzt hat die Armee mehrere Brücken über den Dnipro in Kiew ins Visier genommen. Heute früh traf es die nördlichste Querung. Aufnahmen in sozialen Medien sollen den Augenblick des Einschlags zeigen, während Fahrzeuge über die Brücke fahren. Es ist bereits der dritte Tag in Folge mit solchen Angriffen. Der Dnipro fließt mitten durch Kiew und teilt die Stadt in zwei Hälften. Russland macht geltend, die Brücken würden auch für den Transport von Soldaten und militärischer Ausrüstung genutzt. Gleichzeitig meldet die russische Armee weitere Geländegewinne im Osten der Ukraine. In der vergangenen Woche wurden demnach 17 Ortschaften in den Regionen Charkiw, Saporischschja, Donetsk und Sumy erobert. Die Angaben lassen sich nicht unabhängig überprüfen. Und auch die Ukraine setzt ihre Drohnenangriffe auf Russland fort. Offenbar setzte das Militär in der vergangenen Nacht mehr als 200 Flugkörper ein. In Russland und den besetzten Gebieten sollen mehrere Zivilisten getötet worden sein.
3: Die Zeit genau 5:15 jetzt.
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8: mit Friedrich Schloffer. Menschen feiern Tag der deutschen Einheit. Im bayerisch-thüringischen Grenzort Mödlareuth rief Ministerpräsident Söder in einer Rede dazu auf, nicht alles im Land schlecht zu reden. Deutschland brauche etwas mehr Stolz, Optimismus und Patriotismus, so Söder. In Bremen kamen hunderttausende Menschen zum Bürgerfest zusammen. Rund 1000 Ehrengäste waren außerdem am Mittag zum zentralen Festakt im Konzertsaal der Stadt geladen. Bundespräsident Steinmeier warnte dort vor extremistischen Kräften, die Freiheit, Demokratie und die Einheit ins Wanken brächten. Er appellierte an die Politik, Mut zur Erneuerung zu haben und eingefahrene Routinen zu verlassen. Der Tag der offenen Moschee zieht ebenfalls Besucher an. Mehr als 700 Gotteshäuser in Deutschland haben heute dafür geöffnet. Es finden Führungen und Diskussionsveranstaltungen statt. Russland kündigt verstärkte Angriffe auf Kiew an. Das Außenministerium in Moskau teilte mit, Ausländer und Diplomaten sollten die ukrainische Hauptstadt verlassen. Erst heute wurde bei einem Luftangriff auf Kiew eine Brücke über den Fluss Dnipro getroffen. Bei Attacken mit Drohnen und Gleitbomben in der Region Charkiw kamen nach ukrainischen Angaben außerdem 5 Personen ums Leben. Spanische Wohnungsproteste gehen weiter. Zehntausende Menschen gingen heute erneut auf die Straße. Allein in Madrid waren es laut Regierung 70.000. Auslöser ist das Scheitern eines Gesetzespaketes im Parlament, das die Wohnungskrise hätte lindern sollen. Laut Medienberichten erwägt Ministerpräsident Sanchez nun Neuwahlen. Münchner Oktoberfest meldet erneut großen Besucherandrang. Am Nachmittag hatten sich die Veranstalter wegen Überfüllung entschieden, vorübergehend keine Gäste mehr aufs Gelände zu lassen. Viele Festzelte und Biergärten sind komplett voll. Das Wetter: in der Nacht klar oder locker bewölkt, Tiefstwerte 12 bis 4 Grad. Soweit die Kurznachrichten.
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3: Mit Holger Roman am Mikrofon. Dieses Jahr war für viele Landwirte ein schwieriges, besonders für Hopfenbauern. Denn der Hopfen ist eine anspruchsvolle Kulturpflanze. Brauer auf der ganzen Welt sind auf gute Qualität angewiesen, um entsprechend hochwertiges Bier herstellen zu können. In der Hallertau, dem größten zusammenhängenden Hopfenanbaugebiet der Welt, ist die Ernte inzwischen eingebracht. Und in diesem Jahr gab es dort besonders viele Schädlinge, aber nur wenige erlaubte Mittel, um sie zu bekämpfen. Anton Rauch hat sich bei einer Hopfenbauernfamilie umgeschaut.
9: 55 Hektar Hopfen hat Familie Merkel mit Hilfe von Saisonarbeitern ernten können, berichtet Silvia Merkel.
10: Gesagt, ertragsmäßig, was Zentner angeht, liegen wir hier in unserem Gebiet und auch in der Hallertau sehr gut.
9: Das eigentliche Problem liegt woanders.
10: Schädlinge haben wir heuer einen großen Druck gehabt, und zwar mit dem Erdfloh und mit der Blattlaus. Da war der Druck extrem und kann man ja dann auch quasi sehen, was der für einen Schaden angerichtet hat.
11: Also den konnte man gar nicht gescheit bekämpfen, oder wie?
10: Man konnte ihn bekämpfen, aber es war nicht ausreichend. Wir haben halt jetzt quasi nur noch wenige Wirkmechanismen, die man halt abwechseln müsste, quasi, um keine Resistenzen zu erzeugen. Dass man jetzt sagt, immer wieder das gleiche Mittel, sondern einen Wechsel müsste man reinbringen. Ne?
9: Während die grünen Hopfenreben in die Zupfmaschine gezogen werden, fallen auch gelbbraune verdorrte Zweige auf, die Max Merkel rauszieht. Der 17-jährige Sohn kennt die Problematik und die Schädlinge, die das machen.
12: Das ist der Erdfloh und die Laus. Das ist ein ziemliches Problem, der Erdfloh. Da gibt es noch genau ein Mittel zur Bekämpfung. Das ist lediglich im Frühjahr bis von einer Höhe der Pflanze von 50 cm. Die darf man nicht sprühen, die muss man gießen mit der Hand. Jeden einzelnen Stock gießen mit der Hand. Weil wenn man nicht aufpasst, das Mittel ist bienengefährlich. Das ist B1, man darf das quasi nur über Nacht spritzen, außerhalb dem Bienenflug.
9: Ähnlich wie im Weinbau gibt es auch im Hopfen verschiedene Schädlinge und Krankheiten, aber insgesamt wenige Pflanzenschutzmittel, wenige Wirkstoffe und sehr strenge Auflagen, wie sie angewandt werden müssen. Oft gibt es diese Spritzmittel nur mit einer Notfallgenehmigung. Und in diesem Hitzejahr war es besonders schwierig. Wo Merkel nicht bewässert hat, zeigt die Erde tiefe Risse und der Hopfen ist regelrecht verkümmert. Das sehen wir, wenn er die Zweige nebeneinander hält. Martin Merkel hat Sorge, dass es immer schwieriger wird, den Hopfen vor Schädlingen und Pilzen zu schützen. Vom Bayerischen Landwirtschaftsministerium heißt es, die Anbaufläche von Hopfen ist um 1000 Hektar zurückgegangen seit dem letzten Jahr. Was die Pflanzenschutzmittel anlangt, hat uns das Ministerium mitgeteilt.
13: Wie in vielen anderen Kulturen ist auch im Hopfenbau die Verfügbarkeit zugelassener Pflanzenschutzmittel zunehmend eingeschränkt. Insbesondere für einzelne Schaderreger stehen nur noch wenige geeignete Wirkstoffe und Wirkstoffgruppen zur Verfügung. Dadurch werden notwendige Wirkstoffwechsel erschwert und das Risiko der Resistenzentwicklung erhöht. Einzelne Notfallgenehmigungen müssen bereits seit mehreren Jahren wiederholt beantragt werden, da regulär zugelassene Alternativen fehlen. Notfallzulassungen sind daher für die Bekämpfung wichtiger Krankheiten und Schädlinge im Hopfenbau inzwischen von erheblicher Bedeutung.
9: Martin Merkel hofft, dass sein 17-jähriger Sohn Max auch angesichts der Schwierigkeiten weitermachen kann. Der will seine Chance auf jeden Fall nutzen. Er kann sich auch vorstellen, den Betrieb umzustellen.
12: Ich möchte einfach vom mineralischen Dünger wegkommen, ich möchte organisch werden. Ich möchte genauso wie mit den Spritzmitteln, ich möchte mit der Chemie runterfahren, ich möchte es biologisch machen.
9: Auf dem Merkelhof wurde klar, entweder die Behörden lassen wieder mehr Pflanzenschutzmittel zu, es gelingt Pilze, Blattläuse, Erdfloh und rote Spinne chemisch zu bekämpfen oder die Landwirte suchen ihr Heil in der Umstellung auf Bio.
3: Harte Zeiten für Hopfenbauern, Anton Rauch berichtete aus der Hallertau. Und nun vom Nationalgetränk Bier zum Nationalfeiertag, der 3. Oktober, Tag der Deutschen Einheit. Heute vor 36 Jahren wuchs zusammen, was zusammengehört, wie das damals Altkanzler Willy Brandt so treffend formulierte. Auch wenn man aktuell manchmal den Eindruck haben könnte, dass sich Ost und West eher immer weiter voneinander entfernen. Trotzdem wird wie jedes Jahr natürlich ausgiebig gefeiert. Und die zentralen Lustbarkeiten inklusive der traditionellen Ländermeile fanden und finden noch in diesem Jahr im kleinsten der 16 Bundesländer statt, nämlich in Bremen, wo ich jetzt meinen Kollegen Daniel Hoffmann begrüßen darf. Herr Hoffmann, hallo.
14: Hallo.
3: Schildern Sie uns doch erst einmal ein bisschen, was da seit gestern und noch bis morgen so alles geboten ist in der Hansestadt. Wie ist die Stimmung und wie präsentiert sich Bremen dem Rest der Nation?
14: Also die Stimmung ist super, das sage nicht ich, sondern das sagen viele Besucher. Wir haben hier mehr als 700 Veranstaltungen über diese 3 Tage hinweg. Konzerte, Theateraufführungen, Debatten und noch viel, viel mehr. Das kann man alles gar nicht aufzählen. Dazu gibt es die schon erwähnte Ländermeile. Da sind heute auch diverse Mitglieder der Bundesregierung vor Ort, um mit den Leuten zu sprechen. Das finde ich großartig. Und wie gesagt, die Stimmung ist wirklich richtig gut. Und das Bürgerfest auch seit dem Start gestern Abend schon gut besucht. Da waren schon Zehntausende da. Heute sind es viel, viel mehr, weil ja auch Feiertag ist und keine Arbeit muss im Prinzip. Wir haben schon weit mehr als 100.000 Besucher, würde ich mal so vorsichtig schätzen. Und allein nachher haben wir auf dem zentralen Domshof 10.000 Menschen, die sich das kostenlose Konzert der Fantastischen Vier anhören wollen. Die Fanta Vier, die Hip-Hopper. Und das Wetter, das muss man zum Glück sagen, spielt auch mit. Wir haben Im Moment viel Sonne, 20 Grad und es wird auch dieser Inszenierung an der Schlachte hier an der Weser noch zugutekommen. Da ist nämlich eine Aufführung geplant mit Licht, Musik und Akrobatik und natürlich geht es morgen entsprechend weiter.
3: Na, das klingt ja alles zum neidisch werden. Das Feiern ist jetzt das eine, die politischen Botschaften das andere. Der zentrale Festakt zum Tag der Einheit fand ja am Mittag im Bremer Konzerthaus statt. Es sprachen Bremens erster Bürgermeister Andreas Bovenschulte und der scheidende Bundespräsident Frank-Walter Steinmeier. Und deren Reden klangen ja streckenweise sehr ernst, ja besorgt, oder?
14: Ja, das kann man so sagen. Wir haben beide vor einer Gefährdung der Demokratie gewarnt und auch vor einer Zunahme des Extremismus von links wie rechts. Steinmeier hat dazu vor politischer Hysterie und Demagogie gewarnt. Er rief auch dazu auf, für die Einheit und die Demokratie einzustehen. Was mir aufgefallen ist und auch vielen anderen, ist, dass Steinmeiers Rede sehr, sehr lang war. Das ist ungewöhnlich. Es waren mehr als 50 Minuten, 20 waren ursprünglich eingeplant. Die war auch sehr eindringlich und ich glaube, wir sollten mal kurz reinhören, wie sich das angehört hat.
5: Behaupten wir uns gegen diese Flut der Manipulation und der Lügen. Unsere Demokratie steht nicht zum Verkauf. Sie liefert sich ihren Feinden nicht aus. Wir sind stärker als die Niedertracht. Wir sind stolz auf unseren Rechtsstaat. Wir halten zusammen, wenn wir verunglimpft werden. Wir stehen zusammen, wenn wir bedroht werden. Wir schützen, erneuern und verbessern unsere freiheitliche Ordnung. Unser Deutschland ist ein gutes Land. Sorgen wir dafür, dass es so bleibt.
14: Das war sehr eindringlich, wie ich finde.
3: Gab es denn auch was Mutmachendes zu hören in den Ansprachen? Das klingt doch alles sehr düster, sehr staatstragend.
14: Das stimmt, aber beide haben auch positive Worte gehabt. Beide riefen zu Mut und Zuversicht auf. Was ich sehr positiv fand in beiden Reden, es sind ja, wenn man diesen Terminus benutzen will, beides Wessis, also beides Menschen, die aus den alten Bundesländern kommen. Aber es waren keine Reden von Wessis über Ossis, sondern die haben wirklich beide, Bovenschulte und Steinmeier, einen tollen Bogen gespannt über das gesamte Land. Die haben aus meiner Sicht die alten und die neuen Länder gleichermaßen mitgenommen und haben auch ganz klar gemacht, wir müssen alle an einem Strang ziehen. Und das fand ich wirklich eindrucksvoll.
3: Zum Schluss noch kurz der Aspekt Sicherheit. Es wird ja von der Polizei in Bremen gehört, dass das der größte und herausforderndste Einsatz sei. Rund 4 Millionen haben die Sicherheitsvorkehrungen gekostet. Hat man denn alles im Griff? Verläuft alles friedlich?
14: Es verläuft im Großen und Ganzen friedlich. Das war auch die erste Bilanz der Polizei heute Morgen. Es gab ein bisschen Randale in der Bremer City in der vergangenen Nacht. Da flogen unter anderem Böller und Steine. Leider ist ein Polizist leicht verletzt worden. Es gab auch 4 vorläufige Festnahmen. Aber man muss sagen, die Polizei hatte das relativ schnell im Griff. Und diese starke Polizeipräsenz, die Sie angesprochen haben, wird übrigens hier bei den Besuchern hauptsächlich positiv bewertet. Wir haben mal ein bisschen rumgefragt, weil wir das auch wissen wollten, wie die Leute sich fühlen. Natürlich fühlt sich der eine oder andere dadurch ein bisschen eingeengt und auch bedrückt, aber der überwiegende Tenor war, ich fühle mich dadurch sicherer.
3: Die Feiern zum Tag der Einheit. Die Hansestadt Bremen ist an diesem 3. Oktober die Gastgeberin. Und unser Kollege Daniel Hoffmann von Radio Bremen hat uns geschildert, wie das Ganze bis jetzt abgelaufen ist. Vielen Dank dafür.
14: Sehr gerne.
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3: Eine junge Schriftstellerin erhält einen ungewöhnlichen Auftrag. Sie soll die Bücher der berühmten Autorin Verity Crawford zu Ende schreiben und zieht dafür in deren abgelegenes Anwesen. Und dann kommt es zu einem Psychothriller, der handelt von Manipulation, Begehren und der gefährlichen Grenze zwischen Fiktion und Realität. Das sind die Ingredienzien für den neuen Film und den stellt Franziska Hoppen vor. Sie hat auch die Hauptdarstellerin Anne Hathaway und Dakota Johnson getroffen.
15: Ich nehme an, Sie werden Fragen haben.
16: Wieso schreibt Ihre Frau die Reihe nicht selbst zu Ende?
15: Das ist Verity.
17: Die erfolglose Autorin Lone Ashley soll die Buchreihe der schwer verunglückten Bestseller-Autorin Verity Crawford fertig schreiben, wie ihr Ehemann Jeremy ihr überbringt.
15: Du bist die Einzige, die ihr letztes Buch beenden kann.
17: Doch als Lowen in das Haus der Familie einzieht, um sich durch die Notizen von Verity zu arbeiten, beginnen die Zweifel, wem sie glauben kann und was Verity tatsächlich passiert ist. Der Psychothriller Verity – Dunkle Geheimnisse basiert auf dem gleichnamigen Buchbestseller von Colleen Hoover, der vor allem junge Fans in den sozialen Netzwerken begeisterte. Auch Anne Hathaway, die Hauptrolle spielt. Sie glaubt, die Geschichte passe in diese Zeit. Zum mittlerweile 5. großen Film für sie in diesem Jahr konnte die 43-Jährige nicht Nein sagen.
18: I can't separate this project the moment it came into my life.
19: Ich kann dieses Projekt einfach nicht von dem Moment trennen, in dem es in mein Leben kam und von dem, was ich in den sozialen Netzwerken beobachte.
18: There's never been anything like it before in human history.
19: Sowas hat es noch nie gegeben, dass wir Versionen voneinander sehen, die uns das Gefühl geben, den anderen zu kennen, aber tatsächlich tun wir das gar nicht. Wir wissen nicht, wie das Leben der anderen wirklich aussieht, aber wir werden aufgefordert, uns sehr deutliche Meinungen übereinander zu bilden.
18: Das ist meine Autobiografie.
19: Und so sieht Lowen plötzlich vieles anders, als sie zufällig Verities heimlich versteckte Autobiografie entdeckt und hinter die Fassade der Bestseller-Autorin schaut.
18: Es ist wie im Irrenhaus hier. Ich habe das Gefühl, ich verliere meinen Verstand.
19: Am Set hingegen soll keine düstere Stimmung geherrscht haben. Die beiden Hauptdarstellerinnen waren auch als Produzentinnen am Film beteiligt. Dakota Johnson, die Lone Ashley spielt, gerät im Interview ins Schwärmen. Mit Annie zu arbeiten

0: ist großartig. Sie hatte wirklich den Überblick über den ganzen Film. Sie ist genial. Es macht so viel Spaß mit ihr.
1: So brilliant and so fun to work with.
0: Und sexy ist der Film auch. In mehr als einer Szene geht's ziemlich heiß her. Genau diese düstere Freizügigkeit, die intensiven Details, waren einer der Gründe, warum das Buch von Colleen Hoover zum weltweiten Popkulturphänomen wurde. Hollywood-Star Josh Hartnett in der Rolle von Jeremy zu sehen. Sex und Intrigen, diese Art von Erotik-Thriller ist schon seit langem ein fester Bestandteil von Film und Literatur. Die Leute kaufen ja Unmengen an solchen Büchern. Ich weiß nicht, ich war schon immer ein großer Fan. Wer sich auf das nervenaufreibende Spiel mit Manipulation und Wahrheit einlassen kann, wird am Ende selbst nicht mehr wissen, was stimmt.
2: Ich warne dich zum letzten Mal. 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
3: Franziska Hoppen über Verity. Seit Donnerstag ist der Thriller in unseren Kinos zu sehen.

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1: Um 17.30 Uhr mit Andreas Derschall. Die Übersicht. Tag der Deutschen Einheit. Steinmeier und Bovenschulte fordern mehr Einsatz für die Demokratie. Tag der offenen Moschee. 700 Gebetshäuser sind für Besucher geöffnet. Schiffsunfall bei Passau. Frachtschiff rammt Felsen und schlägt Leck. Das Wetter. Sonne und lockere Wolken bis zu 23 Grad. Bremen. Zum Tag der Deutschen Einheit hat die Politik die Bürger aufgerufen, sich aktiv für den Erhalt der Demokratie einzusetzen. Beim Festakt in Bremen sagte Bundespräsident Steinmeier, er habe die Demokratie bei seinem Amtsantritt für gesichert gehalten und müsse nun erfahren, dass sie in Zweifel gezogen wird. Steinmeier warnte vor einem weiteren Erstarken extremistischer Kräfte, auch befeuert durch Manipulationen in sozialen Medien. Der Bremer Bürgermeister Bovenschulte rief als Gastgeber dazu auf, denjenigen entgegenzutreten, die gleiche Rechte, freie Medien und unabhängige Gerichte in Frage stellten. Demokratie brauche Menschen, die handeln, wenn Freiheit in Gefahr ist. Bovenschulte würdigte die Leistung der Ostdeutschen, die ihre Geschichte selbst geschrieben hätten. Die Einheit sei auch ein Auftrag für die Zukunft. Bremen richtet die zentralen Feiern zum 36. Jahrestag der Wiedervereinigung aus. Möttlareuth. Auch in dem einst geteilten Dorf an der früheren innerdeutschen Grenze zwischen Bayern und Thüringen haben die Menschen die Wiedervereinigung gefeiert. Verschiedene Organisationen aus beiden Bundesländern hatten zu einem Kulturfest geladen, um ein Zeichen für eine offene Demokratie zu setzen. Bei einer weiteren von der CSU organisierten Kundgebung sprechen Bayerns Ministerpräsident Söder und sein Thüringer Kollege Vogt. Aktuell leben noch etwa 50 Menschen in Möttlareuth. Das Dorf ist weiterhin zwischen Bayern und Thüringen aufgeteilt und erinnert mit seinen erhaltenen Grenzanlagen an die deutsche Teilung und die Wiedervereinigung. Berlin. Am heutigen Tag der offenen Moschee haben bundesweit mehr als 700 islamische Gotteshäuser ihre Türen für Interessierte geöffnet. Besucher können an Führungen, Gesprächen und Diskussionsveranstaltungen teilnehmen. In Nürnberg beispielsweise meldete die Moschee der Ahmadiyya-Gemeinde reges Besucherinteresse. Sie ist erst dieses Jahr eröffnet worden. Bei den Veranstaltungen geht es laut Koordinationsrat der Muslime nicht nur darum, die Religion zu vermitteln. Auch die Bedeutung der Moscheen als Orte der Bildung, Beratung und Jugendarbeit soll hervorgehoben werden. Der bundesweite Tag der offenen Moschee findet immer parallel zum Tag der Deutschen Einheit statt. Passau. Auf der Donau ist gestern ein Frachtschiff auf einen Felsen gefahren. An dem Schiff, das unter slowakischer Flagge unterwegs war, entstand nach Angaben der Verkehrspolizei ein Leck. Technisches Hilfswerk und freiwillige Feuerwehr konnten die Beschädigung provisorisch abdichten. Laut Polizei handelt es sich bei dem Unglücksort um eine bekannte Gefahrenstelle. Die Wasserschutzpolizei ermittelt, warum der 74-jährige Kapitän die Felsen nicht umfahren hat. Nürnberg. Die technische Störung bei der Bundesagentur für Arbeit geht nicht auf einen Hackerangriff zurück, das sagte eine Sprecherin der Behörde. Der Fehler sei gefunden worden und werde bearbeitet. Noch sei aber unklar, wann die Störung behoben werden könne. Auf der Webseite ist von Wartungsarbeiten die Rede. Man arbeite mit Hochdruck daran, den Internetauftritt schnellstens wieder anbieten zu können. Der Ausfall betrifft unter anderem die Arbeitslosenmeldung. Für Betroffene, die aufgrund der Störung keine Online-Meldungen bei der Behörde vornehmen konnten, soll es keine Nachteile geben. Das Wetter in Bayern. Am Nachmittag noch teils hochnebelartige Wolken. Ansonsten kommt die Sonne durch. Höchstwerte 18 bis 23 Grad. In der Nacht Abkühlung auf 12 bis 4 Grad. Morgen erneut neblig trüb, örtlich auch Sonne. Später im Westen Regen, an den Alpen auch Gewitter. Am Montag im Süden etwas Regen, im Norden sonnig. Es ist 17.34 Uhr. Die Verkehrsmeldungen. A8 Salzburg Richtung München zwischen Fraßdorf und Rosenheim. 4 Kilometer Stau wegen Bauarbeiten. Und die B307 Vorderes Gmund ist in beiden Richtungen zwischen Adelhofstraße und Echterweg nach einem Unfall gesperrt. Er staut sich. Soweit die Verkehrsübersicht.

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1: mit Johannes Krause. Topspiel, Topgegner und Kampf um die Spitze in der Fußball-Bundesliga der Frauen heute Abend. Die Fußballerinnen des FC Bayern spielen bei Eintracht Frankfurt. Nur 2 Punkte liegen zwischen den Tabellenführerinnen aus München und den Verfolgerinnen aus Frankfurt. Es ist das Duell der beiden einzigen noch ungeschlagenen Teams. In knapp 20 Minuten ist Anstoß. Martina Knief wird das Spiel für uns kommentieren. Martina, die Bayern sind seit 47 Bundesliga Spielen ungeschlagen. Das ist viel Selbstbewusstsein da. Wie wollen Sie das Topspiel heute angehen?
2: Ja, sie sind natürlich so ein- und aufgestellt wie immer. Sie sind, wie ich finde, noch nicht so ganz gut in dieser Saison drin, aber ihre individuelle Klasse lässt es ja gar nicht anders zu, als dass sie in der Schlussphase auch noch Spiele auf ihre Seite ziehen. Clara Bühl zum Beispiel, die ja zuletzt im Pokal eingewechselt wurde, von Anfang an dabei. Und es gilt natürlich, die eigene Stärke auf den Rasen zu bringen. Aber José Bacala, der Trainer, der sagte gestern in einem Mediengespräch, also Frankfurt ist schon gut, sie haben schon Geschwindigkeit und Stärke. Und da gilt es für uns, die beste Leistung zu zeigen, um hier weiter ungeschlagen in der Frauen-Bundesliga zu bleiben.
1: Du hast gerade den Bayern-Trainer angesprochen, der sich der Formstärke der Frankfurterinnen also bewusst ist. Was zeichnet die Eintracht aus?
2: Ja, das ist im Moment eine Mannschaft. Das klingt so einfach wie schwierig. Dazu hat Laura Freigang, die Spielführerin und Stürmerin, mit einer leicht veränderten Position, sie spielt jetzt mehr, ein Stück weiter vorne als noch in der vergangenen Saison, ihre Abschlussstärke wiedergefunden. Das macht sie stark. Und das ist eine Mannschaft, die vor allen Dingen hier im heimischen Stadion am Brentanobad, rund 6.500 Zuschauer, die gehen rein, ist ausverkauft heute, immer noch einen Push kriegt von den Rängen und die Leistung zeigt. Und das haben sie zuletzt auch im Europapokal gezeigt, in der Champions League Quali nicht ganz. Und deswegen ist das eine Mannschaft, die zu Recht im Moment auch noch ungeschlagen auf Platz 2 steht.
1: Beide Teams waren unter der Woche international gefordert, beide erfolgreich. Die Bayern in der Champions League, die Frankfurterinnen im Europacup. Die Bayern mit Reisestrapazen am Mittwoch noch in Lissabon gespielt. Welche Rolle könnte das spielen?
2: Ja, aber ich meine, von Lissabon nach Frankfurt fliegen, das haben sie ja direkt gemacht. Das musst du als Profispielerin dann schon wegstecken. Also die Frankfurterin hatten natürlich ein Heimspiel, das macht es ein bisschen einfacher. Aber für diese internationalen Spiele, für diese Champions-League-Partien spielt man natürlich schon. Und das ist natürlich ein bisschen unglücklich, dass sie ein Auswärtsspiel hatten. Aber auch nochmal Laura Freigang zitiert, die sagte uns am Mittwoch, also wenn irgendeiner noch einen extra Push braucht für dieses Topspiel, dann weiß ich auch nicht weiter. Wir jedenfalls, und sie sprach für die Eintracht, brauchen den nicht.
1: Ja, nochmal Blick auf die Tabelle. Sollten die Bayern in Frankfurt gewinnen? Wir sind im Konjunktiv. Wäre das schon ein kleines Signal an die Konkurrenz oder ist es dafür noch viel zu früh?
2: Also Bayern München hat eine so super starke, international top besetzte Mannschaft. Ich habe mit Almut Schuld, der AD-Expertin, vor diesem Spiel gesprochen. Die sagte, wer Linda Dahlmann auf die Bank setzen kann, dann weißt du, wie gut der Kader ist. Ob die nun hier heute gewinnen, verlieren, ich glaube, sie werden trotzdem am Ende vorne stehen. Für die Frauen-Bundesliga wäre es halt schön, wenn es ein spannender Wettbewerb bleibt und nicht die Bayern ganz oben schweben und man schaut, wer Zweiter werden muss. Also am 6. Spieltag schon von einer Entscheidung oder einem möglichen Dreh in irgendeine Richtung zu gehen, da bin ich ein bisschen weit von entfernt. Aber alle Frauenfußballfreunde wissen, die Bayern-Frauen sind das Nonplusultra in der Bundesliga, egal wie dieses Spiel heute in Frankfurt ausgeht.
1: Und wir freuen uns auf dieses Spiel heute Abend. Der FC Bayern bei Eintracht Frankfurt, das Topspiel in der Fußball-Bundesliga der Frauen. Anstoß 17.55 Uhr. Wir sind in einer Stunde auch live dort am Ball. In der Formel 1 hat Max Verstappen wieder den ersten Platz im Visier und diesmal schon vor dem Rennen. Der Red Bull-Pilot startet beim Grand Prix in Malaysia von der Pole Position. Achim Scheu.
3: Wenn um 9 Uhr die Ampeln auf grün schalten, steht Max Verstappen auf Startplatz 1. Der ehrgeizige Niederländer greift nach seinem ersten Sieg in dieser Saison. Der Vierfach-Weltmeister steht vor Lewis Hamilton im Ferrari. Dann erst von Rang 3 aus geht der WM-führende Kimi Antonelli ins Rennen. Dessen Mercedes-Teamkollege George Russell startet gar nur als Siebter, hatte er doch durch seinen Sieg am vergangenen Wochenende in Baku wieder Hoffnungen im Titelkampf. Die Stimmung bei Mercedes ist in Malaysia gedrückt. Das Team hatte Aerodynamik-Upgrades ans Auto gebracht, wollte ein paar Zehntel schneller sein. Letztlich sind die Silbernen aber ein paar Zehntel langsamer geworden. Das wird spannend in Malaysia, das Duell der Red Bull gegen Mercedes, denen die Ferrari versuchen werden, den Sieg streitig zu machen.
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1: Am heutigen Tag der Einheit mit Holger Roman. Supermärkte und Discounter wollen Billigfleisch schrittweise aus ihren Regalen verbannen. Teilweise werden Produkte der Haltungsform 1 schon gar nicht mehr verkauft. Gleichzeitig wächst das Angebot an Fleisch aus Biozucht. Verbraucher verbinden das mit Tierwohl und Qualität, mit artgerechter Haltung und mit strengen Kontrollen. Aber verdeckt gedrehte Aufnahmen einer Tierschutzorganisation zeigen jetzt mal wieder, auf dem Markt tummeln sich auch einige schwarze Schafe, die die Regeln erfolgreich unterlaufen. Edgar Verheyen hat dazu recherchiert.
4: Vor einigen Wochen bekommen wir Bildmaterial aus einem ostdeutschen Biohof zugeschickt. Aktivisten der Tierrechtsgruppe Vier Pfoten waren nach einem Hinweis von Anwohnern zu dem Bauernhof gefahren und hatten die Zustände dort dokumentiert. Es handelt sich um eine zertifizierte Biohaltung von Legehennen und Schafen. Doch was die Tierrechtler zu sehen bekamen, war geradezu schockierend. Fiona Kaps von der Tierrechtsvereinigung Vier Pfoten beschreibt die Zustände als geradezu ekelerregend und zeigt Bilder aus dem Betrieb.
5: Das hier ist zum Beispiel ein Ausschnitt aus dem Stall der Hühner, wo man ja ein bereits verwestes Huhn sieht, was sich zwischen den anderen Tieren aufhält. Und normalerweise müsste der Landwirt natürlich dafür Sorge tragen, dass Tiere schnellstmöglich entfernt werden, wenn sie eben gestorben sind, damit kein Infektionsrisiko herrscht. Gerade bei den Legehühnern hatte man das Problem, dass es wirklich extrem stark gestunken hat. Teilweise war die Situation so, dass wirklich der Kot Zentimeter hoch in den Ställen stand.
4: Die Bilder zeigen, die Legehennen stehen hier auf riesigen Kotbergen. Ähnliche Aufnahmen liegen von der Haltung der Schafe vor. Man sieht verwahrloste und kranke Tiere. Wie kann das in einem biozertifizierten Betrieb sein? In den Richtlinien des zugehörigen Ökoverbandes GEA ist die Rede von Bio auf höchstem Niveau. Doch wie wird das kontrolliert? Agrarwissenschaftler wie der Kasseler Professor Albert Sundrum kritisieren, dass durch die unterschiedlichen Kontrollzuständigkeiten bei Biobetrieben eine gefährliche Lücke entstehe. Etwa den Gesundheitszustand der Tiere zu prüfen, sei nicht Teil der Kontrollen.
6: Die Möglichkeit der Kontrolle ist begrenzt, weil die Kontrolle ja nur das kontrollieren kann, was der Gesetzgeber vorgibt. Und der Gesetzgeber sagt nichts über die hygienischen Verhältnisse aus, er sagt nichts aus über oder keine Vorgaben über die Erkrankungsraten, die der Betrieb einhalten muss und so weiter, sondern im Wesentlichen sind das ja Flächenvorgaben. Gleichwohl hat der Kontrolleur natürlich Möglichkeiten, auch das amtliche Veterinäramt einzuschalten, um auf die Art und Weise die Situation dann zu verändern.
4: Vier Pfoten hat den betroffenen Biobetrieb beim zuständigen Veterinäramt angezeigt. Auf Nachfrage erfahren wir, der Betrieb sei sofort kontrolliert worden. Man habe Maßnahmen ergriffen. Schriftlich heißt es:
7: Die Mängel reichten von der ungenügenden Versorgung der Tiere, mangelhaften Haltungsbedingungen, Einsatz von unerlaubten Zusatzstoffen, mangelhafter Hygiene über die Kennzeichnung von Tieren bis zur Dokumentation. Es gab klare Auflagen zur Abstellung der vorgefundenen Mängel. Außerdem wurden Tierschutz- und tierseuchenrechtliche Bußgeldbescheide erlassen.
4: Durchschnittlich werde ein Betrieb nur alle 19 Jahre von einem staatlichen Kontrolleur überprüft, hören wir. Wir erfahren auch, dass der ostdeutsche Biobetrieb in diesem Jahr noch nicht von dem zuständigen Verband kontrolliert wurde. Für den Verbraucher ist es auch vor diesem Hintergrund schwer zu

0: erkennen, ob es sich bei den teuer gekauften Bioprodukten wirklich um hochwertige Ware handelt. Es wäre dringend nötig, dass auch amtliche Veterinärämter in die Kontrollen der Bioverbände mit einbezogen würden. Das würde das Vertrauen der Verbraucher in alle Label stärken.
1: Der Beitrag von Edgar Verheyen über Mängel bei der Kontrolle von Biobetrieben, die letztlich zu großem Tierleid führen können, aber auch zu großen Profiten.

0: Die Zeit gleich 17:45.
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2: Mit Friedrich Schloffer. Feste zum Einheitstag. In ganz Deutschland feiern die Menschen die Wiedervereinigung vor 36 Jahren. Bayerns Ministerpräsident Söder hat das oberfränkische Dorf Mittlerreuth an der Grenze zwischen Bayern und Thüringen besucht. Mitten durch den Ort verlief früher die innerdeutsche Grenze. Trotz eines erstarkenden Extremismus warb Söder für mehr Stolz, Optimismus und auch Patriotismus in Deutschland. Mögliche Steinmeier-Nachfolge. Beim zentralen Festtag zum Tag der Deutschen Einheit in Bremen hat die Ostbeauftragte der Bundesregierung, Elisabeth Kaiser, dafür geworben, dass eine Frau aus Ostdeutschland das nächste Staatsoberhaupt werden solle. Zuvor hatte der amtierende Bundespräsident Steinmeier vermutlich eine seiner letzten großen Reden gehalten. Im Januar wird das Amt neu vergeben. Tote in Gaza. 5 Menschen, darunter 4 Frauen, sind bei dem israelischen Luftangriff auf das Palästinensergebiet getötet worden. Das gab ein örtliches Krankenhaus bekannt. In der Nacht zum Samstag war eine Wohnung von 2 israelischen Raketen getroffen worden und in Brand geraten. Laut israelischen Angaben galt der Angriff einem Hamas-Vertreter. Wohnungsnot in Spanien. Auch heute fanden deshalb wieder im ganzen Land Massenproteste statt. Allein in Madrid haben rund 70.000 Menschen demonstriert für ein Recht auf menschenwürdigen Wohnraum und besseren Mieterschutz. Dafür hatte sich die linke Regierung einsetzen wollen. Gestern war sie im Parlament damit aber gescheitert. Nun wird über vorgezogene Neuwahlen spekuliert. Ringen um Linkskoalition in Berlin. Trotz Differenzen, unter anderem beim Thema Antisemitismus, haben sich Linke, Grüne und SPD entschieden, weiter Vorgespräche zu führen. Ein erstes Ergebnis soll nächste Woche verkündet werden. Und das Wetter in der Nacht klar oder locker bewölkt, bei Tiefstwerten von 12 bis 4 Grad. Soweit die Kurznachrichten.
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3: Die Aggression im Straßenverkehr nimmt zu, sagen Experten, egal ob hinterm Lenker oder hinterm Steuer. Das sagt eine Langzeitstudie des Gesamtverbands der Versicherer zum Thema Unfallforschung. Aber warum ist das so und was könnte man dagegen tun? Jan Limpert hat sich in Würzburg dazu umgehört.
4: Auf Würzburgs Straßen ist was los.
5: Überholt mich einer zur roten Ampel hin. Komplett unnötig mit 60 oder so, wo 30 erlaubt ist. Und der wollte direkt aussteigen und mir auf die Fresse hauen.
6: Und keiner passt mehr auf den anderen auf, jeder will nur vorankommen und fertig.
7: Da geht der Puls natürlich schon ganz schön hoch, das gebe ich zu. Gerade früh, wenn man keine Zeit hat, weil man eben durch die Kids auch noch gestresst ist, die man da vorhin im Kindergarten gebracht hat.
4: Radfahrer pöbeln gegen Autofahrer und andersherum. Autofahrer hupen sich gegenseitig an. Würzburg steht hier stellvertretend für jede andere deutsche Stadt. Denn eine Langzeitstudie der Unfallforschung der Versicherer im Gesamtverband der Versicherer zeigt, es wird auf deutschen Straßen immer aggressiver. Erklärungsversuche gibt es viele, ständige Erreichbarkeit etwa, mehr Stress im Alltag, Ablenkung durch das Smartphone oder unklare Verkehrsregeln, die zu Konfliktsituationen führen. Frust spielt eine große Rolle, erklärt der Psychologe Andreas Eder. Er forscht an der Uni Würzburg zum Thema Aggression.
8: Es gibt Situationen, zum Beispiel Staus oder gefährliche Verkehrsstellen, an denen Menschen eher frustriert werden, Frustration erleben. Und dann gibt es noch personale Faktoren. Das heißt, nicht alle Menschen reagieren auf dieselbe Situation identisch, sondern manche sind schneller frustriert als andere.
4: Was die Studie auch zeigt, schuld sind immer die anderen, sagen zumindest die Befragten. Und auch Würzburgs Verkehrsteilnehmer sehen das ähnlich.
9: Ich finde Autofahrer nicht so richtig Acht geben und irgendwie zu nah an einen ranfahren oder sowas. Da rege ich mich schon manchmal auf.
10: Ich bin sowohl Autofahrerin zu Hause als auch Radfahrerin und ich kann mich über beide aufregen. Wenn ich Radfahrerin bin, kann ich mich über Autofahrer aufregen und umgekehrt.
7: Meistens ist aber dann eher der Straßenverkehr eher so ein Ventil, um es dann nochmal den ärgerfreien Lauf zu lassen.
4: Dabei können wir selbst steuern, wie sehr wir uns aufregen und wie schnell wir auf die Hupe drücken. Entspannter wird es nur für alle, wenn wir an uns selbst arbeiten. Geben Sie mal einen Tipp, wie kommt man entspannt durch den Straßenverkehr?
11: Weniger aufregen und nicht nervös ans Steuer setzen.
9: Tief durchatmen.
8: Also da gibt es eine Reihe von Methoden, ja, dass man sich gedanklich vorbereitet, dass man in der Situation unbewertet, dass man sich ablenkt, dass man positive Reize schafft, die generell in solchen frustrierenden Situationen helfen können, nicht nur im Straßenverkehr.
4: Das rät der Experte. Lieblingsplaylist beim Autofahren hören kann schon helfen, bei der nächsten Situation ruhiger zu bleiben oder mal ganz nüchtern nachzudenken, ob der Stau gerade wirklich einen persönlichen Weltuntergang auslöst.
3: Viele gute Ratschläge im Beitrag von Jan Limpert über die Frage, warum aggressives Verhalten im Straßenverkehr immer mehr zunimmt und was man dagegen tun kann. Die Bundesagentur für Arbeit kämpft derzeit mit einem IT-Problem, ein Ausfall, der bisher nicht behoben werden konnte. Inzwischen sei der Fehler aber gefunden. Das hat die Behörde mit Sitz in Nürnberg mitgeteilt. Zwischenzeitlich stand der Verdacht im Raum, dass Hacker für die Panne verantwortlich sein könnten, aber dem ist anscheinend nicht so. Christina Küfner zum Stand der Dinge.
1: Ursache für die anhaltenden Probleme ist demnach eine technische Störung. Ein Hackerangriff kann laut Bundesagentur ausgeschlossen werden. An der Fehlerbehebung wird weiter gearbeitet. Wann die Online-Dienste der Behörde wieder zur Verfügung stehen, lässt sich aber noch nicht sagen. Auch seit wann die Störung besteht, blieb unklar. Betroffene hatten bereits in der Nacht auf Freitag Schwierigkeiten bei einigen Online-Verfahren der Bundesagentur bemerkt. Der Ausfall betrifft unter anderem die Arbeitslosmeldung. Betroffene, die sich deswegen nicht zum Stichtag 1. Oktober arbeitslos melden konnten, sollen aber keine Nachteile haben. Die Bundesagentur will Kundinnen und Kunden Anfang der Woche darüber informieren, wie solche Fälle geregelt werden.
3: Welche Universitäten in Deutschland dürfen sich künftig exzellent nennen? Gestern Nachmittag haben der Wissenschaftsrat und die Deutsche Forschungsgemeinschaft DFG bekannt gegeben, wer neu in diesen elitären Kreis aufgenommen wird. Bisher gab es in Bayern zwei Exzellenzuniversitäten, die LMU und die TU, beide in München. Viele weitere Hochschulen haben sich beworben und sind im Rahmen eines Wettbewerbs gegeneinander angetreten. Den Siegern winkt nicht nur der begehrte Titel und mehr internationale Sichtbarkeit, sondern auch Fördergelder für die Spitzenforschung. Wer gewonnen hat, dazu Anja Braun aus der ARD-Wissenschaftsredaktion.
11: Exzellenzuniversität dürfen sich in Zukunft neu die Universitäten in Freiburg, Jena und Köln nennen. Die Rhein-Main-Universitäten Mainz, Darmstadt und Frankfurt am Main sowie die TU Dortmund und die Uni Bochum sind jeweils als Exzellenzverbund bei der Förderung neu dabei. Der Wettbewerb war zweistufig. Zunächst mussten sich Unis und Univerbünde um Exzellenzcluster bewerben. Das sind große fachübergreifende Forschungsprojekte. Nur wer mindestens zwei dieser Exzellenzcluster eingeworben hatte, Universitätsverbünde brauchen sogar drei, durfte für die Endrunde des Wettbewerbs ein Zukunftskonzept vorlegen, das zeigt, wie die Uni dauerhaft in der Weltliga mitspielen will. Die neuen fünf Exzellenzen haben das internationale Gutachtergremium damit überzeugt, dass sie eine klare Vorstellung haben, wie sie noch weiter an die Spitze vorrücken können. Sie konnten unter den 11 in der Endrunde des Wettbewerbs angetretenen Konkurrenten glänzen. Dazu kommen die 10 bereits bestehenden Exzellenzuniversitäten. Die konnten den Titel bereits im Frühjahr erfolgreich verteidigen. Nur die Universität Konstanz war dabei herausgefallen, weil sie die Zugangsvoraussetzung nicht mehr erfüllt hat. Alle Exzellenzuniversitäten, alte wie neue, können sich jetzt 7 Jahre lang auf Zusatzforschungsgelder in Höhe von bis zu 15 Millionen Euro pro Jahr freuen, die Universitätsverbünde sogar auf bis zu 28 Millionen Euro. Dabei ist die finanzielle Unterstützung

0: Leistung nicht das Wichtigste, sondern die Auszeichnung der Exzellenz. Denn der Titel bringt Prestige, internationale Sichtbarkeit und hilft, weitere Spitzenforschende anzuziehen. Das alles spült den Exzellenzstandorten in der Regel noch zusätzliche Forschungsgelder ein. Das ist der Punkt, an dem auch die Kritik am Exzellenzwettbewerb ansetzt. Sie lautet, nur wer bereits erfolgreich sei, habe überhaupt Chancen auf weitere Millionenförderungen. Zudem habe das Wettrennen der Unis dazu geführt, dass alle Beteiligten stärker auf Prestige und Förderlogiken schauen würden und weniger auf originäre wissenschaftliche Fragestellungen. Dabei ist die Idee des Wettbewerbs eben, besonders leistungsfähige Forschungsstandorte gezielt zu stärken und ihnen mehr Sichtbarkeit zu verschaffen. Hintergrund war und ist die Sorge, dass deutsche Universitäten im globalen Wettbewerb gegenüber Spitzenuniversitäten, zum Beispiel in den USA oder Großbritannien, dauerhaft abgehängt werden könnten.
1: Die Universitäten in Freiburg, Jena und Köln dürfen sich also ab sofort Exzellenzuniversitäten nennen. Und auch mehrere Hochschulverbünde haben den begehrten Titel erhalten. Würzburg, das sich ebenfalls beworben hatte, ging leer aus. Für diesmal. Anja Braun über die Ergebnisse des jüngsten Wettbewerbs. Und weiter geht's in die USA. Gut einen Monat vor den Kongresswahlen dort hat Präsident Donald Trump eine PR-Offensive für seine Partei, die Republikaner, gestartet. Am 3. November wählen die Amerikaner bei den Zwischenwahlen, den sogenannten Midterms, ein Drittel der Senatorinnen und Senatoren neu, sowie das gesamte Repräsentantenhaus. Zurzeit halten die Republikaner noch eine knappe Mehrheit in beiden Kammern, aber das könnte sich ändern, sagen Umfragen. Trumps MAGA-Bewegung muss laut Umfragen nämlich im Land derzeit niedrige Werte verkraften, ist äußerst unbeliebt. Und was das wiederum für die Wahlen und für die Republikaner bedeuten könnte, berichtet Ralf Borchert aus Washington.
2: Donald Trump selbst steht am 3. November gar nicht zur Wahl. Doch seit Wochen ruft er seinen Republikanern zu, tut so, als stünde ich auf dem Wahlzettel. Ich stehe auf dem Zettel, wiederholte Trump auch beim Parteitag der Republikaner in Dallas immer wieder. Historisch gesehen hat Trump gewissermaßen recht. Midterms, Zwischenwahlen waren in den USA schon immer auch Stimmungstest für den amtierenden Präsidenten. Bei allen Besonderheiten, die es in einzelnen Wahlkreisen und Bundesstaaten gibt. Doch wenn Trump diesmal glaube, wenn nur er im Zentrum des Wahlkampfs steht, hilft das den republikanischen Kandidaten, dann liege er falsch, sagt Kyle Condick, Politikwissenschaftler an der University of Virginia. Seit Beginn des Iran-Kriegs zeigen Trumps Popularitätswerte nach unten, betont er. Was ist der Hauptgrund? Der Preisanstieg für Lebensmittel und vor allem Benzin. Im Kern geht es um die Lebenshaltungskosten, so Condick. Auffällig ist, die ersten republikanischen Kandidaten beginnen, sich von Trump abzusetzen. Mike Rogers aus Michigan etwa, der um den Neueinzug in den Senat kämpft, sagt in einem Wahlwerbespot: Wir müssen dafür sorgen, dass die Preise sinken. Der Krieg mit dem Iran muss beendet werden und zwar schnell. Die Republikanerin Maria Salazar aus Florida, die um den Wiedereinzug ins Abgeordnetenhaus kämpft, kritisiert in ihren Wahlvideos das teils brutale Vorgehen der Einwanderungsbehörde ICE.
3: Mr. President, your immigration policies have gone too far.
2: Herr Präsident, Ihre Migrationspolitik ist zu weit gegangen, so Salazar, die selbst lateinamerikanische Wurzeln hat. Auch andere Kandidaten der Republikaner lassen durchblicken, dass ihnen zu viel Nähe zu Trump schadet. Was erwartet Kyle Condick für den 3. November? Die Mehrheit im Abgeordnetenhaus werden die Republikaner verlieren, sagt er. Die Frage im Abgeordnetenhaus ist eigentlich nur, wie deutlich die künftige Mehrheit für die Demokraten ausfällt, so Condick. Die Zahlen seien in den vergangenen Wochen für die Demokraten noch besser, für die Republikaner schlechter geworden. Im Senat dagegen, wo nur gut ein Drittel der Sitze neu vergeben wird, bleibe alles offen. Der Senat hängt förmlich in der Luft, sagt Condick. Glaubt er als einer der renommiertesten Wahlforscher der USA daran, dass die Midterms frei und fair sein werden? Dass Trump nicht, wie Kritiker befürchten, am Wahltag Nationalgarde und ICE-Beamte aufmarschieren lässt, um etwa Wähler mit Migrationshintergrund abzuschrecken? Oder dass Trump Ergebnisse anzweifelt, nicht anerkennt? Condick zögert kurz und sagt dann:
4: I am
2: Ich bin zuversichtlich, dass es eine faire Wahl wird. Ja, der Präsident hat unlautere Absichten bewiesen. Er hat versucht, die Briefwahl zu begrenzen, weil er meint, dass mehr Briefwähler Demokraten wählen. Da habe der oberste Gerichtshof einen Riegel vorgeschoben. Kontics Fazit: Wir sind alle wachsam. Wenn Trump die Möglichkeit hätte, das Ergebnis zu beeinflussen, schließe ich nicht aus, dass er es tun würde. Aber im Moment sehe ich dafür keine Anzeichen. Am Ende erwarte ich, dass es eine freie und faire Wahl wird.
1: Countdown bis zu den Midterms und Präsident Trump und seine MAGA-Bewegung müssen um politischen Einfluss bangen. Ralf Borchardt berichtete aus dem ARD-Studio Washington.

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1: Um 18 Uhr mit Carsten Fabian. Die Übersicht. Ministerpräsident Söder fordert in Mödler-Reuth mehr Optimismus. Tausende protestieren in Spanien gegen Wohnungsnot. Oktoberfest meldet erneut hohen Besucherandrang. Das Wetter in der Nacht Wolken und Nebel bei 12 bis 4 Grad. Mödler-Reuth. In dem einst geteilten Dorf haben die Menschen am Tag der deutschen Einheit die Wiedervereinigung gefeiert. In einer Festrede sprach Bayerns Ministerpräsident Söder von einer großartigen Leistung der Menschen, die damals in der ehemaligen DDR auf die Straße gegangen seien und sich engagiert hätten. Gleichzeitig warnte er davor, Deutschland schlecht zu reden. Das Land brauche mehr Optimismus. Neben Söder war auch sein Thüringer Kollege Vogt nach Mödler-Reuth gekommen. Organisationen aus beiden Bundesländern hatten wie in den Vorjahren zu einem Fest für Demokratie in den kleinen Ort geladen, der teilweise zu Bayern und teilweise zu Thüringen gehört. Zeitgleich gab es eine Veranstaltung der AfD. Nach Angaben der Polizei verlief alles friedlich. Bremen. Bundespräsident Steinmeier hat bei dem zentralen Festakt zum Tag der Deutschen Einheit dazu aufgerufen, die Demokratie zu verteidigen. Er habe gedacht, alle hätten die Lektion aus der Geschichte gelernt. Nun müsse er sehen, wie Rechtsextreme das Andenken an die Opfer des Holocausts ausradieren wollten, sagte Steinmeier. Es gehe in Zukunft um die Selbstbehauptung der Demokratie, so der Bundespräsident weiter. Das Fest unter dem Motto »Viele Stärken, ein Land« findet in Bremen statt, weil das Bundesland derzeit die Präsidentschaft im Bundesrat innehat. Anlass ist der Einigungsvertrag zwischen der DDR und der Bundesrepublik Deutschland. Er trat am 3. Oktober 1990 in Kraft. Berlin. Die Ostbeauftragte der Bundesregierung Kaiser hat sich für eine Frau aus Ostdeutschland als Nachfolgerin für Bundespräsident Steinmeier ausgesprochen. Menschen aus den neuen Bundesländern seien in Führungspositionen noch immer nicht ausreichend vertreten, sagte die SPD-Politikerin. Bei den Einkommen und Vermögen gebe es nach wie vor große Unterschiede zwischen Ost und West. Diese Unterschiede müsse man überwinden, um die Einheit tatsächlich zu vollenden. Die Amtszeit von Bundespräsident Steinmeier läuft aus. Im Januar soll seine Nachfolgerin oder sein Nachfolger gewählt werden. Madrid. Nach dem Scheitern wichtiger Mietdekrete im Parlament kommt es in Spanien erneut zu Massendemonstrationen gegen die Wohnungsnot. In mehr als 50 Städten waren Protestaktionen angemeldet. Allein in der Hauptstadt Madrid beteiligen sich nach Behördenangaben 70.000 Menschen. Die Organisatoren sprechen von einer 500.000. Die Demonstranten fordern ein Recht auf menschenwürdigen Wohnraum und einen besseren Schutz für Mieter. Sie drohen mit einem Generalstreik. Anlass für die Proteste war die aufsehenerregende Zwangsräumung einer Wohnung einer 87-Jährigen. Gestern scheiterte die linke Regierung von Ministerpräsident Sanchez im Parlament mit ihren Plänen, gegen steigende Mieten und Zwangsräumungen vorzugehen. Die Niederlage befeuert zugleich Spekulationen über vorgezogene Neuwahlen. München. Auf dem Oktoberfest waren einige Zugänge zum Festgelände heute erneut zwischenzeitlich geschlossen.

vereinzelt Regen, an den Alpen sind Gewitter möglich, 18 bis 23 Grad. Zu Wochenbeginn wenig Änderung. Es ist 18.04 Uhr. Die Verkehrsmeldungen: A8 Salzburg Richtung München zwischen Fraßdorf und Rosenheim 4 Kilometer Stau wegen Bauarbeiten. Die B307 Vorderes Gmund ist in beiden Richtungen zwischen Adelhofstraße und Echterweg nach einem Unfall gesperrt. Es staut sich. Soweit die Verkehrsübersicht.

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1: Mit Tanja Sluka. Deutschland feiert 36 Jahre Wiedervereinigung. Viele Bürger können sich gut an den Fall der Berliner Mauer erinnern, sind noch heute bewegt, wenn sie an die euphorische Stimmung von damals denken. Beim heutigen zentralen Festakt zum Tag der Deutschen Einheit in Bremen war die Atmosphäre allerdings eher verhalten. Bremens Bürgermeister Bovenschulte sprach davon, dass die Werte der Demokratie und des Grundgesetzes unter Druck stünden. Und auch Bundespräsident Steinmeier betonte in seiner letzten großen Rede, dass der Zusammenhalt in Deutschland gefährdet sei. Birgit Segemann fasst seine Äußerungen zusammen.
2: Die deutsche Wiedervereinigung war ein Glücksmoment in der deutschen Geschichte, so Bundespräsident Frank-Walter Steinmeier beim Festakt in Bremen. Aber die aktuelle Stimmungslage in Deutschland bereitet ihm Sorgen.
3: Bald 4 Jahrzehnte nach der deutschen Einheit, nach vielfachen, ich glaube, historisch beispiellosen Anstrengungen, erklären große Teile der Bürgerschaft ihr Misstrauen gegen die politische Ordnung der Bundesrepublik.
2: Die Demokratie sei bedroht, warnte der Bundespräsident und rief politische Entscheidungsträger zu Nachdenklichkeit auf. Man müsse sich fragen, was Regierungen in Bund und Ländern in den letzten 3,5 Jahrzehnten versäumt hätten, dass so viele Menschen sich abwenden. Gründe für Selbstkritik gäbe es, sagte Steinmeier.
3: Aber eine besinnungslose Diffamierung der Bundesrepublik, des wiedervereinigten demokratischen Staates, ist eine Propagandalüge des Extremismus. Und diesen Stolz verdient unser Land, dass wir uns das nicht gefallen lassen, weder von äußeren Mächten, die uns spalten und schwächen wollen, noch von Extremisten im Inneren, die unsere Demokratie verhöhen.
2: Die Botschaft des Bundespräsidenten, trotz mancher Schwächen sei Deutschland ein gutes Land. Doch populistische Parteien aller Couleur destabilisierten die Demokratie, schürten Stimmungen. Die Bildung stabiler Regierungen werde von Wahl zu Wahl schwieriger, das Regieren auch. Und gleichzeitig würden demokratische Verfahren diskreditiert und Kompromisse diffamiert.
3: Und das geschieht alles in einer Zeit, in der wir überlegte, stetige, professionelle, durchhaltefähige Regierungspolitik dringender brauchen denn je. Auch, meine Damen und Herren, um die tieferen ökonomischen, sozialen Ursachen der Verunsicherung erfolgreich zu bearbeiten.
2: Die Angst vor dem sozialen Abstieg, davor, dass das Leben nicht mehr bezahlbar sei und es den Kindern und Enkelkindern schlechter gehen werde, sieht Steinmeier als wesentlichen Grund dafür, dass so viele Menschen empfänglich sind für die Botschaften populistischer Parteien. Der Schlüssel zu einer Trendwende der öffentlichen Stimmung ist aus Sicht des Bundespräsidenten ein wirtschaftlicher Aufschwung. Und dafür seien Reformen nötig. Sein Appell an die Adresse der Bundesregierung:
3: Reformen sind immer ein Wagnis. Aber das ist meine Erfahrung in der Politik. Wo das Ziel stimmt, muss man Kurs halten. Das wird sich auszahlen, wenn auch mit Verzögerung. Bleibt entschlossen, gerade jetzt, wenn uns der Wind ins Gesicht weht. Wir haben viel zu verlieren. Aber wir haben noch mehr zu gewinnen. Habt Mut zur Erneuerung.
2: Für seine gut 50-minütige Rede erhielt der Bundespräsident stehende Ovationen. Es war das letzte Mal, dass Frank-Walter Steinmeier am Tag der Einheit sprach. Seine Amtszeit endet im kommenden Jahr.
1: Birgit Sagemann über die Festreden beim zentralen Festakt zum Tag der Deutschen Einheit in Bremen. Ein Attentäter im Cockpit. Nur knapp haben die Passagiere der Fly Dubai-Maschine, die am Mittwoch nach Israel unterwegs war, den Flug überlebt. Der Co-Pilot hatte den Kapitän angegriffen, ihn schwer verletzt und versucht, die Boeing 737 abstürzen zu lassen. Nur weil mehrere Passagiere eingriffen, den Angreifer überwältigten und zufällig 2 Ersatzpiloten an Bord waren, gelang es, das Schlimmste abzuwenden und die Maschine notzulanden. Die Sicherheitsbehörden gehen davon aus, dass der Täter islamistische Motive hatte. Moritz Behrendt in Kairo fasst zusammen, was bisher bekannt ist.
4: Wie der Staatsanwalt der staatlichen emiratischen Nachrichtenagentur mitteilte, griff der Co-Pilot den Piloten mit einem Notfallbeil an und versuchte, die Kontrolle über das Flugzeug zu

0: erlangen, um es zum Absturz zu bringen. Mehrere US-amerikanische Medien berichten, dass der Co-Pilot bei seinem vorherigen Arbeitgeber Oman Air wegen extremistischer Einstellungen aufgefallen sein soll. Die Airline habe darauf ein Flugverbot gegen ihn verhängt. Warum die Fluggesellschaft Fly Dubai ihn dennoch eingestellt und auf der sensiblen Strecke nach Tel Aviv eingesetzt hat, dürfte eine zentrale Frage der weiteren Ermittlungen sein. Eine weitere ist, ob der Co-Pilot Hintermänner hatte. Medienberichten zufolge hatte er auf sozialen Medien Inhalte mit Bezug zu Al-Qaida gepostet. Die Staatsanwaltschaft in den Emiraten äußerte sich nicht zur Identität und Nationalität des Co-Piloten. Erkenntnisse würden mitgeteilt, sobald dafür notwendige Ermittlungen abgeschlossen seien. Israelische Regierungsvertreter und Medien hatten zuvor bereits gemeldet, der mutmaßliche Täter sei ein omanischer Staatsbürger, der sich auch längere Zeit in Syrien aufgehalten habe. Am Mittwoch musste die Maschine von Dubai nach Tel Aviv in Saudi-Arabien notlanden, nachdem der Co-Pilot den aus Indien stammenden Piloten Smitmacht Shah angegriffen hatte. Dieser schilderte gestern vom Krankenhausbett aus in einem Videotelefonat mit dem indischen Premierminister Modi, wie er die Situation erlebt hat. Als ich auf dem Boden lag, habe ich gespürt, dass das Flugzeug absackt. Und während ich geschlagen wurde, habe ich mir gesagt, Smith, das ist der letzte Kraftakt, die Tür ist gleich da. Ihm sei es gelungen, die Tür zum Cockpit zu öffnen. Mehreren israelischen Passagieren gelang es daraufhin, den Co-Piloten zu überwältigen. Er habe versucht, sich selbst zu retten, so der Pilot im Gespräch mit Modi. Aber er habe auch gewusst, dass er die mehr als 170 Passagiere nicht hätte sterben lassen dürfen. Die israelischen Reisenden wurden doch am selben Tag mit einer Ersatzmaschine von Saudi-Arabien nach Israel ausgeflogen. Pilot und Co-Pilot wurden nach erster ärztlicher Versorgung in die Emirate gebracht. Der einflussreiche emiratische Regierungsberater Anwar Gargash bezeichnete die Tat als Terror. Im Netzwerk X betonte er, der Anschlag habe gezeigt, dass Extremismus in der Region kein Randphänomen sei. Der Vorfall unterstreiche die Haltung seiner Regierung, dass es gegenüber Extremismus keine Toleranz geben dürfe. Die Fluggesellschaft Fly Dubai hat angekündigt, ihre Flüge nach Tel Aviv auszusetzen, solange die Ermittlungen andauern.
1: Wie es dem Attentäter trotz strenger Sicherheitsvorkehrungen gelingen konnte, den Piloten mit einer Waffe schwer zu verletzen, das untersuchen die Ermittler gerade. Was in der europäischen Luftfahrtbranche getan wird, um extremistische Haltungen oder psychische Erkrankungen beim Flugpersonal rechtzeitig zu erkennen, das hat Arno Trümper für uns recherchiert.
2: Um solche Absichten früher zu erkennen, hat die europäische Luftfahrt in den letzten Jahren sogenannte Peer-Support-Programme eingerichtet, erläutert der Psychologe und Pilot Gerhard Fahnenbruck, also Programme, die das vertrauliche Gespräch fördern sollen.
3: Eine Unterstützung durch Fliegerkollegen, die trainiert sind, solche Gespräche zu führen, die aber nicht meldepflichtig sind, also die dann nicht das, was sie hören, dem nächsten Fliegerarzt oder dem Arbeitgeber melden, sondern das ist ein geschützter Raum, da kann man über diese Themen, die einen gerade belasten, sprechen.
2: Besonders im psychologischen Bereich seien die Programme ein großer Erfolg, so Fahnenbruck. Aber auch die Radikalisierung eines Kollegen könne theoretisch so erkannt werden, wenn ein Vertrauenspilot ihn gezielt anspreche. Darüber hinaus muss sich jeder Pilot regelmäßig einer Sicherheitsprüfung unterziehen, bei der von zuständigen Behörden Informationen über ihn eingeholt werden.
1: In Berlin ist die Linke stärkste Kraft geworden. 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

0: In vielen Schulen ist Mobbing ein Problem. Wie man damit umgehen kann, dazu unser BR24 Bayern-Beitrag in wenigen Minuten hier bei uns. Es ist 18.15 Uhr.
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2: Mit Friedrich Schloffer. Menschen feiern Tag der Deutschen Einheit. Im bayerisch-thüringischen Grenzort Mittlareuth rief Ministerpräsident Söder in einer Rede dazu auf, nicht alles im Land schlecht zu reden. Deutschland brauche etwas mehr Stolz, Optimismus und auch Patriotismus. In Bremen kamen hunderttausende Menschen zum Bürgerfest zusammen. Der Tag der offenen Moschee zieht ebenfalls Besucher an. Mehr als 700 Gotteshäuser in Deutschland haben heute dafür geöffnet. Es finden Führungen und Diskussionsveranstaltungen statt. Gescheiterte Hinrichtung in den USA hat Konsequenzen. Der Leiter des Strafvollzugs im Bundesstaat Tennessee muss gehen, wie der zuständige Gouverneur mitteilte. Am Mittwoch waren der verurteilten Mörderin Christa Pike zwei Giftspritzen injiziert worden, die sie aber nicht töteten, sondern schwer verletzten. Eine unabhängige Untersuchung soll nun klären, wie es zu dem Vorfall kam. Russland kündigt verstärkte Angriffe auf Kiew an. Das Außenministerium in Moskau teilte mit, Ausländer und Diplomaten sollten die ukrainische Hauptstadt verlassen. Erst heute wurde bei einem Luftangriff auf Kiew eine Brücke über den Fluss Dnipro getroffen. Bei Attacken mit Drohnen und Gleitbomben in der Region Charkiw kamen nach ukrainischen Angaben außerdem 5 Personen ums Leben. Münchner Oktoberfest meldet erneut großen Besucherandrang. Am Nachmittag hatten die Veranstalter deshalb einige Zugänge vorübergehend geschlossen. Mittlerweile sollen aber wieder alle Eingänge offen sein. Zur Wiesnhalbzeit vor einer Woche hatten 300.000 Menschen mehr als im Vorjahr das Volksfest besucht. Das Wetter in der Nacht klar oder locker bewölkt, bei Tiefstwerten von 12 bis 4 Grad. Soweit die Kurznachrichten.
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0: Das neue Schuljahr ist schon fast wieder 3 Wochen alt. In den Klassenzimmern geht es um Mathe, Deutsch und vieles mehr. Die meisten Schüler kommen damit gut klar. Doch für manche Jugendliche ist der Gang in den Unterricht der blanke Horror. Nicht nur wegen des Leistungsdrucks, sondern weil sie von ihren Mitschülern gehänselt oder, wie man heute sagt, gemobbt werden. Das reicht von lächerlich machen über systematisches Ausgrenzen bis hin zum Verprügeln. Sandra Limoncini hat nachgefragt, wie das ist, wenn Kinder und Jugendliche zu Mobbingopfern werden.
3: Also viele werden dadurch unsicher, traurig, fühlen sich unwohl.
4: Also, dass die Menschen sich vor allem ein bisschen hilflos fühlen, weil sie halt, selbst wenn manchmal gesagt wird, hey, mir reicht es, ich möchte nicht mehr, dass es passiert, teilweise wird es ja trotzdem noch gemacht.
5: Zum Beispiel könnte ich mir vorstellen, dass Leute sich auch selber schämen dann.
6: Das ist ein sehr, sehr trauriges Gefühl, ein sehr, sehr einsames Gefühl, weil man das Gefühl hat, dass man niemand anderen mehr hat.
7: Das sind Nora, Sophie, Marlene und Elia, Schüler und Schülerinnen des Gymnasiums Holzkirchen bei München. Sie erzählen, wie es Jugendlichen gehen kann, die gemobbt werden. Treffen kann es tatsächlich jeden. Daniela Frei von der Brücke in München macht Konfliktbearbeitung an Schulen und sagt,
8: es kommt gar nicht so sehr auf die Persönlichkeit an, sondern auf den Stand in der Gruppe. Das heißt, wenn ich in der Gruppe Freunde habe, vernetzt bin, dann wird mir tendenziell kein Mobbing passieren. Wenn ich aber alleine dastehe, dann hat es tendenziell Auswirkungen darauf. Heißt auch nicht, dass Mobbing passieren muss, aber es hat nichts mit der Persönlichkeit an sich zu tun.
7: Die Anzeichen dafür können vielfältig sein und auch sehr unterschiedlich, weil jeder Mensch anders darauf reagiert. Es ist nicht leicht für Eltern zu erkennen, ob ihr Kind von Mobbing betroffen ist.
8: Das kann Kinder geben, die sich ins Zimmer zurückziehen, stiller werden, ruhiger werden. Das kann aber auch Kinder geben, die aggressiver werden, die aus der Schule zurückkommen und ganz viele Emotionen loswerden müssen. Es kann so unspezifische körperliche Erscheinungen geben, wie Bauchweh, die keine tatsächlich körperlichen Grund haben. Es kann ein Leistungsabfall in der Schule geben.
7: Wenn Eltern glauben, dass ihr Kind von Mobbing betroffen ist, sollte man zuallererst mit der Schule sprechen und seinen Verdacht äußern. Die meisten Schulen sind mit dem Problem vertraut

0: Und zuallererst, sagt Axel Kisters, Schulleiter am Gymnasium Holzkirchen, muss man eins
1: ernst nehmen. Ja, wir hören uns das an. Wir haben natürlich die Klassenleiter, wir haben Verbindungslehrer, wir haben eine Schulsozialarbeiterin, die ein ganz offenes Ohr hat, wie alle Lehrer, das darf ich so sagen, oder auch eine Schulpsychologin. Und dann kommt es drauf an. Und dann kann man natürlich noch einen Schritt weiter gehen. Dann kommen die disziplinären Geschichten. Und das ist eben da wichtig, das ernst zu nehmen, der Sache nachzugehen. Und ja, die Eltern kommen, weil zu Hause eine Not ist.
0: Konflikte in Schulen oder Klassen sind grundsätzlich normal. Und ein Streit, auch ein heftiger, zwischen zwei Schülern ist nicht gleich systematisches Mobbing. Auch hat Mobbing in Schulen laut einer Studie des Robert-Koch-Instituts von 2022 deutschlandweit nicht zugenommen. Trotzdem berichten 14% der Befragten 11-, 13- und 15-Jährigen von Erfahrungen mit schulischem Mobbing. Als Betroffene und oder als Mobbende. Daniela Frey von der Brücke in München.
2: Es ist ganz wichtig zu sehen, dass es in so einem Mobbing-System eigentlich keine Gewinner gibt. Jede Rolle ist anstrengend. Keine Rolle in diesem System macht wirklich richtig Spaß. Das finde ich ganz wichtig, weil das wird, glaube ich, den Kindern oft so übergestülpt, den Mobbing-Akteuren, dass sie das aus Sadismus heraus vielleicht sogar tun. Das ist nicht der Fall.
0: Als Eltern kann man etwas tun, um sein Kind stark zu machen, ihm einen sicheren Raum bieten, das Gefühl geben, es wird geliebt, so wie es ist, und Konflikte auszuhalten und auszuräumen. Aber auch Klassenlehrer können ihren Teil beitragen.
2: Die Lehrkraft hält den Werterahmen für eine Klasse. Und der Werterahmen ist genau das, wie gehen wir miteinander um und wie gehen wir auch nicht miteinander um. Und es ist präventiv total wichtig zu sagen, wenn ich etwas sehe, was meinem Werterahmen hier widerspricht, das auch anzusprechen und zu sagen, so möchte ich nicht, dass wir miteinander umgehen. Das ist die beste Prävention überhaupt für Mobbing.
3: Systematisches Ausgrenzen und körperliche Gewalt. Sandra Limoncini über Mobbing an den Schulen. Morgen geht es zu Ende, das 191. Münchner Oktoberfest. Zur Halbzeit waren in diesem Jahr nach offiziellen Angaben 3,8 Millionen Menschen auf der Wiesn. Auch heute haben das trockene Wetter und der Feiertag für großen Andrang gesorgt. Um eine Überfüllung zu vermeiden, haben die Veranstalter kurzerhand eingegriffen, so wie es im aktuellen Sicherheitskonzept vorgesehen ist. Alisa Schröter berichtet.
4: Am Nachmittag wurden die Eingänge zum Festgelände kurz geschlossen, konnten aber kurze Zeit später wieder geöffnet werden. Dieses Vorgehen ist Teil des nachgeschärften Wiesn-Sicherheitskonzepts. Per Lautsprecherdurchsage wurden die Besucher außerdem darauf hingewiesen, dass es ohne Reservierung keinen Eintritt zu den großen Festzelten gibt. Auf Social Media bat der Veranstalter bereits ab dem frühen Nachmittag darum, erst zu einem späteren Zeitpunkt aufs Oktoberfest zu kommen. Die Besucher reagierten teils mit Gelassenheit, teils frustriert.
5: Sehr ruhig, gelassen, alles war voll in Ordnung, aber viel. Ja, wir sind gar nicht jetzt wo rein, weil es einfach überall komplett voll war.
6: Ich muss sagen, ab 14 Uhr hat man es gemerkt, es war voll.
7: Wir haben gerade auch probiert, ins Schützen zu kommen, also es ging gar nicht.
4: Ob das diesjährige Oktoberfest den Besucherrekord aus dem Jahr 2023 knacken wird, wird erst am Sonntag feststehen, wenn Veranstalter und Rettungskräfte Bilanz ziehen. Anonymisierte Mobilfunkdaten zeigen aber, dass allein bis einschließlich Mittwoch 5,2 Millionen Besucher auf der Wiesn waren und damit rund 700.000 mehr als vergangenes Jahr um diese Zeit.
3: Heute ist nicht nur der Tag der deutschen Einheit, sondern auch der der offenen Moschee. Mehr als 700 islamische Gotteshäuser in ganz Deutschland haben ihre Türen für externe Gäste geöffnet. Es gibt Führungen, Gespräche, Diskussionsrunden. In Nürnberg war der Andrang in der neuen Moschee der Ahmadiyya-Gemeinde besonders groß. Sie ist erst in diesem Jahr eröffnet worden. Julia Demel berichtet.
8: Den Islam kennenzulernen und Vorurteile abzubauen, darum soll es beim Tag der offenen Moschee gehen. In Nürnberg hatte dazu beispielsweise die Ahmadiyya-Gemeinde in ihre neu eröffnete Moschee eingeladen. Zahlreiche Besucher kamen und wurden von Imamen und Gemeindemitgliedern durch die großzügigen Gebetsräume und einer Ausstellung zum Islam geführt. Die Moschee will auch ein Ort des Austausches und der Begegnung sein, sagte Imam Safir Nasir.
9: Jemand, der zuvor noch nie in der Moschee war, hat ein ängstliches Bild vom Islam, von der Moschee. Aber wenn die dann in der Moschee sind und sich dann mit den Imamen, mit den Muslimen in der Moschee auseinandersetzen, dann erfahren die, dass es eher Gemeinsamkeiten sind, die uns verbinden, als Unterschiede, Differenzen.
8: Bildung und Begegnung seien die wichtigsten Mittel, um Vorurteile abzubauen, so der Imam. Die Ahmadiyya-Gemeinde hat mehr als 80 Moscheen in Deutschland. Die meisten waren heute für Besucher geöffnet.
3: Ein Güterfrachtschiff unter slowakischer Flagge ist auf der Donau bei Passau kurz vor einer Schleuse auf einen Fels

0: Straßen aufgefahren. Wie die Verkehrspolizei Passau mitteilt, hat es dabei ein Leck bekommen. Sebastian Wintermeyer zu den genaueren Umständen.
1: Eigentlich handelt es sich bei der felsigen Stelle kurz vor der Schleuse Kachlet bei Passau um eine bekannte Untiefe, sagt die Polizei. Der Schiffsführer fuhr mit seinem Frachter aber auf den Felsen auf und genau in diesem Moment hat das Schiff dann gestern ein Leck geschlagen. Als der 74-Jährige feststellte, dass Wasser in den Schiffsrumpf eindrang, steuerte er die Kaimauer des Bayernhafens an und machte hier fest. Die alarmierten Einsatzkräfte des Technischen Hilfswerks sowie der Freiwilligen Feuerwehr konnten das Leck dann provisorisch abdichten. Vorsorglich errichteten die Einsatzkräfte eine Ölsperre rund um das Frachtschiff. Öl oder Diesel liefen aber nicht aus dem Schiff aus. Der entstandene Sachschaden an dem Frachter liegt den Angaben zufolge bei etwa 20.000 Euro.
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0: Make-up, Schmuck und ein eher femininer Look. Für die neue türkische Boyband Crush völlig normal, für deren Fans ebenso. Doch für konservative Beobachter in der Türkei offenbar nicht. Dort wird Crush vorgeworfen, traditionelle Geschlechterrollen in Frage zu stellen und insbesondere junge Männer von klassischen Männlichkeitsbildern wegbringen zu wollen. Die Debatte fällt in eine Zeit, in der der Druck auf die türkische LGBTQ-Community wächst. Erst vor wenigen Wochen gab es landesweit Razzien. Dutzende Menschen wurden dabei festgenommen. Antonia Rüller über die beunruhigende Entwicklung auf der einen und die Boyband Crush auf der anderen Seite.
3: Die Fans können jedes Wort mitsingen. Dabei gibt es die türkische Boyband Crush erst seit diesem Sommer. Viele haben Stunden vor dem Konzert in Izmir am Eingang gewartet. Zurechtgemacht mit Schleifen im Haar, Glitzersteinen im Gesicht. Auf selbstgebastelten Pappschildern steht Crush-Fans forever.
4: Uns gefällt die Gruppe einfach. Wir mögen sie sehr. Ja, sie sind unterhaltsam und geben, finde ich, ein gutes Beispiel ab. Und ihr Stil ist schön, ihre Stimmen sind sehr gut, einfach anders.
3: Auf der Bühne stehen die 7 jungen Männer, die Haare akkurat gegelt, Schmuck und Make-up gehören dazu, genauso wie einstudierte Choreografien. Gegründet haben sie sich durch eine Castingshow nach dem Vorbild internationaler Boybands. 2 Lieder haben sie erst veröffentlicht, aber die haben über 39 Millionen Views bei YouTube.
5: Als wir die Sendung gesehen haben, hat uns besonders gefallen, dass junge Menschen aus der Türkei so etwas machen und dass gerade junge Männer in einem Land wie der Türkei so mutig auftreten. Deshalb wollten wir sie unterstützen.
3: Mit mutig auftreten meint sie genau diesen Look. Silberne Ketten, Ohrringe mit Kajal geschminkte Augen, blondierte, gegelte Haare, weite Hemden und Hosen mit großen Schnallen. Genau dieser Look wird hier in der Türkei kritisiert. Schmuck und Make-up bei Männern, für manche zu feminin. Regierungsnahe Medien sehen sie als Teil der LGBTQ-Plus-Szene und die wird in der Türkei immer wieder kriminalisiert, auch aktuell wieder. Konservative Medien bezeichnen Crush als Verderben für Kinder. Auch die Outfits der Fans geraten immer wieder in Kritik. Sie werden mit Fetisch in Verbindung gebracht. Solche Einflüsse könnten die traditionelle türkische Familie gefährden. Ein sensibles Thema in der Türkei. Cenk Özbay ist Soziologe an der Sabancı-Universität in Istanbul und forscht zu Männlichkeit, Gender und Sexualität. Für ihn ist genau das der Punkt. Crush spielt mit klassischen Vorstellungen davon, wie Männer aussehen oder auftreten sollen.
6: Einige dieser jungen Männer können LGBT sein, schwul, bisexuell oder queer. Sie müssen es aber nicht sein. Wir wissen das nicht. Der entscheidende Punkt ist vielmehr, dass die Botschaft, die sie vermitteln, die Möglichkeit offen lässt, dass es so sein könnte.
3: Wie aufgeladen die Debatte ist, zeigt auch die Girlgroup Manifest. 6 junge Frauen ebenfalls aus einer Castingshow. Bei ihnen richtet sich die Kritik in die andere Richtung. Zu freizügig, zu sexualisiert. Auf der Bühne tragen sie kurze Röcke, Tops, tanzen körperbetonte Choreografien. Danach ermittelt die Staatsanwaltschaft wegen unsittlichen Verhaltens. Später werden die Musikerinnen zu jeweils 3 Monaten und 22 Tagen Haft auf Bewährung verurteilt. Bei Crush also zu feminin, bei Manifest zu sexualisiert. Cenk Özbay ist Soziologe an der Sabancı-Universität in Istanbul und forscht zu Männlichkeit, Gender und Sexualität. Für ihn ist genau das der Punkt. Crush spielt mit klassischen Vorstellungen davon, wie Männer aussehen und auftreten sollen.
6: Es gibt Erscheinungsbilder, die die Kritiker verwirren, die sie nicht genau einordnen können, gegen die sie deshalb schnell reagieren möchten. Aber wir sehen, genau wie im Alltag und auf der Straße, wird Geschlecht in einer großen Vielfalt gelebt.
3: Die Fans von Crush können mit der Kritik wenig anfangen. Und die Konzerte der Boyband sind in der Türkei fast alle ausverkauft.

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1: Um 18.30 Uhr mit Carsten Fabian. Die Übersicht. Ministerpräsident Söder fordert in Mödlareuth mehr Optimismus. Tausende protestieren in Spanien gegen Wohnungsnot. Oktoberfest meldet erneut hohen Besucherandrang. Das Wetter in der Nacht Wolken und Nebel bei 12 bis 4 Grad. Mödlareuth. In dem einst geteilten Dorf haben die Menschen am Tag der deutschen Einheit die Wiedervereinigung gefeiert. In einer Festrede sprach Bayerns Ministerpräsident Söder von einer großartigen Leistung der Menschen, die damals in der ehemaligen DDR auf die Straße gegangen seien und sich engagiert hätten. Gleichzeitig warnte er davor, Deutschland schlecht zu reden. Das Land brauche mehr Optimismus. Neben Söder war auch sein Thüringer Kollege Vogt nach Mödlareuth gekommen. Organisationen aus beiden Bundesländern hatten wie in den Vorjahren zu einem Fest für Demokratie in den kleinen Ort geladen, der teilweise zu Bayern und teilweise zu Thüringen gehört. Zeitgleich gab es eine Veranstaltung der AfD. Nach Angaben der Polizei verlief alles friedlich. Bremen. Bundespräsident Steinmeier hat bei dem zentralen Festakt zum Tag der Deutschen Einheit dazu aufgerufen, die Demokratie zu verteidigen. Er habe gedacht, alle hätten die Lektion aus der Geschichte gelernt. Nun müsse er sehen, wie Rechtsextreme das Andenken an die Opfer des Holocausts ausradieren wollten, sagte Steinmeier. Es gehe in Zukunft um die Selbstbehauptung der Demokratie, so der Bundespräsident weiter. Das Fest unter dem Motto »Viele Stärken, ein Land« findet in Bremen statt, weil das Bundesland derzeit die Präsidentschaft im Bundesrat innehat. Anlass ist der Einigungsvertrag zwischen der DDR und der Bundesrepublik Deutschland. Er trat am 3. Oktober 1990 in Kraft. Berlin. Die Ostbeauftragte der Bundesregierung Kaiser hat sich für eine Frau aus Ostdeutschland als Nachfolgerin für Bundespräsident Steinmeier ausgesprochen. Menschen aus den neuen Bundesländern seien in Führungspositionen noch immer nicht ausreichend vertreten, sagte die SPD-Politikerin. Bei den Einkommen und Vermögen gäbe es nach wie vor große Unterschiede zwischen Ost und West. Diese Unterschiede müsse man überwinden, um die Einheit tatsächlich zu vollenden. Die Amtszeit von Bundespräsident Steinmeier läuft aus. Im Januar soll seine Nachfolgerin oder sein Nachfolger gewählt werden. Madrid. Nach dem Scheitern wichtiger Mietdekrete im Parlament kommt es in Spanien erneut zu Massendemonstrationen gegen die Wohnungsnot. In mehr als 50 Städten waren Protestaktionen angemeldet. Allein in der Hauptstadt Madrid beteiligen sich nach Behördenangaben 70.000 Menschen. Die Organisatoren sprechen von einer 500.000. Die Demonstranten fordern ein Recht auf menschenwürdigen Wohnraum und einen besseren Schutz für Mieter. Sie drohen mit einem Generalstreik. Anlass für die Proteste war die aufsehenerregende Zwangsräumung der Wohnung einer 87-Jährigen. Gestern scheiterte die linke Regierung von Ministerpräsident Sanchez im Parlament mit ihren Plänen, gegen steigende Mieten und Zwangsräumungen vorzugehen. Die Niederlage befeuert zugleich Spekulationen über vorgezogene Neuwahlen. München. Auf dem Oktoberfest waren einige Zugänge zum Festgelände heute erneut vorübergehend geschlossen. Betroffen waren sowohl der Haupteingang als auch der Eingang an der Bavaria-Statue. Manche Zelte verhängten am Nachmittag wegen hohen Besucherandrangs einen Einlassstopp. Die Stadt schrieb auf Instagram, dass viele Gäste auf der Wiesn seien. Die Festleitung bat die Besucher darum, zu einem späteren Zeitpunkt wiederzukommen. Auch vergangenen Samstag waren die Eingänge zeitweise gesperrt. Das Wetter in Bayern. Zum Abend hin und in der Nacht von Westen her Wolken, später örtlich Nebel bei 12 bis 4 Grad. Morgen zum Teil länger neblig trüb, sonst teils sonnig, teils wolkig, ab dem Nachmittag im Westen vereinzelt Regen. An den Alpen sind Gewitter möglich, 18 bis 23 Grad. Zu Wochenbeginn wenig Änderung. Es ist 18.34 Uhr. Die Verkehrsmeldungen: A8, Salzburg Richtung München, zwischen Fraßdorf und Rosenheim 4 Kilometer Stau an einer Baustelle. Die B307 Vorderrissmund ist in beiden Richtungen zwischen Adelhofstraße und Echterweg nach einem Unfall gesperrt. Es staut sich. Soweit die Verkehrsübersicht.

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1: Mit Johannes Krause. Der Rahmen stimmt für das Topspiel in der Fußball-Bundesliga der Frauen. Traumwetter, Abendsonne und ein ausverkauftes Stadion in Frankfurt. Hier spielen die Tabellenführerinnen aus München bei den direkten Verfolgerinnen bei der Eintracht. Martina Knief, wie sieht's denn auf dem Platz aus? Hält das Spiel, was die Kulisse verspricht?
2: Also nicht ganz, würde ich sagen. Also für Fußball-Taktik-Feinschmecker war das vor allen Dingen in der Anfangsphase ein Hochgenuss. Aber so richtig Kavum ist in dem Spiel noch nicht drin, wenngleich Clara Bühl in der 18. Minute allen gezeigt hat, warum sie bei allen internationalen Top-Clubs die Top-Nummer 1 auf dem Wunschzettel ist. Denn es gab eine Ecke für die Frankfurterin, die wurde abgewehrt. Dann wurde Clara Bühl auf der linken Seite auf die Reise geschickt. Mit Speed in den Beinen und Genauigkeit in den Augen hat sie den Ball dann reingemacht. Keine Abwehrchance für Lina Altenburg, die Frankfurter Torhüterin. Eine Chance, ein Tor. Das ist halt einfach diese individuelle Klasse, die die Bayern-Frauen so, so stark macht. Und das hat Clara Bühl gezeigt. Also da könnte noch ein bisschen mehr kommen. Jetzt geht die Sonne hier über dem Stadion so ein bisschen unter. Das mag nicht sinnbildlich sein, hoffentlich für das Spiel. 40,5 Minuten sind gespielt. Da wünschen sich doch alle, dass da noch ein bisschen mehr kommt.
1: Und in knapp 3 Minuten sind wir dann auch wieder zur Schlussphase der ersten Halbzeit live bei diesem Spiel mit dabei. Seit ein paar Minuten, da wird auch in der Basketball-Bundesliga gespielt, Pokalsieger Bamberg beim deutschen Meister Alba Berlin. Bamberg in der Saison mit einem Sieg in 3 Spielen, aber auch mit 2 Niederlagen, unter anderem bei den Bayern. Berlin 2 Siege, aber auch eine Pleite zuletzt bei den Bayern. Christian Riedl, da haben die beiden Vereine also etwas gemeinsam. Wer ist denn aber besser in dieses Spiel heute gestartet?
3: Kann man ganz schwer sagen. Es sind gespielt 3,5 Minuten und es steht gerade mal 4:3 für Bamberg. Also momentan ist in der Offense bei beiden Teams nicht allzu viel zu sehen. Es waren ein paar verunglückte Dreierwürfe bei hier beim Aufeinandertreffen von Meister und Pokalsieger. Man könnte ja fast sagen, das ist schon so eine Generalprobe für das Spiel in 14 Tagen. Da trifft man sich nämlich im Pokal wieder. Und insgesamt hat man sich ja in der letzten Saison 8-mal gegenübergestanden in der Basketball-Bundesliga und im Pokal. Also die beiden Vereine müssten sich eigentlich ganz gut kennen, wenn nicht gerade bei den Bambergern der Wechsel in der Mannschaft und natürlich auch beim Trainer relativ groß gewesen wäre. Und insofern wäre Bamberg natürlich wahrscheinlich froh, wenn sie hier überhaupt heute was ausrichten könnten. Inzwischen führen sie mit 6:3, haben also noch 2 Punkte hinzugefügt. Aber alles in allem haben die Bamberger natürlich einen relativ großen Aderlass in ihrer Mannschaft. Das ist bei Alba Berlin nicht ganz so schlimm gewesen. Aber wie gesagt, beide haben schon ihre Abreibung in dieser Saison gekriegt, haben deutlich verloren gegen die Bayern. Und dann kann man sich jetzt auf den Rest konzentrieren und kann sich jetzt darauf konzentrieren, was man denn gegen die anderen Vereine in der Bundesliga ausrichten kann. Jetzt kommen die Albatrosse wieder über Kajel, der gibt den Ball weit nach vorne. Aber da sind die Bamberger zunächst einmal da, versuchen es jetzt ihrerseits Möglichkeit, aber abgepfiffen vom Unparteiischen. Und damit bleibt es hier bei diesem Spielstand von 6:3 vor. Ich denke mal, 8.000 bis 9.000 Zuschauer sind hier heute in die Halle gekommen. Denn Berlin gegen Bamberg, das hat natürlich aus vergangenen Jahren noch einen riesengroßen und riesentollen Klang. Das waren ja über lange Jahre die beiden Vereine, die es unter sich ausgemacht haben. Inzwischen ist das ja ein bisschen anders geworden. Aber die Albatrosse haben ja in der letzten Saison auch 3:2 im Halbfinale gegen Bamberg, die sich durchsetzen können und haben damit das Finale gegen Bayern München erreicht. Also beide haben eine lange gemeinsame Geschichte. Jetzt wieder Möglichkeit für die Albatrosse. Angriffsversuch. Kommt der Ball nach rechts außen von da. Dreierversuch. Nee, knallt aber nur auf den Rand und bleibt damit weiterhin im Spiel. Möglichkeit wieder für die Bamberger. Und auch da klappt es nicht. Also das ist momentan sehr, sehr schwierig hier für beide Teams.

0: in der Halle etwas mitzumachen. Man merkt auch, dass beide sich erst noch einspielen müssen, obwohl schon 3 Spiele hinter ihnen liegen, dass da noch ein bisschen Nachholbedarf ist an Einspielen, an Cleverness und so weiter. Mal schauen, Alba momentan im Ballbesitz, zu spielen noch genau 5 Minuten im ersten Viertel und Bamberg führt 8:3.
1: Keine deutsche Medaille bei der Rad-Europameisterschaft in Slowenien. Die gebürtige Rosenheimerin Antonia Niedermayer ist im Straßenrennen auf Platz 5 gefahren. Lange war sie in der Spitzengruppe dabei, aber dann zündete Weltmeisterin Demi Wollering aus den Niederlanden den Turbo und fuhr zum Titel. Damit geht's jetzt wieder in die Fußball-Bundesliga der Frauen. Das Topspiel Eintracht Frankfurt gegen FC Bayern, Schlussphase der ersten Halbzeit mit Martina Knief.
2: Manchmal reicht halt eine Torchance aus, um ein Spiel auf seine Seite zu ziehen. Und das war in der 18. Minute der Fall, als Clara Bühl das 1:0 machte für Bayern München. Ecke für die Frankfurterinnen. Fast alle waren aufgerückt. Die war schlecht und wurde abgefangen von den Münchnerinnen. Und Clara Bühl auf der linken Seite auf die Reise geschickt. Und da zeigte sie ihre Weltklasse und zeigte, warum die meisten Topclubs sie als Top Nummer 1 auf ihrem Wunschzettel haben für die kommende Saison. Und alle hoffen, dass sie in der Bundesliga halten bleiben. Jetzt eine weite Flanke in den Frankfurter Strafraum. Das Clara Bühl wieder, weil sich Paulina Krumbiegel verschätzt hat. Aber die verteidigen mit allen, sogar mit ihrer Stürmerin Hayley Raiso, die Frankfurterinnen. Da jetzt eine Minute Nachspielzeit hier am Brentanobad angezeigt wurde. Es fehlt noch so ein bisschen Wumms. Es fehlt Esprit auf beiden Seiten in dieser Partie, damit das wirklich ein Spitzenspiel ist. Aber man sieht halt einfach auch den Respekt der Frankfurterinnen. Da Clara Bühl den Ball jetzt in die Mitte bringt, Pernille Harder. Allerdings nicht findet, sodass die Frankfurterinnen sich möglicherweise in der Nachspielzeit dieser ersten Halbzeit noch einmal aus ihrer Umklammerung befreien können. Sie hatten einen Distanzschuss von Larissa Mühlhaus, den Ena Mahmutovic da prima parieren konnte. Mehr war da aber noch nicht. Vielleicht jetzt noch mal über die linke Seite, über Rebecca Blomqvist. Legt er zurück auf den Meter. Rebecca Blomqvist bekommt noch mal den Ball in die Mitte. Da verpassen sie alle. Und dann geht der Ball nicht ins Tor hinein. Hayley Raiso noch mal in die Mitte gelegt. Und noch einmal quergelegt. Und dann können sie verteidigen, die Münchnerinnen, im Schlussakkord dieser ersten Halbzeit. Die beste Möglichkeit für Eintracht Frankfurt, hier zum Ausgleich zu kommen. Und das war dann auch der Schlussakkord dieser ersten Halbzeit. Der Mut macht für die zweite. Die Zuschauer vor mir auf der Haupttribüne stehen auf und applaudieren. Auf jeden Fall geht Bayern München mit einem 1:0 bei Eintracht Frankfurt in die Pause.
1: Die Bayern sind seit 47 Bundesligaspielen ungeschlagen und nun also auch im Topspiel dieser Bundesliga mit 1:0 in Führung zur Pause. Heute der TSV 1860 München. Die Männer, die sind wieder dran an der Regionalligaspitze nach der Niederlage in Burghausen. Da haben die 60er heute im Grünwalder Stadion ein Ausrufezeichen gesetzt. 4:0 gegen Ansbach gewonnen. Vor 15.000 Zuschauern der Platz der Knoten allerdings erst nach der Pause und damit sind die Löwen jetzt bis auf 7 Punkte an Spitzenreiter Buchbach herangerückt und haben ein Spiel weniger. Am 30. Oktober kommt es dann zum direkten Duell. In der Formel 1, da steht Max Verstappen in Malaysia. Erstmals in dieser Saison auf der Pole Position. Der Red Bull-Pilot war heute im Qualifying der schnellste, Achim Scheu.
3: Red Bull fährt stark in Malaysia. Pole Position für Max Verstappen vor Ferrari mit Lewis Hamilton und dann erst der WM-führende Kimi Antonelli im Mercedes auf Startplatz 3. Mercedes in Malaysia mit neuem Aerodynamikpaket am Start hat noch Probleme. George Russell gar nur 7. in der Qualifikation. Mal sehen, wie die Silberpfeile über die Renndistanz liefern können. Enttäuschend lief es für den Deutschen Nico Hülkenberg im Audi. Er startet nur von Rang 17 ins Rennen am Sonntag um 9 Uhr deutscher Zeit. Am Rande der Qualifikation verkündeten die Formel-1-Veranstalter, dass sie an den beiden wegen des Iran-Konflikts bisher fraglichen Rennen zum Saisonende in Katar und Abu Dhabi festhalten wollen.
1: Und beim Tennis, da ist Alexander Zverev in Peking mit Vollgas ins Viertelfinale gestürmt. In 2 Sätzen mit 6:0, 6:3 hat er gegen den Chinesen Zhang Yuncheng gewonnen. Nach gerade einmal 55 Minuten war schon Schluss. Viel Kraft musste Zverev also dabei nicht lassen, denn jetzt wartet ein ganz anderes Kaliber, nämlich Novak Djokovic.

0: Es ist 18.45 Uhr.
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2: Mit Friedrich Schloffer. Feste zum Einheitstag. In ganz Deutschland feiern die Menschen die Wiedervereinigung vor 36 Jahren. Bayerns Ministerpräsident Söder hat das oberfränkische Dorf Mittlerreuth an der Grenze zwischen Bayern und Thüringen besucht. Mitten durch den Ort verlief früher die innerdeutsche Grenze. Trotz eines erstarkenden Extremismus warb Söder für mehr Stolz, Optimismus und auch Patriotismus in Deutschland. Tote in Gaza. 5 Menschen, darunter 4 Frauen, sind bei dem israelischen Luftangriff auf das Palästinensergebiet getötet worden. Das gab ein örtliches Krankenhaus bekannt. In der Nacht zum Samstag war eine Wohnung von 2 israelischen Raketen getroffen worden und in Brand geraten. Laut israelischen Angaben galt der Angriff einem Hamas-Vertreter. Wohnungsnot in Spanien. Auch heute fanden im ganzen Land Massenproteste statt. Allein in Madrid haben rund 70.000 Menschen demonstriert für ein Recht auf menschenwürdigen Wohnraum und besseren Mieterschutz. Dafür hatte sich die linke Regierung einsetzen wollen, gestern war sie im Parlament damit aber gescheitert. Nun wird über vorgezogene Neuwahlen spekuliert. Waffendiebe in Untersuchungshaft. Ein Ermittlungsrichter hat Haftbefehl gegen 3 Männer erlassen, die in Innsbruck mehrere Waffen aus einem Geschäft gestohlen haben sollen. In Mittenwald im Landkreis Garmisch-Partenkirchen wurden die Verdächtigen gestern festgenommen und mehrere Langwaffen sichergestellt. Die Polizei fahndet noch nach Komplizen. Ringen um Linkskoalition in Berlin. Trotz Differenzen, unter anderem beim Thema Antisemitismus, haben sich Linke, Grüne und SPD entschieden, weiter Vorgespräche zu führen. Ein erstes Ergebnis soll nächste Woche verkündet werden. Das Wetter in der Nacht klar oder locker bewölkt, bei Tiefstwerten von 12 bis 4 Grad. Soweit die Kurznachrichten.
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0: Mit Tanja Sluka. Fleisch von jungen Rindern ist zart, altes eher zäh und trocken. So könnte man zumindest meinen. Doch in Spanien oder Frankreich gelten alte, gut gefütterte Kühe als Delikatesse. Und vielleicht könnte das bald auch in Deutschland der Fall sein. Etwa im Allgäu, wo manche Händler vorzugsweise ältere, dicke Kühe an Gourmet-Restaurants verkaufen. Wegen ihres ganz besonders guten Geschmacks, wie es heißt. Ursula Clement berichtet.
3: Zwei Fleischfeinschmecker essen im Restaurant ein Entrecôte von einer alten Kuh.
4: Sehr buttrig, sehr intensiver Rindfleischgeschmack. Ganz toll.
5: Man merkt einfach, dass das Fett der Kuh sehr hochwertig war, dass es sehr lecker war. Es hat einen ganz zarten, weichen Geschmack, eigentlich fast, als hätte man es mit Butter angebraten.
3: Auf der Speisekarte steht allerdings nicht alte Kuh, sondern Madame Butterzart. Das ist der Markenname für eine Initiative aus dem Allgäu. Ein Allgäuer Lebensmittelgroßhändler, ein Allgäuer Gastronomieunternehmen und der Schlachthof in Kempten vermarkten zusammen das Fleisch von alten fetten Kühen im Premiumsegment. Dabei kommt jede Madame Butterzart aus dem Schlachthof in Kempten. Aber bei weitem nicht jede alte Kuh, die in Kempten geschlachtet wird, hat das Zeug für eine Madame Butterzart. Erst wenn die Kuh geschlachtet ist und die Handelsklasse bereits feststeht, man also weiß, wie viel Geld der Landwirt für das Tier bekommt, wird die Kuhhälfte nochmal halbiert und dann kommt es an den Tag. Dennis Keller, der Chef vom Schlachthof in Kempten, schaut sich die gut 5 Jahre alte Fleckviehkuh genau an.
6: Für Madame Butterzart kommt die jetzt nicht in Frage, da ist zu wenig infiltriertes Fett bei dieser Kuh.
3: Die Kuh kann noch so fett oder muskulös sein, wenn das Fleisch nicht stark marmoriert ist, wird keine Madame Butterzart draus. Die Rasse spielt eine gewisse Rolle. Fleckvieh- und Braunviehkühe haben größere Chancen als schwarzbunte. Das Alter ist wichtig und dass die Kuh Milch gegeben hat. Das verändert die Fettqualität. Der Lebensmittelgroßhändler

0: Großhändler Maximilian Jörg aus Isny hatte bisher nur Rindfleisch aus Südamerika im Sortiment. Jetzt vermarktet er mit Madame Butterzart auch Rindfleisch aus der Region.
1: Die deutsche Ware hatte den Nachteil, dass die nie gereift war. In der Regel hat man das Fleisch direkt vom Schlachthof bezogen, auch wir im Großhandel, und haben das weiterverkauft. Dann hat der Ware natürlich die Wochen auf dem Schiff gefehlt, die das südamerikanische Ware im Vergleich dazu hat.
0: Statt auf dem Schiff reift das Fleisch von Madame Butterzart 3 Wochen im Lager von Maximilian Jörg. Und dann muss es nur noch richtig zubereitet werden. Das passiert derzeit ausschließlich in den Restaurants der Familie Larch, von der auch die Idee stammt, fette alte Kühe aus der Region als Premiumfleisch zu vermarkten. Maximilian Larch leitet das Restaurant Die Villa in Biberach in Oberschwaben. Er muss den meisten Gästen noch erklären, warum die fette alte Kuh eine Delikatesse ist.
2: Der Massengeschmack ist in die Richtung gegangen, dass sie eher mehr das Feinere wollen und mehr das ohne Ecken und Kanten. Und daher haben wir jetzt eigentlich hauptsächlich die Ferse und den jungen Bullen, der unser Rindfleischgeschmack dominiert. Aber der wahre Rindfleischgeschmack, der ist eigentlich die Madame Butterzart.
0: Der Schlachthof könnte noch mehr Madame Butterzart verkaufen. Die anderen alten fetten Kühe, die es nicht ganz schaffen, gehen nach Spanien und Frankreich. Könnte man da nicht mit einem Markenfleischprogramm nachhelfen, dass sich Landwirte dafür anmelden können, die ihre alten Kühe vor dem Schlachten so füttern, dass sie nochmal zunehmen? Dennis Keller, der Schlachthofchef, winkt ab.
3: Nee, also in dem Fall hat der Bauer nichts in der Hand. Natürlich, umso fleischiger die Kuh ist, umso mehr ist die Chance, dass es Richtung Madame Butterzart kommt.
0: Zu Madame Butterzart gehört also immer auch eine gewisse Unberechenbarkeit.
4: Ursula Clement berichtete über eine Initiative aus dem Allgäu. Es muss vieles deutlich schneller und besser werden. Bundesverkehrsminister Bilger erhöht den Druck auf die Deutsche Bahn. Vor allem das Baustellenmanagement kritisiert der CDU-Politiker im ARD-Interview der Woche. Derzeit verhandeln Bund und Bahnkonzern darüber, wie umfangreiche Streckensanierungen zügiger und effizienter umgesetzt werden können. Spätestens in 3 Jahren sollen Bahnkunden dann eine deutliche Verbesserung spüren, so zumindest das Ziel. Aus Berlin berichtet Jan Zimmermann.
5: Gesucht wird ein Konzept, mit dem große Sanierungsarbeiten besser durchgeführt werden können. Das bisherige Vorgehen, wichtige Bahnstrecken einmal komplett zu sperren, um diese rundum zu erneuern, habe sich nicht bewährt, sagte Verkehrsminister Bilger im ARD-Interview der Woche. Als Beispiel führt der CDU-Politiker die sogenannte Korridorsanierung zwischen Hamburg und Berlin an. Obwohl die Strecke über 10 Monate bis zu diesem Sommer komplett gesperrt war, gab es unmittelbar danach weiterhin Probleme und viele Zugverspätungen.
6: Da muss man erkennen, dass das Konzept so nicht funktioniert hat. Deswegen sind wir da intensiv im Gespräch mit der Bahn dazu, ein neues Konzept aufzustellen. Also auch weiterhin soll es Korridorsanierung geben. Aber wir müssen sicherstellen, dass es danach dann auch wirklich funktioniert.
5: Bilger will mit der Bahn eine Leistungsvereinbarung abschließen, um künftig genauer kontrollieren zu können, in welche Bauprojekte wie viel Geld fließt. Dies sei nötig, weil der Bund so viel in die Bahn investiere wie noch nie, mehr als 80 Milliarden Euro in den kommenden 5 Jahren. In spätestens 3 Jahren sollen die Bahnkunden aufatmen können. Bis dahin will der Minister eine spürbare Verbesserung erreichen. Mindestens 70% der Fernzüge sollen dann pünktlich sein. Aktuell sind es nur rund 50%.
4: Das ARD-Interview der Woche in der Langfassung um 21.33 Uhr hier bei uns. Ein gescheitertes Rüstungsprojekt, das noch die Gerichte beschäftigen dürfte. Eine niederländische Werft fordert Milliarden an Entschädigungen vom deutschen Staat. Denn das Verteidigungsministerium hatte zunächst mehrere Fregatten bestellt, den Kauf dann aber wieder storniert. Franziska Kulczycki mit den Details.
7: Es wäre das bisher größte Rüstungsvorhaben der Bundeswehrmarine gewesen, das Fregattenprojekt F-126. Das Verteidigungsministerium hatte 2020 4 Fregatten für die Bundeswehr bei der niederländischen Werft Damen bestellt. Verteidigungsminister Pistorius hatte die Bestellung um 2 weitere Fregatten erweitert. Doch im Juni dieses Jahres hat Pistorius den Kauf der Kriegsschiffe abgebrochen, obwohl bereits 2,3 Milliarden Euro hineingeflossen waren. Seine Begründung? Die Werft habe Vereinbarungen nicht eingehalten. Eigentlich hätten die 6 Fregatten insgesamt rund 10 Milliarden Euro kosten sollen. Der Betrag sei dann aber auf 18 Milliarden Euro gestiegen und es habe massive Verzögerungen gegeben. Die schon investierten 2,3 Milliarden wolle Pistorius von der Werft zurückbekommen, betonte er. So wolle er weitere Schäden für die Steuerzahler vermeiden. Die niederländische Werft will das alles aber nicht auf sich sitzen lassen und fordert stattdessen knapp 4,7 Milliarden Euro Schadensersatz vom Bund. Das geht Medienberichten

0: Berichten zufolge aus einem Schreiben der Anwaltskanzlei Gauweiler an den Haushalts- und den Verteidigungsausschuss des Bundestages hervor. Bei der Summe handle es sich um vertraglich vereinbarte Zahlungs- und Freistellungsansprüche wegen des Vertragsbruchs durch den Bund, heißt es. In einem weiteren Brief des früheren CSU-Politikers Gauweiler verschärfte sich der Ton gegenüber Pistorius. Der Verdacht amtspflichtig widrigen Handels der politischen Spitze habe sich erheblich verdichtet, heißt es dort. Die Schadensersatzforderungen des Ministers seien zu, Zitat, politischen Ablenkungszwecken getätigt worden. Verteidigungsminister Pistorius wies diese Vorwürfe zurück.
1: Wie ein Jugendlicher durch einen Freibadbesuch zum Staatsfeind wurde, darum geht es in der neuen Staffel des BR-Podcasts Die Entscheidung. Gefangen in der DDR heißt die neue Staffel und Host Marie Müller hat darin die eigene Familiengeschichte aufgearbeitet.
2: Es geht um meinen Papa, Thomas Nolte, Jahrgang 1969, der wächst in der DDR auf und wir zeichnen in dem Podcast so ein bisschen seinen Lebensweg, zumindest zum Anfang nach. Also mein Papa ist Blueser in der DDR, was schon mal eine Gruppe ist, die vom Staat beobachtet wird. Er hat viel Westbeziehung, er hat Familie im Sperrgebiet. Das sind alles Punkte, die mit reinspielen und dann so ein bisschen kulminieren an einem Abend im Juli 1987. Da läuft nämlich ein Abend im Freibad, ein Konzertabend, der eigentlich ein entspannter Abend werden sollte, ein bisschen aus dem Ruder. Ich will jetzt nicht zu viel verraten, aber nach diesem Abend kommt mein Papa als politischer Gefangener in Stasi-Haft. Und ich war jetzt diesen Sommer mit meinem Papa unterwegs. Wir waren an den Orten, die damals quasi ausschlaggebend waren, im Freibad, in den Gefängnissen, in denen er dann einsaß und auch im Stasi-Unterlagenarchiv. Wir haben nachgeforscht, was war los, was wurde ihm vorgeworfen und warum er? Warum ist es er, der nach diesem Abend im Gefängnis gelandet ist? Und wir beschäftigen uns auch mit den Erinnerungen an diese Stasi-Verhöre, die damals stattgefunden haben, weil wir eben festgestellt haben, manches hat nicht mehr so ganz zusammengepasst. Das heißt, wir puzzeln da auch so ein bisschen und stellen uns eben der Frage, ja, wie beschäftigt die DDR die Opfer der SED-Diktatur noch bis heute?
3: Anlass der Veröffentlichung ist ja der heutige Tag der Deutschen Einheit. Warum ist es wichtig, dass wir über solche Erlebnisse, wie sie dein Vater hatte, heute sprechen?
2: Ich glaube, weil sich viele gar nicht mehr vorstellen können, was das eigentlich war, dieser Staat DDR, diese Diktatur, die da geherrscht hat und wie diese Diktatur mit ihren politischen Gegnern auch umgegangen ist. Also der Podcast ist jetzt online seit Dienstag und ich habe von quasi Menschen, die gleich alt sind wie mein Papa, aber im Westen gelebt haben zur damaligen Zeit, schon Hörerfeedback bekommen, die gesagt haben, Wahnsinn, was die Leute in der DDR für Probleme hatten. Wir haben davon nichts mitbekommen und wir waren hier irgendwie in einer ganz anderen Welt unterwegs. Und ich glaube, es ist auch wichtig für Menschen meiner Generation. Also ich bin Jahrgang 1996, ich kenne dieses geteilte Land nicht mehr, wie viele andere meiner Generation eben auch nicht. Und ich glaube, gerade jetzt im politischen Klima ist es irgendwie wichtig, ohne jetzt extrem belehrend zu sein, sondern einfach zu zeigen, das ist dieser Mann, der als Jugendlicher eingesperrt wurde und sein Schicksal, seine Geschichte führt, glaube ich, ziemlich stark vor Augen, was eine Diktatur bedeutet und was es bedeutet, in ihr zu leben, wenn man mit ihr nicht einverstanden ist.
3: Fast 40 Jahre ist die Verhaftung deines Vaters nun her. Heute feiern wir Wiedervereinigung. Du, Marie, stammst selbst aus Thüringen. Was würdest du sagen? Ist die Einheit ein Erfolg?
2: Also für mich persönlich auf jeden Fall. Ich würde sagen, ich hatte alle Freiheiten. Ich habe nach meinem Abi in Thüringen studiert, in Baden-Württemberg und in Bayern. Ich fühle mich in dieser Einheit willkommen und als Teil eines vereinten Deutschlands. Das kann ich wirklich so sagen. Aber ich glaube, ja, es gibt nach wie vor irgendwie so ein paar Sachen, die nicht vereint sind. Und ich war Anfang diesen Jahres für eine ganz andere Recherche unterwegs, auch in Thüringen, in meinem Heimatlandkreis. Da sind wir auf den Spuren gewesen eines Kalibergwerks, was durch die Treuhand abgewickelt wurde, sehr unsanft. Und ein Learning, was ich hatte, ist einfach dieser Schmerz, den die Leute da damals hatten, aus welchen Gründen auch immer, der ist noch da. Und der ist so tief verhaftet, dass das sich bis heute quasi trägt, bis heute die Leute damit Probleme haben, sich auch nicht wahrgenommen fühlen von einer westdeutschen Bevölkerung, glaube ich. Also ich glaube, was für mich sehr eindrücklich ist, ist, dass der Westen nach der Wiedervereinigung so ein bisschen nach dem Motto gelebt hat, ja, die können doch froh sein, dass wir jetzt ein Land sind und irgendwie das dann auch sehr schnell hingenommen haben, dass es dieses ein Deutschland eben jetzt gibt. Aber ich glaube, für Menschen, die aus der ehemaligen DDR stammen, war das nicht so einfach und für ihre

0: ihre Nachfahren ist es auch nicht so einfach. Es gibt bei uns Geschichten, die ziehen sich durch Generationen und dieses geteilte Land, diese DDR, ist auch in meiner Generation immer noch extrem verankert. Und ich glaube, das wird gerade ja von Westdeutschen so nicht gesehen. Und gerade deswegen freue ich mich, dass wir eben auch über dieses Thema jetzt hier im BR sprechen können.
1: Sagt Host Marie Müller von Gefangen in der DDR, der neuen Staffel der Podcast-Reihe Die Entscheidung, zu hören in ARD Sounds. Jörg Brandscheid hat mit dem Host gesprochen.
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3: Um 19 Uhr mit Carsten Fabian. Die Übersicht. Ministerpräsident Söder würdigt deutsche Einheit bei Fest in Mödlareuth. Ursache der IT-Störung bei der Bundesagentur für Arbeit ist geklärt. US-Küstenwache sucht nach verschwundenem Kleinflugzeug. Das Wetter in Bayern. In der Nacht Wolken und Nebel bei 12 bis 4 Grad. Mödlareuth. Zum Tag der deutschen Einheit hat Bayerns Ministerpräsident Söder die Leistung der Menschen in der damaligen DDR gewürdigt. Bei einem Fest in dem einst durch die innerdeutsche Grenze geteilten Dorf sagte Söder, die Ostdeutschen seien auf die Straße gegangen und hätten sich engagiert. Zugleich warnte der CSU-Chef davor, Deutschland schlecht zu reden. Das Land brauche mehr Optimismus. Thüringens Ministerpräsident Vogt hielt auf dem Fest ein Plädoyer für Zusammenhalt. Ostalgie und Gegeneinandersein brächten die Menschen nicht weiter, so der CDU-Politiker. Neben den Parteien hatten auch Organisationen aus beiden Bundesländern zu einem Fest für Demokratie in den kleinen Ort geladen, der teilweise zu Bayern und teilweise zu Thüringen gehört. Bremen. Bundespräsident Steinmeier hat die Deutschen zum aktiven Einsatz für die Demokratie aufgerufen. Bei seiner Rede zum Festtag der deutschen Einheit sagte er, der Zusammenhalt dürfe nicht durch Extremismus und schrille Emotionalisierung gefährdet werden. Steinmeier nannte die Selbstbehauptung der Demokratie als zentrale Aufgabe der Gesellschaft. Mit Blick auf die hohen Zustimmungswerte für die AfD sagte er, die Politik müsse sich fragen, ob sie zu wenig getan habe, um Arbeitslosigkeit zu verhindern und Ostdeutsche stärker in einflussreiche Positionen zu bringen. Der Bundespräsident machte auch die sozialen Medien für die zunehmende Verbreitung von extremistischen Botschaften verantwortlich. Nürnberg. Die andauernden IT-Probleme bei der Bundesagentur für Arbeit sind offenbar nicht auf einen Hackerangriff zurückzuführen. Das gab eine Sprecherin der Behörde auf Anfrage des BR bekannt. Ursache sei stattdessen eine technische Störung gewesen. An der Fehlerbehebung wird derzeit gearbeitet. Wann die Online-Dienste der Bundesagentur wieder zur Verfügung stehen, ist aber noch offen. Unklar ist auch, seit wann die Störung genau besteht. Der Ausfall betrifft unter anderem die Arbeitslosmeldung. Betroffene, die sich deswegen nicht zum Stichtag 1. Oktober arbeitslos melden konnten, sollen aber keine Nachteile haben. Boston. Die US-Küstenwache sucht im Atlantik nach einem verschwundenen Kleinflugzeug. Der Kontakt zu der Maschine sei am frühen Samstagmorgen abgebrochen, teilte die Organisation unter Berufung auf die Luftfahrtbehörde FAA mit. In dem Flugzeug sollen sich 6 Menschen befunden haben. Suchtrupps fahndeten auf dem Wasser sowie aus der Luft. Daten des Flugdienstes Flight Radar 24 zufolge startete die Maschine um 0.41 Uhr von Bermuda aus. Nach gut einer Stunde sei das Signal des Fliegers abgebrochen und die Aufzeichnung hätte abrupt über dem Ozean geendet. Das Flugzeug sollte nach Boston im US-Bundesstaat Massachusetts fliegen. Abu Dhabi. Der Co-Pilot, der eine Fly-Dubai-Maschine zum Absturz bringen wollte, war offenbar als Extremist bekannt. Nach Informationen von US-Medien wurde der Mann von einem früheren Arbeitgeber im Oman wegen Sicherheitsbedenken nicht mehr als Pilot eingesetzt. Demnach war bekannt, dass der Mann extremistische Ansichten hatte. Die Staatsanwaltschaft der Vereinigten Arabischen Emirate stuft die Tat als Terrorattacke ein. Der Co-Pilot hat den Piloten nach Erkenntnissen der Ermittler mit einer Rettungsaxt angegriffen, die zur vorgeschriebenen Notausrüstung des Flugzeugs gehört. Das Wetter in Bayern. Zum Abend hin und in der Nacht von Westen her Wolken, später örtlich Nebel bei 12 bis 4 Grad. Morgen zum Teil länger neblig trüb, sonst teils sonnig, teils wolkig, ab dem Nachmittag.

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1: Mit Tanja Sluka. Ein buntes Fest mit Ständen, Konzerten, Ausstellungen und Diskussionen. Der Tag der Deutschen Einheit wird dieses Jahr im kleinsten der 16 Bundesländer gefeiert, in Bremen nämlich. Das ganze Wochenende über dauert das Bürgerfest dort, 36 Jahre nach der Wiedervereinigung. Heute Vormittag fanden die zentralen Feierlichkeiten statt, an denen auch Prominente und Politiker teilnahmen. Vor allem Bundespräsident Steinmeier fand deutliche Worte. Emmy Thume aus Bremen fasst den Tag zusammen.
2: Katja Riemann und die geladenen Gäste im Bremer Konzerthaus Glocke waren überwältigt. Nach der Rede von Bundespräsident Frank-Walter Steinmeier.
3: So Leute, ich glaube, jetzt brauchen wir eigentlich eine Pause. Oder ein Glas Tee.
2: Steinmeier hatte mehr als 50 Minuten lang gesprochen und deutliche Worte gefunden. Er sieht in Deutschland Freiheit, Demokratie und auch die innere Einheit bedroht.
4: Wähler, die zu den Extremen gehen, pochen laut auf die eigenen Rechte, während sie bereit sind, die Rechte anderer zur Disposition zu stellen. Und das alles wird begleitet durch eine unerträgliche politische Demagogie extremistischer Kräfte, die eine Lust an der Zerstörung ausleben, andere Menschen verhöhnen und bedrohen.
2: Mahnend richtete er sich auch an die schwarz-rote Bundesregierung.
4: Wo das Ziel stimmt, muss man Kurs halten. Das wird sich auszahlen, wenn auch mit Verzögerung. Deutschland wird sicherer sein und stärker. Wir werden mehr Kraft haben für Solidarität und Zusammenhalt. Ich sage also, bleibt entschlossen, gerade jetzt, wenn uns der Wind ins Gesicht weht.
2: Vor Steinmeier war Bremens Bürgermeister Andreas Bovenschulte ans Rednerpult getreten. Er rief dazu auf, die freiheitlich-demokratische Grundordnung entschlossen zu verteidigen.
5: Das Versprechen der Einheit gilt für Ost und West, für Stadt und Land. Es gilt für Menschen, deren Familien seit Generationen hier leben und für jene, die später zu uns gekommen sind. Es wird eingelöst, wenn Herkunft nicht darüber entscheidet, wer gehört wird. Dafür brauchen wir Zuversicht und den Mut, den die Menschen 1989 bewiesen haben.
2: Vor dem Festakt waren mehrere hundert geladene Gäste im Bremer Dom für einen ökumenischen Gottesdienst zusammengekommen. Der Osnabrücker Bischof Dominikus Meyer rief zu mehr Solidarität mit Schwächeren auf.
6: Dass Menschen wieder zur Stärke finden, das darf nicht einfach dem Zufall überlassen werden. Es darf auch nicht sein, dass diese Erfahrungen umgekehrt werden zu der Botschaft, jeder und jede ist ja seines eigenen Glückes Schmied. Hauptsache, man strengt sich an.
2: Neben Festakt und Gottesdienst waren viele tausend Besucherinnen und Besucher beim Bürgerfest in der Bremer Innenstadt und an der Weser unterwegs. Bei bestem Feiertagswetter besuchten viele neugierig die Stände und genossen Musik und die kostenlose Anreise mit dem Nahverkehr, wie Petra Opila aus dem Landkreis Cuxhaven.
7: Also wir sind mit dem Zug gekommen, das war schon mal gut und sind dann hier in die Stadt gelaufen, haben eben hier vorm Rathaus gestanden, haben dann gesehen, wie Merz und Steinmeier und Schwesig und so die Ministerpräsidenten reinkamen. Und wir wollen uns jetzt auf den Weg machen in Richtung Ländermeile. Also super, Wetter könnte nicht besser sein, richtig toll.
2: Der Feiertag geht in Bremen mit einem Konzert der Fantastischen Vier zu Ende. Das Bürgerfest in der Stadt geht morgen noch den ganzen Tag über weiter.
1: Emmy Thume berichtete über den Tag der Deutschen Einheit heute in Bremen. Der kleine oberfränkische Ort Mödlareuth trägt auch den Beinamen Little Berlin. Denn wie in Berlin verlief während der Zeit der deutschen Teilung eine Mauer mitten durch das Dorf. Ein Ortsteil gehörte zu Thüringen, der andere zu Bayern. Der heutige Tag der Deutschen Einheit wurde in Mödlareuth wie jedes Jahr groß gefeiert mit einem Fest der Demokratie. Lorenz Storch war für uns dabei.
8: Die Ministerpräsidenten von Bayern und Thüringen ziehen ins Bierzelt der Union zur Frankenhymne ein. Bayern liegt in Deutschland ja östlich der Mitte, schmeichelt Ministerpräsident Markus Söder. Deswegen liege ein Bündnis der drei Freistaaten Bayern, Sachsen und Thüringen ja nahe. Die Union sei die Kraft, die an Deutschland und seine Bürger glaube, sagt Thüringens Ministerpräsident Mario Vogt. Beide wünschen sich von den Deutschen Optimismus und Patriotismus. Im Biergarten der AfD entwirft der bayerische Parteichef Stefan Protschka

0: ein Bild von Deutschland als Land im Niedergang. Fraktionschefin Katrin Ebner-Steiner vergleicht die Bundesrepublik heute mit den Schlussjahren der DDR. Nur die AfD könne die Demokratie retten. Ich frage mich, von welchem Deutschland die reden, kontert Bayerns SPD-Vorsitzende Ronja Endres auf der Bühne des Bündnis Demokratie. Es lohne sich zu kämpfen für das tolle Grundgesetz. Dem Land gehe es heute wirtschaftlich viel besser als 1990, heißt es bei der SPD. Deutschland brauche heute Demut und Optimismus.
1: Lorenz Storch berichtete. Die Bundesagentur für Arbeit kämpft weiter mit einem IT-Ausfall. Trotz aller Bemühungen arbeiten die Systeme noch immer nicht einwandfrei. Wie die Behörde in Nürnberg mitteilte, ist der Fehler inzwischen gefunden. Entgegen erster Vermutungen handelt es sich aber nicht um Sabotage von außen, Christina Küffner berichtet.
2: Ursache für die anhaltenden Probleme ist demnach eine technische Störung. Ein Hackerangriff kann laut Bundesagentur ausgeschlossen werden. An der Fehlerbehebung wird weiter gearbeitet. Wann die Online-Dienste der Behörde wieder zur Verfügung stehen, lässt sich aber noch nicht sagen. Auch seit wann die Störung besteht, blieb unklar. Betroffene hatten bereits in der Nacht auf Freitag Schwierigkeiten bei einigen Online-Verfahren der Bundesagentur bemerkt. Der Ausfall betrifft unter anderem die Arbeitslosmeldung. Betroffene, die sich deswegen nicht zum Stichtag 1. Oktober arbeitslos melden konnten, sollen aber keine Nachteile haben. Die Bundesagentur will Kundinnen und Kunden Anfang der Woche darüber informieren, wie solche Fälle geregelt werden.
1: Die russische Armee hat eine weitere wichtige Brücke in der ukrainischen Hauptstadt Kiew angegriffen. Wie Bürgermeister Klitschko mitteilte, musste das Bauwerk wegen größerer Schäden an Fahrbahn und Oberleitung gesperrt werden. Der Krieg zwischen Russen und Ukrainern geht unvermindert weiter, wie Christoph Johansen berichtet.
3: Seit Tagen weitet Russland seine Angriffe auf die ukrainische Infrastruktur aus. Zuletzt hat die Armee mehrere Brücken über den Dnipro in Kiew ins Visier genommen. Heute früh traf es die nördlichste Querung. Aufnahmen in sozialen Medien sollen den Augenblick des Einschlags zeigen, während Fahrzeuge über die Brücke fahren. Es ist bereits der dritte Tag in Folge mit solchen Angriffen. Der Dnipro fließt mitten durch Kiew und teilt die Stadt in zwei Hälften. Russland macht geltend, die Brücken würden auch für den Transport von Soldaten und militärischer Ausrüstung genutzt. Gleichzeitig meldet die russische Armee weitere Geländegewinne im Osten der Ukraine. In der vergangenen Woche wurden demnach 17 Ortschaften in den Regionen Charkiw, Saporischschja, Donetsk und Sumy erobert. Die Angaben lassen sich nicht unabhängig überprüfen. Und auch die Ukraine setzt ihre Drohnenangriffe auf Russland fort. Offenbar setzte das Militär in der vergangenen Nacht mehr als 200 Flugkörper ein. In Russland und den besetzten Gebieten sollen mehrere Zivilisten getötet worden sein.
1: Wieder steckt ein Güterfrachtschiff auf der Donau fest. Es handelt sich um eines unter slowakischer Flagge, das bei Passau kurz vor einer Schleuse auf einen Felsen auffuhr und Leck schlug. Sebastian Wintermeier mit den Einzelheiten.
4: Eigentlich handelt es sich bei der felsigen Stelle kurz vor der Schleuse Kachlet bei Passau um eine bekannte Untiefe, sagt die Polizei. Der Schiffsführer fuhr mit seinem Frachter aber auf den Felsen auf und genau in diesem Moment hat das Schiff dann gestern ein Leck geschlagen. Als der 74-Jährige feststellte, dass Wasser in den Schiffsrumpf eindrang, steuerte er die Kaimauer des Bayernhafens an und machte hier fest. Die alarmierten Einsatzkräfte des Technischen Hilfswerks sowie der Freiwilligen Feuerwehr konnten das Leck dann provisorisch abdichten. Vorsorglich errichteten die Einsatzkräfte eine Ölsperre rund um das Frachtschiff. Öl oder Diesel liefen aber nicht aus dem Schiff aus. Der entstandene Sachschaden an dem Frachter liegt den Angaben zufolge bei etwa 20.000 Euro.
1: Sebastian Wintermeier berichtete.

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4: Mit Friedrich Schloffer. Menschen feiern Tag der Deutschen Einheit, allem voran mit dem Bürgerfest in Bremen. Dort hat Bundespräsident Steinmeier eine Rede gehalten. Im bayerisch-thüringischen Grenzort Mödlareuth hat die CSU zum Deutschlandfest geladen. Bayerns Ministerpräsident Söder erinnerte an die großartige Leistung der Menschen, die in der DDR auf die Straße gegangen seien. Gleichzeitig rief er zu etwas mehr Stolz und Patriotismus auf. Der Tag der offenen Moschee zieht ebenfalls Besucher an. Mehr als 700 Gotteshäuser in Deutschland haben heute dafür geöffnet. Es finden Führungen und Diskussionsveranstaltungen statt. Gescheiterte Hinrichtung in den USA hat Konsequenzen. Der Leiter des Strafvollzugs im Bundesstaat Tennessee muss gehen, wie der zuständige Gouverneur mitteilte. Am Mittwoch waren der verurteilten Mörderin Christa Pike 2 Giftspritzen injiziert worden, die sie aber nicht töteten, sondern schwer verletzten. Eine unabhängige Untersuchung soll nun klären, wie es zu dem Vorfall kam. Russland kündigt verstärkte Angriffe auf Kiew an. Das Außenministerium in Moskau teilte mit, Ausländer und Diplomaten sollten die ukrainische Hauptstadt verlassen. Allein heute hat Russland mehrere Ziele in der Ukraine attackiert, zuletzt ein Frachtschiff in der Hafenstadt Odessa. Dabei wurde ein Matrose getötet, 3 weitere verletzt. Münchner Oktoberfest meldet erneut großen Besucherandrang. Am Nachmittag hatten die Veranstalter deshalb einige Zugänge vorübergehend geschlossen. Mittlerweile sollen aber wieder alle Eingänge offen sein. Anonymisierte Mobilfunkdaten zeigen, dass bis einschließlich Mittwoch 5,2 Millionen Besucher auf der Wiesn waren und damit rund 700.000 mehr als im Vorjahr um diese Zeit. Das Wetter in Bayern: in der Nacht klar oder locker bewölkt, zum Morgen breiten sich oft Nebelfelder aus, Tiefstwerte 12 bis 4 Grad. Soweit die Kurznachrichten.
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2: Sie gehört zu den umstrittensten Vorhaben der Bundesregierung, die Rentenreform. Noch steht der detaillierte Gesetzentwurf von Bundesarbeitsministerin Baas aus. Doch ein Aspekt ist schon jetzt im Kreuzfeuer: die geplante Abschaffung der abschlagsfreien Frührente nach 45 Beitragsjahren. Über die Diskussion kann Marga Pfeuffer aus Fuchsstadt im Landkreis Bad Kissingen nur lächeln. Sie ist 93 Jahre alt und arbeitet noch immer in dem Geschäft, das ihr Mann Anfang der 50er Jahre gründete. Dort leitet sie die Haushaltswarenabteilung. Norbert Steiche hat sie in ihrem Laden besucht.
5: Hallo.
6: Marga Pfeuffer steht hinter ihrer Ladentheke. Und egal, welchen Wunsch ihre Kunden haben, die 93-Jährige weiß sofort, wo der gewünschte Artikel liegt oder hängt.
7: Bräuchte ein paar Scharniere.
5: Haben wir da auf dem Regal. Laufen wir hin. Riegel müsste auch da sein.
6: Mit Lesebrille auf der Nase und Turnschuhen an den Füßen läuft Marga Pfeuffer gleich ihrem Kunden hinterher.
5: Es ist nicht mehr so viel mit den Scharnieren. Früher hat jeder seinen Hasenstall selber gezimmert. Da hast du das gebraucht und auch einen Riegel zum Zumachen. Und heute, es macht doch keiner mehr was.
6: Die nächste Kundin sucht einen neuen Einmachkochtopf.
5: Es gibt sogar noch einen einfachen auf den Herd zu stellen, der da. Ist genau dasselbe System, auch wieder Temperatur.
6: Wer ein bisschen zögert und länger überlegt, dem gibt Marga Pfeuffer ganz charmant einen klitzekleinen Kaufmotivationsimpuls mit.
5: In allen Größen gibt's die. Und alles, was rotes Etikett hat, ist reduziert. Das hören die Leute immer gerne, wenn reduziert ist, ne?
6: Von ihren Kunden kann sich niemand vorstellen, mit 93 Jahren noch zu arbeiten. Aber das sollten sie, sagt Marga Pfeuffer in ihrem grünen langen Rock und ihrer Geschäftsweste mit Firmenemblem über ihrer Bluse.
5: Ist ja der große Fehler bei unseren Männern, wenn die jetzt in Rente gehen und dann nichts mehr machen. Die werden alle krank, bis im Kopf sogar. Man darf nicht aufhören, man muss weitermachen. Nur weniger, aber bewegen, bewegen. Ich war auch 50 Jahre im Turnverein. Und jetzt die Gymnastik-Viertelstunde. Jeden Tag. Das lasse ich nicht aus. Die Leute wundern sich, dass ich so fit bin. Aber ich bewege mich immer wieder und mach was und denk was. Und das ist eben das Gute.
6: Und eben kommt wieder eine Kundin die Treppe zur Haushaltsabteilung runter.
5: Brauchst du eine Wärmflasche? Es wird jetzt kalt.
6: Maria Kippes kauft regelmäßig hier ein. Marga Pfeuffer als Chefin der Haushaltswarenabteilung ist für sie, wie für viele, eine Institution.
0: Die Marga, sagen wir oft, irgendwann fällt sie um. Die geht auf die Arbeit und sie lebt dafür.
6: Eine Kundin steht vor dem Tassensortiment, aber kann sich nicht so richtig entscheiden. Marga Pfeuffer zeigt auf besondere Tassenexemplare.
5: Der Kaffee bleibt heiß, der Tee bleibt heiß. Die sind auch schön für 1,10 €.
8: Sie sind ja ein Verkäufertalent.
5: Ja, bin ich auch. Sonst wären wir nicht so groß geworden. Und ich habe mit 18 Jahren angefangen zu verkaufen. Jetzt stellen Sie mal sich vor, wie viele Jahre das sind. Und ich mache es immer noch gern. Es war auch mein Wunsch, Verkäuferin zu werden. Heute noch, ich kann es nicht lassen.
6: Verkaufen muss gelernt sein. Marga Pfeuffer macht das nicht offensiv, eher freundlich überzeugend.
9: Ich habe eine Verkäuferin, die legt immer so wenig hin. Sage ich immer, wenn die Leute viel sehen, nehmen sie auch viel mit.
6: Das lernt man heute in teuren Vertriebsseminaren.
9: Ich freue mich, wenn ich irgendwas verkaufe und wenn es nur eine Handvoll ist. Ich muss es einfach machen.
10: Das ist ihr Leben hier. Sie wird daheim auch eingehen.
6: Sagt ihr Sohn Hermann, der, wie alle 6 Kinder, quasi im Geschäft aufgewachsen ist.
10: Das ist ein Phänomen. Wir schätzen sie auch sehr und das ist schon enorm. Ich glaube, das hat sie vieles an uns weitergegeben. Den Optimismus, die Handfestigkeit und auch den Umgang mit den Menschen. Ne? Das ist einfach eine tolle Sache.
2: Seit mittlerweile 75 Jahren arbeitet Marga Pfeuffer als Verkäuferin im Landkreis Bad Kissingen. Norbert Steiche hat über sie berichtet. In Brasilien wird morgen ein neuer Präsident gewählt. Amtsinhaber Lula da Silva tritt gegen den Sohn des ehemaligen Präsidenten Jair Bolsonaro an. Laut einer aktuellen Umfrage liegt Lula mit 45% der Stimmen knapp vor seinem Herausforderer, der auf 40% kommt. Die restlichen 13 Kandidaten gelten als weitgehend chancenlos. Vermutlich werden die Favoriten 3 Wochen später in eine Stichwahl gehen müssen. Anne Herberg stellt die beiden Kontrahenten und ihre politischen Ansichten vor.
11: I request Luis Inácio Lula da Silva.
12: Er ist Stammgast hier. 10-mal hat Luis Inácio Lula da Silva bereits als Brasiliens Präsident die Eröffnungsrede der UN-Generalversammlung gehalten. Sein diesjähriger Auftritt war auch Wahlkampf. Wir werden zwischen Demokratie und Negationismus entscheiden müssen und darüber, ob Brasilien auf eine Zukunft mit größeren Chancen zusteuert oder in eine Vergangenheit der Ausgrenzung zurückfällt. Lula, inzwischen 80 Jahre alt, strebt eine 4. Amtszeit an. Er verweist auf seine Erfolge, Sozialprogramme, die Millionen aus Hunger und Armut holten, wachsende Exporte, deutlich weniger Entwaldung im Amazonas. Und er präsentiert sich dabei als Staatsmann alter Schule, der auf Brasiliens Souveränität und eine multipolare Weltordnung pocht. Es war auch eine Botschaft an den Redner, der direkt nach ihm auftrat, US-Präsident Donald Trump.
13: O Brasil não cabe no quintal de ninguém.
12: Brasilien passt in niemandes Hinterhof. Zur selben Zeit kletterte tausende Kilometer entfernt in Brasilien ein Mann im Nationaltrikot auf die Ladefläche eines LKW, in den Händen das gerahmte Porträt seines Vaters. Ich weiß, dass Brasilien in diesem Moment jemanden braucht, der sich diesem verrotteten System entgegenstellt. Sie haben versucht, Bolsonaro zum Schweigen zu bringen. Es ist ihnen nicht gelungen und wir machen weiter. Der Vater, Jair Bolsonaro, sitzt allerdings in Hausarrest, wurde verurteilt zu 27 Jahren Haft wegen eines versuchten Staatsstreiches. Sohn Flavio will sein politisches Erbe antreten. Gott, Familie, Vaterland.
14: Brasil acima de tudo, Deus acima de todos, até a vitória!
12: Und vor allem eine harte Hand gegen Kriminelle und Drogenbanden. Die öffentliche Sicherheit ist eines der zentralen Themen im Wahlkampf. Ich werde den Narkoterroristen Brasiliens den Krieg erklären. Ihr werdet entweder verhaftet oder von unserer Polizei neutralisiert. Rückendeckung erhofft er sich dabei von US-Präsident Donald Trump. Denn auch wenn es in Brasilien wieder heißt Lula gegen einen Bolsonaro, steht hinter dem Duell jedoch noch eine weitere Frage. Bleibt Brasilien ein Gegengewicht zur immer weiter nach rechts rückenden Region oder schließt sich das Land dem neuen Pro-Trump-Block in Südamerika an, der zuletzt von Argentinien bis Kolumbien die Wahlen gewann? Viele Wähler allerdings haben die Polarisierung satt. Je nach Umfrage lehnen 40-50% sowohl Lula als auch Flavio Bolsonaro ab. Eine aussichtsreiche Alternative gibt es aber nicht und so läuft es wieder auf den alten Zweikampf hinaus.
2: In Brasilien wird morgen ein neuer Präsident gewählt. Anne Herberg über die Stimmung im Land und die beiden favorisierten Kandidaten.
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2: Die Münchner Schauspielerin Rosalie Thomas gibt in gut 3 Wochen ihren Einstand als neue BR-Tatortkommissarin in Franken. Doch davor startet noch ihr neuer Kinofilm. Ein Herzensprojekt sei es, betont sie, die Buchverfilmung Lügen über meine Mutter. Diese Woche war Premiere in München. Offizieller Kinostart ist am kommenden Donnerstag und Christina Bischel hat den Film schon gesehen.
15: Eine Familie in der westdeutschen Provinz Mitte der 80er Jahre. Das Körpergewicht von Cornelia ist ein ständiges Streitthema. Ehemann Werner stört sich an ihren Pfunden.
16: Ich kann mir diese Beförderung abschminken. Ich werde niemals eine solche gehobene Stellung bekommen ohne eine vorzeigbare Frau.
17: Mama sieht aber trotzdem hübsch aus.
16: Man kann dich nicht einmal zu einer Betriebsfeier mitnehmen.
18: Wenn du glaubst, dass ich der Grund bin, dass sie dich nicht befördern, dann ist dir nicht zu helfen.
15: Der gute Werner, ganz Patriarch, ist von der Idee beherrscht, dass seine angeblich zu dicke Frau für seine Misserfolge verantwortlich ist. Um diese toxische Ehe geht es in Lügen über meine Mutter, einem Bestseller von Daniela Droscher, vor 4 Jahren erschienen. Und dessen Filmrechte sich die Münchner Schauspielerin Rosalie Thomas damals sofort gesichert hatte.
18: Ich hatte beim Lesen immer das Gefühl, dass diese Mutter eigentlich ein riesiges Potenzial hat und dass sie es selber nicht sehen kann. Das war was, was ich aus meiner Kindheit kannte, von meiner Mama. Diese Sorgearbeit für die Kinder, die Hausarbeit, wo man immer so nur davor schiebt, nur Mutter, nur Hausfrau. Diese Geringschätzung in der Gesellschaft, das waren für mich die Themen, die neben dem großen Körperthema natürlich mich ganz in der Tiefe berührt haben, ja.
15: Rosalie Thomas hat basierend auf dem Roman das Drehbuch geschrieben und von Anfang an stand für sie auch fest, die Hauptrolle zu übernehmen. Zu spielen wie Cornelia um Selbstbestimmung und immer wieder um Würde ringt. Zum Beispiel, als ihr Mann darauf besteht, ab sofort täglich ihr Gewicht zu kontrollieren und sie auf die Waage zwingt.
18: Ist das dein Ernst?
16: Wir schreiben auf, was du wiegst, so kannst du das dann besser kontrollieren.
18: Ich habe vor 8 Wochen ein Kind geboren.
16: Ich mein's auch gut.
15: Cornelia sucht nach und nach ihren eigenen Weg. Unbeirrt von der Kritik ihres Mannes, aber auch der Gesellschaft, was ihr Äußeres betrifft. Den Druck, einem bestimmten Schlankheitsideal zu genügen, möglichst in Kleidergröße 34, kennt Rosalie Thomas nur zu gut aus eigenen Erfahrungen in ihrer Karriere.
18: Bei den Anproben habe ich irgendwann zu unserer fantastischen Kostümbildnerin gesagt, du, ich glaube, es ist das erste Mal, dass ich eine Anprobe habe, wo es nicht darum geht, dass ich möglichst dünn aussehe. Das ist total schön. Und das war insofern eine Befreiung, weil es künstlerisch viel interessanter war.
15: Das Team unter der Regie von Aaron Lehmann arbeitete mit verschiedenen Kameraperspektiven und Kostümen. Und ja, sagt Rosalie Thomas, sie habe für die Dreharbeiten auch ein paar Pfunde zu und dann wieder abgenommen. Doch Gewichtsangaben spielen weder im Buch noch im Film eine Rolle. In diesem Plädoyer für weibliches Empowerment. Ein Thema aktueller denn je, findet auch die Autorin der Romanvorlage, Daniela Dröscher.
19: Wir leben in einer Zeit, da werden Frauenrechte weltweit wieder so sehr beschnitten. Und das hat zu tun mit autoritären Strömungen und damit, dass Frauen wieder dahin zurück sollen, wo sie der Meinung dieser Männer nach hingehören. Und das hat mit Macht zu tun.
15: In Lügen über meine Mutter geht es um eine starke Frau, die letztlich auf die sogenannten Konventionen pfeift. Großartig verkörpert von Rosalie Thomas. Und ein Film für Frauen und für Männer.
2: Christina Bischel über Lügen über meine Mutter. Kinostart ist am kommenden Donnerstag.

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2: Um 19.30 Uhr mit Carsten Fabian. Die Übersicht. Ministerpräsident Söder würdigt Deutsche Einheit bei Fest in Mödlareuth. Ursache der IT-Störung bei der Bundesagentur für Arbeit ist geklärt. US-Küstenwache sucht nach verschwundenem Kleinflugzeug. Das Wetter in Bayern, in der Nacht Wolken und Nebel bei 12 bis 4 Grad. Mödlareuth. Zum Tag der Deutschen Einheit hat Bayerns Ministerpräsident Söder die Leistung der Menschen in der damaligen DDR gewürdigt. Bei einem Fest in dem einst durch die innerdeutsche Grenze geteilten Dorf sagte Söder, die Ostdeutschen seien auf die Straße gegangen und hätten sich engagiert. Zugleich warnte der CSU-Chef davor, Deutschland schlecht zu reden. Das Land brauche mehr Optimismus. Thüringens Ministerpräsident Vogt hielt auf dem Fest ein Plädoyer für Zusammenhalt. Nostalgie und Gegeneinander sein brächten die Menschen nicht weiter, so der CDU-Politiker. Neben den Parteien hatten auch Organisationen aus beiden Bundesländern zu einem Fest für Demokratie in den kleinen Ort geladen, der teilweise zu Bayern und teilweise zu Thüringen gehört. Bremen. Bundespräsident Steinmeier hat die Deutschen zum aktiven Einsatz für die Demokratie aufgerufen. Bei seiner Rede zum Festtag der Deutschen Einheit sagte er, der Zusammenhalt dürfe nicht durch Extremismus und schrille Emotionalisierung gefährdet werden. Steinmeier nannte die Selbstbehauptung der Demokratie als zentrale Aufgabe der Gesellschaft. Mit Blick auf die hohen Zustimmungswerte für die AfD sagte er, die Politik müsse sich fragen, ob sie zu wenig getan habe, um Arbeitslosigkeit zu verhindern und Ostdeutsche stärker in einflussreiche Positionen zu bringen. Der Bundespräsident machte auch die sozialen Medien für die zunehmende Verbreitung von extremistischen Botschaften verantwortlich. Nürnberg. Die andauernden IT-Probleme bei der Bundesagentur für Arbeit sind offenbar nicht auf einen Hackerangriff zurückzuführen. Das gab eine Sprecherin der Behörde auf Anfrage des BR bekannt. Ursache sei stattdessen eine technische Störung gewesen. An der Fehlerbehebung wird derzeit gearbeitet. Wann die Online-Dienste der Bundesagentur wieder zur Verfügung stehen, ist aber noch offen. Unklar ist auch, seit wann die Störung genau besteht. Der Ausfall betrifft unter anderem die Arbeitslosmeldung. Betroffene, die sich deswegen nicht zum Stichtag 1. Oktober arbeitslos melden konnten, sollen aber keine Nachteile haben. Boston. Die US-Küstenwache sucht im Atlantik nach einem verschwundenen Kleinflugzeug. Der Kontakt zu der Maschine sei am frühen Samstagmorgen abgebrochen, teilte die Organisation unter Berufung auf die Luftfahrtbehörde FAA mit. In dem Flugzeug sollen sich 6 Menschen befunden haben. Suchtrupps fahndeten auf dem Wasser sowie aus der Luft. Daten des Flugdienstes Flight Radar 24 zufolge startete die Maschine um 0.41 Uhr von Bermuda aus. Nach gut einer Stunde sei das Signal des Fliegers abgebrochen und die Aufzeichnung hätte abrupt über dem Ozean geendet. Das Flugzeug soll nach Boston im US-Bundesstaat Massachusetts fliegen. Abu Dhabi. Der Co-Pilot, der eine Fly-Dubai-Maschine zum Absturz bringen wollte, war offenbar als Extremist bekannt. Nach Informationen von US-Medien wurde der Mann von einem früheren Arbeitgeber im Oman wegen Sicherheitsbedenken nicht mehr als Pilot eingesetzt. Demnach war bekannt, dass der Mann extremistische Ansichten hatte. Die Staatsanwaltschaft der Vereinigten Arabischen Emirate stuft die Tat als Terrorattacke ein. Der Co-Pilot hat den Piloten nach Erkenntnissen der Ermittler mit einer Rettungsaxt angegriffen, die zur vorgeschriebenen Notausrüstung des Flugzeugs gehört. Das Wetter in Bayern. Zum Abend hin und in der Nacht von Westen her Wolken, später örtlich Nebel bei 12 bis 4 Grad. Morgen zum Teil länger neblig trüb, sonst teils sonnig, teils wolkig, ab dem Nachmittag im Westen vereinzelt Regen. An den Alpen sind Gewitter möglich. 18 bis 23 Grad, zu Wochenbeginn wenig Änderung. Es ist 19.34 Uhr. Die Verkehrsmeldungen. A8, Salzburg Richtung München, zwischen Aachen-Mühle und Rosenheim, 3 Kilometer Stau an einer Baustelle. Und A73, Nürnberg Richtung Feucht, am Kreuz Nürnberg Süd, steht in der Überleitung zur A6 Richtung Pilsen ein defektes Auto. Soweit die Verkehrsübersicht.

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1: Mit Johannes Krause. Es ist der Bundesliga-Gipfel der Fußballerinnen, der FC Bayern bei Eintracht Frankfurt. Es geht um die Tabellenspitze. Die Münchnerinnen wollen die Tabellenführung weiter festigen und da waren sie zur Pause auf einem guten Weg. 1:0 geführt, Martina Knief. Wie sicher stehen die Münchnerinnen denn in der zweiten Halbzeit?
2: Es ist ein bisschen besser geworden für Eintracht Frankfurt, aber Bayern München steht trotzdem noch sicher und das 1:0 steht auch noch. Julia Quinn wird da jetzt gerade auf dem Rasen behandelt und wenn sie sich an ein Knie fasst, dann zuckt es immer so ein bisschen. Im Moment humpelt sie leicht und wird da auch von den Ärzten und Physios rausgebracht. Julia Quinn, die ja auch als Kapitänin die Frauennationalmannschaft anführt. Hier bei den Bayern ist es ja Glodes wie Gastott hier. Deswegen ist die Partie jetzt immer noch unterbrochen. Sind noch 7,5 Minuten zu spielen. Große Chancen hatten die Münchnerinnen in dieser zweiten Halbzeit nicht. Sie verwalten das, sind natürlich immer gefährlich, wenn Clara Bühl anzieht über ihre linke Seite oder wenn sie eine Ecke reinbringt. Aber das hat im Moment noch nicht zum Torerfolg geführt. Die Frankfurterinnen konnten sich aus bietenden Möglichkeiten noch nicht so konsequent durchsetzen, dass sie hier den Ausgleich hätten machen können. Das ist jetzt nicht so das ganz große Fußball-Spitzenspiel, was wir uns erwartet haben. Aber die Münchnerinnen machen das halt am Ende einer Champions-League-Woche sehr souverän. Ich habe in der Halbzeit kurz mit der Sportdirektorin Bianca Recht gesprochen, die ja lange hier in Frankfurt beim ersten FFC Frankfurt gespielt hat. Die sagt, ach, wir sind froh, wenn wir mal wieder im eigenen Bett schlafen können. Das war doch eine lange Abwesenheit, aber möglicherweise eine erfolgreiche für die Bayern, die jetzt noch mal aufpassen müssen. Über die rechte Seite setzen sich die Frankfurterinnen durch. Scherenschlag da von Larissa Mühlhaus, aber sie kommt da nicht richtig an den Ball. Die deutsche Nationalspielerin, die jetzt in der zweiten Halbzeit so eine Position nach vorne gerückt ist. Noch hat es den Frankfurterinnen nichts gebracht. Noch hält Bayern München das 1:0.
1: Und zur Schlussphase des Spiels sind wir in 7 Minuten um 19.44 Uhr dann wieder live mit dabei. Morgen Abend spielt die deutsche Fußballnationalmannschaft der Männer in Griechenland. Dort ist sie auch schon mittlerweile angekommen. Heute Abend war die Pressekonferenz mit Bundestrainer Jürgen Klopp und Thomas Kunze hat es verfolgt.
3: Teil 4 des großen Klopp-Castings steht an und wieder schickt Jürgen Klopp neues Personal auf den Rasen. Extrem viele Wechsel, so wie zuletzt, sind aber diesmal nicht zu erwarten. Der Bundestrainer schaut eben auch mal auf das Ergebnis dieses Rückspiels in Griechenland. Sehr wahrscheinlich bekommt Jonas Obig ein zweites Spiel in Folge im Tor, um weiter Spielpraxis zu sammeln. In der Offensive darf sich Lennart Karl Hoffnung auf einen Einsatz von Beginn an machen. Gleiches gilt für den Frankfurter Jonathan Burkhardt im Sturm. Für Gegner Griechenland ist diese abschließende Partie des ersten Nations League Blocks das ganz große Highlight. Das Tumba-Stadion in Thessaloniki ist seit Wochen ausverkauft und die Griechen um den Dortmunder Konstantinos Karetsas oder Kostas Tsimikas vom FC Liverpool wollen mit allen Mitteln die Tabellenführung in der Vorrundengruppe verteidigen.
1: Die deutsche Fußballnationalmannschaft morgen Abend in Griechenland. Anstoß ist dann um 20.45 Uhr. Zwei Mannschaften, die sich in der Basketball-Bundesliga bestens kennen, das sind Alba Berlin und Bamberg. 8-mal sind sie in der vergangenen Saison aufeinander getroffen. Bamberg war im Pokalfinale gegen Alba erfolgreich. Die Berliner haben dann aber die Oberfranken im Playoff-Halbfinale aus dem Meisterschaftsrennen geworfen. Heute spielen sie in der Bundesliga gegeneinander in Berlin. Christian Riedel, wie machen sich hier die Bamberger?
4: Wir müssen aufpassen, ob jetzt vielleicht die große Aufholjagd von Alba beginnt. 22:11 haben die Bamberger das erste Viertel gewonnen. Zur Halbzeit eben stand es 39:46. Jetzt steht es 43:48, nachdem 2 Minuten in der zweiten Halbzeit gespielt sind. In der ersten Halbzeit oder sagen wir mal in den ersten 18, 19 Minuten war von Alba überhaupt nichts zu sehen. Da konnte die Mannschaft aus Bamberg, die Mannschaft von Jesus Ramirez, schalten und walten, wie sie wollte hier in der Arena am Berliner Ostbahnhof. Dann sind die Albatrosse ein bisschen besser ins Spiel gekommen. Mal schauen, ob das jetzt in der zweiten Halbzeit besser wird. Denn ansonsten droht hier eine Heimniederlage gegen die Gäste aus Bamberg. Die würden natürlich die Punkte sehr, sehr gerne mitnehmen. Denn der Beginn in der Bundesliga in den ersten Spielen war ja für die Bamberger alles andere als gut. Sind doch jetzt schon wieder im Ballbesitz über Wilson. Der hat erstmal einen Albatros gegen sich. Dann kommt der Versuch eines Dreiers. Aber der Ball prallt vom Ring erstmal ab und ist nochmal weiter im Spiel, weiter Bamberg. Aber jetzt haben sie den Ball verloren. Jetzt vielleicht die Möglichkeit für Alba Berlin über die linke Seite. Versuchen sie jetzt zu kommen. Auch ein Dreierversuch über Kajel, aber der klappt nicht. Auch der springt zurück. Und insofern bleibt es hier offen, aber Alba muss sich anstrengen.
1: Bei der Rad-EM in Slowenien ist das deutsche Team knapp am Podest vorbeigefahren.

0: an. Die gebürtige Rosenheimerin Antonia Niedermayer war lange mittendrin im Kampf um die Medaillen. Am Ende wurde sie Fünfte, den Titel holte die Niederländerin Demi Wollering.
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2: Mit Tanja Sluka. Rapid Recovery heißt auf Deutsch schnelle Genesung. Dabei zielen Mediziner darauf ab, den Körper der Patienten möglichst bald wieder in Bewegung zu bringen. Statt langer Schonung stehen aktive Vorbereitung, frühe Mobilisation, intensive Physiotherapie und eine strukturierte Nachsorge im Mittelpunkt. Immer mehr moderne Kliniken setzen auf dieses Konzept, auch weil man laut Expertenmeinung Komplikationen auf diese Weise eindämmen kann. Patienten, die auf diese Weise behandelt werden, haben demnach weniger Thrombosen, Embolien oder auch Lungenentzündungen. Sibylle Seitz mit einem Beispielfall.
3: Andreas Just aus Großbeeren litt jahrelang an Arthrose in den Kniegelenken. Vor kurzem hat er zunächst im linken Knie ein neues Gelenk bekommen. Bereits 2 Wochen nach dem Eingriff läuft der 62-Jährige durch den angrenzenden Wald der Sana-Klinik Sommerfeld. Dass er jetzt schon wieder so mobil ist, hat er auch dem Rapid Recovery Programm zu verdanken. Bereits 2 Stunden nach der OP wurde er, begleitet von einer Physiotherapeutin, auf die Beine gestellt.
4: Das war für mich unglaublich, aber ich habe sofort gemerkt, dass ich eine Stabilität habe und auch Vertrauen haben kann zu meinem Kniegelenk. Die Belastbarkeit war von Anfang an sofort gegeben.
3: Rapid Recovery ist ein interdisziplinäres Behandlungskonzept. Es beginnt schon vor dem Eingriff mit einer umfassenden Aufklärung darüber, was nach der OP auf den Patienten zukommt. Physiotherapeutin Corinna De Michele, Klinik für operative Orthopädie, Sana-Klinik Sommerfeld.
5: Der Patient darf unmittelbar nach der Operation aufstehen und sein operiertes Bein auch wieder voll belasten. Das ist nur möglich dank minimalinvasiver Operationstechniken und auch einer entsprechenden Narkoseform. Wir sagen immer ganz gerne, unser Patient ist ja nicht krank, er bekommt einfach nur ein neues Gelenk.
3: Statt langer Schonung heißt es also, schnell wieder auf die Beine, auch bei Andreas Just.
4: Dieses schnelle Wiederbelasten des frisch operierten Knies mit dem neuen Gelenk hat dazu beigetragen, dass ich sehr, sehr schnell Vertrauen zu der Prothetik bekommen habe und ein anderes Gefühl auch für meine Muskeln. Und das ist etwas, was ich so in der Form nicht erwartet habe und mich wirklich stark vorangebracht hat.
3: Vorteil neben der schnellen Mobilisation ist aber auch die Reduzierung von Komplikationen.
5: Medizinisch betrachtet, wir haben weniger Harnwegsinfekte, wir brauchen keine Katheter mehr, keine Drainagen werden gelegt und das Risiko an Lungenembolie und Thrombose ist deutlich gesenkt. Und erstaunlicherweise, der Patient hat deutlich weniger Schmerzen.
3: Es hat sich gezeigt, dass das Konzept am Ende sogar weniger Pflege und Betreuung erfordert. In Sommerfeld sind bereits mehr als 1000 Patientinnen und Patienten mit dem Rapid Recovery Programm rund um die OP betreut worden. Für Corinna De Michele erst der Anfang eines grundsätzlichen Wandels.
5: Ich glaube, wir dürfen alle noch mutiger werden. Und das Rapid Recovery Konzept, das ist kein Trend, sondern es ist wirklich so ein Perspektivwechsel. Wir behandeln eben nicht nur das Gelenk, sondern begleiten den Menschen damit zurück in den Alltag. Dieses Gefühl der Normalität ist ein ganz wichtiger Teil der Genesung.
3: Etwa 2 Wochen nach der OP geht's in die ambulante oder stationäre Reha. Aber wie gut die Heilung verläuft, hängt auch wesentlich davon ab, wie sehr der Patient mitmacht. Ein neues Gelenk allein reicht dafür nicht aus.
2: Sibylle Seitz über das Konzept Rapid Recovery.
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0: Es ist das Spitzenspiel in der Fußball-Bundesliga der Frauen, der FC Bayern bei Eintracht Frankfurt. Jetzt gibt es die Schlussphase des Spiels mit Martina Knief.
6: Es gilt für Bayern München hier die Nachspielzeit noch zu überstehen. 3 Minuten sind es noch von 4 angezeigten Minuten, dieses 1:0 mit nach Hause in den Süden der Republik zu nehmen. Clara Bühl, die Torschützin in der 18. Minute. Es war nicht ganz so das feurige Spitzenspiel zweiter Frankfurt gegen Tabellenführer Bayern München, was wir uns alle erhofft haben. Sehr viel Taktik, vor allen Dingen in der ersten Halbzeit. Da fiel auch das Tor durch Clara Bühl, die jetzt wieder am Ball ist, geht in die Mitte mit dem rechten Fuß am Ball, spielt nochmal quer auf Barbara Dunstner, das wäre es ja gewesen. Wenn die lange bei Frankfurt agierende Österreicherin Babsi, wie sie hier so gern genannt wird, oder Dunsti das Tor gemacht hätte, aber die nach ihrem Kreuzbandriss genesene Nationalspielerin Österreichs bleibt da an den Defensivbeinen der Eintracht hängen. Aber es gibt noch einmal ein

0: Einwurf für die Bayern. Sarasatrasil, auch sie von einem Kreuzbandriss genesen, auf die eingewechselte Japanerin Tanikawa. Boah, das war ein schöner Chipball auf Pernille Harder. Kommt aber nicht richtig an. Die Frankfurterinnen haben Mühe, da zu klären. War ein Handspiel dabei. Ja, war ein Handspiel dabei von der eingewechselten Dilara Acigörc. Ist hier unabsichtlich an den Arm gehüpft, aber damit hat sie sich natürlich einen Vorteil verschafft. 17 Meter vor dem eigenen Tor. Und das ist jetzt, da wir noch 2 Minuten der Nachspielzeit auf der Uhr haben, nochmal eine sehr, sehr gute Gelegenheit für Bayern München. So etwa einen Meter nach rechts vom rechten Torpfosten der Frankfurter Eintracht. Ideal für einen Linksfuß. Diese Position 18 Meter vom Tor entfernt für Clara Bühl. Die steht da auch ganz alleine. Die weiß genau, sie macht den jetzt mit links um die drei Frauenmauer der Eintracht herum. Hebt den rechten Arm nochmal. Mit links zirkelt sie den Ball genau auf Nina Altenburg. Die Torhüterin der Frankfurter Eintracht, die es jetzt natürlich nochmal eilig hat, versucht da Laura Freigang mit ins Spiel zu nehmen. Aber Sarasatrasil, die Österreicherin, gerade eingewechselt für Bayern München. Die hat da aufgepasst, den Ball aus der Gefahrenzone geschlagen. Jetzt haben wir noch 1 Minute 10 Sekunden. Bayern München auf dem Weg zum 48. Spiel saisonübergreifend in der Frauenfußball-Bundesliga ungeschlagen zu bleiben. Ich glaube, das können sie schon mal einen Haken dran machen. Ob es aber auch ein Sieg wird, das wird jetzt die letzte Minute zeigen. Denn nochmal Ballbesitz für die Frankfurter Eintracht über Nina Lürsen. Natürlich hoch und weit in den 16er hinein. Aber da muss man erst einmal an Franzi Kett vorbei, der Außenverteidigerin von Bayern München. Die hat den Ball zumindest mal aus der eigenen Gefahrenzone geschlagen. Bayern führt hier immer noch 1:0 in Frankfurt. Jetzt haben sie sich den Ball sogar erkämpft auf der linken Seite, auf der rechten Angriffsseite, also der Frankfurter Eintracht. Und wieder war da Franziska Kett, die junge Außenverteidigerin, sehr, sehr aufmerksam, hat den Ball da lange am Fuß gehabt. Jetzt spielt sie ihn nochmal zurück. 20 Sekunden haben wir noch und die Münchnerinnen noch einmal im Vorwärtsgang über Pernille Harder. Heute so ein bisschen unauffällig, die Dänen den Ball auf die linke Seite gelegt, auf Barbara Dunst nochmal zurück, auf Momoko Tanikawa, die Japanerin, die ja in einer Woche dann auch gegen die deutsche Nationalmannschaft antreten wird in Bremen im Stadion. Vorher geht es für die DFB-Auswahl noch gegen Österreich. Jetzt in 4 Minuten Nachspielzeit rum. Die Frankfurter Eintracht erkämpft sich nochmal den Ball, bekommt da jetzt auch nochmal einen Freistoß. Und da gibt es nochmal eine gelbe Karte gegen Barbara Dunst, weil sie ihre ehemalige Kameradin Laura Freigang doch da ziemlich umgegrätscht hat. Bisschen wildes, hektisches Treiben da noch am Ende und der Freistoß wird nicht mehr ausgeführt, denn Davina Lutz beendet dieses Spitzenspiel der Frauenfußball-Bundesliga. Abklatschen und Erleichterung bei den Münchnerinnen. Abklatschen und hängende Köpfe bei Eintracht Frankfurt. Bayern München baut die Tabellenführung aus, gewinnt durch den Treffer von Clara Bühl mit 1:0 in Frankfurt.
1: Und die Bayern-Frauen bauen auch ihre beeindruckende Serie damit weiter aus, sind nun seit 48 Bundesligaspielen ungeschlagen an der Tabellenspitze der Bundesliga der Frauen und zwar nun mit 5 Punkten Vorsprung auf Eintracht Frankfurt.
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3: Mit Friedrich Schloffer. Feste zum Einheitstag. In ganz Deutschland feiern die Menschen die Wiedervereinigung vor 36 Jahren. Beim zentralen Festtag in Bremen warnte Bundespräsident Steinmeier davor, extremistische Kräfte zu wählen, die so wörtlich andere Menschen verhöhnen und bedrohen und die innere Einheit gefährden. Bundestagspräsidentin Klöckner warb dafür, sich für die Demokratie zu engagieren. Tote in Gaza. 5 Menschen, darunter 4 Frauen, sind bei dem israelischen Luftangriff auf das Palästinensergebiet getötet worden. Das gab ein örtliches Krankenhaus bekannt. In der Nacht zum Samstag war eine Wohnung von 2 israelischen Raketen getroffen worden und in Brand geraten. Laut israelischen Angaben galt der Angriff einem Hamas-Vertreter. Drohnen über Moldau. Nachdem erneut russische Drohnen in den Luftraum von Moldau eingedrungen und Geschosse auf moldauischem Gebiet eingeschlagen sind, hat das Außenministerium Konsequenzen angekündigt. Der russische Botschafter wurde einbestellt und Moskau aufgefordert, solche Vorfälle zu verhindern. 81 dieser Art habe es seit Beginn des Ukraine-Kriegs 2022 gegeben. Waffendiebe in Untersuchungshaft. Ein Ermittlungsrichter hat Haftbefehl gegen 3 Männer erlassen, die in Innsbruck mehrere Waffen aus einem Geschäft gestohlen haben sollen. In Mittenwald im Landkreis Garmisch-Partenkirchen wurden die Verdächtigen gestern festgenommen und mehrere Langwaffen sichergestellt. Die Polizei fahndet noch nach Komplizen. Stillstand im Aufzug. Mehrere Stunden saßen Besucher gestern Abend auf der Aussichtsplattform des Berliner Funkturms fest. Grund war ein ausgefallener Aufzug. Höhenretter betreuten die Gäste auf 126 Metern, bevor der Hersteller am späten Abend die Anlage im Notbetrieb wieder in Gang setzen konnte. Das Wetter: in der Nacht zunächst klar oder locker bewölkt, Tiefstwerte 4 Grad, morgen teils neblig, teils sonnig, später vereinzelte Schauer bei bis zu 23 Grad. Soweit die Kurznachrichten.
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4: Immer mehr Fahrzeuge auf den Straßen, Baustellen, Staus und Zeitdruck. Die Aggressionen im Verkehr nehmen zu, egal ob hinterm Lenker oder dem Steuer. Das besagt eine Langzeitstudie des Gesamtverbands der Versicherer zum Thema Unfallforschung. Die genauen Gründe und was wir dagegen tun können, Jan Limpert hat sich in Würzburg umgehört.
5: Auf Würzburgs Straßen ist was los.
6: Überholt mich einer zur roten Ampel hin. Komplett unnötig mit 60 oder so, wo 30 erlaubt ist. Und der wollte direkt aussteigen und mir auf die Fresse hauen.
7: Und keiner passt mehr auf den anderen auf, jeder will nur vorankommen und fertig.
8: Da geht der Puls natürlich schon ganz schön hoch, das gebe ich zu. Gerade früh, wenn man keine Zeit hat, weil man eben durch die Kids auch noch gestresst ist, die man da vorhin in den Kindergarten gebracht hat.
5: Radfahrer pöbeln gegen Autofahrer und andersherum. Autofahrer hupen sich gegenseitig an. Würzburg steht hier stellvertretend für jede andere deutsche Stadt. Denn eine Langzeitstudie der Unfallforschung der Versicherer im Gesamtverband der Versicherer zeigt, es wird auf deutschen Straßen immer aggressiver. Erklärungsversuche gibt es viele, ständige Erreichbarkeit etwa, mehr Stress im Alltag, Ablenkung durch das Smartphone oder unklare Verkehrsregeln, die zu Konfliktsituationen führen. Frust spielt eine große Rolle, erklärt der Psychologe Andreas Eder. Er forscht an der Uni Würzburg zum Thema Aggression.
9: Es gibt Situationen, zum Beispiel Staus oder gefährliche Verkehrsstellen, an denen Menschen eher frustriert werden, Frustration erleben. Und dann gibt es noch personale Faktoren. Das heißt, nicht alle Menschen reagieren auf dieselbe Situation identisch, sondern manche sind schneller frustriert als andere.
5: Was die Studie auch zeigt, schuld sind immer die anderen, sagen zumindest die Befragten. Und auch Würzburgs Verkehrsteilnehmer sehen das ähnlich.
10: Wenn Autofahrer nicht so richtig Acht geben und irgendwie zu nah an einen ranfahren oder sowas, da rege ich mich schon manchmal auf.
11: Ich bin sowohl Autofahrerin zu Hause als auch Radfahrerin und ich kann mich über beide aufregen. Wenn ich Radfahrerin bin, kann ich mich über Autofahrer aufregen und umgekehrt.
8: Meistens ist aber dann eher der Straßenverkehr eher so ein Ventil, um es dann nochmal den Ärger freien Lauf zu lassen.
5: Dabei können wir selbst steuern, wie sehr wir uns aufregen und wie schnell wir auf die Hupe drücken. Entspannter wird's nur für alle, wenn wir an uns selbst arbeiten. Geben Sie mal einen Tipp, wie kommt man entspannt durch den Straßenverkehr?
12: Weniger aufregen und nicht nervös ans Steuer setzen.
10: Tief durchatmen.
9: Also da gibt es eine Reihe von Methoden, ja, dass man sich gedanklich vorbereitet, dass man in der Situation unbewertet, dass man sich ablenkt, dass man positive Reize schafft, die generell in solchen frustrierenden Situationen helfen können, nicht nur im Straßenverkehr.
5: Das rät der Experte. Lieblingsplaylist beim Autofahren hören kann schon helfen, bei der nächsten Situation ruhiger zu bleiben oder mal ganz nüchtern nachzudenken, ob der Stau gerade wirklich einen persönlichen Weltuntergang auslöst.
4: Jan Limpert über die Frage, warum die Aggressionen im Straßenverkehr immer mehr zunehmen und was man dagegen tun kann. Deutsch als Fremdsprache gilt ja gemeinhin nicht als einfach. Immer mehr Schüler in Lettland müssen da aber trotzdem durch. Denn weil in dem baltischen Staat nicht mehr Russisch als Fremdsprache unterrichtet werden darf, steht oftmals Deutsch auf dem Lehrplan. Immerhin gilt die Bundesrepublik in Lettland als wichtiger Wirtschaftspartner. Aus Riga berichtet Arne Bartram.
13: Ich habe Hausaufgaben gemacht.
14: Okay. Deutschunterricht in einer siebten Klasse. Die Lehrerin versucht gerade, den Kindern deutsche Grammatik zu erklären. Eine davon ist die 13-jährige Evita.
15: Ich habe Musik gehört.
16: Perfekt. Ich möchte gerne mal in Deutschland leben. Meine Mama hat mir erzählt, dass man dort gut studieren kann. Deutschland ist auch in der EU. Deshalb denke ich,

0: wirklich darüber nach, meine Zukunft in Deutschland zu verbringen.
1: Wie geht's?
2: Danke, super gut.
3: Wir sind in einer Schule in der Stadt Adaje, in der Nähe von Lettlands Hauptstadt Riga. Ein paar Plätze neben Evita sitzt der ebenfalls 13-jährige Alexanders.
4: Mir gefällt Deutschland sehr gut. Sie haben sehr viele coole Sachen erfunden, wie etwa Autos und sowas. Und es gibt viel gutes Essen, Kultur und Architektur.
3: Für Lehrerin Karina Dela ist das neue Schuljahr besonders anstrengend. Sie hat gleich 10 Klassen, die Deutsch als zweite Fremdsprache lernen.
5: Die erste Sprache ist Englisch, klar. Und dann die zweite Sprache, finde ich, in Lettland ist Deutsch. Weil wir viele Unternehmen aus Deutschland hier in Lettland haben.
1: Wie geht's?
2: Danke, gut.
3: Dass Deutsch gerade jetzt so beliebt ist, liegt aber nicht nur daran, dass Deutschland einer der wichtigsten Handelspartner ist. Bisher hatten viele Kinder Russisch gelernt. Lettland gehörte früher zur Sowjetunion. Doch spätestens seit dem Ukraine-Krieg ist die Angst vor zu viel Einfluss aus Russland groß. Lettland geht immer stärker auf Distanz zum großen Nachbarn. Seit diesem Schuljahr darf Russisch nicht mehr an Lettlands Schulen unterrichtet werden. Ije Vasilina, stellvertretende Bildungsministerin von Lettland.
0: Russisch war eigentlich nie unsere freie Wahl. Wir waren 50 Jahre lang besetzt und Russisch wurde uns einfach aufgezwungen. Jetzt ziehen wir einen Schlussstrich und sagen, wir sind Teil Europas und spiegeln das auch in unserem Bildungssystem wider.
3: Viele Schulen haben den Russischunterricht deshalb schrittweise durch Deutsch ersetzt. Inzwischen arbeiten knapp 600 Deutschlehrkräfte in Lettland. Doppelt so viele wie noch vor ein paar Jahren. Viele von ihnen Quereinsteiger, die das Goethe-Institut in Riga ausgebildet hat. Hier kommen sie kaum noch hinterher vor lauter Anfragen, erklärt der stellvertretende Leiter Jan Sprenger.
6: Für Deutschland besteht da eine Riesenchance, die EU zu leben. Sowohl in der Sprache, in der sprachlichen Verständigung und in dem Austausch miteinander. Also als Sprache zu fördern und dadurch die Verbindung zu stärken.
1: Was findest du cool?
2: Klettern und Tennis spielen.
3: Zurück bei Lehrerin Karina Della. Sie übt mit ihrer 7. Klasse gerade Deutsch richtig auszusprechen. Viele geben sich Mühe, denn sowohl die deutsche Sprache als auch Deutschland haben bei jungen Letten ein gutes Image.
7: Viele Eltern arbeiten auch selbst in Deutschland. Somit besuchen dann die Kinder auch die Verwandte in Deutschland. Und somit haben die Kinder auch mehr Motivation, Deutsch zu lernen.
3: Der Deutschboom an Lettlands Schulen zeigt, eine neue Generation entdeckt Deutschland für sich. Und sie könnte dafür sorgen, dass die Verbindung zwischen Deutschland in der Mitte Europas und dem Baltikum am östlichen Rand in Zukunft noch enger wird.
8: Deutschland und die Sprache kommen in Lettland gut an, ein Bericht von Anne Bartram. Schiffskollisionen, Fangnetze, Meeresverschmutzung, die Gefahren für Wale nehmen zu. Um sich zu beraten, hat diese Woche die Internationale Walfangkommission in Australien getagt. Rund 300 Delegierte aus mehr als 60 Mitgliedstaaten berieten über bessere Maßnahmen zum Schutz der Tiere. Auf der Tagesordnung stand unter anderem der Vorschlag, ein neues Walschutzgebiet im Südatlantik zu schaffen. Doch daraus wurde nichts, wie Jennifer Johnston berichtet.
9: Das geplante Schutzgebiet im Südatlantik wäre mehr als doppelt so groß gewesen wie die USA. Doch es ist erneut gescheitert. Sie sei sehr enttäuscht, sagt die Meeresbiologin Franziska Salmann von Greenpeace, die bei den Verhandlungen im australischen Hobart vor Ort war. Es fehlten nur 4 Stimmen für die nötige Dreiviertelmehrheit.
10: Auf der anderen Seite steht eben die Walfanglobby, die hier interessanterweise auch aus vielen karibischen und afrikanischen Staaten besteht, weil dort Finanzmittel auch aus Japan hinfließen und die sozusagen hier die Stimmen offen dieser Länder.
9: Japan hat die Internationale Walfangkommission 2019 verlassen. Trotz eines weltweiten Moratoriums, das den Walfang verbietet, halten Norwegen, Island und Japan an der kommerziellen Jagd fest. Die Länder argumentieren, Wale müssten grundsätzlich nutzbar sein. Die Bestände bestimmter Arten seien groß genug, um eine begrenzte Jagd zu verkraften, und Walfleisch stehe in ihren Ländern traditionell auf dem Speiseplan. Eine Einigung aller Mitglieder gab es bei der Konferenz im australischen Hobart bei Walstrandungen. Hier soll der Datenaustausch international verbessert werden, also wann, wo und wie kam es zu einer Strandung. Ziel ist, Walstrandungen besser zu verstehen und in Zukunft möglichst zu verhindern.

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1: Um 20 Uhr mit Stefanie Meyer-Nädle und das sind unsere wichtigsten Themen in der kommenden halben Stunde. Am Tag der Deutschen Einheit ruft Ministerpräsident Söder zu Stolz und Optimismus auf. Er ist nach Mödlareuth gereist. Das Bürgerfest zur Einheit findet dieses Jahr in Bremen statt. Unser Reporter schildert seine Eindrücke von dort. Und wir blicken nach Spanien, wo wieder Zehntausende für einen besseren Mieterschutz demonstrieren. Mödlareuth war früher als Little Berlin bekannt, denn das kleine Dorf an der bayerisch-thüringischen Grenze war genauso geteilt wie die Hauptstadt. Am 3. Oktober ist immer viel Betrieb in Mödlareuth. Auch heute haben die politischen Parteien zum Tag der Deutschen Einheit nur wenige Meter voneinander entfernt zu Veranstaltungen eingeladen. Dabei wurden ziemlich verschiedene Sichten auf Deutschland und auf die deutsche Einheit deutlich, wie Lorenz Storch berichtet.
2: Zur Frankenhymne ziehen die Ministerpräsidenten von Bayern und Thüringen gemeinsam ins Bierzelt der Union ein. Das Deutschlandfest der CSU zum Tag der Deutschen Einheit findet in Mödlareuth seit 1990 alljährlich statt. Und zur Union kommen noch immer deutlich die meisten Besucher. Bayerns Ministerpräsident Markus Söder bedankt sich ausdrücklich für die Leistungen der vielen Menschen aus Sachsen und Thüringen, die nach der Wende nach Bayern gezogen sind.
3: Ich fühle mich dem tief verbunden, ich sage das ausdrücklich. Wenn man eine Grenze durch Deutschland sieht, ist ja Bayern eigentlich östlich der Mitte, meine Damen und Herren. Und darum sind wir ein Freistaatenverbund, Sachsen, Thüringen und Bayern. Und Freistaat heißt, dass man frei denkt, dass man frei redet und dass man ab und zu Berlin die Kante zeigt, meine Damen und Herren. Danke für die Verbundenheit, danke für das Miteinander.
2: In Bayern, Franken, Sachsen und Thüringen lasse es sich gut leben, betont Söder.
3: Wenn 90% der Welt froh und dankbar wären, zu uns zu kommen. Warum sind so viele in unserem Land so unzufrieden, so unglücklich und so aggressiv? Etwas mehr Stolz, etwas mehr Optimismus, etwas mehr Patriotismus braucht unser Land.
2: Thüringens CDU-Ministerpräsident Mario Vogt betont, die Union sei die Kraft, die an Deutschland und seine Bürger glaube. Mit Blick auf die AfD dagegen sagt er,
4: so ein Tag wie heute erinnert uns auch daran, wir hatten schon mal, dass Moskau Anweisungen erteilt. Wir brauchen keine Anweisung aus Moskau. Wir wollen unser Schicksal selber entscheiden.
2: Ein paar Meter weiter. Die AfD-Kundgebung in einer Art Biergarten. Gerichte haben ermöglicht, dass seit 10 Jahren auch die AfD am 3. Oktober in Mödlareuth Kundgebungen abhalten darf. Ganz in der Nähe der Gedenkstätte, die an Mauer- und Schießbefehl der DDR auch hier in diesem kleinen Dorf erinnert. Die Fraktionsvorsitzende der AfD im Bayerischen Landtag, Katrin Ebner-Steiner, vergleicht die Bundesrepublik heute mit der DDR-Diktatur.
5: Es fühlt sich doch irgendwie ähnlich an. Sind das nicht ganz ähnliche Floskeln und Sprüche? Sind das nicht ganz ähnliche Methoden des Machterhalts und der Kriminalisierung der Opposition? Ja, die BRD von heute ist manchmal kaum noch von der Endphase der DDR zu unterscheiden.
2: Der bayerische AfD-Vorsitzende Stefan Protschka entwirft ein Bild von Deutschland als Land im Niedergang. Speziell von Berlin hält er ganz besonders wenig, weil dort die Linkspartei gewonnen hat.
6: Da bauen wir wieder Mauer rum, die Steine haben wir noch. Ja, Hans, doch ehrlich, jeder vierte wählt die komische Elif oder wie die heißt da oben.
2: Auf bayerischer Seite die Versammlung des Bündnis Mödlareuth grenzenlos bunt. Mit Gewerkschaftern aus allen drei Freistaaten, die gleichen Lohn in Ost und West fordern, Kirchenvertretern, grünen Abgeordneten und die bayerische SPD-Vorsitzende Ronja Endres. Sie gibt sich befremdet von der AfD.
7: Die haben alles so ein Gesicht mit schlechter Laune und mit Unglück und wie schwer und wie schrecklich hier in Deutschland gerade alles läuft. Ich frage mich nur, von welchem Deutschland die reden. Weil mein Deutschland haben meine Großeltern, meine Urgroßeltern aufgebaut. Die haben ein hervorragendes Grundgesetz geschrieben. Die haben ihre Rechte erkämpft. Und die haben dafür gesorgt, dass wir die drittgrößte Volkswirtschaft der Welt sind, liebe Leute.
2: Sehr unterschiedliche Sichten auf Deutschland an diesem Tag der Deutschen Einheit in Mödlareuth. An der Nahtstelle zwischen Ost und West.
1: Lorenz Storch war in Mödlareuth zum Tag der Deutschen Einheit. Die offiziellen Feierlichkeiten richtet in diesem Jahr Bremen aus. Dazu gehört auch ein Bürgerfest in der Innenstadt. An rund

0: Wert.
1: Mit Blinklicht.
0: Blinklicht, ja. So. Das macht Spaß.
2: Die Präsentation unterschiedlicher Fahrzeuge und Institutionen kommt weitgehend gut an.
3: Dass das alles so zusammensteht. DRK, Johanniter, Malteser, das ist schon sehr interessant. Dass es das so gibt, dass es alles funktioniert, dass wir das so in Deutschland die Möglichkeit haben, der Rettung für jeden.
2: Blaues Blinklicht ist auch auf der Ausstellungsfläche der Bundeswehr zu sehen. Auf der Bühne wird über Jobmöglichkeiten gesprochen. Einige hören interessiert zu. Andere sind eher entsetzt.
4: Ich finde es ein bisschen besorgniserregend irgendwie, dass es so normal ist, sehr viele Leute in so Tarnfarben. Ich finde es schlecht, ich möchte keinen Krieg.
2: Schlangen an beliebten Verpflegungsbuden, warten auf die Familie im Riesenrad, zwischendurch Politprominenz und auch Feierlaune.
5: Die Ländermeile fand ich bisher am besten. Tatsächlich Bayern hat das erste Mal für mich das symbolisiert, was das Fest ja auch sein soll, dass es für ein Fest steht. Man kam rein und es war gleich Musik und es war gleich gute Stimmung.
6: Wir haben schon Herrn Klingbeil getroffen, wir haben schon Herrn Lies, der hat uns schon begrüßt. Also es ist auch die Prominenz hier vertreten und gibt sich volksnah.
7: Wenn mir einer 1991 oder 95 gesagt hätte, dass ich mal Verteidigungsminister werden würde, hätte ich ihm wahrscheinlich den Vogel gezeigt.
2: Auf dem Podium im Stand des Bundestags spricht Verteidigungsminister Pistorius. Vor dem Lautsprecher am Eingang steht eine Menschentraube. Die Reaktionen sind gemischt.
8: Pistorius finde ich gut. Er spricht halt genau die Themen an, die uns alle bewegen und kümmert sich darum, dass es weitergeht. Richtung Frieden.
9: Finde ich schwierig, dass quasi eine Vergrößerung der Truppengröße jetzt hier als einzige Option irgendwie diskutiert wird.
10: Und es wurde nicht darüber gesprochen, wie Frieden gesichert werden kann, und es wurde nur über Verteidigung gesprochen, was nicht dasselbe ist. Also Frieden erhalten war überhaupt kein Thema mehr in der Diskussion. Das hat mich gestört.
2: Apropos stören. Einzelne Menschen haben die Veranstaltung durch Proteste gestört, werden von der Polizei zur Feststellung der Personalien festgehalten. Es gibt nichts zu feiern, stand auf einem Flyer, der von einer Polizistin einkassiert wurde. Ohne Aggression, aber mit Erstaunen.
11: Ich bin völlig überrascht, weil wir haben das von oben vom Deich gesehen, dass die Frau abgetastet wurde. Und jetzt sehe ich da ein paar Aufkleber, das war lächerlich, völlig überflüssig. Also überall Polizei, das sollte ein Fest der Freude sein, es sollte ein Fest der deutschen Einheit sein und kein Tag der Polizei, tut mir leid. Also.
2: Ebenfalls aus Protest ertönen düstere Schiffshorntöne, haben Aktivisten auf der anderen Weserseite ein Banner entrollt. Arbeiterregierung statt Kriegsregierung steht unter anderem darauf.
4: Also Aufmerksamkeit bekommen sie auf jeden Fall.
2: Es überwiegt aber deutlich eine friedliche, fröhliche Atmosphäre und ein Miteinander von Groß und Klein.
12: Vom Wetter her eigentlich ganz nice, finde ich. Und dass es zwischendurch immer mal wieder was für Kinder zu tun gibt. Das ist auch ganz nett. Es gab einen ganzen Stand für Schwarzwälder Kirschtorte, fand ich sehr gut. Und eine Hüpfburg für Kinder.
13: Ich fand richtig cool, diese Seifenkisten-Rennsache zu beobachten. Das hat Spaß gemacht.
12: Und trotzdem finde ich schade, dass so viel Geld hier ausgegeben wird, weil einfach der Sozialstaat so gekürzt wird. Überall wird Geld eingespart, aber hier wird es rausgeknallt.
2: 11 Millionen Euro kostet der Tag der Deutschen Einheit das Land Bremen. Hinzu kommt eine weitere Million von Sponsoren sowie das Engagement der Ausstellenden. Das Fest geht noch bis Sonntagabend.
14: Das Bürgerfest zum Tag der Deutschen Einheit wird in Bremen gefeiert. Marion Neumann war vor Ort. Zum Tag der Einheit hat sich auch die Ostbeauftragte der Regierung Kaiser zu Wort gemeldet. Aus ihrer Sicht sind noch immer nicht genügend Ostdeutsche unter den Spitzenpolitikern. Und sie fordert, nach Bundespräsident Steinmeier müsse das nächste Staatsoberhaupt aus den neuen Bundesländern kommen und sollte eine Frau sein. Tim Aßmann berichtet.
15: Die Zeit sei wieder reif für ein ostdeutsches Staatsoberhaupt, findet Elisabeth Kaiser. Die Ostbeauftragte der Bundesregierung wirft im Interview mit der Neuen Osnabrücker Zeitung die Frage auf, warum sollte die nächste Bundespräsidentin nicht eine kluge Frau aus Ostdeutschland sein? Damit schaltet sich die SPD-Politikerin Kaiser in eine schon laufende Debatte ein. Am 30. Januar nächsten Jahres bestimmt die Bundesversammlung die Nachfolge des scheidenden Bundespräsidenten Frank-Walter Steinmeier. Und es gibt viele Stimmen, die ganz grundsätzlich für eine Frau im Amt plädieren. Bayerns Ministerpräsident Söder hat die CSU-Politikerin Ilse Aigner als mögliche Kandidatin ins Spiel gebracht. Die Ostbeauftragte Kaiser fordert anlässlich des Tages der Deutschen Einheit ganz grundsätzlich mehr ostdeutsches Spitzenpersonal in der Politik. Sonst könnte der Eindruck entstehen, Ostdeutsche spielten in der Führung des Landes keine Rolle und säßen nur am Katzentisch.
14: Heute ist auch Tag der offenen Moschee. Mehr als 700 islamische Gotteshäuser in ganz Deutschland haben ihre Türen für Besucher geöffnet. Es gibt Führungen, Gespräche, Diskussionsrunden, so auch in Nürnberg. Von dort berichtet Julia Demel.
1: Den Islam kennenzulernen und Vorurteile abzubauen, darum soll es beim Tag der offenen Moschee gehen. In Nürnberg hatte dazu beispielsweise die Ahmadiyya-Gemeinde in ihre neu eröffnete Moschee eingeladen. Zahlreiche Besucher kamen und wurden von Imamen und Gemeindemitgliedern durch die großzügigen Gebetsräume und einer Ausstellung zum Islam geführt.

0: gehört. Die Moschee will auch ein Ort des Austausches und der Begegnung sein, sagte Imam Safir Nasir.
1: Jemand, der zuvor noch nie in der Moschee war, hat ein ängstliches Bild vom Islam, von der Moschee. Aber wenn die dann in der Moschee sind und sich dann mit den Imamen, mit den Muslimen in der Moschee auseinandersetzen, dann erfahren die, dass es eher Gemeinsamkeiten sind, die uns verbinden, als Unterschiede, Differenzen.
0: Bildung und Begegnung seien die wichtigsten Mittel, um Vorurteile abzubauen, so der Imam. Die Ahmadiyya-Gemeinde hat mehr als 80 Moscheen in Deutschland. Die meisten waren heute für Besucher geöffnet.
2: Wir bleiben in Nürnberg. Die Bundesagentur für Arbeit kämpft mit einem IT-Ausfall. Inzwischen ist der Fehler zwar gefunden, wie die Behörde mitteilte, die Störung dauert aber an. Zwischenzeitlich wurde darüber spekuliert, ob die Agentur Opfer eines Cyberangriffs geworden sein könnte. Christina Küffner.
3: Ursache für die anhaltenden Probleme ist demnach eine technische Störung. Ein Hackerangriff kann laut Bundesagentur ausgeschlossen werden. An der Fehlerbehebung wird weiter gearbeitet. Wann die Online-Dienste der Behörde wieder zur Verfügung stehen, lässt sich aber noch nicht sagen. Auch seit wann die Störung besteht, blieb unklar. Betroffene hatten bereits in der Nacht auf Freitag Schwierigkeiten bei einigen Online-Verfahren der Bundesagentur bemerkt. Der Ausfall betrifft unter anderem die Arbeitslosmeldung. Betroffene, die sich deswegen nicht zum Stichtag 1. Oktober arbeitslos melden konnten, sollen aber keine Nachteile haben. Die Bundesagentur will Kundinnen und Kunden Anfang der Woche darüber informieren, wie solche Fälle geregelt werden.
2: Damit nach Spanien. Dort sind zehntausende Menschen in mehreren Städten wieder auf die Straßen gegangen. Sie verlangten ein Recht auf menschenwürdiges Wohnen und einen besseren Mieterschutz. Die Demonstranten riefen zu einem landesweiten Generalstreik auf. Grund für die neuen Proteste war eine gescheiterte Abstimmung gestern im Parlament. Hans-Günther Kellner berichtet aus Madrid.
4: Der Protest richtete sich vor allem gegen die Ablehnung zweier Regierungsdekrete zur Stärkung des Mieterschutzes im spanischen Parlament am Vortag. Das Parlament habe sich von der gesellschaftlichen Wirklichkeit entfernt, sagten Kundgebungsteilnehmer und forderten einen Generalstreik. Während die meisten Demonstrationen friedlich abliefen, wurden in Valencia nach Polizeiangaben 6 Beamte verletzt, als ein Teil der Protestierenden ein Immobilienforum stürmen wollte. Am Samstagabend und am Sonntag sind weitere Wohnungsproteste im ganzen Land angekündigt. Die größte Kundgebung fand in Madrid statt, wo den Behörden zufolge 70.000 Menschen, nach Veranstalterangaben hingegen 500.000 Menschen auf die Straße gegangen sind. Aufgerufen dazu hatte die Vereinigung Mieterinnengewerkschaft. Eine Sprecherin erklärte, es gebe bereits Gespräche mit den großen Gewerkschaften für einen Generalstreik. Seit rund 2 Wochen kommt es in Spanien zu Protesten gegen die Auswüchse auf dem Mietwohnungsmarkt. Auslöser war die Zwangsräumung der Wohnung einer 87-jährigen Rentnerin in Madrid. Am Freitag hatte die Regierung dem Parlament 2 Dekrete zur Stärkung des Mieterschutzes vorgelegt. Demnach sollten solche Zwangsräumungen im Falle von sozialen Notlagen der Betroffenen ausgesetzt werden, wenn die Behörden keine alternative Wohnung anbieten können. Eine Mehrheit aus konservativer Volkspartei, der ultrarechten Vox sowie der katalanischen Unabhängigkeitspartei Junts hatte die Dekrete mit ihren Stimmen jedoch zu Fall gebracht. Spaniens Ministerpräsident Pedro Sánchez erwägt nun, die Parlamentswahl vom Sommer nächsten Jahres vorzuziehen. Seine Entscheidung wird am Montag erwartet.
2: Die Ölpreise sind weltweit auf Höhenflug und der Konflikt zwischen den USA und dem Iran ist noch immer nicht beigelegt. Nur wenige Schiffe nehmen deshalb die gefährliche Route durch die Straße von Hormuz auf sich und die, die es wagen, müssen mit Angriffen rechnen. Nach iranischen Angaben sind heute erneut 2 Öltanker beschossen worden. Aus dem ARD-Studio Istanbul, Christian Buttgereit.
5: Nach Angaben der iranischen Nachrichtenagentur Fars wurde der zuletzt beschossene Öltanker von US-Kriegsschiffen Richtung Oman eskortiert. Einzelheiten zu Schäden sind noch nicht bekannt. Zuvor war ein offenbar unter griechischer Flagge fahrender Tanker 4 Seemeilen östlich des Oman durch ein Projektil getroffen worden. Laut der britischen Handelsschifffahrtsbehörde UKMTO soll die Besatzung in Sicherheit sein. Nach bisherigem Kenntnisstand sei auch kein Öl ausgetreten. Laut Fars kam es auch gestern zu Explosionen auf 2 Öltankern. Der eine habe sich auf dem Weg in die Meerenge befunden, der andere hinaus. Bereits an den vorangegangenen Tagen waren Angriffe auf Tanker aus Kuwait und den Vereinigten Arabischen Emiraten gemeldet worden. In mindestens 2 Fällen war an Bord Feuer ausgebrochen. Am vergangenen Dienstag hatte der Sprecher der iranischen Revolutionsgarden erklärt, jedes Schiff werde Schaden erleiden, wenn es versuche, die Straße von Hormuz ohne Genehmigung des Iran und außerhalb der von ihm festgelegten Routen zu durchfahren.
2: Morgen geht

0: Das 191. Münchner Oktoberfest zu Ende. Und wie schon in den vergangenen Tagen war auch heute das trockene Wetter und der Feiertag wohl ein Grund für den großen Andrang. Um eine Überfüllung zu vermeiden, haben die Veranstalter kurzerhand eingegriffen, so wie es im aktuellen Sicherheitskonzept vorgesehen ist. Alisa Schröter berichtet.
1: Am Nachmittag wurden die Eingänge zum Festgelände kurz geschlossen, konnten aber kurze Zeit später wieder geöffnet werden. Dieses Vorgehen ist Teil des nachgeschärften Wiesensicherheitskonzepts. Per Lautsprecherdurchsage wurden die Besucher außerdem darauf hingewiesen, dass es ohne Reservierung keinen Eintritt zu den großen Festzelten gibt. Auf Social Media bat der Veranstalter darum, erst zu einem späteren Zeitpunkt aufs Oktoberfest zu kommen. Die Besucher reagierten teils mit Gelassenheit, teils frustriert.
2: Sehr ruhig, gelassen, alles war voll in Ordnung, aber viel. Ja, wir sind gar nicht ganz wo rein, weil es einfach überall komplett voll war.
3: Ich muss sagen, ab 14 Uhr hat man es gemerkt. Es war voll.
4: Wir haben gerade auch probiert, ins Schützen zu kommen. Also es ging gar nicht.
1: Ob das diesjährige Oktoberfest den Besucherrekord aus dem Jahr 2023 knacken wird, wird erst am Sonntag feststehen, wenn Veranstalter und Rettungskräfte Bilanz ziehen. Anonymisierte Mobilfunkdaten zeigen aber, dass allein bis einschließlich Mittwoch 5,2 Millionen Besucher auf der Wiesn waren und damit rund 700.000 mehr als vergangenes Jahr um diese Zeit.
0: Die Hallertau mitten in Bayern ist das größte zusammenhängende Anbaugebiet für Hopfen weltweit. Die Ernte ist gerade vorbei und die Hopfenbauern ziehen Bilanz. Für sie war es ein schwieriges Jahr, denn es gab besonders viele Schädlinge und nur wenige Mittel, um sie zu bekämpfen. Anton Rauch hat sich bei einer Bauernfamilie umgesehen.
5: 55 Hektar Hopfen hat Familie Merkel mit Hilfe von Saisonarbeitern ernten können, berichtet Silvia Merkel.
6: Gesagt, ertragsmäßig, was Zentner angeht, liegen wir mir hier in unserem Gebiet und auch in der Hallertau sehr gut.
5: Das eigentliche Problem liegt woanders.
6: Schädlinge haben wir heuer einen großen Druck gehabt, und zwar mit dem Erdfloh und mit der Blattlaus. Da war der Druck extrem und kann man ja dann auch quasi sehen, was der für einen Schaden angerichtet hat.
7: Also den konnte man gar nicht gescheit bekämpfen, oder wie?
6: Man konnte ihn bekämpfen, aber es war nicht ausreichend. Wir haben halt jetzt quasi nur noch wenige Wirkmechanismen, die man halt abwechseln müsste, quasi, um keine Resistenzen zu erzeugen. Dass man jetzt sagt, immer wieder das gleiche Mittel, sondern einen Wechsel müsste man reinbringen. Ne?
5: Während die grünen Hopfenreben in die Zupfmaschine gezogen werden, fallen auch gelbbraune verdorrte Zweige auf, die Max Merkel rauszieht. Der 17-jährige Sohn kennt die Problematik und die Schädlinge, die das machen.
8: Das ist der Erdfloh und die Laus. Das ist ein ziemliches Problem, der Erdfloh. Da gibt es noch genau ein Mittel zur Bekämpfung. Das ist lediglich im Frühjahr bis von einer Höhe der Pflanze von 50 cm. Die darf man nicht sprühen, die muss man gießen mit der Hand. Jeden einzelnen Stock gießen mit der Hand. Weil wenn man nicht aufpasst, das Mittel ist bienengefährlich. Es ist B1, man darf das quasi nur über Nacht spritzen, außerhalb dem Bienenflug.
5: Ähnlich wie im Weinbau gibt es auch im Hopfen verschiedene Schädlinge und Krankheiten, aber insgesamt wenige Pflanzenschutzmittel, wenige Wirkstoffe und sehr strenge Auflagen, wie sie angewandt werden müssen. Oft gibt es diese Spritzmittel nur mit einer Notfallgenehmigung. Und in diesem Hitzejahr war es besonders schwierig. Wo Merkel nicht bewässert hat, zeigt die Erde tiefe Risse und der Hopfen ist regelrecht verkümmert. Das sehen wir, wenn er die Zweige nebeneinander hält. Martin Merkel hat Sorge, dass es immer schwieriger wird, den Hopfen vor Schädlingen und Pilzen zu schützen. Vom Bayerischen Landwirtschaftsministerium heißt es, die Anbaufläche von Hopfen ist um 1000 Hektar zurückgegangen seit dem letzten Jahr. Was die Pflanzenschutzmittel anlangt, hat uns das Ministerium mitgeteilt.
9: Wie in vielen anderen Kulturen ist auch im Hopfenbau die Verfügbarkeit zugelassener Pflanzenschutzmittel zunehmend eingeschränkt. Insbesondere für einzelne Schaderreger stehen nur noch wenige geeignete Wirkstoffe und Wirkstoffgruppen zur Verfügung. Dadurch werden notwendige Wirkstoffwechsel erschwert und das Risiko der Resistenzentwicklung erhöht. Einzelne Notfallgenehmigungen müssen bereits seit mehreren Jahren wiederholt beantragt werden, da regulär zugelassene Alternativen fehlen. Notfallzulassungen sind daher für die Bekämpfung wichtiger Krankheiten und Schädlinge im Hopfenbau inzwischen von erheblicher Bedeutung.
5: Martin Merkel hofft, dass sein 17-jähriger Sohn Max auch angesichts der Schwierigkeiten weitermachen kann. Der will seine Chance auf jeden Fall nutzen. Er kann sich auch vorstellen, den Betrieb umzustellen.
8: Ich möchte einfach vom mineralischen Dünger wegkommen, ich möchte organisch werden. Ich möchte genauso wie mit den Spritzmitteln, ich möchte mit der Chemie runterfahren, ich möchte es biologisch machen.
5: Auf dem Merkelhof wurde klar, entweder die Behörden lassen wieder mehr Pflanzenschutzmittel zu, es gelingt Pilze, Blattläuse, Erdfloh und rote Spinne chemisch zu bekämpfen oder die Landwirte suchen ihr Heil in der Umstellung auf

0: Bio.
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2: Ab November will das Frankfurter Liebighaus zeigen, wie die Götterskulpturen am berühmten Parthenon-Tempel auf der Akropolis angeordnet gewesen sein könnten. Doch mit der Ausstellung wird das Museum ungewollt zum Schauplatz eines alten Streits zwischen Großbritannien und Griechenland. Die Debatte ist Teil einer größeren Diskussion. Wem gehören Kulturgüter, die unter umstrittenen Umständen nach Europa gelangten? Aus dem ARD-Studio Athen, Jasper Riemann.
3: Der Archäologe Vinzenz Brinkmann spricht von einem Durchbruch. Jahrelang haben er und sein Team den Ostgiebel des Parthenon erforscht, den 2500 Jahre alten Tempel auf der Akropolis in Athen. Die Skulpturen des Giebels zeigen die Szene der Geburt von der Göttin Athena. Ab Mitte November will Brinkmann in der Frankfurter Liebighaus-Skulpturensammlung präsentieren, wie die Figuren ursprünglich angeordnet gewesen sein könnten. Für diese Ausstellung beantragten die Frankfurter Fragmente aus Griechenland zu leihen.
4: Wir sind Wissenschaftler und Wissenschaftler sind, weil man sich ständig und permanent nur in der Vergangenheit bewegt, sind natürlich naiv.
3: Denn Brinkmann und sein Team beschäftigen sich archäologisch mit einem Thema, das politisch auf höchster Ebene seit langem für Spannungen sorgt.
5: Wir würden erwarten, dass unsere europäischen und insbesondere deutschen Freunde, die das antike Griechenland und die klassische Architektur bewundern, mehr Feingefühl bei dieser Angelegenheit haben,
3: sagt die griechische Rechtswissenschaftlerin und Expertin für Fragen des Kulturerbes Irini Stamatouthi. Viele Parthenon-Skulpturen befinden sich nicht in Griechenland, sondern sind im Britischen Museum in London ausgestellt. Seit Jahrzehnten fordert Griechenland von Großbritannien, sie zurückzugeben. Der entscheidende Punkt: Die Frankfurter Liebighaus-Skulpturensammlung hatte nicht nur das Akropolis-Museum in Athen um Leihgaben gebeten, sondern vorher auch das Britische Museum in London. Das heißt, in der Ausstellung wären die Fragmente aus England dann neben jenen aus Griechenland zu sehen. Völlig inakzeptabel aus griechischer Sicht, sagt Juristin Stamatouthi, denn das käme einer indirekten Anerkennung gleich, dass das Britische Museum die Skulpturen rechtmäßig besitze.
5: Griechenland würde niemals an einer Ausstellung teilnehmen, in der vom Britischen Museum ausgeliehene Fragmente des Parthenon gezeigt werden. Denn wir sind der Ansicht, dass das British Museum kein Eigentumsrecht an ihnen hat und dass sie an Griechenland zurückgegeben werden sollten.
3: Anfang des 19. Jahrhunderts reiste der britische Botschafter im Osmanischen Reich, Lord Elgin, zur Akropolis in Athen. Er entfernte große Teile des Parthenon-Frieses, der die obere Außenwand zierte, und viele weitere Marmorskulpturen und ließ sie nach Großbritannien schaffen. Aus Sicht des Britischen Museums waren Lord Elgins Aktivitäten legal, die Behörden in Athen und London hätten sie erlaubt. Griechenland spricht von Diebstahl. Im Akropolis-Museum in Athen sehen Besucher heute oft Gipsabgüsse statt Originale. Das Museum schauen sich trotzdem Touristen aus aller Welt an, auch aus Großbritannien. Wir können Nachdrucke davon behalten. Das ist alles, was wir brauchen in Großbritannien. Wir brauchen das Original nicht.
6: Wenn möglich, sollte das unbedingt zusammengeführt werden, denn es gehört hierher und nicht weltweit verstreut.
7: Es gibt ja auch andere Kunstgüter, die aus den Ländern, wo sie eigentlich ursprünglich mal herkamen, mehr oder weniger, ich sag's ganz ehrlich, entführt wurden, geraubt wurden.
3: Das Akropolis-Museum wollte sich auf Anfrage nicht äußern. Das Britische Museum teilte mit, die Diskussionen mit Griechenland über eine Parthenon-Partnerschaft dauerten an und seien konstruktiv. Das Museum argumentiert, das britische Gesetz verhindere eine dauerhafte Rückgabe, eine Leihe sei aber möglich. Das lehnt Griechenland kategorisch ab. Erst vor wenigen Tagen hat der griechische Premier Kyriakos Mitsotakis in einem Artikel im britischen Guardian seinen Amtskollegen Andy Burnham gedrängt, den politischen Willen zu finden, die Skulpturen in Griechenland zurückzugeben. Vinzenz Brinkmann, Archäologe bei der Frankfurter Liebighaus-Skulpturensammlung, betont, er habe sehr gut mit britischen und griechischen Forschenden zusammengearbeitet. Der Zentrale Archäologische Rat in Griechenland hat eine Leihgabe von Fragmenten aus dem Akropolis-Museum dennoch abgelehnt. Die Ausstellung in Frankfurt muss nun ohne sie auskommen.
2: Jasper Riemann über die Ausstellung Bühne frei für Athena in Frankfurt ohne die erhofften Fragmente aus Griechenland.
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8: Mit Johannes Krause. Die Fußballerinnen des FC Bayern haben die Tabellenführung der Bundesliga ausgebaut. Sie sind nun 5 Punkte vor Verfolger Frankfurt, nachdem die Münchnerinnen das Spitzenspiel bei der Eintracht gewonnen haben. Martina Knief.
9: Mit einer souveränen Mannschaftsleistung und einer Clara Bühl, die im entscheidenden Moment zur Stelle war, gewinnt Bayern München das Spitzenspiel in Frankfurt mit 1:0. Die Nationalspielerin war in der 18. Minute zur Stelle, als die Frankfurterinnen nach einer Ecke nicht schnell genug zurück waren Clara Bühl auf der linken Seite durch war und Lina Altenburg im Frankfurter Tor keine Abwehrchance ließ. In der zweiten Halbzeit die Frankfurterinnen mit deutlich mehr Ballbesitz, mit deutlich mehr Aufenthalt in des Gegners Hälfte, aber die sich bietenden Möglichkeiten konnten sie nicht nutzen. Bayern München brachte das Spiel souverän über die Zeit und ist damit jetzt in 48 Bundesligaspielen in Folge ungeschlagen. München gewinnt durch den Treffer von Clara Bühl in Frankfurt mit 1:0.
8: Morgen spielen die Fußballerinnen des 1. FC Nürnberg ab 18.30 Uhr gegen die TSG Hoffenheim. Am Abend ab 20.45 Uhr ist morgen dann die deutsche Fußballnationalmannschaft der Männer in der Nations League in Griechenland gefordert. Nach der Niederlage im Hinspiel in Augsburg will die Mannschaft von Bundestrainer Jürgen Klopp nun gewinnen und nach dem Sieg in München gegen Serbien den zweiten Erfolg unter Klopp folgen lassen. André Siems.
0: Die Laune war ausgezeichnet. Jürgen Klopp hat vor allen Dingen mit der Übersetzerin immer wieder Späße gemacht und fröhlich alle Fragen beantwortet. Jonas Urbich wird sein zweites Länderspiel bekommen und von Beginn an im Tor stehen, was allerdings nicht bedeuten soll, dass er als Nummer 1 auch in Zukunft gesetzt ist.
10: Jonas ist so tatsächlich, dass die anderen Jungs, die jetzt dabei waren, die alle regelmäßig spielen und das hat Jonas nicht getan. Deshalb bekommt er das Spiel auch. Ein Finn-Dahmen spielt regelmäßig. Noah de Bulle spielt regelmäßig, alle spielen regelmäßig und deswegen machen wir das mit dem zweiten Spiel oder so, haben wir das geplant.
0: Griechenland ist eigentlich für die Deutschen ein gutes Pflaster. Viermal haben sie dort gespielt, nie verloren. Es gab 3 Siege und ein Unentschieden. Zur Mannschaftsaufstellung wollte der Bundestrainer nicht viel verraten, nur dass weiter gewechselt werden könnte.
10: Wir wollen eine Mannschaft auf den Platz bringen morgen, die eine Chance hat, das Spiel zu gewinnen. Eine große, eine wirkliche Chance. Und wie viel Wechsel wir dafür brauchen, müssen wir morgen gucken.
0: Deutschland darf gegen die Griechen nicht verlieren, sonst wäre Platz 1 in der Nations League-Gruppe schon nicht mehr zu erreichen.
8: Einen Eklat hat es vor dem Spiel in der Nations League Irland gegen Israel morgen Abend gegeben. Irlands Pressekonferenz wurde heute abgebrochen, Raphael Reisdorf.
11: Nach Fragen israelischer Reporter wurde die Pressekonferenz vor dem zweiten Aufeinandertreffen am Sonntag abgebrochen. Eine Journalistin aus Israel fragte den irischen Coach Hemir Hattelgrimsson nach dessen Einschätzung zum Angriff auf den Piloten einer Fly-Dubai-Maschine mit 174 Passagieren an Bord am vergangenen Mittwoch, bei dem ein drohender Absturz knapp vereitelt werden konnte. Nachdem der irische Kommunikationschef Kieran Crowley angab, Fragen dieser Art würden nicht angenommen werden, meldete sich ein weiterer israelischer Journalist mit dem Vorwurf, die irischen Spieler würden die israelischen Spieler während der Partie als Affen bezeichnen. Die Behauptung wurde von Crowley zurückgewiesen, der Medienchef brach die Pressekonferenz daraufhin ab. Die 2 Duelle in der Nations League sind von Spannungen belastet. Bei Israels Heimspiel in der vergangenen Woche, das aus Sicherheitsgründen in Ungarn ausgetragen wurde, hatten die Spieler auf die üblichen Gesten der Fairness verzichtet. Die Iren neigten ihre Köpfe beim Abspielen der israelischen Hymne. Ersatztorwart Gavin Bezuno hatte das Spiel boykottiert und fehlt auch am Sonntag. Israelische Behörden verurteilten die Handlungen. Das Rückspiel am Sonntag wird ebenfalls auf neutralem Boden im serbischen Bačka Topola ausgetragen.
8: Damit live in die Basketball-Bundesliga-Pokalsieger Bamberg beim deutschen Meister Alba Berlin. Christian Riedl, ist schon Schluss?
12: Gerade eben ist das Spiel zu Ende gegangen. Riesenjubel im Bamberger Fanblock, denn die Bamberger haben mit 98-83 hier in Berlin gewonnen. Das war eine deutliche Nummer und das war auch eine deutliche Ansage für Alba Berlin. Es sah im letzten Viertel so aus, als sollten die Berliner rankommen können. Da waren sie plötzlich nur noch 5 Punkte von den Gästen weg, aber dann unerklärliche Schwächen, sowohl in der Offense als auch in der Defense. Da war überhaupt nichts zu holen für die Albatrosse und jetzt wissen sie zumindest, wie sie es in 2 Wochen im Pokal besser machen müssen, wenn sie dann hier erfolgreich sein wollen. Bester Werfer für die Bamberger war Wright mit 23 Punkten. Eine wirklich tolle, geschlossene Bamberger Leistung, 98-83.
8: Christian Riedl von der Basketball-Bundesliga.
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13: Um 20.30 Uhr mit Carsten Fabian. Mödlareuth. In dem einst geteilten Dorf haben die Menschen am Tag der deutschen Einheit die Wiedervereinigung gefeiert. In einer Festrede sprach Bayerns Ministerpräsident Söder von einer großartigen Leistung der Menschen, die damals in der DDR auf die Straße gegangen seien und sich engagiert hätten. Gleichzeitig warnte er davor, Deutschland schlecht zu reden. Das Land brauche mehr Optimismus. Neben Söder war auch sein Thüringer Kollege Vogt nach Mödlareuth gekommen. Bremen. Beim zentralen Festakt zum Tag der Deutschen Einheit haben Bundespräsident Steinmeier und Bundesratspräsident Bovenschulte dazu aufgerufen, die Demokratie zu verteidigen. Steinmeier sagte vor rund 1000 Ehrengästen, er habe die Demokratie bei seinem Amtsantritt für gesichert gehalten und müsse nun erfahren, dass sie in Zweifel gezogen wird. Der Bremer Bürgermeister Bovenschulte rief als Gastgeber dazu auf, denjenigen entgegenzutreten, die gleiche Rechte, freie Medien und unabhängige Gerichte in Frage stellten. Bis morgen wird in Bremen die Einheit mit einem großen Bürgerfest gefeiert. Berlin. Tausende Menschen haben gegen eine militärische Aufrüstung und eine mögliche Wehrpflicht demonstriert. Mehrere Aktionsbündnisse hatten unter dem Motto Nein zu Hochrüstung, Wehrpflicht und Krieg dazu aufgerufen. Zu ihren Forderungen zählte unter anderem auch ein Stopp aller Wirtschaftssanktionen und Waffenlieferungen und stattdessen höhere Ausgaben im Sozialbereich. Die Polizei schätzte am Nachmittag die Zahl der Teilnehmer auf rund 5.800. Die Organisatoren hingegen sprachen von mehr als 20.000 Demonstrierenden. Nashville. Nach der gescheiterten Hinrichtung der US-Amerikanerin Krista Pike ist der Chef des Gefängnisses zurückgetreten. Er erklärte, sein Rückzug sei im besten Interesse der Bevölkerung von Tennessee. Pike sollte vergangenen Mittwoch hingerichtet werden, überlebte allerdings zwei Giftspritzen. Die 50-Jährige ist nach Angaben ihrer Anwälte momentan weiter bewusstlos und an ein Beatmungsgerät angeschlossen. Eine unabhängige Untersuchung soll nun klären, warum sie überlebte. Zum Fußball. Am 6. Spieltag in der Bundesliga haben die Frauen des FC Bayern Verfolger Eintracht Frankfurt mit 1:0 besiegt. Torschützin in Frankfurt war Clara Bühl. An der Tabellenspitze liegen die Bayern nun 5 Punkte vor den Hessinnen. Das Wetter in Bayern. In der Nacht Wolken und Nebel bei 12 bis 4 Grad. Morgen zum Teil neblig trüb, sonst wechselhaft und ab dem Nachmittag im Westen vereinzelt Regen, an den Alpen Gewitter möglich. 18 bis 23 Grad. Zu Wochenbeginn wenig Änderung. Das waren die Nachrichten. Es ist 20.33 Uhr.
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2: 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Heute Folge 1.
14: Es ist Juli 2026. Auf einer Parteiveranstaltung der AfD in Sachsen-Anhalt kommt es zu einer Szene, die bundesweit Schlagzeilen machen wird.
15: Auferstanden aus Ruinen und der Zukunft zugewandt.
14: Der Kabarettist Uwe Steimle steht auf der Bühne. Er zieht an diesem Abend über den Kanzler Friedrich Merz her und die Ex-Kanzlerin Angela Merkel. Mit so drastischen Worten, dass die Staatsanwaltschaft mittlerweile gegen ihn ermittelt. Und Steimle stimmt an diesem Tag die DDR-Hymne an. Im Beisein von AfD-Parteichef Tino Chrupalla und Ulrich Siegmund, zu dem Zeitpunkt AfD-Spitzenkandidat in Sachsen-Anhalt. Auf dem Podium wird erst noch Nein, Nein gerufen. Und dann singen Tino Chrupalla und Ulrich Siegmund doch mit.
16: Ich kann nur die Hymne.
17: Ich finde es einfach nur saugefährlich, was die da veranstalten und dann auch noch so einen Pulk an Menschen hinter sich haben.
14: Thomas Nolte. Er hat die DDR erlebt. Und er hat erlebt, wie hart und willkürlich dieser Staat vorgegangen ist. Auch das Publikum singt bei der Veranstaltung in Dessau-Roßlau die Hymne der DDR. Eines Staats, den es längst nicht mehr gibt.
18: Die quasi
17: ein Loblied

0: auf eine vergangene Diktatur singen, also quasi den Osten Deutschlands in seiner Form, wie er war, in den höchsten Tönen loben.
1: Diese Hymne erinnert Thomas Nolte an sehr dunkle Momente in seinem Leben. Denn für ihn wurde ein zunächst alltäglicher Moment in diesem Staat zum Wendepunkt seines Lebens. Er hat erfahren, wie es ist, einer Staatsmacht schutzlos ausgeliefert zu sein. Und er hat die Willkür dieses Systems am eigenen Leib gespürt. Hi, ich bin Jasmin Brock, eure Host. 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In dieser Staffel geht es um die Frage, wie aus einem Augenblick ein Einschnitt werden kann, der ein ganzes Leben prägt. Es geht um eine Familiengeschichte. Es geht um Freiheit und Kontrolle, um Anpassung und Widerspruch, um Zugehörigkeit und Individualität, um die Macht des Staates gegen den Einzelnen und um ein Land kurz vor seinem Ende. Und wie immer sitze ich nicht allein hier im Studio. Bei mir ist meine Kollegin Marie Müller. Hi Marie.
2: Hi Jasmin. Und diesen Augenblick, von dem du gerade gesprochen hast, diese Geschichte, die wird emotional und persönlich. Es ist die Geschichte von Thomas Nolte,
1: den ihr gerade schon gehört habt.
2: Und Thomas Nolte, das ist mein Papa. Und so bin ich in dieser Staffel nicht nur Journalistin, sondern auch Tochter.
1: Ihr hört Die Entscheidung. Gefangen in der DDR. Das ist Folge 1. Vom Freibad ins Verhör.
2: Sommer 2026. Ich bin unterwegs mit meinem Papa.
3: Genau, und hier konnte man schon so Autos hinstellen, um dann ins Bad zu gehen. Fahren wir bis da vorne hin, wo der Teer ist. Ich glaube, da ging die Straße lang. Du kannst jetzt hier parken.
4: Ja.
3: Stell hier hin, genau.
2: Wir suchen die Überreste einer Brücke. Und gleichzeitig suchen wir auch die Überreste dieses Moments im Sommer 1987. Erinnerungen an einen Abend im Freibad, nachdem das Leben meines Papas nicht mehr das gleiche war.
1: Marie, dein Vater, Thomas, ist in der DDR aufgewachsen. Im Sommer 1987, in dem die Geschichte dieser Staffel beginnt, da existiert die DDR schon seit fast 40 Jahren. Ein Staat, der seit dem Bau der Berliner Mauer im Jahr 1961 faktisch abgeriegelt ist. Dein Vater, der kennt nur diesen Zustand eines geteilten Deutschlands.
2: Richtig, denn mein Papa wird 1969 in Heiligenstadt geboren, heute eine Kleinstadt in Nordthüringen, damals in der DDR gehört sie zum Bezirk Erfurt. Er hat zwei ältere Brüder, besucht die Schule bis zur 10. Klasse und macht anschließend dann eine Ausbildung zum Instandhaltungsmechaniker. Sein Papa, also mein Opa, arbeitet als Kraftfahrer und meine Oma als Erzieherin.
1: Also beide in klassischen Ausbildungs- oder Arbeiterberufen.
2: Genau. Und als Jugendlicher in den 80er Jahren, da verbringt mein Papa seine Freizeit vor allem mit seinen Freunden. Er spielt aber auch gern Tischtennis und geht schwimmen. Sein größtes Hobby ist aber vermutlich Mopedfahren. Er hat ein Habicht, das ist zu der Zeit auch schon ein etwas älteres Modell von der Firma Simson. Und er fährt mit diesem Moped, seinem Habicht, auch an dem Sommerabend im Jahr 1987 ins Freibad.
1: Ins Freibad in seiner Heimat Heiligenstadt.
2: Genau. Als wir da waren, da hat Papa dann auch ziemlich schnell den alten Eingang gefunden.
3: Sieht man noch irgendwelche Überreste? Und das war halt der Platz. Also hier spielte sich das ab.
1: Marie, du hast ja am Anfang schon gesagt, diese Recherche ist für dich eine ganz besondere.
2: Ich komme ja auch aus Heiligenstadt und da führte die Grenze wenige Kilometer entfernt vorbei. Göttingen in Niedersachsen, was man vielleicht kennt, das liegt 20 Kilometer Luftlinie von uns. Und dann sind da natürlich die Erzählungen meiner Familie. Also auf jeder Familienfeier bei uns geht es irgendwann wieder ums Damals in der DDR. Und insbesondere ist das dann natürlich die Geschichte meines eigenen Papas, über die er sehr lange nichts erzählt hat. Von den Schattenseiten seiner Geschichte, von denen hatte ich ziemlich lange keine Ahnung.
3: Also da standen so Umkleidekabinen, so Schuppen. Und man ging dann hier rein. Aber ich glaube, dort sollte die spielen.
2: An diesem Abend, es ist der 5. Juli 1987, findet ein Konzert statt. Es spielt die Band Break aus Leipzig. Die gibt es auch heute noch unter dem Namen Beat Club Leipzig. Organisiert hat das der Jugendclub in Heiligenstadt. Und ja, das Wetter ist gut. Sie haben ein paar Getränke dabei und mein Papa freut sich auf einen entspannten Sommerabend. Obwohl das jetzt von der Musikrichtung eigentlich nicht so das ist, was er gerne hört.
4: Okay, was hört er damals?
2: Tatsächlich Blues. Also neben dem Mopedfahren ist die Bluesmusik seine zweite größte Leidenschaft. Aber er hört auch gerne sowas wie Tonsteine Scherben, also eine Band aus dem Westen. Und die hört er im Radio, bei HR3 zum Beispiel.
4: Zwei Fragen an der Stelle. Zum einen HR, Hessischer Rundfunk in der DDR. Und ist es nicht verboten, Westmusik in der DDR zu hören?
2: Also HR3 und auch andere Radiosender aus dem Westen haben die Menschen tatsächlich empfangen können bei uns in Heiligenstadt. Genauso übrigens wie auch das Erste und ZDF. Und das wurde auch von jedem gehört bzw. geschaut. Die DDR hat zwar mehrmals versucht, das zu unterbinden, aber für alle außer Menschen, die tatsächlich für den Staat gearbeitet haben, also beispielsweise bei der Stasi, gab es kein offizielles Verbot. Also man hat das toleriert im privaten Raum.
4: Und das hat dein Papa dann ordentlich genutzt.
2: Ja, genau. Also manche Sendungen hat er dann auch mit seinem Rekorder auf Kassette aufgenommen und konnte die Lieder dann immer wieder hören. Und das hier, das ist damals zum Beispiel einer seiner Lieblingssongs von Tonsteine Scherben.

0: reißen wir die Mauern ein, die uns trennen. Also, das kann man jetzt natürlich unmittelbar auf die Berliner Mauer beziehen.
1: Ja, also dann hatte mein Papa als Blueser ja dazu auch noch schulterlanges schwarzes Haar und er trägt Jeans und auf seinem Parker prangt sogar die BRD-Flagge.
0: Auch provokant.
1: Ja, die Klamotten hat er jedenfalls von seiner Verwandtschaft aus dem Westen.
2: Viele liegen so rum und dadurch wurde das dann immer stärker. Dann hat einem diese Musikrichtung, das hat einem irgendwie zugesagt, dieses Rockige, dieses Bluesige, das war irgendwie cool. Und ja, da hat sich das dann dahingehend entwickelt.
1: Er macht auch selbst Musik, also er spielt Gitarre und er hat meistens auch seine Mundharmonika dabei, übrigens auch an dem Abend im Freibad.
0: Auch dieses Detail könnt ihr euch merken, das wird noch wichtig werden.
2: Also das waren unterschwellige Proteste wahrscheinlich, aber jetzt nicht so offensive. So wurde gesagt, hier, jetzt gründe ich eine Partei und bin dann dagegen. So war das nicht. Aber man hat halt mit seinem Äußeren schon zum Ausdruck gebracht, dass man nicht dafür ist.
1: Also die Blueser, die stören die DDR, aber sie kann ihnen halt auch nicht so richtig was vorwerfen. Trotzdem werden sie beobachtet. Der Abend im Freibad verläuft zu Beginn ruhig, aber das ändert sich ziemlich schnell. Die Ansage ist nämlich, niemand geht ins Wasser. Allerdings, Jasmin, du kannst dir vorstellen, Sommer, Freibad, Jugendliche.
0: Wir können es ahnen, dass das vielleicht nicht ganz so gut klappen wird.
1: So ist es, denn irgendwann wird dann der Erste ins Wasser geschmissen und ja, die Jugendlichen finden das natürlich auch ziemlich witzig.
3: Man ist halt jugendlich, ne? Man macht halt irgendeinen Mist.
1: Der Bademeister allerdings, der findet das überhaupt nicht lustig. Es gibt die erste Verwarnung und dann fangen die Jugendlichen an, vom 3-Meter-Turm zu springen.
3: Und daraufhin wurde die Veranstaltung abgebrochen und damit war natürlich die große Masse nicht einverstanden. Und dann ist das halt etwas eskaliert. Naja, und nach Hause gehen wollte keiner.
0: Und dein Vater bleibt auch.
1: Ja, der bleibt. Er ist jetzt keiner von denen im Wasser. Er sitzt eher so mit seinen Freunden zusammen. Und wie sie da so sitzen, bekommt er dann auch mit, dass die Volkspolizei anrückt. Die hat nämlich der Bademeister gerufen.
0: Also die Polizei fängt an, das Bad zu räumen. Und die Jugendlichen werden zum Ausgang geschoben.
4: Da wurden wir dann rausgetrieben.
5: Genau, und sind dann quasi da zurück. Und in dem Fluss, da flog dann auch irgendwie eine Flasche, wo man es dann hat scheppern hören auf das Polizeiauto.
0: Da fliegt eine Flasche auf ein Polizeiauto. Also die Stimmung verändert sich.
1: Ja, wobei mein Papa sagt, er hat es jetzt nicht als extrem hitzig in Erinnerung. Er verhält sich zunächst vergleichsweise ruhig. Also er ist keiner von denen im Wasser oder dieser Flaschenwerfer. Er ist jetzt also draußen und läuft zurück zum Eingang.
5: Wir waren dann vor dem Haupteingang eigentlich von dem Bad und haben uns da so ein bisschen mit der Polizei, haben uns da so ein bisschen gebettelt.
1: Und an der Stelle bringt er sich jetzt auch selber in eine brenzlige Lage.
5: Dann war das auch mit dem Trabant hier ins Wasser, also den Trabant wässern.
0: Den Trabant wässern?
1: Ja, also mein Papa ruft einem Polizisten zu, der mit seinem privaten Trabi zum Freibad kam, dass sie seinen Trabi in die Leine, also den Fluss, schieben. Der verläuft quasi direkt neben dem Schauplatz.
3: Haben wir gesagt, laut gesagt, aber doch nicht so gemeint. Das hätte keiner gemacht. Da weiß doch jeder, was da, dass das dann wirklich eine Straftat gewesen wäre.
1: Und Papa fühlt sich ziemlich sicher, weil sie ja da als Gruppe vor der Polizei stehen. Allerdings ist mein Papa in Heiligenstadt auch nicht irgendein Jugendlicher. Da ist ja dieser Blueser-Look. Und da ist eine Familie, die seit Jahrzehnten mit den Folgen der deutschen Teilung lebt.
6: Oh. Hallo!
7: Hallo, Oma!
6: Jetzt bin ich aber überrascht.
7: Ja, siehst du mal.
3: Schön.
7: Na?
1: Ein Sprung ins Heute. Da hat man gerade meine Oma gehört, Elisabeth Nolte, für mich ist sie Oma Lisa, Jahrgang 1938. Auch zu ihr bin ich für diese Staffel gefahren. Sie ist die jüngste von 8 Geschwistern und sie ist die einzige, die bei der Geburt meines Papas im Jahr 1969 noch in der DDR lebt. Ihre Geschwister sind alle in den 50er Jahren in den Westen geflohen, weil sie sich da vor allem materiell ein besseres Leben aufbauen wollten. Einige haben sich dann auch selbstständig gemacht und eine Schwester ist dann sogar bis nach Kanada ausgewandert. Oma hat entsprechend einige Fluchtgeschichten zu erzählen, aber die hier von ihrem Bruder, die fand ich schon echt krass.
8: Da sind die nachts über der Grenze im Winter. Weißt du, was die gemacht haben? Die haben weiße Betttücher umgehangen. Und dann ist die Polizei aber die Grenze hinter ihnen her gewesen. Und mein Bruder haben sie durch die Mütze geschossen. Und dann sind die abgehauen und den haben sie durch die Mütze geschossen. Die hätte ein bisschen tiefer. Der hat die Mütze aber drüben im Westen überall gezeigt. Der hat das stell dir mal vor. Ja, da hast du schon Angst gehabt.
0: Und deine Oma? Hat die mal überlegt, rüber zu machen?
1: Also sie sagt, bei solchen Aktionen hätte sie ehrlicherweise Schiss gehabt. Und sie sagt auch, sie hatte Arbeit, ihre Geschwister hätten sie als Jüngste wieder zurückgeschickt und sie wollte das ihrer Mutter auch nicht antun. Mhm. Und sie meint auch, ihnen ging es ja gut. Stichwort Besucher aus dem Westen und Westpakete.
3: Da hat man sich drauf gefreut, du hast schon vorne vorm Tor gestanden, hast gewartet.
9: Und warum war das so toll?
3: Das war dann auf einmal eine ganz andere Atmosphäre zu Hause. Es roch anders. Die Leute aus dem Westen, die rochen ganz anders. Das war wie, als ob du in den Intershop gehst und dir da eine Packung Kaugummi holst. Und insgesamt war es alles lockerer zu Hause. Das war dann eher so eine Hochstimmung.
1: Und die Verwandtschaft hat auch Geschenke dabei. Bohnenkaffee, Zigaretten, aber auch Kaugummi, der gute von Wiggly's. Jasmin, vielleicht kennst du den noch. Mhm. Das waren diese Streifenkaugummis mit der weißen Packung und der roten Schrift. Und die sind für meinen Papa damals so ein Schatz, dass er immer nur ganz kurz drauf rumkaut und die dann wieder einwickelt, damit er mehrere Tage was von hat. Meine Oma ist sich ziemlich sicher, dass ihre Familie durch diese ganzen Westbeziehungen eben unter Beobachtung stand.
8: Ja, die haben da... Wenn du Westbeziehung hattest, hatten die alles im Nacken. Da war jeder registriert, der Kontakt hatte mit dem Westen.
0: Die Akten, da bezieht sie sich ja auf die Stasi, die Staatssicherheit, den Geheimdienst der DDR. Aber ganz unbegründet ist dieses Gefühl ja absolut nicht. Heute weiß man ja, dass Westkontakte für die DDR-Behörden und die Stasi tatsächlich interessant waren. Also wer Verwandte im Westen hatte, Westbesuche bekommen hat oder Pakete bekommen hat, der konnte erfasst werden. Das hat jetzt nicht automatisch komplette Überwachung bedeutet, aber die Stasi hat solche Kontakte als Einflussnahme aus dem Westen betrachtet und deswegen beobachtet.
1: Bei meinem Papa kommt dann noch dazu, dass der andere Teil der Familie, also die Verwandten seines Vaters, im sogenannten Sperrgebiet leben. Dazu gehören Orte in der DDR, die ziemlich nah an der innerdeutschen Grenze liegen. Und dieses Sperrgebiet wurde vor allem eingerichtet, um Fluchtversuche zu verhindern. Denn in diese Sperrgebiete durften nur Leute, die auch dort gelebt haben. Also diese Leute durften in die Orte Richtung DDR, also zum Beispiel zum Einkaufen in die nächstgrößere Stadt. Aber mein Papa, der durfte seine Verwandten dort nicht besuchen, beziehungsweise nur mit einem sehr langen Vorlauf und mit einem genehmigten Passierschein, weil die DDR eben nicht wollte, dass die Leute der Grenze so nahe kommen. Und das führt bei meinem Papa eben dazu, dass er mit einem ziemlich starken Bewusstsein für die deutsche Teilung aufwächst, weil sie ja für seine Familie so konkrete Folgen hatte. Und ich glaube, genau da beginnt auch ein Teil der politischen Haltung meines Papas.
0: Und damit sind wir wieder zurück beim Freibad und dem Abend des 5. Juli 1987. Denn dein Papa, der fällt eben doch auf, ohne es zu diesem Zeitpunkt zu wissen.
1: Genau. Die Jugendlichen fangen mit Sprechchören an. Sie rufen da mit den 30, 40 Leuten, die sie noch sind, im Chor: Die Mauer muss weg und Scheißzone.
0: Also sehr politisch.
1: Auf jeden Fall. Obwohl dieser Ausspruch Ende der 80er jetzt auch nicht komplett neu ist.
3: Also dass da auch schon mal Leute irgendwie gerufen haben, die Mauer muss weg, und dass im Fernsehen eventuell kam oder dass das schon mal irgendwo stand oder so. Das war jetzt nicht irgendwie ein Spruch aus der kalten Küche mal eben schnell hergezaubert, sondern der war ja schon irgendwie bekannt.
1: Genau, mein Papa, der erinnert sich auch noch an ein Ereignis ein paar Wochen vor diesem Abend im Freibad. Also auch in Heiligenstadt gibt es im Jahr 1987 Menschen, die, nachdem ihr Ausreiseantrag abgelehnt wurde, mit einer Kerze in der Hand friedlich für ihre Ausreise demonstrieren. Aber auch da wird hart durchgegriffen. Die sitzen nämlich an diesem Freibadabend dafür schon im Gefängnis.
0: Über Justiz und Verhaftungen in der DDR, darüber werden wir noch sprechen. So ein bewusster Protest gegen den Staat, der wurde definitiv nicht geduldet zu der Zeit. Und so wirkt die DDR zumindest nach außen noch stabil.
1: Und das finde ich so absurd und auch so schizophren irgendwie. Ich stelle mir das Leben in der DDR nach der Recherche echt vor wie so zwei Welten. Da gab es dieses offizielle Leben in der DDR. Dazu gehörten zum Beispiel diverse Mitgliedschaften, beispielsweise im Freien Deutschen Gewerkschaftsbund, in der Gesellschaft für deutsch-sowjetische Freundschaft, in der FDJ, also der Freien Deutschen Jugend. Das ist ja diese Jugendorganisation der Regierungspartei SED.
0: War dein Vater eigentlich da drin in der FDJ?
1: Also auf dem Papier ja, weil es eben erwartet wurde oder man ja auch drin sein musste, wenn man zum Beispiel studieren wollte. Er ist auch im Freien Deutschen Gewerkschaftsbund und in der Gesellschaft für die deutsch-sowjetische Freundschaft. Da machte man ja vieles einfach mit, weil es halt dazugehört hat und weil man durch solche Mitgliedschaften oft auch weniger aufgefallen ist. Aber er ist beispielsweise nicht zur Jugendweihe gegangen, dafür zur Firmung. Das hat er dann auch als Argument benutzt, dass er sich ja schon zur Kirche bekannt hat. Ja, wobei er heute sagt...
2: War aber eigentlich nicht die Wahrheit. Ich wollte mich einfach nur nicht zu diesem Staat bekennen.
1: Und das kratzt schon an dieser zweiten, an dieser privaten Welt. Westfernsehen und Westmusik, Plusser haben wir auch schon angesprochen. Das war geduldet, solange man nach außen die Erwartung erfüllte und nicht offen aneckte.
0: Beziehungsweise man brauchte eine gute Begründung, um sich all diesen Erwartungen zu entziehen. Zum Beispiel ein Schlupfloch wie das mit der Firmung.
1: Genau, und genau diese Sache mit der Firmung, ich glaube, das beschreibt mein Papa als Jugendlichen in diesem Konstrukt auch ganz gut. Also er war kein politischer Aktivist, aber er wollte eben selbst entscheiden, wozu er ja sagt und wozu nicht. Und das fällt dann zusammen mit diesem familiären Background in eine Zeit in den 80er Jahren, wo die Leute halt so langsam mitbekommen, die DDR hat Probleme und da bröckelt was zwischen dieser offiziellen Darstellung und dem, was man selbst erlebt. Jedenfalls kann sich mein Papa daran noch ziemlich genau erinnern.
3: Im Fernsehen und in den Zeitungen wurde dir sonst was von Überproduktion und Produktivität und jetzt hat schon wieder irgendein Betrieb 120% statt 100 geschafft und oh, weißt du, das ging halt so auf den Geist. Also das war, weißt du, dieses übertriebene sich darstellen, wie toll alles läuft und jeder hat gemerkt, wie scheiße es eigentlich läuft hier, weißt du, wenn du nicht reisen darfst, wenn du 10, 12, 15 Jahre auf ein Auto warten musst, du weißt ja gar nicht, was in 10, 12 Jahren oder 15, was da ist, da bist du vielleicht schon tot und hast immer noch kein Auto gehabt.
0: Mit diesem Mindset steht er dann an diesem Juliabend vorm Freibad. Wir haben ja gerade schon gehört von den Sprechchören. Die Mauer muss weg, Scheißzone.
1: Die Polizei hatte ja das Freibad geräumt und das Ganze löst sich dann auch relativ schnell auf. Und genau deshalb erscheint meinem Papa dieser Abend auch nicht außergewöhnlich. Die Sprüche waren provokant, ja, aber sie waren nicht neu und er war keiner von denen, die randaliert haben. Es werden auch keine Personalien aufgenommen, niemand wird verhaftet. Die Jugendlichen stehen noch eine Weile vorm Freibad rum und dann fährt mein Papa auch heim. Und jetzt kommen wir an den Punkt der Geschichte, an dem mir jedes Mal wieder ganz, ganz flau im Magen wird. Also erstmal bleibt's ruhig. Papa hat nämlich Urlaub. Das Konzert war an einem

0: Im Sonntag, Montag hat er frei und auch am Dienstag.
1: Das war um die Mittagszeit. Ich glaube, am Motorrad oder am Moped geschraubt.
0: Gegen Mittag geht auf einmal das Garagentor auf. Und da stehen dann zwei Volkspolizisten vor ihm. Und die sagen einen Satz, den sicher viele ehemalige DDR-Bürger kennen. Wir möchten Sie bitten, mitzukommen.
1: Zur Klärung eines Sachverhalts. So war ja immer die Redewendung. Konnte ich mich noch ein bisschen umziehen und die Hände waschen?
2: Wir möchten Sie bitten, mitzukommen zur Klärung eines Sachverhalts. Ein Moment, wo man, denke ich, wusste, jetzt folgt nichts Gutes für einen, oder?
0: Naja, also mein Papa denkt sich in dem Moment schon, dass es was mit dem Abend im Freibad zu tun haben wird. Aber er denkt sich auch nicht viel dabei. Also er macht sich jetzt keine Sorgen oder so.
1: Ja gut, okay, jetzt wollen sie irgendwie was wissen und mal kurz, ein paar Sachen geklärt. Und dann bist du heute Abend wieder zu Hause. Spätestens heute Abend, eigentlich in einer Stunde schon wieder. Aber dem war ja dann nicht so.
0: Denn er kommt an diesem Tag nicht mehr nach Hause und auch nicht in den nächsten Wochen.
2: Das war Gefangen in der DDR, Folge 1, vom Freibad ins Verhör. Diese Staffel von Die Entscheidung ist eine Produktion der Redaktion Ausland und politischer Hintergrund im September 2026. Reporterin für diese Staffel ist
0: Marie Müller.
2: Und mein Name ist Jasmin Brock.
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2: Um 21 Uhr mit Carsten Fabian. Mödler Reuth. Zum Tag der Deutschen Einheit hat Bayerns Ministerpräsident Söder die Leistung der Menschen in der damaligen DDR gewürdigt. Bei dem Fest in dem einst durch die innerdeutsche Grenze geteilten Dorf sagte Söder, die Ostdeutschen seien auf die Straße gegangen und hätten sich engagiert. Zugleich warnte der CSU-Chef davor, Deutschland schlecht zu reden. Das Land brauche mehr Optimismus. Thüringens Ministerpräsident Vogt hielt auf dem Fest ein Plädoyer für Zusammenhalt. Ostalgie und Gegeneinandersein brächten die Menschen nicht weiter, so der CDU-Politiker. Madrid. Nach dem Scheitern eines Maßnahmenpakets gegen die Wohnungsnot in Spanien sind wieder Zehntausende auf die Straße gegangen. Allein in der Hauptstadt Madrid beteiligten sich nach Behördenangaben 70.000 Menschen an den Demonstrationen. Auch in anderen Städten gab es Proteste. In Valencia kam es zu Zusammenstößen zwischen Demonstranten und der Polizei. 9 Polizisten wurden verletzt, 5 Menschen festgenommen. Anlass für die Proteste war die aufsehenerregende Zwangsräumung der Wohnung einer 87-Jährigen. Mittenwald. Nach dem Einbruch in ein Waffengeschäft in Österreich hat ein Ermittlungsrichter in Oberbayern Haftbefehle gegen 3 Verdächtige erlassen. Das teilte die Polizei mit. Die Männer im Alter von 34, 30 und 19 sollen gestern in das Waffengeschäft in Innsbruck eingestiegen und zahlreiche Waffen erbeutet haben. Mit dem Diebesgut sollen sie dann über die Grenze nach Deutschland geflüchtet sein. Im Laufe des Tages wurden sie bei Mittenwald festgenommen. München. Der Appell an alle Oktoberfestbesucher, später zu kommen, ist aufgehoben. Das hat die Festleitung bekannt gegeben. Zum Reservierungswechsel am Nachmittag war es zu einem großen Andrang gekommen. Viele Menschen würden zu der Zeit die Festzelte verlassen, während wartende Gäste noch nicht in die Zelte könnten. Die Reservierungswechsel seien am Abend alle vorbei, sodass sich die Situation entspannt hätte, so die Festleitung. Am Nachmittag waren die Haupteingänge der Wiesen vorübergehend geschlossen worden, um einer Überfüllung vorzubeugen. Boston. Die US-Küstenwache sucht im Atlantik nach einem verschwundenen Kleinflugzeug. Der Kontakt zu der Maschine sei am frühen Samstagmorgen abgebrochen, teilte die Organisation unter Berufung auf die Luftfahrtbehörde FAA mit. Mit dem Flugzeug sollen sich 6 Menschen befunden haben. Das Wetter in Bayern. In der Nacht Wolken und Nebel bei 12 bis 4 Grad. Morgen zum Teil neblig trüb, sonst wechselhaft. Und ab dem Nachmittag im Westen vereinzelt Regen. An den Alpen Gewitter möglich. 18 bis 23 Grad. Zu Wochenbeginn wenig Änderung. Das waren die Nachrichten. Es ist 21.03 Uhr.
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3: Im Studio ist Stefanie Meyer-Negle. Mödler Reuth war früher als Little Berlin bekannt, denn das kleine Dorf an der bayerisch-thüringischen Grenze war genauso geteilt wie die Hauptstadt. Am 3. Oktober ist nun immer viel Betrieb in Mödler Reuth. Auch heute haben die politischen Parteien zum Tag der Deutschen Einheit nur wenige Meter voneinander entfernt zu Veranstaltungen eingeladen. Dabei wurden ziemlich verschiedene Sichten auf Deutschland und auf die deutsche Einheit deutlich, wie Lorenz Storch berichtet.
4: Zur Frankenhymne ziehen die Ministerpräsidenten von Bayern und Thüringen gemeinsam ins Bierzelt der Union ein. Das Deutschlandfest der CSU zum Tag der Deutschen Einheit findet in Mödler Reuth seit 1990 alljährlich statt. Und zur Union kommen noch immer deutlich die meisten Besucher. Bayerns Ministerpräsident Markus Söder bedankt sich ausdrücklich für die Leistungen der vielen Menschen aus Sachsen und Thüringen, die nach der Wende nach Bayern gezogen sind.
5: Ich fühle mich dem tief verbunden. Ich sage das ausdrücklich. Wenn man eine Grenze durch Deutschland sieht, ist ja Bayern eigentlich östlich der Mitte, meine Damen und Herren. Und darum sind wir ein Freistaatenverbund, Sachsen, Thüringen und Bayern. Und Freistaat heißt, dass man frei denkt, dass man frei redet und dass man ab und zu Berlin die Kante zeigt, meine Damen und Herren. Danke für die Verbundenheit, danke für das Miteinander.
4: In Bayern, Franken, Sachsen und Thüringen lasse es sich gut leben, betont Söder.
5: Wenn 90% der Welt froh und dankbar wären, zu uns zu kommen, warum sind so viele in unserem Land so unzufrieden, so unglücklich und so aggressiv? Etwas mehr Stolz, etwas mehr Optimismus, etwas mehr Patriotismus braucht unser Land.
4: Thüringens CDU-Ministerpräsident Mario Vogt betont, die Union sei die Kraft, die an Deutschland und seine Bürger glaube. Mit Blick auf die AfD dagegen sagt er:
6: So ein Tag wie heute erinnert uns auch daran, wir hatten schon mal, dass Moskau Anweisungen erteilt. Wir brauchen keine Anweisungen aus Moskau. Wir wollen unser Schicksal selber entscheiden.
4: Ein paar Meter weiter. Die AfD-Kundgebung in einer Art Biergarten. Gerichte haben ermöglicht, dass seit 10 Jahren auch die AfD am 3. Oktober in Mödlareuth Kundgebungen abhalten darf. Ganz in der Nähe der Gedenkstätte, die an Mauer- und Schießbefehl der DDR auch hier in diesem kleinen Dorf erinnert.

0: mal kaum noch von der Endphase der DDR zu unterscheiden.
1: Der bayerische AfD-Vorsitzende Stefan Protschka entwirft ein Bild von Deutschland als Land im Niedergang. Speziell von Berlin hält er ganz besonders wenig, weil dort die Linkspartei gewonnen hat.
2: Da bauen wir wieder Mauer rum, die Steine haben wir noch. Ja, Hans, doch ehrlich, jeder vierte wählt die komische Elif, oder wie die heißt da oben.
1: Auf bayerischer Seite die Versammlung des Bündnis Mödler-Reuth grenzenlos bunt. Mit Gewerkschaftern aus allen drei Freistaaten, die gleichen Lohn in Ost und West fordern, Kirchenvertretern, grünen Abgeordneten und die bayerische SPD-Vorsitzende Ronja Endres. Sie gibt sich befremdet von der AfD.
3: Die haben alles so ein Gesicht mit schlechter Laune und mit Unglück und wie schwer und wie schrecklich hier in Deutschland gerade alles läuft. Ich frage mich nur, von welchem Deutschland die reden. Weil mein Deutschland haben meine Großeltern und meine Urgroßeltern aufgebaut. Die haben ein hervorragendes Grundgesetz geschrieben. Die haben ihre Rechte erkämpft. Und die haben dafür gesorgt, dass wir die drittgrößte Volkswirtschaft der Welt sind, liebe Leute.
1: Sehr unterschiedliche Sichten auf Deutschland an diesem Tag der deutschen Einheit in Mödler-Reuth. An der Nahtstelle zwischen Ost und West.
4: Lorin Storch war in Mödler-Reuth zum Tag der deutschen Einheit. Das Bürgerfest zur Einheit richtet dieses Jahr Bremen aus. Und obwohl die Party noch läuft, hat das kleinste Bundesland bereits den Staffelstab an das größte übergeben. Im nächsten Jahr wird das Fest in Düsseldorf stattfinden. Vorher hatte Bremens Bürgermeister Bovenschulte aber in einer Rede noch gemahnt, die Demokratie zu verteidigen. Das Grundgesetz stünde unter Druck. Und auch Bundespräsident Steinmeier betonte in seiner wohl letzten großen Rede seiner Amtszeit, dass der Zusammenhalt in Deutschland gefährdet sei. Birgit Sagemann berichtet.
5: Die deutsche Wiedervereinigung war ein Glücksmoment in der deutschen Geschichte, so Bundespräsident Frank-Walter Steinmeier beim Festakt in Bremen. Aber die aktuelle Stimmungslage in Deutschland bereitet ihm Sorgen.
6: Bald 4 Jahrzehnte nach der deutschen Einheit, nach vielfachen, ich glaube, historisch beispiellosen Anstrengungen, erklären große Teile der Bürgerschaft ihr Misstrauen gegen die politische Ordnung der Bundesrepublik.
5: Die Demokratie sei bedroht, warnte der Bundespräsident und rief politische Entscheidungsträger zu Nachdenklichkeit auf. Man müsse sich fragen, was Regierungen in Bund und Ländern in den letzten 3,5 Jahrzehnten versäumt hätten, dass so viele Menschen sich abwenden. Gründe für Selbstkritik gäbe es, sagte Steinmeier.
6: Aber eine besinnungslose Diffamierung der Bundesrepublik, des wiedervereinigten demokratischen Staates, ist eine Propagandalüge des Extremismus. Und diesen Stolz verdient unser Land, dass wir uns das nicht gefallen lassen, weder von äußeren Mächten, die uns spalten und schwächen wollen, noch von Extremisten im Inneren, die unsere Demokratie verhöhnen.
5: Die Botschaft des Bundespräsidenten, trotz mancher Schwächen sei Deutschland ein gutes Land. Doch populistische Parteien aller Couleur destabilisierten die Demokratie, schürten Stimmungen. Die Bildung stabiler Regierungen werde von Wahl zu Wahl schwieriger, das Regieren auch. Und gleichzeitig würden demokratische Verfahren diskreditiert und Kompromisse diffamiert.
6: Und das geschieht alles in einer Zeit, in der wir überlegte, stetige, professionelle, durchhaltefähige Regierungspolitik dringender brauchen denn je. Auch, meine Damen und Herren, um die tieferen ökonomischen, sozialen Ursachen der Verunsicherung erfolgreich zu bearbeiten.
5: Die Angst vor dem sozialen Abstieg, davor, dass das Leben nicht mehr bezahlbar sei und es den Kindern und Enkelkindern schlechter gehen werde, sieht Steinmeier als wesentlichen Grund dafür, dass so viele Menschen empfänglich sind für die Botschaften populistischer Parteien. Der Schlüssel zu einer Trendwende der öffentlichen Stimmung ist aus Sicht des Bundespräsidenten ein wirtschaftlicher Aufschwung. Und dafür seien Reformen nötig. Sein Appell an die Adresse der Bundesregierung.
6: Reformen sind immer ein Wagnis. Aber das ist meine Erfahrung in der Politik. Wo das Ziel stimmt, muss man Kurs halten. Das wird sich auszahlen, wenn auch mit Verzögerung. Bleibt entschlossen, gerade jetzt, wenn uns der Wind ins Gesicht weht. Wir haben viel zu verlieren. Aber wir haben noch mehr zu gewinnen. Habt Mut zur Erneuerung.
5: Für seine gut 50-minütige Rede erhielt der Bundespräsident stehende Ovationen. Es war das letzte Mal, dass Frank-Walter Steinmeier am Tag der Einheit sprach. Seine Amtszeit endet im kommenden Jahr.
4: Birgit Sagemann über die Festreden beim zentralen Festakt zum Tag der deutschen Einheit in Bremen. Mitte der Woche sorgte ein versuchter Anschlag auf ein Flugzeug der Gesellschaft Fly Dubai für Schlagzeilen. Der Co-Pilot hatte im Cockpit den Kapitän angegriffen und schwer verletzt. Die Maschine ging in den Sturzflug,

0: konnte aber wieder unter Kontrolle gebracht werden und landete in Saudi-Arabien. Nun wirft die Staatsanwaltschaft in den Vereinigten Arabischen Emiraten dem Co-Piloten vor, ein Terrorist zu sein. Moritz Behrendt in Kairo fasst zusammen, was bisher bekannt ist.
1: Wie der Staatsanwalt der staatlichen emiratischen Nachrichtenagentur mitteilte, griff der Co-Pilot den Piloten mit einem Notfallbeil an und versuchte, die Kontrolle über das Flugzeug zu erlangen, um es zum Absturz zu bringen. Mehrere US-amerikanische Medien berichten, dass der Co-Pilot bei seinem vorherigen Arbeitgeber Oman Air wegen extremistischer Einstellungen aufgefallen sein soll. Die Airline habe darauf ein Flugverbot gegen ihn verhängt. Warum die Fluggesellschaft Fly Dubai ihn dennoch eingestellt und auf der sensiblen Strecke nach Tel Aviv eingesetzt hat, dürfte eine zentrale Frage der weiteren Ermittlungen sein. Eine weitere ist, ob der Co-Pilot Hintermänner hatte. Medienberichten zufolge hatte er auf sozialen Medien Inhalte mit Bezug zu Al-Qaida gepostet. Die Staatsanwaltschaft in den Emiraten äußerte sich nicht zur Identität und Nationalität des Co-Piloten. Erkenntnisse würden mitgeteilt, sobald dafür notwendige Ermittlungen abgeschlossen seien. Israelische Regierungsvertreter und Medien hatten zuvor bereits gemeldet, der mutmaßliche Täter sei ein omanischer Staatsbürger, der sich auch längere Zeit in Syrien aufgehalten habe. Am Mittwoch musste die Maschine von Dubai nach Tel Aviv in Saudi-Arabien notlanden, nachdem der Co-Pilot den aus Indien stammenden Piloten Smit Machtschar angegriffen hatte. Dieser schilderte gestern vom Krankenhausbett aus in einem Videotelefonat mit dem indischen Premierminister Modi, wie er die Situation erlebt hat. Als ich auf dem Boden lag, habe ich gespürt, dass das Flugzeug absackt. Und während ich geschlagen wurde, habe ich mir gesagt, Smit, das ist der letzte Kraftakt, die Tür ist gleich da. Ihm sei es gelungen, die Tür zum Cockpit zu öffnen. Mehreren israelischen Passagieren gelang es daraufhin, den Co-Piloten zu überwältigen. Er habe versucht, sich selbst zu retten, so der Pilot im Gespräch mit Modi, aber er habe auch gewusst, dass er die mehr als 170 Passagiere nicht hätte sterben lassen dürfen. Die israelischen Reisenden wurden noch am selben Tag mit einer Ersatzmaschine von Saudi-Arabien nach Israel ausgeflogen. Pilot und Co-Pilot wurden nach erster ärztlicher Versorgung in die Emirate gebracht. Der einflussreiche emiratische Regierungsberater Anwar Gargash bezeichnete die Tat als Terror. Im Netzwerk X betonte er, der Anschlag habe gezeigt, dass Extremismus in der Region kein Randphänomen sei. Der Vorfall unterstreiche die Haltung seiner Regierung, dass es gegenüber Extremismus keine Toleranz geben dürfe. Die Fluggesellschaft Fly Dubai hat angekündigt, ihre Flüge nach Tel Aviv auszusetzen, solange die Ermittlungen andauern.
0: Morgen geht das 191. Münchner Oktoberfest zu Ende. Und es könnte einen Besucherrekord geben. Zur Halbzeit zumindest waren mehr Menschen auf der Wiesn als im Jahr zuvor. Rund 3,8 Millionen. Auch heute haben das trockene Wetter und der Feiertag für großen Andrang gesorgt. Um eine Überfüllung zu vermeiden, haben die Veranstalter kurzerhand eingegriffen, so wie es im aktuellen Sicherheitskonzept vorgesehen ist. Alisa Schröter berichtet.
2: Am Nachmittag wurden die Eingänge zum Festgelände kurz geschlossen, konnten aber kurze Zeit später wieder geöffnet werden. Dieses Vorgehen ist Teil des nachgeschärften Wiesn-Sicherheitskonzepts. Per Lautsprecherdurchsage wurden die Besucher außerdem darauf hingewiesen, dass es ohne Reservierung keinen Eintritt zu den großen Festzelten gibt. Auf Social Media bat der Veranstalter bereits ab dem frühen Nachmittag darum, erst zu einem späteren Zeitpunkt aufs Oktoberfest zu kommen. Die Besucher reagierten teils mit Gelassenheit, teils frustriert.
3: Sehr ruhig, gelassen, alles war voll in Ordnung, aber viel. Ja, wir sind gar nicht ganz wo rein, weil es einfach überall komplett voll war.
4: Ich muss sagen, ab 14 Uhr hat man es gemerkt, es war voll.
5: Wir haben gerade auch probiert, ins Schwitzen zu kommen, also es ging gar nicht.
2: Ob das diesjährige Oktoberfest den Besucherrekord aus dem Jahr 2023 knacken wird, wird erst am Sonntag feststehen, wenn Veranstalter und Rettungskräfte Bilanz ziehen. Anonymisierte Mobilfunkdaten zeigen aber, dass allein bis einschließlich Mittwoch 5,2 Millionen Besucher auf der Wiesn waren und damit rund 700.000 mehr als vergangenes Jahr um diese Zeit.
0: Heute ist nicht nur Tag der deutschen Einheit, sondern auch Tag der offenen Moschee. Mehr als 700 islamische Gotteshäuser in ganz Deutschland haben ihre Türen für Besucher geöffnet. Es gibt Führungen, Gespräche, Diskussionsrunden, so auch in Nürnberg. Von dort berichtet Julia Demel.
6: Den Islam kennenzulernen und Vorurteile abzubauen, darum soll es beim Tag der offenen Moschee gehen. In Nürnberg hatte dazu beispielsweise die Ahmadiyya-Gemeinde in ihre neu eröffnete Moschee eingeladen. Zahlreiche Besucher kamen und wurden von Imamen und Gemeindemitgliedern durch die großzügigen Gebetsräume und eine Ausstellung zum Islam geführt. Die Moschee will auch ein Ort des Austausches und der Begegnung sein, sagte Imam Safir Nasir.
7: Jemand, der zuvor noch nie in der Moschee war, hat ein ängstliches Bild vom Islam, von der Moschee. Aber wenn die dann in der Moschee sind und sich dann mit den Imamen, mit den Muslimen in der Moschee auseinandersetzen, dann erfahren die, dass es eher Gemeinsamkeiten sind, die uns verbinden, als Unterschiede, Differenzen.
6: Bildung und Begegnung seien die wichtigsten Mittel, um Vorurteile abzubauen, so der Imam. Die Ahmadiyya-Gemeinde hat mehr als 80 Moscheen in Deutschland. Die meisten waren heute für Besucher geöffnet.
0: Die Türkei wird derzeit von einem Finanzskandal erschüttert. Es geht um ein mutmaßliches Schneeballsystem und Insiderhandel rund um türkische Investmentfonds. Nahezu wertlose Papiere wurden zu einer Milliardenblase aufgepumpt. Nun ist diese Blase geplatzt. Mindestens 450.000 Anleger müssen befürchten, große Teile ihres investierten Geldes verloren zu haben, darunter viele Kleinanleger. Über 130 Investmentfonds wurden inzwischen geschlossen, bislang 65 Verdächtige festgenommen. Die großen Gewinner finden sich auch in politischen Kreisen, unter anderem in der Regierungspartei von Staatspräsident Erdogan. Dort gab es nun den ersten Rücktritt. Der Opposition reicht das nicht. Aus Istanbul Christian Buttgereit.
8: Die Nachricht hatte Sprengkraft. Fatma Betül Sayankaya, stellvertretende Vorsitzende der Regierungspartei AKP, trat von allen politischen Ämtern zurück. Kaya selbst äußerte sich nicht. Doch nach Angaben der Opposition sollen Kaya und ihr Ehemann an den Spekulationen rund 2 Milliarden Lira verdient haben, umgerechnet rund 36 Millionen Euro. Oppositionsführer Özgür Özel von der Yeni Party spricht von einem Raubzug beispiellosen Ausmaßes.
9: Während Frau Fatma und ihr Ehemann mit dem investierten Geld 27 Wohnungen hätten kaufen können, reichte der Betrag, den sie 5 Monate später abgehoben haben, für 367 Wohnungen.
8: Die Rentnerin Ramine Yücel wollte sich nur eine Wohnung kaufen, doch stattdessen investierte sie das Ersparte in einen der Fonds, auf Anraten ihres Bankberaters.
10: Er hat mir sehr viel Sicherheit vermittelt und alles sehr überzeugend erklärt. Er sagte ausdrücklich, ihr Geld wird auf keinen Fall verloren gehen.
8: Nun sei ihr ganzes Geld weg, sagt die 78-Jährige. Dabei habe sie es doch nicht in einer dubiosen Hinterhofbude angelegt, sondern in einem staatlich kontrollierten Fonds. Der Staat räumt bisher jedoch keine Versäumnisse ein, sondern distanziert sich von möglichem Fehlverhalten Einzelner. So wie Staatschef Recep Tayyip Erdogan einige Tage nach dem Rücktritt seiner Parteifreundin Kaya, ohne diese beim Namen zu nennen.
9: Wir werden niemandem gegenüber undankbar sein, der sich zum Wohle unserer Partei eingesetzt hat. Aber mit jemandem, der sich am Eigentum des Staates oder am Eigentum unseres Volkes vergreift, wollen wir nichts zu tun haben.
8: Erdogan kündigte eine Untersuchung an, geleitet vom Vizepräsidenten, unterstützt von Fachleuten. Für die AKP steht viel auf dem Spiel, sagt der Istanbuler Finanzmarktexperte Onur Canakçı dem ARD-Studio Istanbul.
9: Rund 70% der Geschädigten dieser Fonds haben weniger als 1 Million türkische Lira investiert. Das ist die eigene Wählerschaft. Deshalb muss die Regierung das Vertrauen wiederherstellen.
8: Oppositionsführer Özgür Özel von der Yeni Party behauptet, dass noch mehr prominente AKPler in den Skandal verstrickt seien. Tatsächlich stammen einige der in Untersuchungshaft befindlichen Verdächtigen aus dem Umfeld von Partei und Regierung. Özel spricht von einer Staatskrise, für die Erdogan verantwortlich sei.
9: Wenn Sie davon wussten, tragen Sie die direkte Verantwortung. Wenn Sie nichts davon wussten, sind Sie nicht mehr in der Lage, dieses Land zu regieren.
8: Finanzexperte Onur Canakçı spricht zumindest von einer ernsthaften Krise, die auch Staatschef Erdogan gefährlich werden könnte.
9: Herr Erdogan muss dafür sorgen, dass die Vorgänge vollständig aufgeklärt werden. Andernfalls würde die Regierungspartei mit einem sehr großen Leck in ihrem Schiff in den nächsten Wahlkampf gehen.
8: Um Kleinanleger wie die Rentnerin Ramine Yücel zumindest teilweise zu entschädigen, sollen Anleger bis zu 1 Million Lira sofort erstattet bekommen. Um das zu finanzieren, hofft der Staat auf die Reue jener, die mit den Fonds das große Geld gemacht haben. Auch an der Börse laufen Ermittlungen. Oberstes Ziel der Regierung, sie will den Ruf des Finanzplatzes Türkei retten, aber auch sich selbst.
0: Ein Finanzskandal, der sich zur Staatskrise entwickelt hat. Ein Beitrag von Christian Buttgereit aus unserem Studio in Istanbul war das.

0: In den USA, im Bundesstaat New York, sorgt eine mutmaßliche Gruppenvergewaltigung an einer Elite-Universität für Diskussionen. Eine frühere Studentin der Cornell wirft 7 Mitgliedern einer Studentenverbindung vor, sie mit Ketamin betäubt und anschließend viele Male missbraucht zu haben. Das Ganze liegt 2 Jahre zurück. Die Gouverneurin des Bundesstaates New York wirft der Staatsanwaltschaft und der Leitung der Hochschule nun schwere Versäumnisse vor. Offenbar wurden weder die Umstände restlos aufgeklärt, noch die Täter angemessen bestraft. Aus New York, Martin Ganzelmeier.
1: Auf einer kurzfristig einberufenen Pressekonferenz kündigte die demokratische Gouverneurin des Bundesstaates New York, Kathy Hochul, an, dass die Umstände der mutmaßlichen Gruppenvergewaltigung im Haus einer Studentenverbindung restlos aufgeklärt werden. Als Gouverneurin werde ich es nicht zulassen, dass dieser Fall unter den Teppich gekehrt wird.
2: And as governor, I will not allow anyone to sweep this case under the rug.
1: Die strafrechtlichen Ermittlungen übernimmt ab sofort die aus ihren rechtlichen Auseinandersetzungen mit US-Präsident Trump bekannte Generalstaatsanwältin Letitia James, sagte Hochul. Ihr Vertrauen in die eigentlich zuständige Staatsanwaltschaft in Tompkins County sei erschüttert. Warum in aller Welt hat der Staatsanwalt weder die Studentin noch andere Beteiligte befragt? Diese junge Frau hat unaussprechliches Leid erlitten. Anschließend wurde sie bei jeder Gelegenheit von den Menschen im Stich gelassen, die sie eigentlich beschützen müssen. In den vergangenen Tagen kamen immer mehr Einzelheiten über die Geschehnisse vor 2 Jahren ans Tageslicht. Danach war die Studentin bereits in alkoholisiertem Zustand in das Gebäude der Studentenverbindung gekommen. Auf der vermeintlichen Party wurde ihr dann das Narkosemittel Ketamin verabreicht. Anschließend soll sie in wehrlosem Zustand von mehreren Mitgliedern der Studentenverbindung vergewaltigt worden sein. Über eine Chatgruppe wurden sogar weitere Studenten eingeladen, sich an der jungen Frau zu vergehen. Insgesamt waren 7 Studierende beteiligt, wobei 3 von ihnen eine Beteiligung abstreiten. Die 4 anderen ließen über ihre Anwälte erklären, der Sex sei einvernehmlich gewesen. Dem widerspricht der Anwalt der Studentin, Thomas Jufra, entschieden. Zu keinem Zeitpunkt war es einvernehmlich. Sie kam schon in betrunkenem Zustand ins Verbindungshaus. Dann wurden ihr auch noch Drogen verabreicht. Sie konnte gar keine Zustimmung äußern. Genau dies könnte jedoch in einem Strafverfahren zum Problem für die Studentin werden. Denn nach geltendem Gesetz im Bundesstaat New York ist es für eine Frau, die freiwillig Alkohol getrunken hat, sehr schwierig, jemanden als Vergewaltiger anzuklagen. Dieses Gesetz müsse dringend geändert werden, forderte Gouverneurin Hochul. Freiwilliges Betrunkensein darf kein Freifahrtschein für sexuellen Missbrauch oder Gruppenvergewaltigungen sein.
3: Voluntary intoxication is not a license for sexual assault or gang rape.
1: Noch aber gilt das bestehende Gesetz, das vergewaltigte Frauen benachteiligt, wenn sie vorher alkoholisiert waren. Die Studentin hat mittlerweile die Cornell University verlassen. Die Studentenverbindung wurde verboten. Einige der Verbindungsstudenten mussten gehen. Bei den anderen blieb es bei disziplinarischen Maßnahmen.
0: In den USA wird der Fall einer mutmaßlichen Gruppenvergewaltigung vor 2 Jahren neu untersucht. Martin Ganzelmeier berichtete.
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5: Mit Johannes Krause. Die Fußballerinnen des FC Bayern haben die Tabellenführung der Bundesliga ausgebaut. Sie sind nun 5 Punkte vor Verfolger Frankfurt, nachdem die Münchnerinnen das Spitzenspiel bei der Eintracht gewonnen haben. Martina Knief.
6: Bayern München hat souverän und sicher in Frankfurt gewonnen, spielerisch jedoch nur selten geglänzt. Es reichte ein guter Moment, als Clara Bühl in der 18. Minute nach einer Frankfurter Ecke mit einem Konter das 1:0 erzielte. In der zweiten Halbzeit hatte die Eintracht mehr vom Spiel, konnte aber die sich bietenden Chancen nicht nutzen. In den entscheidenden Momenten fehlten das Glück und die letzte Entschlossenheit. So bleiben die Münchnerinnen nicht nur in dieser Saison ungeschlagen, sondern haben jetzt auch das 48. Spiel in Folge in der Bundesliga nicht verloren. Den Frankfurterinnen bleibt erstmal nur die Verfolgerrolle.
5: Der FC Bayern gewinnt also 1:0 bei Eintracht Frankfurt. Morgen spielen die Fußballerinnen des 1. FC Nürnberg ab 18.30 Uhr gegen die TSG Hoffenheim. Und am Abend ab 20.45 Uhr ist morgen dann die deutsche Fußballnationalmannschaft der Männer in der Nations League in Griechenland gefordert. Nach der Niederlage im Hinspiel in Augsburg will die Mannschaft von Bundestrainer Jürgen Klopp nun gewinnen und nach dem Sieg in München gegen Serbien den 2. Erfolg unter Klopp

0: abfolgen lassen. André Sims.
1: Die Laune war ausgezeichnet. Jürgen Klopp hat vor allen Dingen mit der Übersetzerin immer wieder Späße gemacht und fröhlich alle Fragen beantwortet. Jonas Urbig wird sein zweites Länderspiel bekommen und von Beginn an im Tor stehen, was allerdings nicht bedeuten soll, dass er als Nummer 1 auch in Zukunft gesetzt ist.
2: Jonas ist so tatsächlich, dass die anderen Jungs, die jetzt dabei waren, die alle regelmäßig spielen und das hat Jonas nicht getan. Deshalb bekommt er das Spiel auch. Ein Finn-Dahmen spielt regelmäßig. Noah Tobolo spielt regelmäßig, alle spielen regelmäßig und deswegen machen wir das mit dem zweiten Spiel oder so, haben wir das geplant.
1: Griechenland ist eigentlich für die Deutschen ein gutes Pflaster. Viermal haben sie dort gespielt, nie verloren. Es gab 3 Siege und ein Unentschieden. Zur Mannschaftsaufstellung wollte der Bundestrainer nicht viel verraten, nur dass weiter gewechselt werden könnte.
2: Wir wollen eine Mannschaft auf den Platz bringen morgen, die eine Chance hat, das Spiel zu gewinnen. Eine große, eine wirkliche Chance. Und wie viel Wechsel wir dafür brauchen, müssen wir morgen gucken.
1: Deutschland darf gegen die Griechen nicht verlieren, sonst wäre Platz 1 in der Nations League-Gruppe schon nicht mehr zu erreichen.
0: Angeführt von Kapitän Harry Kane hat die englische Fußballnationalmannschaft eindrucksvoll den 2. Sieg in Folge in der Nations League gefeiert. Das Team von Thomas Tuchel hat in Kroatien mit 7:0 gewonnen. Bayern-Star Kane traf dabei doppelt. In der Basketball-Bundesliga hat Bamberg im 4. Spiel den 2. Sieg gefeiert. Der Pokalsieger hat beim deutschen Meister Alba Berlin mit 98:83 gewonnen. Bei der Rad-Europameisterschaft in Slowenien hat es keine deutsche Medaille gegeben. Dabei war die gebürtige Rosenheimerin Antonia Niedermayer im Straßenrennen lange in der Spitzengruppe mit dabei. Holger Gersker.
3: Noch souveräner als vor einer Woche beim WM-Gold in Montreal verteidigte Demi Wollering ihren Europameistertitel erfolgreich. Die Niederländerin attackierte am letzten Berg rund 14 Kilometer vor dem Zielstrich, fuhr schnell einen großen Vorsprung heraus und ist mehr denn je die Fahrerin der Saison. Demi Wollering gewann sowohl den Giro d'Italia als auch die Tour de France und rundete ihren ersten WM-Titel nun mit dem 2. Gold bei Europameisterschaften ab. Das hat noch keine Frau geschafft. Die 28-Jährige profitierte auch von der Klasse ihrer Mannschaft, die zuvor alle Attacken neutralisiert hatte und mit Puk Pieterse auch noch die EM Zweite stellte. Am offensivsten fuhr aber das deutsche Team. Franziska Koch, die WM-Dritte im Zeitfahren, attackierte 28 Kilometer vor dem Ziel. Später folgte noch Liane Lippert. Beide waren aber der niederländischen Mannschaftstaktik chancenlos ausgeliefert. So fuhr Antonia Niedermayer mit der ersten Verfolgergruppe Richtung Ziel, wurde aber durch einen Sturz der Polin Kasia Niewiadoma aufgehalten und konnte als 5. nicht mehr mit um die Medaillen sprinten. Franziska Koch wurde 8.
0: In der Formel 1 hat Max Verstappen wieder den ersten Platz im Visier und diesmal schon vor dem Rennen. Der Red Bull-Pilot startet beim Grand Prix in Malaysia morgen von der Pole Position. Achim Scheu.
4: Wenn um 9 Uhr die Ampeln auf grün schalten, steht Max Verstappen auf Startplatz 1. Der ehrgeizige Niederländer greift nach seinem ersten Sieg in dieser Saison. Der Vierfach-Weltmeister steht vor Lewis Hamilton im Ferrari. Dann erst von Rang 3 aus geht der WM-führende Kimi Antonelli ins Rennen. Dessen Mercedes-Teamkollege George Russell startet gar nur als 7. Hatte er doch durch seinen Sieg am vergangenen Wochenende in Baku wieder Hoffnungen im Titelkampf. Die Stimmung bei Mercedes ist in Malaysia gedrückt. Das Team hatte Aerodynamik-Upgrades ans Auto gebracht, wollte ein paar Zehntel schneller sein. Letztlich sind die Silbernen aber ein paar Zehntel langsamer geworden. Das wird spannend in Malaysia. Das Duell der Red Bull gegen Mercedes, denen die Ferrari versuchen werden, den Sieg streitig zu machen.

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1: Um 21.30 Uhr mit Carsten Fabian. Mödler Reuth. Zum Tag der deutschen Einheit hat Bayerns Ministerpräsident Söder die Leistung der Menschen in der damaligen DDR gewürdigt. Bei einem Fest in dem einst durch die innerdeutsche Grenze geteilten Dorf sagte Söder, die Ostdeutschen seien auf die Straße gegangen und hätten sich engagiert. Zugleich warnte der CSU-Chef davor, Deutschland schlecht zu reden. Das Land brauche mehr Optimismus. Thüringens Ministerpräsident Vogt hielt auf dem Fest ein Plädoyer für Zusammenhalt. Nostalgie und Gegeneinandersein brächten die Menschen nicht weiter, so der CDU-Politiker. Madrid. Nach dem Scheitern eines Maßnahmenpakets gegen die Wohnungsnot in Spanien sind wieder Zehntausende auf die Straße gegangen. Allein in der Hauptstadt Madrid beteiligten sich nach Behördenangaben 70.000 Menschen an den Demonstrationen. Auch in anderen Städten gab es Proteste. In Valencia kam es zu Zusammenstößen zwischen Demonstranten und der Polizei. 9 Polizisten wurden verletzt, 5 Menschen festgenommen. Anlass für die Proteste war die aufsehenerregende Zwangsräumung der Wohnung einer 87-Jährigen. Mittenwald. Nach einem Einbruch in ein Waffengeschäft in Österreich hatte ein Ermittlungsrichter in Oberbayern Haftbefehle gegen 3 Verdächtige erlassen. Das teilte die Polizei mit. Die Männer im Alter von 34, 30 und 19 sollen gestern in das Waffengeschäft in Innsbruck eingestiegen und zahlreiche Waffen erbeutet haben. Mit dem Diebesgut sollen sie dann über die Grenze nach Deutschland geflüchtet sein. Im Laufe des Tages wurden sie bei Mittenwald festgenommen. München. Der Appell an alle Oktoberfestbesucher, später zu kommen, ist aufgehoben. Das hat die Festleitung bekannt gegeben. Zum Reservierungswechsel am Nachmittag war es zu einem großen Andrang gekommen. Viele Menschen würden zu der Zeit die Festzelte verlassen, während wartende Gäste noch nicht in die Zelte könnten. Die Reservierungswechsel seien am Abend alle vorbei, sodass sich die Situation entspannt hätte, so die Festleitung. Boston. Die US-Küstenwache sucht im Atlantik nach einem verschwundenen Kleinflugzeug. Der Kontakt zu der Maschine sei am frühen Samstagmorgen abgebrochen, teilte die Organisation unter Berufung auf die Luftfahrtbehörde FAA mit. In dem Flugzeug sollen sich 6 Menschen befunden haben. Das Wetter in Bayern. In der Nacht Wolken und Nebel bei 12 bis 4 Grad. Morgen zum Teil neblig trüb, sonst wechselhaft und ab dem Nachmittag im Westen vereinzelt Regen. An den Alpen Gewitter möglich, 18 bis 23 Grad. Zu Wochenbeginn wenig Änderung. Das waren die Nachrichten. Es ist 21.33 Uhr.
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3: Herzlich willkommen zum ARD-Interview der Woche. Ich bin Jan Zimmermann, Hauptstadtkorrespondent, und bei mir zu Gast ist ein Mann, der in diesem Sommer quasi über Nacht zum Bundesminister wurde und jetzt vermutlich so viel Arbeit hat wie noch nie zuvor in seinem Leben. Steffen Bilger, Bundesverkehrsminister, ich grüße Sie.
4: Hallo Herr Zimmermann.
3: Übrigens, das Interview der Woche können Sie auch in ARD Sounds hören. Herr Bilger, Sie haben im Juli das Amt von Ihrem Vorgänger Patrick Schnieder übernommen. Sie waren davor parlamentarischer Geschäftsführer der CDU. In diesem Amt ist man quasi Manager, Organisator einer Fraktion. Wie froh sind Sie in diesen Tagen, diesen Job nicht mehr machen zu müssen?
4: Also ich war auch sehr gerne erster parlamentarischer Geschäftsführer, aber in der Tat, es ist auch eine sehr herausfordernde Aufgabe bei knappen Mehrheitsverhältnissen, die wir als Koalition haben, und natürlich auch in diesen immer spannenden Zeiten. Also ich freue mich, dass ich jetzt als Verkehrsminister Verantwortung tragen darf. Auch nicht nur einfache Themen, aber es war ja am Anfang in meiner Bundestagszeit, als ich 2009 gewählt wurde, auch schon mein Schwerpunktthema. Also deswegen ist so ein bisschen nach Hause kommen ins alte Themengebiet. Ich habe ja auch mal als Staatssekretär im Verkehrsministerium gearbeitet und deswegen kenne ich die Themen noch ziemlich gut, auch viele der Beteiligten. Und ja, deswegen freue ich mich unterm Strich über die neue Aufgabe.
3: Wie blicken Sie auf Ihre Partei, auf die Lage nach den Wahlniederlagen im Osten, der Unruhe in der Fraktion, der Kritik am Kanzler?
4: Ganz klar, es ist eine schwierige Situation. Die Wahlergebnisse sind sehr unerfreulich, nicht nur für die CDU, sondern ich finde auch für unser Land. Also dass ein AfD-Kandidat mit einer gewissen Wahrscheinlichkeit zum Ministerpräsidenten gewählt wird, ist nicht gut. Auch das Ergebnis der Linken in Berlin ist kein gutes Zeichen. Für uns als CDU natürlich auch ein harter Einschnitt, in Mecklenburg-Vorpommern nicht mehr im Landtag vertreten zu sein. Also es sind besondere Zeiten und die sorgen auch für viel Anspannung in der CDU. Aber unterm Strich bleibt für mich immer ganz klar, wir müssen unsere Arbeit machen. Dafür sind wir auch gewählt. Wir haben Verantwortung übernommen in der Bundesregierung mit der SPD zusammen. Und wir alle wissen, dass es einen Reformbedarf gibt, dass wir viel tun müssen. Darauf sollten wir uns konzentrieren.
3: Sie sitzen seit 2009 im Bundestag, Ihr Wahlkreis Ludwigsburg in Baden-Württemberg. Sie kennen das politische Geschäft, erfahrener Verkehrspolitiker. Nun ist die Verkehrsinfrastruktur, das Schienen, das Bahnnetz, die Brücken, sind in einem schlechten, zum Teil maroden Zustand. Fühlen Sie sich für diesen schlechten Zustand mitverantwortlich?
4: In der Politik gibt es sicher eine Verantwortung für den jetzigen Zustand. Es gibt viele Gründe, warum die Infrastruktur nicht in einem unseren Ansprüchen in Deutschland entsprechenden Zustand ist.
3: Und welche?
4: Das ist nicht nur das Geld. Also ich bin froh, dass wir jetzt so viel finanzielle Mittel zur Verfügung haben, um die Infrastruktur auf Vordermann zu bringen. Aber eine zweite wichtige Voraussetzung, die wir jetzt haben, sind Planungsbeschleunigungsgesetze, die beschlossen und umgesetzt wurden. Die helfen, dass wir schneller werden bei der Instandsetzung und dem Ausbau unserer Infrastruktur. Aber es gibt dann auch andere Themen der Vergangenheit, beispielsweise, dass wir von der Bahn immer sehr viel erwartet haben. Also auch ich war in Koalitionsverhandlungen beteiligt, wo wir ambitionierte Ziele für die Bahn aufgeschrieben haben. Und dann die Infrastruktur diesen Zielen nicht gefolgt ist. Und wenn die Infrastruktur nicht so ausgebaut wird, dass man immer mehr Verkehr bewältigen kann, dann ist natürlich eine Herausforderung für das Schienennetz. Und da gibt es sicher dann auch eine Verantwortung der Verkehrspolitik in den vergangenen Jahren. Aber es kam vieles zusammen, auch dass wir sehr grundsätzliche Debatten hatten in der Vergangenheit über die Sinnhaftigkeit von Infrastrukturinvestitionen. Also es gab Zeiten, da musste man darüber diskutieren, ob es sinnvoll ist, bestimmte Straßen zu bauen, bestimmte Schienenstrecken. Und da merke ich jetzt nach ein paar Jahren in anderen Themenfeldern, wenn ich jetzt zurück bin in der Verkehrspolitik, schon einen Unterschied. Ich habe den Eindruck, dass Verkehrspolitik mittlerweile viel pragmatischer diskutiert wird, weniger diese ideologischen Kämpfe, sondern auch alle, zumindest es, sagen wir, einen ganz breiten Konsens gibt, dass Investitionen in die Infrastruktur notwendig sind und es eine gute Voraussetzung, dass jetzt mehr Konsens gibt in der Verkehrspolitik.
3: Aber das heißt kurzum, also nicht nur das Geld hat gefehlt, sondern auch der oder vor allem auch der politische Wille.
4: Allerdings eben auch viele Diskussionen in der Gesellschaft über Infrastruktur. Also sind nicht nur Versäumnisse, die die Politik zu verantworten hat, sondern es gab eben auch viele nicht ganz einfache Debatten in der Gesellschaft zu bestehen, die vielleicht auch dazu beigetragen haben, dass manches länger gedauert hat.
3: Aber das hört sich jetzt so ein bisschen an, als würden Sie das Versäumnis in Richtung Gesellschaft, in Richtung der Bürger schieben?
4: Ich will da keine Verantwortung wegschieben, aber wenn jeder sich mal so überlegt, wie wir vor einigen Jahren noch über Infrastrukturthemen diskutiert haben, ich glaube, dann kann sich jeder an Beispiele erinnern, wo es eben noch sehr grundsätzlich darum ging, ob sowas überhaupt sinnhaft ist. Und diese Diskussion führen wir heute nicht mehr. Aber natürlich gibt es eine Verantwortung der Politik für den Zustand der Infrastruktur. Und es hängt, wie gesagt, nicht nur mit zu wenig Finanzmitteln in der Vergangenheit zusammen, sondern eben auch mit zu langen Prozessen.
3: Was wird Ihre größte Herausforderung in diesem Amt, das glauben Sie?
4: Es gibt viele akute Themen, die mich beschäftigen. Da gehört die Niedrigwasserproblematik dazu. Es gehören solche Vorfälle wie in Leipzig mit der Drohne und der Gefährdung des Flugverkehrs dazu. Und dann gibt es aber auch die Themen, die dauerhaft mich sicherlich sehr intensiv beschäftigen werden. Also Zustand der Bahn, wo wir zu Verbesserungen kommen müssen, aber auch das viele Geld in die Umsetzung zu bringen, das jetzt für die Infrastruktur zur Verfügung steht. Und dann will ich auch einen Schwerpunkt noch setzen auf die Themen der Mobilität der Zukunft, weil da gibt es so viel Positives in Deutschland, so viele gute Ideen, die entwickelt werden, Forschungseinrichtungen, Autohersteller, Zulieferer, Initiativen auf kommunaler Ebene, auf Bundesebene, die sich für die Themen der Mobilität der Zukunft einsetzen. Da haben wir viel zu bieten und das will ich dann auch als Minister und mit unserem Ministerium unterstützen.
3: Herr Bilger, Sie haben kürzlich in einem Interview gesagt, dass Sie mit dem Sanierungstempo der Deutschen Bahn unzufrieden sind. Was stört Sie?
4: Es geht zum einen um die Korridorsanierung, die aus meiner Sicht eine gute Idee waren oder sind.
3: Nämlich also das sind die
4: der Gedanke,
3: Totalsperrungen von wichtigen Strecken, um die dann komplett zu erneuern. Das ist damit gemeint?
4: Genau, mit großen Belastungen für Pendler, die monatelang weil die Umwege in Kauf nehmen müssen, Belastung für den Güterverkehr, aber auch mit dem Versprechen, dass es danach richtig gut wird. Und dieses Versprechen wurde zu oft nicht eingehalten. Also Beispielsweise auf der Strecke Hamburg-Berlin gab es danach eine Pünktlichkeit von 25%. Und da muss man erkennen, dass das Konzept so nicht funktioniert hat. Deswegen sind wir da intensiv im Gespräch mit der Bahn dazu, ein neues Konzept aufzustellen. Also auch weiterhin soll es Korridorsanierung geben. Aber wir müssen sicherstellen, dass es danach dann auch wirklich funktioniert.
3: Aber was heißt neues Konzept? Also was wollen Sie ändern?
4: Wir analysieren zurzeit mit der Bahn sehr genau, was bisher nicht funktioniert hat. Also es geht auch um die Leistungsfähigkeit unserer Bauindustrie. Denn das sind große Vorhaben. Wenn so eine Korridorsanierung, die auch sehr viel Geld kostet, umgesetzt wird, dann braucht es die beste Leistung von sehr vielen Beteiligten. Und bisher hat es eben nicht ausreichend funktioniert. Das sieht die Bahn genauso wie auch wir. Und deswegen arbeiten wir gemeinsam auch an einem neuen Konzept, das sicherstellt, dass wir in Zukunft bei der Umsetzung dieser Sanierungsmaßnahmen auch auf solche Großsanierungsmaßnahmen wie Korridorsanierung schnell zu einem guten Ergebnis kommen. Und da, ja, wie gesagt, arbeiten wir zurzeit intensiv daran, werden bald dann auch einen Vorschlag machen können.
3: Was schwebt Ihnen vor? Was könnte denn eine Lösung, ein neues Konzept sein?
4: Wir verhandeln zurzeit mit der Infrastruktursparte der Bahn über eine Leistungsvereinbarung. Und da geht es darum, wie viel Mittel wir für was in den kommenden 5 Jahren zur Verfügung stellen. Also es geht um hohen Milliardenbetrag, mehr als 80 Milliarden Euro für die kommenden 5 Jahre, doppelt so viel wie in den vergangenen 5 Jahren. Und damit verbinden wir die Erwartung, dass es spürbar besser wird in unserer Infrastruktur. Und man kann Schiene sein.

0: renovieren mit Korridorsanierung. Man kann es aber auch so, wie es davor üblich war, im laufenden Betrieb mit kürzeren Sperrungen machen. Und jetzt geht es darum, dass wir ein bestmögliches Konzept finden, dass die Infrastruktur spürbar schnell besser wird und wir dieses viele Geld auch effizient einsetzen.
1: Wenn Sie mit dem Sanierungstempo bei der Bahn unzufrieden sind, dann heißt das, dass Sie auch mit Bahnchefin Evelyn Palla unzufrieden sind?
0: Ich habe mich gleich am ersten Tag im Amt mit Frau Palla getroffen. Wir hatten uns davor nicht gekannt, aber ich habe einen sehr guten Auftakt mit ihr gehabt und habe jetzt natürlich auch intensiv Kontakt mit ihr. Und ich habe den Eindruck, dass sie die relevanten Themen anpackt, auch bahnintern dort für effizientere Strukturen sorgt.
1: Aber sie ist ja dafür verantwortlich, dass dann die Sanierung nicht so ist, wie Sie sich das vorstellen.
0: Beispiel Korridorsanierung sind wir gemeinsam der Auffassung, dass das Konzept überarbeitet werden muss. Und natürlich ist es wichtig, dass wir als Bundesverkehrsministerium viel im Austausch sind mit der Bahn, als unserem Bahnunternehmen. Da kann es auch mal unterschiedliche Auffassungen geben. Am Ende versuchen wir aber zu gemeinsamen Überzeugungen zu kommen. Und da habe ich bei ihr schon den Eindruck, dass sie die Defizite sieht und anpackt und wir so uns auch auf den Weg machen, dass wir wirklich eine Verbesserung erreichen, die auch bei den Bahnkunden, seien es die Privatreisenden, seien es Pendler, die viel unterwegs sind auf der Schiene oder auch den Güterverkehr dann auch wirklich so feststellen kann.
1: Für die Bahnkunden hat sich nach einem Jahr neue Bahnchefin nicht viel geändert. Zu viele Züge sind immer noch unpünktlich oder fallen gar aus, die Preise sind hoch, der Service oft schlecht. Also was macht Frau Palla besser als ihr Vorgänger?
0: Es wurde schon von meinem Vorgänger mit der Bahn vereinbart, dass wir bei der Pünktlichkeit bis 2029 auf 70% kommen. Das klingt jetzt nicht besonders ambitioniert, aber wenn man sieht, dass wir in den letzten Monaten bei etwas mehr als 50% Pünktlichkeit im Fernverkehr waren, dann sieht man, dass dieses Ziel schon vielleicht durchaus ambitioniert ist. Darauf dürfen wir uns dann auch nicht ausruhen. Das muss jetzt geschafft werden, dass wir bei der Pünktlichkeit besser werden. Zu einem positiven Bahnerlebnis trägt nicht nur das Thema Pünktlichkeit bei, wo wir definitiv besser werden müssen, sondern es geht eben auch um Sicherheit, es geht um Sauberkeit, es geht um Kundenkommunikation. Und da sind wir uns in der Analyse einig und arbeiten jetzt gemeinsam daran, dass es dann auch konkret besser wird.
1: Die Opposition und Experten machen Ihnen und der Bundesregierung Vorwürfe. Zwar stecken Sie Geld in die Sanierung von Bahnstrecken, aber der Neu- und Ausbau, vor allem auf dem Land, komme kaum voran. Der Chef des Verkehrsausschusses des Bundestags, Tarek Al-Wazir von den Grünen, sagt Folgendes.
2: Wenn die Bahn wieder wirklich funktionieren soll, dann muss nicht nur viel saniert werden. Dafür gibt es ja jetzt genügend Geld aus dem Sondervermögen. Es müsste auch neu und ausgebaut werden. Und genau dafür ist wegen der Haushaltstricksereien der schwarz-roten Koalition nicht genug Geld da. Es wird eben nicht zusätzlich investiert aus dem Sondervermögen, sondern das Geld wurde aus dem Haushalt ins Sondervermögen verschoben und es kommt am Ende nicht insgesamt zusätzlich an. Und es wird Zeit, dass sich das ändert.
1: Herr Bilger, ändern Sie das?
0: Erhalt ist die klare Priorität. Wir müssen die bestehende Infrastruktur instand setzen, sodass wir sie bestmöglich nutzen können. Aber natürlich geht es auch weiter um Neu- und Ausbau. Und da gibt es viele Projekte, die zurzeit laufen. Aber wir bringen auch neue Projekte auf den Weg. Ich bin im Bundestag auch dankbar, dass erst kürzlich nochmal Mittel zur Verfügung gestellt wurden, dass wir bei wichtigen Schienen Neu- und Ausbaustrecken nochmal vorankommen. Aber natürlich, der Bedarf ist groß.
1: Und das Geld fehlt. Das hatte Ihr Vorgänger Patrick Schnieder schon gesagt und ja auch kritisiert, dass gerade für den Neu- und Ausbau zu wenig Geld vorhanden ist.
0: Ich will mich nicht über zu wenig finanzielle Mittel beklagen, denn es stehen jetzt in einem Zeitraum von 4 Jahren 170 Milliarden Euro für die Verkehrsinfrastruktur zur Verfügung.
1: Aber so vor allem viel für die Sanierung.
0: Ja, aber auch aus guten Gründen, denn wenn wir unser bestehendes Netz jetzt nicht auf Vordermann bringen, dann werden wir immer wieder die Probleme haben mit dem Zustand des Netzes. Also auch für Neubau, Ausbaumaßnahmen, die kommen sollen, ist es eine wichtige Voraussetzung, dass das bestehende Netz gut funktioniert. Aber natürlich brauchen wir auch den Neu- und Ausbau bei Projekten, die im Bundesverkehrswegeplan für die Schiene stehen. Und da bin ich dankbar für die Entscheidung, die der Bundestag zuletzt getroffen hat. Aber natürlich wird es auch in Zukunft noch einiges da zu diskutieren geben.
1: Weil ich frage mich, also wie wollen Sie die Verkehrswende schaffen? Wie wollen Sie mehr Menschen zum Bahnfahren bringen, wenn in vielen ländlichen Gebieten keine oder kaum Züge fahren?
0: Ich tue mich immer ein bisschen schwer mit dem Begriff der Verkehrswende, weil das ja irgendwie heißt, wir sind bisher in eine Richtung gefahren, jetzt muss es komplett alles anders werden. Ich sehe da eher so eine Evolution als eine Revolution. Und wir haben jetzt einen Passagierrekord bei der Bahn gehabt. Das zeigt, dass die Bahn durchaus ein attraktives Angebot bietet. Sicherlich gibt es auch einen Effekt mit den hohen Spritpreisen, der für einige dann doch die Entscheidung, mit der Schiene oder mit der Bahn unterwegs zu sein, nochmal etwas stützt. Aber es gibt weiter natürlich ein Potenzial für Umstieg auf die Schiene. Und deswegen machen wir auch diese ganzen Maßnahmen, auch die vielen Investitionen.
1: Aber Außenneubau betrifft ja vor allem das Land, die ländlichen Gebiete. Da gibt es ja entsprechend Defizite. Und ich höre heraus, also wenn das Geld nach wie vor nicht ausreichend vorhanden ist dafür, das heißt, die Menschen auf dem Land bleiben dann vermutlich noch viele Jahre von einem guten Bahnnetz abgeschnitten.
0: Es geht im ländlichen Raum ja nicht nur um die Schiene, sondern es gibt auch viele Angebote im öffentlichen Personennahverkehr über Busse. Wir haben auch Chancen durch die Mobilität der Zukunft bis hin zu Modellprojekten, wo autonomes Fahren mit kleinen Bussen ausprobiert wird als Ergänzung zum öffentlichen Personennahverkehr. Also da können, glaube ich, auch vor Ort die Kommunen und die Länder besser die Entscheidung treffen, was für die jeweilige Region ein gutes Angebot darstellt. Wir können auf jeden Fall feststellen, dass der Regionalverkehr auf der Schiene ein attraktives Angebot ist. Und da ist mir auch bewusst, dass es sehr große Unterschiede gibt, regional große Unterschiede gibt. Aber da, auch da gibt es eine gemeinsame Verantwortung mit den Ländern und Kommunen. Und wir können als Bund viel unterstützen mit Regionalisierungsmitteln, aber eben auch, wenn es um Ausbau der Schiene geht, mit dem Gemeindeverkehrsfinanzierungsgesetz und hohen Zuschüssen, die der Bund bereitstellt für Streckenreaktivierung oder auch für einen kompletten Neubau von Schienenstrecken.
1: Die Leute wollen ja ein Ziel vor Augen haben. Also wann wird das Bahnfahren in Deutschland spürbar besser?
0: Der Bundeskanzler hat bei der Pressekonferenz, als er meine Personalie verkündet, hat so schön gesagt, der neue Verkehrsminister kann auch keine Wunder versprechen. Und ja, da hat er natürlich recht. Aber diese spürbare Verbesserung, die will ich erreichen. Und die müssen wir bis 2029, also nach dem Ablauf dieser Legislaturperiode, erreichen. Denn wir sind ja angetreten in dieser Bundesregierung mit dem Versprechen, wir bringen die Infrastruktur wieder auf Vordermann, auch mit den vielen Schulden, die für das Sondervermögen gemacht wurden. Deswegen denke ich, kann man auch erwarten, dass bis 2029 zumindest eine spürbare Verbesserung eingetreten ist. Dazu gehört beispielsweise auch das Pünktlichkeitsziel im Fernverkehr.
1: 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Das Deutschlandticket spielt eine wichtige Rolle, wenn es um Verkehr in Deutschland geht. Wie klug ist es, weil das Ticket soll teurer werden, wie klug ist es in dieser Zeit, in der viele unter steigenden Kosten leiden, vor allem Energiekosten, auch noch den Preis für den öffentlichen Nahverkehr zu erhöhen, ausgerechnet jetzt?
0: Aus meiner Sicht gibt es eine gute Vereinbarung zwischen Bund und Ländern beim Deutschlandticket, nämlich dass der Bund genauso wie die Länder aus Haushaltsmitteln einen Teil der Kosten tragen. Aber wir brauchen eben auch den Beitrag der Kunden. Und es wurde vereinbart, dass immer nach den Preisentwicklungen, Energiekosten, Arbeitskosten, alles, was eben einfließt beim ÖPNV, dann auch die Preisentwicklung des Deutschlandtickets definiert wird. Nicht politisch entschieden, sondern nach fachlichen Kriterien. Und dieses Modell halte ich auch wirklich für sinnvoll. Also ich glaube, eine moderate Erhöhung des Deutschlandticketspreises ist in Ordnung, auch weil ansonsten ja alle Steuerzahler auch einen höheren Beitrag leisten müssen. Und das Deutschlandticket ist auch trotz der zuletzt umgesetzten Erhöhung immer noch ein sehr attraktives Angebot geblieben, gerade auch bei diesen Spritpreisen. Also auch in Zukunft werden viele Millionen Menschen in Deutschland das Deutschlandticket nutzen, auch wenn es jetzt nochmal etwas teurer wird. Aber ich denke, dass so eine moderate Erhöhung auch wirklich Akzeptanz finden wird.
1: Viele fragen sich, was ist das für ein Signal? Also Autofahren soll günstiger werden. Bund und Länder stecken 2,5 Milliarden Euro in einen Tankrabatt. Aber für das Deutschland-Ticket ist nicht mehr Geld da, beziehungsweise sollen jetzt die Nutzerinnen und Nutzer tiefer in die Tasche greifen. Also welches Signal senden Sie damit?
0: Mein Ziel war eigentlich, einen weiteren Tankrabatt zu vermeiden, aber ich sehe die Problematik mit der Preisentwicklung und deswegen finde ich es dann auch vertretbar, nochmal für einen begrenzten Zeitraum einen Tankrabatt zu machen. Aber trotzdem bleiben die Kosten sehr hoch. Und das erklärt auch einmal mehr, dass zurzeit sehr viele Kunden auf die Schiene umsteigen, dass es deswegen einen Fahrgastrekord bei der Deutschen Bahn gibt, weil es eben attraktiv, auch finanziell attraktiv ist, die Bahnangebote zu nutzen. Und deswegen bin ich wirklich überzeugt, diese moderate Erhöhung vom Deutschlandticket wird nicht dazu führen, dass wir einen Einbruch erleben werden, sondern es bleibt ein sehr attraktives Angebot, auch in Anbetracht der hohen Spritpreise zurzeit.
1: Der Verkehrsbereich ist seit Jahren das Sorgenkind, wenn es um das Erreichen der Klimaziele geht. Der CO2-Ausstoß ist zu hoch. Wie wollen Sie das ändern?
0: Vor allem will ich erreichen, dass der Verkehrssektor eben nicht mehr das Sorgenkind der Klimapolitik ist in Zukunft. Und ich bin sehr froh, dass wir einen Hochlauf sehen bei der Elektromobilität im Bereich Pkw, aber auch jetzt bei den Lkw. Da sind wir jetzt bei mehr als 7% Anteil elektrisch angetriebener Lkw. Bei den aktuellen Zulassungszahlen beim PKW sind wir schon bei mehr als einem Drittel. Also der Hochlauf hat begonnen und er hilft uns natürlich auch, die Klimaziele zu erreichen. Und es ist auch wichtig, dass wir die Wasserstraße als umweltfreundlichen Verkehrsträger stützen und erhalten.
1: Also nach ersten Schätzungen von Experten von Agora Energiewende soll Deutschland sein Klimaziel für 2026 verfehlen. Und der Verkehrsbereich dürfte dabei eine wichtige Rolle spielen.
0: Ich bin gespannt auf die konkreten Zahlen. Wir waren ja bisher ganz gut unterwegs bei der Erreichung unserer Klimaziele. Die in der Ampelzeit wurde ja beschlossen, dass nicht mehr jeder Sektor sein Ziel erreichen muss, sondern dass auch miteinander verrechnet werden kann. Nichtsdestotrotz bleibt mein Ziel, dass wir das, was geplant ist im Klimaschutz, im Verkehr, auch tatsächlich erreichen. Also es bleibt für uns als Bundesregierung weiter eine große Aufgabe. Wir haben uns ja auch darauf verständigt, dass wir am Klimaziel festhalten in dieser Koalition. Und dafür braucht es in den unterschiedlichen Bereichen dann auch die entsprechenden Entscheidungen. Meine Verantwortung liegt im Verkehrsbereich und da sehe ich viele Chancen.
1: Glauben Sie allein, dass dann die Elektromobilität Sie jetzt retten wird?
0: Wir haben ganz viele Instrumente und viele hängen auch mit der Mobilität der Zukunft zusammen. Also die Digitalisierung des Verkehrs hilft auch, dass der Verkehr viel effizienter gesteuert wird. Man dadurch auch CO2-Ausstoß einsparen kann. Es geht um die alternativen Antriebe insgesamt. Es geht um die Verlagerung von Güterverkehr auf die Schiene, auf die Wasserstraße. Und das sind ganz viele verschiedene Instrumente, die wir nutzen können, um unsere Klimaziele im Verkehr zu erreichen. Auch die Effizienzgewinne bei Verbrennerfahrzeugen tragen dazu bei, dass es mittlerweile mit viel weniger Liter Benzin oder Diesel möglich ist, einen PKW oder auch einen LKW zu fahren. Auch dafür ist Regulierung wichtig, auch auf europäischer Ebene, dass man immer schärfere Vorgaben gemacht hat, sodass die LKW effizienter unterwegs sind beispielsweise.
1: Bundesverkehrsminister Steffen Bilger im ARD-Interview der Woche. In Deutschland gibt es rund 50 Millionen Autos, so viele wie noch nie zuvor. Der Anteil an E-Autos und Hybridfahrzeugen wächst, ist aber weiterhin gering. Rund 2 Millionen Elektroautos auf den deutschen Straßen, also weit hinter den Zielen, die sich Politiker gesetzt haben. Wie wollen Sie da Tempo reinbringen?
0: Ich glaube, dass es in Zukunft nicht mehr so entscheidend sein wird, den Kauf eines Elektroautos zu fördern. Also das bestehende Kaufprämienprogramm sollten wir weiter umsetzen, damit die Leute sich auch darauf verlassen können. Aber mittlerweile ist es in vielen Fällen die günstigere Variante, ein elektrisch angetriebenes Auto zu kaufen, als eins, das mit herkömmlichen Verbrenner unterwegs ist. Und deswegen braucht es aus meiner Sicht in Zukunft keine Förderung des Kaufs von Elektroautos mehr. Wir brauchen aber weiterhin Unterstützung für den Aufbau und Ausbau unserer Ladeinfrastruktur. Wir konnten am Montag den 100. Ladepark bei unserem Schnellladenetz entlang der Autobahn einweihen. 200 sollen insgesamt umgesetzt werden. Das werden wir bis Sommer nächsten Jahres erreichen. Und das trägt dann auch zur Verlässlichkeit für die Elektroautofahrer bei.
1: Jetzt haben Sie gesagt, die staatliche Förderung braucht es nicht mehr. Ab wann braucht es die nicht mehr, Ihrer Meinung nach?
0: Es gibt ja jetzt noch ein laufendes Programm, wo auch noch Mittel zur Verfügung stehen. Aber ich sehe nach diesem Programm keine Notwendigkeit, nochmal in Kaufprämien zu investieren. Wir sollten uns eher darauf konzentrieren, dass die Infrastruktur wirklich gut ausgebaut ist, sodass man überall zuverlässig laden kann. Und dann gibt es eben noch ein Riesenpotenzial beim LKW und auch bei Bussen. Bei Bussen gibt es mittlerweile auch sehr viele elektrisch angetriebene Busse oder auch Wasserstoffbusse, die im Stadtverkehr unterwegs sind. Aber es gibt auch da immer noch ein Potenzial und ich glaube, darauf sollten wir uns dann konzentrieren.
1: Aber hat die Förderung, haben diese staatlichen Prämien nicht gerade dazu geführt, dass der Verkauf von E-Autos angestiegen ist?
0: Ja, die waren auch auf jeden Fall sinnvoll, gerade in der Zeit, als die Elektroautos noch nicht so konkurrenzfähig waren, als auch die Reichweiten noch nicht so gut waren und es vor allem sich finanziell noch nicht so sehr gerechnet hat. Aber wenn man jetzt die Vergleiche sieht zwischen einem Mittelklassewagen mit elektrischem Antrieb und mit einem Verbrenner, dann ist es eben in ganz vielen Fällen so, dass jetzt schon das elektrisch angetriebene Auto auch ohne Kaufprämie das finanziell attraktivere ist und deswegen brauchen wir auch keine Dauersubventionierung.
1: Ein Kritikpunkt, den ich von E-Autofahrern immer wieder höre, ist, das Laden ist kompliziert. Es gibt verschiedene Anbieter mit unterschiedlichen Bedingungen. Die Preise sind oft schwer zu vergleichen, kaum Preistransparenz. Wann wird das Laden so einfach wie das Tanken?
0: Bei unserem Schnellladenetz entlang der Autobahn haben wir zum Beispiel als klare Vorgabe gemacht, dass man mit einer Kreditkarte, mit seiner Bankkarte jederzeit zahlen können muss. Also man muss nicht Kunde des Anbieters sein, der genau diese Ladestation aufgebaut hat oder Karten von anderen Anbietern haben. Ein Problem, das es ja früher immer gab, dass man von seinem Stadtwerk oder von seinem Energieversorger die Karte dabei haben musste, um überhaupt die Ladesäule nutzen zu können. Das heißt, dieses Thema lösen wir jetzt. Also da sollte es in Zukunft kein Hemmnis mehr geben. Aber Sie sprechen zu Recht an das Thema Preistransparenz. Und das ist eins, auf das ich oft angesprochen werde von Elektroautofahrern, was ich auch gut nachvollziehen kann, weil es oft unübersichtlich ist, wenn man an die Ladesäule von einem Anbieter kommt und eben bisher nicht zu dem Kundenkreis gehört, einen sehr hohen Preis bezahlen muss. Die hohen Preise fürs Unterwegsladen sind auch ein Hemmnis noch bei der Elektromobilität. Und um die Preistransparenz müssen wir uns sicherlich auch nochmal kümmern, machen wir uns gerade aber

0: auch unsere Gedanken als Verkehrsministerium dazu.
1: Was heißt das kümmern? Also was kommt da und vor allem wann?
0: Ich kann jetzt noch keine Details sagen, aber es gibt ja unterschiedliche Vorstellungen, die da im Raum stehen. Also dass man wie an der Tankstelle eine Anzeige hat, die die Preise deutlich macht. Allerdings sind wir jetzt auch in Zeiten der Digitalisierung, wo ja ohnehin die allermeisten auch Apps nutzen oder zum Teil auch in ihrem Fahrzeug über solche Anzeigen verfügen. Auf jeden Fall muss sichergestellt sein, dass man diese Preistransparenz hat, wenn man als Elektroautofahrer unterwegs ist und laden muss, dass man sofort den Überblick hat, welche Möglichkeiten wo zur Verfügung stehen und auch zu welchem Preis. Das Thema ist auf jeden Fall adressiert und bei uns auf der Agenda und wir machen uns unsere Gedanken dazu.
1: Herr Bilger, sind Sie seit 2 Monaten in diesem Amt als Verkehrsminister. Was hat Sie am meisten überrascht?
0: Positiv überrascht hat mich, dass die Diskussion viel pragmatischer geführt werden. Auch eine sehr gute Zusammenarbeit, die ich mit den Ländern erlebe, obwohl es da oft auch unterschiedliche Interessen gibt. Also da sehe ich schon viel Positives. Sorgen kann einem machen, wie ja, wir uns diesen neuen Herausforderungen im Wettbewerb stellen können. Also es sind, wenn es um Autos, um Lkw, um Busse geht, auch viele Hersteller aus anderen Regionen der Welt mittlerweile sehr gut. Und da hängen einfach viele Arbeitsplätze für uns in Deutschland dran. Also Industriestandort Deutschland, Automobilstandort Deutschland, der kann einem schon einige Sorgen machen. Da müssen wir auch uns um die entsprechenden politischen Rahmenbedingungen kümmern. Aber unterm Strich sehe ich wirklich viel Positives nach meinen Jahren, wo ich jetzt in anderen Themenfeldern im Bundestag unterwegs war.
1: Vielen Dank für das Interview der Woche mit Bundesverkehrsminister Steffen Bilger.
0: Danke Ihnen.
2: Und das Gespräch führte unser Hauptstadtkorrespondent Jan Zimmermann. Sie können das Interview der Woche auch als Podcast in ARD Sounds hören.

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2: Um 22 Uhr mit Sönke Peters. In Bremen ist mit einem offiziellen Festakt der Tag der Deutschen Einheit gefeiert worden. Zusätzlich gab es ein Bürgerfest in der Innenstadt, zu dem viele tausend Menschen kamen. Aus Bremen, Jens Otto.
3: Bei bestem Feiertagswetter informierten sich die Besucherinnen und Besucher zum Beispiel auf der Blaulichtmeile über Polizei und Feuerwehr oder sie genossen an den Ständen der Bundesländer regionale Spezialitäten aus allen Teilen Deutschlands. Beim Festakt am Mittag schlug Bundespräsident Frank-Walter Steinmeier ernste Töne an. In einer mehr als 50-minütigen Rede warnte er vor einem Scheitern der Demokratie und Gefahren durch politischen Extremismus. Bremens Bürgermeister Andreas Bovenschulte rief dazu auf, die freiheitliche demokratische Grundordnung entschlossen zu verteidigen.
2: In Lettland ist ein neues Parlament gewählt worden. Laut Nachwahlbefragungen hat die Mitte-Rechts-Gruppierung von Ministerpräsident Kulbergs gute Chancen, stärkste Kraft zu werden. Sie käme danach auf rund 35% der Stimmen. Das offizielle Ergebnis wird erst morgen veröffentlicht. Im Mittelpunkt des Wahlkampfs standen das Verhältnis zu Russland sowie wirtschaftliche Schwierigkeiten. Aus Sorge vor Gefahren aus der Luft hatte Lettland seine NATO-Verbündeten um Unterstützung gebeten, um die Wahl sicher abhalten zu können. Die russische Armee hat erneut eine wichtige Brücke in der ukrainischen Hauptstadt Kiew angegriffen. Wie Bürgermeister Klitschko mitteilte, musste die Brücke wegen Schäden an Fahrbahn und Oberleitung gesperrt werden. Aus der NDR-Nachrichtenredaktion Christoph Johansen.
4: Aufnahmen in sozialen Medien sollen den Augenblick des Einschlags zeigen, während Fahrzeuge über die Brücke fahren. Es ist bereits der dritte Tag in Folge mit solchen Angriffen. Der Dnipro fließt mitten durch Kiew und teilt die Stadt in zwei Hälften. Russland macht geltend, die Brücken würden auch für den Transport von Soldaten und militärischer Ausrüstung genutzt. Gleichzeitig meldet die russische Armee weitere Geländegewinne im Osten der Ukraine. In der vergangenen Woche wurden demnach 17 Ortschaften in den Regionen Charkiw, Saporischschja, Donetsk und Sumy erobert. Die Angaben lassen sich nicht unabhängig überprüfen.
2: Heftige Regenfälle haben auf Kreta zu Überschwemmungen und Erdrutschen geführt. In der Umgebung der Hafenstadt Hierapetra an der Südostküste steckten Menschen in ihren Autos fest. Im Hafen der Stadt Kanea beschädigten riesige Wellen mehrere Restaurants. Manche Straßen auf der griechischen Mittelmeerinsel sind wegen angespülten Gerölls unpassierbar. Das waren die Nachrichten. Das Wetter: In der Nacht gebietsweise Nebel, in Nordseenähe vereinzelt Schauer, Tiefstwerte 15 bis 2 Grad. Morgen bewölkt, im Nordwesten und Südwesten etwas Regen möglich, höchstens 17 Grad in Lübeck und bis 24 Grad im Breisgau. Es ist 22.03 Uhr.
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5: Unser Blick auf die Straßen beginnt auf der A1 Münster Richtung Dortmund. Zwischen Kamenzentrum und Kreuz Dortmund-Unna ist die A1 wegen einer Fahrbahnerneuerung bis Montag früh gesperrt. Die A40 Duisburg Richtung Essen ist zwischen Kreuz Duisburg und Kreuz Kaiserberg wegen Bauarbeiten in beiden Richtungen bis Montag gesperrt. Dann die A42 Kamp-Lindfort Richtung Dortmund ist zwischen Herne-Krange und Herne-Baukau in beiden Richtungen bis Dienstag früh gesperrt. Dort wird an Hochspannungsleitungen gearbeitet. Jetzt die A59 Köln Richtung Düsseldorf, die ist zwischen Monheim und Dreieck Düsseldorf Süd wegen Bauarbeiten gesperrt. Die A61 Mönchengladbach Richtung Venlo ist zwischen Kaldenkirchen und Grenzwald gesperrt. Der Grund sind Bauarbeiten. Sperrung hier bis Montag früh. Und letzte Meldung: A81 Stuttgart Richtung Heilbronn. Der Engelberg-Tunnel ist zwischen Dreieck Leonberg und Stuttgart-Feuerbach wegen Wartungsarbeiten in beiden Richtungen bis 10 Uhr gesperrt. Gute und sichere Fahrt.
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5: Aus Hamburg, aus den Studios von NDR Info und mit Philipp Kaver heute am Tag der Deutschen Einheit. Willkommen. Bundespräsident Frank-Walter Steinmeier hat die Menschen im Land heute zum aktiven Einsatz für die Demokratie aufgerufen. Zum 36. Jahrestag des Einigungsvertrags zwischen der DDR und der Bundesrepublik sprach er von einer Gefährdung des Zusammenhalts durch Extremismus. Viele stärken ein Land. Das war das Motto der zentralen Einheitsfeierlichkeiten. Die haben diesmal in Bremen stattgefunden und dort appellierte der Bundespräsident an die Bürgerinnen und Bürger, sich nicht spalten zu lassen. In einer fast einstündigen Rede warnte Steinmeier ausdrücklich vor der politischen Demagogie extremistischer Kräfte. Birgit Sagemann berichtet.
6: Die deutsche Wiedervereinigung war ein Glücksmoment in der deutschen Geschichte, so Bundespräsident Frank-Walter Steinmeier beim Festakt in Bremen. Aber die aktuelle Stimmungslage in Deutschland bereitet ihm Sorgen.
7: Bald 4 Jahrzehnte nach der deutschen Einheit, nach vielfachen, ich glaube, historisch beispiellosen Anstrengungen, erklären große Teile der Bürgerschaft ihr Misstrauen gegen die politische Ordnung der Bundesrepublik.
6: Die Demokratie sei bedroht, warnte der Bundespräsident und rief politische Entscheidungsträger zur Nachdenklichkeit auf. Man müsse sich fragen, was Regierungen in Bund und Ländern in den letzten 3,5 Jahrzehnten versäumt hätten, dass so viele Menschen sich abwenden. Gründe für Selbstkritik gäbe es, sagte Steinmeier.
7: Aber eine besinnungslose Diffamierung der Bundesrepublik, des wiedervereinigten demokratischen Staates, ist eine Propagandalüge des Extremismus. Und diesen Stolz verdient unser Land, dass wir uns das nicht gefallen lassen, weder von äußeren Mächten, die uns spalten und schwächen wollen, noch von Extremisten im Inneren, die unsere Demokratie verhöhnen.
6: Die Botschaft des Bundespräsidenten

0: durchhaltefähige Regierungspolitik dringender brauchen denn je. Auch, meine Damen und Herren, um die tieferen ökonomischen und sozialen Ursachen der Verunsicherung erfolgreich zu bearbeiten.
1: Die Angst vor dem sozialen Abstieg, davor, dass das Leben nicht mehr bezahlbar sei und es den Kindern und Enkelkindern schlechter gehen werde, sieht Steinmeier als wesentlichen Grund dafür, dass so viele Menschen empfänglich sind für die Botschaften populistischer Parteien. Der Schlüssel zu einer Trendwende der öffentlichen Stimmung ist aus Sicht des Bundespräsidenten ein wirtschaftlicher Aufschwung. Und dafür seien Reformen nötig. Sein Appell an die Adresse der Bundesregierung:
0: Reformen sind immer ein Wagnis. Aber das ist meine Erfahrung in der Politik. Wo das Ziel stimmt, muss man Kurs halten. Das wird sich auszahlen, wenn auch mit Verzögerung. Bleibt entschlossen, gerade jetzt, wenn uns der Wind ins Gesicht weht. Wir haben viel zu verlieren, aber wir haben noch mehr zu gewinnen. Habt Mut zur Erneuerung.
1: Für seine gut 50-minütige Rede erhielt der Bundespräsident stehende Ovationen. Es war das letzte Mal, dass Frank-Walter Steinmeier am Tag der Einheit sprach. Seine Amtszeit endet im kommenden Jahr.
2: Die Rede von Bundespräsident Frank-Walter Steinmeier beim Festakt zum 3. Oktober in Bremen. Der Tag der deutschen Einheit, für manche einfach ein gesetzlicher Feiertag, für andere dagegen ein echter Feiertag, der mit Freude begangen werden kann. Professor Ulrich Eid ist Politologe an der Universität Freiburg. Meine WDR-Kollegin Ulrike Römer hat ihn gefragt, worüber wir uns am Tag der deutschen Einheit besonders freuen können.
3: Ja, ich glaube, wir können uns darüber freuen, dass wir, wenn man es mit etwas Abstand, wenn man es nüchtern betrachtet, doch in einem Deutschland leben, in dem wir allen Turbulenzen zum Trotz doch bislang sehr sicher leben und auch wirtschaftlich auf einem ganz guten Niveau bei allen sozialen Problemen. Aber der Vergleich mit anderen Ländern, glaube ich, zeigt es sehr deutlich.
4: In welchen Bereichen haben wir eine Form von Einheit erreicht, auf die wir Ihrer Ansicht nach stolz sein können?
3: Naja, wir haben die gemeinsame Verfassungsordnung und den gemeinsamen Rechtsrahmen. Das ist, glaube ich, schon mal ein ganz, ganz wichtiger Punkt, dass wir in einer freiheitlich-pluralistischen Demokratie leben und dass unsere Institutionen auch funktionieren. Und gleichzeitig zeigt sich natürlich, dass doch ein nicht unbeträchtlicher Teil, und der ist etwas größer im Osten als im Westen, mit der aktuellen Situation eben auch gar nicht zufrieden ist.
4: Könnte es auch sein, dass 36 Jahre Einheit diese Einheit nicht unbedingt dauerhaft zukunftsfest gemacht haben?
3: Also das hoffe ich im Moment noch nicht, aber es sind auf jeden Fall Fehler gemacht worden und die kann man sehr klar beschreiben. Also wir haben beispielsweise bei einem Teil der Bürgerinnen und Bürger in den östlichen Bundesländern einfach ein massives Gefühl der persönlichen Benachteiligung. Ich spitze es mal zu, manche sagen, wir sind immer noch Bürger zweiter Klasse und das macht sich fest etwa an dem, was die Ostbeauftragte der Bundesregierung ja gerade erst offengelegt hat, etwa der Anteil ostdeutscher in Führungspositionen, die Unterschiede bei dem Vermögen, was vererbt wird und so weiter und so fort. Das sind Faktoren. Und ein zweites kommt natürlich hinzu, das muss man auch sehr klar sagen, dass unsere westlich geprägten Parteien, die Parteien der demokratischen Mitte in Ostdeutschland einfach nicht präsent sind, dass sie im Moment wahrgenommen werden mit Kürzungsprogrammen, mit Reformen, die letztlich Streichungen bedeuten. Und Parteien am politischen Rand setzen sehr viel mehr auf emotionale Zugehörigkeit, auf Wahrnehmung der Menschen. Und das verfängt im Moment. Und das ist natürlich keine beruhigende Situation.
4: Sie sagen es, Einheit und das Gefühl von Einheit hat im Moment jedenfalls sehr viel mit Gefühl zu tun. Inwieweit kann Politik da überhaupt nüchtern gegensteuern, also an deutscher Einheit und ihrer Komplettierung zielgerichtet arbeiten?
3: Ich glaube, es gibt zwei Punkte. Die Notwendigkeit von Reformen wird ja eigentlich gar nicht bestritten. Mhm. Aber man muss sich natürlich fragen, wozu? Was ist denn die Zielvorstellung, wo wir hinwollen? Was bringen diese Reformen, damit wir auch in 10, 15 Jahren in diesem Land sicher leben können, was etwa die Gesundheitsversorgung angeht, was auch die nächste Generation angeht, wenn es um die Renten geht und so weiter und so fort. Also es geht nicht einfach nur um Streichen, um Sparen, sondern da muss eine Vision dahinter stehen, die auch klar benannt wird. Das, glaube ich, der eine Punkt. Und der zweite Punkt ist, das ist meine Sicht der Dinge. Ich glaube, dass in den ostdeutschen Bundesländern die Aufarbeitung der DDR-Vergangenheit, das Aufwachsen in einem autoritären Fürsorgestaat auch noch nicht vollumfänglich wirklich diskutiert worden ist. Das kennen wir aus Westdeutschland. Das war in den 50er, 60er, Anfang 70er Jahren bei uns genauso. Das ist aber auch ein ganz wichtiger Punkt. Was bedeutet es, Demokrat?

0: Staatin, Bürgerin zu sein? Was für Erwartungen habe ich an den Staat? Wie realistisch sind die? Wo bin ich selber mit Eigeninitiative gefragt? Das sind alles ganz wichtige Punkte, auch für unsere Demokratie.
1: Ist das ein Punkt, der uns nach 36 Jahren im Grunde immer noch trennt?
0: Ja, leider schon. Das sieht man ja schon, dass es doch einen Teil der Menschen gibt, die in einer großen Passivität inzwischen verharren. Das hat Gründe, über die wir jetzt ausführlicher nicht sprechen können. Aber die müssen wir wieder als aktive Bürgerinnen und Bürger gewinnen. Das heißt, sie müssen sich selber wahrnehmen, sie müssen vorkommen, sie müssen sich zugehörig fühlen. Und wir müssen auch darüber sprechen, welche Erwartungen habt ihr denn in einer Demokratie an den Staat? Und sind die realistisch? Und da ist das Erbe der DDR natürlich auch noch präsent in Teilen unserer ostdeutschen Bevölkerung.
2: Sankt Ulrich Eid, er ist Politologe an der Universität Freiburg. Zum Tag der Deutschen Einheit gehört immer auch das Bürgerfest. An rund 350 Ständen haben die Menschen noch bis morgen die Möglichkeit, sich zum Gastgeberland Bremen, zu den Verfassungsorganen oder zu den anderen 15 Bundesländern zu informieren. Aus Bremen berichtet Mario Neumann.
3: Mit knapp 20 Metern ist die Warteschlange am Glücksrad neben dem Bundesratspavillon eine der längeren auf dem Bürgerfest zum Tag der Deutschen Einheit in Bremen. Wenn es stehen bleibt, muss erstmal Wappen und Kürzel dem passenden Bundesland zugeordnet werden.
4: Rheinland-Pfalz.
5: Und wie heißt da die Landeshauptstadt?
4: Mainz.
5: Richtig.
3: Nicht weit entfernt ist die Blaulichtmeile, unter anderem mit Tretautos.
6: Ich stehe hier und ich schaue zu, wie mein Kind mit ihr THW-Unimog fährt.
4: Mit Blinklicht,
6: ja. Das macht Spaß.
3: Die Präsentation unterschiedlicher Fahrzeuge und Institutionen kommt weitgehend gut an.
7: Dass es alles so zusammensteht. DRK, Johanniter, Valtheser, das ist schon sehr interessant. Dass es das so gibt, dass es alles funktioniert, dass wir das so in Deutschland die Möglichkeit haben, der Rettung für jeden.
3: Blaues Blinklicht ist auch auf der Ausstellungsfläche der Bundeswehr zu sehen. Auf der Bühne wird über Jobmöglichkeiten gesprochen. Einige hören interessiert zu. Andere sind eher entsetzt.
8: Ich finde es ein bisschen besorgniserregend irgendwie, dass es so normal ist, sehr viele Leute in so Tarnfarben. Ich finde es schlecht, ich möchte keinen Krieg.
3: Schlangen an beliebten Verpflegungsbuden, Warten auf die Familie im Riesenrad, zwischendurch Politprominenz und auch Feierlaune.
8: Die Ländermeile fand ich bisher am besten. Tatsächlich Bayern hat das erste Mal für mich das symbolisiert, was das Fest ja auch sein soll, dass es für ein Fest steht. Man kam rein und es war gleich Musik und es war gleich gute Stimmung.
9: Wir haben schon Herrn Klingbeil getroffen, wir haben schon Herrn Lies, der hat uns schon begrüßt. Also es ist auch die Prominenz hier vertreten und gibt sich volksnah.
10: Wenn mir einer 1991 oder 95 gesagt hätte, dass ich mal Verteidigungsminister werden würde, hätte ich ihm wahrscheinlich den Vogel gezeigt.
3: Auf dem Podium im Stand des Bundestags spricht Verteidigungsminister Pistorius. Vor dem Lautsprecher am Eingang steht eine Menschentraube. Die Reaktionen sind gemischt.
11: Pistorius finde ich gut. Er spricht halt genau die Themen an, die uns alle bewegen und kümmert sich darum, dass es weitergeht. Richtung Frieden.
12: Finde ich schwierig, dass quasi eine Vergrößerung der Truppengröße jetzt hier als einzige Option irgendwie diskutiert wird.
13: Und es wurde nicht darüber gesprochen, wie Frieden gesichert werden kann, und es wurde nur über Verteidigung gesprochen, was nicht dasselbe ist. Also Frieden erhalten war überhaupt kein Thema mehr in der Diskussion. Das hat mich gestört.
3: Apropos stören. Einzelne Menschen haben die Veranstaltung durch Proteste gestört, werden von der Polizei zur Feststellung der Personalien festgehalten. Es gibt nichts zu feiern, stand auf einem Flyer, der von einer Polizistin einkassiert wurde. Ohne Aggression, aber mit Erstaunen.
14: Ich bin völlig überrascht, weil wir haben das von oben vom Deich gesehen, dass die Frau abgetastet wurde. Und jetzt sehe ich da ein paar Aufkleber, das war lächerlich, völlig überflüssig. Also überall Polizei, es sollte ein Fest der Freude sein, es sollte ein Fest der deutschen Einheit sein und kein Tag der Polizei, tut mir leid. Also.
3: Ebenfalls aus Protest ertönen düstere Schiffshorntöne, haben Aktivisten auf der anderen Weserseite ein Banner entrollt. Arbeiterregierung statt Kriegsregierung steht unter anderem darauf.
8: Also Aufmerksamkeit bekommen sie auf jeden Fall.
3: Es überwiegt aber deutlich eine friedliche, fröhliche Atmosphäre und ein Miteinander von Groß und Klein.
15: Vom Wetter her eigentlich ganz nice, finde ich. Und dass es zwischendurch immer mal wieder was für Kinder zu tun gibt. Das ist auch ganz nett. Es gab einen ganzen Stand für Schwarzwälder Kirschtorte, fand ich sehr gut. Und eine Hüpfburg für Kinder.
16: Ich fand richtig cool, diese Seifenkistenrennsache zu beobachten. Das hat Spaß gemacht.
15: Und trotzdem finde ich schade, dass so viel Geld hier ausgegeben wird, weil einfach der Sozialstaat so gekürzt wird. Überall wird Geld eingespart, aber hier wird es rausgeknallt.
3: 11 Millionen Euro kostet der Tag der Deutschen Einheit das Land Bremen. Hinzu kommt eine weitere Million von Sponsoren sowie das Engagement der Ausstellenden. Das Fest geht noch bis Sonntagabend.
2: Das offizielle Bürgerfest zum Tag der Deutschen Einheit in Bremen. Jetzt ist es 22.16 Uhr.
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2: Die Ereignisse an Bord des Fly-Dubai-Flugs von Dubai nach Israel machen weiter Schlagzeilen. Der

0: Co-Pilot habe einen Terrorakt geplant, heißt es aus der Generalstaatsanwaltschaft der Vereinigten Arabischen Emirate. Das hätten die bisherigen Ermittlungen ergeben. Angaben zum Motiv der Tat machte der Generalstaatsanwalt nicht. Es werde weiter ermittelt. Aus Kairo Moritz Behrendt.
1: Wie der Staatsanwalt der staatlichen emiratischen Nachrichtenagentur mitteilte, griff der Co-Pilot den Piloten mit einem Notfallbeil an und versuchte die Kontrolle über das Flugzeug zu erlangen, um es zum Absturz zu bringen. Mehrere US-amerikanische Medien berichten, dass der Co-Pilot bei seinem vorherigen Arbeitgeber Oman Air wegen extremistischer Einstellungen aufgefallen sein soll. Die Airline habe darauf ein Flugverbot gegen ihn verhängt. Warum die Fluggesellschaft Fly Dubai ihn dennoch eingestellt und auf der sensiblen Strecke nach Tel Aviv eingesetzt hat, dürfte eine zentrale Frage der weiteren Ermittlungen sein. Eine weitere ist, ob der Co-Pilot Hintermänner hatte. Medienberichten zufolge hatte er auf sozialen Medien Inhalte mit Bezug zu Al-Qaida gepostet. Die Staatsanwaltschaft in den Emiraten äußerte sich nicht zur Identität und Nationalität des Co-Piloten. Erkenntnisse würden mitgeteilt, sobald dafür notwendige Ermittlungen abgeschlossen seien. Israelische Regierungsvertreter und Medien hatten zuvor bereits gemeldet, der mutmaßliche Täter sei ein omanischer Staatsbürger, der sich auch längere Zeit in Syrien aufgehalten habe. Am Mittwoch musste die Maschine von Dubai nach Tel Aviv in Saudi-Arabien notlanden, nachdem der Co-Pilot den aus Indien stammenden Piloten Smitmacht Shah angegriffen hatte. Dieser schilderte gestern vom Krankenhausbett aus in einem Videotelefonat mit dem indischen Premierminister Modi, wie er die Situation erlebt hat. Als ich auf dem Boden lag, habe ich gespürt, dass das Flugzeug absackt. Und während ich geschlagen wurde, habe ich mir gesagt, Smith, das ist der letzte Kraftakt, die Tür ist gleich da. Ihm sei es gelungen, die Tür zum Cockpit zu öffnen. Mehreren israelischen Passagieren gelang es daraufhin, den Co-Piloten zu überwältigen. Er habe versucht, sich selbst zu retten, so der Pilot im Gespräch mit Modi, aber er habe auch gewusst, dass er die mehr als 170 Passagiere nicht hätte sterben lassen dürfen. Die israelischen Reisenden wurden noch am selben Tag mit einer Ersatzmaschine von Saudi-Arabien nach Israel ausgeflogen. Pilot und Co-Pilot wurden nach erster ärztlicher Versorgung in die Emirate gebracht. Der einflussreiche emiratische Regierungsberater Anwar Gargash bezeichnete die Tat als Terror. Im Netzwerk X betonte er, der Anschlag habe gezeigt, dass Extremismus in der Region kein Randphänomen sei. Der Vorfall unterstreiche die Haltung seiner Regierung, dass es gegenüber Extremismus keine Toleranz geben dürfe. Die Fluggesellschaft Fly Dubai hat angekündigt, ihre Flüge nach Tel Aviv auszusetzen, solange die Ermittlungen andauern.
0: In der ARD-Infonacht schauen wir jetzt nach Frankreich. Mehr als 5000 Festnahmen sind es dort mittlerweile. Seit Tagen demonstrieren Schülerinnen und Schüler gegen die Zustände in Bildungseinrichtungen. Und immer wieder kommt es dabei zu Ausschreitungen. Auch wenn es zuletzt etwas ruhiger blieb, das Land ist geschockt von der Brutalität der Auseinandersetzungen zwischen Demonstranten und Polizei. Aus Paris berichtet unsere Korrespondentin Julia Borutta.
2: Ein Lehrer, der versucht, die Randalierer aufzuhalten, wird mit Benzin übergossen. Ein vermummter junger Mann attackiert eine Passantin mit einem Bunsenbrenner. Auf einer Autobahnbrücke schmeißen Randalierer eine große Mülltonne in die Tiefe und verfehlen ein vorbeifahrendes Auto nur knapp. Diese entfesselte Gewalt macht viele Menschen in Frankreich fassungslos. Innenminister Laurent Nunez versprach am Abend, weiter hart gegen die Randalierer vorzugehen. Es gibt keinerlei Anweisung an die Polizisten, sich zurückzuhalten oder zu beschränken. Alle nicht tödlichen Waffen dürfen eingesetzt werden. Sobald es sich um Krawalle handelt, kommen alle nicht tödlichen Waffen zum Einsatz, um die Gewalt zu beenden. Die Vertreter der Schülerinnen und Schüler distanzierten sich deutlich von der Gewalt. Nach einem Treffen mit dem Bildungsminister sagte etwa Nathanael Combary, Sprecher der Schülerbewegung Renouveau Lycéen, diese Gewaltszenen sind absolut abstoßend. Ich sende heute Abend eine Botschaft an meine Mitschüler und Mitschülerinnen. Seid verantwortungsvoll und macht nicht mit bei dieser Gewalt. Die hilft unseren Forderungen nicht und ist Wasser auf die Mühlen all derjenigen, die unsere Bewegung delegitimieren wollen. Gegen 5 Polizisten wird wegen überzogener Gewalt intern ermittelt. Die Regierung wirft der Linkspartei LFI vor, die Proteste für ihren Wahlkampf zu instrumentalisieren. LFI wird von rund 40% der unter 24-Jährigen gewählt. Diese Wähler will man im beginnenden Präsidentschaftswahlkampf an sich binden. Bildungsminister Edouard Geffray erklärte nach seiner Unterredung mit Schülervertretern am Abend.
3: Je peux vous dire que vous êtes Écoutez, que vous êtes entendu.
2: Wir hören euch zu, wir glauben euch und wir verstehen eure Ängste, eure Sorgen, Forderungen und Hoffnungen. Wir werden jetzt einen strukturierten Dialog und einen Zeitplan auflegen, der es uns erlaubt, auf einen Teil eurer Forderungen, so hoffe ich, Antworten zu geben. Der geplante Haushalt für 2027 sieht zwar eine Steigerung des Bildungsetats um 1,2 Milliarden Euro vor, doch Vertreter der linken Opposition kritisieren, dass diese Mittel nicht einmal ausreichten, um die Inflation aufzufangen. Bildungsminister Giffrey will sich in einem ersten Schritt um den massiven Unterrichtsausfall kümmern. Es ist inakzeptabel, wenn erkrankte Lehrer und Lehrerinnen in Prüfungsfächern über Monate hinweg nicht vertreten werden. Doch diese Zusage reicht den Schülern nicht aus, um nun die Proteste einzustellen. Schülervertreter Louis Le Toublon, Vizepräsident der Vereinigung Les Lycéens, bekräftigte: Wir rufen dazu auf, weiter zu demonstrieren. Wir müssen das Kräftemessen aufrechterhalten. Nur dadurch werden wir konkrete Zusagen vom Minister erhalten. Für Dienstag, den 6. Oktober, haben die Schülervereinigungen gemeinsam mit den großen Gewerkschaften zu einer landesweiten Demo aufgerufen.
0: Morgen, am 4. Oktober, feiern die Kirchen Erntedank. Doch so mancher Landwirt hat vor allem zu klagen. Vielerorts war es so trocken, dass die Erträge klein ausfallen. Zum Beispiel in Unterfranken. Dort gab es den Sommer über wenig Regen, sodass die Ernte mickrig ist. Verständlich, dass Dankbarkeit diesmal nicht das vorherrschende Gefühl ist. Simon Berninger war zu Besuch auf einem besonders betroffenen Bauernhof in Unterfranken.
4: Es ist traurig, dass man sowas dann nur rausholt.
5: Jochen Schandl hält eine Zuckerrübe hoch. Nur mit Mühe hat sie der 24-jährige Landwirt aus Großwallstadt im unterfränkischen Landkreis Miltenberg aus seinem viel zu trockenen Ackerboden bekommen. Ein kritischer Blick auf die Rübe.
4: Hier sieht man durch die Trockenheit, die Blätter sind abgestorben, keine Flüssigkeit mehr drin. Wird bei der halt auch der Zuckergehalt dann fehlen.
5: Viel zu wenig hat es in diesem Sommer geregnet. Bayernweit war es in Unterfranken mit am trockensten. Das Nachsehen haben die Landwirte der Region, auch die Schandls in Großwallstadt. Und was an einem Ende fehlt, das hat auch Folgen an anderer Stelle auf dem Hof.
4: Wir tun sie nur noch anbauen für die Zuckergewinnung. Früher haben wir als mal noch welche verfüttert.
5: Denn die Schandls sind im Haupterwerb Milchbauern. Auch frisches Gras gibt es auf den vertrockneten Wiesen in der Region viel zu wenig, um die rund 150 Tiere im Kuhstall der Schandls satt zu bekommen.
4: Also wir werden demnächst noch einige verkaufen zum Schlachten, haben auch den Monat schon 5 Stück fort.
5: Unterm Strich hat der Junglandwirt, der mitten im Hitzesommer in den väterlichen Betrieb eingestiegen ist, wenig Grund, dankbar zu sein für die diesjährige Ernte. Oder vielleicht ist Erntedank unter solchen Bedingungen sogar umso wichtiger, überlegt Jochen Schandl.
4: Man muss dankbar dafür sein, was es trotzdem noch gegeben hat, für das, was eigentlich an Wasser gekommen ist von oben. Aber man wäre dankbarer, wenn es mehr gewesen wäre.
5: Im Nachbarlandkreis Aschaffenburg kennt Pfarrer Erich Sauer die Sorgen der Landwirte genau. Der katholische Seelsorger ist selbst in einer Landwirtsfamilie aufgewachsen.
6: Und mir ist es schon bewusst, was das heißt, wenn das Wetter nicht passt, wenn die Gegebenheiten einfach nicht die sind, dass der Erfolg eigentlich auch der hineingesteckten Arbeit wirklich vorhanden wäre.
5: Trotzdem oder gerade wegen des Hitzesommers sei Erntedank wichtig.
6: Dass wir ein Bewusstsein dafür wecken, dass nicht selbstverständlich ist, dass nicht einfach alles so wächst auf den Feldern.
5: Untergangsfantasien will der Pfarrer aber nicht befeuern.
6: Und ich denke, wir müssen diese Hoffnung auch pflegen, zu motivieren, dass auch alle, die da in der Landwirtschaft tätig sind, ihr Auskommen haben.
0: Simon Berninger berichtete aus Unterfranken.
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0: Ein Unentschieden, eine Niederlage, ein Sieg. Bisher war alles dabei in den drei Länderspielen des Bundestrainers Jürgen Klopp. Morgen Abend steht Spiel Nummer 4 an in der Nations League in Griechenland. Christina Schröder.
8: Gegen die Griechen hatte es ja die 0:1 Niederlage gegeben. Dafür will sich das Team von Bundestrainer Jürgen Klopp morgen Abend in Thessaloniki revanchieren. Und vor der Partie kam Klopp mit einer kleinen Überraschung um die Ecke. Er setzt im Tor erneut auf Jonas Obić, so wie bereits beim Sieg gegen Serbien. Dass Finn Dahmen und Noah Atubolu sich nicht zeigen dürfen, da hat laut Klopp folgende Gründe.
7: Bei Jonas ist es so tatsächlich, dass die anderen Jungs, die jetzt dabei waren, die alle regelmäßig spielen, und das hat Jonas nicht getan, deshalb bekommt er das Spiel auch. Ein Finn Dahme spielt regelmäßig, Noah Tobolle spielt regelmäßig.

0: regelmäßig, alle spielen regelmäßig, und deswegen machen wir das mit dem zweiten Spiel oder so, haben wir das geplant. Hat mit dem Nummer-1-Status tatsächlich nichts zu tun, sondern normalerweise kriegen die Spieler woanders Spielpraxis, bei uns gibt es in der Nationalmannschaft, so all-inclusive.
1: Ja, und mit Blick auf den angepeilten Viertelfinaleinzug in der Nations League wäre ein Sieg gegen Griechenland auch wichtig. Aktuell steht Deutschland hinter Griechenland auf Platz 2 und nur die ersten beiden Teams ziehen in die K.O.-Runde ein. Während die Bundesliga der Männer wegen der Länderspiele pausiert, läuft bei den Frauen der Regelbetrieb. Heute hat der FC Bayern im Topspiel bei Verfolger Eintracht Frankfurt mit 1:0 gewonnen. Martina Knief hat die Partie verfolgt.
2: Bayern München hat souverän und sicher in Frankfurt gewonnen, spielerisch jedoch nur selten geglänzt. Es reichte ein guter Moment, als Clara Bühl in der 18. Minute nach einer Frankfurter Ecke mit einem Konter das 1:0 erzielte. In der zweiten Halbzeit hatte die Eintracht mehr vom Spiel, konnte aber die sich bietenden Chancen nicht nutzen. In den entscheidenden Momenten fehlten das Glück und die letzte Entschlossenheit. So bleiben die Münchnerinnen nicht nur in dieser Saison ungeschlagen, sondern haben jetzt auch das 48. Spiel in Folge in der Bundesliga nicht verloren. Den Frankfurterinnen bleibt erstmal nur die Verfolgerrolle.
1: Für die Bayern gab es allerdings einen Wermutstropfen. Julia Gwin knickte um und verließ humpelnd den Platz. Eigentlich ist die DFB-Kapitänin für die beiden Tests des Nationalteams Mitte Oktober fest eingeplant. Und noch die Ergebnisse aus den anderen Partien. Leipzig dominierte gegen Aufsteiger Mainz mit 5:0. Leverkusen gewann gegen Bremen und Freiburg siegte in Köln. In der Handball-Bundesliga der Männer bleibt Flensburg-Handewitt auch im 7. Ligaspiel ungeschlagen und übernimmt vorerst die Tabellenführung. Die Norddeutschen gewannen 32:27 gegen Göppingen. Rudi Dautwitz war für uns in der Halle dabei.
3: Die SG Flensburg-Handewitt bleibt als einzige Mannschaft der Handball-Bundesliga auch nach dem 7. Spiel ungeschlagen. Allerdings tat sich die Mannschaft beim 32:27 Erfolg über Frischauf Göppingen sehr schwer. In der Anfangsphase lief es gut im Angriff, aber man konnte sich nicht absetzen, weil sich in der Abwehr viel zu große Lücken auftaten. Nach der knappen 18:17 Pausenführung verhinderte Torhüter Simon Möller mit seinen am Ende 13 Paraden, dass Göppingen die Chance zur Überraschung besaß. Und als in der Schlussphase der achtfache Torschütze Simon Püttling noch einmal so richtig aufdrehte, war der 32:27 Sieg perfekt. Und auch wenn es keine überzeugende Vorstellung war, übernehmen die Flensburger mit diesem Erfolg wieder die Tabellenführung.
1: Unterdessen hat Rekordmeister THW Kiel nach 2 sieglosen Partien gegen Gummersbach mit 29:26 gesiegt. Melsungen setzte sich gegen Tabellennachbarn Hannover Burgdorf durch. Die Füchse Berlin feierten in Bietigheim ihren 4. Ligasieg in Folge. Und zum Schluss noch in der Basketball-Bundesliga hat der deutsche Meister Alba Berlin den nächsten Rückschlag kassiert. Eine Woche nach der klaren Niederlage gegen Bayern München verloren die Berliner 83:98 gegen Pokalsieger Bamberg Baskets.
4: Der Sportüberblick war das. Vielen Dank, Christina Schröder.
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6: Um 22.30 Uhr mit Sönke Peters. Bundespräsident Steinmeier hat am Tag der deutschen Einheit an die Glücksmomente erinnert, die das Jahr 1989 gebracht hat. Diese Momente dürfe man niemals vergessen, sagte Steinmeier in seiner Rede während der zentralen Feierlichkeiten in Bremen. Er warnte zugleich vor einem Erstarken extremistischer Kräfte in Deutschland und rief dazu auf, die Demokratie zu verteidigen. Das Staatsoberhaupt versuchte, Mut zu machen. Es habe in den vergangenen Jahrzehnten viele Krisen gegeben, die gelöst worden seien. Der Schlüssel sei ein politischer Wille, eingefahrene Routinen zu verlassen, so Steinmeier. An den Feiern in der Bremer Innenstadt nehmen Hunderttausende Menschen teil. Es gibt ein buntes Programm mit Infoständen, Seifenkistenrennen und Kletterwänden. Das Bürgerfest geht morgen noch weiter. In Spanien haben erneut zehntausende Menschen gegen hohe Mieten demonstriert. Aktueller Anlass ist, dass das Parlament gestern 2 Dekrete für mehr Mieterschutz abgelehnt hat. Aus Madrid Hans-Günther Kellner.
7: Während die meisten Demonstrationen friedlich abliefen, wurden in Valencia nach Polizeiangaben 6 Beamte verletzt, als ein Teil der Protestierenden eine Immobilienform stürmen wollte. Die größte Kundgebung fand in Madrid statt, wo den Behörden zufolge 70.000 Menschen, nach Veranstalterangaben hingegen 500.000 Menschen auf die Straße gegangen sind. Aufgerufen dazu hatte die Vereinigung Mieterinnengewerkschaft. Eine Sprecherin erklärte, es gebe bereits Gespräche mit den großen Gewerkschaften für einen Generalstreik.

0: Reiche Bundesbürger haben den Tag genutzt, um Moscheen zu besuchen. Muslimische Gemeinden laden seit 30 Jahren am Tag der Deutschen Einheit zu Führungen, Gesprächen und Diskussionsrunden ein. Mehr als 700 Moscheen haben sich heute daran beteiligt. Die Holocaust-Überlebende Irene Butter ist tot. Sie starb nach NDR-Informationen gestern mit 95 Jahren in den USA. Die gebürtige Berlinerin floh als 7-Jährige mit ihrer Familie vor den Nationalsozialisten in die Niederlande, wurde aber nach der deutschen Besetzung von dort ins KZ Bergen-Belsen deportiert. Sie überlebte den Holocaust, emigrierte in die USA und wurde Wirtschaftswissenschaftlerin. Erst Jahrzehnte später begann sie, über ihre Vergangenheit zu sprechen, vor allem mit Schülerinnen und Schülern in den USA und in Deutschland. Für ihre Friedensarbeit erhielt sie 2024 das Bundesverdienstkreuz. Das Wetter in Deutschland: in der Nacht gebietsweise Nebel, in Nordseenähe vereinzelt Schauer, Tiefstwerte 15 bis 2 Grad. Morgen bewölkt, im Nordwesten und Südwesten etwas Regen möglich, höchstens 17 Grad in Lübeck und bis 24 Grad im Breisgau. Am Montag freundlich, im Norden bewölkt, an den Alpen Schauer 17 bis 25 Grad. Das waren die Nachrichten.
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2: Zwei aktuelle Meldungen: die A5 Darmstadt Richtung Heidelberg ist zwischen Heppenheim und Hemsbach nach einem Unfall gesperrt. Und die A59 Köln Richtung Düsseldorf ist zwischen Monheim und Dreieck Düsseldorf Süd wegen Bauarbeiten gesperrt. Gute Fahrt!
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2: Mit Philipp Kaver. Der internationale Strafgerichtshof sieht sich Angriffen von Donald Trump ausgesetzt. Der US-Präsident nennt Richter in Den Haag korrupt und hat Sanktionen gegen sie erlassen. Wie kann sich die EU wehren und ihre demokratischen Werte schützen? Um diese Frage geht es jetzt im Podcast .eu mit unseren Brüssel-Korrespondenten Jean-Marie Magro und Katrin Schmitz.
3: US-Präsident Trump befindet sich auf einem sehr bemerkenswerten Kreuzzug.
4: The United States is equally opposed to the out-of-control institution known as the International Criminal Court. They're an evil group of people. I call on all nations that are members of the ICC to officially resign from this rogue institution immediately.
3: Also Hasstirade von Trump. Er will den Internationalen Strafgerichtshof Stück für Stück zerstören und fordert alle Staaten auf, auszutreten. Ja, und während sich manche noch verwundert fragen, ob der Präsident in Washington nicht ganz andere Probleme hat, spüren einige Richter in Den Haag es schon am eigenen Leib.
5: Ich glaube, die première fois où j'ai eu un exemple concret de l'application des sanctions, c'est quand j'ai voulu réserver une chambre d'hôtel et que ça a bloqué en amont.
3: Also dieser französische Richter hat gemerkt, als er ein Hotel buchen wollte, dass quasi nichts mehr geht. Und er ist kein Einzelfall.
6: Also Nicolas Guillou ist eine Person, die eigentlich ein ganz normales Leben, so wie wir alle, geführt haben, bis ihm dann schließlich bei einer Hotelbuchung dann aufgefallen ist, da stimmt irgendetwas nicht.
5: Et tout d'un coup, j'ai une fenêtre qui est apparue qui m'a demandé beaucoup d'informations sur mon état civil, sur adresse ou autre. Et donc j'ai compris en fait à ce moment-là que le service de compliance arrivait et allait bloquer la transaction. Et ensuite, j'ai essayé de faire des transactions avec d'autres plateformes du type Expedia et la transaction a été annulée. Donc je me suis dit à partir de ce moment-là que c'est ce qui allait m'arriver pour toutes les plateformes.
6: Nicolas Guillou fällt das dann aber eben nicht nur auf an dem Punkt, dass er keine Hotels mehr über Seiten wie Airbnb und Booking.com buchen kann, sondern ihm werden mehrere amerikanische Dienste, also eigentlich alle, auf die wir heute im täglichen Leben zugreifen, wie Uber etwa, gesperrt und dann kommen dann aber eben auch noch Dinge des täglichen Bedarfs hinzu. Ich sage jetzt mal Kreditkarten zum Beispiel. Die sind ja häufig in der Hand von Mastercard und Visa, also amerikanische Anbieter. Denen wird untersagt, mit Personen, die auf Sanktionslisten stehen, auf amerikanischen Sanktionslisten, Geschäfte zu machen, sprich kein Zugriff mehr auf die Kreditkarte. Und so kann man das nacheinander durchdeklinieren. Und Guillou sagt eben, er sei quasi in das 20. Jahrhundert, in die 1990er Jahre zurückgeworfen worden. Dazu kommen dann eben auch noch Reiseverbote in die USA. Seine Kinder dürften nicht mehr in den USA studieren. Also das alles sind Bestandteile der Sanktionen.
3: Hätte nicht zur WM fahren können, zum Beispiel, wenn er Fußball Fußballfan ist.
6: Nee. Ja, hat er leider auch nicht den Titel der Franzosen verpasst. Ja. So ist das nun mal. Auf der anderen Seite ist es aber auch so, dass sich auch europäische Unternehmen an diesen Sanktionen teilweise beteiligt haben. Nicolas Guillou ist ja Richter am Internationalen Strafgerichtshof. Dort ist es so, dass wie in vielen Unternehmen es sozusagen einen übergeordneten Krankenversicherer gibt. In diesem Fall ist das AXA. Das ist ein französisches Unternehmen. Jetzt hat mir Nicolas Guillou erzählt, er war bei einem niederländischen Zahnarzt. Der lebt ja in Den Haag. Das heißt, ein Franzose geht zu einem niederländischen Zahnarzt, hat einen französischen Versicherer und am Ende der Veranstaltung steht, AXA möchte die Zahnarztrechnung nicht bezahlen. Warum? Weil AXA auch Geschäfte in den USA macht und die das Risiko nicht eingehen wollen, mit einer Person, die auf einer Sanktionsliste der USA steht, Geschäfte zu machen. Und insofern,
3: so vorauseilender Gehorsam fast.
6: Vorauseilender
3: schon,
6: Gehorsam, ja. In der Tat. Und deshalb wird dann eben die Rechnung an Nicolas Guillou zurückgegeben und er muss die Zahnarztrechnung selbst zahlen.
3: Das ist irre. Ich meine, da steckt so viel drin, was wir im Großen auch immer besprechen. Ne? Was wäre, wenn auf einmal Mastercard hier nicht mehr funktioniert, weil Trump das nicht mehr will, so in verkürzter Form gesagt. Und er erlebt das sozusagen alles am eigenen Leib. Klingt erstmal wie ein bisschen wie ein Einzelfall. Aber du hast ja recherchiert, es ist kein Einzelfall. Ne?
6: In der Tat, also im Internationalen Strafgerichtshof sind es 13 Richterinnen und Ankläger. Darunter jetzt eben seit Neuestem, also seit dem Sommer, seitdem ich diese Recherche gemacht habe, auch die Präsidentin des Gerichts, Tomoko Akane, eine Japanerin, die auch eigentlich überhaupt nicht mit den Fällen beschäftigt ist, die die USA so aufregen, weshalb diese Sanktionen überhaupt erlassen wurden. Und das ist natürlich, sage ich mal, die Vorstufe vor dem, wovor sich viele fürchten, unter anderem eben auch die Bundesregierung, dass die USA es wagen würden, den gesamten Internationalen Strafgerichtshof unter Sanktionen zu stellen.
3: Und da steckt auch wieder so viel drin, einerseits, dass es so viele Menschen dann treffen würde, aber eben auch natürlich, der Internationale Strafgerichtshof hat ja eine extreme Bedeutung auch, um Europas Werte, Demokratie zu schützen, kommen wir gleich drauf. Aber Jean-Marie, wir haben Trump schimpfen gehört, Criminal Court und so weiter und so fort. Warum regt er sich so auf über das Gericht in Den Haag?
6: Also es gibt eine kürzere Geschichte und dann gibt es noch eine längere Geschichte, weil die USA,
3: ich nehme die Mitte.
6: Die USA waren daran beteiligt, im Jahr 2002 den Internationalen Strafgerichtshof mit zu gründen. Sie waren nie Mitglied dieses Internationalen Strafgerichtshofs. Das ist wichtig zu betonen. Und es ist eben so, dass wenn man nicht Mitglied des Internationalen Strafgerichtshofs ist, dann beschäftigt sich normalerweise eben dieser Gerichtshof nicht mit Verbrechen, die in diesen Ländern stattfinden. Ja? Was aber passieren kann, ist, wenn Staatsangehörige eines Landes, das nicht Mitglied ist, Verbrechen begeht auf dem Gebiet eines Landes, das Mitglied ist, könntest du tatsächlich verfolgt werden vom Internationalen Strafgerichtshof. Und das ist ja auch so bei uns Privatpersonen. Ja, also wir sind deutsche Bundesbürger, wir arbeiten aber in Brüssel. Wenn ich hier jemanden mit dem Auto tot umfahre, dann werde ich hoffentlich nicht. Ja. Ich habe auch kein Auto. aber
3: safe.
6: Dann mit dem Fahrrad ist es ein bisschen schwieriger. Aber dann werde ich nach belgischem Recht bestraft.
3: Ja.
6: So, und genauso ist es mit dem Internationalen Strafgerichtshof auch.
3: Das heißt, es könnte also Amerikaner treffen, wenn sie sich was zu Schulden kommen lassen, sage ich jetzt mal so ganz flapsig, obwohl die Amerikaner da nicht Mitglied sind. Sozusagen.
6: In der Tat. Mhm. Und das erkennen die Amerikaner nicht an. Und es steht eben diese Bedrohung, sage ich mal, im Raum, weil Afghanistan ist Mitglied des Internationalen Strafgerichtshofs. Dort hat der Internationale Strafgerichtshof eben Verfahren angestrengt, um Kriegsverbrechen, Verbrechen gegen die Menschlichkeit zu untersuchen, vor allem gegen die Taliban. Aber es geht eben auch um Verbrechen, die die afghanische Armee, die ja unterstützt wurde durch die US-Armee, verbrochen haben könnte.
3: Ja.
6: So, und deshalb könnten sozusagen US-Amerikaner vor einem Gericht in Den Haag landen. Und dagegen wollen die USA vorgehen und versuchen eben alles Mögliche, um diesen Gerichtshof zu diskreditieren. Und dazu kommt dann eben auch noch ein Haftbefehl gegen Benjamin Netanyahu unter anderem, den israelischen Premierminister, wegen möglicher Verbrechen gegen die Menschlichkeiten im Gazastreifen. Aber Israel ist ja der starke Verbündete der USA und auch deshalb hat Donald Trump eben erneut Sanktionen erlassen im Jahr 2024.
3: Mhm. Weil unter anderem das jetzt ja für Benjamin Netanyahu heißt, er ist im Prinzip wahnsinnig eingeschränkt in seiner Reisetätigkeit, weil eigentlich in jedem Moment, wo er den Fuß auf einen Boden setzt, eines Landes, das Mitglied ist im Internationalen Strafgerichtshof, könnte er festgenommen werden. Und das hat ja auch schon die Bundesregierung in Verdrückung gebracht, beziehungsweise würde es weiterhin bringen, weil Deutschland nun ja Mitglied ist im Internationalen Strafgerichtshof. Und ich erinnere mich, wie zum Beispiel der jetzige Bundeskanzler Friedrich Merz auch zu Anfang sagte, er möchte Benjamin Netanyahu einladen und er sucht nach Mitteln und Wegen, um ihm zuzusichern, dass er in Deutschland nicht festgenommen werden würde. Das ist natürlich auch ein sehr schwieriges Bild, würde der israelische Premierminister in Deutschland aufgrund dieser Sachlage festgenommen werden. Aber rein faktisch müsste es so laufen.
6: Rein faktisch muss es so laufen. Ja. Und das ist ja auch das Problem der deutschen Position in dieser ganzen Frage. Also auf der einen Seite hat ja auch Johann Wadephul, der deutsche Außenminister, wieder hochgehalten, wir als Deutschland setzen uns für die Rechtsstaatlichkeit ein. Wir setzen uns auch für diese internationalen Institutionen ein, die unsere Werte hochhalten. Und auf der anderen Seite deutet man aber eben an, genau das Gegenteil zu tun. Und das ist tatsächlich auch einer der Gründe dafür gewesen, sagen viele, dass Länder vor allem in Afrika, aber auch in Südamerika nicht dafür waren, dass Deutschland einen Platz im Sicherheitsrat der Vereinten Nationen bekommt.
3: Also eine super komplexe Geschichte auf jeden Fall, die die Arbeit des Gerichtshofs da auch nicht einfacher macht. Ich habe deshalb, Jean-Marie, auch mit einem Experten, der gewissermaßen auch bei der Entstehung dabei war, gesprochen, Kai Ambos. Er ist Straf- und Völkerrechtler an der Uni Göttingen und ich habe ihn erst nochmal gefragt, warum gibt es diesen ICC, diesen Internationalen Strafgerichtshof überhaupt?
7: Naja, der Strafgerichtshof beruht ja auf einem völkerrechtlichen Vertrag, wie viele Dinge, also zum Beispiel auch das Pariser Klimaschutzabkommen. So machen wir im Völkerrecht eben Recht. Die Staaten machen Verträge. Und die Staaten, die dabei sein wollten, damals auch die USA, auch Russland, auch China, die haben in diesem Prozess, der dann 1998 in Rom zu der Verabschiedung dieses sogenannten römischen Statuts geführt hat, dieses völkerrechtlichen Vertrags, haben mitgewirkt. Insofern ist das ein lehrbuchartiger Prozess von Völkerrechtsentstehung. Ja, und es ist viel besser als das Nürnberger Tribunal, also diese Besatzungsgerichte, die wir hatten. Also heute haben wir ja, ich habe heute Morgen schon ein Interview gegeben zu 80 Jahre Nürnberg. Das ist ja die Mutter des Ganzen oder der Vater, je nachdem, wie man sieht. Und das war ja ein Gericht, was die Alliierten eingesetzt haben als Besatzungsgericht. Ja, genauso wie das sogenannte Jugoslawien-Tribunal. Denken Sie mal an den Fall Mladic, der jetzt ja auch viel uns beschäftigt in der EU.
3: Ja, klar, ganz aktuell.
7: Also das Begräbnis von dem Mladic, der ja vom Jugoslawien-Tribunal verurteilt wurde. Und das war ein Gericht, das hat der UN-Sicherheitsrat eingesetzt. Diese Gerichte haben also viel weniger demokratische Legitimation und sind auch sehr problematisch, weil sie ja rückwirkend agieren. Also zum Beispiel Nürnberg hat ja die Verbrechen der Nazis ab 1939 judiziert, ist aber erst 1945 entstanden. Und das war bei allen Gerichten so, bis wir den ständigen Internationalen Strafgerichtshof gegründet haben. Der geht nur in die Zukunft. Also es können überhaupt nur die Verbrechen eines Staates vor dieses Gericht kommen, wenn dieser Staat Vertragspartei ist. Und erst ab diesem Moment, jetzt, man kann zum Beispiel nicht die Verbrechen in Chile während der Pinochet-Diktatur aburteilen, weil die weit vor dem Inkrafttreten des Gerichts und des Beitritts Chiles liegen. Ja?
3: Wenn Sie jetzt sagen, es ist im Prinzip eines der am besten legitimierten Gerichte und anfangs, Sie beschreiben ja auch, wie Sie dabei waren in den Abstimmungen, waren auch die allermeisten Staaten an Bord. Wo kam dann jetzt der Turning Point? Wir haben schon drüber gesprochen. Die USA sind ja nicht mehr Mitglied, Russland nicht, Israel nicht. Wann war das?
7: Na, also Israel hat auch schon damals mit den USA bei der entscheidenden Abstimmung 1998 war da dabei, dagegen gestimmt mit irgendwie 5, 6 anderen Staaten. Das war dann so eine kleine Minderheit von Staaten. Die Russen haben sich damals enthalten. Das war noch unter Gorbatschow. Da waren noch ganz andere Zeiten. Und man muss jeden Staat anders betrachten. Die Position Russlands oder genauer gesagt Putins ist, dieser Gerichtshof hat mich auf dem Kieker. Dieser Gerichtshof hat einen Haftbefehl erlassen gegen Putin. Und seit diesem Moment wird dieser Gerichtshof massiv angegriffen von Russland. In anderer Weise. Also die Russen verurteilen in Abwesenheit letztendlich Regimekritiker oder Personen, die sie nicht mögen. Und das bedeutet natürlich, dass diese Personen, ich kenne einige von denen, extrem gefährdet sind. Ja, also zum Beispiel der ehemalige Präsident des Gerichts, Hofmanski, ein polnischer Kollege, lebt heute in Spanien, immer noch unter Sicherheits, unter Schutz mit Bodyguards, ist nicht mehr am ISTGH, aber er ist natürlich derjenige, der damals in einem Video den Haftbefehl gegen Putin verkündet hat. Die USA machen es jetzt eben mit einer Dismantling Policy, indem sie Sanktionen verhängen gegen Personen, vielleicht diese Tage auch so befürchten wie alle gegen das Gericht als Ganzes und indem sie eben auf Staaten zugehen und die unter Druck setzen und sagen, tretet aus.
3: Soweit also der Experte Kai Ambos. Werden gleich noch ein bisschen mehr von ihm hören. Aber Jean-Marie, es ist, wir haben es jetzt auch noch mal aufgedröselt bekommen, ja, kein europäisches Gericht und trotzdem hat man irgendwie das Gefühl, es steht vor allem für das, was Europa auch im Großen eigentlich steht. Und deshalb kann man sagen, ist jetzt auch besonders viel Auftrieb. Wir haben zig Reden gehört bei den Vereinten Nationen jetzt gerade, wo es darum ging, hochzuhalten von den Europäern, wie wichtig der Internationale Strafgerichtshof ist. Und dann ist auch der deutsche Außenminister Johann Wadephul gleich die Tage danach hier in unser Berichtsgebiet gereist, nach Den Haag, und hat eben auch dort gesprochen und das hörte sich dann so an.
8: Den Haag ist wie keine andere Stadt ein Ort des internationalen Rechts. Für Deutschland ist die Wahrung der Arbeitsfähigkeit der internationalen Gerichtshöfe eine Verantwortung, die auch aus unserer Geschichte erwächst. Und wir wollen gemeinsam mit unseren europäischen und internationalen Partnern sicherstellen, dass er seine Arbeit fortsetzen kann.
3: Gut, also soweit Johann Wadephul, der das in Den Haag nochmal betont hat. Deswegen sind wir auch so nah dran. Jean-Marie, das gehört hier im Studio Brüssel ja mit zu unserem Berichtsgebiet. Niederlande, Luxemburg, muss man immer noch mal zusagen. Den Haag, gibt es eigentlich einen besonderen Grund? Den Haag, warum sitzt das ganze Ding hier, wenn es ja kein europäisches Gericht ist?
6: Naja, Den Haag, würde ich sagen, ist so etwas wie die juristische Hauptstadt der Welt. Und das liegt auch eben daran, dass nach der Gründung der Vereinten Nationen der Internationale Gerichtshof nach Den Haag verlegt wurde. Jetzt ist vielleicht auch kurz mal die Zeit,
3: auch, ne?
6: genau. Verwechslungsgefahr, kurz die Zeit dafür zu erklären, der Internationale Strafgerichtshof ist nicht gleich der Internationale Gerichtshof. Vor dem Internationalen Gerichtshof werden Verhandlungen geführt, beziehungsweise können Staaten andere Staaten anklagen. Das ist ja zum Beispiel jetzt mit einer Klage eben gegen Israel von Südafrika. Südafrika hat den Case gemacht, Israel begehe im Gazastreifen einen Völkermord. So, das richtet sich gegen das Land Israel. Das hat aber nichts mit dem Haftbefehl zu tun, der gegen Benjamin Netanyahu eben genau wegen dieser Verbrechen erlassen wurde. Das sind zwei unterschiedliche Gerichtshöfe, unterschiedliche Verhandlungen, die völlig unabhängig voneinander funktionieren. So, und das ist eben das Wichtige. Internationaler Gerichtshof, Staat gegen Staat, Internationaler Strafgerichtshof. Da klagt man Einzelpersonen an, die für die schlimmsten Verbrechen, die man sich in der Menschheit vorstellen kann, vor Gericht gezerrt werden. Eben zum Beispiel Völkermord, Verbrechen gegen die Menschlichkeit, Verbrechen gegen das Kriegsrecht und so weiter und so fort.
3: Also Den Haag, was das angeht, Nabel der Welt, wenn man so möchte. Und deshalb, einen können wir noch mal hören, Rob Jetten ist da sozusagen dann der Hausherr, also nicht beim Strafgerichtshof, aber eben Premierminister der Niederlande. Und der hat sich jetzt in diesen Tagen auch noch mal richtig da deutlich zu Wort gemeldet.
9: And because international law either works for everyone or for no one. Take the attempts we've seen to undermine the International Criminal Court, which is based in my country, in my city. And I believe there can be only one response, to say hands off the ICC and all those other institutions that protect the international legal order.
3: War jetzt nur noch beispielhaft Rob Jetten. Wir hätten noch einige mehr zeigen können. Was wir merken, die europäischen Staats- und Regierungschefs wehren sich, weil sie wirklich merken, es geht diesem Strafgerichtshof echt an den Kragen. Jetzt aber die Frage, jetzt kann man sich natürlich verbal duellieren. Trump wird auch nochmal wieder nachlegen, so wie wir ihn kennen, und will das ja absolut nicht, will den Gerichtshof da Stück für Stück zerstören. Die Frage ist, was haben die Europäer faktisch in der Hand? Und auch das habe ich Kai Ambos, den Straf- und Völkerrechtler der Uni Göttingen, für den Europa-Podcast gefragt.
7: Ja, ganz viel. Also wir können erstmal auch bilateral mit Staaten sprechen. Das haben wir schon gemacht in den 90er Jahren in der Bush-Regierung, wo auch gegen den Gerichtshof geschossen wurde. Nicht in dieser Form, aber wo die USA damals bilaterale Abkommen gemacht hat zur Nichtüberstellung US-amerikanischer Staatsbürger mit Staaten und wie die EU eine ganz klare Position hatte, dass das mit den Werten der EU nicht vereinbar ist. Und damals waren wir ja noch in der Osterweiterung und da haben viele osteuropäische Staaten auch davon abgesehen, so ein Abkommen abzuschließen. Die EU kann also über ihre bilateralen Möglichkeiten, also mit Staaten als großer Block, in Kontakt treten und sagen, hört mal, wenn ihr jetzt dem Folge leisten wollt, was Herr Rubio sagt, dann finden wir das aber nicht gut. Und überlegt euch das nochmal. Und dann kann man ja die Eskalationsspirale hochdrehen. Und da kommt eben die berühmte Blocking-Verordnung ins Gespräch, die wir ja schon haben. Die gibt es ja.
3: Ja, müssen wir aber wahrscheinlich auch nochmal genau erklären.
7: Die Blocking-Verordnung ist eine Verordnung, die gemacht wurde 1996. Und zwar bezogen auf Sanktionen gegen Kuba und gegen Libyen und Iran durch die USA. Ja? Die bezieht sich konkret auf Gesetze, die es verbieten, mit Kuba Handel zu betreiben und Investitionsstopp, keine Einfuhr nach Güter und so weiter. Und damals hat die Europäische Union eine Verordnung gemacht, die wörtlich sagt, zum Schutz vor den Auswirkungen der

0: extraterritorialen Anwendung von einem Drittland erlassener Rechtsakte. Das Drittland ist hier die USA, das ist jetzt sehr technisch. Also der Rechtsakt der USA, sei es ein Gesetz oder eine Verordnung, wie zum Beispiel die Verordnung des Präsidenten, auch hier jetzt bezogen auf den ISTGH, die dazu führt, dass Interessen der Europäischen Union betroffen sind. Damals, weil die Außenpolitik der Union war, wir mögen vielleicht das kubanische Regime auch nicht, aber wir sanktionieren die nicht. Und deswegen haben sie eben als Antwort diese Blockenverordnung gemacht. Da gab es auch einen bekannten Fall, hat in Hamburg gespielt. Da hat nämlich die Deutsche Telekom den Telefonvertrag mit der iranischen Botschaft gekündigt, in Erfüllung dieser Sanktionen. Und dann hat die iranische Botschaft Iran geklagt gegen die Telekom. Und das wurde zum EuGH nach Luxemburg geschickt. Und der EuGH hat gesagt in dieser Entscheidung, grundsätzlich hat die EU das Recht, den ansässigen, in der EU ansässigen natürlichen Personen, in juristischen Personen zu verbieten, solchen Sanktionen Folge zu leisten. Aber es besteht ein Konflikt mit der unternehmerischen Freiheit des Unternehmens. Weil die Telekom sagt natürlich, oder nehmen Sie eine deutsche Bank, da wird es noch viel drastischer. Die ist zwar nicht direkt an die Sanktionen gebunden, weil sie kein US-Unternehmen ist. Aber die sagt, wenn wir jetzt mit einem sanktionierten Menschen Geschäfte machen, dann wird unser US-Geschäft gefährdet. Das ist eine Spannung, das ist ein Dilemma.
1: Ja, super, super spannend und man hört es ja raus, es ist umstritten, das hören wir auch in der aktuellen Diskussion, diese Blocking-Verordnung. Es heißt aber ja auch, man hätte sowieso damit nur die Möglichkeit, auf die sozusagen Sekundärfolgen dieser Sanktionen gegen den Internationalen Strafgerichtshof zu reagieren als europäische Seite. Gibt es denn aber auch irgendwas, was man quasi direkt antworten kann?
0: Na gut, es gibt auch andere Maßnahmen des Gerichtshofs. Wir haben ja jetzt nur gesprochen, weil Sie gucken ja aus der Sicht der EU da drauf, was kann die EU machen, außer reine Lippenbekenntnisse. Das ist ja genau der Punkt, da haben Sie ja genau den Punkt getroffen. Auch rein reden nützt natürlich nichts bei Trump. Man muss was machen. Und machen bedeutet, wir ziehen das Register einer Wirtschaftsmacht wie der EU. Und die Maßnahmen sind dann Gegensanktionen und natürlich, das wäre noch eine zweite Sache, wirtschaftlicher Zwang, das hatten wir auch mal bei Fall China gegen Litauen wegen Taiwan. Also wir haben da Instrumente, kurz gesagt, die wir auspacken können. Wir haben einen Instrumentenkasten, den gleichen Instrumentenkasten, den wir aufgefahren haben beim Fall Grönland, den wir aufgefahren haben beim Fall der Zolldrohung von Trump, ja, indem wir Gegenzoll erhöhen und erheben und so weiter und so fort. Das wäre natürlich eine Eskalation. Die EU müsste im Grunde eine politische Entscheidung treffen, ob ihr der Internationale Strafgerichtshof so wichtig ist, dass sie dieses Instrument, was sie wie gesagt im Falle Iran, Libyen und auch im Falle China gegen Litauen schon benutzt hat, das einzusetzen. Also begründen ließe sich das, denn es geht um grundaußenpolitische Interessen der EU. Wir haben das bei dem Austritt Ungarns von unter Orbán noch, der dann rückgenommen wurde von Peter Maja, gesehen. Die EU hat gesagt, das ist europarechtswidrig, was Orbán gemacht hat, aus dem ICC auszutreten. Ja, erinnern Sie sich, er hat Netanjahu empfangen dort in Budapest und ist ausgetreten. Warum? Weil wir im EU-Primärrecht sagen, die Menschenrechte und auch der Kampf gegen Straflosigkeit sind Werte der Außenpolitik der EU. Und deswegen kann man natürlich schon sagen, die US-amerikanische Regierung greift direkt die EU in ihrem Wertverständnis an. Und da kann man politisch argumentieren, da müssen wir was tun. Und rechtlich kann man das auch dann konstruieren, ein passgenaues Instrument.
1: Also Jean-Marie, abschließend, er spricht ja auch diese Blocking-List an. Siehst du denn den politischen Willen, aber wenn man sich hier so umhört, dass man das jetzt anwendet, um zu sagen, irgendwas müssen wir ja machen?
2: Genau, also dieses Blocking-Statut, also dass man europäischen Unternehmen verbietet, amerikanische Sanktionen anzuwenden, das ist etwas, was von mehreren Europaparlamentariern gefordert wird. Ich hatte mit
1: Ja.
2: René Repasi gesprochen, dem Leiter der Delegation der Sozialdemokraten, hier mit Daniel Freund, einem Grünen. Die sind eben dafür, dass dieses Blocking-Statut angewandt wird. Es gibt eben jetzt gerade nicht so die große Überzeugung von Seiten der Europäischen Kommission und auch nicht von Seiten der Mitgliedstaaten, dass man das wirklich zur Anwendung bringt, weil das würde ja bedeuten, dass man sich wirklich in einen Kampf mit Donald Trump begeben würde. So, also deshalb ist eher die Strategie, sich unabhängiger von den USA zu machen, was natürlich sehr lange
1: Auch
2: dauert.
1: leichter gesagt als getan, wie wir wissen, bei vielen Themen.
2: In der Tat. Also der Internationale Strafgerichtshof versucht das ja schon seit einiger
1: Ja.
2: Zeit. So, also da ist es ja eben so, sanktionierte Personen können ja zum Beispiel nicht einmal ein Word-Dokument oder Outlook öffnen, weil das ist ja Microsoft. Also hat man gesagt, okay, wir steigen um auf eine europäische Alternative. Die haben ein Open-Source-Modell, das in Deutschland mitentwickelt wurde, eben dann gewählt. Schleswig-Holstein.
1: Schleswig-Holstein. Gern genanntes Beispiel. Genau.
2: Open Source,
1: Ja.
2: öffentliche Verwaltung auf Open Source umgestellt. Das sind so die Vorreiter. Und dann gibt es auf europäischer Ebene natürlich diese Altbekannten, über die wir auch schon tolle Folgen gemacht haben. Fälle wie der digitale Euro, der kommt.

0: kippen soll, damit man eben nicht mehr auf Mastercard, PayPal und Co. angewiesen ist. Aber all das dauert.
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4: Ich finde es so schön, dass jetzt auch mal was von uns gezeigt wird. Ne? Wir sind nämlich gar nicht so öde und langweilig, wie alle immer sagen.
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5: Also wissen Sie, aus der freien Wirtschaft kommt, ich habe alles schon gesehen, wirklich. Ich komme ja aus einer ganz anderen Welt.
3: Dabei zuzusehen, wie die hinterlistige Karrieristin krachend scheitert und sich selbst dabei immer noch kräftig in die Tasche lügt, macht Spaß. Regisseur Leonard Fuchs, der auch die Impro-Comedy Die Discounter mitverantwortete, greift tief in die Kiste mit Amtsschimmelvorurteilen und überspitzt höchst vergnüglich. 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Die Band Oasis gehört zu den Superstars der Musikszene. 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Im Gespräch mit einer Journalistin schaut der schottische Labelgründer zurück auf seine Jugend im Glasgow der 70er Jahre.
6: Ist das hier dieser Punkrock-Scheiß, von dem die ganze Welt redet? Das ist ein anständiges Haus, hörst du? Hey, wenn ich hier auch nur einmal die Worte Sexy Pistols höre, dann wirst du es bitter bereuen.
3: Der musikbegeisterte Junge rebelliert, beißt sich durch, gründet das Plattenlabel Creation Records. Alan McGee hat bereits Bands wie Primal Scream unter Vertrag, als er 1993 durch Zufall zur rechten Zeit am rechten Ort ist. 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
7: Wisst ihr, Noel hatte Songs geschrieben, seit er 16 war. Und Liam war einfach der geborene Rockstar.
3: Das Biopic erzählt vom kometenhaften Aufstieg der Band Oasis und folgt McGee auf seinem Weg durch seine Zusammenbrüche und Drogenexzesse. 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
1: Um 23 Uhr mit Sönke Peters. Bundespräsident Steinmeier hat in Bremen beim zentralen Festakt zum Tag der Deutschen Einheit den Zusammenhalt in der Gesellschaft beschworen. Zugleich warnte er vor einer zunehmenden Bedrohung der Demokratie durch populistische Parteien und Extremismus. Aus der NDR-Nachrichtenredaktion Diane Batani.
2: Der Tag der Deutschen Einheit sei dafür da, sich die Gefühle und die mutigen Menschen vom 3. Oktober 1990 ins Gedächtnis zu rufen, sagte Steinmeier. Doch viele Menschen in Ost und West zeigten sich in ihren Erwartungen enttäuscht. Die Politik müsse sich ohne Schonung fragen, was versäumt wurde. Steinmeier sprach in dem Konzerthaus die Glocke vor etwa 1000 geladenen Gästen. Noch bis morgen gibt es zum Tag der Deutschen Einheit in der Bremer Innenstadt und an der Weser ein Bürgerfest mit Musik, Theater und Diskussionsrunden.
1: Am Rande der Feierlichkeiten in Bremen hat die Polizei eine Kundgebung gestoppt. Von Teilnehmern war eine Deutschlandflagge verbrannt worden, wie ein Polizeisprecher mitteilte. 4 Beamte wurden leicht verletzt. Als sie die Personalien aufnehmen wollten, sind sie mit Fahnenstangen angegriffen worden. Die Demonstration richtete sich gegen Militarismus und Kriegstreiberei. In Lettland ist ein neues Parlament gewählt worden. Laut Nachwahlbefragung hat die Mitte-Rechts-Gruppierung von Ministerpräsident Kulbergs gute Chancen, stärkste Kraft zu werden. Sie käme danach auf rund 35% der Stimmen. Das offizielle Ergebnis wird erst morgen veröffentlicht. Im Mittelpunkt des Wahlkampfs standen das Verhältnis zu Russland sowie Wirtschaft.

0: wirtschaftliche Schwierigkeiten. Aus Sorge vor Gefahren aus der Luft hatte Lettland seine NATO-Verbündeten um Unterstützung gebeten, um die Wahl sicher abhalten zu können. In der Straße von Hormuz sind iranischen Angaben zufolge heute zwei Öltanker beschossen worden. Damit erhöht sich die Zahl der angegriffenen Handelsschiffe innerhalb der vergangenen Tage auf 8. Aus Istanbul, Christian Butkereit.
1: Nach Angaben der iranischen Nachrichtenagentur Fars wurde der zuletzt beschossene Öltanker von US-Kriegsschiffen Richtung Oman eskortiert. Einzelheiten zu Schäden sind noch nicht bekannt. Zuvor war ein offenbar unter griechischer Flagge fahrender Tanker 4 Seemeilen östlich des Oman durch ein Projektil getroffen worden. Am vergangenen Dienstag hatte der Sprecher der iranischen Revolutionsgarden erklärt, jedes Schiff werde Schaden erleiden, wenn es versuche, die Straße von Hormuz ohne Genehmigung des Iran und außerhalb der von ihm festgelegten Routen zu durchfahren.
0: Das waren die Nachrichten. Das Wetter in Deutschland: nachts gebietsweise Nebel, in Nordseenähe vereinzelt Schauer, Tiefstwerte 15 bis 2 Grad. Morgen bewölkt. Im Nordwesten und Südwesten ist etwas Regen möglich, höchstens 17 Grad in Lübeck und bis 24 Grad im Breisgau. Am Montag freundlich, im Norden bewölkt, an den Alpen Schauer 17 bis 25 Grad. Es ist 23.03 Uhr.
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3: Die A1 Münster Richtung Dortmund ist zwischen Kamenzentrum und Kreuz Dortmund-Unna wegen einer Fahrbahnerneuerung bis Montag früh gesperrt. Die A5 Darmstadt Richtung Heidelberg ist zwischen Heppenheim und Hemsbach nach einem Unfall gesperrt. Jetzt die A40 Duisburg Richtung Essen. Die Strecke ist zwischen Kreuz Duisburg und Kreuz Kaiserberg wegen Bauarbeiten in beiden Richtungen bis Montag gesperrt. A42 Kamp-Lindfort Richtung Dortmund, zwischen Herne-Krange und Herne-Baukau, Sperrung in beiden Richtungen und das bis Dienstag früh. Hier wird an Hochspannungsleitungen gearbeitet. Die A59 Köln Richtung Düsseldorf ist zwischen Monheim und Dreieck Düsseldorf Süd wegen Bauarbeiten gesperrt. A61 Mönchengladbach Richtung Venlo ist zwischen Kaldenkirchen und Grenzwald wegen Bauarbeiten bis Montag früh gesperrt. Und letzte Meldung: A81 Stuttgart Richtung Heilbronn. Der Engelberg-Tunnel ist wegen Wartungsarbeiten in beiden Richtungen bis 10 Uhr gesperrt. Das war's vom Verkehr. Gute Fahrt.
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3: Mit Philipp Kader von NDR Info in Hamburg. Ich wünsche Ihnen einen guten Abend. Noch eine knappe Stunde lang ist Tag der Deutschen Einheit. Doch die Feierlichkeiten gehen noch das ganze Wochenende über. In diesem Jahr finden sie im kleinsten der 16 Bundesländer statt, in Bremen. Bis morgen gibt es dort ein Bürgerfest. Protokollarischer Höhepunkt war gestern heute Vormittag ein Festakt, an dem Prominente und Politiker teilgenommen haben. Für Bundespräsident Frank-Walter Steinmeier war es wahrscheinlich die letzte große Rede seiner Amtszeit. Er zog eine Bilanz mit mahnenden Untertönen. Emmy Thume aus Bremen fasst den Tag zusammen.
4: Katja Riemann und die geladenen Gäste im Bremer Konzerthaus Glocke waren überwältigt. Nach der Rede von Bundespräsident Frank-Walter Steinmeier.
5: So Leute, ich glaube, jetzt brauchen wir eigentlich eine Pause oder ein Glas Tee.
4: Steinmeier hatte mehr als 50 Minuten lang gesprochen und deutliche Worte gefunden. Er sieht in Deutschland Freiheit, Demokratie und auch die innere Einheit bedroht.
6: Wähler, die zu den Extremen gehen, pochen laut auf die eigenen Rechte, während sie bereit sind, die Rechte anderer zur Disposition zu stellen. Und das alles wird begleitet durch eine unerträgliche politische Demagogie extremistischer Kräfte, die eine Lust an der Zerstörung ausleben, andere Menschen verhöhnen und bedrohen.
4: Mahnend richtete er sich auch an die schwarz-rote Bundesregierung.
6: Wo das Ziel stimmt, muss man Kurs halten. Das wird sich auszahlen, wenn auch mit Verzögerung. Deutschland wird sicherer sein und stärker. Wir werden mehr Kraft haben für Solidarität und Zusammenhalt. Ich sage also, bleibt entschlossen, gerade jetzt, wenn uns der Wind ins Gesicht weht.
4: Vor Steinmeier war Bremens Bürgermeister Andreas Bovenschulte ans Rednerpult getreten. Er rief dazu auf, die freiheitlich-demokratische Grundordnung entschlossen zu verteidigen.
7: Das Versprechen der Einheit gilt für Ost und West, für Stadt und Land. Es gilt für Menschen, deren Familien seit Generationen hier leben, und für jene, die später zu uns gekommen sind. Es wird eingelöst, wenn Herkunft nicht darüber entscheidet, wer gehört wird. Dafür brauchen wir Zuversicht.

0: Jeder und jede ist ja seines eigenen Glückes Schmied. Hauptsache, man strengt sich an.
1: Neben Festakt und Gottesdienst waren viele tausend Besucherinnen und Besucher beim Bürgerfest in der Bremer Innenstadt und an der Weser unterwegs. Bei bestem Feiertagswetter besuchten viele neugierig die Stände und genossen Musik und die kostenlose Anreise mit dem Nahverkehr, wie Petra Opila aus dem Landkreis Cuxhaven.
2: Also wir sind mit dem Zug gekommen, das war schon mal gut, und sind dann hier in die Stadt gelaufen, haben eben hier vorm Rathaus gestanden, haben dann gesehen, wie Merz und Steinmeier und Schwesig und so die Ministerpräsidenten reinkamen. Und wir wollen uns jetzt auf den Weg machen in Richtung Ländermeile. Also super, Wetter könnte nicht besser sein, richtig toll.
3: Viele, die heute im mittleren oder höheren Lebensalter sind, haben ihre ganz eigene Geschichte, was die Zeit des Umbruchs vor 36 Jahren angeht. Markus Achtelig wurde in Ost-Berlin geboren. Wie hat er den Mauerfall und die deutsche Einheit erlebt? Hören wir mal rein in seine Erfahrungen und Gefühle zur deutschen Einheit.
4: Als die Mauer gefallen ist, war ich 13 Jahre alt. Ich hätte kein Abitur machen dürfen. Und deswegen war es für mich der perfekte Zeitpunkt, weil ich auf die Art und Weise dann aufs Gymnasium wechseln konnte, Abitur machen konnte und am Ende dann auch studieren konnte. Das war ganz verrückt. Also wir haben das alle nicht geglaubt. Das war ein Zustand der Euphorie, kann man so sagen. Ja, wir auf einmal aus dem Nichts heraus, aus einer Protestbewegung, ja, in der wir mit dem System gehadert haben, in der wir stillen Widerstand geleistet haben, Kerzen ins Fenster gestellt haben, in die Gethsemane-Kirche gegangen sind und uns versammelt haben und demonstriert haben gegen ein System, was nicht funktioniert hat, ging auf einmal der Vorhang auf. Für mich war es halt persönliche Freiheit. Wir konnten dann eben tatsächlich reisen, das haben wir auch gemacht. Es war toll. Der 3. Oktober bedeutet für mich Einheit, deutsche Einheit. Meine Frau kommt aus West-Berlin und deswegen ist es natürlich naturgegeben, dass ohne die deutsche Einheit es unsere Beziehung nicht gegeben hätte und natürlich auch unsere vier Kinder nicht gegeben hätte. Also das wäre mehr als traurig gewesen. Für meine Kinder bedeutet Ost-West nichts mehr. Das kann man einfach so sagen. Ich glaube, das ist für sie völlig unwichtig.
3: Sagt Markus Achtelig, der den Mauerfall als 13-jähriger Ostberliner miterlebt hat. Seit 36 Jahren ist die schwarz-rot-goldene Flagge ohne Hammer, Zirkel und Ehrenkranz deutsche Nationalflagge. Und um deren Bedeutung ist jüngst wieder eine Debatte entbrannt, die unser Verhältnis zu den Nationalfarben dauerhaft verändern könnte. Sebastian Hesse über eine Neubewertung.
5: Vor rund 14 Tagen passierte etwas ganz und gar Unerwartetes, ausgerechnet ein Profisportler. Kein geringerer als Bundestrainer Jürgen Klopp plädierte leidenschaftlich für ein neues Verhältnis der Deutschen zu ihrer Nationalflagge.
6: Ich würde mir oder uns gerne die Fahne zurückholen.
5: Doch auch Klopp weiß natürlich um das schwierige Verhältnis der Deutschen zu Nationalsymbolen im Allgemeinen und zur Flagge im Besonderen.
6: Ich möchte Nationalstolz nicht den falschen Leuten überlassen, um ehrlich zu sein. Aber ich weiß nicht mehr, ob man das Wort überhaupt so benutzen kann, darf. Das bin mir gar nicht sicher, ohne dass es falsch verstanden wird. Es wurde mir dann gesagt, man könne es als positiven Patriotismus bezeichnen. Gerne.
5: Positiver Patriotismus. In einem Begriff wie diesem sieht auch der Sozialpsychologe Ulrich Wagner die Chance, ein vorwärtsgewandtes, einendes Verständnis vom eigenen Land zu entwickeln.
7: Wenn es uns gelingt, tatsächlich diese Flagge mit einer anderen Bedeutung zu versehen als dieser klassischen, auch abgelehnten nationalistischen Orientierung, wir besser als die anderen. Wenn es tatsächlich gelingt, sozusagen auf die Ursprünge von Schwarz-Rot-Gold zurückzugehen, wir wollen zusammen etwas Positives für uns alle herstellen. Auf die Art und Weise könnte es tatsächlich gelingen, die Flagge wieder zu einem positiv konnotierten Symbol zu machen.
5: Die erwähnten Ursprünge von Schwarz-Rot-Gold gehen auf die Befreiungskriege gegen Napoleon und die französische Besatzung 1813 bis 1815 zurück, auf das Freikorps von Lützow. Das trug schwarze Uniformen mit roten Aufschlägen und goldenen Knöpfen. Unmittelbar danach wurde die Trikolore zum Symbol für einen geeinten deutschen Staat, aber auch für Freiheit und Demokratie. Der Dreiklang

0: Schwarz-Rot-Gold erklang erstmals 1817 in einem Jenaer Studentenlied von August Daniel von Binzer.
1: Das Band ist zerschnitten auf Schwarz-Rot und Gold.
0: Bezeichnenderweise ist die schwarz-rot-goldene Flagge dann sowohl von der Monarchie, dem Kaiserreich ab 1871 und dem Faschismus, den Nationalsozialisten ab 1933, verboten worden. Hier ein kleines Flaggenecho aus Leipzig.
2: Die hat eine lange Tradition. Das ist ja kein Thema des 20. Jahrhunderts. Die kommt ja letztendlich aus der 1848er Bewegung. Insofern fühle ich mich damit verbunden.
3: Ja. Wenn man in Kanada ist, da ist es ganz normal, dass überall die Flaggen sind. Und da stört sich keiner dran.
4: Früher hat es für mich so WM-EM-Vibes gehabt. Und heutzutage, muss ich sagen, manchmal leider so ein bisschen so ein schwieriges Gefühl.
0: In der einen Antwort klang es bereits an, seit der Weltmeisterschaft 2006 können schwarz-rot-goldene Flaggenmeere auch wieder unverdächtiger Bestandteil deutscher Stadtbilder sein. Das freut auch den emeritierten Marburger Professor für Sozialpsychologie, Ulrich Wagner.
5: Wir haben das ja bei der Weltmeisterschaft schon erlebt gehabt. Da gab es ja alle möglichen Symbole in Schwarz-Rot-Gold. Das nahm schon so eine Wendung, aber es hatte noch nicht diese Diskussion, die wir ganz aktuell haben, nämlich die Besinnung auf positiven Patriotismus oder Verfassungspatriotismus. Das scheint mir wirklich etwas Neues zu sein und das scheint mir auch etwas zu sein, was einen breiten politischen Konsens erzielen kann.
0: Der von Intellektuellen wie Dolf Sternberger und Jürgen Habermas geprägte Begriff Verfassungspatriotismus meint einen Patriotismus, der sich weniger auf Abstammung und ethnische Zugehörigkeit bezieht, als vielmehr auf die Identifikation mit der freiheitlich-demokratischen Verfassung. Also genau damit, wofür Schwarz-Rot-Gold, die deutsche Trikolore, von Anbeginn an steht.
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7: Und von Schwarz-Rot-Gold kommen wir jetzt zu den 12 goldenen Sternen auf blauem Hintergrund. Es geht um Europa. Es gibt längst eine europäische Leitkultur. Das Denken der Aufklärung, das sagt der frühere Diplomat Volker Stanzel. Er warnt dabei aber auch vor einer Renationalisierung. Europa könne in der aktuellen Gefahrenlage nur gemeinsam bestehen. In der Reihe Denke ich an Europa hat meine WDR-Kollegin Andrea Oster Volker Stanzel zunächst gefragt, welche Rolle Europa für ihn ganz persönlich spielt.
8: Europa steht für mich ganz vorne, wenn ich über Problemlösungen für uns in Europa, in Deutschland und darüber hinaus in Westeuropa und natürlich auch in den neu hinzugekommenen Ländern nachdenke. Der Grund liegt darin, es gibt wenige Regionen in der Welt, die so erfahren darin sind, Krisen auf friedlichem Weg zu lösen. Natürlich haben wir immer wieder Streit und es gibt Uneinigkeiten und wir wissen auch nicht, wohin wir gehen werden. Aber diese Erfahrung, glaube ich, ist ein enormes Plus für uns.
9: Sie sind 1948 geboren, wenn ich das sagen darf. Sie haben die Entstehung einer europäischen Gemeinschaft, also als Kind, als Jugendlicher, als Erwachsener, genau miterlebt. Gab es für Sie besondere Momente in dieser Geschichte?
8: Ja, gab es eine ganze Reihe, aber ich würde das gerne unterstreichen, was Sie eben sagten. Ich glaube, nicht nur ich selbst, meine ganze Generation ist europäisch aufgewachsen, soweit wir in Westeuropa aufgewachsen sind. Und da gehören solche Momente dazu. Natürlich de Gaulle. De Gaulle in Deutschland, die Deutschlandreise, die Gründung von immer neuen Institutionen im Rahmen der EU, bis es die EU geworden ist. Also es gibt eigentlich keinen Mangel an herausragenden Momenten in der Entwicklung Europas, soweit wie ich das empfinde.
9: Der Zerfall der Sowjetunion hat Europa ja sehr verändert. Wie fänden Sie die Idee, wenn man nicht nur die deutsche Einheit feiert, sondern auch eine europäische Variante davon? Also West und Ost sind ja nicht nur in Deutschland zusammengerückt.
8: Das wäre ein guter Ansatz, das könnte man mal probieren. Das Problem, auf das wir stoßen würden, wäre A, dass es in erster Linie eine westeuropäische Angelegenheit würde, um die Zustimmung der anderen neuen Mitgliedstaaten Europas, der EU zu bekommen. Glaube ich, würde es langer Diskussionen bedürfen.
9: Warum sind Sie da
8: aber
9: so skeptisch?
8: Sie sehen ja in sowas wie dem Weimarer Dreieck, dass Gedanken dieser Art, wie Sie es eben formuliert haben, immer wieder auftauchen, obwohl die Substanz dahinter noch nicht ausreicht, um das zum Erfolg zu machen.
9: Aber warum sind Sie da so skeptisch, Herr Stanzel? Also ich meine, wenn man sich anguckt, die osteuropäischen Länder möchten ja auch in die Europäische Union. Die Ukraine möchte unbedingt in die Europäische Union.

0: Also warum sollten die da nicht mitziehen?
1: Mit dem Zustandekommen eines neuen, geeinigten, friedlichen Europas in den 1990er Jahren haben wir zugleich begonnen, eine politische, wirtschaftliche, durchaus auch gesellschaftlich zu charakterisierende Auflösung in unseren Orientierungslinien zu erleben. Also wenn ich mit einem polnischen Freund über das künftige Europa spreche, dann müssen wir immer zuerst definieren, worüber wir ganz genau sprechen. Und das dann auf einer Ebene zu machen, die es uns erlauben würde, einen Tag der europäischen Einheit in die Welt zu setzen, glaube ich, wäre sehr schwer und würde Zeit bedeuten. Womit ich nicht meine, dass wir Ihren Gedanken nicht weiterverfolgen sollten. Da kann man ja auch dran arbeiten und vielleicht haben wir dann 10 Jahre später einen großen, schönen Erfolg.
0: Ja, guck mal, die Großbriten denken ja auch wieder darüber nach, in die EU zurückzukommen. Sie sind ja viel in der Welt rumgekommen. Sie waren Botschafter in China und Japan. Ist man da nur deutscher Botschafter oder ist man da auch Europäer in dem Amt?
1: Nein, man ist auch Europäer. Das liegt einmal rein funktionell daran, dass die europäischen Botschafter sich in den Gastländern jeweils auch immer in ihren Auftritten abstimmen. Natürlich auf der Grundlage dessen, was sie von zu Hause vorgeschrieben bekommen. Aber das ist etwas, was dazu führt, dass man als Europäer nicht nur als Deutscher wahrgenommen wird. Das Zweite ist das eigene Verhalten. Wenn jemand sich als so in der Wolle gefärbter Europäer empfindet, wie beispielsweise ich das bin, aber wie das auch bei anderen Kollegen der Fall ist, dann spricht man aus sich heraus schon in jeden Diskussion immer mit so einem Nebensatz. Übrigens ist das auch sonst in Europa so oder anders. Mhm. Man erklärt auch Europa, fühlt sich verpflichtet, Europa zu erklären neben der deutschen Position.
0: Sie machen sich Sorgen, dass das Gesetz des Dschungels wieder mehr um sich greift in der Welt. Was verstehen Sie darunter?
2: Ich muss einmal kurz unterbrechen für den Verkehrsservice in der ARD-Infonacht. Achtung, Falschfahrer auf der A44, Kassel Richtung Dortmund. Zwischen Kreuz Kassel-West und Kassel-Bad Wilhelmshöhe kommt Ihnen ein Falschfahrer entgegen. Fahren Sie äußerst rechts und überholen Sie nicht auf der A44, Kassel Richtung Dortmund. Zwischen Kreuz Kassel-West und Kassel-Bad Wilhelmshöhe. Hier ist ein Falschfahrer unterwegs. Äußerste Vorsicht hier in beiden Richtungen. Und nun geht es weiter in der ARD-Infonacht mit dem Gespräch mit dem früheren Diplomaten Volker Stanzel.
1: Ja, wir haben die internationale Ordnung auf der Grundlage der vielen Vereinbarungen seit der Gründung der Vereinten Nationen. Und die gehen davon aus und sind so strukturiert, dass man eigentlich jedes größere Problem durch multilaterale Verhandlungen zumindest einer Lösung wird näher bringen können. Jetzt haben wir aber in unserer Welt die Erscheinung, dass es immer mehr Staaten gibt. Und damit meine ich jetzt nicht nur die ganz großen Weltmächte, aber es gibt immer mehr Staaten, die sicher sind, ihre Ziele auch auf eigene Faust erreichen zu können. Und da gibt es Staatenbünde wie die BRICS zwischen solchen Staaten. Und das führt zu einer Atmosphäre in der internationalen Politik, die darauf hinausläuft, dass man so halb akzeptiert, der Stärkere wird sich schon durchsetzen. Mhm. Der Stärkere, der dann auch noch mit Drohungen arbeitet, wie das Donald Trump tut, wie es auch Putin tut und wie es auch Xi Jinping tut.
0: Wie sehen Sie da Europa? Welche Rolle müssten die Europäer da einnehmen? Oder welche haben Sie?
1: Naja, Europa ist ja immer noch ein, sagen wir mal, international begehrter Partner. Gucken Sie drauf, wie viele Staaten gerne Freihandelsabkommen mit Europa abschließen wollen, wie stark die europäische Wirtschaft noch immer ist und wie die, sagen wir mal, Human Resources, die Ausstattung an Experten im Forschungsbereich und so weiter ist. Europa ist ein begehrter Partner und das ist eigentlich eine Grundlage für uns oder könnte eine Grundlage für uns sein, um auch in Richtung neue Stärkung des Multilateralismus, neue Stärkung des Grundgedanken der Vereinten Nationen gemeinsam etwas erreichen könnten, zumindest eine Zeit lang in diese Richtung arbeiten könnten.
0: Könnten. Sie haben es jetzt zweimal im Konjunktiv gesagt. Da höre ich eine gewisse Skepsis raus.
1: Ja, in der Tat. Ist, glaube ich, kein Wunder. Wir sind innerhalb Europas einerseits viel stärker als noch 1990 geworden. Auf der anderen Seite erleben wir ja diese Auflösung der Orientierungslinien für uns. Wir sind uns insgesamt noch nicht wirklich einig, nicht mal so weit, dass wir einen Tag der europäischen Einheit uns ausdenken würden. Mhm. Und mit diesem Zerfall, dieser Auflösung, müssen wir zuerst fertig werden können, bevor wir auf die internationale Bühne gemeinsam treten und die und die und die Vorschläge machen, um dem Gesetz des Dschungels gegenzuarbeiten.
0: Wie könnten wir das denn erreichen? Also was müssten wir tun?
1: Wir brauchen Verbündete. Es ist ja immer wieder die Rede davon gewesen, dass Staaten mittlerer Stärke, das war bei uns Außenminister, es ist der kanadische Premierminister, die das tun, dass Staaten ungefähr vergleichbarer Größe sich zusammentun müssten, um ihre Stärke zu koordinieren, so wie das auch im wirtschaftlichen Bereich durch Freihandelszonen und deren Schaffung geschieht. Also wir müssen gemeinsam arbeiten und dazu bedarf es eines intensiven Ausgleichs auf einer Grundlage, die wir formulieren müssen zuerst. Dazu hat in der Tat der kanadische Premierminister beigetragen. Dazu kam auch aus England in den letzten Jahren, sagen wir mal, Gedanken und Vorstellungen. Und es gibt auch in Osteuropa Menschen wie Sikorski, den polnischen Außenminister oder auch den polnischen Premierminister Tusk oder den neuen ungarischen Regierungschef, die in diese Richtung denken. Mhm. Und da müssen wir dran ansetzen, um auch hier gemeinsam ein Stückchen weiterzukommen.
0: Wenn Dinge passieren, die den europäischen Werten komplett zuwiderlaufen, dann steht man überwiegend zusammen, ist meine These. Beispiel: die Demütigung des ukrainischen Präsidenten im Weißen Haus. Warum machen Sie sich trotzdem Sorgen, dass wir uns selber klein machen und nicht gemeinsam stark sind?
1: Weil das Bekenntnis alleine nicht ausreicht. Dem müssen auch Taten folgen. Und wenn Sie die Ukraine ansprechen, dann können Sie auch gleich eine ganze Liste an Beispielen aufführen, wo wir zwar uns grundsätzlich einig sind, die Ukraine muss unterstützt werden und wir werden alles tun, um das auch zu erreichen. Aber wenn es dann um konkrete Fragen geht, Einzelfragen geht, wer liefert was an Waffen, wer engagiert sich finanziell so und so weit, dann fallen Ihnen gleich Beispiele ein, wo wir nicht so weit sind, dass wir sagen könnten, jawohl, wir entsprechen unseren eigenen Ansprüchen. Dabei, vielleicht darf ich das noch anfügen, dabei ist Grundlage der europäischen Einheit, sagen wir mal, im nicht nur praktischen Sinne, nicht nur wirtschaftlichen Sinne, sondern auch darüber im Verständnissinne, ist unsere Bereitschaft, Verantwortung zu übernehmen. Mhm. Unsere Bereitschaft, eine vernunftorientierte Politik zu verfolgen. Ich sage Bereitschaft, weil wir auch das noch nicht wirklich neu verwirklichen. Also die 50er Jahre sind weit zurück und wir müssen hier eine Menge nachholen.
2: In der Reihe Denke ich an Europa war das der frühere Diplomat Volker Stanze.
3: Sport. Mit Christina Schröder. In der kurzen Amtszeit von Bundestrainer Jürgen Klopp war bereits alles dabei. Unentschieden, Niederlage, Sieg. Die Niederlage hatte es gegen Griechenland im Hinspiel gegeben. Morgen Abend folgt die Revanche in Thessaloniki. Dabei wird Klopp wahrscheinlich auf extreme Rotation verzichten. Etwas überraschend, dass Klopp nun doch auf personelle Konstanz setzen könnte, oder? Die Antwort hat DFB-Reporter Thomas Kunze.
4: Ja, so ein bisschen überraschend ist es schon, muss man ganz ehrlich sagen. Denn eigentlich war ja angekündigt, im Rahmen dieser vier Nations League Spiele in diesem ersten Block so viele Spieler wie möglich zu sehen und zu testen. Und von diesem Vorsatz ist der Vorsitzende der Spielerfindungskommission, also der Bundestrainer, nun ein wenig abgerückt, weil ihm das Ergebnis am Ende eben doch auch wichtig ist und ein Großteil der Spieler, die gegen Serbien in München gewonnen haben, es eben auch sehr gut gemacht haben. Jonas Orbich im Tor, der wird stehen bleiben. Das ist hart für Finn Dahmen, den Augsburger zum Beispiel, der ja die ganze Zeit über bei beiden Kadern mit dabei war. Und auch im Mittelfeld, das Trio Pavlovic, Bischof, Wirtz war so gut, dass wir jetzt damit rechnen müssen, dass Jürgen Klopp da nichts verändern wird. Er hat schon vorab mal sorry gesagt, ganz laut auf der Pressekonferenz, all denjenigen gegenüber, die nicht an die Reihe kommen werden in Griechenland. Aber man spürt, so langsam scheint sich da eben auch ein Puzzle im Kopf des Jürgen Klopp zusammenzusetzen. Und damit hat er zwar die Vorsätze ein bisschen über Bord geworfen, auf der anderen Seite aber eben auch flexibel, variabel reagiert. Und der Rest, das ist wie immer dasselbe. Der Rest zeigt sich auf dem Rasen im lauten, engen Tumba-Stadion von Thessaloniki.
3: Und da wäre ein Sieg wichtig, um einen der ersten beiden Gruppenplätze zu festigen. Denn nur die

0: ersten beiden Teams ziehen ins Viertelfinale ein. Ja, Länderspielpause in der Männerbundesliga, Regelbetrieb bei den Frauen. Der deutsche Meister FC Bayern hat sich im Topspiel bei Eintracht Frankfurt mit 1:0 durchgesetzt. Torschützin Clara Bühl und ihr Team sind damit seit 48 Ligaspielen ungeschlagen.
1: Ehrlich gesagt freuen wir uns über jeden Sieg, den wir einfahren. Erstens, weil es ein gutes Gefühl ist, es ist ein schönes Gefühl. Es gibt Selbstvertrauen und ich glaube, wir können unglaublich stolz drauf sein, wenn wir die Spiele so hintereinander gewinnen. Das zeigt einfach unsere Qualität und vor allem unsere Konstanz, die wir ja auf den Platz bringen.
0: Ja, in der Schlussphase verletzte sich allerdings Nationalspielerin Julia Gwynn und humpelte vom Platz. Eigentlich ist die DFB-Kapitänin fest für die beiden Länderspieltests gegen Australien und Japan Mitte Oktober eingeplant. Und noch die Ergebnisse aus den anderen Partien. Leipzig dominierte gegen Aufsteiger Mainz mit 5:0. Leverkusen gewann gegen Bremen und Freiburg siegte in Köln. Max Verstappen hat die Pole Position für den Grand Prix in Malaysia erobert. Vor dem 16. Saisonrennen drehte der Niederländer die schnellste Runde. Erstmals steht er damit auf dem ersten Startplatz in dieser Saison. Achim Scheu blickt voraus.
2: Wenn um 9 Uhr die Ampeln auf grün schalten, steht Max Verstappen auf Startplatz 1. Der ehrgeizige Niederländer greift nach seinem ersten Sieg in dieser Saison. Der Vierfach-Weltmeister steht vor Lewis Hamilton im Ferrari. Dann erst von Rang 3 aus geht der WM-führende Kimi Antonelli ins Rennen. Dessen Mercedes-Teamkollege George Russell startet gar nur als Siebter. Hatte er doch durch seinen Sieg am vergangenen Wochenende in Baku wieder Hoffnungen im Titelkampf. Die Stimmung bei Mercedes ist in Malaysia gedrückt. Das Team hatte Aerodynamik-Upgrades ans Auto gebracht, wollte ein paar Zehntel schneller sein. Letztlich sind die Silbernen aber ein paar Zehntel langsamer geworden. Das wird spannend in Malaysia, das Duell der Red Bull gegen Mercedes, denen die Ferrari versuchen werden, den Sieg streitig zu machen.
0: Und zum Schluss noch eine Meldung von der Straßenrad-Europameisterschaft der Frauen. Nur eine Woche nach ihrem WM-Sieg hat die Niederländerin Demi Vollering auch ihren EM-Titel erfolgreich verteidigt. Neben diesen beiden Titeln gewann Vollering sowohl den Giro d'Italia als auch die Tour de France. Das hat bisher keine Fahrerin vor ihr geschafft. Die deutschen Fahrerinnen gingen bei der EM leer aus. Antonia Niedermayer wurde Fünfte, Franziska Koch belegte Platz 8.
3: Das war der Sport in der ARD-Infonacht mit Christina Schröder.

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1: Um 23.30 Uhr mit Katja Kindermann. In Bremen ist mit einem offiziellen Festakt der Tag der Deutschen Einheit gefeiert worden. Zusätzlich gab es ein Bürgerfest in der Innenstadt, zu dem viele tausend Menschen kamen. Aus Bremen Jens Otto.
2: Bei bestem Feiertagswetter informierten sich die Besucherinnen und Besucher zum Beispiel auf der Blaulichtmeile über Polizei und Feuerwehr oder sie genossen an den Ständen der Bundesländer regionale Spezialitäten aus allen Teilen Deutschlands. Beim Festakt am Mittag schlug Bundespräsident Frank-Walter Steinmeier ernste Töne an. In einer mehr als 50-minütigen Rede warnte er vor einem Scheitern der Demokratie und Gefahren durch politischen Extremismus. Bremens Bürgermeister Andreas Bovenschulte rief dazu auf, die freiheitliche demokratische Grundordnung entschlossen zu verteidigen.
1: Die russische Armee hat erneut eine wichtige Brücke in der ukrainischen Hauptstadt Kiew angegriffen. Wie Bürgermeister Klitschko mitteilte, musste die Brücke wegen Schäden an Fahrbahn und Oberleitung gesperrt werden. Aus der Nachrichtenredaktion Christoph Johansen.
3: Aufnahmen in sozialen Medien sollen den Augenblick des Einschlags zeigen, während Fahrzeuge über die Brücke fahren. Es ist bereits der dritte Tag in Folge mit solchen Angriffen. Der Dnipro fließt mitten durch Kiew und teilt die Stadt in zwei Hälften. Russland macht geltend, die Brücken würden auch für den Transport von Soldaten und militärischer Ausrüstung genutzt. Gleichzeitig meldet die russische Armee weitere Geländegewinne im Osten der Ukraine. In der vergangenen Woche wurden demnach 17 Ortschaften in den Regionen Charkiw, Saporischschja, Donetsk und Sumy erobert. Die Angaben lassen sich nicht unabhängig überprüfen.
1: Heftige Regenfälle haben auf Kreta zu Überschwemmungen und Erdrutschen geführt. In der Umgebung der Hafenstadt Hierapetra an der Südostküste steckten Menschen ihren Autos fest. Im Hafen der Stadt Chania bestätigten riesige Wellen mehrere Restaurants. Manche Straßen auf der griechischen Mittelmeerinsel sind wegen angespülten Gerölls unpassierbar. In der Samaria-Schlucht mussten sich Mitarbeiter des Nationalparks an einen sicheren Ort begeben, da sie das Gebiet wegen hoher Wasserstände nicht verlassen können. Der US-Bundesstaat Hawaii ist um eine Touristenattraktion ärmer. Der Holai-Felsbogen an der wellenumtosten Küste von Big Island ist eingestürzt.

0: Das hat die Nationalparkverwaltung mitgeteilt. Möglicherweise habe der Tropensturm Nolo die 27 Meter hohe Felsformation zum Einsturz gebracht. Die Behörden warnten Besucher, sich der Stelle zu nähern. Der Holai-Felsbogen ist vor etwa 550 Jahren entstanden und war ein beliebtes Fotomotiv. Das Wetter in Deutschland. In der Nacht gebietsweise Nebel, in Nordseenähe vereinzelt Schauer. Tiefstwerte 15 bis 2 Grad. Morgen bewölkt, im Nordwesten und Südwesten etwas Regen möglich. Höchstens 17 Grad in Lübeck bis 24 Grad im Breisgau. Am Montag oft freundlich, im Norden bewölkt, an den Alpen Schauer 17 bis 25 Grad. Und am Dienstag heiter bis wolkig, Richtung Norden etwas Regen, 18 bis 25 Grad. Das waren die Nachrichten.
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2: Zunächst mit der Entwarnung für die A44 Kassel Richtung Dortmund. Kein Falschfahrer mehr zwischen Kreuz Kassel-West und Kassel-Bad Wilhelmshöhe. Auf der A9 Halle-Leipzig Richtung Nürnberg kommt es zwischen Hermsdorfer Kreuz und Rudolfstein in beiden Richtungen zu Nebelbildungen mit Sichtweiten unter 50 Metern. Die A59 Köln Richtung Düsseldorf ist zwischen Monheim und Dreieck Düsseldorf-Süd wegen Bauarbeiten gesperrt. Das war's vom Verkehr. Ihnen eine gute Fahrt.
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2: Mit Philipp Kaver. 36 Jahre nach der deutschen Wiedervereinigung gibt es immer noch viele Unterschiede zwischen Ost und West, etwa bei Löhnen, aber auch was die Anerkennung von Lebensleistungen angeht. Mit der Wende hatten viele Menschen das erste Mal Gelegenheit, den jeweils anderen Teil Deutschlands kennenzulernen und konnten Lebensverhältnisse und Lebensgeschichten miteinander vergleichen. Die Wahrnehmung kultureller Differenzen zwischen Ost und West ist zwar kein frauenspezifisches Problem, doch die Potsdamer Historikerin Annette Schumann hat speziell über ostdeutsche Frauen geforscht, Frauen verschiedener Generationen und Regionen. Ihr Buch »Wir sind anders, wie die DDR Frauen bis heute prägt« ist gerade erschienen. Meine Kollegin Ulrike Bieritz vom RBB hat mit ihr gesprochen und sie gefragt, was sie den Leuten sagt, wenn sie nach ihrer eigenen Herkunft gefragt wird.
3: Ja, das ist eine interessante Frage. Das habe ich nämlich auch alle Frauen gefragt und selber erst viel später drüber nachgedacht. Ich erkläre schon, dass ich aus Berlin und dann aus Ost-Berlin komme.
4: Sie haben ja genau diese Frage all den Frauen auch am Ende gestellt, nach den Gesprächen, die Sie mit ihnen geführt haben. Und ich fand die Ergebnisse wirklich tatsächlich erstaunlich, weil das viele so gesagt haben.
3: Ja, manche mit großem Stolz, manche mit Trotz auch. Und es kommen ja nicht alle aus Berlin, aber sie erklären dann, wenn es Orte sind wie, weiß ich nicht, Zwickau oder Dessau oder gerade das Syrau, das Dorf, wo niemand weiß, wo das liegt, da kamen dann solche Erklärungen nach, beziehungsweise auch gerade wenn es um Thüringen geht, dann erklären die Frauen, die zwei, dass sie eigentlich aus Berlin eher kommen, weil sie da auch gelebt haben. Also es ist jetzt keine glatte Lüge, aber aufgrund des Rufes, den bestimmte Ostgegenden inzwischen haben oder Gegenden in der ehemaligen DDR, ist ihnen das nicht so angenehm.
4: Hat das diese über 30 Jahre gebraucht, die Zeit, um das wieder zuzugeben, wo man herkommt?
3: Ich glaube, es braucht grundsätzlich mindestens eine Generation, bis Menschen bereit sind zu sprechen, sich zu erinnern auch, beziehungsweise ihre Eltern und Großeltern zu fragen. Also man hat es auch in anderen Ländern gesehen nach Diktaturen, dass es ein großes Schweigen gibt. Das hat man auch in Deutschland ja erlebt. Also bis zu Beginn der 70er Jahre haben die meisten, die erwachsen waren während der Kriegszeit, nichts erzählt oder wenig erzählt. Ja.
4: Haben Sie eine Erklärung dafür, warum plötzlich wir uns so intensiv mit Frauen beschäftigen? Es gibt einen Podcast dazu hier aus unserem Haus. Es gab auch noch andere Bücher, dass wir jetzt doch expliziter nochmal auf die Frauen gucken, die in der DDR groß geworden sind oder deren Eltern.
3: Naja, ich glaube, dass es eine gesamtgesellschaftliche Entwicklung gibt hin zu Gleichstellung und Emanzipation, die natürlich noch längst nicht vollzogen ist. Dass es Forschung gibt, die zum Beispiel gerade was in Bezug auf DDR-Frauen herausgefunden hat, dass das, also die Frauen diejenigen waren, die der Arbeit hinterhergewandert sind, die politisch aktiver waren in ihren Orten und trotz der Mehrfachbelastung, die sie immer getragen haben. Also es ist natürlich ein interessantes Objekt, sage ich mal, die Frau an und für sich. Und vielleicht müssen wir auch was aufholen, was in den letzten 150, 2000 Jahren nicht geschehen ist.
4: Die Auswahl Ihrer Gesprächspartnerin ist ja wirklich

0: wirklich sehr breit. Vom Jahrgang 1936 bis 2001. Frauen, die irgendwann im Westen gelandet sind, wieder hergekommen sind, die hier geblieben sind, ganz, ganz unterschiedlicher Herkunft tatsächlich. Wie haben Sie denn diese Frauen ausgewählt?
1: Ganz wichtig war mir, dass es kein Gruppenporträt wird. Ich komme ja aus dem Prenzlauer Berg, bin dort groß geworden. Da kann man sagen, ja, die Bohème und dieser mythologische KünstlerInnenbezirk, das hat mich nicht interessiert, überhaupt nicht. Also ich wollte auch nicht nur ArbeiterInnen oder AkademikerInnen, sondern was mir wichtiger war, war die Jahrgänge. Also zu sehen, dass die gesamte Zeit der DDR, der Existenz der DDR abgedeckt ist und auch die nachfolgenden Generationen, weil das ist besonders spannend. In den 90er Jahren, gerade Anfang der 90er Jahre, war selbst unter HistorikerInnen, die hätten es besser wissen müssen, die Meinung weit verbreitet, in 10 Jahren interessiert sich kein Mensch mehr dafür. Das ist egal, wo wir herkommen. Solange wir weiß sind, ist es völlig egal, ob Ost oder West. Und damals fand ich das schon wirklich anmaßend. Und ich merke es immer wieder, dass Weststimmen oft sagen, na ja, aber wir haben doch alle die gleichen Bedingungen, wir sind alle Deutsche und so weiter. Das stimmt nicht. Also es gibt diese Unterschiede und es kommt die Generation, das ist deutlich geworden im Jahr 2023 mit unglaublich viel exzellenter belletristischer Literatur, Charlotte Gneuss, Anne Rabe, Matthias Jügler, wo die Generation praktisch meiner Kinder fragt, was habt ihr eigentlich gemacht in dieser Diktatur? Wie habt ihr euch verhalten? Also im Grunde ein ähnlicher Prozess wie der 68er in der Bundesrepublik stattfindet, dass die Jungen, die Nachfolgenden, die die DDR gar nicht mehr wach erlebt haben oder sogar danach geboren wurden, fragen, ja, wie habt ihr euch dazu verhalten? Wie habt ihr euch im Ernstfall verhalten? Wart ihr still? Wart ihr widerständig? Habt ihr resigniert? Wolltet ihr weg und konntet nicht und so weiter?
0: Das ist ja das eine, dass die junge Generation fragt. Mhm. Das andere ist ja tatsächlich, jetzt nach 30 Jahren muss doch mal endlich Schluss sein mit dieser Ost-West-Geschichte. Das ist ja so ein Vorwurf, den man ganz oft hört. Warum redet ihr immer noch davon? Und für mich ist das Phänomen der jüngeren Frauen, mit denen Sie gesprochen haben, dass die sich als ostdeutsch empfinden, obwohl alle immer gesagt haben, das wird sich irgendwann in der jüngeren Generation ausgeschlichen haben.
1: Ja, also es gibt ja diesen Spruch William Faulkner, glaube ich, die Vergangenheit vergeht nicht, sie ist auch nicht tot. Sie ist nicht tot und sie wird auch nicht vergehen. Also es ist natürlich völliger Humbug zu behaupten, dass es so Zäsuren gibt, die uns von der Vergangenheit abschneiden und wo wir nichts mehr mit zu tun haben. Ob bewusst oder unbewusst, natürlich prägt uns die Vergangenheit und zwar uns alle, also nicht nur die Ostfrauen, die ich da porträtiert habe. Bei den jüngeren Frauen, um auf Ihre Frage einzugehen, warum sagen die immer noch, sie sind Ostfrauen? Da werden die Antworten ein wenig diffus und jetzt kann man sagen, ja, es ist Zufall, weil ich habe ja eine Wohngemeinschaft in Lichtenberg und da wohnten nun mal hauptsächlich Ostler. Es ist kein Zufall, wenn man bedenkt, dass all diese Frauen, diese jungen Frauen von Eltern sozialisiert wurden, Großeltern, Lehrerinnen, Kindergärtnerinnen, die natürlich aus der DDR stammen und diese Zeit miterlebt haben. Also ist es wahrscheinlich ähnlich, wie wenn man auf einem schwäbischen Bauernhof groß wird, dass diese Tradition der Familie, auch ihr Verhalten im NS und in der neuen Bundesrepublik, diese Kinder prägt. Also ich glaube, es ist jetzt nichts Besonderes, dass die sie sind ja nicht ostsozialisiert, sondern in einer ostsozialisierten Umgebung groß geworden sind, sagen, ja, sie kommen aber aus dem Ostteil.
0: Und sie haben Verhaltensweisen zum Teil, die als ostdeutsch beschrieben werden. Das ist für mich das ganz große Phänomen, wo ich mich selbst auch wiedererkannt habe beim Lesen der Porträts. Eine ganz große Gemeinsamkeit, dass sie eigentlich alle sagen, wir erzählen viel mehr von uns. Wir geben viel mehr Privates preis. Das haben die Jungen gesagt und das haben die Älteren gesagt. Ist das wirklich so was typisch Ostdeutsches?
1: Ja, ich streite mich immer mit meinen westdeutsch sozialisierten FreundInnen darüber, weil die sagen, ja, aber das ist doch Quatsch, das ist doch bei uns ganz genauso. Ich würde sagen, es gibt schon diesen roten Faden ja in den Porträts, aber auch in den ostdeutschen Erzählungen über sich selbst, dass es einen größeren Grad an Verbindlichkeit gab, dass es eine größere Nähe gab oder weniger Angst vor Nähe auch und dass bestimmte Themen, also gerade krisenbesetzte Themen, sage ich jetzt mal, Konflikte in der Familie, Krankheiten, Unglück, Geld, Sexualität, alles, was ein bisschen schwieriger ist in der Kommunikation, dass es leichter ging und geht unter ostdeutsch Sozialisierten. Ich glaube, es ist zum Teil ein Mythos, also das in jedem Fall. Dann gibt es dieses Phänomen, was wir ja alle oft im Ausland erleben, wenn wir zu Besuch sind oder auch dort eine Weile arbeiten, Wir erkennen auf einmal die anderen Deutschen, egal wo sie herkommen. Und auf einmal entsteht eine Nähe, die wahrscheinlich hier auf der Schönhauser Allee oder am Theodor-Heuss-Platz gar nicht entstanden wäre. Aber man ist sozusagen wie im Exil gemeinsam. Ne? Und diese Umbruchserfahrung, die ja alle Familien, alle Menschen betraf, die schafft natürlich auch nochmal ein anderes Verständnis dafür, was eigentlich jedem und jeder passiert ist und dass etwas passiert ist. Und zum anderen gibt es einen Begriff, ich nenne den jetzt mal Privatsphäre, der in der Bundesrepublik sehr geschützt ist und sehr geschützt war. Und das gab es ja schon allein von der staatlichen Seite und aufgrund des Repressionsapparates in der DDR nicht.
0: Aber für mich ist wirklich das Phänomen bei der Geschichte, dass das sich so wirklich in diese nächsten Generationen so weitergetragen hat. Das sind ja zum Teil sehr junge Frauen, Jahrgang 2001. Ja. Das ist ja echt sehr jung. Die erzählen ja das Gleiche.
1: Na, sie erzählen nicht ganz das
0: oder
1: Gleiche.
0: Ähnlich, ne?
1: Und sie erzählen oft davon, dass sie das, was in den 90er Jahren passiert ist, was sie ja gar nicht selber miterlebt haben, sagen, sie haben es nicht miterlebt, aber Lena zum Beispiel, Jahrgang 95, sagt, sie ist immer davon ausgegangen, dass ihre Eltern das gut geschafft haben, in dieser Transformationszeit auch zurechtzukommen, erinnert sich aber später daran, dass es dauernd um Themen wie Arbeitslosigkeit, um Fortbildung, um Abzahlung von Krediten und so weiter ging. Und das natürlich, als Kind nimmt man das anders wahr, aber als Erwachsene kann man das reflektieren. Und dann, glaube ich, merken, das ist auch nichts Ungewöhnliches, merken diese Kinder, so nenne ich sie jetzt mal, in dem Moment, wo sie in die Welt gehen, nämlich nach draußen gehen, Unterschiede. Also solange man zu Hause lebt und mit den Verwandten und Bekannten zu tun hat, in die gleiche Schule geht wie alle anderen Kinder der Umgebung, wird darüber nicht nachgedacht. Aber wenn es um Herkünfte geht, fängt das oft im Erwachsenenalter an. Und dann gibt es ganz klassische Themen wie Erbschaft zum Beispiel. Lena erzählt ja beispielsweise, wenn sie mit ihren jungen Freunden zusammensitzen und über mögliche Hausprojekte sprechen, ist sie diejenige, die da nichts finanziell jedenfalls nicht viel einbringen kann. Sie wird nicht erben.
0: Die älteren Frauen vor allem haben sich ja tatsächlich nach dem Mauerfall wirklich nochmal neu erfinden müssen. Da gibt es ja Brüche in den Biografien, aber es ist ja keine dabei, die irgendwie nichts gemacht hat. Mhm. Neue Berufe, alle neu nochmal durchgestartet. Und das war ja wirklich eine schwierige Zeit, wenn man so Jahrgang, ja auch die 60er Jahre oder so, in den 50er, 60er Jahre sind. Woher kam die Kraft der Frauen? Wie haben die das geschafft?
1: Also erstmal glaube ich, dass Frauen selten nichts machen, sondern dass sie machen, also schneller machen. Und dann ist es ja so, dass es ja Vorgeschichten gab, wie bei Beate beispielsweise, die immer Lehrerin werden wollte. Das wurde immer von staatlicher Seite verhindert. Ich glaube, man darf nicht vergessen, wie viel Hoffnung auch damit verbunden war, endlich das tun zu können, was man will. Ja, also in diesem Fall, also bei Beate, ist es ganz, ganz deutlich. Natürlich hat sie, wie sie selber sagt, das, was sie dann im Studium gelernt hat, hatte keinen großen Mehrwert, weil das konnte sie ja schon alles. Aber das, und das ist, glaube ich, sehr frauentypisch, ich muss da durch, weil ich will das. Also das ist ja nicht umsonst so, dass die Statistiken uns klar machen, dass Frauen in den 90er Jahren der Arbeit hinterhergewandert sind. Das heißt, wir müssen arbeiten, weil wir haben Kinder, wir müssen diese Kinder durchbringen, also gehen wir dahin, wo die Arbeit ist und wir machen das einfach.
0: Und es wäre keine von Ihnen auf die Idee gekommen, gar nicht zu arbeiten. Das beschreiben ja auch viele, trotz Kinder schnell wieder in den Job.
1: Ja.
0: Ist das so was typisch Ostdeutsches?
1: Ich glaube, dass es natürlich was ausmacht, wenn man aus einer Familie kommt, wo alle Frauen immer gearbeitet haben. Ich glaube, keiner ist gern in einer Ausnahmesituation oder in der Minderheit. Ich kann mir gar nicht vorstellen, wie das Leben als Hausfrau in der DDR hätte ausgesehen. Also, und ich habe die Frauen auch gefragt, ob sie von anderen Kindern beispielsweise in der Schule Mütter kannten, die zu Hause waren, und sowas kannte man nicht, sage ich jetzt mal, kannte Frau nicht.
0: Ich spreche mit Annette Schumann, Mitarbeiterin am Leibniz-Zentrum für zeithistorische Forschung in Potsdam, die sich in ihrer Forschung unter anderem ja mit der DDR, mit anderen Themen auch beschäftigt hat, dem Sozialismus und kürzlich jetzt auch mit den in der DDR sozialisierten Frauen.
2: Einmal muss ich kurz unterbrechen für den Verkehrsservice in der ARD-Infonacht. Achtung, Falschfahrer auf der A215 Kiel Richtung Neumünster. Zwischen Kiel-Mitte und Kreuz Kiel-West kommt Ihnen einen Falschfahrer entgegen. Fahren Sie äußerst rechts hier und überholen Sie nicht auf der A215 Kiel Richtung Neumünster. Zwischen Kiel Mitte und Kreuz Kiel West. Hier ist ein Falschfahrer unterwegs. Äußerste Vorsicht in beiden Richtungen. Und nun weiter mit dem Interview mit der Potsdamer Historikerin Annette Schumann, die ein Buch geschrieben hat über

0: bei Frauen in der DDR.
1: Sie selbst sind kurz vor dem Mauerfall aus der DDR ausgereist. Und ich kann mich noch erinnern, dass ich noch lange nach dem Mauerfall eben versucht habe, alles zu tun, damit das niemand merkt, dass ich aus dem Osten komme. Wie sind Sie denn im Westen angekommen?
2: Also erstmal wusste ja niemand, dass die Mauer fällt. Also alle, die das behaupten, die würde ich als HochstaplerInnen bezeichnen. Ich hatte den Antrag gestellt im Januar 1987 und konnte im Juli 1989 über eine Hochzeit, über eine Heirat ausreisen. Wie ich angekommen bin im Westen, ich glaube mit großer, riesiger Verunsicherung, weil auch ich natürlich diesem Irrtum unterlag. Wir sprechen dieselbe Sprache und es sind 500 Meter von meinem ursprünglichen Wohnort bis in den Westen. Was soll da jetzt groß sein? Und ich hatte das Empfinden, dass alles anders war im Westen, alles. Und ich kam, ich muss schon sagen, die ersten zwei Jahre nicht gut klar. Also ich war verängstigt und verschüchtert, habe die WestberlinerInnen oder Westdeutschen, ich habe ja an der Freien Universität ziemlich früh dann angefangen zu studieren und fand das interessant, dieses Selbstverständnis, mit dem die Menschen dort an der Uni sich bewegten, weil für mich war das ja ein 6-7 Jahre langer Kampf, um überhaupt studieren zu können und das ging ja nicht in der DDR. Aber alles war für die Kids, sage ich mal, so selbstverständlich. Also, dass sie studieren können und dass sie ausgestattet werden von ihren Eltern. Die Quote der BAföG-EmpfängerInnen war ja sehr, sehr gering. Und gerade in den geisteswissenschaftlichen Fächern nochmal mehr. Ja, ich habe mich vor allen Dingen fremd und einsam gefühlt. Obwohl ich natürlich Leute kannte und Freunde hatte. Aber es war ein Fremdheitsgefühl, ein überwältigendes Fremdheitsgefühl.
1: Dass Sie sich dann in Ihrer Forschung aber mit ostdeutschen Themen jetzt beschäftigen, seit einiger Zeit, war das wirklich geplant? Oder hat sich das dann irgendwann ergeben? Ich kenne das jetzt auch von türkischen Kolleginnen und Kollegen, dass die sich immer mit den Migrationsthemen beschäftigen müssen und das manchmal gar nicht wollen. Mhm. Und Ostdeutsche müssen immer die ostdeutschen Themen machen. Wie war das bei Ihnen?
2: Ja, ich weiß, mir hat ein Historikerkollege mal, er hat mich mal gefragt, ob ich krank bin, warum ich immer wieder auf dieses DDR-Thema komme. Also grundsätzlich ist es ja so, dass ich als Kind und junge Jugendliche, heute würde man sagen, sehr systemnah war. Ich war auf einer Kinder- und Jugendsportschule. Meine Eltern lehnten die DDR in großen Teilen ab. Und ich als Pubertierende, das war schon allein der Grund, dieses System gut zu finden. Und was mich interessiert hat, war die Utopie, die dahinter steckt. Also, dass der real existierende Sozialismus nicht ideal ist, das war auch mir klar. Ich bin an der Mauer groß geworden. Aber die DDR war ja ein propagandistisch und ideologisch ein Zukunftsstaat. Also es war ganz klar, es ist ja nur ein Zwischenstadium, die sozialistische Gesellschaft und läuft auf den Kommunismus hin. Das hat mich sehr interessiert. Und als ich dann anfing zu studieren, merkte ich natürlich, es gab einen pragmatischen Grund. Also ich habe 9 oder 10 Jahre Russisch gelernt und eben nicht Französisch und nur wenig Englisch. Das heißt, dass um frühe Neuzeit zu studieren oder mittelalterliche Geschichte wäre Latein und Französisch schon eine große Hilfe. Ich habe dann lediglich einen kleineren Lateinabschluss machen müssen fürs Studium, aber konnte nur mit meinen Russischkenntnissen punkten. Und da lag es dann nahe, sich zumindest auf den ostmitteleuropäischen Raum zu konzentrieren. Und am Ende ist es so, dass mich diese Geschichte der DDR auch nicht losgelassen hat, weil sie aus vielen Geschichten besteht. Ja, und natürlich gab es, und das ist sehr interessant für HistorikerInnen, eine unglaubliche Archivfreiheit. Die Akten wurden freigegeben. Es ist ja nicht parallel mit der Bundesrepublik passiert, aber die Akten waren frei. Also wir konnten uns da wirklich eingraben und ja, auch manchmal Perlen finden.
1: Wir erleben seit einigen Jahren, gerade mit dem Blick auf die DDR, verstärkt doch nochmal so eine Debatte über die Spaltung der Gesellschaft. Wir sind ja doch nicht zusammen. Die ganzen Probleme, natürlich wird das dann immer, die Ossis haben die Demokratie nicht gelernt. Also diese ganze Debatte, die wir jetzt auch haben mit Blick auf die großen Zustimmungswerte der AfD. Mhm. Wie schauen Sie denn auch gerade mit dem zeithistorischen Blick auch auf so eine Debatte? Warum haben wir die gerade jetzt, nach über 30 Jahren eigentlich zusammenwachsen?
2: Na gut, die Wahlergebnisse der AfD sind natürlich ein Push-Faktor, der immer wieder den Blick lenkt auf die Gebiete der ehemaligen DDR. Aber wenn wir jetzt die Landtagswahlen oder Kommunalwahlen in Nordrhein-Westfalen sehen, die Ergebnisse in Gelsenkirchen beispielsweise, dann würde ich doch dazu raten, den Blick auf ein anderes Phänomen zu wenden, was nämlich die Gesellschaft wirklich spaltet. Das ist die soziale Frage. Und das ist nicht Ost und West, sondern wir haben einfach eine enorme soziale Spaltung. Die fängt im Bildungsbereich an, bei den unterschiedlichen Berufsgruppen und bei der Tatsache, dass es, also mein alter Chef Peter Hübner, ein exzellenter Kenner der Industriearbeiterschaft der DDR, der hat mal gesagt, dass jedes kapitalistische, moderne kapitalistische Industrieland sich 30% Abgehängte leistet. Das wird in Kauf genommen. Und ich würde sagen, damit sollte man dringend aufhören. Und ob das nur 30% sind, inzwischen würde ich auch in Frage stellen. Also die Spaltung der Gesellschaft, wenn es eine Spaltung der Gesellschaft gibt, auch da gibt es ja den Soziologen Steffen Mau, den ich wirklich jedem nur ans Herz legen kann, zu lesen. Wenn es diese Spaltung denn wirklich gibt, dann gab es die auch schon vorher, und zwar entlang der sozialen Frage.
1: Aber es wird eben immer wieder Richtung Ostdeutscher halt gespielt und geschrieben. Also undankbar, jetzt guck mal, da ist doch schön renoviert bei euch, und warum wählt ihr trotzdem alle AfD? Ist ja ein Vorwurf, den man sehr oft eben von Leuten aus dem Westen hört.
2: Natürlich, also es ist so, auch ich rede nicht mit Nazis und bin auch sehr erstaunt darüber, dass gerade Menschen aus der DDR mit einer Diktaturerfahrung in diese Richtung blicken und sich von da an heil und ich weiß nicht was versprechen. Ich denke, eine der Ursachen liegt in der ungeheuren Ignoranz des Westens dem Osten gegenüber, gerade in den 90er Jahren. Und der Unkenntnis auch der Sozialstrukturen in der DDR. Also ich weiß, ich habe mal einen Vortrag im DHM gehalten über Betriebe als sozialen Raum in der DDR. Und dann saß im Publikum einer der Abonnenten der DHM-Veranstaltung und sagte, ja, aber das mussten wir doch alles abwickeln, das war doch alles marode und so weiter. Also Betriebe bzw. Unternehmen in der Bundesrepublik und nicht nur in der Bundesrepublik, die in den roten Zahlen sind, wie die Lufthansa jahrelang, die werden nicht abgewickelt, die werden subventioniert. Das hat man in der DDR nicht gemacht, sondern man hat sie abgewickelt, man brauchte sie nicht mehr und hat sich eingebildet, natürlich lediglich einen maroden Betrieb abzuwickeln. Was man aber abgewickelt hat, war eine komplette soziale Infrastruktur. Ich stoße immer wieder bei Westdeutschen darauf, dass sie die Funktion von Betrieben und anderem auch landwirtschaftlichen Produktionsgenossenschaften überhaupt nicht kennen. Da sind die Krippenplätze, die Kindergartenplätze, die Ferienplätze, da findet Wohnungsverteilung statt, da gibt es den Mikrokosmos der Brigaden, die ja schon zum Teil familienähnliche Strukturen hatten. Klar, Kontrollgremium, aber auch Hilfe, gegenseitige Hilfe. Na? Also ich glaube, diese Idee, wir wickeln dann lediglich eine Produktionsstrecke ab, die ist falsch, die war einfach falsch. Und dazu kommt natürlich auch, mit welchem, also immer wieder, und das hat ja auch die soziologische Forschung, aber auch die zeithistorische Forschung inzwischen nachgewiesen, mit welcher Arroganz westdeutsche Unternehmer und UnternehmerInnen auftraten. Und davon berichten übrigens auch die Frauen.
1: Wollte ich gerade sagen, genau davon berichten die Frauen. Davon erzählen sie auch. Und das ist ja auch sowas, was durch die Generation ja auch weiter erzählt wird und gespürt wird. Es hat ja fast jede ostdeutsche Familie einen Langzeitarbeitslosen in der Familie.
2: In jedem Fall.
1: Ne. Meine Frage zum Schluss ist tatsächlich jetzt über 35 Jahre. Sind wir jetzt zusammen? Wir erzählen uns unsere Geschichten. Wie lange werden wir die noch erzählen müssen, um das zu verstehen?
2: Also wir werden sie noch lange erzählen, aber wir werden sie anders erzählen. Unsere Kinder werden diese Geschichte einfach anders erzählen. Mit mehr Distanz und weniger Zorn und Eifer. Aber die sind noch längst nicht auserzählt, diese Geschichten.
0: Die Potsdamer Historikerin Annette Schumann, Autorin des Buches »Wir sind anders, wie die DDR Frauen bis heute prägt«.
3: Kultur.
0: Nicht nur am Tag der deutschen Einheit stellt sich die Frage, wie einig ist dieses Land wirklich? Während die historische Mauer Geschichte ist, steht eine andere politisch im Dauerfeuer, die Brandmauer zur AfD. Nach den jüngsten Wahlerfolgen der Partei wird die strikte Abgrenzung im Alltag immer schwieriger. Wie sich dieser Spagat anfühlt, beschreibt Monchi, der Sänger der Punkband Feine Sahne Fischfilet, in seinem Buch und Hörbuch Jenseits der Brandmauer. Er lebt in einem kleinen Dorf in Mecklenburg-Vorpommern. Seine Erfahrung: auf dem Land kennt jeder jeden, da funktioniert keine theoretische Brandmauer.
4: Brandmauer? Das ist ehrlich gesagt einer dieser Begriffe aus der Großstadt.
3: Ein Politikkonzept, das in der Provinz völlig weltfremd wirkt.
4: Monchi lebt jenseits der Brandmauer. Mit bürgerlichem Namen heißt er Jan Gorko, hat sein Hörbuch aber unter seinem Spitznamen Monchi veröffentlicht und es nach seinem Wohnortgefühl benannt, jenseits der Brandmauer. Er lebt in Jarmen, einem Ort zwischen Neubrandenburg und Greifswald in Mecklenburg-Vorpommern. Bei der letzten Bundestagswahl haben 54% der Menschen aus Jarmen ihr Kreuz bei der AfD gemacht. Dass sie bei der Landtagswahl stärkste Kraft werden wird, weiß Monchi noch nicht, als er dieses Hörbuch verfasst, aber er ahnt es. Und er macht sich Gedanken, macht sich Sorgen,

0: Denn in seinem Ort kennt jeder jeden. Da kann sich niemand einigeln. Und so fragt er sich überall beim Bäcker im Supermarkt, hat er oder hat er nicht? Hat sie auch? Monchi redet mit den Leuten, sucht nach Gründen. Warum wählen die Menschen eine Partei, die zwar in Mecklenburg-Vorpommern nicht wie andere Ostlandesverbände als gesichert rechtsextrem eingestuft wird, aber deren Abgeordnete dennoch mit rassistischen Aussagen auffallen und völkischer Ideologie nahestehen?
1: Die einen haben Angst vor dem Krieg mit Russland, die anderen haben Angst um die Wirtschaft. Die einen beschäftigt die Energiekrise, die anderen fürchten sich vor dem sozialen Abstieg. Oftmals geht es einfach ums Geld. Die Arbeitslosen bekommen zu viel. Die Flüchtlinge, egal ob aus der Ukraine oder Afghanistan, sollen zurück. Selten geht es um die Reichen. Man kennt all die Gründe, die ich hier nicht aufzählen muss. Angst in ihren unterschiedlichsten Formen, die ist omnipräsent. Und gegen Angst kann man schlecht argumentieren.
0: Monchi schreibt und spricht, wie ihm der Schnabel gewachsen ist. Das macht den Reiz des Hörbuchs aus. Der Mehrwert im Vergleich zur gedruckten Version ist hier noch offensichtlicher als bei anderen Hörbüchern, weil es ein so persönlicher Text ist. Monchi ist dieses Buch wirklich wichtig. Er hängt an seinem Heimatort und den Leuten dort. Wenn die abdriften, ist ihm das alles andere als egal.
1: Für die Menschen was machen und nicht in erster Linie gegen eine Partei. Mit offener Art und klarer Haltung gegen jegliche menschenverachtende Scheiße. Nicht von oben herab. Man quatscht nicht wie so ein Lehrer, sondern gibt auch was von sich rein. Das könnte was bringen. Es beeindruckt auch viele Leute, wenn man sich gerade macht, wo andere sich nicht gerade machen. Erst wenn es der Politik wirklich um mehr geht als nur um die Wahlergebnisse, können auch die Wahlergebnisse besser werden. Aber die Stimmung, die Atmosphäre in den Gemeinden, die könnt ihr noch beeinflussen. Und das wäre schon extrem viel wert.
0: Monchi wägt ab, ist verzweifelt, motiviert, verärgert und begeistert. All das kann man deutlich hören. Man muss nicht mit allem einverstanden sein, was er sagt, aber bedenkenswert ist es allemal. Jenseits der Brandmauer ist das beste Beispiel dafür, dass man mit den Menschen reden sollte und nicht über sie. Und wenn die zu weit weg erscheinen, kann man zumindest schon mal dieses Hörbuch hören.
2: Leonie Berger über Monchis Hörbuch Jenseits der Brandmauer. Erschienen ist es im Argon Verlag.

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1: Um 0 Uhr mit Katja Kindermann. Bundespräsident Steinmeier hat beim zentralen Festakt in Bremen zum Tag der Deutschen Einheit den Zusammenhalt in der Bundesrepublik beschworen. Zugleich warnte das Staatsoberhaupt vor einer zunehmenden Bedrohung der Demokratie durch populistische Parteien und Extremismus. Der Tag der Deutschen Einheit sei dafür da, sich die Gefühle und die mutigen Menschen vom 3. Oktober 1990 ins Gedächtnis zu rufen. Doch viele Menschen in Ost und West zeigen sich in ihren Erwartungen enttäuscht, so Steinmeier. Bei einer Demonstration am Rande der Feierlichkeiten waren in Bremen 4 Polizisten leicht verletzt worden. Die Kundgebung sei gestoppt worden, als von Teilnehmern eine Deutschlandflagge verbrannt wurde, sagte ein Sprecher. Bei einem israelischen Luftangriff im Gazastreifen sind nach Angaben palästinensischer Rettungskräfte mindestens 5 Menschen getötet worden. Zudem gab es laut medizinischen Quellen bei dem Angriff auf ein Haus im Westen der Stadt Gaza mindestens 5 Verletzte. Unter den Trümmern werde nach weiteren möglichen Opfern gesucht. Ein Militärkorrespondent des israelischen Senders Kan berichtete auf der Plattform X, israelische Streitkräfte hätten ein hochrangiges Mitglied der islamistischen Hamas gezielt attackiert. Ob er überlebt hat, ist unklar. In Lettland ist ein neues Parlament gewählt worden. Laut Nachwahlbefragungen hatte die Mitte-Rechts-Gruppierung von Ministerpräsident Kohlbergs gute Chancen, stärkste Kraft zu werden. Sie käme danach auf rund 35% der Stimmen. Das offizielle Ergebnis wird heute veröffentlicht. Im Mittelpunkt des Wahlkampfs standen das Verhältnis zu Russland sowie wirtschaftliche Schwierigkeiten. Die deutsche Fußballnationalmannschaft der Männer spielt heute Abend in der Nations League gegen Griechenland. Das Hinspiel vor einer Woche hatte die DFB-11 verloren. Thomas Kunze in Thessaloniki erzählt, was Bundestrainer Klopp von der heutigen Partie erwartet.
2: Erstens natürlich die Vollendung des Personaltests innerhalb dieses 44-Mann-Kaders und zweitens auch ein ordentliches Ergebnis verbunden mit einer guten Leistung, damit in dieser Nations-League-Gruppe nicht schon nach dem ersten Block alle Züge abgefahren sind. Und Punkt 2 ist eben das große Personalpuzzle. Da wird wohl ein neuer Keeper zwischen den Pfosten stehen, Atubolo oder Damen, die Außenverteidiger Raum und Baku aus Leipzig dürften links wie rechts vielleicht auch eine Chance bekommen. Dann haben wir da noch Finn Jeltsch in der Innenverteidigung und ich glaube, der Bundestrainer und sein Trainerteam, die ziehen dieses Casting auch knallhart durch und werden gegen Griechenland wieder eine ziemlich umgestellte Mannschaft aufstellen.
1: Das waren die Nachrichten. Das Wetter in Deutschland. Gebietsweise Nebel, in Nordseenähe vereinzelt Schauer, Tiefstwerte 15 bis 2 Grad. Am Tage bewölkt, im Nordwesten und Südwesten etwas Regen möglich. Höchstens 17 Grad in Lübeck bis 24 Grad im Breisgau. Am Montag oft freundlich, im Norden bewölkt, an den Alpen Schauer. 17 bis 25 Grad. Und am Dienstag heiter bis wolkig, Richtung Norden etwas Regen. Die Temperaturen liegen dann bei 18 bis 25 Grad. Die Zeit, es ist jetzt 0 Uhr und 3 Minuten.
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3: Achtung, Falschfahrer auf der A215 Kiel Richtung Neumünster. Zwischen Kiel Mitte und Kreuz Kiel West kommt Ihnen ein Falschfahrer entgegen. Fahren Sie äußerst rechts und überholen Sie nicht auf der A215 Kiel Richtung Neumünster. Zwischen Kiel Mitte und Kreuz Kiel West ist ein Falschfahrer unterwegs. Vorsicht in beiden Richtungen. Die A1 Münster Richtung Dortmund ist zwischen Kamen Zentrum und Kreuz Dortmund Unna wegen einer Fahrbahnerneuerung bis morgen früh gesperrt. Auf der A9 Halle-Leipzig Richtung Nürnberg kommt es zwischen Hermsdorfer Kreuz und Rudolfstein in beiden Richtungen zu Nebelbildungen mit Sichtweiten unter 50 Metern. Die A40 Duisburg Richtung Essen ist zwischen Kreuz Duisburg und Kreuz Kaiserberg gesperrt. Der Grund sind Bauarbeiten, Sperrung noch bis morgen in beiden Richtungen. Die A52 Kamp-Lindfort Richtung Dortmund ist zwischen Herne-Krange und Herne-Baukau in beiden Richtungen bis Dienstag früh gesperrt. Hier wird an Hochspannungsleitungen gearbeitet. Jetzt die A59 Köln Richtung Düsseldorf. Die Strecke ist zwischen Monheim und Dreieck Düsseldorf Süd wegen Bauarbeiten gesperrt. Autobahn 61 Mönchengladbach Richtung Venlo ist zwischen Kaldenkirchen und Grenzwald wegen Bauarbeiten bis morgen gesperrt. Und eine Meldung noch aus Baden-Württemberg, A81 Stuttgart Richtung Heilbronn. Der Engelberg-Tunnel ist wegen Wartungsarbeiten in beiden Richtungen bis 10 Uhr gesperrt. Kommen Sie gut und sicher an Ihr Ziel.
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3: Und hier ist auch schon die Entwarnung für die A215 Kiel Richtung Neumünster. Kein Falschfahrer mehr zwischen Kiel Mitte und Kreuz Kiel West. Die ARD Infonacht kommt von NDR Info in Hamburg. Mein Name ist Philipp Kaber und inzwischen ist Sonntag, der 4. Oktober. Am Tag der Deutschen Einheit hat Bundespräsident Frank-Walter Steinmeier die Menschen im Land gestern zum aktiven Einsatz für die Demokratie aufgerufen. Zum 36. Jahrestag des Einigungsvertrags zwischen der DDR und der Bundesrepublik sprach er von einer Gefährdung des Zusammenhalts durch Extremismus. Viele Stärken, ein Land. Das war das Motto der zentralen Einheitsfeierlichkeiten. Die haben diesmal in Bremen stattgefunden. Und dort appellierte der Bundespräsident an die Bürgerinnen und Bürger, sich nicht spalten zu lassen. In einer fast einstündigen Rede warnte Steinmeier ausdrücklich vor der politischen Demagogie extremistischer Kräfte. Birgit Sagemann berichtet.
4: Die deutsche Wiedervereinigung war ein Glücksmoment in der deutschen Geschichte, so Bundespräsident Frank-Walter Steinmeier beim Festakt in Bremen. Aber die aktuelle Stimmungslage in Deutschland bereitet ihm Sorgen.
5: Bald 4 Jahrzehnte nach der deutschen Einheit, nach vielfachen, ich glaube, historisch beispiellosen Anstrengungen, erklären große Teile der Bürgerschaft ihr Misstrauen gegen die politische Ordnung der Bundesrepublik.
4: Die Demokratie sei bedroht, warnte der Bundespräsident und rief politische Entscheidungsträger zu Nachdenklichkeit auf. Man müsse sich fragen, was Regierungen in Bund und Ländern in den letzten 3,5 Jahrzehnten versäumt hätten, dass so viele Menschen sich abwenden. Gründe für Selbstkritik gäbe es, sagte Steinmeier.
5: Aber eine besinnungslose Diffamierung der Bundesrepublik, des wiedervereinigten demokratischen Staates, ist eine Propagandalüge des Extremismus. Und diesen Stolz verdient unser Land, dass wir uns das nicht gefallen lassen, weder von äußeren Mächten, die uns spalten und schwächen wollen, noch von Extremisten im Inneren, die unsere Demokratie verhöhnen.
4: Die Botschaft des Bundespräsidenten, trotz mancher Schwächen sei Deutschland ein gutes Land. Doch populistische Parteien aller Couleur destabilisierten die Demokratie, schürten Stimmungen. Die Bildung stabiler Regierungen werde von Wahl zu Wahl schwieriger, das Regieren auch. Und gleichzeitig würden demokratische Verfahren diskreditiert und Kompromisse diffamiert.
5: Und das geschieht alles in einer Zeit, in der wir überlegte, stetige, professionelle, durchhaltungsfähige Regierungspolitik dringender brauchen denn je. Auch, meine Damen

0: Ich seinen Appell an die Adresse der Bundesregierung.
1: Reformen sind immer ein Wagnis. Aber das ist meine Erfahrung in der Politik. Wo das Ziel stimmt, muss man Kurs halten. Das wird sich auszahlen, wenn auch mit Verzögerung. Bleibt entschlossen, gerade jetzt, wenn uns der Wind ins Gesicht weht. Wir haben viel zu verlieren, aber wir haben noch mehr zu gewinnen. Habt Mut zur Erneuerung.
0: Für seine gut 50-minütige Rede erhielt der Bundespräsident stehende Ovationen. Es war das letzte Mal, dass Frank-Walter Steinmeier am Tag der Einheit sprach. Seine Amtszeit endet im kommenden Jahr.
2: Die Rede von Bundespräsident Frank-Walter Steinmeier beim Festakt gestern in Bremen. Der Tag der deutschen Einheit, für manche einfach ein gesetzlicher Feiertag, für andere dagegen ein echter Feiertag, der mit Freude begangen werden kann. Professor Ulrich Eid ist Politologe an der Universität Freiburg. Meine WDR-Kollegin Ulrike Römer hat ihn gefragt, worüber wir uns am Tag der deutschen Einheit besonders freuen können.
3: Ja, ich glaube, wir können uns darüber freuen, dass wir, wenn man es mit etwas Abstand, wenn man es nüchtern betrachtet, doch in einem Deutschland leben, in dem wir allen Turbulenzen zum Trotz doch bislang sehr sicher leben und auch wirtschaftlich auf einem ganz guten Niveau bei allen sozialen Problemen. Aber der Vergleich mit anderen Ländern, glaube ich, zeigt es sehr deutlich.
4: In welchen Bereichen haben wir eine Form von Einheit erreicht, auf die wir Ihrer Ansicht nach stolz sein können?
3: Naja, wir haben die gemeinsame Verfassungsordnung und den gemeinsamen Rechtsrahmen. Das ist, glaube ich, schon mal ein ganz, ganz wichtiger Punkt, dass wir in einer freiheitlich-pluralistischen Demokratie leben und dass unsere Institutionen auch funktionieren. Und gleichzeitig zeigt sich natürlich, dass doch ein nicht unbeträchtlicher Teil, und der ist etwas größer im Osten als im Westen, mit der aktuellen Situation eben auch gar nicht zufrieden ist.
4: Könnte es auch sein, dass 36 Jahre Einheit diese Einheit nicht unbedingt dauerhaft zukunftsfest gemacht haben?
3: Also das hoffe ich im Moment noch nicht, aber es sind auf jeden Fall Fehler gemacht worden und die kann man sehr klar beschreiben. Also wir haben beispielsweise bei einem Teil der Bürgerinnen und Bürger in den östlichen Bundesländern einfach ein massives Gefühl der persönlichen Benachteiligung. Ich spitze es mal zu, manche sagen, wir sind immer noch Bürger zweiter Klasse und das macht sich fest etwa an dem, was die Ostbeauftragte der Bundesregierung ja gerade erst offengelegt hat, etwa der Anteil ostdeutscher Entführungspositionen, die Unterschiede bei dem Vermögen, was vererbt wird und so weiter und so fort. Das sind Faktoren. Und ein zweites kommt natürlich hinzu, das muss man auch sehr klar sagen, dass unsere westlich geprägten Parteien, die Parteien der demokratischen Mitte in Ostdeutschland einfach nicht präsent sind, dass sie im Moment wahrgenommen werden mit Kürzungsprogrammen, mit Reformen, die letztlich Streichungen bedeuten. Und Parteien am politischen Rand setzen sehr viel mehr auf emotionale Zugehörigkeit, auf Wahrnehmung der Menschen. Und das verfängt im Moment. Und das ist natürlich keine beruhigende Situation.
4: Sie sagen es, Einheit und das Gefühl von Einheit hat im Moment jedenfalls sehr viel mit Gefühl zu tun. Inwieweit kann Politik da überhaupt nüchtern gegensteuern, also an deutscher Einheit und ihrer Komplettierung zielgerichtet arbeiten?
3: Ich glaube, es gibt zwei Punkte. Die Notwendigkeit von Reformen wird ja eigentlich gar nicht bestritten. Mhm. Aber man muss sich natürlich fragen, wozu? Was ist denn die Zielvorstellung, wo wir hinwollen? Was bringen diese Reformen, damit wir auch in 10, 15 Jahren in diesem Land sicher leben können, was etwa die Gesundheitsversorgung angeht, was auch die nächste Generation angeht, wenn es um die Renten geht und so weiter und so fort. Also es geht nicht einfach nur um Streichen, um Sparen, sondern da muss eine Vision dahinter stehen, die auch klar benannt wird. Das, glaube ich, der eine Punkt. Und der zweite Punkt ist, das ist meine Sicht der Dinge, ich glaube, dass in den ostdeutschen Bundesländern die Aufarbeitung der DDR-Vergangenheit, das Aufwachsen in einem autoritären Fürsorgestaat auch noch nicht vollumfänglich wirklich diskutiert worden ist. Das kennen wir aus Westdeutschland, das war in den 50er, 60er, Anfang 70er Jahren bei uns genauso. Das ist aber auch ein ganz wichtiger Punkt. Was bedeutet es, Demokratin, Bürgerin zu sein? Was für Erwartungen habe ich an den Staat, wie realistisch sind die, wo bin ich selber mit Eigeninitiative gefragt. Das sind alles ganz wichtige Punkte, auch für unsere Demokratie.
4: Ist das ein Punkt, der uns nach 36 Jahren im Grunde immer noch trennt?
3: Ja, leider schon. Das sieht man ja schon, dass es doch ein Teil der Menschen gibt, die in einer großen Passivität inzwischen verharren. Das hat Gründe, über die wir jetzt ausführlicher nicht sprechen können. Aber die müssen wir wieder als aktive Bürgerinnen und Bürger gewinnen. Das heißt, sie müssen sich selber wahrnehmen, sie müssen vorkommen, sie müssen

0: sich zugehörig fühlen. Und wir müssen auch darüber sprechen, welche Erwartungen habt ihr denn in einer Demokratie an den Staat und sind die realistisch? Und da ist das Erbe der DDR natürlich auch noch präsent in Teilen unserer ostdeutschen Bevölkerung.
1: Sagt Ulrich Eid, er ist Politologe an der Universität Freiburg. Zum Tag der Deutschen Einheit gehört auch immer das Bürgerfest. An rund 350 Ständen haben die Menschen im Gastgeberbundesland Bremen noch bis heute, Sonntag, die Möglichkeit, sich zu den Verfassungsorganen oder zu den anderen 15 Bundesländern zu informieren. Aus Bremen berichtet Mario Neumann.
2: Mit knapp 20 Metern ist die Warteschlange am Glücksrad neben dem Bundesratspavillon eine der längeren auf dem Bürgerfest zum Tag der Deutschen Einheit in Bremen. Wenn es stehen bleibt, muss erstmal Wappen und Kürzel dem passenden Bundesland zugeordnet werden.
3: Rheinland-Pfalz.
4: Und wie heißt da die Landeshauptstadt?
3: Mainz.
4: Richtig.
2: Nicht weit entfernt ist die Blaulichtmeile, unter anderem mit Tretautos.
5: Ich stehe hier und ich schaue zu, wie mein Kind mit ihr THW-Unimog fährt.
3: Mit Blinklicht,
5: ja. Das macht Spaß.
2: Die Präsentation unterschiedlicher Fahrzeuge und Institutionen kommt weitgehend gut an.
6: Dass es alles so zusammensteht. DRK, Johanniter, Valtheser, das ist schon sehr interessant. Dass es das so gibt, dass es alles funktioniert, dass wir das so in Deutschland die Möglichkeit haben, der Rettung für jeden.
2: Blaues Blinklicht ist auch auf der Ausstellungsfläche der Bundeswehr zu sehen. Auf der Bühne wird über Jobmöglichkeiten gesprochen. Einige hören interessiert zu. Andere sind eher entsetzt.
7: Ich finde es ein bisschen besorgniserregend irgendwie, dass es so normal ist, sehr viele Leute in so Tarnfarben. Ich finde es schlecht, ich möchte keinen Krieg.
2: Schlangen an beliebten Verpflegungsbuden, Warten auf die Familie im Riesenrad, zwischendurch Politprominenz und auch Feierlaune.
7: Die Ländermeile fand ich bisher am besten. Tatsächlich Bayern hat das erste Mal für mich das symbolisiert, was das Fest ja auch sein soll, dass es für ein Fest steht. Man kam rein und es war gleich Musik und es war gleich gute Stimmung.
8: Wir haben schon Herrn Klingbeil getroffen, wir haben schon Herrn Lies, der hat uns schon begrüßt. Also es ist auch die Prominenz hier vertreten und gibt sich volksnah.
9: Wenn mir einer 1991 oder 95 gesagt hätte, dass ich mal Verteidigungsminister werden würde, hätte ich ihm wahrscheinlich den Vogel gezeigt.
2: Auf dem Podium im Stand des Bundestags spricht Verteidigungsminister Pistorius. Vor dem Lautsprecher am Eingang steht eine Menschentraube. Die Reaktionen sind gemischt.
10: Pistorius finde ich gut. Er spricht halt genau die Themen an, die uns alle bewegen und kümmert sich darum, dass es weitergeht. Richtung Frieden.
11: Finde ich schwierig, dass quasi eine Vergrößerung der Truppengröße jetzt hier als einzige Option irgendwie diskutiert wird.
12: Und es wurde nicht darüber gesprochen, wie Frieden gesichert werden kann, und es wurde nur über Verteidigung gesprochen, was nicht dasselbe ist. Also Frieden erhalten war überhaupt kein Thema mehr in der Diskussion. Das hat mich gestört.
2: Apropos stören. Einzelne Menschen haben die Veranstaltung durch Proteste gestört, werden von der Polizei zur Feststellung der Personalien festgehalten. Es gibt nichts zu feiern, stand auf einem Flyer, der von einer Polizistin einkassiert wurde. Ohne Aggression, aber mit Erstaunen.
13: Ich bin völlig überrascht, weil wir haben das von oben vom Deich gesehen, dass die Frau abgetastet wurde. Und jetzt sehe ich da ein paar Aufkleber, das war lächerlich, völlig überflüssig. Also überall Polizei, es sollte ein Fest der Freude sein, es sollte ein Fest der Deutschen Einheit sein und kein Tag der Polizei, tut mir leid. Also.
2: Ebenfalls aus Protest ertönen düstere Schiffshorntöne, haben Aktivisten auf der anderen Weserseite ein Banner entrollt. Arbeiterregierung statt Kriegsregierung steht unter anderem darauf.
7: Also Aufmerksamkeit bekommen sie auf jeden Fall.
2: Es überwiegt aber deutlich eine friedliche, fröhliche Atmosphäre und ein Miteinander von Groß und Klein.
14: Vom Wetter her eigentlich ganz nice, finde ich. Und dass es zwischendurch immer mal wieder was für Kinder zu tun gibt. Das ist auch ganz nett. Es gab einen ganzen Stand für Schwarzwälder Kirschtorte, fand ich sehr gut. Und eine Hüpfburg für Kinder.
15: Ich fand richtig cool, diese Seifenkistenrennsache zu beobachten. Das hat Spaß gemacht.
14: Und trotzdem finde ich schade, dass so viel Geld hier ausgegeben wird, weil einfach der Sozialstaat so gekürzt wird. Überall wird Geld eingespart, aber hier wird es rausgeknallt.
2: 11 Millionen Euro kostet der Tag der Deutschen Einheit das Land Bremen. Hinzu kommt eine weitere Million von Sponsoren sowie das Engagement der Ausstellenden. Das Fest geht noch bis Sonntagabend.
1: Das Bürgerfest zum Tag der Deutschen Einheit in Bremen.
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1: Die Ereignisse an Bord des Fly-Dubai-Flugs von Dubai nach Israel machen weiter Schlagzeilen. Der Co-Pilot habe einen Terrorakt geplant, heißt es aus der Generalstaatsanwaltschaft der Vereinigten Arabischen Emirate. Das hätten die bisherigen Ermittlungen ergeben. Angaben zum Motiv der Tat machte der Generalstaatsanwalt nicht. Es werde weiter ermittelt. Aus Kairo Moritz Behrendt.
17: Wie der Staatsanwalt der staatlichen emiratischen Nachrichtenagentur mitteilte, griff der Co-Pilot den Piloten mit einem Notfallbeil an und versuchte, die Kontrolle über das Flugzeug zu erlangen, um es zum Absturz zu bringen. Mehrere US-amerikanische Medien berichten, dass der Co-Pilot bei seinem vorherigen Arbeitgeber Oman Air wegen extremistischer Einstellungen aufgefallen sein soll.

0: Die Airline habe darauf ein Flugverbot gegen ihn verhängt. Warum die Fluggesellschaft Fly Dubai ihn dennoch eingestellt und auf der sensiblen Strecke nach Tel Aviv eingesetzt hat, dürfte eine zentrale Frage der weiteren Ermittlungen sein. Eine weitere ist, ob der Co-Pilot Hintermänner hatte. Medienberichten zufolge hatte er auf sozialen Medien Inhalte mit Bezug zu Al-Qaida gepostet. Die Staatsanwaltschaft in den Emiraten äußerte sich nicht zur Identität und Nationalität des Co-Piloten. Erkenntnisse würden mitgeteilt, sobald dafür notwendige Ermittlungen abgeschlossen seien. Israelische Regierungsvertreter und Medien hatten zuvor bereits gemeldet, der mutmaßliche Täter sei ein omanischer Staatsbürger, der sich auch längere Zeit in Syrien aufgehalten habe. Am Mittwoch musste die Maschine von Dubai nach Tel Aviv in Saudi-Arabien notlanden, nachdem der Co-Pilot den aus Indien stammenden Piloten Smitmacht Shah angegriffen hatte. Dieser schilderte gestern vom Krankenhausbett aus in einem Videotelefonat mit dem indischen Premierminister Modi, wie er die Situation erlebt hat. Als ich auf dem Boden lag, habe ich gespürt, dass das Flugzeug absackt. Und während ich geschlagen wurde, habe ich mir gesagt, Smith, das ist der letzte Kraftakt, die Tür ist gleich da. Ihm sei es gelungen, die Tür zum Cockpit zu öffnen. Mehreren israelischen Passagieren gelang es daraufhin, den Co-Piloten zu überwältigen. Er habe versucht, sich selbst zu retten, so der Pilot im Gespräch mit Modi, aber er habe auch gewusst, dass er die mehr als 170 Passagiere nicht hätte sterben lassen dürfen. Die israelischen Reisenden wurden noch am selben Tag mit einer Ersatzmaschine von Saudi-Arabien nach Israel ausgeflogen. Pilot und Co-Pilot wurden nach erster ärztlicher Versorgung in die Emirate gebracht. Der einflussreiche emiratische Regierungsberater Anwar Gargash bezeichnete die Tat als Terror. Im Netzwerk X betonte er, der Anschlag habe gezeigt, dass Extremismus in der Region kein Randphänomen sei. Der Vorfall unterstreiche die Haltung seiner Regierung, dass es gegenüber Extremismus keine Toleranz geben dürfe. Die Fluggesellschaft Fly Dubai hat angekündigt, ihre Flüge nach Tel Aviv auszusetzen, solange die Ermittlungen andauern.
1: 0.20 Uhr ist es und in der ARD-Infonacht schauen wir jetzt nach Frankreich. Mehr als 5000 Festnahmen sind es dort mittlerweile. Seit Tagen demonstrieren Schülerinnen und Schüler gegen die Zustände in französischen Bildungseinrichtungen. Und immer wieder kommt es dabei zu Ausschreitungen. Auch wenn es zuletzt etwas ruhiger blieb, das Land ist geschockt von der Brutalität der Auseinandersetzungen zwischen Demonstranten und Polizei. Aus Paris berichtet unsere Korrespondentin Julia Borutta.
2: Ein Lehrer, der versucht, die Randalierer aufzuhalten, wird mit Benzin übergossen. Ein vermummter junger Mann attackiert eine Passantin mit einem Bunsenbrenner. Auf einer Autobahnbrücke schmeißen Randalierer eine große Mülltonne in die Tiefe und verfehlen ein vorbeifahrendes Auto nur knapp. Diese entfesselte Gewalt macht viele Menschen in Frankreich fassungslos. Innenminister Laurent Nunez versprach am Abend, weiter hart gegen die Randalierer vorzugehen. Es gibt keinerlei Anweisung an die Polizisten, sich zurückzuhalten oder zu beschränken. Alle nicht tödlichen Waffen dürfen eingesetzt werden. Sobald es sich um Krawalle handelt, kommen alle nicht tödlichen Waffen zum Einsatz, um die Gewalt zu beenden. Die Vertreter der Schülerinnen und Schüler distanzierten sich deutlich von der Gewalt. Nach einem Treffen mit dem Bildungsminister sagte etwa Nathanael Combary, Sprecher der Schülerbewegung Renouveau Lycéen, diese Gewaltszenen sind absolut abstoßend. Ich sende heute Abend eine Botschaft an meine Mitschüler und Mitschülerinnen. Seid verantwortungsvoll und macht nicht mit bei dieser Gewalt. Die hilft unseren Forderungen nicht und ist Wasser auf die Mühlen all derjenigen, die unsere Bewegung delegitimieren wollen. Gegen 5 Polizisten wird wegen überzogener Gewalt intern ermittelt. Die Regierung wirft der Linkspartei LFI vor, die Proteste für ihren Wahlkampf zu instrumentalisieren. LFI wird von rund 40% der unter 24-Jährigen gewählt. Diese Wähler will man im beginnenden Präsidentschaftswahlkampf an sich binden. Bildungsminister Édouard Geffray erklärte nach seiner Unterredung mit Schülervertretern am Abend.
3: Je peux vous dire que vous êtes écoutés, que vous êtes entendus.
2: Wir hören euch zu, wir glauben euch und wir verstehen eure Ängste, eure Sorgen, Forderungen und Hoffnungen. Wir werden jetzt einen strukturierten Dialog und einen Zeitplan auflegen, der es uns erlaubt, auf einen Teil eurer Forderungen, so hoffe ich, Antworten zu geben. Der geplante Haushalt für 2027 sieht zwar eine Steigerung des Bildungsetats um 1,2 Milliarden Euro vor, doch Vertreter der linken Opposition kritisieren, dass diese Mittel nicht einmal ausreichten, um die Inflation aufzufangen. Bildungsminister Geffrey will sich in einem ersten Schritt um den massiven Unterrichtsausfall kümmern. Es ist inakzeptabel, wenn erkrankte Lehrer und Lehrerinnen in Prüfungsfächern über Monate hinweg nicht vertreten werden. Doch diese Zusage reicht den Schülern nicht aus, um nun die Proteste einzustellen. Schülervertreter Louis Le Toublon, Vizepräsident der Vereinigung Les Lycéens, bekräftigte: Wir rufen dazu auf, weiter zu demonstrieren. Wir müssen das Kräftemessen aufrechterhalten. Nur dadurch werden wir konkrete Zusagen vom Minister erhalten. Für Dienstag, den 6. Oktober, haben die Schülervereinigungen gemeinsam mit den großen Gewerkschaften zu einer landesweiten Demo aufgerufen.
1: Aus Paris berichtete Julia Boruta. Heute an diesem Sonntag feiern die Kirchen das Erntedankfest. Doch so mancher Landwirt hat vor allem zu klagen. Vielerorts war es so trocken, dass die Erträge klein ausfallen. Zum Beispiel in Unterfranken. Dort gab es den Sommer über wenig Regen, entsprechend mickrig nun die Ernte. Verständlich also, dass Dankbarkeit diesmal nicht das vorherrschende Gefühl ist. Simon Berninger hat einen besonders betroffenen Bauernhof in Unterfranken besucht.
4: Es ist traurig, dass man sowas dann nur rausholt.
5: Jochen Schandl hält eine Zuckerrübe hoch. Nur mit Mühe hat sie der 24-jährige Landwirt aus Großwallstadt im unterfränkischen Landkreis Miltenberg aus seinem viel zu trockenen Ackerboden bekommen. Ein kritischer Blick auf die Rübe.
4: Hier sieht man durch die Trockenheit, die Blätter sind abgestorben, keine Flüssigkeit mehr drin. Mir wird bei der halt auch der Zuckergehalt dann fehlen.
5: Viel zu wenig hat es in diesem Sommer geregnet. Bayernweit war es in Unterfranken mit am trockensten. Das Nachsehen haben die Landwirte der Region, auch die Schandls in Großwallstadt. Und was an einem Ende fehlt, das hat auch Folgen an anderer Stelle auf dem Hof.
4: Wir tun sie nur noch anbauen für die Zuckergewinnung. Früher haben wir als mal noch welche verfüttert.
5: Denn die Schandls sind im Haupterwerb Milchbauern. Auch frisches Gras gibt es auf den vertrockneten Wiesen in der Region viel zu wenig, um die rund 150 Tiere im Kuhstall der Schandls satt zu bekommen.
4: Also wir werden demnächst noch einige verkaufen zum Schlachten, haben auch den Monat schon 5 Stück fort.
5: Unterm Strich hat der Junglandwirt, der mitten im Hitzesommer in den väterlichen Betrieb eingestiegen ist, wenig Grund, dankbar zu sein für die diesjährige Ernte. Oder vielleicht ist Erntedank unter solchen Bedingungen sogar umso wichtiger, überlegt Jochen Schandl.
4: Man muss dankbar dafür sein, was es trotzdem noch gegeben hat, für das, was eigentlich an Wasser gekommen ist von oben. Aber man wäre dankbarer, wenn es mehr gewesen wäre.
5: Im Nachbarlandkreis Aschaffenburg kennt Pfarrer Erich Sauer die Sorgen der Landwirte genau. Der katholische Seelsorger ist selbst in einer Landwirtsfamilie aufgewachsen.
6: Und mir ist es schon bewusst, was das heißt, wenn das Wetter nicht passt, wenn die Gegebenheiten einfach nicht die sind, dass der Erfolg eigentlich auch der hineingesteckten Arbeit wirklich vorhanden wäre.
5: Trotzdem oder gerade wegen des Hitzesommers sei Erntedank wichtig.
6: Dass wir ein Bewusstsein dafür wecken, dass nicht selbstverständlich ist, dass nicht einfach alles so wächst auf den Feldern.
5: Untergangsfantasien will der Pfarrer aber nicht befeuern.
6: Und ich denke, wir müssen diese Hoffnung auch pflegen, zu motivieren, dass auch alle, die da in der Landwirtschaft tätig sind, ihr Auskommen haben.
7: Sport. Mit Christina Schröder. Bundestrainer Jürgen Klopp wird seine Torwartrotation in der Nations League in Thessaloniki gegen Griechenland vorerst beenden. Er setzt im Tor erneut auf Jonas Urbich, so wie bereits beim Sieg gegen Serbien. Dass sich die Torhüter Finn Dahmen und Noah Atubolu nicht zeigen dürfen, hat laut Klopp folgende Gründe.
8: Bei Jonas ist es so tatsächlich, dass die anderen Jungs, die jetzt dabei waren, die alle regelmäßig spielen. Und das hat Jonas nicht getan, deshalb bekommt er das Spiel auch. Ein Finn Dahmen spielt regelmäßig. Noah Tobolo spielt regelmäßig, alle spielen regelmäßig und deswegen machen wir das mit dem zweiten Spiel oder so, haben wir das geplant. Hat mit dem Nummer-1-Status tatsächlich nichts zu tun, sondern normalerweise kriegen die Spieler woanders Spielpraxis, bei uns gibt es das in der Nationalmannschaft, so all inclusive.
7: Ja, im Hinspiel hatte Deutschland 0-1 gegen Griechenland verloren. Definitiv wolle die Mannschaft versuchen, ein deutlich besseres Ergebnis als im Hinspiel zu erzielen, betonte Klopp. Und das ist mit Blick auf den angepeilten Viertelfinaleinzug in der Nations League auch wichtig. Aktuell steht Deutschland nämlich hinter Griechenland auf Platz 2. Nur die beiden Gruppenersten ziehen in die K.O.-Runde ein. Ja, und während die Bundesliga der Männer wegen der Länderspiele pausiert, läuft bei den Frauen der Regelbetrieb. Der FC Bayern hat im Topspiel bei Verfolger Eintracht Frankfurt mit 1-0 gewonnen. Martina Knief hat die Partie im Stadion verfolgt.
9: Bayern München hat souverän und sicher in Frankfurt gewonnen, spielerisch jedoch

0: auch nur selten geglänzt. Es reichte ein guter Moment, als Clara Bühl in der 18. Minute nach einer Frankfurter Ecke mit einem Konter das 1:0 erzielte. In der zweiten Halbzeit hatte die Eintracht mehr vom Spiel, konnte aber die sich bietenden Chancen nicht nutzen. In den entscheidenden Momenten fehlten das Glück und die letzte Entschlossenheit. So bleiben die Münchnerinnen nicht nur in dieser Saison ungeschlagen, sondern haben jetzt auch das 48. Spiel in Folge in der Bundesliga nicht verloren. Den Frankfurterinnen bleibt erstmal nur die Verfolgerrolle.
1: Außerdem dominierte Leipzig gegen Aufsteiger Mainz mit 5:0, Leverkusen gewann gegen Bremen und Freiburg siegte in Köln. In der Handball-Bundesliga der Männer bleibt Flensburg-Handewitt auch im 7. Ligaspiel ungeschlagen und übernimmt vorerst die Tabellenführung. Die Norddeutschen gewannen 32:27 gegen Göppingen. Rudi Dautwitz war für uns in der Halle dabei.
2: Die SG Flensburg-Handewitt bleibt als einzige Mannschaft der Handball-Bundesliga auch nach dem 7. Spiel ungeschlagen. Allerdings tat sich die Mannschaft beim 32:27 Erfolg über Frischhoff-Göppingen sehr schwer. In der Anfangsphase lief es gut im Angriff, aber man konnte sich nicht absetzen, weil sich in der Abwehr viel zu große Lücken auftaten. Nach der knappen 18:17 Pausenführung verhinderte Torhüter Simon Möller mit seinen am Ende 13 Paraden, dass Göppingen die Chance zur Überraschung besaß. Und als in der Schlussphase der 8-fache Torschütze Simon Püttling noch einmal so richtig aufdrehte, war der 32:27 Sieg perfekt. Und auch wenn es keine überzeugende Vorstellung war, übernehmen die Flensburger mit diesem Erfolg wieder die Tabellenführung.
1: Unterdessen hat Rekordmeister THW Kiel nach 2 sieglosen Partien gegen Gummersbach gesiegt. Melsung setzte sich gegen den Tabellennachbarn Hannover Burgdorf durch und die Füchse Berlin feierten in Bietigheim ihren 4. Ligasieg in Folge. Und in der Basketball-Bundesliga hat der deutsche Meister Alba Berlin den nächsten Rückschlag kassiert. Eine Woche nach der klaren Niederlage gegen Bayern München verloren die Berliner 83:98 gegen den Pokalsieger Bamberg Baskets. Im Nordduell setzten sich außerdem die Rostock Sea-Wolves gegen die Hamburg Towers durch. Ulm verlor beim MBC.
3: Und das war der Sport mit Christina Schröder.
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5: Um 0.30 Uhr mit Katja Kindermann. In Bremen ist mit einem offiziellen Festakt der Tag der Deutschen Einheit gefeiert worden. Zusätzlich gab es ein Bürgerfest in der Innenstadt, zu dem viele tausend Menschen kamen. Aus Bremen, Jens Otto.
6: Bei bestem Feiertagswetter informierten sich die Besucherinnen und Besucher zum Beispiel auf der Blaulichtmeile über Polizei und Feuerwehr oder sie genossen an den Ständen der Bundesländer regionale Spezialitäten aus allen Teilen Deutschlands. Beim Festakt am Mittag schlug Bundespräsident Frank-Walter Steinmeier ernste Töne an. In einer mehr als 50-minütigen Rede warnte er vor einem Scheitern der Demokratie und Gefahren durch politischen Extremismus. Bremens Bürgermeister Andreas Bovenschulte rief dazu auf, die freiheitlich-demokratische Grundordnung entschlossen zu verteidigen.
5: Heftige Regenfälle haben auf Kreta zu Überschwemmungen und Erdrutschen geführt. In der Umgebung der Hafenstadt Hierapetra an der Südostküste steckten Menschen in ihren Autos fest. Im Hafen der Stadt Chania beschädigten riesige Wellen mehrere Restaurants. Manche Straßen auf der griechischen Mittelmeerinsel sind wegen angespülten Gerölls unpassierbar. In der Samaria-Schlucht mussten sich Mitarbeiter des Nationalparks an einen sicheren Ort begeben, da sie das Gebiet wegen hoher Wasserstände nicht verlassen können. Der US-Bundesstaat Hawaii ist um eine Touristenattraktion ärmer. Der Holei-Felsbogen an der wellenumtosten Küste von Big Island ist eingestürzt. Das hat die Nationalparkverwaltung mitgeteilt. Möglicherweise habe der Tropensturm Nolo die 27 Meter hohe Felsformation zum Einsturz gebracht. Die Behörden warnten Besucher, sich der Stelle zu nähern. Der Holei-Felsbogen ist vor etwa 550 Jahren entstanden und war ein beliebtes Fotomotiv. In München geht heute Abend das Oktoberfest zu Ende. Bereits einige Stunden vor dem offiziellen Schluss wollen Festleitungen, Polizei, Feuerwehr und Rettungsdienst Bilanz des Volksfests ziehen. Aus München, Birgit Grundner.
7: Am frühen Nachmittag wird man erfahren, ob beim größten Volksfest der Welt ein neuer Besucherrekord aufgestellt wurde. Der bisherige Rekord stammt aus dem Jahr 2023. Damals waren 7,2 Millionen Besucher gekommen. Bereits um 12 Uhr lässt man es beim Oktoberfest noch einmal so richtig krachen. 60 Böllerschützen, Männer wie Frauen, formieren sich auf den Treppenstufen unterhalb der Bavaria. Mit dem Böllerschießen wird das Oktoberfest traditionell beendet. Weitergefeiert wird aber trotzdem noch bis kurz vor Mitternacht.
5: Und das Wetter in Deutschland. Gebietsweise

0: Nebel, in Nordseenähe vereinzelt Schauer. Tiefstwerte 15 bis 2 Grad. Am Tage bewölkt, im Nordwesten und Südwesten etwas Regen möglich. Höchstens 17 Grad in Lübeck bis 24 Grad im Breisgau. Am Montag oft freundlich, im Norden bewölkt, an den Alpen Schauer. 17 bis 25 Grad. Und am Dienstag heiter bis wolkig, Richtung Norden etwas Regen. Die Temperaturen liegen dann bei 18 bis 25 Grad. Das waren die Nachrichten.
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2: Und da habe ich für Sie nur die Entwarnung für die A215 Kiel Richtung Neumünster. Kein Falschfahrer mehr hier zwischen Kiel Mitte und Kreuz Kiel West.
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2: Mit Philipp Kaver. In 3 Jahren sollen Bahnkunden aufatmen können. Das verspricht der neue Bundesverkehrsminister Steffen Bilger. Bis 2029 will der CDU-Politiker eine spürbare Verbesserung erreichen. Er kündigte auch ein neues Baustellenkonzept an, um große Streckensanierungen bei der Bahn künftig besser zu managen. Im ARD-Interview der Woche hat unser Hauptstadtkorrespondent Jan Zimmermann mit Steffen Bilger gesprochen. Und er hat den Verkehrsminister zunächst gefragt, wie bewertet er die Lage seiner Partei, der CDU, nach den zuletzt verlorenen Landtagswahlen?
3: Ganz klar, es ist eine schwierige Situation. Die Wahlergebnisse sind sehr unerfreulich, nicht nur für die CDU, sondern ich finde auch für unser Land. Also, dass ein AfD-Kandidat mit einer gewissen Wahrscheinlichkeit zum Ministerpräsidenten gewählt wird, ist nicht gut. Auch das Ergebnis der Linken in Berlin ist kein gutes Zeichen. Für uns als CDU natürlich auch ein harter Einschnitt, in Mecklenburg-Vorpommern nicht mehr im Landtag vertreten zu sein. Also es sind besondere Zeiten und die sorgen auch für viel Anspannung in der CDU. Aber unterm Strich bleibt für mich immer ganz klar, wir müssen unsere Arbeit machen. Dafür sind wir auch gewählt. Wir haben Verantwortung übernommen in der Bundesregierung mit der SPD zusammen und wir alle wissen, dass es einen Reformbedarf gibt, dass wir viel tun müssen. Darauf sollten wir uns konzentrieren.
4: Sie sitzen seit 2009 im Bundestag, Ihr Wahlkreis Ludwigsburg in Baden-Württemberg. Sie kennen das politische Geschäft, erfahrener Verkehrspolitiker. Nun ist die Verkehrsinfrastruktur, das Schienen, das Bahnnetz, die Brücken, sind in einem schlechten, zum Teil maroden Zustand. Fühlen Sie sich für diesen schlechten Zustand mitverantwortlich?
3: In der Politik gibt es sicher eine Verantwortung für den jetzigen Zustand. Es gibt viele Gründe, warum die Infrastruktur nicht in einem unseren Ansprüchen in Deutschland entsprechenden Zustand ist.
4: Und welche?
3: Das ist nicht nur das Geld. Also ich bin froh, dass wir jetzt so viel finanzielle Mittel zur Verfügung haben, um die Infrastruktur auf Vordermann zu bringen. Aber eine zweite wichtige Voraussetzung, die wir jetzt haben, sind Planungsbeschleunigungsgesetze, die beschlossen und umgesetzt wurden, die helfen, dass wir schneller werden bei der Instandsetzung und dem Ausbau unserer Infrastruktur. Aber es gibt dann auch andere Themen der Vergangenheit, beispielsweise, dass wir von der Bahn immer sehr viel erwartet haben. Also auch ich war in Koalitionsverhandlungen beteiligt, wo wir ambitionierte Ziele für die Bahn aufgeschrieben haben und dann die Infrastruktur diesen Zielen nicht gefolgt ist. Und wenn die Infrastruktur nicht so ausgebaut wird, dass man immer mehr Verkehr bewältigen kann, dann ist natürlich eine Herausforderung für das Schienennetz. Und da gibt es sicher dann auch eine Verantwortung der Verkehrspolitik in den vergangenen Jahren. Aber es kam vieles zusammen, auch dass wir sehr grundsätzliche Debatten hatten in der Vergangenheit über die Sinnhaftigkeit von Infrastrukturinvestitionen. Also es gab Zeiten, da musste man darüber diskutieren, ob es sinnvoll ist, bestimmte Straßen zu bauen, bestimmte Schienenstrecken. Und da merke ich jetzt nach ein paar Jahren in anderen Themenfeldern, wenn ich jetzt zurück bin in der Verkehrspolitik, schon einen Unterschied. Ich habe den Eindruck, dass Verkehrspolitik mittlerweile viel pragmatischer diskutiert wird, weniger diese ideologischen Kämpfe, sondern auch alle, zumindest es, sagen wir, einen ganz breiten Konsens gibt, dass Investitionen in die Infrastruktur notwendig sind und es eine gute Voraussetzung, dass jetzt mehr Konsens gibt in der Verkehrspolitik.
4: Aber das heißt kurzum, also nicht nur das Geld hat gefehlt, sondern auch der oder vor allem auch der politische Wille.
3: Allerdings eben auch viele Diskussionen in der Gesellschaft über Infrastruktur. Also es sind nicht nur Versäumnisse, die die Politik zu verantworten hat, sondern es gab eben auch viele nicht ganz einfache Debatten in der Gesellschaft zu bestehen, die vielleicht auch dazu beigetragen haben, dass manches länger gedauert hat.
4: Aber das hört sich jetzt so ein bisschen an, als würden Sie das Versäumnis in Richtung Gesellschaft, in Richtung der Bürger schieben?
3: Ich will da keine Verantwortung wegschieben, aber wenn jeder sich mal so überlegt, wie wir vor einigen Jahren noch über Infrastrukturthemen diskutiert haben, ich glaube, dann kann sich jeder an Beispiele erinnern, wo es eben noch sehr grundsätzlich darum ging, ob sowas überhaupt sinnhaft ist. Und diese Diskussion führen wir heute nicht mehr. Aber natürlich gibt es eine Verantwortung der Politik für den Zustand der Infrastruktur. Und es hängt, wie gesagt, nicht nur mit zu wenig Finanzmitteln in der Vergangenheit zusammen, sondern eben auch mit zu langen Prozessen.
4: Was wird Ihre größte Herausforderung?

0: Herausforderung in diesem Amt, das glauben Sie?
1: Es gibt viele akute Themen, die mich beschäftigen. Da gehört die Niedrigwasserproblematik dazu. Es gehören solche Vorfälle wie in Leipzig mit der Drohne und der Gefährdung des Flugverkehrs dazu. Und dann gibt es aber auch die Themen, die dauerhaft mich sicherlich sehr intensiv beschäftigen werden. Also Zustand der Bahn, wo wir zu Verbesserungen kommen müssen. Aber auch das viele Geld in die Umsetzung zu bringen, das jetzt für die Infrastruktur zur Verfügung steht. Und dann will ich auch einen Schwerpunkt noch setzen auf die Themen der Mobilität der Zukunft. Weil da gibt es so viel Positives in Deutschland. So viele gute Ideen, die entwickelt werden. Forschungseinrichtungen, Autohersteller, Zulieferer, Initiativen auf kommunaler Ebene, auf Bundesebene, die sich für die Themen der Mobilität der Zukunft einsetzen. Da haben wir viel zu bieten und das will ich dann auch als Minister und mit unserem Ministerium unterstützen.
0: Herr Bilger, Sie haben kürzlich in einem Interview gesagt, dass Sie mit dem Sanierungstempo der Deutschen Bahn unzufrieden sind. Was stört Sie?
1: Es geht zum einen um die Korridorsanierung, die aus meiner Sicht eine gute Idee waren oder sind.
0: Nämlich also das sind die
1: der Gedanke,
0: Totalsperrungen von wichtigen Strecken, um die dann komplett zu erneuern. Das ist damit gemeint?
1: Genau, mit großen Belastungen für Pendler, die monatelang weil die Umwege in Kauf nehmen müssen, Belastung für den Güterverkehr, aber auch mit dem Versprechen, dass es danach richtig gut wird. Und dieses Versprechen wurde zu oft nicht eingehalten. Also beispielsweise auf der Strecke Hamburg-Berlin gab es danach eine Pünktlichkeit von 25%. Und da muss man erkennen, dass das Konzept so nicht funktioniert hat. Deswegen sind wir da intensiv im Gespräch mit der Bahn dazu, ein neues Konzept aufzustellen. Also auch weiterhin soll es Korridorsanierung geben. Aber wir müssen sicherstellen, dass es danach dann auch wirklich funktioniert.
0: Aber was heißt neues Konzept? Also was wollen Sie ändern?
1: Wir analysieren zurzeit mit der Bahn sehr genau, was bisher nicht funktioniert hat. Also es geht auch um die Leistungsfähigkeit unserer Bauindustrie. Denn das sind große Vorhaben. Wenn so eine Korridorsanierung, die auch sehr viel Geld kostet, umgesetzt wird, dann braucht es die beste Leistung von sehr vielen Beteiligten. Und bisher hat es eben nicht ausreichend funktioniert. Das sieht die Bahn genauso wie auch wir. Und deswegen arbeiten wir gemeinsam auch an einem neuen Konzept, das sicherstellt, dass wir in Zukunft bei der Umsetzung dieser Sanierungsmaßnahmen auch auf solche Großsanierungsmaßnahmen wie Korridorsanierung schnell zu einem guten Ergebnis kommen. Und da, ja, wie gesagt, arbeiten wir zurzeit intensiv daran, werden bald dann auch einen Vorschlag machen können.
0: Was schwebt Ihnen vor? Was könnte denn eine Lösung, ein neues Konzept sein?
1: Wir verhandeln zurzeit mit der Infrastruktursparte der Bahn über eine Leistungsvereinbarung. Und da geht es darum, wie viel Mittel wir für was in den kommenden 5 Jahren zur Verfügung stellen. Also es geht um einen hohen Milliardenbetrag, mehr als 80 Milliarden Euro für die kommenden 5 Jahre. Doppelt so viel wie in den vergangenen 5 Jahren. Und damit verbinden wir die Erwartung, dass es spürbar besser wird in unserer Infrastruktur. Und man kann Schiene sanieren mit Korridorsanierung. Man kann es aber auch so, wie es davor üblich war, im laufenden Betrieb mit kürzeren Sperrungen machen. Und jetzt geht es darum, dass wir ein bestmögliches Konzept finden, dass die Infrastruktur spürbar schnell besser wird und wir dieses viele Geld auch effizient einsetzen.
0: Wenn Sie mit dem Sanierungstempo bei der Bahn unzufrieden sind, dann heißt das, dass Sie auch mit Bahnchefin Evelyn Palla unzufrieden sind?
1: Ich habe mich gleich am ersten Tag im Amt mit Frau Palla getroffen. Wir hatten uns davor nicht gekannt, aber ich habe einen sehr guten Auftakt mit ihr gehabt und habe jetzt natürlich auch intensiv Kontakt mit ihr. Und ich habe den Eindruck, dass sie die relevanten Themen anpackt, auch bahnintern dort für effizientere Strukturen sorgt.
0: Aber sie ist ja dafür verantwortlich, dass dann die Sanierung nicht so ist, wie Sie sich das vorstellen.
1: Beispiel Korridorsanierung sind wir gemeinsam der Auffassung, dass das Konzept überarbeitet werden muss. Und natürlich ist es wichtig, dass wir als Bundesverkehrsministerium viel im Austausch sind mit der Bahn, als unserem Bahnunternehmen. Da kann es auch mal unterschiedliche Auffassungen geben. Am Ende versuchen wir aber zu gemeinsamen Überzeugungen zu kommen. Und da habe ich bei ihr schon den Eindruck, dass sie die Defizite sieht und anpackt und wir so uns auch auf den Weg machen, dass wir wirklich eine Verbesserung erreichen, die auch bei den Bahnkunden, seien es die Privatreisenden, seien es Pendler, die viel unterwegs sind auf der Schiene oder auch den Güterverkehr dann auch wirklich so feststellen kann.
0: Für die Bahnkunden hat sich nach einem Jahr neue Bahnchefin nicht viel geändert. Zu viele Züge sind immer noch unpünktlich oder fallen gar aus, die Preise sind hoch, der Service oft schlecht. Also was macht Frau Palla besser als ihr Vorgänger?
1: Es wurde schon von meinem Vorgänger mit der Bahn vereinbart, dass wir bei der Pünktlichkeit bis 2029 auf 70% kommen. Das klingt jetzt nicht besonders ambitioniert, aber wenn man sieht, dass wir in den letzten Monaten bei etwas mehr als 50% Pünktlichkeit im Fernverkehr waren, dann sieht man, dass dieses Ziel schon vielleicht durchaus ambitioniert ist. Darauf dürfen wir uns dann auch nicht ausruhen. Das muss jetzt geschafft werden, dass wir bei der Pünktlichkeit besser werden. Zu einem positiven Bahnerlebnis trägt nicht nur das Thema Pünktlichkeit bei, wo wir definitiv besser werden müssen, sondern es geht eben auch um Sicherheit, es geht um Sauberkeit, es geht um Kundenkommunikation. Und

0: Und da sind wir uns in der Analyse einig und arbeiten jetzt gemeinsam daran, dass es dann auch konkret besser wird.
1: Die Opposition und Experten machen Ihnen und der Bundesregierung Vorwürfe. Zwar stecken Sie Geld in die Sanierung von Bahnstrecken, aber der Neu- und Ausbau, vor allem auf dem Land, komme kaum voran. Der Chef des Verkehrsausschusses des Bundestags, Tarek Al-Wazir von den Grünen, sagt Folgendes.
2: Wenn die Bahn wieder wirklich funktionieren soll, dann muss nicht nur viel saniert werden, dafür gibt es ja jetzt genügend Geld aus dem Sondervermögen, es müsste auch neu und ausgebaut werden. Und genau dafür ist wegen der Haushaltstricksereien der schwarz-roten Koalition nicht genug Geld da. Es wird eben nicht zusätzlich investiert aus dem Sondervermögen, sondern das Geld wurde aus dem Haushalt ins Sondervermögen verschoben und es kommt am Ende nicht insgesamt zusätzlich an. Und es wird Zeit, dass sich das ändert.
1: Herr Bilger, ändern Sie das?
0: Erhalt ist die klare Priorität. Wir müssen die bestehende Infrastruktur instand setzen, sodass wir sie bestmöglich nutzen können. Aber natürlich geht es auch weiter um Neu- und Ausbau. Und da gibt es viele Projekte, die zurzeit laufen. Aber wir bringen auch neue Projekte auf den Weg. Ich bin im Bundestag auch dankbar, dass erst kürzlich nochmal Mittel zur Verfügung gestellt wurden, dass wir bei wichtigen Schienen Neu- und Ausbaustrecken nochmal vorankommen. Aber natürlich, der Bedarf ist groß.
1: Und das Geld fehlt. Das hatte Ihr Vorgänger Patrick Schnieder schon gesagt und ja auch kritisiert, dass gerade für den Neu- und Ausbau zu wenig Geld vorhanden ist.
0: Ich will mich nicht über zu wenig finanzielle Mittel beklagen, denn es stehen jetzt in einem Zeitraum von 4 Jahren 170 Milliarden Euro für die Verkehrsinfrastruktur zur Verfügung.
1: Aber vor allem für die Sanierung.
0: Ja, aber auch aus guten Gründen, denn wenn wir unser bestehendes Netz jetzt nicht auf Vordermann bringen, dann werden wir immer wieder die Probleme haben mit dem Zustand des Netzes. Also auch für Neubau, Ausbaumaßnahmen, die kommen sollen, ist es eine wichtige Voraussetzung, dass das bestehende Netz gut funktioniert. Aber natürlich brauchen wir auch den Neu- und Ausbau bei Projekten, die im Bundesverkehrswegeplan für die Schiene stehen. Und da bin ich dankbar für die Entscheidung, die der Bundestag zuletzt getroffen hat. Aber natürlich wird es auch in Zukunft noch einiges da zu diskutieren geben.
1: Weil ich frage mich, also wie wollen Sie die Verkehrswende schaffen? Wie wollen Sie mehr Menschen zum Bahnfahren bringen, wenn in vielen ländlichen Gebieten keine oder kaum Züge fahren?
0: Ich tue mich immer ein bisschen schwer mit dem Begriff der Verkehrswende, weil das ja irgendwie heißt, wir sind bisher in eine Richtung gefahren, jetzt muss es komplett alles anders werden. Ich sehe da eher so eine Evolution als eine Revolution. Und wir haben jetzt einen Passagierrekord bei der Bahn gehabt. Das zeigt, dass die Bahn durchaus ein attraktives Angebot ja bietet. Sicherlich gibt es auch einen Effekt mit den hohen Spritpreisen, der für einige dann doch die Entscheidung, mit der Schiene oder mit der Bahn unterwegs zu sein, nochmal etwas stützt. Aber es gibt weiter natürlich ein Potenzial für Umstieg auf die Schiene. Und deswegen machen wir auch diese ganzen Maßnahmen, auch die vielen Investitionen.
1: Aber Aus- und Neubau betrifft ja vor allem das Land, die ländlichen Gebiete. Da gibt es ja entsprechend Defizite. Und ich höre heraus, also wenn das Geld nach wie vor nicht ausreichend vorhanden ist dafür, das heißt, die Menschen auf dem Land bleiben dann vermutlich noch viele Jahre von einem guten Bahnnetz abgeschnitten.
0: Es geht im ländlichen Raum ja nicht nur um die Schiene, sondern es gibt auch viele Angebote im öffentlichen Personennahverkehr über Busse. Wir haben auch Chancen durch die Mobilität der Zukunft bis hin zu Modellprojekten, wo autonomes Fahren mit kleinen Bussen ausprobiert wird als Ergänzung zum öffentlichen Personennahverkehr. Also da können, glaube ich, auch vor Ort die Kommunen und die Länder besser die Entscheidung treffen, was für die jeweilige Region ein gutes Angebot darstellt. Wir können auf jeden Fall feststellen, dass der Regionalverkehr auf der Schiene ein attraktives Angebot ist. Und da ist mir auch bewusst, dass es sehr große Unterschiede gibt, regional große Unterschiede gibt. Aber da, auch da gibt es eine gemeinsame Verantwortung mit den Ländern und Kommunen. Und wir können als Bund viel unterstützen mit Regionalisierungsmitteln, aber eben auch, wenn es um Ausbau der Schiene geht, mit dem Gemeindeverkehrsfinanzierungsgesetz und hohen Zuschüssen, die der Bund bereitstellt für Streckenreaktivierung oder auch für einen kompletten Neubau von Schienenstrecken.
1: Die Leute wollen ja ein Ziel vor Augen haben. Also wann wird das Bahnfahren in Deutschland spürbar besser?
0: Der Bundeskanzler hat bei der Pressekonferenz, als er meine Personalie verkündet, hat so schön gesagt, der neue Verkehrsminister kann auch keine Wunder versprechen. Und ja, da hat er natürlich recht. Aber diese spürbare Verbesserung, die will ich erreichen. Und die müssen wir bis 2029, also nach dem Ablauf dieser Legislaturperiode, erreichen. Denn wir sind ja angetreten in dieser Bundesregierung mit dem Versprechen, wir bringen die Infrastruktur wieder auf Vordermann, auch mit den vielen Schulden, die für das Sondervermögen gemacht wurden. Deswegen denke ich, kann man auch erwarten, dass bis 2029 zumindest eine spürbare Verbesserung eingetreten ist. Dazu gehört beispielsweise auch das Pünktlichkeitsziel im Fernverkehr.
1: 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Das Deutschlandticket spielt eine wichtige Rolle, wenn es um Verkehr in Deutschland geht. Wie klug ist es, weil das Ticket soll teurer werden, wie klug ist es in dieser Zeit, in der viele unter steigenden Kosten leiden, vor allem Energiekosten, auch noch den Preis für den öffentlichen Nahverkehr zu erhöhen, ausgerechnet jetzt?
0: Aus meiner Sicht gibt es eine gute Vereinbarung zwischen Bund und Ländern beim Deutschlandticket, nämlich dass der Bund genauso wie die Länder aus Haushaltsmitteln einen Teil der Kosten tragen. Aber wir brauchen eben auch den Beitrag der Kunden. Und es wurde vereinbart, dass immer nach den Preisentwicklungen, Energiekosten, Arbeitskosten, alles, was eben einfließt beim ÖPNV, dann auch die Preisentwicklung des Deutschlandtickets definiert wird. Nicht politisch entschieden, sondern nach fachlichen Kriterien. Und dieses Modell halte ich auch wirklich für sinnvoll. Also ich glaube, eine moderate Erhöhung des Deutschlandticketspreises ist in Ordnung, auch weil ansonsten ja alle Steuerzahler auch einen höheren Beitrag leisten müssen. Und das Deutschlandticket ist auch trotz der zuletzt umgesetzten Erhöhung immer noch ein sehr attraktives Angebot geblieben, gerade auch bei diesen Spritpreisen. Also auch in Zukunft werden viele Millionen Menschen in Deutschland das Deutschlandticket nutzen, auch wenn es jetzt noch mal etwas teurer wird. Aber ich denke, dass so eine moderate Erhöhung auch wirklich Akzeptanz finden wird.
1: Bundesverkehrsminister Steffen Bilger im ARD-Interview der Woche. In Deutschland gibt es rund 50 Millionen Autos, so viele wie noch nie zuvor. Der Anteil an E-Autos und Hybridfahrzeugen wächst, ist aber weiterhin gering. Rund 2 Millionen Elektroautos auf den deutschen Straßen, also weit hinter den Zielen, die sich Politiker gesetzt haben. Wie wollen Sie da Tempo reinbringen?
0: Ich glaube, dass es in Zukunft nicht mehr so entscheidend sein wird, den Kauf eines Elektroautos zu fördern. Also das bestehende Kaufprämienprogramm sollten wir weiter umsetzen, damit die Leute sich auch darauf verlassen können. Aber mittlerweile ist es in vielen Fällen die günstigere Variante, ein elektrisch angetriebenes Auto zu kaufen, als eins, das mit herkömmlichen Verbrenner unterwegs ist. Und deswegen braucht es aus meiner Sicht in Zukunft keine Förderung des Kaufs von Elektroautos mehr. Wir brauchen aber weiterhin Unterstützung für den Aufbau und Ausbau unserer Ladeinfrastruktur. Wir konnten am Montag den 100. Ladepark bei unserem Schnellladenetz entlang der Autobahn einweihen. 200 sollen insgesamt umgesetzt werden. Das werden wir bis Sommer nächsten Jahres erreichen. Und das trägt dann auch zur Verlässlichkeit für die Elektroautofahrer bei.
1: Jetzt haben Sie gesagt, die staatliche Förderung braucht es nicht mehr. Ab wann braucht es die nicht mehr, Ihrer Meinung nach?
0: Es gibt ja jetzt noch ein laufendes Programm, wo auch noch Mittel zur Verfügung stehen. Aber ich sehe nach diesem Programm keine Notwendigkeit, nochmal in Kaufprämien zu investieren. Wir sollten uns eher darauf konzentrieren, dass die Infrastruktur wirklich gut ausgebaut ist, sodass man überall zuverlässig laden kann. Und dann gibt es eben noch ein Riesenpotenzial beim LKW und auch bei Bussen. Bei Bussen gibt es mittlerweile auch sehr viele elektrisch angetriebene Busse oder auch Wasserstoffbusse, die im Stadtverkehr unterwegs sind. Aber es gibt auch da immer noch ein Potenzial und ich glaube, darauf sollten wir uns dann konzentrieren.
1: Aber hat die Förderung, haben diese staatlichen Prämien nicht gerade dazu geführt, dass der Verkauf von E-Autos angestiegen ist?
0: Ja, die waren auch auf jeden Fall sinnvoll, gerade in der Zeit, als die Elektroautos noch nicht so konkurrenzfähig waren, als auch die Reichweiten noch nicht so gut waren und es vor allem sich finanziell noch nicht so sehr gerechnet hat. Aber wenn man jetzt die Vergleiche sieht zwischen einem Mittelklassewagen mit elektrischem Antrieb und mit einem Verbrenner, dann ist es eben in ganz vielen Fällen so, dass jetzt schon das elektrisch angetriebene Auto auch ohne Kaufprämie das finanziell attraktivere ist und deswegen brauchen wir auch keine Dauersubventionierung.
1: Ein Kritikpunkt, den ich von E-Autofahrern immer wieder höre, ist, das Laden ist kompliziert. Es gibt verschiedene Anbieter mit unterschiedlichen Bedingungen. Die Preise sind oft schwer zu vergleichen, kaum Preistransparenz. Wann wird das Laden so einfach wie das Tanken?
0: Bei unserem Schnellladenetz entlang der Autobahn haben wir zum Beispiel als klare Vorgabe gemacht, dass man mit der Kreditkarte, mit seiner Bankkarte jederzeit zahlen können muss. Also man muss nicht Kunde des Anbieters sein, der genau diese Ladestation aufgebaut hat oder Karten von anderen Anbietern haben. Ein Problem, das es ja früher immer gab, dass man von seinem Stadtwerk oder von seinem Energieversorger die Karte dabei haben musste, um überhaupt die Ladesäule nutzen zu können. Das heißt, dieses Thema lösen wir jetzt. Also da sollte es in Zukunft kein Hemmnis mehr geben. Aber Sie sprechen zu Recht an das Thema Preistransparenz und das ist eins, auf das ich oft angesprochen werde von Elektroautofahrern, was ich auch gut nachvollziehen kann, weil es oft unübersichtlich ist, wenn man an die Ladesäule von einem Anbieter kommt und eben bisher nicht zu dem Kundenkreis gehört, einen sehr hohen Preis bezahlen muss. Die hohen Preise fürs Unterwegsladen sind auch ein Hemmnis noch bei der Elektromobilität und um die Preistransparenz müssen wir uns sicherlich auch nochmal kümmern, machen wir uns gerade aber auch unsere Gedanken als Verkehrsministerium dazu.
1: Was heißt das? kümmern? Also was kommt da und vor allem wann?
0: Ich kann jetzt noch keine Details sagen, aber es gibt ja unterschiedliche Vorstellungen, die da im Raum stehen. Also dass man wie an der Tankstelle eine Anzeige hat, die die Preise deutlich macht. Allerdings sind wir jetzt auch in Zeiten der Digitalisierung, wo ja ohnehin die allermeisten auch Apps nutzen oder zum Teil auch in ihrem Fahrzeug über solche Anzeigen verfügen. Auf jeden Fall muss sichergestellt sein, dass man diese Preistransparenz hat, wenn man als Elektroautofahrer unterwegs ist und laden muss, dass man sofort den Überblick hat, welche Möglichkeiten wo zur Verfügung stehen und auch zu welchem Preis. Das Thema ist auf jeden Fall adressiert und bei uns auf der Agenda und wir machen uns unsere Gedanken dazu.
1: Herr Bilgert, sind Sie seit 2 Monaten in diesem Amt als Verkehrsminister. Was hat Sie am meisten überrascht?
0: Positiv überrascht hat mich, dass die Diskussion viel pragmatischer geführt werden. Auch eine sehr gute Zusammenarbeit, die ich mit den Ländern erlebe, obwohl es ja oft auch unterschiedliche Interessen gibt. Also da sehe ich schon viel Positives. Sorgen kann einem machen, wie ja, wir uns diesen neuen Herausforderungen im Wettbewerb stellen können. Also sind, wenn es um Autos, um Lkw, um Busse geht, auch viele Hersteller aus anderen Regionen der Welt mittlerweile sehr gut. Und da hängen einfach viele Arbeitsplätze für uns in Deutschland dran. Also Industriestandort Deutschland, Automobilstandort Deutschland, der kann einem schon einige Sorgen machen. Da müssen wir auch uns um die entsprechenden politischen Rahmenbedingungen kümmern. Aber unterm Strich sehe ich wirklich viel Positives nach meinen Jahren, wo ich jetzt in anderen Themenfeldern im Bundestag unterwegs war.
3: Das war Bundesverkehrsminister Steffen Bilger im ARD-Interview der Woche. 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
3: Musiklegenden, Kunstgeschichte und Bürowahnsinn, das sind heute die Mediathekentipps mit Melanie von Bismarck. Es gibt ein Biopic über den Oasis-Entdecker Alan McGee, dann die bewegende Geschichte von Claude Monets Seerosengemälden und eine Impro-Serie über das tägliche Chaos im Mikrokosmos Büro.
5: Schauplatz, ein ganz normales Büro in einem Berliner Bürgeramt.
6: Ich finde es so schön, dass jetzt auch mal was von uns gezeigt wird. Ne? Wir sind nämlich gar nicht so öde und langweilig, wie alle immer sagen.
5: Die Mockumentary 9 to 5, das Amt, tritt den Beweis an. Zwischen Formularchaos, Kundenbetreuung und Kantine will die ehrgeizige neue Fachbereichsleiterin, wunderbar gespielt von Friederike Kempter, mal so richtig durchgreifen.
7: Also wissen Sie, aus der freien Wirtschaft kommt, ich habe alles schon gesehen, wirklich. Ich komme ja aus einer ganz anderen Welt.
5: Dabei zuzusehen, wie die hinterlistige Karrieristin krachend scheitert und sich selbst dabei immer noch kräftig in die Tasche lügt, macht Spaß. Regisseur Leonard Fuchs, der auch die Impro-Comedy Die Discounter mitverantwortete, greift tief in die Kiste mit Amtsschimmelvorurteilen und überspitzt höchst vergnüglich. Da sind die Fleißige, das Mauerblümchen, die Fähige, die Mitglieder der Mir-Egal-Fraktion oder die ebenso dummbratzigen wie schikanösen Wachmänner. Dem charmant-chaotischen Haufen folgt man über die 8 knapp halbstündigen Folgen gerne. 9 to 5, das Amt, steht für ein Jahr im ZDF-Streaming-Portal. Die Band Oasis gehört zu den Superstars der Musikszene. Im Spielfilm Creation Stories spielt aber ein anderer die Hauptrolle, die schillernde Figur ihres Entdeckers, Alan McGee. Im Gespräch mit einer Journalistin schaut der schottische Labelgründer zurück auf seine Jugend im Glasgow der 70er Jahre.
8: Ist das hier dieser Punkrock-Scheiß, von dem die ganze Welt redet? Ha? Das ist ein anständiges Haus, hörst du? Ja. Hey, wenn ich hier auch nur einmal die Worte Sexy Pistols höre, dann wirst du es bitter bereuen.
5: Der musikbegeisterte Junge rebelliert, beißt sich durch, gründet das Plattenlabel Creation Records. Alan McGee hat bereits Bands wie Primal Scream unter Vertrag, als er 1993 durch Zufall zur rechten Zeit am rechten Ort ist. In einem Club in Glasgow, wo eine unbekannte Band namens Oasis als Vorgruppe auftritt.
9: Wisst ihr, Noel hatte Songs geschrieben, seit er 16 war. Und Liam war einfach der geborene Rockstar.
5: Das Biopic erzählt vom kometenhaften Aufstieg der Band Oasis und folgt McGee auf seinem Weg durch seine Zusammenbrüche und Drogenexzesse. Creation Stories, der Mann, der Oasis entdeckte, steht für 30 Tage in der ARD-Mediathek. Im Jahr 1952 besucht der US-Maler Ellsworth Kelly Claude Monets Atelier in der französischen Normandie. Da ist Monet bereits 26 Jahre tot.
10: Hinter einer Tür befand sich ein Raum voller Gemälde. Es waren sicher 50 Stück.
4: Es waren große Seerosenbilder ohne Horizont. Man blickte direkt auf die Wasseroberfläche. Ich war mir ihrer Bedeutung sofort bewusst.
5: Kelly gehört zu den Ersten, die die Seerosenbilder zu Gesicht bekommen. Heute gehören sie zu den berühmtesten Gemälden weltweit

0: und gelten als wegweisend für die Malerei der Moderne. Während Monets übriges Werk gefeiert wurde, schenkte man den Seerosen jahrzehntelang keine Aufmerksamkeit. Die neue Dokumentation Claude Monets Seerosen – Schönheit für die Ewigkeit fragt nach den Gründen, erzählt, welch enormen Aufwand Monet betrieb, um in seinem Garten eine Seerosenlandschaft anzulegen. Vom Einfluss seiner Gemälde auf die abstrakte Malerei in den USA und dass sie auch in Japan einen Nerv trafen. Die Doku ist noch bis Ende Januar in der Arte-Mediathek zu sehen.
1: Und eine wichtige Gefahrenmeldung. Achtung, Falschfahrer auf der B55A Köln-Riel Richtung Köln-Buchheim. Zwischen Zoobrücke in Köln-Innenstadt und Köln-Ost kommt Ihnen ein Falschfahrer entgegen. Fahren Sie äußerst rechts und überholen Sie nicht. Auf der B55A Köln-Riel Richtung Köln-Buchheim zwischen Zoobrücke in Köln-Innenstadt und Köln-Ost ist ein Falschfahrer unterwegs. Vorsicht in beiden Richtungen. Ich habe unsere Demokratie für gesichert gehalten und muss erfahren, dass sie neu angefochten wird. Worte von Frank-Walter Steinmeier. Für ihn war es die letzte Rede als Bundespräsident an einem Nationalfeiertag. Auch in diesem Wissen hat er eine besonders lange Rede gehalten. 50 Minuten etwa, eine Rede, für die es stehende Ovationen gab. Das Staatsoberhaupt warnte vor den Gefährdungen durch Extremisten. Politische Entscheidungsträger ermutigte Steinmeier zu Selbstkritik und Nachdenklichkeit. Auf diese Rede wollen wir noch mal genauer eingehen im Anschluss an die Nachrichten.
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3: Um 1 Uhr mit Katja Kindermann. Bundespräsident Steinmeier hat beim zentralen Festakt in Bremen zum Tag der Deutschen Einheit den Zusammenhalt in der Bundesrepublik beschworen. Zugleich warnte das Staatsoberhaupt vor einer zunehmenden Bedrohung der Demokratie durch populistische Parteien und Extremismus. Der Tag der Deutschen Einheit sei dafür da, sich die Gefühle und die mutigen Menschen vom 3. Oktober 1990 ins Gedächtnis zu rufen. Doch viele Menschen in Ost und West zeigen sich in ihren Erwartungen enttäuscht, so Steinmeier. Bei einer Demonstration am Rande der Feierlichkeiten waren in Bremen 4 Polizisten leicht verletzt worden. Die Kundgebung sei gestoppt worden, als von Teilnehmern eine Deutschlandflagge verbrannt wurde, sagte ein Sprecher. Bei einem israelischen Luftangriff im Gazastreifen sind nach Angaben palästinensischer Rettungskräfte mindestens 5 Menschen getötet worden. Zudem gab es laut medizinischen Quellen bei dem Angriff auf ein Haus im Westen der Stadt Gaza mindestens 5 Verletzte. Unter den Trümmern werde nach weiteren möglichen Opfern gesucht. Ein Militärkorrespondent des israelischen Senders Kan berichtete auf der Plattform X, israelische Streitkräfte hätten ein hochrangiges Mitglied der islamistischen Hamas gezielt attackiert. Ob er überlebt hat, ist unklar. In Lettland ist ein neues Parlament gewählt worden. Laut Nachwahlbefragungen hat die Mitte-Rechts-Gruppierung von Ministerpräsident Kohlbergs gute Chancen, stärkste Kraft zu werden. Sie käme danach auf rund 35% der Stimmen. Das offizielle Ergebnis wird heute veröffentlicht. Im Mittelpunkt des Wahlkampfs standen das Verhältnis zu Russland sowie wirtschaftliche Schwierigkeiten. Die deutsche Fußballnationalmannschaft der Männer spielt heute Abend in der Nations League gegen Griechenland. Das Hinspiel vor einer Woche hatte die DFB-Elf verloren. Thomas Kunze in Thessaloniki erzählt, was Bundestrainer Klopp von der heutigen Partie erwartet.
4: Erstens natürlich die Vollendung des Personaltests innerhalb dieses 44-Mann-Kaders und zweitens auch ein ordentliches Ergebnis verbunden mit einer guten Leistung, damit in dieser Nations-League-Gruppe nicht schon nach dem ersten Block alle Züge abgefahren sind. Und Punkt 2 ist eben das große Personalpuzzle. Da wird wohl ein neuer Keeper zwischen den Pfosten stehen, Atubolo oder Damen, die Außenverteidiger Raum und Baku aus Leipzig dürften links wie rechts vielleicht auch eine Chance bekommen. Dann haben wir da noch Finn Jeltsch in der Innenverteidigung und ich glaube, der Bundestrainer und sein Trainerteam, die ziehen dieses Casting auch knallhart durch und werden gegen Griechenland wieder eine ziemlich umgestellte Mannschaft aufstellen.
3: Das waren die Nachrichten. Das Wetter in Deutschland. Gebietsweise Nebel, in Nordseenähe vereinzelt Schauer. Tiefstwerte 15 bis 2 Grad. Am Tage bewölkt, im Nordwesten und Südwesten etwas Regen möglich. Höchstens 17 Grad in Lübeck bis 24 Grad im Breisgau. Am Montag oft freundlich, im Norden bewölkt, an den Alpen Schauer. 17 bis 25 Grad. Und am Dienstag heiter bis wolkig, Richtung Norden etwas Regen. Die Temperaturen liegen dann bei 18 bis 25 Grad. Die Zeit? Es ist jetzt 1.03 Uhr.
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1: Achtung, Falschfahrer auf der B55A Köln-Riehl Richtung Köln-Buchheim. Zwischen Zoobrücke in Köln-Innenstadt und Köln-Ost kommt Ihnen ein Falschfahrer entgegen. Fahren Sie äußerst rechts und überholen Sie nicht. Das betrifft die B55A Köln-Riehl Richtung Köln-Buchheim. Zwischen Zoobrücke in Köln-Innenstadt und Köln-Ost. Dort ist ein Falschfahrer unterwegs. Äußerste Vorsicht hier in beiden Richtungen. Die A1 Münster Richtung Dortmund ist zwischen Kamen-Zentrum und Kreuz Dortmund-Unna wegen einer Fahrbahnerneuerung bis morgen früh gesperrt. Die A40 Duisburg Richtung Essen ist zwischen Kreuz Duisburg und Kreuz Kaiserberg wegen Bauarbeiten in beiden Richtungen gesperrt bis morgen noch. Die A42 Kamp-Lindfort Richtung Dortmund ist zwischen Herne-Krange und Herne-Baukau in beiden Richtungen bis Dienstag früh gesperrt. Dort wird an Hochspannungsleitungen gearbeitet. Autobahn 59 Köln Richtung Düsseldorf ist zwischen Monheim und Dreieck Düsseldorf Süd wegen Bauarbeiten gesperrt. Jetzt die A61 Mönchengladbach Richtung Venlo. Die Strecke ist zwischen Kaldenkirchen und Grenzwald wegen Bauarbeiten bis morgen gesperrt. Autobahn 81 Stuttgart Richtung Heilbronn. Hier ist im Engelbergtunnel wegen Wartungsarbeiten sind beide Richtungen gesperrt im Engelbergtunnel und das bis 10 Uhr am Sonntag. Die B83 Bückeburg Richtung Hameln ist zwischen Hessisch-Oldendorf und Fischbeck nach einem Wildunfall gesperrt und das war die letzte Meldung. Gute Fahrt für Sie.
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1: Von NDR Info aus Hamburg und mit Philipp Kaver im Studio. Willkommen. Die Feierlichkeiten zum gestrigen Tag der Deutschen Einheit, sie gehen auch heute noch weiter. In diesem Jahr finden sie im kleinsten der 16 Bundesländer statt, in Bremen. Bis heute gibt es dort ein Bürgerfest. Protokollarischer Höhepunkt war gestern Vormittag ein Festakt, an dem Prominente und Politiker teilgenommen haben. Für Bundespräsident Frank-Walter Steinmeier war es wahrscheinlich die letzte große Rede seiner Amtszeit. Er zog eine Bilanz mit mahnenden Untertönen. Emmy Thume aus Bremen fasst den Tag zusammen.
5: Katja Riemann und die geladenen Gäste im Bremer Konzerthaus Glocke waren überwältigt. Nach der Rede von Bundespräsident Frank-Walter Steinmeier.
6: So Leute, ich glaube, jetzt brauchen wir eigentlich eine Pause. Oder ein Glas Tee.
5: Steinmeier hatte mehr als 50 Minuten lang gesprochen und deutliche Worte gefunden. Er sieht in Deutschland Freiheit, Demokratie und auch die innere Einheit bedroht.
7: Wähler, die zu den Extremen gehen, pochen laut auf die eigenen Rechte, während sie bereit sind, die Rechte anderer zur Disposition zu stellen. Und das alles wird begleitet durch eine unerträgliche politische Demagogie extremistischer Kräfte, die eine Lust an der Zerstörung ausleben, andere Menschen verhöhnen und bedrohen.
5: Mahnend richtete er sich auch an die schwarz-rote Bundesregierung.
7: Wo das Ziel stimmt, muss man Kurs halten. Das wird sich auszahlen, wenn auch mit Verzögerung. Deutschland wird sicherer sein und stärker. Wir werden mehr Kraft haben für Solidarität und Zusammenhalt. Ich sage also, bleibt entschlossen, gerade jetzt, wenn uns der Wind ins Gesicht weht.
5: Vor Steinmeier war Bremens Bürgermeister Andreas Bovenschulte ans Rednerpult getreten. Er rief dazu auf, die freiheitlich-demokratische Grundordnung entschlossen zu verteidigen.
8: Das Versprechen der Einheit gilt für Ost und West, für Stadt und Land. Es gilt für Menschen, deren Familien seit Generationen hier leben und für jene, die später zu uns gekommen sind. Es wird eingelöst, wenn Herkunft nicht darüber entscheidet, wer gehört wird. Dafür brauchen wir Zuversicht und den Mut, den die Menschen 1989 bewiesen haben.
5: Vor dem Festakt waren mehrere hundert geladene Gäste im Bremer Dom für einen ökumenischen Gottesdienst zusammengekommen. Der Osnabrücker Bischof Dominikus Meyer rief zu mehr Solidarität mit Schwächeren auf.
9: Dass Menschen wieder zur Stärke finden, das darf nicht einfach dem Zufall überlassen werden. Es darf auch nicht sein, dass diese Erfahrungen umgekehrt werden zu der Botschaft, jeder und jede ist ja seines eigenen Glückes.

0: Und Ländermeile, also super, Wetter könnte nicht besser sein, richtig toll.
1: Und das Bürgerfest in Bremen, es dauert weiter an. Auch am heutigen Sonntag ist es noch zu erleben. Viele, die heute im mittleren und höheren Lebensalter sind, haben ihre ganz eigene Geschichte, was die Zeit des Umbruchs vor 36 Jahren angeht. Der Berliner Jurist Markus Achtelig wurde in Ost-Berlin geboren. Heute ist er 50. Seine Familie war in der DDR oppositionell eingestellt. Wie hat er den Mauerfall und die deutsche Einheit erlebt? Hören wir mal rein in seine Erfahrungen und Gefühle zur deutschen Einheit.
2: Als die Mauer gefallen ist, war ich 13 Jahre alt. Ich hätte kein Abitur machen dürfen. Und deswegen war es für mich der perfekte Zeitpunkt, weil ich auf die Art und Weise dann aufs Gymnasium wechseln konnte, Abitur machen konnte und am Ende dann auch studieren konnte. Das war ganz verrückt. Also wir haben das alle nicht geglaubt. Das war ein Zustand der Euphorie, kann man so sagen. Ja, wir auf einmal aus dem Nichts heraus, aus einer Protestbewegung, ja, in der wir mit dem System gehadert haben, in der wir stillen Widerstand geleistet haben, Kerzen ins Fenster gestellt haben, in die Gethsemane-Kirche gegangen sind und uns versammelt haben und demonstriert haben gegen ein System, was nicht funktioniert hat, ging auf einmal der Vorhang auf. Für mich war es halt persönliche Freiheit. Wir konnten dann eben tatsächlich reisen, wir konnten, das haben wir auch gemacht. Es war toll. Der 3. Oktober bedeutet für mich Einheit, deutsche Einheit. Meine Frau kommt aus West-Berlin und deswegen ist es natürlich, Natur gegeben, dass ohne die deutsche Einheit es unsere Beziehung nicht gegeben hätte und natürlich auch unsere 4 Kinder nicht gegeben hätte. Also das wäre mehr als traurig gewesen. Für meine Kinder bedeutet Ost-West nichts mehr. Das kann man einfach so sagen. Ich glaube, das ist für sie völlig unwichtig.
1: Sagt Markus Achtelig, der den Mauerfall als 13-jähriger Ostberliner miterlebt hat. Seit 36 Jahren ist die schwarz-rot-goldene Flagge ohne Hammer, Zirkel und Ehrenkranz deutsche Nationalflagge. Um ihre Bedeutung ist jüngst wieder eine Debatte entbrannt. Eine Debatte, die unser Verhältnis zu den Nationalfarben dauerhaft verändern könnte. Sebastian Hesse über eine Neubewertung.
3: Vor rund 14 Tagen passierte etwas ganz und gar Unerwartetes, ausgerechnet ein Profisportler. Kein geringerer als Bundestrainer Jürgen Klopp plädierte leidenschaftlich für ein neues Verhältnis der Deutschen zu ihrer Nationalflagge.
4: Ich würde mir oder uns gerne die Fahne zurückholen.
3: Doch auch Klopp weiß natürlich um das schwierige Verhältnis der Deutschen zu Nationalsymbolen im Allgemeinen und zur Flagge im Besonderen.
4: Ich möchte Nationalstolz nicht den falschen Leuten überlassen, um ehrlich zu sein. Aber ich weiß nicht mehr, ob man das Wort überhaupt so benutzen kann, darf. Das bin ich mir gar nicht sicher, ohne dass es falsch verstanden wird. Es wurde mir dann gesagt, man könne es als positiven Patriotismus bezeichnen. Gerne.
3: Positiver Patriotismus. In einem Begriff wie diesem sieht auch der Sozialpsychologe Ulrich Wagner die Chance, ein vorwärtsgewandtes, einendes Verständnis vom eigenen Land zu entwickeln.
5: Wenn es uns gelingt, tatsächlich diese Flagge mit einer anderen Bedeutung zu versehen als dieser klassischen, auch abgelehnten nationalistischen Orientierung, wir besser als die anderen. Wenn es tatsächlich gelingt, sozusagen auf die Ursprünge von Schwarz-Rot-Gold zurückzugehen, wir wollen zusammen etwas Positives für uns alle herstellen. Auf die Art und Weise könnte es tatsächlich gelingen, die Flagge wieder zu einem positiv konnotierten Symbol zu machen.
3: Die erwähnten Ursprünge von Schwarz-Rot-Gold gehen auf die Befreiungskriege gegen Napoleon und die französische Besatzung 1813 bis 1815 zurück, auf das Freikorps von Lützow. Das trug schwarze Uniformen mit roten Aufschlägen und goldenen Knöpfen. Unmittelbar danach wurde die Trikolore zum Symbol für einen geeinten deutschen Staat, aber auch für Freiheit und Demokratie. Der Dreiklang Schwarz-Rot-Gold erklang erstmals 1817 in einem Jenaer Studentenlied von August Daniel von Binzer.
6: Das Band ist zerschnitten auf Schwarz-Rot-Gold.
3: Bezeichnenderweise ist die schwarz-rot-goldene Flagge dann sowohl von der Monarchie, dem Kaiserreich ab 1871,

0: 1973 und dem Faschismus, den Nationalsozialisten ab 1933 verboten worden. Hier ein kleines Flaggenecho aus Leipzig.
1: Die hat eine lange Tradition. Das ist ja kein Thema des 20. Jahrhunderts. Die kommt ja letztendlich aus der 1848er Bewegung. Insofern fühle ich mich damit verbunden. Ja.
2: Wenn man in Kanada ist, da ist es ganz normal, dass überall die Flaggen sind. Und da stört sich keiner dran.
3: Früher hat es für mich so WM-EM-Vibes gehabt. Und heutzutage, muss ich sagen, manchmal leider so ein bisschen so ein schwieriges Gefühl.
0: In der einen Antwort klang es bereits an, seit der Weltmeisterschaft 2006 können schwarz-rot-goldene Flaggenmeere auch wieder unverdächtiger Bestandteil deutscher Stadtbilder sein. Das freut auch den emeritierten Marburger Professor für Sozialpsychologie Ulrich Wagner.
4: Wir haben das ja bei der Weltmeisterschaft schon erlebt gehabt. Da gab es ja alle möglichen Symbole in Schwarz-Rot-Gold. Das nahm schon so eine Wendung, aber es hatte noch nicht diese Diskussion, die wir ganz aktuell haben, nämlich die Besinnung auf positiven Patriotismus oder Verfassungspatriotismus. Das scheint mir wirklich etwas Neues zu sein und das scheint mir auch etwas zu sein, was einen breiten politischen Konsens erzielen kann.
0: Der von Intellektuellen wie Dolf Sternberger und Jürgen Habermas geprägte Begriff Verfassungspatriotismus meint einen Patriotismus, der sich weniger auf Abstammung und ethnische Zugehörigkeit bezieht, als vielmehr auf die Identifikation mit der freiheitlich-demokratischen Verfassung. Also genau damit, wofür Schwarz-Rot-Gold, die deutsche Trikolore, von Anbeginn an steht.
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6: Eine mutmaßliche Gruppenvergewaltigung an einer US-Elite-Universität sorgt seit Tagen für Schlagzeilen in den USA. Es geht um eine frühere Studentin der Cornell University. Sie wirft 7 Mitgliedern einer Studentenverbindung vor, sie vor 2 Jahren betäubt und dann missbraucht zu haben. Die Gouverneurin des Bundesstaates New York hat der Staatsanwaltschaft und der Uni nun schwere Versäumnisse vorgeworfen. Sie will dafür sorgen, dass die Wahrheit ans Licht kommt. Ein heikler Fall, moralisch wie juristisch. Aus New York, Martin Ganselmeier.
7: Auf einer kurzfristig einberufenen Pressekonferenz kündigte die demokratische Gouverneurin des Bundesstaates New York, Kathy Hochul, an, dass die Umstände der mutmaßlichen Gruppenvergewaltigung im Haus einer Studentenverbindung restlos aufgeklärt werden. Als Gouverneurin werde ich es nicht zulassen, dass dieser Fall unter den Teppich gekehrt wird.
8: And as governor, I will not allow anyone to sweep this case under the rug.
7: Die strafrechtlichen Ermittlungen übernimmt ab sofort die aus ihren rechtlichen Auseinandersetzungen mit US-Präsident Trump bekannte Generalstaatsanwältin Letitia James, sagte Hochul. Ihr Vertrauen in die eigentlich zuständige Staatsanwaltschaft in Tompkins County sei erschüttert. Warum in aller Welt hat der Staatsanwalt weder die Studentin noch andere Beteiligte befragt? Diese junge Frau hat unaussprechliches Leid erlitten. Anschließend wurde sie bei jeder Gelegenheit von den Menschen im Stich gelassen, die sie eigentlich beschützen müssen. In den vergangenen Tagen kamen immer mehr Einzelheiten über die Geschehnisse vor 2 Jahren ans Tageslicht. Danach war die Studentin bereits in alkoholisiertem Zustand in das Gebäude der Studentenverbindung gekommen. Auf der vermeintlichen Party wurde ihr dann das Narkosemittel Ketamin verabreicht. Anschließend soll sie in wehrlosem Zustand von mehreren Mitgliedern der Studentenverbindung vergewaltigt worden sein. Über eine Chatgruppe wurden sogar weitere Studenten eingeladen, sich an der jungen Frau zu vergehen. Insgesamt waren 7 Studierende beteiligt, wobei 3 von ihnen eine Beteiligung abstreiten. Die 4 anderen ließen über ihre Anwälte erklären, der Sex sei einvernehmlich gewesen. Dem widerspricht der Anwalt der Studentin, Thomas Jufra, entschieden. Zu keinem Zeitpunkt war es einvernehmlich. Sie kam schon in betrunkenem Zustand ins Verbindungshaus. Dann wurden ihr auch noch Drogen verabreicht. Sie konnte gar keine Zustimmung äußern. Genau dies könnte jedoch in einem Strafverfahren zum Problem für die Studentin werden. Denn nach geltendem Gesetz im Bundesstaat New York ist es für eine Frau, die freiwillig Alkohol getrunken hat, sehr schwierig, jemanden als Vergewaltiger anzuklagen. Dieses Gesetz müsse dringend geändert werden, forderte Gouverneurin Hochul. Freiwilliges Betrunkensein darf kein Freifahrtschein für sexuellen Missbrauch oder Gruppenvergewaltigungen sein.
9: Voluntary intoxication is not a license for sexual assault or gang rape.
7: Noch aber gilt das bestehende Gesetz, das vergewaltigte Frauen benachteiligt, wenn sie vorher alkoholisiert waren. Die Studentin hat mittlerweile die Cornell

0: University verlassen, die Studentenverbindung wurde verboten, einige der Verbindungsstudenten mussten gehen, bei den anderen blieb es bei disziplinarischen Maßnahmen.
1: Zurück nach Deutschland. Erntedank ist heute. Doch dieses Jahr, es war für Landwirte ein schwieriges Jahr. Auch und besonders für Hopfenbauern. Denn der Hopfen gilt als eine anspruchsvolle Sonderkultur. Brauer auf der ganzen Welt sind auf gute Qualität angewiesen, um hochwertiges Bier herstellen zu können. In der Hallertau, dem größten zusammenhängenden Hopfenanbaugebiet der Welt, ist die Ernte nun vorbei. In diesem Jahr gab es dort besonders viele Schädlinge und nur wenige erlaubte Mittel, um sie zu bekämpfen. Anton Rauch hat bei einer Bauernfamilie nachgefragt.
2: 55 Hektar Hopfen hat Familie Merkel mit Hilfe von Saisonarbeitern ernten können, berichtet Silvia Merkel. Das eigentliche Problem liegt woanders.
3: Schädlinge haben wir heuer einen großen Druck gehabt, und zwar mit dem Erdfloh und mit der Blattlaus. Da war der Druck extrem und kann man ja dann auch quasi sehen, was der für einen Schaden angerichtet hat.
2: Während die grünen Hopfenreben in die Zupfmaschine gezogen werden, fallen auch gelbbraune verdorrte Zweige auf, die Max Merkel rauszieht. Der 17-jährige Sohn kennt die Problematik und die Schädlinge, die das machen.
4: Das ist der Erdfloh und die Laus. Das ist ein ziemliches Problem, der Erdfloh. Da gibt es noch genau ein Mittel zur Bekämpfung. Das ist lediglich im Frühjahr bis von einer Höhe der Pflanze von 50 cm. Die darf man nicht sprühen, die muss man gießen mit der Hand.
2: Ähnlich wie im Weinbau gibt es auch im Hopfen verschiedene Schädlinge und Krankheiten, aber insgesamt wenige Pflanzenschutzmittel, wenige Wirkstoffe und sehr strenge Auflagen, wie sie angewandt werden müssen. Oft gibt es diese Spritzmittel nur mit einer Notfallgenehmigung. Und in diesem Hitzejahr war es besonders schwierig. Wo Merkel nicht bewässert hat, zeigt die Erde tiefe Risse und der Hopfen ist regelrecht verkümmert. Das sehen wir, wenn er die Zweige nebeneinander hält. Martin Merkel hat Sorge, dass es immer schwieriger wird, den Hopfen vor Schädlingen und Pilzen zu schützen. Vom Bayerischen Landwirtschaftsministerium heißt es, die Anbaufläche von Hopfen ist um 1000 Hektar zurückgegangen seit dem letzten Jahr. Was die Pflanzenschutzmittel anlangt, hat uns das Ministerium mitgeteilt.
5: Wie in vielen anderen Kulturen ist auch im Hopfenbau die Verfügbarkeit zugelassener Pflanzenschutzmittel zunehmend eingeschränkt. Insbesondere für einzelne Schaderreger stehen nur noch wenige geeignete Wirkstoffe und Wirkstoffgruppen zur Verfügung. Dadurch werden notwendige Wirkstoffwechsel erschwert und das Risiko der Resistenzentwicklung erhöht. Einzelne Notfallgenehmigungen müssen bereits seit mehreren Jahren wiederholt beantragt werden, da regulär zugelassene Alternativen fehlen. Notfallzulassungen sind daher für die Bekämpfung wichtiger Krankheiten und Schädlinge im Hopfenbau inzwischen von erheblicher Bedeutung.
2: Martin Merkel hofft, dass sein 17-jähriger Sohn Max auch angesichts der Schwierigkeiten weitermachen kann. Auf dem Merkelhof wurde klar, entweder die Behörden lassen wieder mehr Pflanzenschutzmittel zu, es gelingt Pilze, Blattläuse, Erdfloh und rote Spinne chemisch zu bekämpfen, oder die Landwirte suchen ihr Heil in der Umstellung auf Bio.
6: Der Stichtag.
1: Radikale Transparenz und freier Zugang zu Informationen über öffentliche und geheime Missstände. Das ist das Ziel von WikiLeaks. Heute, vor 20 Jahren, ging die Enthüllungsplattform online. Katharina Gulaikow.
7: Come on, fire!
8: Eine kurze Videosequenz erschüttert 2010 die Welt. Ein US-Militärhubschrauber greift Zivilisten im Irakkrieg an. Die 2006 gegründete Enthüllungsplattform WikiLeaks wird dadurch über Nacht weltberühmt.
9: 3 Jahre nach dem Vorfall gelingt es dem Webportal WikiLeaks, die vom Militär gesperrten Aufnahmen zu veröffentlichen.
8: Hinter WikiLeaks stehen Journalisten, Aktivisten, Programmierer, Menschenrechtsaktivisten, Anwälte. Um die 1000 weltweit. Ihr Ziel? Whistleblower sollen geheime Dokumente, Videos und Fotos anonym und sicher veröffentlichen können, erklärt der damalige WikiLeaks-Sprecher für Deutschland, Daniel Domscheit-Berg.
10: Wir haben ganz klare Kriterien und diese Kriterien erfordern, dass das Material zensiert, geheim oder sonst wie zurückgehalten ist und auch nicht öffentlich ist, irgendwo anders.
8: Kopf und Gründer von WikiLeaks ist der australische Hacker und Journalist Julian Assange. Insgesamt erscheinen Hunderttausende geheime Dokumente zu Themen wie Korruption, Kriegsverbrechen oder über fragwürdige Verhörmethoden im US-Gefangenenlager Guantanamo. Um sie in die Öffentlichkeit zu bringen, arbeitet WikiLeaks mit etablierten Medien wie dem Guardian, der New York Times und dem Spiegel zusammen. Der US-amerikanische Investigativjournalist John Goetz war damals beim Spiegel.
11: Damals waren wir nicht sicher, ob das alles irgendwie stimmt. Also, ob

0: die Unterlagen nicht gefälscht sind.
1: Während die Plattform weltweit an Einfluss gewinnt, wächst auch die Kritik und der Druck der US-Regierung, die gegen Assange wegen Spionage ermitteln. Nicht nur das. In Schweden werden Vergewaltigungsvorwürfe gegen ihn erhoben. Für Julian Assange beginnt eine jahrelange Flucht vor der Justiz. In den USA drohen ihm bis zu 175 Jahre Haft oder die Todesstrafe. Nach 7 Jahren im Asyl in der ecuadorianischen Botschaft in London wird Assange 2019 von der britischen Polizei inhaftiert.
2: Vor dem Gerichtsgebäude in London hatten sich etwa 200 Unterstützerinnen und Unterstützer versammelt.
1: 2024.
3: Im Fall Julian Assange gibt es eine überraschende Wende.
1: Julian Assange geht einen Deal mit der US-Regierung ein. Er wird verurteilt, kommt aber wegen der bereits in Haft verbrachten Jahre frei und kehrt in sein Heimatland Australien zurück.
4: Ich bin heute nicht frei, weil das System funktioniert hat. Ich bin heute nach Jahren der Haft frei, weil ich mich schuldig bekannt habe, Journalismus betrieben zu haben.
1: Mehr als ein Jahrzehnt nach den ersten großen Enthüllungen bleibt WikiLeaks ein Symbol für die Macht digitaler Informationen und dafür, wie viel Transparenz zugelassen wird. Die Plattform existiert bis heute, ist jedoch wie Assange weitgehend verstummt. Gegründet wurde WikiLeaks am 4. Oktober 2006 mit der Online-Schaltung der Website wikileaks.org. Das war heute vor 20 Jahren.
5: Der Stichtag von Katharina Gulaikow.
6: Sport. Mit Christina Schröder. In der kurzen Amtszeit von Bundestrainer Jürgen Klopp war bereits alles dabei. Unentschieden, Niederlage, Sieg. Die Niederlage hatte es gegen Griechenland im Hinspiel gegeben. Heute Abend folgt die Revanche in Thessaloniki und dabei wird Klopp wahrscheinlich auf extreme Rotation verzichten. Etwas überraschend, dass Klopp nun doch wahrscheinlich auf personelle Konstanz setzen könnte, oder? Die Antwort hat DFB-Reporter Thomas Kunze.
7: Ja, so ein bisschen überraschend ist es schon, muss man ganz ehrlich sagen, denn eigentlich war ja angekündigt, im Rahmen dieser 4 Nations League Spiele in diesem ersten Block so viele Spieler wie möglich zu sehen und zu testen. Und von diesem Vorsatz ist der Vorsitzende der Spielerfindungskommission, also der Bundestrainer, nun ein wenig abgerückt, weil ihm das Ergebnis am Ende eben doch auch wichtig ist und ein Großteil der Spieler, die gegen Serbien in München gewonnen haben, es eben auch sehr gut gemacht haben. Jonas Orbich im Tor, der wird stehen bleiben. Das ist hart für Finn Dahmen, den Augsburger zum Beispiel, der ja die ganze Zeit über bei beiden Kadern mit dabei war. Und auch im Mittelfeld, das Trio Pavlovic-Bischoff-Wirtz war so gut, dass wir jetzt damit rechnen müssen, dass Jürgen Klopp da nichts verändern wird. Er hat schon vorab mal sorry gesagt, ganz laut auf der Pressekonferenz, all denjenigen gegenüber, die nicht an die Reihe kommen werden in Griechenland. Aber man spürt, so langsam scheint sich da eben auch ein Puzzle im Kopf des Jürgen Klopp zusammenzusetzen. Und damit hat er zwar die Vorsätze ein bisschen über Bord geworfen, auf der anderen Seite aber eben auch flexibel, variabel reagiert. Und der Rest, das ist wie immer dasselbe. Der Rest zeigt sich auf dem Rasen im lauten, engen Tumba-Stadion von Thessaloniki.
6: Und da wäre ein Sieg wichtig, um einen der ersten beiden Gruppenplätze zu festigen, denn nur die ersten beiden Teams ziehen ins Viertelfinale ein. Ja, Länderspielpause in der Männerbundesliga, Regelbetrieb bei den Frauen. Der deutsche Meister FC Bayern hat sich im Topspiel bei Eintracht Frankfurt mit 1:0 durchgesetzt. Torschützin Clara Bühl und ihr Team sind damit seit 48 Ligaspielen ungeschlagen.
8: Ehrlich gesagt freuen wir uns über jeden Sieg, den wir einfahren. Erstens, weil es ein gutes Gefühl ist, es ist ein schönes Gefühl. Es gibt Selbstvertrauen und ich glaube, wir können unglaublich stolz drauf sein, wenn wir die Spiele so hintereinander gewinnen. Das zeigt einfach unsere Qualität und vor allem unsere Konstanz, die wir ja auf den Platz bringen.
6: Ja, in der Schlussphase verletzte sich allerdings Nationalspielerin Julia Gwynn und humpelte vom Platz. Eigentlich ist die DFB-Kapitänin fest für die beiden Länderspieltests gegen Australien und Japan Mitte Oktober eingeplant. Und noch die Ergebnisse aus den anderen Partien. Leipzig dominierte gegen Aufsteiger Mainz mit 5:0. Leverkusen gewann gegen Bremen und Freiburg siegte in Köln. Max Verstappen hat die Pole Position für den Grand Prix in Malaysia erobert. Vor dem 16. Saisonrennen drehte der Niederländer die schnellste Runde. Erstmals steht er damit auf dem ersten Startplatz in dieser Saison. Achim Scheu blickt voraus.
9: Wenn um 9 Uhr die Ampeln auf grün schalten, steht Max Verstappen auf Startplatz 1. Der ehrgeizige Niederländer greift nach seinem ersten Sieg in dieser Saison. Der Vierfach-Weltmeister steht vor Lewis Hamilton im Ferrari. Dann erst von Rang 3 aus geht der WM-führende Kimi Antonelli ins Rennen. Dessen Mercedes-Teamkollege George Russell startet gar nur als Siebter. Hatte er doch durch seinen Sieg am vergangenen Wochenende in Baku wieder Hoffnungen im Titelkampf. Die Stimmung bei Mercedes ist in Malaysia gedrückt. Das Team hatte Aerodynamik-Upgrades ans Auto gebracht, wollte ein paar Zehntel schneller sein. Letztlich sind die Silbernen aber ein paar Zehntel langsamer geworden. Das wird spannend in Malaysia, das Duell der Red Bull gegen Mercedes, denen die Ferrari versuchen werden, den Sieg streitig zu machen.
6: Und zum Schluss noch eine Meldung von der Straßenrad-Europameisterschaft der Frauen. Nur eine Woche nach ihrem WM-Sieg hat die Niederländerin Demi Vollering auch ihren EM-Titel erfolgreich verteidigt. Neben diesen beiden Titeln gewann Vollering sowohl den Giro d'Italia als auch die Tour de France. Das hat bisher keine Fahrerin vor ihr geschafft. Die deutschen Fahrerinnen gingen bei der EM leer aus. Antonia Niedermayer wurde Fünfte, Franziska Koch belegte Platz 8.
5: Das war der Sport mit Christina Schröder.
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11: Um 1.29 Uhr mit Katja Kindermann. In Bremen ist mit einem offiziellen Festakt der Tag der Deutschen Einheit gefeiert worden. Zusätzlich gab es ein Bürgerfest in der Innenstadt, zu dem viele tausend Menschen kamen. Aus Bremen, Jens Otto.
12: Bei bestem Feiertagswetter informierten sich die Besucherinnen und Besucher zum Beispiel auf der Blaulichtmeile über Polizei und Feuerwehr oder sie genossen an den Ständen der Bundesländer regionale Spezialitäten aus allen Teilen Deutschlands. Beim Festakt am Mittag schlug Bundespräsident Frank-Walter Steinmeier ernste Töne an. In einer mehr als 50-minütigen Rede warnte er vor einem Scheitern der Demokratie und Gefahren durch politischen Extremismus. Bremens Bürgermeister Andreas Bovenschulte rief dazu auf, die Freiheit demokratische Grundordnung entschlossen zu verteidigen.
11: Die in der Koalition umstrittene Rentenreform muss aus Sicht von Bundeswirtschaftsministerin Reiche bis zum Jahresende beschlossen sein. Reiche forderte Arbeitsministerin Baas in der Bild am Sonntag auf, zügig einen Gesetzentwurf vorzulegen. Baas habe den Koalitionsbeschluss auch aktiv mitverhandelt. Die Arbeitsministerin habe zudem das Ergebnis der Rentenkommission gewürdigt. Reiche warnte davor, deren Empfehlungen aufzuweichen. Zwar werde über mögliche Härtefälle diskutiert, aber sie könne nicht zustimmen, wenn grundsätzlich Bausteine herausgenommen würden, so die Wirtschaftsministerin. Heftige Regenfälle haben auf Kreta zu Überschwemmungen und Erdrutschen geführt. In der Umgebung der Hafenstadt Yeprapatra an der Südostküste steckten Menschen in ihren Autos fest. Im Hafen der Stadt Chania bestätigten riesige Wellen mehrere Restaurants. Manche Straßen auf der griechischen Mittelmeerinsel sind wegen angespülten Gerölls unpassierbar. In der Samaria-Schlucht mussten sich Mitarbeiter des Nationalparks an einen sicheren Ort begeben, da sie das Gebiet wegen hoher Wasserstände nicht verlassen können. In München geht heute Abend das Oktoberfest zu Ende. Bereits einige Stunden vor dem offiziellen Schluss wollen Festleitung, Polizei, Feuerwehr und Rettungsdienst Bilanz des Volksfests ziehen. Aus München, Birgit Grundner.
13: Am frühen Nachmittag wird man erfahren, ob beim größten Volksfest der Welt ein neuer Besucherrekord aufgestellt wurde. Der bisherige Rekord stammt aus dem Jahr 2023. Damals waren 7,2 Millionen Besucher gekommen. Bereits um 12 Uhr lässt man es beim Oktoberfest noch einmal so richtig krachen. 60 Böllerschützen, Männer wie Frauen, formieren sich auf den Treppenstufen unterhalb der Bavaria. Mit dem Böllerschießen wird das Oktoberfest traditionell beendet. Weiter gefeiert wird aber trotzdem noch bis kurz vor Mitternacht.
11: Und das Wetter in Deutschland. Gebietsweise Nebel, in Nordseenähe vereinzelt Schauer, Tiefstwerte 15 bis 2 Grad. Am Tag bewölkt, im Nordwesten und Südwesten etwas Regen möglich. Höchstens 17 Grad in Lübeck bis 24 Grad im Breisgau. Am Montag oft freundlich, im Norden bewölkt, an den Alpen Schauer. 17 bis 25 Grad. Und am Dienstag heiter bis wolkig, Richtung Norden etwas Regen. 18 bis 25 Grad. Das waren die Nachrichten.
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5: Mit der Entwarnung für die B55A Köln-Riel Richtung Köln-Buchheim. Kein Falschfahrer mehr zwischen Zoobrücke in Köln-Innenstadt und Köln-Ost.
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0: 60%. Über diese Zahl wird rauf und runter geredet im Moment. Aber wir verraten euch heute, wer überhaupt ein Interesse daran hat, dass uns diese 60% so sehr beunruhigen.
1: Ja, ich merke schon. Lass mich raten, wir reden heute über unsere Gasspeicher in Deutschland und die Füllstände, denn diese knapp 60%, die kamen mir sofort bekannt vor. Die hat doch die Bundesnetzagentur gerade noch mal vor ein paar Tagen verkündet. Füllstand 60%, was ja ziemlich niedrig ist, oder?
0: Ja, das ist die Frage, ob das jetzt ziemlich oder zu niedrig ist. Auf jeden Fall wird ja schon fast panisch über diese 60% diskutiert. Viele Medien und viele Menschen haben sofort aufgeschrien, Hilfe, nächste Energiekrise. Wir checken das heute für euch. Was ist denn dran an dieser Panik? Und ich kann direkt schon mal verraten, nix.
1: Oh, das hätte ich jetzt nicht mitgerechnet, dass du das einfach so raushaust und dass das auch das Resultat deiner Recherche ist. Gerade wenn du sagst, an dieser Panikmache ist gar nichts dran, dann lässt mich eine Irritation nicht los, weil eine Formulierung ist mir aus den letzten Tagen und Wochen wirklich im Kopf geblieben, nämlich historisch niedrige Füllstände.
0: Genau. 57% waren es vor ein paar Tagen. Die Zahl hat, hast du auch gesagt, die Bundesnetzagentur rausgegeben. Das sind so ungefähr 20% weniger als vor einem Jahr. Du hast das gerade gesagt, das ist ein Riesenthema in sämtlichen Nachrichten seit Wochen und zwar in allen Varianten zwischen Weltuntergang und ja, macht euch doch mal locker. Unser Plus-Minus-Team hat euch ein paar Beispiele rausgesucht. Nina Scheer zum Beispiel von der SPD, die sagt, alles ist so gerechnet, dass es auch bei frostigen Temperaturen klappt. Und dann ist da aber Sebastian Heinemann vom Speicherverband Ines, der sagt, Gasspeicher historisch niedrig gefüllt. Und die Bundesnetzagentur sagt, oh, Gasversorgung ist stabil. Michael Kellner von den Grünen, die Lage ist ernst.
1: Und was sagt jetzt zum Beispiel so ein Bundeskanzler dazu?
2: Wir bekommen klare Hinweise darauf, dass die Energieversorgung, dass insbesondere die Gasversorgung im Laufe des Winters in Deutschland gesichert ist.
1: Ja, aber das ist schon verrückt, ne? Mhm. Wie kommt das? Also alle haben dieselben Zahlen, haben dieselben Daten, aber trotzdem sind die Einschätzungen total unterschiedlich. Und du sagst, die Panikmacher haben Unrecht.
0: Ja, nach allem, was wir wissen und zusammengetragen haben, können wir sagen, und das ist ja auch mal ganz schön, wenn wir sowas sagen können. Tada! Es gibt keinen Grund zur Sorge. Wir werden keine Eisblumen von den Fenstern kratzen müssen, auch wenn die Gasspeicher nicht so voll sind. Die allermeisten Experten sind sich tatsächlich sicher, auch mit unseren 60% Gasfüllständen werden wir kein Versorgungsproblem bekommen. Und Bundeswirtschaftsministerin Katharina Reiche von der CDU hat jetzt auch das bundeseigene Energieunternehmen SEFE angewiesen, vermehrt Erdgas einzuspeichern. Das sei ein, Zitat, wichtiger zusätzlicher Beitrag, um die Resilienz der deutschen Gasversorgung zu erhöhen, hieß es aus dem Ministerium. Aber eins ist auch sicher, es wird leider richtig teuer. Das hat aber nichts mit den Füllständen, sondern mit der allgemeinen Lage auf dem Gasmarkt zu tun.
1: Und wer die letzten Plus-Minus-Podcast-Folgen gehört hat, wird es auch sofort verstehen, weil die Gaspreise und überhaupt die Energiepreise seit dem Iran-Konflikt gestiegen sind. Da hatten wir kürzlich schon unsere Folge zu Energiemärkten am Kipppunkt. Aber ich frage mich nach wie vor, warum hat sich bei mir so sehr der Eindruck verfestigt, und wahrscheinlich geht es auch vielen anderen so, dass die Versorgung im Winter schwierig werden könnte.
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0: Leere Gasspeicher. Warum wird so viel davor gewarnt und wer profitiert davon? Das klären wir jetzt.
1: Kannst du mich mal ganz vorn abholen? Warum sind die Speicher gerade überhaupt so viel leerer als sonst?
0: Weil sie auch im letzten Winter, also 25, 26, nicht so voll waren, wie sie hätten sein können. Und dann ist darauf noch dieser Januar gekommen. Der war kalt. Viel Gas ist aus den Speichern dann ins Netz gegangen. Und dann hat der Iran-Krieg dafür gesorgt, dass vor allem Öl und Gas teurer geworden sind. Und bis zum Herbst war Gas so teuer, dass die Händler und auch die Versorger einfach langsam gemacht haben und beim Einkaufen und Befüllen so ein bisschen auf die Bremse getreten sind. Sie haben darauf gesetzt, dass die Preise nochmal runtergehen und es dann billiger sein könnte mit dem Einlagern. Wurde aber nichts mit billiger und deshalb sind wir jetzt nur bei 57%. Zielvorgabe übrigens zum 1. November im Schnitt 70%.
1: Und wenn wir also jetzt schon sagen, die Gasversorgung im Winter ist sicher, dann können die Speicher doch eigentlich gar nicht so wichtig sein, oder?
0: Genau, so wie Deutschland von der Energieversorgung her gesehen jetzt aufgestellt ist, sind die Speicher vor allem dazu da, sogenannte Spitzen abzufedern. Die bringen Gas ins Netz, wenn es ganz besonders kalt ist und die vorhandenen Mengen nicht ausreichen. Aber sie machen nicht den größten Teil unserer Gasversorgung im Winter aus. Die decken so ungefähr 25-30% des Erdgasbedarfs im Winter. Der viel, viel größere Teil, der stammt auch im Winter aus laufenden Lieferungen.
1: Und nicht mehr aus Russland, da hat sich ja seit dem Ukraine-Krieg ganz viel geändert.
0: Nee, genau. Unser Gas kommt jetzt vor allem aus Norwegen, den Niederlanden oder Belgien. Plus rund ungefähr so 10%, die kommen dann als Flüssigerdgas, LNG, an deutschen Terminals an. Das meiste davon aus den USA. Und das alles, das geht auch im Sommer und im Winter einfach so weiter und reicht normalerweise für den Großteil unserer Versorgung aus. Nur wenn es jetzt mal so ganz besonders kalt ist, dann buttern die Speicher ordentlich rein. An einzelnen Tagen im letzten Winter waren es 50%, im kalten Januar laut Speicherbetreibern 38%. Aber das ist jetzt mal ein Tag oder ein Monat, aber eben nicht der ganze Winter. Und die meisten Prognosen, die wir kennen, gehen davon aus, dass das, was wir gespeichert haben, für einen normalen Winter ausreicht und dass dann immer am Ende noch was drin bleibt.
1: Ich versuche ja aufzupassen und ich habe in diesem Fall aufgepasst. Und ja. Du sagst, die meisten Prognosen. Heißt das, es gibt auch andere, die vielleicht sagen, dass es kritisch wird?
0: Eine gibt's.
1: Ah ja.
0: Eine Prognose haben wir gefunden, die sagt, es könnte unter ganz bestimmten Umständen vielleicht doch nicht reichen, wenn der Winter besonders kalt wird. Und diese Prognose kommt vom Verband der Gasspeicherbetreiber. Ines, haben wir vorhin schon mal den Vertreter gehört. Die haben da so ein paar Modellrechnungen angestellt und eine davon rechnet mit extremer Kälte. Zum Beispiel mit sowas, wie wir im Dezember 2010 schon mal hatten. Das war der kälteste Dezember seit mehr als 30 Jahren. Und dann sagt Ines, dann sagen diese Gasspeicherbetreiber, könnte es im Januar und Februar Fehlmengen, so sagen sie, an Gas geben. Aber in anderen Prognosen, die wir gefunden haben, die haben sich auch kältere Winter angeguckt. Da bleibt auch nach deren Prognosen und auch nach den ganzen kalten Monaten immer noch Gas in unseren Speichern übrig.
1: Okay, also keine Panik. Das hast du bis hierhin super rausgearbeitet, finde ich. Und auch dieses natürlich wären 100% in den Gasspeichern super. Aber wenn es keine neue Eiszeit gibt, dann werden wir im Winter voraussichtlich keine Probleme haben.
0: Und jetzt kommt noch ein Punkt, der in dieser Diskussion viel zu kurz kommt.
1: Ich bin gespannt.
0: Das Leitungsnetz. Es reicht nämlich nicht, einfach nur sich diesen Füllstand anzugucken. Selbst wenn wir jetzt 100% hätten, dann könnte es theoretisch zu einem Engpass kommen, weil durch unser Gasnetz nur eine bestimmte Menge Gas durchpasst.
1: Das heißt, wenn es jetzt einen richtig eiskalten Tag gibt, minus 20 Grad, alle brauchen gleichzeitig Gas, Haushalte, Industrie, Gaskraftwerke, dann kann es trotzdem eng werden?
0: Sie. Sowas im letzten Winter teilweise, da waren einige Speicher nicht mehr ganz so voll. Andere mussten übernehmen, die aber für den Transport waren so ein bisschen ungünstig gelegen. Und deshalb waren bestimmte Strecken von West nach Ost, von Nord nach Süd zwischendurch maximal ausgelastet. Die Netzbetreiber haben dann so Verdichter zugeschaltet, also haben den Druck in den Leitungen erhöht, damit das Gas über längere Strecken transportiert werden konnte. Das hat dann alles geklappt. Wir haben auch noch zusätzlich Gas aus Österreich und Frankreich bekommen. Das war im Netz so wie am Gameboy früher so ein Tetris-Spiel. Die Betreiber haben auch anschließend gesagt, also noch eine weitere Kältewelle, dann hätte es Engpässe gegeben. Einfach weil die Transportwege so massiv beansprucht waren.
1: Ich stelle es mir so ein bisschen vor wie bei der Deutschen Bahn. Du hast 4, 5 Güterzüge mit ganz wichtigen Waren, aber eben nur 1,5 Strecken.
0: Ja. Genau so ist das. Das führt dann noch zu einem anderen Problem. Wenn ein Speicher noch viel Gas hat, aber eben strategisch ungünstig liegt, weil das Gas vielleicht gerade ganz woanders gebraucht wird. Oder wenn wir Gas zukaufen, die Möglichkeit gibt es ja auch noch, ich habe gerade gesagt, ne, aus Österreich, aus Frankreich kam was, dann muss das Gas immer an einer sinnvollen Stelle ins Netz geleitet werden und nicht einfach irgendwo.
1: Das habe ich verstanden. Ja, es macht überhaupt keinen Sinn, alleine nur auf den Füllstand zu gucken. Volle Speicher bedeuten nicht immer, dass die Gasversorgung reibungslos klappt. Also wenn ich zwar den richtigen Güterzug habe, aber an der falschen Stelle, dann bringt das eben nichts. Du hast vorhin Tetris gesagt und genauso kommt mir das inzwischen vor. Wie so ein riesiges Puzzle, bei dem alles perfekt zusammenpassen muss. Und das hat eben noch viel mehr Teile als nur das kleine Puzzleteil Füllstand. Jetzt haben wir ja aber am Anfang festgestellt, und das wissen ja auch alle, die uns heute hören, Die Preise für Öl und Gas steigen und steigen seit Beginn des Iran-Konflikts.

0: Lässt sich denn vorhersagen, wie teuer es wird, die Speicher noch auf, du hast es eben gesagt, mindestens 70% bis November zu bringen?
1: Ja, wenn wir da jetzt mal so eine kleine Rechnung aufmachen, nehmen den aktuellen Börsenpreis für Gas. Der liegt an manchen Tagen doppelt so hoch, wie er vor einem Jahr lag. Und dann schauen wir, wie viel Gas fehlt uns denn noch, bis wir bei diesen 70% wären. Dann würde das Befüllen 2,2 Milliarden Euro Pi mal Daumen kosten.
0: Jetzt sind die Speicher ja das eine, da hängen Verbraucherinnen und Verbraucher nicht direkt dran. Aber was wir gerade gehört haben, Gas ist im Moment einfach wahnsinnig teuer. Was heißt das denn generell für den kommenden Winter, für die Industrie, die ja viel Erdgas braucht und für alle, die mit Gas heizen?
1: Ja, das sind in Deutschland echt viele. Jeder zweite Haushalt. Dann haben wir ja noch die, haben wir auch gerade schon erwähnt, die mit der Fernwärme da auch mit dranhängen. Da steckt Gas drin und dann noch diese anderen 60%. Unsere Industrie. Und die merkt steigende Preise immer als erstes. Je nachdem, welche Gasverträge so ein Unternehmen hat und wie lange diese Verträge laufen. Wenn man zukaufen muss, dann wird es halt teuer. Und dann können auch die Produkte teuer werden. Und so kommt dann das teure Gas zeitverzögert auch bei allen anderen Verbrauchern an, auch wenn die mit Gasheizung ansonsten nichts zu tun haben.
0: Ja, mir hat letztens eine Freundin erzählt, die hat von ihrem Gasversorger jetzt schon eine Erhöhung bekommen, und zwar für den Preis pro Kilowattstunde um mehr als 60%.
1: Das ist krass, ne?
0: Und das ist halt wirklich krass. Einfach mehr als die Hälfte dessen, was du eh schon zahlst, on top. Bei ihr wären das gut 760 Euro pro Jahr, und das wird ja einfach manche Haushalte vor echte Probleme stellen.
1: Ja, und das ist auch das wirkliche Achtung, dass wir in dieser Folge loswerden wollen. Die Füllstände sind gar nicht das Problem. Es sind tatsächlich die Preise, die auf uns zukommen. Der Bundesverband der Deutschen Verbraucherzentralen sagt, wer mit Gas heizt, muss im kommenden Winter mit höheren Kosten rechnen. Das hört sich so schön nüchtern an. Und das heißt ganz konkret, wenn Energieverträge jetzt auslaufen, ja, dann kann man sich tatsächlich schon darauf einstellen, dass man die nicht mehr zu den alten Konditionen kriegen wird.
0: Also ich fasse das nochmal zusammen. Es ist genug Gas da, aber der Winter kann teuer werden für Großkunden, für Haushalte, die mit Gas heizen, und eigentlich irgendwie auch für alle anderen, ne?
1: Ja, denn Gas steckt überall drin. Im Winter wird daraus viel mehr Strom gemacht, zum Beispiel als im Sommer. Ganz einfach, weil es weniger Sonnenstunden am Tag gibt und damit auch weniger Solarstrom.
0: Okay, also in gewisser Weise hast du mich ein bisschen beruhigt. Du hast super erklärt, dass wir aller Voraussicht nach gut durch den Winter kommen werden.
1: Außer wenn jetzt so eine Rieseneiszeit anbricht.
0: Ja, aber es ging doch bei der Wirtschaftsfrage der Woche vor allem auch um diese Panikmache. Und das weiß ich noch nicht. Wer hat denn jetzt ein Interesse daran, dauernd auf die Füllstände hinzuweisen? Wer verdient mit diesen Speichern Geld? Also wie funktioniert dieses ganze System eigentlich, über das wir hier reden?
1: Ja, genau dazu haben wir uns die beste Expertin eingeladen, Dr. Ann-Kathrin Klaas. Sie ist unabhängige Expertin für den Erdgasmarkt beim EWI, dem Energiewirtschaftlichen Institut an der Uni Köln. Hallo, Frau Klaas.
2: Hallo. Danke für die Einladung.
1: Na, sehr gerne. Wir müssen doch mal einen Durchblick haben. Erklären Sie uns mal, wie das funktioniert mit diesen Gasspeichern. Wer entscheidet denn, ob die jetzt befüllt werden oder nicht?
2: Also grundsätzlich gibt es da zwei Arten von Unternehmen, die daran beteiligt sind. Das sind zum einen die Gasspeicherbetreiber, die vermarkten ihre Kapazität, befüllen aber nicht selber die Speicher. Die Befüllung der Speicher ist Aufgabe der Gashändler, und dafür reservieren sie sich die Kapazitäten bei den Speicherbetreibern. Und die Händler wiederum haben Lieferverpflichtungen gegenüber Stadtwerken, gegenüber der Industrie und gegenüber den Haushaltskunden und müssen sich ausreichend absichern, um diese auch im Winter dann erfüllen zu können. Und dabei greifen sie, wie Sie ja schon gesagt haben, auf Pipeline-Importe, LNG-Importe, aber auch auf die eingespeicherten Mengen zurück.
1: Das heißt, es war jetzt eine ganz bewusste Entscheidung, dass die Gashändler einfach gesagt haben, oh, vielleicht ist ja der Iran-Krieg eher vorbei und dann kaufen wir unser Speichergas halt für viel weniger ein.
2: Das ist eine Entscheidung, die eben auch die Marktpreise widerspiegelt, wie Sie ja auch schon ausgeführt haben, da aktuell das Gas sehr teuer ist und die Futures, also die zukünftigen Preise für den Winter, niedriger liegen derzeit als die aktuellen Preise. Das heißt, dieser Sommer-Winter-Spread, von dem man beim Speicherbetrieb spricht, der ist aktuell negativ, und die Gashändler würden Verluste machen, wenn sie jetzt einspeichern und im Winter ausspeichern.
1: Okay. Und wenn wir jetzt nochmal auf unsere Wirtschaftsfrage der Woche gucken, wer profitiert denn davon, wenn jetzt plötzlich so eine Panik losbricht und alle sagen, oh, jetzt müssen wir ganz schnell einspeichern, einspeichern, einspeichern?
2: Also die Speicherbetreiber verdienen grundsätzlich Erlöse, wenn sie ihre Kapazität vermarkten. Und wir sehen, dass aktuell Speicherkapazitäten deutlich kurzfristig

0: günstiger gebucht werden als noch vor 4, 5 Jahren. Die Händler und die Speichernutzer machen Gewinn, wenn sie eben das Gas zu einem höheren Preis verkaufen können, als sie es eingespeichert haben, plus Speicherkosten. Und die Versorger streben natürlich irgendwie die Absicherung der Lieferverpflichtungen an und die Verbraucher und die Industrie könnten indirekt davon profitieren, wenn jetzt Gas eingespeichert wird, dass dann im Winter das Gas weniger teurer wird.
1: Also wenn ich das jetzt richtig zusammenfasse, die Speicher sind deshalb nicht voll, weil die Preise so hoch sind, waren und man deshalb gesagt hat, okay, dann lohnt sich das für uns nicht, das einzuspeichern, weil wir hoffen auf geringere Preise und werden dann noch mal irgendwann die Karte ziehen. Aber es geht ja auch irgendwann um die Versorgung, um unsere Versorgung als Staat. Kann der Staat da irgendwie eingreifen, einspringen oder sagen, nee, aber das ist jetzt zu wenig?
0: Genau, die Bundesnetzagentur überwacht die Füllstände und kann, wenn eine Zielverfehlung absehbar ist, den Marktgebietsverantwortlichen, das ist bei uns Trading Hub Europe, also die THE, dazu auffordern, einzugreifen. Und da gibt es dann 2 Stufen. Zuerst kann die THE verschiedene marktbasierte Instrumente, sogenannte Befüllungsinstrumente, nutzen, um dann wiederum den Gashändlern einen Anreiz zu geben, einzuspeichern. Und wenn das nicht hilft, dann gibt es die 2. Stufe, dass die THE selber Gas beschafft und einspeichert.
2: Wenn jetzt der Staat wirklich einspringt, wer bezahlt das dann am Ende eigentlich?
0: Also bis Ende 2025 gab es die sogenannte Gasspeicherumlage, die auf alle Gaskunden verteilt wurden, wo die Kosten für die Einspeicherung im Krisenjahr 2022, 2023 dort verlagert wurden. Diese Gasspeicherumlage ist Anfang 2026 abgeschafft worden und aktuell würde der Bund, also der Bundeshaushalt, die Kosten übernehmen und dann indirekt dadurch natürlich die Steuerzahler.
1: Okay, und wenn Sie jetzt mal mit Ihrem Fachblick auf diesen Markt gucken, hätte die Bundesregierung eher sagen sollen, jetzt speichert mal ein, oder ist es einfach wirklich ja, im Eigeninteresse der Speicherbetreiber, weil die mit ihrem Speicher einfach Geld verdienen wollen und die haben keine Lust, dass die Händler ihnen nur so kurzfristig da Gas reindrücken und sie gar nicht mehr so großzügig langfristig planen können?
0: Ich finde es wichtig, dass die Versorgungs Lage beobachtet wird und genau das macht ja die Bundesnetzagentur auch. Aber wir sehen auch, mit dem aktuellen Füllstand könnten wir die Gasversorgung für etwa 40 Tage in einem durchschnittlichen Winterwetter bereitstellen, wenn gar keine Importe mehr kämen. Aber wir importieren ja täglich auch aus Norwegen, aus Niederlande oder per LNG. Das heißt, ich glaube, eine Versorgungsmangellage ist aktuell auch eher unwahrscheinlich.
1: Und auch wenn ich jetzt auf diese Eis-Eis-Eis-Eis-Winter gucke, die ja immer so als Horrorszenario am Horizont stehen.
0: Dann gibt es die Möglichkeit, auch neben dem Speichern die LNG-Importe noch zu erhöhen. Da sind Kapazitäten frei. Wir nutzen aktuell nicht alle LNG-Importkapazitäten aus. Das muss aber dann auch der Weltmarkt hergeben. Und da ist das natürlich auch eine Frage des Preises.
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1: Dann kennen Sie ja vielleicht den Plus-Minus-Podcast. Der heißt deshalb Plus und Minus. Also, weil bei uns kein Experte rauskommt, ohne zu sagen, was ist denn Plus und was ist Minus für ihn. Bei Ihnen in diesem Fall würde ich sagen, finden Sie es richtig, dass wir so viel über diese Füllstände im Moment diskutieren und das nicht aus dem Auge verlieren? Jetzt erst recht kurz vorm Winter, dann würden Sie sagen Plus. Oder sagen Sie, nee, Minus. Das ist so übertrieben, diese ganze Diskussion ist interessengetrieben.
0: Ich finde es wichtig, dass die Versorgungslage beobachtet wird. Genau das macht die Bundesnetzagentur. Ich glaube, dass die aktuelle, etwas panikgetriebene Diskussion übertrieben ist und bin dann eher bei einem Minus als einem Plus.
1: Dr. Ann-Kathrin Klaas, unsere Expertin heute vom EWI an der Uni Köln. Und David, jetzt können wir nochmal zusammenfassen. Unser Plus, unser Minus.
2: Ja.
1: Ich finde ja, das liegt heute echt auf der Hand und hat sich durch die ganze Folge gezogen.
2: Total. Also mein Plus. Keine Panik wegen der Speicherfüllstände. Deutschland bekommt auch im Winter weiter das meiste Gas über das sichere europäische Netz. Und selbst im letzten Winter, als das Netz auch schon mal an der Grenze war und der Januar kalt war, hat alles funktioniert.
1: Ja, und das Minus ergibt sich irgendwie auch von selbst. Gas ist sehr teuer im Moment. Das wird nicht nur das Befüllen der Speicher in den kommenden Monaten teuer machen, sondern sich im Winter nach und nach auf alle möglichen Bereiche auswirken. Industrie, Stromproduktion, Gasheizung zu Hause. Ich höre mal lieber auf.
2: Und ja, Es ist natürlich wichtig, die Gasspeicher im Auge zu behalten. Haben wir gerade auch noch

0: im Interview gehört, aber wenn andauernd gemahnt, gerechnet, gewarnt wird, dann stecken dahinter auch einfach wirtschaftliche Interessen, wie zum Beispiel bei den Speicherbetreibern oder ihrem Lobbyverband. Denn die Betreiber, die verdienen halt Geld, wenn Gas bei ihnen gespeichert wird.
1: Das könnt ihr mitnehmen.
2: Und wie immer am Ende der Folge kriegt ihr noch konkrete Tipps für den Alltag, ein paar Takeaways, die ihr mitnehmen könnt. Und das Erste wäre natürlich sowieso immer, ne? Warum möchten Leute, dass wir was denken? Ja, warum werden solche Diskussionen geschürt, ist immer eine ganz wesentliche Frage, die man sich generell im Leben stellen darf.
0: Ja, und bezüglich der anderen Takeaways, die da jetzt kommen, schätze ich ja, die haben ganz viel mit Energie, mit Heizen und Gasverträgen zu tun, oder?
2: Ja, also erstens jetzt mal, Gasvertrag auf dem Tisch. Wenn ihr zu Hause mit Gas heizt, wie viel zahlt ihr denn pro Kilowattstunde? Habt ihr eine Preisgarantie? Wie lange gilt die denn noch? Wann läuft dieser Vertrag aus? Und wenn das demnächst der Fall ist und dann eine Erhöhung kommt, dann gilt für euch ein Sonderkündigungsrecht und ihr könnt den Anbieter wechseln und suchen, wo es vielleicht ein bisschen günstiger ist.
0: Also ich als ehemaliger Gasetagenheizungsbesitzer bin ja leid geplagt und habe mir das tatsächlich irgendwann angewöhnt, einfach Jahr für Jahr die Anbieter zu wechseln. Bei dir ist das ja wahrscheinlich mit deiner Fernwärme gar nicht so leicht, ne?
2: Das ist der Horror. Ich muss das einfach abwettern, sagt man beim Segeln. Ne? Ich sehe, dass da was auf uns zukommt, weil ich kann diesen Mix nicht ändern in der Fernwärme und es gibt auch nicht einen zweiten, dritten, vierten Anbieter für Fernwärme. So ist das halt. Und deshalb zieht für mich nur Tipp 2, Energie sparen.
0: Ja, ach, das ist ein bisschen so ein Geht-immer-Tipp, oder?
2: Aber der hat funktioniert. Im Jahr der großen Energiekrise 2022, da haben die Privatverbraucher und die kleinen Gewerbebetriebe tatsächlich diesen Aufruf der Bundesregierung geschafft und haben 12% weniger Gas verbraucht als die Jahre davor.
0: Ah, okay, krass. 12%. Dann nehme ich das zurück. Ich spare mir meine zynischen Bemerkungen.
2: Ja, du weißt, wie das war mit dem Kurzduschen und für Haare schäumen aus und so weiter. Und hat wirklich was gebracht.
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3: Nicht nur am Tag der deutschen Einheit stellt sich die Frage, wie einig ist dieses Land wirklich? Während die historische Mauer Geschichte ist, reden alle von der Brandmauer, der zur AfD. Monchi, der Sänger der Punkband Feine Sahne Fischfilet, er nennt sein Buch und Hörbuch Jenseits der Brandmauer. Er selbst lebt in einem kleinen Dorf in Mecklenburg-Vorpommern und er hat die Erfahrung gemacht, da kennt jeder jeden, da funktioniert keine theoretische Brandmauer.
4: Brandmauer? Das ist ehrlich gesagt einer dieser Begriffe aus der Großstadt. Ein Politikkonzept, das in der Provinz völlig weltfremd wirkt.
5: Monchi lebt jenseits der Brandmauer. Mit bürgerlichem Namen heißt er Jan Gorko, hat sein Hörbuch aber unter seinem Spitznamen Monchi veröffentlicht und es nach seinem Wohnortgefühl benannt, jenseits der Brandmauer. Er lebt in Jarmen, einem Ort zwischen Neubrandenburg und Greifswald in Mecklenburg-Vorpommern. Bei der letzten Bundestagswahl haben 54% der Menschen aus Jarmen ihr Kreuz bei der AfD gemacht. Dass sie bei der Landtagswahl stärkste Kraft werden wird, weiß Monchi noch nicht, als er dieses Hörbuch verfasst, aber er ahnt es. Und er macht sich Gedanken, macht sich Sorgen, denn in seinem Ort kennt jeder jeden. Da kann sich niemand einigeln. Und so fragt er sich überall beim Bäcker im Supermarkt, hat er oder hat er nicht? Hat sie auch? Monchi redet mit den Leuten, sucht nach Gründen. Warum wählen die Menschen eine Partei, die zwar in Mecklenburg-Vorpommern nicht wie andere Ostlandesverbände als gesichert rechtsextrem eingestuft wird, aber deren Abgeordnete dennoch mit rassistischen Aussagen auffallen und völkischer Ideologie nahestehen?
4: Die einen haben Angst vor dem Krieg mit Russland, die anderen haben Angst um die Wirtschaft. Die einen beschäftigt die Energiekrise, die anderen fürchten sich vor dem sozialen Abstieg. Oftmals geht es einfach ums Geld. Die Arbeitslosen bekommen zu viel. Die Flüchtlinge, egal ob aus der Ukraine oder Afghanistan, sollen zurück. Selten geht es um die Reichen. Man kennt all die Gründe, die ich hier nicht aufzählen muss. Angst in ihren unterschiedlichsten Formen, die ist omnipräsent. Und gegen Angst kann man schlecht argumentieren.
5: Monchi schreibt und spricht, wie ihm der Schnabel gewachsen ist. Das macht den Reiz des Hörbuchs aus. Der Mehrwert im Vergleich zur gedruckten Version ist hier noch offensichtlicher als bei anderen Hörbüchern, weil es ein so persönlicher Text ist. Monchi ist dieses Buch wirklich wichtig. Er hängt an seinem Heimatort und den Leuten dort. Wenn die abdriften, ist ihm das alles andere als egal.
4: Für die Menschen was machen und nicht in erster Linie gegen eine Partei. Mit offener Art und klarer

0: Haltung gegen jegliche menschenverachtende Scheiße. Nicht von oben herab. Man quatscht nicht wie so ein Lehrer, sondern gibt auch was von sich rein. Das könnte was bringen. Es beeindruckt auch viele Leute, wenn man sich gerade macht, wo andere sich nicht gerade machen. Erst wenn es der Politik wirklich um mehr geht als nur um die Wahlergebnisse, können auch die Wahlergebnisse besser werden. Aber die Stimmung, die Atmosphäre in den Gemeinden, die könnt ihr noch beeinflussen. Und das wäre schon extrem viel wert.
1: Monchi wägt ab, ist verzweifelt, motiviert, verärgert und begeistert. All das kann man deutlich hören. Man muss nicht mit allem einverstanden sein, was er sagt, aber bedenkenswert ist es allemal. Jenseits der Brandmauer ist das beste Beispiel dafür, dass man mit den Menschen reden sollte und nicht über sie. Und wenn die zu weit weg erscheinen, kann man zumindest schon mal dieses Hörbuch hören.
2: Leonie Berger über Monchis Hörbuch Jenseits der Brandmauer, erschienen im Argon Verlag. Die ARD-Infonacht bis hierhin mit Philipp Kaber. Nach den Nachrichten, da übernimmt mein Kollege Detlef Karg und begleitet Sie weiter gut informiert durch diese Nacht.

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1: Um 2 Uhr mit Katja Kindermann. Die Deutsche Bahn bietet das Familienticket ab 1. November offenbar dauerhaft an. Entsprechend äußerte sich Bahnchefin Paller in der Bild am Sonntag. Aus der Nachrichtenredaktion Ulrike Ufer.
2: Die deutschlandweite Hin- und Rückfahrt für eine Familie kostet demnach knapp 100 Euro inklusive ICE-Reservierung. Der Konzern habe sich entschieden, das zunächst zeitweise für die Sommerferien eingeführte Ticket dauerhaft ins Sortiment zu nehmen. Die Bahn habe in den Ferien 100.000 Familien mehr als im vergangenen Jahr an Bord begrüßen können, so Paller. Der Verkauf beginne am 26. Oktober. Mit Blick auf die Pünktlichkeit der Bahn warnte Paller jedoch vor zu großen Erwartungen.
1: Bundespräsident Steinmeier hat beim zentralen Festakt in Bremen zum Tag der Deutschen Einheit den Zusammenhalt in der Bundesrepublik beschworen. Zugleich warnte das Staatsoberhaupt vor einer zunehmenden Bedrohung der Demokratie durch populistische Parteien und Extremismus. Der Tag der Deutschen Einheit sei dafür da, sich die Gefühle und die mutigen Menschen vom 3. Oktober 1990 ins Gedächtnis zu rufen. Doch viele Menschen in Ost und West zeigten sich in ihren Erwartungen enttäuscht, so Steinmeier. In München geht heute das 191. Oktoberfest zu Ende. Mit Spannung wird erwartet, ob es für einen neuen Besucherrekord reicht. Denn zur Wiesnhalbzeit, nach einer Woche, hatten in diesem Jahr bereits 3,8 Millionen Menschen das Volksfest auf der Theresienwiese besucht. Das sind 300.000 mehr als im Jahr davor und sogar 400.000 mehr als im bisherigen Rekordjahr 2023. Die deutsche Fußballnationalmannschaft der Männer spielt heute Abend in der Nations League gegen Griechenland. Das Hinspiel vor einer Woche hatte die DFB-Elf verloren. Thomas Kunze in Thessaloniki erzählt, was Bundestrainer Klopp von der heutigen Partie erwartet.
3: Erstens natürlich die Vollendung des Personaltests innerhalb dieses 44-Mann-Kaders und zweitens auch ein ordentliches Ergebnis verbunden mit einer guten Leistung, damit in dieser Nations League-Gruppe nicht schon nach dem ersten Block alle Züge abgefahren sind. Und Punkt 2 ist eben das große Personalpuzzle. Da wird wohl ein neuer Keeper zwischen den Pfosten stehen, Atubolo oder Damen, die Außenverteidiger Raum und Baku aus Leipzig dürften links wie rechts vielleicht auch eine Chance bekommen. Dann haben wir da noch Finn Jeltsch in der Innenverteidigung. Und ich glaube, der Bundestrainer und sein Trainerteam, die ziehen dieses Casting auch knallhart durch und werden gegen Griechenland wieder eine ziemlich umgestellte Mannschaft aufstellen.
1: Das waren die Nachrichten. Das Wetter in Deutschland. Gebietsweise Nebel, in Nordseenähe vereinzelt Schauer, Tiefstwerte 15 bis 2 Grad. Am Tage bewölkt, im Nordwesten und Südwesten etwas Regen möglich. Höchstens 17 Grad in Lübeck bis 24 Grad im Breisgau. Am Montag oft freundlich, im Norden bewölkt, an den Alpen Schauer, 17 bis 25 Grad. Und am Dienstag heiter bis wolkig, Richtung Norden etwas Regen. Die Temperaturen liegen dann bei 18 bis 25 Grad. Es ist jetzt 2.03 Uhr.
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4: Die A1 Münster Richtung Dortmund ist zwischen Kamen Zentrum und Kreuz Dortmund-Unna wegen einer Fahrbahnerneuerung bis morgen früh gesperrt. Die A40 Duisburg-Essen ist zwischen Kreuz Duisburg und Kreuz Kaiserberg wegen Bauarbeiten in beiden Richtungen ebenfalls bis morgen gesperrt. Die A42 Kamp-Lintfort-Dortmund ist zwischen Herne-Krange und Herne-Baukau in beiden